0: Bücher vorgestellt, die mit Sicherheit auch die teuersten sind. Beide Bücher mit dem Titel Der Dom zu Halberstadt kosten 160 Euro. Bei diesem Preis darf man sich schon einmal fragen, was die 8,5 Kilogramm schwere und 1600 Seiten umfassende Publikation so teuer macht. Auf einer gemeinsamen Pressekonferenz im Halberstädter Dom beantwortete die Kooperation als Kulturstiftung Sachsen-Anhalt, das Landesamt für Denkmalpflege und Archäologie sowie das Europäische Romanikzentrum sämtliche Fragen zu den beiden neuen, publizierten Grundlagewerken. Die beiden Bücher Der Dom zu Halberstadt beinhalten nämlich keine mittelalterlichen Geschichten für Leser, sondern dienen der wissenschaftlichen Forschung. Es ist ein bebildertes Nachschlagewerk, genau genommen ein vollständiges Inventarverzeichnis von Architektur und Ausstattung der Halberstädter Kathedrale. Vor rund 800 Jahren wurde bereits mit dem Bau dieses Doms begonnen. Die neue, zweibändige Monographie ist eine wichtige Grundlage für die zukünftige Forschung aller historischen Disziplinen.
1: Es ist notwendig, dass man die einzelnen Dinge erforscht, die einzelnen Dinge kennt und dokumentiert. Das ist hier in Halberstadt zum letzten Mal 1902 passiert, natürlich mit einem anderen Kenntnisstand. Und jetzt hat man es auf höchstem wissenschaftlichem Niveau gemacht, mit allen Vergleichen und kann jetzt jedes einzelne Stück als Inventar sehr viel besser verstehen und damit die Gesamtheit verstehen. Außerdem ist Dokumentation auch immer Kulturschutz, weil wir haben gesehen, es sind mehrere Kriege hier über den Dom gegangen. Beim letzten Krieg hat der Dom hier mehrere Treffer erhalten. Man weiß nie, was in Zukunft passiert. Und wenn man einige hundert Bücher druckt, dann ist zumindest der Dom in dem jetzigen Zustand auf ewig konserviert, denn alle Bücher können nicht verloren gehen.
0: Die beiden neu erstellten Inventarverzeichnisse haben rund 900.000 Euro gekostet. 350.000 Euro kamen dabei vom Land Sachsen-Anhalt und 500.000 Euro von der Kulturstiftung des Landes. Staatsminister Rainer Rober würdigte die beiden Werke und die Wichtigkeit der Forschung. Nach den Kathedralen von Magdeburg und Naumburg hat auch nun der Halberstädter Dom ein neues Inventarverzeichnis. Ein weiteres für den Havelberger Dom ist auch geplant.
2: Ich habe beide Bände schon mit großem Interesse durchgeblättert und mich an der einen oder anderen Stelle fast festgelesen. Es ist wirklich so, dass die Geschichte des Domes extrem detailliert, aber doch so, dass man sich auch als interessierter Laie damit auseinandersetzen kann, beschrieben wird, reich bebildert das Ganze und in den Anhängen mit Jahresereignissen so, dass man einfach vom frühen 18. oder späten 18. Jahrhundert, in dem der Vorläuferdom gegründet war, bis dann in die Neuzeit hinein minutiös nachvollziehen kann, was sich wann wie ereignet hat, welche Bischöfe damals zuständig waren. Ein bisschen wird natürlich auch die ottonische Zeit deutlich, in der Bernhard hier dem Kaiser Otto widersprach, als der den Wunsch äußerte, mal so eben nebenbei eine Konkurrenz in Magdeburg zu veranstalten. Also es ist eine extrem verdienstvolle Arbeit, die hier von der Kulturstiftung des Landes Sachsen-Anhalt geleistet worden ist, schon in Magdeburg, schon in Dessau, schon in Naumburg, aber eben hier nochmal in einer Weise, die erkennen lässt, welche besondere Bedeutung auch der Halberstädter Dom für die Landesgeschichte hat.
0: Die beiden Hauptautoren Dr. Anja Seliger und Dr. Heiko Brandl, die mit 23 weiteren Experten das Buch verfassten, gaben neue Geheimnisse preis, die jetzt gesichert werden konnten.
3: Ein Thema wie die Orgeln oder wie die Glocken, das gibt man natürlich an Experten ab, die sich darüber mit viel, viel besser auskennen als wir. Wir sind ja beide Kunsthistoriker, wir könnten das auch machen, aber wir müssten uns da viel länger und langfristig einarbeiten und deshalb geben wir solche Themen dann eben extern weg.
0: Der Staatsminister Rainer Rober ist begeistert, wie detailreich im Buch geschrieben wurde. Das habe es bisher noch nie gegeben. Der erste Band des Buches befasst sich mit der Architektur des Domes, mit dem Westbau, dem Querhaus und dem Chor. Der zweite Band hingegen mit der Ausstattung des Domes. Er enthält wichtige Details zur ältesten Triumphkreuzgruppe Europas, die den gekreuzigten Christus als Sieger über das Böse zeigt. Diese beiden Bände wurden nach einer wissenschaftlichen Bearbeitung entwickelt und teilen den Dom jeweils in verschiedene Abschnitte ein und daraus entstehen dann die entsprechenden Texte.
3: Die Texte sind inhaltlich alle gleich aufgebaut.

0: Welche Bedeutung haben die Objekte? Ja, wie ist der Forschungsstand dazu gewesen? Was kann man bejahen? Was kann man verneinen? Was sind die neuen Erkenntnisse? Das kommt dann in der Würdigung. Und durch den identischen Aufbau dieser verschiedenen Texte hat man im Grunde genommen eine Systematik drin in dem Buch, die wissenschaftlichen Ansprüchen genügt. Und Inventare des 20. und 21. Jahrhunderts haben auch eine Nachweispflicht. Ja, das heißt, alles, was in den Büchern geschrieben steht, können Sie dann auch anhand von Quellen und Überlieferungen nachvollziehen. Ja, das ist der große Unterschied zur Inventarisierung des 19. Jahrhunderts. Ja.
1: Jetzt ist es ja so, dass die meisten Besucher, die hier den Dom besuchen, nicht so Kirchenhistoriker sind. Mal für den Laien gesagt, was soll man sich hier oder was muss man sich im Halberstadt Dom unbedingt ansehen?
0: Also, da mache ich eine ganz große Werbung. Wenn man den Halberstädter Dom besucht, sollte man sich die Zeit nehmen, sich im Langhaus mal kurz hinzusetzen, um den Raumeindruck auf sich wirken zu lassen. Es gibt hier eine unglaublich enge Taktung von Pfeilern. Dadurch wirkt der Raum unglaublich lang, unglaublich hoch und schlank. Das ist ein Eindruck, den man in anderen Kirchen nicht so hat. Nehmen wir zum Beispiel zum Vergleich den Magdeburger Dom, da ist das nicht so. Dann hat man im Halberstädter Dom unbedingt, sollte man einmal den Chorumgang rumlaufen, in die Marienkapelle reinblicken, weil man da die Glasmalereien aus dem 14. Jahrhundert noch erhalten hat. Man sollte sich auf jeden Fall das Triumphkreuz angucken und wenn man dann wieder zurückläuft, unbedingt den Taufstein. Das sind die wichtigsten Stücke, würde ich sagen. Die Skulptur hier im Chorumgang, Sie sind ja vorhin mit dabei gewesen, das ist natürlich ein Highlight, das man auch unbedingt anschauen sollte. Den Domschatz. Wer nach Halberstadt kommt, sollte sich auch den Domschatz anschauen. Denn eine solche Fülle an liturgischen Gewändern und eine solche Fülle an Reliquien und Reliquiaren gibt es an anderen Orten nicht zu bestaunen. Ja, das würde ich unbedingt empfehlen.
2: Mit den beiden Bändern ist der Halberstädter Dom jetzt so umfassend dokumentiert wie nie zuvor. Sie schaffen eine Basis für die Forschung und für viele Generationen danach.

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0: Am Sonntagvormittag wird es überwiegend bewölkt mit einem leichten Wind aus Osten. Zum Mittag hin bleibt es wechselnd bewölkt mit wenig Sonne und Temperaturen um 25 Grad. Abends wird es teils sonnig mit einem leichten Wind aus Osten. Die Nacht wird überwiegend klar bei Temperaturen um 15 Grad. Der Montag wird ganztägig bewölkt bei Temperaturen um 28 Grad.
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0: Region. Projekte in der LIDA-Region Harz. Zur LIDA-Region Harz zählen 33 Ortsteile der Gemeinde Nordharz und der Städte Ilsenburg, Wernigerode-Blankenburg sowie der Stadt Oberharz am Brocken mit insgesamt 83.000 Einwohnern. Sie umfasst eine Gesamtfläche von 750 Quadratkilometern, die zu zwei Drittel von Wald eingenommen wird. Das Areal ist sowohl durch den Tourismus im Oberharz als auch durch die Landwirtschaft im Harzvorland geprägt.
1: Heimburg. In diesem Blankenburger Ortsteil wohnen rund 900 Menschen. Das Dorf blickt auf eine fast tausendjährige Geschichte zurück. Auf eine besonders lange Tradition kann auch der Schützenverein verweisen. Sein Domizil, das Schützenhaus, befindet sich oberhalb des Ortes.
2: Wir haben über die LIDA-Aktionsgruppe Harz unsere Heizungsanlage hier oben auf dem Schützenplatz in Heimburg gefördert bekommen. Dafür sind wir der Aktionsgruppe Harz sehr, sehr dankbar. Denn durch den Umstand, dass unsere Sportstätte nicht in der Ortslage Heimburg liegt, sind wir durch sämtliche Förderinstanzen bei anderen Fördermöglichkeiten durchgefallen und haben jetzt die Chance, unser Schützenhaus ganzjährig zu betreiben. Mit diesem Förderantrag konnten wir hier oben eine neue Heizungsanlage installieren. Gefördert wurden der Einbau einer Brennwerttherme, die Heizkörper sowie die gesamte Installation der Anlage und die Aufstellung des Flüssiggastankes.
3: Das ist ein sehr traditioneller Verein, den wir hier haben, den es wie gesagt seit 1677 gibt. Wir sind 50 Mitglieder in unserem Verein mit aufsteigender Tendenz. Und wir haben viele Kinder bei uns mit dem Verein, die auch an den Skisport herangeführt werden. Die können in unserem Verein zum Beispiel Lichtpunktschießen und Bogenschießen und Pusterrohrschießen durchführen. Und natürlich für die Erwachsenen auf unserem Schießstand mit einer 10 Meter Luftgewehrbahn. Also der große Vorteil hier ist, dass wir auch die Möglichkeit haben, für bewegungseingeschränkte Personen barrierefrei zu schießen. In unserem Ort ist es wirklich so, dass die drei großen Vereine, der Schützenverein, der Karnevalsverein und die Feuerwehr, dieses Dorfgemeinschaftsleben zusammenhalten, das organisieren und diese Tradition halt bewahren, damit das alles so bleibt, wie es ist und dass wir weiterhin noch viele Jahre viel Spaß haben.
1: Stiege, der idyllische Tourismusort mit seinen zwei zentral gelegenen Seen, zählt heute rund 1000 Einwohner. Erwähnt wurde das Dorf bereits im 14. Jahrhundert. Seit 2010 gehört es zur Stadt Oberharz am Brocken. Verschiedene Projekte wurden und werden hier mit Unterstützung von LIDA umgesetzt.
4: LIDA ist sehr wichtig für Vereine, die bereit sind, in die Infrastruktur zu investieren. Das sichert die Lebensqualität für alle. Die Kommunen können dieses schon lange nicht mehr leisten.
5: Unser Schützenhaus ist vom Baujahr 1990 und hatte ein undichtes Dach. Und noch dazu waren es auch alte Asbestplatten aus DDR-Zeiten. Wir haben uns entschlossen, das Dach zu sanieren und zu investieren und haben einen Antrag bei der LIDA-Gruppe gestellt. Geplant war die Sanierung mit knapp 70.000 Euro, am Ende sind es leider 90.000 geworden. Trotz allem sind wir froh, dass wir das Geld aufbringen konnten, um die Investitionen trotzdem zu tätigen. Wir sind immer noch 102 Mitglieder im Verein. Wir sind stolz auf das Schützenhaus, denn der Schützenverein bildet die Grundlage für das kulturelle Leben im Ort.
1: Neben dem Stiegerschloss gehört die Holzkirche zu den Wahrzeichen des Ortes und die hat mit 300 Mitgliedern eine starke Kirchengemeinde.
6: Hier stehen wir vor der Stieger Kirche zur Hilfe Gottes. Man kann es vielleicht auf den Bildern sehen. Der letzte Anstrich ist einige Zeit her und es wurde damals auch laienhaft gemacht. So gab es vor einigen Jahren das Bestreben, dass die Fassade ausgebessert und neu gestrichen werden soll. Und dafür haben wir einen LIDA-Antrag gestellt, der wurde bewilligt und wir waren eigentlich ganz guter Dinge, dass in diesem Jahr nun der Anstrich erfolgen kann. Er ist auch erfolgt. Auf diesem kleinen Quadrat sieht man schon einen Probeanstrich, so wie es nun werden soll. Es gab aber bei uns auch einige Schwierigkeiten, einen Malerbetrieb zu finden, der die denkmalschutzrechtlichen Vorgaben einhalten kann, so dass es da zu Verzögerungen kam. Und nun im Oktober kann man schlecht noch streichen, wenn hier oben im Harz schon der nächste Frost vor der Tür steht. So hoffen wir, dass es möglich ist, die Förderung zu verlängern und dass wir dann zum März oder April, wenn der nächste Frühling naht, endlich beginnen können. Jetzt sind wir in der Kirche. Die ist im September 1711 hier geweiht worden. Mit Hilfe der Braunschweiger Fürsten errichtet und zur Kirchweih waren dann auch hohe Gäste hier. Wir feiern einmal im Jahr hier den Kirchengeburtstag, das Kirchweihfest, sodass wir immer versuchen, möglichst viele auch aus dem ganzen Ort zusammenzubekommen, um hier miteinander zu feiern.
1: Stapelburg. Mit seinen über 1400 Einwohnern zählt der Ort zu den Großen in der Gemeinde Nordharz. Das Vereinsleben ist hier sehr aktiv und das ehemalige Schützenhaus wurde zu einem zentralen Dorfgemeinschaftshaus ausgebaut.
7: Hintergrund für die Maßnahme war, dass der Heimatverein aus der Grundschule Stapelburg ausziehen musste, weil die Räumlichkeit für den Hort benötigt wurde. So dass wir nach Alternativen gesucht haben, den Heimatverein unterzubringen und sich das Schützenhaus hier angeboten hat, weil verschiedene Räumlichkeiten nicht genutzt wurden. Im Zusammenhang mit der Maßnahme hatten wir dann auch die Idee, dieses Gebäude gleichzeitig barrierefrei zu gestalten, so dass wir insgesamt, sage ich mal, das kombinieren konnten mit der Maßnahme in dem LIDER-Projekt. Der barrierefreie Umbau beinhaltete natürlich auch den Umbau eines ehemaligen Bürozimmers zur behindertengerechten Toilette. Ja, hier befinden wir uns nun im Herzstück des Sanierungsprojektes, dem neuen Raum für den Heimatverein. Circa 60 Quadratmeter, alles schön neu gestaltet. Es waren früher 4 oder 5 Einzelräume und nun dieser schöne große Raum entstanden ist für den Heimatverein. Die Maßnahme beinhaltete eine Vielzahl von Brandschutzmaßnahmen. Es wurden diverse Türen eingebaut in Abstimmung mit dem Bauordnungsamt und der Brandschutzbehörde. Wir als Kommune sind LIDER natürlich sehr dankbar, dass wir die Unterstützung erfahren durften, weil wir als Gemeinde selbst solche freiwilligen Leistungen nicht erbringen können in Eigenleistung.
1: Wernigerode. Die Stadt erhielt einst ihr Trinkwasser aus 7 unterschiedlichen Quellen. Durch die Wasserzuführung aus der Rappbodetalsperre wurde auch die dezentrale Quelle im Zwölfmorgental, der sogenannte Mönchsbrunnen, stillgelegt.
8: Warum Mönchsbrunnen? Der Legende nach hat hier ein Mönch sich zurückgezogen aus dem Kloster Himmelpforte nach dessen Zerstörung.
1: Die Quelle plätschert natürlich munter weiter. Der größte Teil ihres Wassers wird jetzt zur Bewässerung der Sprungschanzenanlage eingesetzt. Ein weiterer versiegt ungenutzt im Waldboden.
8: Der Herzklub-Zweigverein Wernigerode hat sich zur Aufgabe gemacht, hier diesen sogenannten Mönchsbrunnen wieder herzurichten und letztlich für Wanderer und Touristen ansehbar und nutzbar zu machen. Und wir hatten uns gedacht, diese Geschichte mit einer kleinen Wasserfassung und gleichzeitig mit einem Stein im Gedenken an das Jubiläum des Harzclubs hier zu versehen, sind dazu auf die Arbeitsförderungsgesellschaft zugegangen.
9: Die AfG Harz mbH beschäftigt sich seit vielen Jahren mit der Arbeitsförderung. Das heißt, geförderte Teilnehmer nach dem SGB II werden beschäftigt in unterschiedlichsten Projekten. Wir sind aber auch touristischer Träger. Es handelt sich hier um Arbeiten, die klassisch im Landschaftsbau durchgeführt werden. Das heißt also, es wurde hier die Quelle entsprechend freigelegt. Wir haben zusammengearbeitet mit einer Steinmetzfirma, die den Stein gesetzt hat. Und es wird jetzt demnächst der Kies eingebracht, dort also das Umfeld hergestellt, sodass man dann auch das ursprüngliche Projekt bewundern kann.
8: Finanziell ist das Ganze wesentlich gefördert zu 75% von der LIDER-Gruppe hier im Harz. Und den Eigenanteil haben wir durch Spenden und auch durch eine Zuweisung der Reddersen-Stiftung des Harzclubs abdecken können.
1: Genussbike-Paradies. Erfahren, erleben, erholen. Ziel des transnationalen Kooperationsprojektes ist es, den Harz und das Harzvorland mit all seinen Destinationen auch überregional für Radfahrer attraktiver zu machen.
10: Ja, wir hatten, Alex und ich, 2016 die Idee, nicht nur Fahrradtouren, E-Bike-Touren durchzuführen, sondern regionale Produzenten, Betriebe, Ausflugsziele mit einzubinden und so eine Motivation für die E-Biker zu schaffen. Und somit werden die Betriebe unterstützt und gefördert, als auch ein neues Angebot geschaffen für die Urlauber und Reisenden. Das ist ein LIDA-Kooperationsprojekt von 8 deutschen Regionen hier in unserer Gegend und einer österreichischen.

0: Region. Die Liederförderung hat uns nicht nur finanziell unterstützt, sondern dadurch haben wir auch Kontakte zu den anderen Liederregionen bekommen und Kontakte zu den anderen Partnern hier im Harz.
1: Die Räder und die Touren sind gedacht für Familien, für Senioren, eigentlich für jede Altersgruppe, die Genussradeln möchte. Die Fahrräder werden innerhalb der Region verliehen. Wir stellen den Hotels auf Wunsch die Räder zur Verfügung oder wir haben auch eigene Stationen, an denen die geliehen werden können.
2: Das Ergebnis des ausbaufähigen Projektes sind heute schon Genusstouren von insgesamt 1000 Kilometer durch Sachsen-Anhalt und Niedersachsen.
3: In dieser letzten Förderperiode haben die rund 20 Mitglieder unserer LAG, die den Versuch unternommen, unsere Bürger zu motivieren, Projekte zu initiieren, um damit die Lebensqualität im ländlichen Raum zu sichern. Mit den investierten Fördermitteln sind anspruchsvolle Projekte entstanden, die es ohne diese Förderung nicht gegeben hätte. Das Geld ist das eine, aber ohne die breite Unterstützung der Liedergemeinschaft wären diese Erfolge auch nicht erreichbar gewesen. Mein Dank geht allen Akteuren, die sich seit 2007 in der LAG Harz engagiert haben, den Mitarbeitern in den Bewilligungsbehörden und ganz besonders den Akteuren, die den Mut und die Ausdauer hatten, ihre Projekte trotz manchmal widriger Umstände zu Ende zu bringen. Unser Dank gilt aber auch unserer Liedermanagerin, die all diese Prozesse sehr intensiv und aus dem Herzen und nicht aus dem Amt heraus für unsere Region begleitet hat. Die Umsetzung des Konzeptes liegt nun in den Händen der Mitglieder des neu gegründeten Vereins Lieder Harz e.V. unter Vorsitz des Bürgermeisters Gerd Fröhlich.
2: Der Grundgedanke von Lieder ist, dass engagierte Menschen vor Ort gemeinsam entscheiden, in welche Vorhaben die EU- und Landesmittel investiert werden.

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Am Sonntagvormittag wird es überwiegend bewölkt mit einem leichten Wind aus Osten. Zum Mittag hin bleibt es wechselnd bewölkt mit wenig Sonne und Temperaturen

0: um 25 Grad. Abends wird es teils sonnig mit einem leichten Wind aus Osten. Die Nacht wird überwiegend klar bei Temperaturen um 15 Grad. Der Montag wird ganztägig bewölkt bei Temperaturen um 28 Grad.
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2: Hochgeschwindigkeitsparcours. Der 24. Mountainbike-Marathon in Biesenrode.
3: Viele fleißige Hände haben auch im Vorfeld des nunmehr 24. Mountainbike-Marathons in Biesenrode dafür gesorgt, dass an beiden Veranstaltungstagen alles gut läuft. Vor allem, weil neben dem Marathon über 32, 64 oder 96 Kilometer weitere Wettbewerbe angeboten werden. So sind das Bergzeitfahren, der Schwertlauf und das Kids Race zu festen Größen geworden. Obendrauf kam in diesem Jahr noch ein Juniorrennen für die Altersklassen U9 bis U13. Das alles will erst einmal geschultert werden. Eigentlich aus Bad Harzburg kommend, engagiert sich zum Beispiel Moderator Axel seit Jahren aktiv für das Rennen in Biesenrode.
4: Wie sieht's denn aus heute? Heute ist nochmal Biesenrode, Marathon 24 Mal, nächstes Jahr Jubiläum, 25 Jahre. Wir sind sehr erfolgreich unterwegs. Gestern im Schwertlauf fast 80 Starter gehabt. Also wir rechnen nächstes Jahr beim Laufen schon mal mit mehr als 100 Startern. Also wird diese Sequenz hier im Wochenende auch nochmal immer größer werden. Wir wollen auch das Kinderrennen wieder neu eröffnen. Dieses Jahr waren es ein bisschen wenig, weil der Rookies Cup weitergezogen ist. Wir müssen einen eigenen Cup aufbauen. Aber auch das war sehr erfolgreich. Bergzeitfahren, über 10 Fahrer mehr wie letztes Jahr. Also alles ist im aufsteigenden Ast. Wir freuen uns ja. Wir hoffen, dass es heute nicht mehr regnet, dass es kein Gewitter gibt und dass wir die Veranstaltung gut zu Ende bringen. Und bitte dran denken, nächstes Jahr 25-jähriges, große Party hier. Nochmal ein paar Gimmicks in der Strecke drin, das weiß ich schon. Ich will nur nichts verraten, keine Voraussagen machen, aber es wird sich auch da abfahrtstechnisch speziell nochmal ein bisschen was ändern. Und ansonsten richtig auf dem Platz, richtig was los. Also wir sehen uns nächstes Jahr auf jeden Fall wieder, aber jetzt erstmal dieses Jahr und Feuer frei.
3: Und tatsächlich lag irgendwie ein Gewitter in der Luft, wovon auch der ungewöhnlich starke Wind an diesem Morgen zeugte. Christian Schalk, auch schon viele Jahre Unterstützer der Veranstaltung in Biesenrode,
5: guten Morgen,
3: begrüßte nicht nur freundlich die Gäste, sondern musste sich auch darum kümmern, dass sich sein zähes Einlaufzelt nicht selbstständig macht.
5: Jetzt muss alles gesichert werden bei dem Wind, ja?
6: Ganz schön Wind heute, ja. Kannst du vielleicht schon Probleme haben, auch im Wald?
5: Nein.
6: Ja, nicht so?
5: Also die Wege sind alle frei und die Bäume sind auch so weit, dass man nicht im Dickicht fahren.
3: Und dann ging es Schlag auf Schlag. Mit je 10 Minuten Abstand schickte Axel die über 150 Damen und Herren auf die von ihnen gewählte Strecke. Neben den 32, 64 und 96 Kilometern war es auch wieder möglich, eine Runde mit dem E-Bike zu absolvieren oder die 16 Kilometer Schnupperrunde zu fahren. Eine Wertung und die Absicherung durch Streckenposten war auf allen Distanzen gegeben. Dabei muss erwähnt werden, dass die 32 Kilometer Runde mit 80 Startern die beliebteste war. Auch fast alle Lokalmatadoren vom Biesenröder Mountainbike-Verein waren in dieser Gruppe zu finden. Mindestens einer von ihnen fehlte jedoch.
7: Wie oft bist du hier mitgefahren?
8: Ich glaube 20 Mal.
7: So, dieses Jahr wirst du gar nicht mitfahren, warum nicht?
8: Nein, weil ich eine Rippenprellung habe.
7: Und auch Rentner fallen mal hin, oder?
8: Auch Rentner fallen mal hin, wahrscheinlich mehr als andere. Und das wird dies Jahr nichts.
7: Ist klar, das tut ja auch weh, ja?
8: Ja, ja.
7: Was fährst du ja gerade? Das ist doch ein E-Bike.
8: Das ist mein E-Bike. Wenn, dann fahren wir immer noch E-Bike. Ja.
7: Naja, ist doch gut.
3: Wie hier, wo die Fahrer die Biesenröder Dorfstraße kreuzten, feuerten an vielen Stellen im Dorf wieder radbegeisterte Zuschauer die Aktiven lautstark an. Für die hieß es jetzt aber aufs Gelände konzentrieren und Kräfte einteilen. Denn wie heißt es in einem alten Bikerspruch, wo der Asphalt endet, beginnt das Abenteuer.

0: Das Rennen lief perfekt. Doch ein Blick zum Himmel verhieß nichts Gutes, obwohl man sich beim gut gebuchten Kids Race davon zunächst nicht beeindrucken ließ.
1: So, Hannes, wir wollen. Bist du fertig? Gut, auf die Plätze, fertig, los!
2: Komm, Hannes! Jawohl,
3: viele Anmeldungen, auch viele kleine Kinder, die auch viel Spaß daran haben. Und zwar die kleine Runde mitfahren, aber ihren Enthusiasmus reinbringen. Und das macht uns eigentlich viel Spaß, dass die Teilnahme sehr gut ist. Und das war auch so weiter bei. Das finde ich gut.
0: Als nächster machte sich Hendrik für das Kids Race bereit. Doch sein Start musste verschoben werden, da sich zunächst ein kurzes, aber heftiges Gewitter über Biesenrode entlud. Auch die kleine Ida hatte das Gewitter abgewartet und begab sich nun auf den Parcours. Doch inzwischen war es Mittag geworden und die Feuerwehr Biscarbon servierte wie in jedem Jahr neben gegrilltem das Bikeressen schlechthin, Nudeln mit roter Soße.
4: Ja, weiter geht's hier, nicht einschlafen, wir sind ja nicht im Schlafwarenabteil. Naja. Die Jungen, sie haben sich verdient. Bitteschön.
5: Mmh, lecker. Danke.
0: Und während die Siegerehrung vorbereitet wurde, verkürzten die Wuppertal-Tänzer die Wartezeit darauf.

0: Applaus, Applaus.
1: Die Damen und Herren Sieger, unter denen sich auch wieder einige vom Biesenröder Mountainbike-Verein befanden, konnten wieder den obligatorischen Pokal und eine Siegertüte mit gut brauchbaren Dingen für jeden Radfahrer mit nach Hause nehmen. Die Ehrungen fanden wieder in 7 Altersgruppen statt, von U15 bis Senioren 3, jeweils in männlich und weiblich getrennt. Da hatten Moderator Axel und seine Helfer vom Verein ganz schön zu tun. Einer der jüngsten Herren auf dem Podium war dabei Max Leo Walinski aus Biesenrode, der in der Kategorie U15 startete. Zu den ältesten Damen gehörte die mittlerweile 64-jährige Helga Radke, Leichtathletik-Weltmeisterin und deutsche Rekordhalterin im Dreisprung. Sie ist schon seit vielen Jahren beim Biesenröder Mountainbike-Marathon präsent.

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0: Am Sonntagvormittag wird es überwiegend bewölkt mit einem leichten Wind aus Osten. Zum Mittag hin bleibt es wechselnd bewölkt mit wenig Sonne und Temperaturen um 25 Grad. Abends wird es teils sonnig mit einem leichten Wind aus Osten. Die Nacht wird überwiegend klar bei Temperaturen um 15 Grad. Der Montag wird ganztägig bewölkt bei Temperaturen um 28 Grad.
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1: Es war im Mai dieses Jahres, als mit einem symbolischen Spatenstich der Bau der neuen Synagoge für Magdeburg begonnen wurde. Nur wenige Monate später, am 14. September, versammelte sich die jüdische Gemeinde.

0: Gemeinde bereits zur feierlichen Grundsteinlegung. Und wenn man momentan an der Baustelle vorbeigeht, dann kann man sehen, wie der Bau in die Höhe wächst. Doch diese Geschichte soll hier nicht erzählt werden, denn in diesem Beitrag geht es um die Kunst am Bau. Dafür verantwortlich der Magdeburger Bildhauer Wolfgang Rossdeutscher, der mit seiner Idee die Bauherren überzeugen konnte, spannt er doch mit seinem Kunstwerk den Bogen bis nach Jerusalem, zum wichtigsten Heiligtum der Juden.
1: Das soll symbolisch die Klagemauer in Jerusalem sein. So ist das hier eigentlich auch gedacht, also nur eine Struktur ähnlich der Klagemauer. Und die darf nicht so alt aussehen, nicht, wie soll ich das sagen, Mauersteine, die picobello sind, sondern die haben auch eine Struktur ein bisschen oben. Und ich verwende auch noch einen anderen Ton noch.
0: Die Klagemauer ist ein historisches Bauwerk und stellte einst die westliche Umfassungsmauer des Herodianischen Tempels dar. Erbaut etwa 587 vor Christus. Täglich besuchen viele Menschen den heiligen Ort, um dort zu beten. Viele stecken aber auch Zettel mit Wünschen, Danksagungen oder Gebeten in die Ritzen zwischen die großen Steinblöcke. Eine Tradition, die bis in das frühe 18. Jahrhundert zurückgeht. Und eben dieser heilige Ort soll nun seine Wiedergabe an der Fassade der neuen Synagoge finden, wofür der Künstler keramische Steine gestaltete, die aus Ton gebrannt werden sollten. Unser erster Ortstermin in der alten Ziegelei in Hundesburg erfolgte kurz nach der Fertigstellung der 230 Steine, jeder einzelne von Hand in eine Form aus Gips gepresst, luftgetrocknet und dann vorsichtig in den historischen Zickzackofen gestapelt. Denn die alte Ziegelei in Hundesburg ist ein technisches Denkmal und der 1938 entstandene Brennofen der letzte seiner Art, der noch funktioniert und betrieben werden kann. Ein Förderverein kümmert sich darum und zeigt so, wie unsere Vorväter einst Ziegel herstellten. Schon seit dem Mittelalter wurden die in der Umgebung abgebauten Tonvorkommen hier zu Ziegeln verarbeitet. Aber 1990 endete die serienmäßige Produktion hier und seitdem wird der Ofen nur noch für die Herstellung spezieller Ziegelsteinformate genutzt, die Denkmalpfleger benötigen oder um besondere Kunstwerke zu brennen, die bei einem aller zwei Jahre hier stattfindenden Bildhauersymposium entstehen. Nun wurde der Zickzackofen noch einmal in Betrieb genommen, um das spezielle Steingut für die jüdische Synagoge zu brennen. Mario Nier kennt sich noch mit der speziellen Technologie aus. Es wird wohl das letzte Mal sein, dass sie diese Arbeiten ausführen kann, denn nach dieser Charge geht sie in den Ruhestand. Aber bestimmt wird sie wohl auch noch als Rentnerin immer wieder einmal versuchen, das spezielle Wissen um den Betrieb des technischen Denkmals weiterzugeben.
2: Und wir haben schon zwei Wochen vorher begonnen, den Ofen jetzt langsam vorzutrocknen. Ja, dass wir dann schon jeden Tag so bis 100, 200, 300 Grad mal hochgeheizt haben und dann den Ofen trocken gelegt haben. Mhm. Und seit Sonntag brennen wir richtig hier. Also Sonntagnacht war dann der erste Kollege hier und hat nur über diesen Herd erstmal, wie ich das vorhin schon mal gesagt habe, die erste Ofenkammer auf Temperatur gebracht.
0: Der Zickzackofen besteht aus 12 solcher Kammern. In die 12. Kammer mauerte man den Herd, in dessen Inneren ein Holzfeuer entfacht wurde. Dessen Abgase saugt ein Gebläse durch die angrenzenden Kammern, in denen sich das Brenngut befindet. Den Weg der heißen Verbrennungsgase geben dicke Mauern vor. Zugänge, durch die zuvor das Brenngut eingebracht wurde, mauerte man zu.
2: Und als ich dann am Montag früh kam, konnte ich dann schon beginnen, oben zwei Reihen Kohle einzuschütten. Das heißt, ich hatte da schon dunkelrot glühende Ziegel oder Formlinge und konnte dann schon Kohle einschütten. Ja, und nach circa 8 Stunden waren dann eben die nächsten zwei Reihen dunkelglühend, so in etwa. Deswegen musste die unten aber trotzdem immer noch verstärkt werden und mit gefeuert werden. Ja? Nach einer gewissen Zeit waren die nächsten zwei Reihen so weit, bis man auf 12 Reihen war. 12 Reihen ist eigentlich die Leistung des Brenners, die er beschickt. Halbstündlich schüttet er seine Kohle in 36 Öffnungen. Wenn er damit fertig ist, fängt er vorne wieder an.
0: Bis zu 1200 Grad werden dabei erreicht, aber immer schön langsam, damit das Brenngut nicht reißt, aber auch nicht heißer, damit es sich nicht verformt.
2: Wichtig war, dass man unter diesen Öffnungen, Sie sehen ja in dem Gewölbe diese Öffnungen, dass man direkt unter der Öffnung so ein Feuerblatt setzte. Hier oben kann man in der Decke die Öffnungen erkennen, die Schürlöcher, dort hinten, so wie hier auch. Direkt unter dem Feuerblatt musste man einen ganz geraden Schacht setzen, damit die Kohle, wenn man die oben einschüttete, ganz glatt runterrieseln konnte, sich dann an den glühenden Ziegeln erwärmen konnte und hier unten in den gesetzten Füßen dann nachher sich als Glut sammelte.
0: Etwa 4 Tonnen Kohle wurden dabei verbraucht. Früher, als hier noch richtig produziert wurde, bewegte sich der Brennbereich im Zickzack so durch den Ofen, dass wenn man zum Beispiel in Zelle 5 brannte, in Zelle 1 man fertiges Brenngut rausholte und in Zelle 7 bis 8 wieder neues Brenngut einbrachte. So entstand ein kontinuierlicher Kreisprozess, in dem ständig irgendwo ein Feuer brannte, was für die damaligen Ziegler und Brenner schwere körperliche Arbeit unter hohen Temperaturen bedeutete. In unserem Fall ließ man das Feuer jedoch verlöschen und erst 8 Wochen später öffnete man die Kammer, um das Brenngut zu bergen. Was uns zu unserem 3. Termin vor Ort bringt, der Tag, an dem der Künstler erstmalig die fertigen Elemente in die Hand nehmen konnte. Anflug nennen die Fachleute die dicke Ascheschicht, die auf den Kunstwerken lag. Es handelt sich um die komplett ausgebrannten Rückstände der eingeworfenen Kohle.
1: Vorübergehend werden die Steine hier gelagert und im Frühjahr, also nach Weihnachten, hole ich mir die ab und dann fahre ich die zu mir. Dann werden die Steine verlegt auf der Wiese quasi und zusammengesetzt und nach den neuen Maßen des Gebäudes ausgerichtet. Das Gebäude hat sich ein bisschen verändert. Das ist 1 Meter quasi gewachsen und dann müssen wir, oder ich muss da die, nach der Grundlagen der neuen Zeichnung, die Größe des Reliefs bestimmen. Und das mache ich, indem ich das 1:1 auf die Wiese lege. Und wenn das soweit fertig ist, werden die beschriftet. Und dann kann die Versetzarbeitung an der Fassade beginnen.
0: Ja, und Stück für Stück wurden die Elemente nun in eine Aufbewahrungshalle gebracht. Und trotz der fast 2-monatigen Auskühlphase war wohl immer noch etwas Wärme zu spüren. Traditionelle Handwerkskunst, erhalten von engagierten Vereinsmitgliedern, fand so noch einmal Eingang in ein Kunstwerk, das durch seinen Entwurf ebenfalls den Bogen weit in die Vergangenheit zurückspannt. Doch bis man das Kunstwerk von Wolfgang Rostdeutsch auch wirklich bewundern kann, wird sicher noch über ein Jahr vergehen.

0: Zwei Bücher für die Ewigkeit. Der Dom zu Halberstadt verriet neue Geheimnisse. Über den Halberstädter Dom und seinen berühmten Reliquienschatz sind bereits schon viele Bücher geschrieben worden. Jetzt wurden zwei neue vorgestellt, die mit Sicherheit auch die teuersten sind. Beide Bücher mit dem Titel Der Dom zu Halberstadt kosten 160 Euro. Bei diesem Preis darf man sich schon einmal fragen, was die 8,5 Kilogramm schwere und 1600 Seiten umfassende Publikation so teuer macht. Auf einer gemeinsamen Pressekonferenz im Halberstädter Dom beantwortete die Kooperation als Kulturstiftung Sachsen-Anhalt, das Landesamt für Denkmalpflege und Archäologie sowie das Europäische Romanikzentrum sämtliche Fragen zu den beiden neuen, publizierten Grundlagewerken. Die beiden Bücher Der Dom zu Halberstadt beinhalten nämlich keine mittelalterlichen Geschichten für Leser, sondern dienen der wissenschaftlichen Forschung. Es ist ein bebildertes Nachschlagewerk, genau genommen ein vollständiges Inventarverzeichnis von Architektur und Ausstattung der Halberstädter Kathedrale. Vor rund 800 Jahren wurde bereits mit dem Bau dieses Doms begonnen. Die neue, zweibändige Monographie ist eine wichtige Grundlage für die zukünftige Forschung aller historischen Disziplinen.
1: Es ist notwendig, dass man die einzelnen Dinge erforscht, die einzelnen Dinge kennt und dokumentiert. Das ist hier in Halberstadt zum letzten Mal 1902 passiert, natürlich mit einem anderen Kenntnisstand. Und jetzt hat man es auf höchstem wissenschaftlichem Niveau gemacht, mit allen Vergleichen und kann jetzt jedes einzelne Stück als Inventar sehr viel besser verstehen und damit die Gesamtheit verstehen. Außerdem ist Dokumentation auch immer Kulturschutz, weil wir haben gesehen, es sind mehrere Kriege hier über den Dom gegangen. Beim letzten Krieg hat der Dom hier mehrere Treffer erhalten. Man weiß nie, was in Zukunft passiert. Und wenn man einige hundert Bücher druckt, dann ist zumindest der Dom in dem jetzigen Zustand auf ewig konserviert, denn alle Bücher können nicht verloren gehen.
0: Die beiden neu erstellten Inventarverzeichnisse haben rund 900.000 Euro gekostet. 350.000 Euro kamen dabei vom Land Sachsen-Anhalt und 500.000 Euro von der Kulturstiftung des Landes. Staatsminister Rainer Rober würdigte die beiden Werke und die Wichtigkeit der Forschung. Nach den Kathedralen von Magdeburg und Naumburg hat auch nun der Halberstädter Dom ein neues Inventarverzeichnis. Ein weiteres für den Havelberger Dom ist auch geplant.
2: Ich habe beide Bände schon mit großem Interesse durchgeblättert und mich an der einen oder anderen Stelle fast festgelesen. Es ist wirklich so, dass die Geschichte des Domes extrem detailliert, aber doch so, dass man sich auch als interessierter Laie damit auseinandersetzen kann, beschrieben wird, reich bebildert das Ganze und in den Anhängen mit Jahresereignissen so, dass man einfach vom frühen 18. oder späten 18. Jahrhundert, in dem der Vorläuferdom gegründet war, bis dann in die Neuzeit hinein, minutiös nachvollziehen kann, was sich wann wie ereignet hat, welche Bischöfe damals zuständig waren. Ein bisschen wird natürlich auch die ottonische Zeit deutlich, in der Bernhard hier ja dem Kaiser Otto widersprach, als der den Wunsch äußerte, mal so eben nebenbei eine Konkurrenz in Magdeburg zu veranstalten. Also es ist eine extrem verdienstvolle Arbeit, die hier von der Kulturstiftung des Landes Sachsen-Anhalt geleistet worden ist, schon in Magdeburg, schon in Dessau, schon in Naumburg, aber eben hier nochmal in einer Weise, die erkennen lässt, welche besondere Bedeutung auch der Halberstädter Dom für die Landesgeschichte hat.
0: Die beiden Hauptautoren Dr. Anja Seliger und Dr. Heiko Brandl, die mit 23 weiteren Experten das Buch verfassten, gaben neue Geheimnisse preis, die jetzt gesichert werden konnten.
3: Ein Thema wie die Orgeln oder wie die Glocken, das gibt man natürlich an Experten ab, die sich darüber mit viel, viel besser auskennen als wir. Wir sind ja beide Kunsthistoriker, wir könnten das auch machen, aber wir müssten uns da viel länger und langfristig einarbeiten und deshalb geben wir solche Themen dann eben extern weg.
0: Der Staatsminister Rainer Rober ist begeistert, wie detailreich im Buch geschrieben wurde. Das habe es bisher noch nie gegeben. Der erste Band des Buches befasst sich mit der Architektur des Domes, mit dem Westbau, dem Querhaus und dem Chor. Der zweite Band hingegen mit der Ausstattung des Domes, Er enthält wichtige Details zur ältesten Triumphkreuzgruppe Europas, die den gekreuzigten Christus als Sieger über das Böse zeigt. Diese beiden Bände wurden nach einer wissenschaftlichen Bearbeitung entwickelt und teilen den Dom jeweils in verschiedene Abschnitte ein und daraus entstehen dann die entsprechenden Texte.
3: Die Texte sind inhaltlich alle gleich aufgebaut. Ja, vorneweg gibt es Quellen, Bildquellen, Literatur. Dann kommt eine Überlieferungsgeschichte, die sämtliche Maßnahmen referiert, die also an den Objekten stattgefunden haben, von der Restaurierung bis zur Zerstörung, bis zum Wiederaufbau. Ja, der Dom hatte ja nach dem Zweiten Weltkrieg schwere Schäden, wurde wieder aufgebaut. Das ist natürlich alles dokumentiert. Gleichzeitig haben wir auch die Restaurierungsgeschichte des 19. Jahrhunderts aufgearbeitet. Das ist dann in der Überlieferungsgeschichte zu finden und dann in einem letzten Kapitel ist im Grunde genommen die Würdigung der Objekte drin und da wird dann dargelegt, welche Bedeutung haben die Objekte, ja, wie ist der Forschungsstand dazu gewesen, was kann man bejahen, was kann man verneinen, was sind die neuen Erkenntnisse. Das kommt dann in der Würdigung. Und durch den identischen Aufbau dieser verschiedenen Texte

0: 19. Jahrhunderts. Ja.
1: Jetzt ist es ja so, dass die meisten Besucher, die hier den Dom besuchen, nicht so Kirchenhistoriker sind. Mal für den Laien gesagt, was soll man sich hier oder was muss man sich im Halberstadt Dom unbedingt ansehen?
0: Also, da mache ich eine ganz große Werbung. Wenn man den Halberstädter Dom besucht, sollte man sich die Zeit nehmen, sich im Langhaus mal kurz hinzusetzen, um den Raumeindruck auf sich wirken zu lassen. Es gibt hier eine unglaublich enge Taktung von Pfeilern. Dadurch wirkt der Raum unglaublich lang, unglaublich hoch und schlank. Das ist ein Eindruck, den man in anderen Kirchen nicht so hat. Nehmen wir zum Beispiel zum Vergleich den Magdeburger Dom, da ist das nicht so. Dann hat man im Halberstädter Dom unbedingt, sollte man einmal den Chorumgang rumlaufen, in die Marienkapelle reinblicken, weil man da die Glasmalereien aus dem 14. Jahrhundert noch erhalten hat. Man sollte sich auf jeden Fall das Triumphkreuz angucken. Und wenn man dann wieder zurückläuft, unbedingt den Taufstein. Das sind die wichtigsten Stücke, würde ich sagen. Die Skulptur hier im Chorumgang, Sie sind ja vorhin mit dabei gewesen. Das ist natürlich ein Highlight, das man auch unbedingt anschauen sollte. Den Domschatz. Wer nach Halberstadt kommt, sollte sich auch den Domschatz anschauen. Denn eine solche Fülle an liturgischen Gewändern und eine solche Fülle an Reliquien und Reliquiaren gibt es an anderen Orten nicht zu bestaunen. Ja, das würde ich unbedingt empfehlen.
2: Mit den beiden Bändern ist der Halberstädter Dom jetzt so umfassend dokumentiert wie nie zuvor. Sie schaffen eine Basis für die Forschung und für viele Generationen danach.

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0: Am Sonntagvormittag wird es überwiegend bewölkt mit einem leichten Wind aus Osten. Zum Mittag hin bleibt es wechselnd bewölkt mit wenig Sonne und Temperaturen um 25 Grad. Abends wird es teils sonnig mit einem leichten Wind aus Osten. Die Nacht wird überwiegend klar bei Temperaturen um 15 Grad. Der Montag wird ganztägig bewölkt bei Temperaturen um 28 Grad.
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2: Gesund leben in einer gesunden Region. Projekte in der Liederregion Harz. Zur Liederregion Harz zählen 33 Ortsteile der Gemeinde Nordharz und der Städte Ilsenburg, Wernigerode-Blankenburg sowie der Stadt Oberharz am Brocken mit insgesamt 83.000 Einwohnern. Sie umfasst eine Gesamtfläche von 750 Quadratkilometern, die zu zwei Drittel von Wald eingenommen wird. Das Areal ist sowohl durch den Tourismus im Oberharz als auch durch die Landwirtschaft

0: Wirtschaft im Harzvorland geprägt.
1: Heimburg. In diesem Blankenburger Ortsteil wohnen rund 900 Menschen. Das Dorf blickt auf eine fast tausendjährige Geschichte zurück. Auf eine besonders lange Tradition kann auch der Schützenverein verweisen. Sein Domizil, das Schützenhaus, befindet sich oberhalb des Ortes.
2: Wir haben über die LIDA Aktionsgruppe Harz unsere Heizungsanlage hier oben auf dem Schützenplatz in Heimburg gefördert bekommen. Dafür sind wir der Aktionsgruppe Harz sehr, sehr dankbar. Denn durch den Umstand, dass unsere Sportstätte nicht in der Ortslage Heimburg liegt, sind wir durch sämtliche Förderinstanzen bei anderen Fördermöglichkeiten durchgefallen und haben jetzt die Chance, unser Schützenhaus ganzjährig zu betreiben. Mit diesem Förderantrag konnten wir hier oben eine neue Heizungsanlage installieren. Gefördert wurden der Einbau einer Brennwerttherme, die Heizkörper sowie die gesamte Installation der Anlage und die Aufstellung des Flüssiggastankes.
3: Das ist ein sehr traditioneller Verein, den wir hier haben, den es wie gesagt seit 1677 gibt. Wir sind 50 Mitglieder in unserem Verein mit aufsteigender Tendenz. Und wir haben viele Kinder bei uns mit dem Verein, die auch an den Skisport herangeführt werden. Die können in unserem Verein zum Beispiel Lichtpunktschießen und Bogenschießen und Pusterrohrschießen durchführen. Und natürlich für die Erwachsenen auf unserem Skistand mit einer 10 Meter Luftgewehrbahn. Also der große Vorteil hier ist, dass wir auch die Möglichkeit haben, für bewegungseingeschränkte Personen barrierefrei zu schießen. In unserem Ort ist es wirklich so, dass die drei großen Vereine, der Schützenverein, der Karnevalsverein und die Feuerwehr, dieses Dorfgemeinschaftsleben zusammenhalten, das organisieren und diese Tradition halt bewahren, damit das alles so bleibt, wie es ist und dass wir weiterhin noch viele Jahre viel Spaß haben.
1: Stiege, der idyllische Tourismusort mit seinen zwei zentral gelegenen Seen, zählt heute rund 1000 Einwohner. Erwähnt wurde das Dorf bereits im 14. Jahrhundert. Seit 2010 gehört es zur Stadt Oberharz am Brocken. Verschiedene Projekte wurden und werden hier mit Unterstützung von LIDA umgesetzt.
4: LIDA ist sehr wichtig für Vereine, die bereit sind, in die Infrastruktur zu investieren. Das sichert die Lebensqualität für alle. Die Kommunen können dieses schon lange nicht mehr leisten.
5: Unser Schützenhaus ist vom Baujahr 1990 und hatte ein undichtes Dach. Und noch dazu waren es auch alte Asbestplatten aus DDR-Zeiten. Wir haben uns entschlossen, das Dach zu sanieren und zu investieren und haben einen Antrag bei der LIDA-Gruppe gestellt. Geplant war die Sanierung mit knapp 70.000 Euro. Am Ende sind es leider 90.000 geworden. Trotz allem sind wir froh, dass wir das Geld aufbringen konnten, um die Investitionen trotzdem zu tätigen. Wir sind immer noch 102 Mitglieder im Verein. Wir sind stolz auf das Schützenhaus, denn der Schützenverein bildet die Grundlage für das kulturelle Leben im Ort.
1: Neben dem Stiegerschloss gehört die Holzkirche zu den Wahrzeichen des Ortes und die hat mit 300 Mitgliedern eine starke Kirchengemeinde.
6: Hier stehen wir vor der Stieger Kirche zur Hilfe Gottes. Man kann es vielleicht auf den Bildern sehen. Der letzte Anstrich ist einige Zeit her und es wurde damals auch laienhaft gemacht. So gab es vor einigen Jahren das Bestreben, dass die Fassade ausgebessert und neu gestrichen werden soll. Und dafür haben wir einen LIDA-Antrag gestellt, der wurde bewilligt und wir waren eigentlich ganz guter Dinge, dass in diesem Jahr nun der Anstrich erfolgen kann. Er ist auch erfolgt. Auf diesem kleinen Quadrat sieht man schon einen Probeanstrich, so wie es nun werden soll. Es gab aber bei uns auch einige Schwierigkeiten, einen Malerbetrieb zu finden, der die denkmalschutzrechtlichen Vorgaben einhalten kann, sodass es da zu Verzögerungen kam. Und nun im Oktober kann man schlecht noch streichen, wenn hier oben im Harz schon der nächste Frost vor der Tür steht. So hoffen wir, dass es möglich ist, die Förderung zu verlängern und dass wir dann zum März oder April, wenn der nächste Frühling naht, endlich beginnen können. Jetzt sind wir in der Kirche. Die ist im September 1711 hier geweiht worden. Mit Hilfe der Braunschweiger Fürsten errichtet und zur Kirchweih waren dann auch hohe Gäste hier. Wir feiern einmal im Jahr hier den Kirchengeburtstag, das Kirchweihfest, sodass wir immer versuchen, möglichst viele auch aus dem ganzen Ort zusammenzubekommen, um hier miteinander zu feiern.
1: Stapelburg. Mit seinen über 1400 Einwohnern zählt der Ort zu den Großen in der Gemeinde Nordharz. Das Vereinsleben ist hier sehr aktiv und das ehemalige Schützenhaus wurde zu einem zentralen Dorfgemeinschaftshaus ausgebaut.
5: Hintergrund für die Maßnahme war, dass der Heimatverein aus der Grundschule Stapelburg ausziehen musste, weil die Räumlichkeit für den Hort benötigt wurde, sodass wir nach Alternativen gesucht haben, den Heimatverein unterzubringen und sich das Schützenhaus hier angeboten hat, weil verschiedene Räumlichkeiten nicht genutzt wurden. Im Zusammenhang mit der Maßnahme hatten wir dann auch die Idee, dieses Gebäude gleichzeitig barrierefrei zu gestalten, sodass wir insgesamt, sage ich mal, das kombinieren konnten mit der Maßnahme in dem LIDER-Projekt. Der barrierefreie Umbau beinhaltete natürlich auch den Umbau eines ehemaligen Bürozimmers zur behindertengerechten Toilette. Ja, hier befinden wir uns nun im Herzstück des Sanierungsprojektes, dem neuen Raum für den Heimatverein. Ca. 60 Quadratmeter, alles schön neu gestaltet. Es waren früher 4 oder 5 Einzelräume und nun dieser schöne große Raum entstanden ist für den Heimatverein. Die Maßnahme beinhaltete eine Vielzahl von Brandschutzmaßnahmen. Es wurden diverse Türen eingebaut in Abstimmung mit dem Bauordnungsamt und der Brandschutzbehörde. Wir als Kommune sind LIDER natürlich sehr dankbar, dass wir die Unterstützung erfahren durften, weil wir als Gemeinde selbst solche freiwilligen Leistungen nicht erbringen können in Eigenleistung.
1: Wernigerode. Die Stadt erhielt einst ihr Trinkwasser aus 7 unterschiedlichen Quellen. Durch die Wasserzuführung aus der Rappbodetalsperre wurde auch die dezentrale Quelle im Zwölfmorgental, der sogenannte Mönchsbrunnen, stillgelegt.
7: Warum Mönchsbrunnen? Der Legende nach hat hier ein Mönch sich zurückgezogen aus dem Kloster Himmelpforte nach dessen Zerstörung.
1: Die Quelle plätschert natürlich munter weiter. Der größte Teil ihres Wassers wird jetzt zur Bewässerung der Sprungschanzenanlage eingesetzt. Ein weiterer versiegt ungenutzt im Waldboden.
7: Der Herzclub-Zweigverein Wernigerode hat sich zur Aufgabe gemacht, hier diesen sogenannten Mönchsbrunnen wieder herzurichten und letztlich für Wanderer und Touristen ansehbar und nutzbar zu machen. Und wir hatten uns gedacht, diese Geschichte mit einer kleinen Wasserfassung und gleichzeitig mit einem Stein im Gedenken an das Jubiläum des Harzclubs hier zu versehen, sind dazu auf die Arbeitsförderungsgesellschaft zugegangen.
8: Die AfG Harz MbH beschäftigt sich seit vielen Jahren mit der Arbeitsförderung. Das heißt, geförderte Teilnehmer nach dem SGB II werden beschäftigt in unterschiedlichsten Projekten. Wir sind aber auch touristischer Träger. Es handelt sich hier um Arbeiten, die klassisch im Landschaftsbau durchgeführt werden. Das heißt also, es wurde hier die Quelle entsprechend freigelegt. Wir haben zusammengearbeitet mit einer Steinmetzfirma, die den Stein gesetzt hat. Und es wird jetzt demnächst der Kies eingebracht, dort also das Umfeld hergestellt, sodass man dann auch das ursprüngliche Projekt bewundern kann.
7: Finanziell ist das Ganze wesentlich gefördert zu 75% von der LIDER-Gruppe hier im Harz. Und den Eigenanteil haben wir durch Spenden und auch durch eine Zuweisung der Reddersen-Stiftung des Harzclubs abdecken können.
1: Genussbike-Paradies. Erfahren, erleben, erholen. Ziel des transnationalen Kooperationsprojektes ist es, den Harz und das Harzvorland mit all seinen Destinationen auch überregional für Radfahrer attraktiver zu machen.
9: Ja, wir hatten Alex und ich 2016 die Idee, nicht nur Fahrradtouren, E-Bike-Touren durchzuführen, sondern regionale Produzenten, Betriebe, Ausflugsziele mit einzubinden und so eine Motivation für die E-Biker zu schaffen. Und somit werden die Betriebe unterstützt und gefördert, als auch ein neues Angebot geschaffen für die Urlauber und Reisenden. Das ist ein LIDER-Kooperationsprojekt von 8 deutschen Regionen hier in unserer Gegend und einer österreichischen Region. Die LIDER-Förderung hat uns nicht nur finanziell unterstützt, sondern dadurch haben wir auch Kontakte zu den anderen LIDER-Regionen bekommen und Kontakte zu den anderen Partnern hier im Harz.
10: Die Räder und die Touren sind gedacht für Familien, für Senioren, eigentlich für jede Altersgruppe, die Genussradeln möchte. Die Fahrräder werden innerhalb der Region verliehen. Wir stellen den Hotels auf Wunsch die Räder zur Verfügung oder wir haben auch eigene Stationen, an denen die geliehen werden können.
1: Das Ergebnis des ausbaufähigen Projektes sind heute schon Genusstouren von insgesamt 1000 Kilometer durch Sachsen-Anhalt und Niedersachsen.
11: In dieser letzten Förderperiode haben die rund 20 Mitglieder unserer LAG, die den Versuch unternommen, unsere Bürger zu motivieren, Projekte zu initiieren, um damit die Lebensqualität im ländlichen Raum zu sichern. Mit den investierten Fördermitteln sind anspruchsvolle Projekte entstanden, die es ohne diese Förderung nicht gegeben hätte. Das Geld ist das eine, aber ohne die breite Unterstützung der LIDA-Gemeinschaft wären diese Erfolge auch nicht erreichbar gewesen. Mein Dank geht allen Akteuren, die sich seit 2007 in der LAG Harz engagiert haben, den Mitarbeitern in den Bewilligungsbehörden und ganz besonders den Akteuren, die den Mut und die Ausdauer hatten, ihre Projekte trotz manchmal widriger Umstände zu Ende zu bringen. Unser Dank gilt aber auch unserer LIDA-Managerin, die all diese Prozesse sehr intensiv und aus dem Herzen und nicht aus dem Amt heraus für unsere Region begleitet hat. Die Umsetzung des Konzeptes liegt nun in den Händen der Mitglieder des neu gegründeten Vereins LIDA Harz e.V. unter Vorsitz des Bürgermeisters Gerd Fröhlich.
1: Der Grundgedanke von LIDA ist, dass engagierte Menschen vor Ort gemeinsam entscheiden, in welche Vorhaben die EU- und Landesmittel investiert werden.

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0: Am Sonntagvormittag wird es überwiegend bewölkt mit einem leichten Wind aus Osten. Zum Mittag hin bleibt es wechselnd bewölkt mit wenig Sonne und Temperaturen um 25 Grad. Abends wird es teils sonnig mit einem leichten Wind aus Osten. Die Nacht wird überwiegend klar bei Temperaturen um 15 Grad. Der Montag wird ganztägig bewölkt bei Temperaturen um 28 Grad.
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2: Hochgeschwindigkeitsparcours. Der 24. Mountainbike-Marathon in Biesenrode.
3: Viele fleißige Hände haben auch im Vorfeld des nunmehr 24. Mountainbike-Marathons in Biesenrode dafür gesorgt, dass an beiden Veranstaltungstagen alles gut läuft. Vor allem, weil neben dem Marathon über 32, 64 oder 96 Kilometer weitere Wettbewerbe angeboten werden. So sind das Bergzeitfahren, der Schwertlauf und das Kids Race zu festen Größen geworden. Obendrauf kam in diesem Jahr noch ein Juniorrennen für die Altersklassen U9 bis U13. Das alles will erst einmal geschultert werden. Eigentlich aus Bad Harzburg kommend, engagiert sich zum Beispiel Moderator Axel seit Jahren aktiv für das Rennen in Biesenrode.
4: Wie sieht's denn aus heute? Heute ist nochmal Biesenrode, Marathon 24 Mal, nächstes Jahr Jubiläum, 25 Jahre. Wir sind sehr erfolgreich unterwegs. Gestern im Schwertlauf fast 80 Starter gehabt. Also wir rechnen nächstes Jahr beim Laufen schon mal mit mehr als 100 Startern. Also wird diese Sequenz hier im Wochenende auch nochmal immer größer werden. Wir wollen auch das Kinderrennen wieder neu eröffnen. Dieses Jahr waren es ein bisschen wenig, weil der Rookies Cup weitergezogen ist. Wir müssen einen eigenen Cup aufbauen. Aber auch das war sehr erfolgreich. Bergzeitfahren, über 10 Fahrer mehr wie letztes Jahr. Also alles ist im aufsteigenden Ast. Wir freuen uns sehr. Wir hoffen, dass es heute nicht mehr regnet, dass es kein Gewitter gibt und dass wir die Veranstaltung gut zu Ende bringen. Und bitte dran denken, nächstes Jahr 25-jähriges, große Party hier. Nochmal ein paar Gimmicks in der Strecke drin, das weiß ich schon. Ich will nur nichts verraten, keine Voraussagen machen, aber es wird sich auch da abfahrtstechnisch speziell nochmal ein bisschen was ändern. Und ansonsten richtig auf dem Platz, richtig was los. Also wir sehen uns nächstes Jahr auf jeden Fall wieder, aber jetzt erstmal dieses Jahr und Feuer frei.
3: Und tatsächlich lag irgendwie ein Gewitter in der Luft, wovon auch der ungewöhnlich starke Wind an diesem Morgen zeugte. Christian Schalk, auch schon viele Jahre Unterstützer der Veranstaltung in Biesenrode.
5: Guten Morgen.
3: Begrüßte nicht nur freundlich die Gäste, sondern musste sich auch darum kümmern, dass sich sein zähes Einlaufzelt nicht selbstständig macht.
5: Jetzt muss alles gesichert werden bei dem Wind, ja?
6: Ganz schön Wind heute, ja. Kannst du vielleicht schon Probleme haben, auch im Wald?
5: Nein.
6: Ja, nicht so?
5: Also die Wege sind alle frei und die Bäume sind auch so weit, dass man nicht im Dickicht fahren.
3: Und dann ging es Schlag auf Schlag. Mit je 10 Minuten Abstand schickte Axel die über 150 Damen und Herren auf die von ihnen gewählte Strecke. Neben den 32, 64 und 96 Kilometern war es auch wieder möglich, eine Runde mit dem E-Bike zu absolvieren oder die 16 Kilometer Schnupperrunde zu fahren. Eine Wertung und die Absicherung durch Streckenposten war auf allen Distanzen gegeben. Dabei muss erwähnt werden, dass die 32 Kilometer Runde mit 80 Startern die beliebteste war. Auch fast alle Lokalmatadoren vom Biesenröder Mountainbike-Verein waren in dieser Gruppe zu finden. Mindestens einer von ihnen fehlte jedoch.
7: Wie oft bist du hier mitgefahren?
8: Ich glaube 20 Mal.
7: So, dieses Jahr willst du gar nicht mitfahren, warum nicht?
8: Nein, weil ich eine Rippenprellung habe.
7: Und auch Rentner fallen mal hin, oder?
8: Auch Rentner fallen mal hin, wahrscheinlich mehr als andere. Und das wird dies Jahr nichts.
7: Ist klar, das tut ja auch weh, ja?
8: Ja, ja.
7: Was fährst du ja gerade? Das ist doch ein E-Bike.
8: Das ist mein E-Bike. Wenn, dann fahren wir immer noch E-Bike. Ja.
7: Naja, ist doch gut.
3: Wie hier, wo die Fahrer die Biesenröder Dorfstraße kreuzten, feuerten an vielen Stellen im Dorf wieder radbegeisterte Zuschauer die Aktiven lautstark an. Für die hieß es jetzt aber aufs Gelände konzentrieren und Kräfte einteilen. Denn wie heißt es in einem alten Bikerspruch, wo der Asphalt endet, beginnt das Abenteuer.

0: Das Rennen lief perfekt. Doch ein Blick zum Himmel verhieß nichts Gutes, obwohl man sich beim gut gebuchten Kids Race davon zunächst nicht beeindrucken ließ.
1: So, Hannes, wir wollen. Bist du fertig? Gut, auf die Plätze, fertig, los!
2: Hannes! Komm, Hannes.
3: Jawohl, komm, jetzt alles! Hopp, hopp, hopp, hopp, hopp, hopp, hopp!
4: Viele Anmeldungen, auch viele kleine Kinder, die auch viel Spaß daran haben. Und zwar die kleine Runde mitfahren, aber ihren Enthusiasmus reinbringen. Und das macht uns allen viel Spaß, dass die Teilnahme sehr gut ist. Und das war auch so weiter bei. Das finde ich gut.
0: Als nächster machte sich Hendrik für das Kids Race bereit. Doch sein Start musste verschoben werden, da sich zunächst ein kurzes, aber heftiges Gewitter über Biesenrode entlud. Auch die kleine Ida hatte das Gewitter abgewartet und begab sich nun auf den Parcours. Doch inzwischen war es Mittag geworden und die Feuerwehr Biscarbon servierte wie in jedem Jahr neben gegrilltem das Bikeressen schlechthin: Nudeln mit roter Soße.
5: Ja, weiter geht's hier, nicht einschlafen, wir sind ja nicht im Schlafwarenabteil. Naja. Die Jungs, die haben sich verdient. Bitteschön.
6: Mmh, lecker. Danke.
0: Und während die Siegerehrung vorbereitet wurde, verkürzten die Wuppertal-Tänzer die Wartezeit darauf.

0: Applaus, Applaus.
1: Die Damen und Herren Sieger, unter denen sich auch wieder einige vom Biesenröder Mountainbike Verein befanden, konnten wieder den obligatorischen Pokal und eine Siegertüte mit gut brauchbaren Dingen für jeden Radfahrer mit nach Hause nehmen. Die Ehrungen fanden wieder in 7 Altersgruppen statt, von U15 bis Senioren 3, jeweils in männlich und weiblich getrennt. Da hatten Moderator Axel und seine Helfer vom Verein ganz schön zu tun. Einer der jüngsten Herren auf dem Podium war dabei Max Leo Walinski aus Biesenrode, der in der Kategorie U15 startete. Zu den ältesten Damen gehörte die mittlerweile 64-jährige Helga Radke, Leichtathletik-Weltmeisterin und deutsche Rekordhalterin im Dreisprung. Sie ist schon seit vielen Jahren beim Biesenröder Mountainbike-Marathon präsent.

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0: Am Sonntagvormittag wird es überwiegend bewölkt mit einem leichten Wind aus Osten. Zum Mittag hin bleibt es wechselnd bewölkt mit wenig Sonne und Temperaturen um 25 Grad. Abends wird es teils sonnig mit einem leichten Wind aus Osten. Die Nacht wird überwiegend klar bei Temperaturen um 15 Grad. Der Montag wird ganztägig bewölkt bei Temperaturen um 28 Grad.
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1: Es war im Mai dieses Jahres, als mit einem symbolischen Spatenstich der Bau der neuen Synagoge für Magdeburg begonnen wurde. Nur wenige Monate später, am 14. September, versammelte sich die jüdische Gemeinde bereits zur feierlichen Grundsteinlegung. Und wenn man momentan an der Baustelle vorbeigeht, dann kann man sehen, wie der Bau in die Höhe wächst. Doch diese Geschichte soll hier nicht erzählt werden, denn in diesem Beitrag geht es um die Kunst am Bau. Dafür verantwortlich der Magdeburger Bildhauer Wolfgang Rossdeutscher, der mit seiner Idee die Bauherren überzeugen konnte, spannt er doch mit seinem Kunstwerk den Bogen bis nach Jerusalem, zum wichtigsten Heiligtum der Juden.
2: Das soll symbolisch die Klagemauer in

0: Jerusalem sein. So ist das hier eigentlich auch gedacht, also nur eine Struktur, ähnlich der Klagemauer. Und die darf nicht so alt aussehen, nicht, wie soll ich das sagen, Mauersteine, die picobello sind, sondern die haben auch eine Struktur ein bisschen oben. Und ich verwende auch noch einen anderen Ton noch.
1: Die Klagemauer ist ein historisches Bauwerk und stellte einst die westliche Umfassungsmauer des Herodianischen Tempels dar, erbaut etwa 587 vor Christus. Täglich besuchen viele Menschen den heiligen Ort, um dort zu beten. Viele stecken aber auch Zettel mit Wünschen, Danksagungen oder Gebeten in die Ritzen zwischen die großen Steinblöcke. Eine Tradition, die bis in das frühe 18. Jahrhundert zurückgeht. Und eben dieser heilige Ort soll nun seine Wiedergabe an der Fassade der neuen Synagoge finden, wofür der Künstler keramische Steine gestaltete, die aus Ton gebrannt werden sollten. Unser erster Ortstermin in der alten Ziegelei in Hundesburg erfolgte kurz nach der Fertigstellung der 230 Steine, jeder einzelne von Hand in eine Form aus Gips gepresst, luftgetrocknet und dann vorsichtig in den historischen Zickzackofen gestapelt. Denn die alte Ziegelei in Hundesburg ist ein technisches Denkmal und der 1938 entstandene Brennofen der letzte seiner Art, der noch funktioniert und betrieben werden kann. Ein Förderverein kümmert sich darum und zeigt so, wie unsere Vorväter einst Ziegel herstellten. Schon seit dem Mittelalter wurden die in der Umgebung abgebauten Tonvorkommen hier zu Ziegeln verarbeitet. Aber 1990 endete die serienmäßige Produktion hier und seitdem wird der Ofen nur noch für die Herstellung spezieller Ziegelsteinformate genutzt, die Denkmalpfleger benötigen oder um besondere Kunstwerke zu brennen, die bei einem aller 2 Jahre hier stattfindenden Bildhauersymposium entstehen. Nun wurde der Zickzackofen noch einmal in Betrieb genommen, um das spezielle Steingut für die jüdische Synagoge zu brennen. Mario Nier kennt sich noch mit der speziellen Technologie aus. Es wird wohl das letzte Mal sein, dass sie diese Arbeiten ausführen kann, denn nach dieser Charge geht sie in den Ruhestand. Aber bestimmt wird sie wohl auch noch als Rentnerin immer wieder einmal versuchen, das spezielle Wissen um den Betrieb des technischen Denkmals weiterzugeben.
2: Und wir haben schon 2 Wochen vorher begonnen, den Ofen jetzt langsam vorzutrocknen. Ja, dass wir dann schon jeden Tag so bis 100, 200, 300 Grad mal hochgeheizt haben und dann den Ofen trocken gelegt haben. Mhm. Und seit Sonntag brennen wir richtig hier. Also Sonntagnacht war dann der erste Kollege hier und hat nur über diesen Herd erstmal, wie ich das vorhin schon mal gesagt habe, die erste Ofenkammer auf Temperatur gebracht.
1: Der Zickzackofen besteht aus 12 solcher Kammern. In die 12. Kammer mauerte man den Herd, in dessen Inneren ein Holzfeuer entfacht wurden. Dessen Abgase saugt ein Gebläse durch die angrenzenden Kammern, in denen sich das Brenngut befindet. Den Weg der heißen Verbrennungsgase geben dicke Mauern vor. Zugänge, durch die zuvor das Brenngut eingebracht wurde, mauerte man zu.
2: Und als ich dann am Montag früh kam, konnte ich dann schon beginnen, oben 2 Reihen Kohle einzuschütten. Das heißt, ich hatte da schon dunkelrot glühende Ziegel und oder Formlinge und konnte dann schon Kohle einschütten. Ja, und nach circa 8 Stunden waren dann eben die nächsten 2 Reihen dunkelglühend, so in etwa. Deswegen musste die unten aber trotzdem immer noch verstärkt werden und mit gefeuert werden. Ja, nach einer gewissen Zeit waren die nächsten 2 Reihen so weit, bis man auf 12 Reihen war. 12 Reihen ist eigentlich die Leistung des Brenners, die er beschickt. Halbstündlich schüttet er seine Kohle in 36 Öffnungen. Wenn er damit fertig ist, fängt er vorne wieder an.
1: Bis zu 1200 Grad werden dabei erreicht, aber immer schön langsam, damit das Brenngut nicht reißt, aber auch nicht heißer, damit es sich nicht verformt.
2: Wichtig war, dass man unter diesen Öffnungen, Sie sehen ja in dem Gewölbe diese Öffnungen, dass man direkt unter der Öffnung so ein Feuerblatt setzte. Hier oben kann man in der Decke die Öffnungen erkennen, die Schürlöcher, dort hinten, so wie hier auch. Direkt unter dem Feuerblatt musste man einen ganz geraden Schacht setzen, damit die Kohle, wenn man die oben einschüttete, ganz glatt runterrieseln konnte, sich dann an den glühenden Ziegeln erwärmen konnte und hier unten in den gesetzten Füßen dann nachher sich als Glut sammelte.
1: Etwa 4 Tonnen Kohle wurden dabei verbraucht. Früher, als hier noch richtig produziert wurde, bewegte sich der Brennbereich im Zickzack so durch den Ofen, dass wenn man zum Beispiel in Zelle 5 brannte, in Zelle 1 man fertiges Brenngut rausholte und in Zelle 7 bis 8 wieder neues Brenngut einbrachte. So entstand ein kontinuierlicher Kreisprozess, in dem ständig irgendwo ein Feuer brannte, was für die damaligen Ziegler und Brenner schwere körperliche Arbeit unter hohen Temperaturen bedeutete. In unserem Fall ließ man das Feuer jedoch verlöschen und erst 8 Wochen später öffnete man die Kammer, um das Brenngut zu bergen. Was uns zu unserem dritten Termin vor Ort bringt, der Tag, an dem der Künstler erstmalig die fertigen Elemente in die Hand nehmen konnte. Anflug nennen die Fachleute die dicke Ascheschicht, die auf den Kunstwerken lag. Es handelt sich um die komplett ausgebrannten Rückstände der eingeworfenen Kohle.
0: Vorübergehend werden die Steine hier gelagert und im Frühjahr, also nach Weihnachten, hole ich mir die ab und dann fahre ich die zu mir. Dann werden die Steine verlegt auf der Wiese quasi und zusammengesetzt und nach den neuen Maßen des Gebäudes ausgerichtet. Das Gebäude hat sich ein bisschen verändert. Das ist einen Meter quasi gewachsen und dann müssen wir, oder ich muss da die nach der Grundlagen der neuen Zeichnung die Größe des Reliefs bestimmen. Und das mache ich, indem ich das 1:1 auf die Wiese lege. Und wenn das soweit fertig ist, werden die beschriftet. Und dann kann die Versetzarbeitung an der Fassade beginnen.
1: Ja, und Stück für Stück wurden die Elemente nun in eine Aufbewahrungshalle gebracht. Und trotz der fast zweimonatigen Auskühlphase war wohl immer noch etwas Wärme zu spüren. Traditionelle Handwerkskunst, erhalten von engagierten Vereinsmitgliedern, fand so noch einmal Eingang in ein Kunstwerk, das durch seinen Entwurf ebenfalls den Bogen weit in die Vergangenheit zurückspannt. Doch bis man das Kunstwerk von Wolfgang Rostdeutsch auch wirklich bewundern kann, wird sicher noch über ein Jahr vergehen.

0: Zwei Bücher für die Ewigkeit. Der Dom zu Halberstadt verriet neue Geheimnisse. Über den Halberstädter Dom und seinen berühmten Reliquienschatz sind bereits schon viele Bücher geschrieben worden. Jetzt wurden zwei neue vorgestellt, die mit Sicherheit auch die teuersten sind. Beide Bücher mit dem Titel Der Dom zu Halberstadt kosten 160 Euro. Bei diesem Preis darf man sich schon einmal fragen, was die 8,5 Kilogramm schwere und 1600 Seiten umfassende Publikation so teuer macht. Auf einer gemeinsamen Pressekonferenz im Halberstädter Dom beantwortete die Kooperation als Kulturstiftung Sachsen-Anhalt, das Landesamt für Denkmalpflege und Archäologie sowie das Europäische Romanikzentrum sämtliche Fragen zu den beiden neuen, publizierten Grundlagewerken. Die beiden Bücher Der Dom zu Halberstadt beinhalten nämlich keine mittelalterlichen Geschichten für Leser, sondern dienen der wissenschaftlichen Forschung. Es ist ein bebildertes Nachschlagewerk, genau genommen ein vollständiges Inventarverzeichnis von Architektur und Ausstattung der Halberstädter Kathedrale. Vor rund 800 Jahren wurde bereits mit dem Bau dieses Doms begonnen. Die neue, zweibändige Monographie ist eine wichtige Grundlage für die zukünftige Forschung aller historischen Disziplinen.
1: Es ist notwendig, dass man die einzelnen Dinge erforscht, die einzelnen Dinge kennt und dokumentiert. Das ist hier in Halberstadt zum letzten Mal 1902 passiert, natürlich mit einem anderen Kenntnisstand. Und jetzt hat man es auf höchstem wissenschaftlichem Niveau gemacht, mit allen Vergleichen und kann jetzt jedes einzelne Stück als Inventar sehr viel besser verstehen und damit die Gesamtheit verstehen. Außerdem ist Dokumentation auch immer Kulturschutz, weil wir haben gesehen, es sind mehrere Kriege hier über den Dom gegangen. Beim letzten Krieg hat der Dom hier mehrere Treffer erhalten. Man weiß nie, was in Zukunft passiert. Und wenn man einige hundert Bücher druckt, dann ist zumindest der Dom in dem jetzigen Zustand auf ewig konserviert, denn alle Bücher können nicht verloren gehen.
0: Die beiden neu erstellten Inventarverzeichnisse haben rund 900.000 Euro gekostet. 350.000 Euro kamen dabei vom Land Sachsen-Anhalt und 500.000 Euro von der Kulturstiftung des Landes. Staatsminister Rainer Rohrbrach würdigte die beiden Werke und die Wichtigkeit der Forschung. Nach den Kathedralen von Magdeburg und Naumburg hat auch nun der Halberstädter Dom ein neues Inventarverzeichnis. Ein weiteres für den Havelberger Dom ist auch geplant.
2: Ich habe beide Bände schon mit großem Interesse durchgeblättert und mich an der einen oder anderen Stelle fast festgelesen. Es ist wirklich so, dass die Geschichte des Domes extrem detailliert, aber doch so, dass man sich auch als interessierter Laie damit auseinandersetzen kann, beschrieben wird, reich bebildert das Ganze und in den Anhängen mit Jahresereignissen so, dass man einfach vom frühen 18. oder späten 18. Jahrhundert, in dem der Vorläuferdom gegründet war, bis dann in die Neuzeit hinein, minutiös nachvollziehen kann, was sich wann wie ereignet hat, welche Bischöfe damals zuständig waren. Ein bisschen wird natürlich auch die ottonische Zeit deutlich, in der Bernhard hier ja dem Kaiser Otto widersprach, als der den Wunsch äußerte, mal so eben nebenbei eine Konkurrenz in Magdeburg zu veranstalten. Also es ist eine extrem verdienstvolle Arbeit, die hier von der Kulturstiftung des Landes Sachsen-Anhalt geleistet worden ist, schon in Magdeburg, schon in Dessau, schon in Naumburg, aber eben hier nochmal in einer Weise, die erkennen lässt, welche besondere Bedeutung auch der Halberstädter Dom für die Landesgeschichte hat.
0: Die beiden Hauptautoren Dr. Anja Seliger und Dr. Heiko Brandl, die mit 23 weiteren Experten das Buch verfassten, gaben neue Geheimnisse preis, die jetzt gesichert werden konnten.
3: Ein Thema wie die Orgeln oder wie die Glocken, das gibt man natürlich an Experten ab, die sich darüber mit viel, viel besser auskennen als wir. Wir sind ja beide Kunsthistoriker, wir könnten das auch machen, aber wir müssten uns da viel länger und langfristig einarbeiten und deshalb geben wir solche Themen dann eben extern weg.
0: Der Staatsminister Rainer Rohrbrach ist begeistert, wie detailreich im Buch geschrieben wurde. Das habe es bisher noch nie gegeben. Der erste Band des Buches befasst sich mit der Architektur des Domes, mit dem Westbau, dem Querhaus und dem Chor. Der zweite Band hingegen mit der Ausstattung des Domes, Er enthält wichtige Details zur ältesten Triumphkreuzgruppe Europas, die den gekreuzigten Christus als Sieger über das Böse zeigt. Diese beiden Bände wurden nach einer wissenschaftlichen Bearbeitung entwickelt und teilen den Dom jeweils in verschiedene Abschnitte ein und daraus entstehen dann die entsprechenden Texte.
3: Die Texte sind inhaltlich alle gleich aufgebaut. Ja, vorneweg gibt es Quellen, Bildquellen, Literatur. Dann kommt eine Überlieferungsgeschichte, die sämtliche Maßnahmen referiert, die also an den Objekten stattgefunden haben, von der Restaurierung bis zur Zerstörung, bis zum Wiederaufbau. Ja, der Dom hatte ja nach dem Zweiten Weltkrieg schwere Schäden, wurde wieder aufgebaut. Das ist natürlich alles dokumentiert. Gleichzeitig haben wir auch die Restaurierungsgeschichte des 19. Jahrhunderts aufgearbeitet. Das ist dann in der Überlieferungsgeschichte zu finden und dann in einem letzten Kapitel ist im Grunde genommen die Würdigung der Objekte drin und da wird dann dargelegt, welche Bedeutung haben die Objekte, ja, wie ist der Forschungsstand dazu gewesen, was kann man bejahen, was kann man verneinen, was sind die neuen Erkenntnisse. Das kommt dann in der Würdigung. Und durch den identischen Aufbau dieser verschiedenen Texte hat man im Grunde genommen eine Systematik drin in dem Buch, die wissenschaftlichen Ansprüchen genügt. Und Inventare des 20. und 21. Jahrhunderts haben auch eine Nachweispflicht. Ja, das heißt, alles, was in den Büchern geschrieben steht, können Sie dann auch anhand von Quellen und Überlieferungen nachvollziehen. Ja, das ist der große Unterschied zur Inventarisierung des 19. Jahrhunderts.
4: Ja. Jetzt ist es ja so, dass die meisten Besucher, die hier den Dom besuchen, nicht so Kirchenhistoriker sind. Mal für den Laien gesagt, was soll man sich hier oder was muss man sich im Halberstadt-Dom unbedingt ansehen?

0: sich auf jeden Fall das Triumphkreuz angucken und wenn man dann wieder zurückläuft, unbedingt den Taufstein. Das sind die wichtigsten Stücke, würde ich sagen. Die Skulptur hier im Chorumgang, Sie sind ja vorhin mit dabei gewesen, das ist natürlich ein Highlight, das man auch unbedingt anschauen sollte. Den Domschatz. Wer nach Halberstadt kommt, sollte sich auch den Domschatz anschauen. Denn eine solche Fülle an liturgischen Gewändern und eine solche Fülle an Reliquien und Reliquiaren gibt es an anderen Orten nicht zu bestaunen. Ja, das würde ich unbedingt empfehlen.
1: Mit den beiden Bändern ist der Halberstädter Dom jetzt so umfassend dokumentiert wie nie zuvor. Sie schaffen eine Basis für die Forschung und für viele Generationen danach.

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1: Das ist die Musikmaschine. Sie schreibt Hits, Ex und Ab.
2: So dichtete es Klaus Lage 1980. Mir kam dieses Lied in den Sinn, als wir auf der Eröffnungsveranstaltung des Felicia-Festivals im Gesellschaftshaus waren, bei dem es um künstliche Intelligenz und Musik ging. Sein Lied, damals sicher inspiriert, wie er es nannte, vom Plastikpop damaliger Zeit, als digitale Sequenzer und Synthesizer vermehrt Einzug in die Populärmusik fanden. Als wenige synthetische Akkorde schon ausreichten, um einen Welthit zu generieren. Seitdem haben die Computer eine gewaltige Entwicklung vollzogen. Und nicht nur wir Menschen haben viel Musik gehört, auch die Computer. Und sie haben diese Musik analysiert und gelernt. Zum Beispiel, dass es bereits in der Antike Theorien gab, eine Ordnung im Zusammenklang mehrerer Töne zu erkennen. Es entstanden riesige Datenbanken und deren Nutzung, ob für Bild-, Text- oder Musikbearbeitung, heute gemeinhin als KI bezeichnet wird. Und genau diese Nutzung in der Musik war das Thema des Felicia-Festivals der künstlichen Intelligenz und Akustik.
3: Ich bin ja Wissenschaftler und komme aus der Uni und wir machen sehr viel mit künstlicher Intelligenz. Die Problematik, die wir dabei haben, ist immer, dass wir nicht so gut über KI reden können. Also wir sind immer sehr in unserer Wissenschaftlichkeit gefangen und den Zugang zu KI zu kriegen ist immer relativ schwierig, weil da doch schon sehr viel passiert. Und da ist natürlich die Kunst eine gute Möglichkeit, als Transportmittel zu dienen, um einen einfachen Zugang zur künstlichen Intelligenz zu bekommen.
2: Gemeinsam mit dem Musikverein e.V. organisierten die Wissenschaftler der Uni Magdeburg das dreitägige Veranstaltungsprogramm, wobei wir uns einmal einige Workshops angesehen haben, in denen Interessierte ausprobieren konnten, was KI heute schon zu leisten in der Lage ist. Hier ging es beispielsweise darum, ein Weihnachtslied zu komponieren, wobei die KI nicht nur die Musik zusammenstellte, sondern auch den Text. Gesungen von einer Sängerin, die der KI ihre Stimme einst für viel Geld verkaufte. Ja, das klang irgendwie seltsam und doch vertraut, was daran liegen könnte, dass hier mit menschlicher Unterstützung die Versatzstücke üblicher Weihnachtsmusik zusammengerührt wurden.
4: Ohne menschlichen Input ist die KI absolut stumm. Und im wahrsten Sinne des Wortes, im Latent Space, dort, wo die Magie passiert bei KI, passiert nur was, wenn menschlicher Input kommt. Das heißt, ohne menschlichen Input hat KI überhaupt keinen Sinn. Und ich bin der Meinung, dass ohne Kultur KI auch keinen Sinn hätte.
2: Hier kam die menschliche Zuarbeit in Form von Auswahlprozeduren zu vorgeschlagenen Melodien oder Texten zustande, damit es auch ja weihnachtlich wurde. Und die Instrumentierung war in Form aufgenommener Klänge vorhanden. Es gab aber auch die Möglichkeit,

0: haben vorkomponierte kleine Musikschnipsel, sowas wie Skizzen, wenn man so will, und lassen die von einem großen Sprachmodell für Audio dann in eine CD-Version, sage ich jetzt mal, interpretieren. Jetzt haben wir zum Beispiel zum einen groovy 90s Synth Pop with prominent drums. Also ein grooviger 90er Jahre Synthie Pop mit sehr prominenten, präsenten Schlagzeug.
1: Zumindest für ein 20 Sekunden langes Liedchen reichte diese Aufforderung an die KI, denn so die Wissenschaftler, dann zerfloss es wieder. Man hätte vielleicht also doch noch einen Refrain anfordern müssen. Etwas, was die Musiker hier aber dann doch zu inspirieren schien.
2: Letzten Endes benutzen diese Tools heutzutage schon alle Musikproduzenten. KI im Audiobereich gibt es mittlerweile seit über 10 Jahren. Es hat angefangen mit Mastering-Software der Firma Isotope und ist heutzutage in dem Bereich, dass ich eben Assistenten habe, der mir zum Beispiel gute Ideen zu Themen, die ich eingespielt habe, dann präsentiert. Das ist ja auch eine große Chance. Ich spiele zum Beispiel Klavier und hätte aber ganz gerne ein paar Ideenentwürfe, was Geigen drüber spielen könnten. Und dann kann ich das die KI vorschlagen lassen. Und ich selber als Komponist kann dann entscheiden, möchte ich das oder nehme ich das als Inspiration mit und mache was Neues. Das hilft einem natürlich ungemein.
1: So arbeitet zum Beispiel Stefan Schulze, der an seinem präparierten Klavier Musik improvisiert und die KI erzeugt dann die Begleitung, was ungefähr so klang.
3: Das sind sogenannte Interactive Agents, die können zuhören, was ich spiele und können aufgrund einer Library, mit der man sozusagen die gefüttert hat, dann Sequenzen ausgeben und darauf interaktiv antworten auf das, was ich dann spiele. Aber ich kann auch mehrere KIs darauf reagieren lassen oder ich kann die KIs auf sich selbst reagieren lassen, nachdem ich sie gestartet habe. Also da gibt es verschiedene Möglichkeiten.
1: Hier begriff der Künstler also die Möglichkeiten des Computers als weiteres Instrument, frei nach dem Motto, wenn Beethoven schon einen Synthesizer gehabt hätte, dann hätte er ihn auch genutzt.
2: Es ist immer so, wenn neue Technologien da sind, gibt es immer zwei Seiten einer Medaille. Ich sehe aber die Chancen für unsere Gesellschaft, damit Neues zu erschaffen, aber auch generell mit KI arbeiten ausführen zu lassen durch künstliche Intelligenz, durch Roboter, die wir Menschen uns nicht gegenseitig zumuten sollten, als eine Riesenchance.
1: Auf dem Felicia-Festival wurde der momentane Stand der Technik vorgeführt, aber welche Möglichkeiten die KI in 10 Jahren hat, vermag heute keiner zu sagen. Nach Aussage der Veranstalter spielt die Musikmaschine heute schon eine große Rolle bei der Komposition von Werbejingle-Musik. Also bleibt es abzuwarten, wann der erste Nummer 1 Hit komplett maschinell erzeugt wurde. Denn dann gilt...

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1: Aschersleben, die älteste Stadt in Sachsen-Anhalt, hat wirtschaftlich und kulturell eine ganze Menge zu bieten. Hier zu arbeiten und zu leben, kann fast als Privileg bezeichnet werden. Spätestens seit die Landesgartenschau im Jahr 2010 hier Station machte, verschwanden vor allem in der Innenstadt auch nicht so ansehnliche Ecken, wurden Häuser saniert und Parks neu gestaltet, in denen wiederum bis heute zahlreiche Bänke zum Verweilen einladen. Sitzen kann man auf dieser Bank auch, aber die sogenannte Smart Bench, die am 11. Mai 2021 eingeweiht wurde, hat noch ganz andere Qualitäten.
2: Ja, wir haben jetzt also hier unsere zweite Ladebank in Betrieb genommen in Aschersleben. Wir haben eine Ladebank an der Skaterbahn, da kann man nur Handys aufladen über USB oder über kabellos, also über Induktion. Diese Ladebank, die wir hier haben, die bietet auch die Möglichkeit, Fahrräder aufzuladen. Dafür haben wir verschiedene Adapterkabel, also für alle gängigen Fahrradhersteller. Und wir können hier eine Ladeleistung anbieten von 450 Watt für die Aufladung der Elektro-Fahrradbatterien. Ja, und wir hoffen, dass das gut angenommen wird.
3: Mhm. Und ist das ja auch kostenlos, ne?
2: Das ist kostenlos, ja. Also ein Teil des Strombedarfs wird ja über die Solarpanel gedeckt. Da gibt es also einen Akku drin, die diesen Solarstrom speichert. Allerdings reicht das nicht aus für die Ladung der Fahrradbatterien. Da mussten wir hier also noch einen normalen Stromanschluss verlegen. Strom liefern natürlich die Stadtwerke und das ist kostenlos für die Kunden, ja, damit man hier zur Not mal sein Fahrrad aufladen kann.
1: Direkt vor der Touristinformation am Bestdornhaus lädt die intelligente Sitz- und Ladebank also ein zum Ausruhen, Schwatzen und Aufladen. Das für alle, die des Englischen nicht mächtig sind. Circa 12.000 Euro hat der rührige Energieversorger aus Aschersleben für Anschaffung und Installation der beiden Bänke investiert, so Herr Becker in seinen Ausführungen.
4: Ja, finde ich ganz klasse, so total innovativ, eine absolute Aufwertung für die Innenstadt und am Puls der Zeit, würde ich sagen. Handy haben wir alle, damit sind wir den ganzen Tag unterwegs, geladen werden muss es auch zwischendrin. Und das ist eine ganz tolle Sache, die die Stadtwerke Aschersleben hier installiert haben, die zweite in Aschersleben mittlerweile. Und ja, vor den Türen unserer Touristinformationen natürlich wunderbar. Wer also hier chillt, auf der Bank sitzt und gleichzeitig steht, kann sich dann ein bisschen Infomaterial holen und schauen, wo vielleicht der nächste Ausflug hingeht.
1: Übrigens, E-Bikes und entsprechende Ladekabel können in der Touristinfo ausgeliehen werden. Auch eine Luftpumpe ist vorhanden, doch diese muss noch mit Muskelkraft bedient werden. Und während sich die beiden Mitarbeiter der Stadtwerke Aschersleben wieder auf ihre E-Bikes schwangen, kam ihnen Andreas Michelmann, seit 27 Jahren Oberbürgermeister der Stadt, zu Fuß entgegen.
5: Ja, ich bin zwar gerade in anderer Mission unterwegs, ja, weil die einen erzählen von Impfstoff, die anderen suchen verzweifelt.
3: Haben Sie welche?
5: Aber von, unser Land erzählt ja nach sozusagen im Himmel ist Jahrmarkt. Aber wir wollen sehen, wie weit wir kommen. Umso mehr freue ich mich, dass es auch mal wieder ein paar positive Sachen gibt, wie mit dieser Bank. Und
3: würden das, Sie das dann, vielleicht auch mal laden? Oder?
5: Müsste ich mal probieren.
3: Naja,
5: also auf jeden Fall freut es mich, dass wir da auch vorne mit dabei sind. Und dann wünsche ich, dass es auch gut genutzt wird und dass es vor allen Dingen lange erhalten bleibt. Dankeschön.

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0: Der Montagmorgen startet überwiegend wolkig mit einem leichten Wind aus Osten. Mittags bleibt es bewölkt mit Höchsttemperaturen bis 30 Grad. Zum Abend hin zeigt sich vereinzelt die Sonne mit einem leichten Wind aus Osten. In der Nacht lockert der Himmel auf bei Temperaturen um 21 Grad. Der Dienstag bringt leichte Schauer mit sich, die Temperaturen liegen bei 29 Grad.
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2: Der Rohbau wächst. Richtfest für das Feuerwehrdepot Timrode. Nur noch wenige Monate und der Traum von einem neuen Feuerwehrdepot geht endlich in Erfüllung. Seit 30 Jahren wird an dem Vorhaben gearbeitet, denn das alte, vor 150 Jahren errichtete Gebäude war viel zu klein und nur noch mit Ausnahmegenehmigung nutzbar. Für ein zweites Fahrzeug gab es schon gar keinen Platz. Und auch die 30 Mitglieder der Freiwilligen Feuerwehr sowie die der Jugendfeuerwehr konnten nicht gleichzeitig anwesend sein.
3: Ja, versprochen hat es uns ein Bürgermeister damals Anfang 90er Jahre schon. Der war dann bis 96 nur, ja, und dann haben wir eigentlich mit dem alten Gerätehaus Verbesserungen gemacht, Anbauten gemacht, das immer so fit gemacht, dass es eben nutzungsgerecht war. Ja, und der Plan, der wurde natürlich immer weiter verfolgt, denn auch im neuen Jahrtausend haben wir da verschiedene Pläne gehabt und Standorte, bis sich dann wirklich 2013, 14 das hier ergab.
2: Das große Grundstück an der Blankenburger Straße bot nach dem Abriss der alten Gaststätte einen geeigneten Platz für den Neubau.
3: Dass die Stadt das ersteigern konnte und eigentlich einen besseren Standort kann es in einem Ort für eine Feuerwehr nicht geben, wie hier mitten im Dorf.
2: Aufgrund der knappen finanziellen Mittel war der Neubau des Feuerwehrgerätehauses für die Stadt Blankenburg eine große Herausforderung.
4: Erstmal war es tatsächlich ein Kraftakt. Das sind ja immerhin fast 2 Millionen Euro, die wir im Haushalt untergebracht haben. Und auch zu einer Zeit, wo wir noch nicht genau wussten, gibt es Förderungen vom Land. Das Infrastrukturprogramm des Bundes war noch gar nicht bekannt zu seiner Zeit. Und da danke ich vor allem erstmal den Stadträten der Stadt Blankenburg, die hier auch gesagt haben, jawohl, wir handeln im Sinne auch der Brandschutzbedarfsplanung, der Risikoanalyse und verankern das Geld im Haushalt. Aber ich danke auch allen beteiligten Firmen und vor allem auch der Feuerwehr hier in Timrode, die sich da wirklich sehr intensiv eingebracht hat.
2: Ende 2024 übergab Innenministerin Tamara Tsishang einen Förderbescheid über 350.000 Euro für 2 Feuerwehrstellplätze. Nach intensiver Planung und bauvorbereitenden Arbeiten erfolgte dann im März 26 der Spatenstich. Seitdem wird am künftigen Gerätehaus zügig gearbeitet. Sogar der große Dachbinder wurde bereits eingesetzt, sodass jetzt quasi richtfest gefeiert werden konnte.
5: Auf jeden Fall verbessern sich die Dienst- und Lebensbedingungen für die Kameradinnen und Kameraden hier entscheidend gegenüber dem, was vorher da war. Es wird zu einer Verbesserung Arbeitsschutz der Dienst- und Lebensbedingungen führen. Sie haben bessere Ausrückebedingungen. Die Fahrzeuge stehen gesichert in einem Haus und nicht mehr aufgeteilt auf mehrere Standorte. Und das führt natürlich auch zu einer insgesamt Verbesserung der Einsatzbereitschaft und Einsatzstärke im Stadtverband.
6: Wir sind alle sehr überrascht, dass es jetzt dann doch so schnell geht. Nach vielen Jahren, wo wir darauf gewartet haben, jetzt es dann so rasant wachsen zu sehen, ist schon sehr interessant. Wir freuen uns natürlich. Wir finden es auch ein bisschen schade, dass wir unser altes Heim verlassen müssen. Hätten uns ein bisschen mehr Mitspracherecht hier erwartet, aber im Großen und Ganzen freuen wir uns auf unser neues Gerätehaus.
7: Die Baukosten laut Planung belaufen sich auf 1,75 Millionen Euro. Wir haben nochmal nachgelegt und haben ein Budget von 1,85 Millionen Euro. Die derzeitige Auftragslage liegt bei 1,79 Millionen Euro. Also wir befinden uns auch hier im Rahmen. Nach aktuellem Bauzeitenplan liegen wir sehr gut im Rahmen. Es sind alle Termine gehalten. Wir sind sehr zuversichtlich, dass der Bauabschluss auch wie geplant Ende November stattfinden kann. Also wir bauen hier eine Feuerwehr mit zwei Stellplätzen. Die Feuerwehr ist auch so konzipiert, dass sie auf drei Stellplätze erweitert werden könnte. Wir haben zwei Schulungsräume, beziehungsweise einen großen Schulungsraum, der bei Bedarf auch geteilt werden kann. Wir haben einen Führungskräfteraum, Räume für die Feuerwehr, Jugendfeuerwehr, sowie für Infrastruktur.
2: Mit dem neuen Feuerwehrdepot werden gute Rahmenbedingungen für den ehrenamtlichen Einsatz der Kameraden der Freiwilligen Feuerwehr Timmrode geschaffen und ihr Traum von einem geräumigen und zweckmäßigen Gerätehaus wird vielleicht sogar noch in diesem Jahr Wirklichkeit.
0: Zuwendungsbescheid für die neue Stadtbibliothek. Ein wichtiger Schritt für die Kultur Quedlinburgs. Im Bildungshaus Karl Ritter in Quedlinburg wird künftig die neue Stadtbibliothek zu finden sein. Doch bevor es soweit ist, müssen noch einige finanzielle und bauliche Veränderungen passieren. Deshalb überreicht der Staats- und Kulturminister Rainer Robrer der Welterbestadt Quedlinburg einen Zuwendungsbescheid in Höhe von 55.500 Euro. Die Investition in die neue Stadtbibliothek ist für Rainer Robrer besonders wichtig, wie er erklärt.
8: Ja, ich habe natürlich die Entwicklung der Kreisbibliothek hier im Landkreis Harz verfolgt. Und als dann klar war, dass Quedlinburg ja im Grunde genommen damit seine Bibliothek verlieren würde, habe ich mich gefreut, dass die Stadt dann doch mit dem Stadtrat gemeinsam die Initiative ergriffen hat. Und es war dann für mich wichtig, dass es ja wahrscheinlich für die nächsten zig Jahre die letzte Neugründung einer Stadtbibliothek im Lande Sachsen-Anhalt, das zu unterstützen und es auch ein bisschen zu meiner Sache zu machen.
0: Robra betont zudem die hohe Bedeutung von Bibliotheken. Sie seien Orte der Literatur und des Lesens, aber auch ein Ort, an dem Menschen zusammenkommen würden. Die Landesregierung wisse um die Bedeutung von kommunalen Bibliotheken Bescheid und investiere daher geschlossen in die Entwicklung von Sachsen-Anhalts Kultur- und Bildungsinfrastruktur. Im Bildungshaus Karl Ritter befindet sich seit 2006 die Kreisvolkshochschule, die Musikschule und bald auch die Stadtbibliothek. Wie es dazu kam, erklärt der Politiker und Mitglied des Landtages von Sachsen-Anhalt, Ulrich Thomas.
9: Ja, dieses Gebäude war schon immer eine Schule und zu DDR-Zeiten eine allgemeinbildende Oberschule, bis in die 2000er Jahre hinaus eine Schule im Sek-2-Bereich. Ja, und dann war 2006 die Frage, wie geht es mit diesem Gebäude weiter im Zuge der Kreisgebietsreform, wo wir aus den Landkreisen Wernigerode, Halberstadt und Quedlinburg den Landkreis Harz entwickelt haben, musste auch die Kreisvolkshochschule eine Hülle finden, wo sie im Prinzip ihre Aufgabe erfüllen konnte. Und das war diese Schule hier. Dazu kam dann noch die Musikschule. Und dann war eben die Idee geboren, die Bibliothek, die 10 Meter weiter von hier ansässig war, auch mit zu integrieren. Wir wollten hier ein Bildungshaus Karl Ritter etablieren. Das Gebäude war seinerzeit, das war 2006, sehr marode, da muss man ehrlich sein, es war nicht mehr gut. Und damals war der Bildungsminister da, Herr Olberts, hier in Quedlinburg auf meine Einladung, haben uns das angeschaut. Ja, und dann gab es die Idee, wir wechseln ja nicht nur zwei Fenster aus, sondern wir machen ja eine richtig runde Sache, eine richtig große Sache. Und dann haben wir uns in die Aufgabe gestürzt. Man muss dem Landrat Martin Skiebel sehr danken, der das hier mit durchgezogen hat. Auch Michael Ermrich hat hier eine Aktie dran. Und so bin ich sehr froh, dass sich dieses Haus entwickeln konnte.
10: Wir haben ja schon immer die Kreisbibliothek auch unterstützt. Und nachdem der Landkreis aus Konsolidierungsgründen sich von der Kreisbibliothek hier verabschieden musste, haben wir recht einmütig im Stadtrat beschlossen, wir wollen ein Angebot für die Quedlinburger, für unsere Gäste aufrechterhalten und haben begonnen zum 01.01.26 mit dem Aufbau, mit allem, was dazugehört, mit Ausräumen etc., mit Medien aussortieren, mit Medienflohmarkt und jetzt mit der Ausschreibung der Bauwerke begonnen. Im Laufe des 6.

0: Jahres 2026 jetzt eine angemessene, moderne Stadtbibliothek aufzubauen.
1: In den letzten 6 Monaten hat sich bei der Errichtung der neuen Bibliothek viel getan. Dies veranschaulichte die verantwortliche Bibliothekarin Pia Krüger in einer übersichtlichen Präsentation. Planung, die Sichtung der Medien oder Umarbeitung – wichtige Schritte, die dafür nötig sind, die Räume nun neu zu gestalten. Auch durch eine Kooperation mit der Oskar-Kemmer-Schule konnten sich viele Unterstützer finden, die für die Neubeklebung von Etiketten an den Büchern verantwortlich sind.
2: Genau, wir sind ja in den Räumlichkeiten, wo vorher auch die Kreisbibliothek wieder drin war. Und zukünftig wird es so sein, dass es einen separaten Jugend- und Kinderbereich geben wird, einfach um die Altersgruppen entsprechend ihrer Bedürfnisse auch anzusprechen. Und dann natürlich einen klassischen Bereich für die AV-Medien, also für die CDs und die DVDs. Und tatsächlich dann noch ein großer Raum, in der dann die belletristische Literatur und die Sachliteratur untergebracht wird. Genau, das werden ungefähr 12.500 Medien werden. Also da sind Bücher, DVDs, CDs, Toni-Figuren, alles Mögliche mit dabei. Und die werden dann in den verschiedenen Bereichen ihr neues Zuhause finden.
1: Bis zur baulichen Fertigstellung, die für Ende diesen Jahres geplant ist, gibt es noch einiges zu tun. Die Eröffnung der neuen Stadtbibliothek findet voraussichtlich nächstes Jahr statt.

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0: Der Montagmorgen startet überwiegend wolkig mit einem leichten Wind aus Osten. Mittags bleibt es bewölkt mit Höchsttemperaturen bis 30 Grad. Zum Abend hin zeigt sich vereinzelt die Sonne mit einem leichten Wind aus Osten. In der Nacht lockert der Himmel auf bei Temperaturen um 21 Grad. Der Dienstag bringt leichte Schauer mit sich, die Temperaturen liegen bei 29 Grad.
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1: Der Konvoi auf Phob startete bekanntlich in Halle vor knapp einer Woche in Richtung Ukraine. 17 Fahrzeuge waren mit 45 Tonnen Hilfsgütern beladen und allen Mitfahrenden war klar, diese Reise ist nicht ganz ungefährlich. Denn das Ziel war im Westen der Ukraine zu finden. In der tiefen Nacht ging es durch ein Gebiet, das sukzessive mit Streckenposten bis auf die Zähne bewaffnet war. Selbst Hartgesottene bekamen bei diesem Anblick feuchte Hände.
2: Also wie gesagt, wenn du da so auf Scheibenhöhe von dem Auto in so ein dreibeiniges MG guckst und da unten zwei stehen mit einer Kaschi, das ist schon nicht schön. Da kannst du auch so ein harter Hund sein. Also wem das hier alles okay, mir ist es nicht. Ja. Also mich hat es schon so ein bisschen, da halte ich dann auch mal der Klappe.
1: Der Containerunternehmer David Strübing ist mittlerweile von diesem nicht einfachen Unterfangen aus der Ukraine zurückgekehrt. Mit auf der Tour war auch sein 16-jähriger Sohn. Finn wollte unbedingt dabei sein, im Team mithelfen, um die Hilfsgüter schnell in die Ukraine bringen zu können. Er selbst arbeitet auch im Rettungsdienst, also Hilfsbereitschaft ist ihm offenbar mit in die Wiege gelegt worden. Eine Vater-Sohn-Beziehung, die immer wieder gespickt ist von humoristischen Einlagen. Aber bei dieser Fahrt war beiden auch zwischendurch mal nicht zum Lachen. Denn keiner wusste, was hier wirklich auf einen zukommt. Aber alle waren für die Tour bereit, mit 40 Helfern die Fahrzeuge vollgeladen bis unter die Decke.
2: Wir waren wirklich alle vollgeladen. Wir waren voller Euphorie, voller Motivation, voller Kraft, Power, Tatendrang, voller Ziele. Und sind dann halt losgestartet, habt uns ja begleitet, habt uns verfolgt und mit einigen sprechen können. Grundsätzlich sind wir losgefahren mit dem Konvoi, 17 Autos, 35 Mann waren wir, hatten noch eine Sprachmittlerin mit. An sich die Fahrt war alles top, also war natürlich auch die Leute untereinander, alle miteinander verbunden, Stimmung war gut.
1: Und deshalb fiel es auch Sohnemann Finn leicht, in diesem Konvoi Richtung Ukraine mitzufahren. Obwohl dieses Unterfangen für einen Jungen im Alter von 16 Jahren nun wirklich nicht gewöhnlich ist.
2: Ist nicht alltäglich, ja. Es liegt einfach daran, dass Finn eigentlich seit seinen jungen Jahren schon in Richtung Rettungsdienst, DRG, Wasserrettung, Lebensrettungsausbildung, da affin ist und auch tätig ist, ehrenamtlich. Und der hat es halt mitgekriegt, dass wir fahren wollen. Und dann wollte der eben mit. Ne? Was willst du machen, wenn der sagt, er möchte? Haben wir mitgenommen. Und ich glaube, es war auch für ihn eine Erfahrung, eine Reise, die er bis jetzt gut weggesteckt hat, meine ich. Von daher, ja, wird er mal ein Retter.
3: Ja, es war irgendwo schon eine gewisse Anspannung dabei. Gerade sowas kommt auf mich zu. Man fährt irgendwo ins Offene, das ist Kriegsgebiet, das ist keine Klassenfahrt, das ist kein alles fröhlich, ist halt wirklich Krieg und da ist halt eine ordentliche Anspannung dabei, aber man fährt da irgendwo mit einem kühlen Kopf hin.
1: Und dann war es mittlerweile Nacht geworden, eine kleine Schlafpause war notwendig.
2: Wir sind dann irgendwann nachts in einem Waldstück angekommen, oder in einem Waldstück, wir haben uns einen Parkplatz gesucht, wo wir halt entsprechend dann eben auch parken können. Das ist ja echt eine Flotte, wir waren bei mehreren Rastplätzen, haben wir einfach zugemacht, da war die Hütte voll. Haben dann dort genächtigt, sind dann nächsten Morgen weiter. Als wir dann angekommen sind an dem eigentlichen Ort in Reben, haben wir dann umgeladen und hat sich der Konvoi einmal gesplittet in einem Team, was mit den Kleinfahrzeugen und den Bussen losgefahren ist. Ein Team, was mit den LKWs und der Schwerengruppe losgefahren ist und das andere Team, was in Polen gewartet hat. Und dann ist dann so jeder seiner drei Wege, einer stand und zwei ihrer Wege über die Grenzen.
1: Und als die Grenzen mit allen Kontrollen durchfahren wurden, wurde jedem auf dieser Reise klar, ab jetzt ist nichts mehr so, wie es vorher war.
2: Und das haben, glaube ich, viele unterschätzt, wenn nicht sogar, dass jeder unterschätzt hat, die Reise. Dann so erstmal so diese Wirklichkeit kennengelernt haben, Achtung, jetzt ist hier ein bisschen Alarm und das wird ein bisschen schlimmer da drin und auch die schroffe Art an der Grenze war schon nicht wenig, wo sich eben viele so ein bisschen

0: erschrocken haben in dem Ganzen. Grenzübertritte sind soweit gut gelaufen. Wir hatten ein paar Huckeleien, sage ich jetzt mal, wo im Abgleich mit den Daten und den Pässen, das ist Standard, aber Fahrzeugkontrolle vollständig auf Waffen etc. Ja, und dann sind wir halt darüber gefahren.
1: Das Team war natürlich bestrebt, in diesem nicht ungefährlichen Gebiet zusammenzubleiben. Es zeigten sich Streckenbilder, die für jeden Mahnung genug waren.
0: Alle paar Kilometer eine Straßensperre, Sandsäcke, bewaffnetes Militär, was dort eben die Straßen überwacht. Da fängst du dann schon mal an zu schlucken, wenn dir da so eine Kaschi ins Auto guckt. Wirklich nicht. Ja.
1: Und nach einer kräftezehrenden Fahrt mit einer Umplanung der Route, weil die Gefahr bestand, dass russische Truppen den Konvoi aufhalten könnten, waren alle dann endlich nördlich von Lviv angekommen. Die Ukrainer empfingen den Konvoi, waren dafür sehr dankbar und begannen sofort mit dem Ausladen. David Strübing, Ring um Worte.
0: Das Emotionale vor Ort, was mich echt berührt hat, war, als wir gerade unseren Dicken aufgemacht haben und die Leute gesehen haben, was wir wirklich bringen, sind hier alle in sich gekehrt, auf dem Hof haben dort Dankbarkeit gebetet. Und dann war dort eine Ruhe, völlig gespenstisch. Das Einzige, was du gehört hast, war ein Gabelstapler und das Tuckern von einem Hubwagen. Ansonsten ist dort nichts weiter an Lauten irgendwo gewesen, hat Kinder geschrien oder...
1: Ja. Und dann hieß es auch schon fertig machen für die Rückfahrt. Ukrainische Menschen und ihre Haustiere wollten einfach nur weg. Der hallische Konvoi machte es möglich.
0: Die Geschichte mit dem Einladen der Menschen, die wir mit hergebracht haben, lief dann eben so, dass das eben auch eine sehr emotionale Geschichte war. Dort sind viele Tränen geflossen. Auf allen Seiten, bei allen Beteiligten. Das ist dann eben auch so, wenn die Familien sich halt verabschiedet haben, ja. Aber wenn du als Vater dein Kind und deine Frau verabschiedest und weißt nicht, ob du sie wieder siehst, wann, wo, wie es denn in der Zeit geht, das ist ja alles völlig 1000 Fragezeichen. Ja. Ja. Da ist es dann schon, glaube ich, eine andere Geschichte. Und ich glaube, das nachzuvollziehen kann eben nur der das schon mal erlebt oder gemacht hat. Und so alt bin ich nicht und ich habe das noch nie erlebt.
2: Okay, danke. All of them is from the bottom of our heart in Halle in Germany. This is our project. It names Convoy of Hope. It's all for the Ukrainian people. I know it's only a little bit of help, but it helps. And it's exactly this what you need.
1: David Strübing hatte viele Fotos gemacht und zeigte uns davon berührende Momente. Und sein Sohnemann Finn hatte auf der Rückfahrt zwei Ukrainer mit im Auto. Auch für ihn ein Gänsehautmoment.
3: Ja, es hat mich berührt. Wir hatten eine Frau und einen Sohn dabei. Der war tatsächlich so alt wie ich, 16 glaube ich. Die hatten auch mit einer Übersetzerin, hatten die uns ein bisschen was davon erzählt, was da so passiert ist. Dass sie auch ziemlich dolle Angst hatten. Aber sie waren noch sehr froh, sehr erleichtert, dass wir sie mitgenommen haben. Die Fahrt über waren sie auch relativ ruhig. Also sie haben nicht irgendwie probiert, mit uns zu kommunizieren. Und wenn sie das probiert haben, dann waren sie in einem sehr dankbaren Ton auch.
4: Mhm. Haben die erzählt, wen sie zurückgelassen haben?
3: Das direkt haben sie nicht erzählt, haben aber gesagt, dass sie sich tatsächlich verabschieden mussten von jemandem.
1: Es ging zurück und ukrainische Sicherheitsbehörden begleiteten bis kurz vor der polnischen Grenze den hallischen Konvoi und sicherten so die Rückfahrt durch das ukrainische Gebiet ab. David Strübing wird diese Reise so schnell nicht vergessen können.
0: Wie gesagt, also ich glaube, also bis heute muss ich ehrlich sagen, ich bin noch nicht angekommen. Ganz ehrlich. Ich habe mich dazu auch in diversen Gruppen mal geäußert und mit einem kleinen Post, aber so final habe ich dort noch keinen abschließenden Beitrag geschrieben, was ich eigentlich noch machen wollte. Das habe ich nicht gemacht, weil ich keine Zeit habe, sondern weil ich noch keine Worte habe dafür.
1: Der Konvoi auf Hope aus Halle hat eine eindrucksvolle Reise über 2100 Kilometer hinter sich gebracht und konnte in der Ukraine zumindest für die nächste Zeit vielen Menschen helfen. Und der einhellige Tenor aller Teilnehmer war am Ende, wir würden es gern wieder tun und noch einmal in die Ukraine fahren und helfen. Wer dieses Leid hautnah erlebt hat, kann zu keiner anderen Meinung kommen. Danke allen, die beteiligt waren, die im Vorfeld halfen. Schön, dass es euch gibt.
5: Beiträge aus der Vergangenheit. Was sich vor über 20 Jahren im Harz getan hat, sehen Sie jetzt. Heute Eishockey auf dem Fischmarkt.
6: Seit 14 Tagen ist in Halberstadt das Eislauffieber ausgebrochen. Bereits über 60.000 Menschen nutzten in dieser Zeit die mobile Eisbahn in der City als Freizeitvergnügen. Das sollte heute anders werden. Denn ausgewählte Halberstädter Schlittschuhprominenz, vereint unter dem klangvollen Namen die Eisväter, sollten heute einer Jugendmannschaft einmal zeigen, wie man einen Bulli gewinnt und einen Puck ins Tor schießt. Um das Spiel ja bloß nicht gegen die Jugend zu verlieren, sollen einige der Eisväter Gerüchten zufolge bereits seit Monaten heimlich trainiert haben. Alt-Eishockey-Profi Reinhard Müller von der Firma Wertkonzept soll beispielsweise die komplette DEL-Vorbereitung der Krefelder Pinguine mit absolviert haben, um sich wieder in Form zu bringen. Und der Geschäftsführer vom Autozentrum Halberstadt, Rainer Ernst, wurde heimlich in Toronto beim Privattraining mit Wayne Gretzky beobachtet.
7: Ein Blick voraus aufs Spiel. Wie werden Sie denn die Spielregeln umsetzen? Eher lockerer oder etwas härter?
8: Also natürlich total locker, ja. Das ist ja auch ein lockeres Spiel und wir wollen ja, dass es lustig ist und dass es den Leuten Spaß bringt. Und Regeln gibt es hier eigentlich keine. Hauptsache es wird gepfiffen und Bananen anstatt gelbe Karten verteilt.
7: Herr Kugler, ja? Wie lange stehen Sie denn schon auf dem Eis so in Ihrem Leben?
9: Überhaupt noch nicht. Überhaupt noch nicht. Vielleicht insgesamt 2 Minuten jetzt.
7: Aber ich glaube, Herr Müller macht eine bessere Figur, ja? Berliner Eisbären oder was waren Sie?
10: Vor 25 Jahren war ich mal in Krefeld, habe ich mal Eishockey gespielt, im Rheinland.
7: Und erfolgreich?
10: Ja, damals mit 17 habe ich dann aber aufgehört. Aber schon einige Zeit her, ne?
6: Angesichts der geballten Prominenz auf dem Eis räumten viele der zahlreichen Zuschauer den Kids, die sich den passenden Namen Eisbären gaben, kaum eine Siegchance ein. Um ganz sicher zu gehen, verpflichteten die Eisväter sogar noch in allerletzter Minute Halberstadts Bürgermeisterin Ute Gabriel. Sie sollte als Frau im Tor ihren Mann stehen und mit blitzschnellen Paraden die besonders gefürchteten Schlagschüsse der Jugend abwehren. Für die Stimmung auf den Rängen sorgte mit brasilianischer Begeisterung Andreas Richter vom Ausrichter MVN.
11: Sehr offensiv im eigenen Feld die Halberstädter Eisväter. Aber Toni hat die gegnerische Hälfte noch nicht verlassen und... So, feuert doch mal bitte eure Lieblingsspieler an, damit es... Oh! Wir haben es einfach schon gesagt. Es wird eine Materialschlacht. Der zweite Schläger ist hinüber. Aber sofort... Ich sehe auf die Uhr, Ray, auch Sie sehen auf die Uhr, ja? Noch eine Minute.

Nach hart umkämpften 20 Minuten, auf diese Spielzeit hätte man sich

0: vorab geeinigt, waren die Eisväter fassungslos. Trotz intensiver Vorbereitung und der Verpflichtung von ehemaligen Eishockey-Allstars wie Frank Habrecht von der Sparkasse und Toni Köcke von der Firma Marquisin stand es 3:3. Den 13- bis 17-jährigen Schülern des Halberstädter Martineums, des Käthe-Kollwitz-Gymnasiums und der Spiegelschule gelang es immer wieder, die Halberstädter Prominentenmannschaft durcheinander zu wirbeln. Da es im Eishockey kein Unentschieden gibt, musste also die Verlängerung, genannt Sudden Death, eine Entscheidung bringen. Das 4:3 für die Eisväter brachte dann die endgültige Entscheidung. Wie so oft, so siegte auch heute die Routine über das temporeiche Spiel der Jugend.
1: Wir haben den Pokal übergeben, aber ich gehe davon mal aus, dass Sie im nächsten Jahr auch wieder am Turnier teilnehmen und euch dann den Pokal einfach zurückerobern.
2: Wir haben uns überlegt, also die Halberstädter Eisbären, die waren uns ja eigentlich an Kraft und Schnelligkeit doch ein bisschen voraus. Und ein bisschen ist ja auch Glück bei so einem Spiel. Und ich denke, wir haben jetzt einfach Glück gehabt und deshalb wollten wir euch den Pokal weitergeben, dass an einer eurer Schulen Platz findet.
3: Die Sache hat natürlich... Liebe Halberstädter Eisbären, die Sache hat natürlich einen Haken. Ihr kriegt jetzt den Pokal und dafür kriegen wir den Eisbecher.
4: Ihr habt ja den Pokal bekommen, ja? Überreicht von den Alten. Wo stellt ihr den jetzt hin?
5: Wahrscheinlich in der Freier Spiegelschule.
4: Ah, seid ihr stolz drauf?
5: Ja, klar.
4: Hast du ein Tor geschossen?
5: Ja, eins.
4: Echt, ja?
6: Wie heißt du?
5: Sebastian.
4: Willst du nochmal deine Schule grüßen?
5: Ja. Ich grüße alle, die in unserer Schule sind.
4: Ein Koch auf dem Eis, eher Karneval als Sport, oder?
7: Ja, 2 Übungsstunden hatte ich letzte Woche genommen, aber ich denke mal, fürs erste Mal ganz nett. Und das nächste Mal wird es schon besser gehen wieder.
4: 10-mal ungefähr und so auf dem Hintern gesessen?
7: Ja, so hinterher habe ich mitgezählt, aber es ging. Ich war gut gepolstert überall und von der Sache her nichts verletzt und kann weitergehen morgen die Arbeit.
4: Das weiße Trikot hat sich nicht so sehr abgehoben. Das nächste Mal dann doch mit dem roten, ja?
7: Ja, nächstes Mal hat er mehr rot, aber ich wollte ja auch ein bisschen im Hintergrund, dass man den Feind nicht gleich erkennt sozusagen.
4: Frau Gabriel, Sie haben ja erheblich zum Sieg der Halberstädter Eisväter beigetragen, aber vielleicht ein bisschen mit unlauteren Mitteln, mit dem großen Eisschieber.
8: Na, das ist, wenn man unsportlich ist und nicht so fit, dann muss man das mit anderen Mitteln wieder wettmachen. Aber ich denke mal, den Sieg der Halberstädter Eisväter, erstens weiß ich nicht, ob er so verdient war. Die Jungs waren ja richtig gut und flott. Das war auch ein bisschen Zufall, aber das waren wohl dann meist mehr die Profis auf dem Eis, die da mitgespielt haben auf unserer Seite. Bei den Eisvätern und Müttern, bitteschön.
4: Schöne Geste, ja. Sie haben ja den Pokal weitergegeben an die Schüler. Werden Sie den nochmal zurückholen?
8: Naja, wir werden ein bisschen trainieren und vielleicht dann nächstes Jahr ein bisschen... Das nicht mit Schneeschiebern wettmachen, sondern mit Fitness. Hoffen wir es.

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1: Sie tüftelten, experimentierten und forschten. Auch in diesem Jahr fand wieder der Regionalwettbewerb von Jugend forscht auf dem Gelände von Bayer in Bitterfeld-Wolfen statt. Viele junge Wissenschaftsinteressierte nutzen die Zeit von Homeschooling, Lockdown und Quarantäne, um sich an zahlreichen spannenden Projekten mit den unterschiedlichsten Themen zu versuchen. Von selbstfahrenden Robotern über eine Leselern-App bis hin zu einem Futterhaus für Vögel, welches diese durch eine Kamera automatisch identifizieren kann, war alles dabei. In diesem Jahr auffällig? Vielen kam die Idee für ihr Projekt, während sie im Homeschooling zu Hause saßen und begannen dann, sich immer mehr mit dem Thema und später mit ihrem eigenen Projekt auseinanderzusetzen. Auch wenn es nicht immer einfach war, haben alle das Beste daraus gemacht und am Ende interessante Arbeiten abgeliefert.
2: Als wir in Quarantäne waren, konnte man zu Hause arbeiten und zum Beispiel an diesem Projekt arbeiten. Weil ich habe zu Hause Lötkolben, Zinn, alles da. Das funktioniert also ziemlich gut.
3: Also in der Corona-Zeit, wie Pepe eben schon gesagt

0: hatte, hatte man natürlich viel Zeit zu programmieren und sich auch mit KI zu beschäftigen. Ein ganz klarer Nachteil war, dass man dadurch, dass man keine Schule hatte, nicht in der AG sich mit Pepe so gut absprechen konnte oder das live in der Schule ausprobieren konnte. Allerdings in der Anfangszeit muss man sich eh erstmal um die KI kümmern. Das Testen kommt dann erst später. Von daher ging es ganz gut.
1: Also in der Corona-Zeit saß ich oft in meinem Zimmer und habe Hausaufgaben gemacht und ich habe halt direkt einen Blick auf unseren Garten. Und dann habe ich halt oft Vögel gesehen und habe halt auch festgestellt, dass die zu gewissen Zeiten immer da sind und dass einige Vögel auch an einigen Tagen halt gar nicht da waren. Und mich hat es dann halt interessiert, wie man das analysieren kann und allgemein technisch steuern kann, dass man vielleicht diese Vögel an jedem Tag sehen kann, dass sie halt gewisse Zeiten haben, an denen sie da sind.
2: Ja, also ich muss sagen, dass ich im ersten Lockdown mir erstmal das Programmieren selbst beigebracht habe und ja auch die weitere Corona-Zeit, in der man eben zu Hause war und auch seine Zeit besser einteilen konnte und selbst einteilen konnte, habe ich eben auch genutzt, um eigene Projekte zu verfolgen, wie zum Beispiel eben die Entwicklung einer eigenen Leselern-App. Und vor allem im Hinblick auf die Corona-Pandemie ist eben so eine Leselern-App, hat ja eben auch eine sehr große Bedeutung, weil eben Grundschüler dadurch eben immer mehr auf sich allein gestellt waren, ist es wichtig, eben eine Alternative zu schaffen. Und was ist denn da naheliegender als eine App?
3: Auch treten in Zeiten wie die der Pandemie ganz neue Probleme unterschiedlicher Herkunft auf. Einem davon wurde sich im Beispiel des Smart Fridge schon angenommen, freute sich auch Bayer Bitterfeld-Geschäftsführer Dr. Frank Wilkmann.
4: Eine Idee aus der Pandemie entstanden, ein Kühlschrank, der einem nicht erlaubt, öfter als 5-mal ihn zu öffnen und dann auch noch überprüft, ob die Sachen, die man isst, auch gesund sind, hat zugenommen, sagt der junge Herr, wie seine Familie, ich übrigens auch ein bisschen in der Pandemie.
3: Am Ende der Veranstaltung wurden dann die Plätze in den jeweiligen Kategorien bekannt gegeben und die Urkunden überreicht. Aber ganz egal, wer am Ende welchen Platz belegt hat, alle Teilnehmer konnten viele neue Erfahrungen sammeln, etwas dazulernen und ihre freie Zeit sinnvoll und gewinnbringend nutzen.
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0: Zwei Bücher für die Ewigkeit. Der Dom zu Halberstadt verrät neue Geheimnisse. Über den Halberstädter Dom und seinen berühmten Reliquienschatz sind bereits schon viele Bücher geschrieben worden. Jetzt wurden zwei neue vorgestellt, die mit Sicherheit auch die teuersten sind. Beide Bücher mit dem Titel Der Dom zu Halberstadt kosten 160 Euro. Bei diesem Preis darf man sich schon einmal fragen, was die 8,5 Kilogramm schwere und 1600 Seiten umfassende Publikation so teuer macht. Auf einer gemeinsamen Pressekonferenz im Halberstädter Dom beantwortete die Kooperation als Kulturstiftung Sachsen-Anhalt, das Landesamt für Denkmalpflege und Archäologie sowie das Europäische Romanikzentrum sämtliche Fragen zu den beiden neuen, publizierten Grundlagewerken. Die beiden Bücher Der Dom zu Halberstadt beinhalten nämlich keine mittelalterlichen Geschichten für Leser, sondern dienen der wissenschaftlichen Forschung. Es ist ein bebildertes Nachschlagewerk, genau genommen ein vollständiges Inventarverzeichnis von Architektur und Ausstattung der Halberstädter Kathedrale. Vor rund 800 Jahren wurde bereits mit dem Bau dieses Doms begonnen. Die neue, zweibändige Monographie ist eine wichtige Grundlage für die zukünftige Forschung aller historischen Disziplinen.
1: Es ist notwendig, dass man die einzelnen Dinge erforscht, die einzelnen Dinge kennt und dokumentiert. Das ist hier in Halberstadt zum letzten Mal 1902 passiert, natürlich mit einem anderen Kenntnisstand. Und jetzt hat man es auf höchstem wissenschaftlichem Niveau gemacht, mit allen Vergleichen und kann jetzt jedes einzelne Stück als Inventar sehr viel besser verstehen und damit die Gesamtheit verstehen. Außerdem ist Dokumentation auch immer Kulturschutz, weil wir haben gesehen, es sind mehrere Kriege hier über den Dom gegangen. Beim letzten Krieg hat der Dom hier mehrere Treffer erhalten. Man weiß nie, was in Zukunft passiert. Und wenn man einige hundert Bücher druckt, dann ist zumindest der Dom in dem jetzigen Zustand auf ewig konserviert, denn alle Bücher können nicht verloren gehen.
0: Die beiden neu erstellten Inventarverzeichnisse haben rund 900.000 Euro gekostet.

0: 350.000 Euro kamen dabei vom Land Sachsen-Anhalt und 500.000 Euro von der Kulturstiftung des Landes. Staatsminister Rainer Rober würdigte die beiden Werke und die Wichtigkeit der Forschung. Nach den Kathedralen von Magdeburg und Naumburg hat auch nun der Halberstädter Dom ein neues Inventarverzeichnis. Ein weiteres für den Havelberger Dom ist auch geplant.
1: Ich habe beide Bände schon mit großem Interesse durchgeblättert und mich an der einen oder anderen Stelle fast festgelesen. Es ist wirklich so, dass die Geschichte des Domes extrem detailliert, aber doch so, dass man sich auch als interessierter Laie damit auseinandersetzen kann, beschrieben wird, reich bebildert das Ganze und in den Anhängen mit Jahresereignissen so, dass man einfach vom frühen 18. oder späten 18. Jahrhundert, in dem der Vorläuferdom gegründet war, bis dann in die Neuzeit hinein minutiös nachvollziehen kann, was sich wann wie ereignet hat, welche Bischöfe damals zuständig waren. Ein bisschen wird natürlich auch die ottonische Zeit deutlich, in der Bernhard hier ja dem Kaiser Otto widersprach, als der den Wunsch äußerte, mal so eben nebenbei eine Konkurrenz in Magdeburg zu veranstalten. Also es ist eine extrem verdienstvolle Arbeit, die hier von der Kulturstiftung des Landes Sachsen-Anhalt geleistet worden ist, schon in Magdeburg, schon in Dessau, schon in Naumburg, aber eben hier nochmal in einer Weise, die erkennen lässt, welche besondere Bedeutung auch der Halberstädter Dom für die Landesgeschichte hat.
0: Die beiden Hauptautoren Dr. Anja Seliger und Dr. Heiko Brandl, die mit 23 weiteren Experten das Buch verfassten, gaben neue Geheimnisse preis, die jetzt gesichert werden konnten.
2: Ein Thema wie die Orgeln oder wie die Glocken, das gibt man natürlich an Experten ab, die sich darüber mit viel, viel besser auskennen als wir. Wir sind ja beide Kunsthistoriker, wir könnten das auch machen, aber wir müssten uns da viel länger und langfristig einarbeiten und deshalb geben wir solche Themen dann eben extern weg.
0: Der Staatsminister Rainer Rober ist begeistert, wie detailreich im Buch geschrieben wurde. Das habe es bisher noch nie gegeben. Der erste Band des Buches befasst sich mit der Architektur des Domes, mit dem Westbau, dem Querhaus und dem Chor. Der zweite Band hingegen mit der Ausstattung des Domes. Er enthält wichtige Details zur ältesten Triumphkreuzgruppe Europas, die den gekreuzigten Christus als Sieger über das Böse zeigt. Diese beiden Bände wurden nach einer wissenschaftlichen Bearbeitung entwickelt und teilen den Dom jeweils in verschiedene Abschnitte ein und daraus entstehen dann die entsprechenden Texte.
2: Die Texte sind inhaltlich alle gleich aufgebaut. Ja, vorneweg gibt es Quellen, Bildquellen, Literatur. Dann kommt eine Überlieferungsgeschichte, die sämtliche Maßnahmen referiert, die also an den Objekten stattgefunden haben, von der Restaurierung bis zur Zerstörung, bis zum Wiederaufbau. Ja, der Dom hatte ja nach dem Zweiten Weltkrieg schwere Schäden, wurde wieder aufgebaut. Das ist natürlich alles dokumentiert. Gleichzeitig haben wir auch die Restaurierungsgeschichte des 19. Jahrhunderts aufgearbeitet. Das ist dann in der Überlieferungsgeschichte zu finden und dann in einem letzten Kapitel ist im Grunde genommen die Würdigung der Objekte drin und da wird dann dargelegt, welche Bedeutung haben die Objekte. Ja, wie ist der Forschungsstand dazu gewesen? Was kann man bejahen? Was kann man verneinen? Was sind die neuen Erkenntnisse? Das kommt dann in der Würdigung. Und durch den identischen Aufbau dieser verschiedenen Texte hat man im Grunde genommen eine Systematik drin in dem Buch, die wissenschaftlichen Ansprüchen genügt. Und Inventare des 20. und 21. Jahrhunderts haben auch eine Nachweispflicht. Ja, das heißt, alles, was in den Büchern geschrieben steht, können Sie dann auch anhand von Quellen und Überlieferungen nachvollziehen. Ja, das ist der große Unterschied zur Inventarisierung des 19. Jahrhunderts.
3: Ja. Jetzt ist es ja so, dass die meisten Besucher, die hier den Dom besuchen, nicht so Kirchenhistoriker sind. Mal für den Laien gesagt, was soll man sich hier oder was muss man sich im Halberstädter Dom unbedingt ansehen?
2: Also, da mache ich eine ganz große Werbung. Wenn man den Halberstädter Dom besucht, sollte man sich die Zeit nehmen, sich im Langhaus mal kurz hinzusetzen, um den Raumeindruck auf sich wirken zu lassen. Es gibt hier eine unglaublich enge Taktung von Pfeilern. Dadurch wirkt der Raum unglaublich lang, unglaublich hoch und schlank. Das ist ein Eindruck, den man in anderen Kirchen nicht so hat. Nehmen wir zum Beispiel zum Vergleich den Magdeburger Dom, da ist das nicht so. Dann hat man im Halberstädter Dom unbedingt, sollte man einmal den Chorumgang rumlaufen, in die Marienkapelle reinblicken, weil man da die Glasmalereien aus dem 14. Jahrhundert noch erhalten hat. Man sollte sich

0: unbedingt empfehlen.
1: Mit den beiden Bändern ist der Halberstädter Dom jetzt so umfassend dokumentiert wie nie zuvor. Sie schaffen eine Basis für die Forschung und für viele Generationen danach.

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1: Das ist die Musikmaschine. Sie schreibt Hits, Ex und Ab.
2: So dichtete es Klaus Lage 1980. Mir kam dieses Lied in den Sinn, als wir auf der Eröffnungsveranstaltung des Felicia-Festivals im Gesellschaftshaus waren, bei dem es um künstliche Intelligenz und Musik ging. Sein Lied, damals sicher inspiriert, wie er es nannte, vom Plastikpop damaliger Zeit, als digitale Sequenzer und Synthesizer vermehrt Einzug in die Populärmusik fanden. Als wenige synthetische Akkorde schon ausreichten, um einen Welthit zu generieren. Seitdem haben die Computer eine gewaltige Entwicklung vollzogen und nicht nur wir Menschen haben viel Musik gehört, auch die Computer. Und sie haben diese Musik analysiert und gelernt. Zum Beispiel, dass es bereits in der Antike Theorien gab, eine Ordnung im Zusammenklang mehrerer Töne zu erkennen. Es entstanden riesige Datenbanken und deren Nutzung, ob für Bild-, Text- oder Musikbearbeitung, heute gemeinhin als KI bezeichnet wird. Und genau diese Nutzung in der Musik war das Thema des Felicia-Festivals der künstlichen Intelligenz und Akustik.
3: Ich bin ja Wissenschaftler und komme aus der Uni und wir machen sehr viel mit künstlicher Intelligenz. Die Problematik, die wir dabei haben, ist immer, dass wir nicht so gut über KI reden können. Also wir sind immer sehr in unserer Wissenschaftlichkeit gefangen und den Zugang zu KI zu kriegen ist immer relativ schwierig, weil da doch schon sehr viel passiert. Und da ist natürlich die Kunst eine gute Möglichkeit, als Transportmittel zu dienen, um einen einfachen Zugang zur künstlichen Intelligenz zu bekommen.
2: Gemeinsam mit dem Musikverein e.V. organisierten die Wissenschaftler der Uni Magdeburg das dreitägige Veranstaltungsprogramm, wobei wir uns einmal einige Workshops angesehen haben, in denen Interessierte ausprobieren konnten, was KI heute schon zu leisten in der Lage ist. Hier ging es beispielsweise darum, ein Weihnachtslied zu komponieren, wobei die KI nicht nur die Musik zusammenstellte, sondern auch den Text. Gesungen von einer Sängerin, die der KI ihre Stimme einst für viel Geld verkaufte. Ja, das klang irgendwie seltsam und doch vertraut, was daran liegen könnte, dass hier mit menschlicher Unterstützung die Versatzstücke üblicher Weihnachtsmusik zusammengerührt wurden.
4: Ohne menschlichen Input ist die KI absolut stumm. Und im wahrsten Sinne des Wortes, im Latent Space, dort, wo die Magie passiert bei KI, passiert nur was, wenn menschlicher Input kommt. Das heißt, ohne menschlichen Input hat KI überhaupt keinen Sinn. Und ich bin der Meinung, dass ohne Kultur KI auch keinen Sinn hätte.
2: Hier kam die menschliche Zuarbeit in Form von Auswahlprozeduren zu vorgeschlagenen Melodien oder Texten zustande, damit es auch ja weihnachtlich wurde. Und die Instrumentierung war in Form aufgenommener Klänge vorhanden. Es gab aber auch die Möglichkeit, Instrumente wie diese Zither vom Automaten spielen zu lassen.

haben vorkomponierte kleine Musikschnipsel, sowas wie Skizzen, wenn man so will, und lassen die von einem großen Sprachmodell für Audio dann in eine CD

0: Version, sage ich jetzt mal, interpretieren. Moment. Na, jetzt haben wir zum Beispiel zum einen groovy 90s synth pop with prominent drums. Also ein grooviger 90er Jahre Synthie-Pop mit sehr prominenten, präsenten Schlagzeug.
1: Zumindest für ein 20 Sekunden langes Liedchen reichte diese Aufforderung an die KI, denn, so die Wissenschaftler, dann zerfloss es wieder. Man hätte vielleicht also doch noch einen Refrain anfordern müssen. Etwas, was die Musiker hier aber dann doch zu inspirieren schien.
2: Letzten Endes benutzen diese Tools heutzutage schon alle Musikproduzenten. KI im Audiobereich gibt es mittlerweile seit über 10 Jahren. Es hat angefangen mit Mastering-Software der Firma Isotope und ist heutzutage in dem Bereich, dass ich eben Assistenten habe, der mir zum Beispiel gute Ideen zu Themen, die ich eingespielt habe, dann präsentiert. Das ist ja auch eine große Chance. Ich spiele zum Beispiel Klavier und hätte aber ganz gerne ein paar Ideenentwürfe, was Geigen drüber spielen könnten. Und dann kann ich das die KI vorschlagen lassen. Und ich selber als Komponist kann dann entscheiden, möchte ich das oder nehme ich das als Inspiration mit und mache was Neues. Das hilft einem natürlich ungemein.
1: So arbeitet zum Beispiel Stefan Schulze, der an seinem präparierten Klavier Musik improvisiert und die KI erzeugt dann die Begleitung, was ungefähr so klang.
3: Das sind sogenannte Interactive Agents, die können zuhören, was ich spiele und können aufgrund einer Library, mit der man sozusagen die gefüttert hat, dann Sequenzen ausgeben und darauf interaktiv antworten auf das, was ich dann spiele. Aber ich kann auch mehrere KIs darauf reagieren lassen oder ich kann die KIs auf sich selbst reagieren lassen, nachdem ich sie gestartet habe. Also da gibt es verschiedene Möglichkeiten.
1: Hier begriff der Künstler also die Möglichkeiten des Computers als weiteres Instrument, frei nach dem Motto, wenn Beethoven schon einen Synthesizer gehabt hätte, dann hätte er ihn auch genutzt.
2: Es ist immer so, wenn neue Technologien da sind, gibt es immer zwei Seiten einer Medaille. Ich sehe aber die Chancen für unsere Gesellschaft, damit Neues zu erschaffen, aber auch generell mit KI arbeiten, ausführen zu lassen durch künstliche Intelligenz, durch Roboter, die wir Menschen uns nicht gegenseitig zumuten sollten, als eine Riesenchance.
1: Auf dem Felicia-Festival wurde der momentane Stand der Technik vorgeführt, aber welche Möglichkeiten die KI in 10 Jahren hat, vermag heute keiner zu sagen. Nach Aussage der Veranstalter spielt die Musikmaschine heute schon eine große Rolle bei der Komposition von Werbejingle-Musik. Also bleibt es abzuwarten, wann der erste Nummer 1-Hit komplett maschinell erzeugt wurde. Denn dann gilt...

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1: Aschersleben, die älteste Stadt in Sachsen-Anhalt, hat wirtschaftlich und kulturell eine ganze Menge zu bieten. Hier zu arbeiten und zu leben, kann fast als Privileg bezeichnet werden. Spätestens seit die Landesgartenschau im Jahr 2010 hier Station machte, verschwanden vor allem in der Innenstadt auch nicht so ansehnliche Ecken, wurden Häuser saniert und Parks neu gestaltet, in denen wiederum bis heute zahlreiche Bänke zum Verweilen einladen. Sitzen kann man auf dieser Bank auch, aber die sogenannte Smart Bench, die am 11. Mai 2021 eingeweiht wurde, hat noch ganz andere Qualitäten.
2: Ja, wir haben jetzt also hier unsere zweite Ladebank in Betrieb genommen in Aschersleben. Wir haben eine Ladebank an der Skaterbahn, da kann man nur Handys aufladen über USB oder über kabellos, also über Induktion. Diese Ladebank, die wir hier haben, die bietet auch die Möglichkeit, Fahrräder aufzuladen. Dafür haben wir verschiedene Adapterkabel, also für alle gängigen Fahrradhersteller. Und wir können hier eine Ladeleistung anbieten von 450 Watt für die Aufladung der Elektrofahrradbatterien. Ja, und wir hoffen, dass das gut angenommen wird.
3: Mhm. Und ist das ja auch kostenlos, ne?
2: Das ist kostenlos, ja. Ein Teil des Strombedarfs wird ja über die Solarpanel gedeckt. Da ist also ein Akku drin, die diesen Solarstrom speichert. Allerdings reicht das nicht aus für die Ladung der Fahrradbatterien. Da mussten wir hier also noch einen normalen Stromanschluss verlegen. Strom liefern natürlich die Stadtwerke und das ist kostenlos für die Kunden, ja, damit man hier zur Not mal sein Fahrrad aufladen kann.
1: Direkt vor der Touristinformation am Westdornhaus lädt die intelligente Sitz- und Ladebank also ein zum Ausruhen, Schwatzen und Aufladen. Das für alle, die des Englischen nicht mächtig sind. Circa 12.000 Euro hat der rührige Energieversorger aus Aschersleben für Anschaffung und Installation der beiden Bänke investiert, so Herr Becker in seinen Ausführungen.
4: Ja, finde ich ganz klasse, so total innovativ, eine absolute Aufwertung für die Innenstadt und am Puls der Zeit, würde ich sagen. Handy haben wir alle, damit sind wir den ganzen Tag unterwegs, geladen werden muss es auch zwischendrin. Und das ist eine ganz tolle Sache, die die Stadtwerke Aschersleben hier installiert haben, die zweite in Aschersleben mittlerweile. Und ja, vor den Türen unserer Touristinformation natürlich wunderbar. Wer also hier chillt, auf der Bank sitzt und gleichzeitig steht, kann sich dann ein bisschen Infomaterial holen und schauen, wo vielleicht der nächste Ausflug hingeht.
1: Übrigens, E-Bikes und entsprechende Ladekabel können in der Touristinfo ausgeliehen werden. Auch eine Luftpumpe ist vorhanden, doch diese muss noch mit Muskelkraft bedient werden. Und während sich die beiden Mitarbeiter der Stadtwerke Aschersleben wieder auf ihre E-Bikes schwangen, kam ihnen Andreas Michelmann, seit 27 Jahren Oberbürgermeister der Stadt, zu Fuß entgegen.
5: Ja, ich bin zwar gerade in anderer Mission unterwegs, ja, weil die einen erzählen von Impfstoff, die anderen suchen verzweifelt.
3: Haben Sie welche?
5: Aber von, naja, unser Land erzählt ja nach sozusagen im Himmel ist Jahrmarkt. Wir wollen sehen, wie weit wir kommen. Umso mehr freue ich mich, dass es auch mal wieder ein paar positive Sachen gibt, wie mit dieser Bank. Und
3: würden Sie das dann vielleicht auch mal laden? Oder?
5: Müsste ich mal probieren.
3: Na ja,
5: also auf jeden Fall freut es mich, dass wir da auch vorne mit dabei sind. Und dann wünsche ich, dass es auch gut genutzt wird und dass es vor allen Dingen lange erhalten bleibt. Dankeschön.

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0: Der Montagmorgen startet überwiegend wolkig mit einem leichten Wind aus Osten. Mittags bleibt es bewölkt mit Höchsttemperaturen bis 30 Grad. Zum Abend hin zeigt sich vereinzelt die Sonne mit einem leichten Wind aus Osten. In der Nacht lockert der Himmel auf bei Temperaturen um 21 Grad. Der Dienstag bringt leichte Schauer mit sich, die Temperaturen liegen bei 29 Grad.
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2: Der Rohbau wächst. Richtfest für das Feuerwehrdepot Timrode. Nur noch wenige Monate und der Traum von einem neuen Feuerwehrdepot geht endlich in Erfüllung. Seit 30 Jahren wird an dem Vorhaben gearbeitet, denn das alte, vor 150 Jahren errichtete Gebäude war viel zu klein und nur noch mit Ausnahmegenehmigung nutzbar. Für ein zweites Fahrzeug gab es schon gar keinen Platz. Und auch die 30 Mitglieder der Freiwilligen Feuerwehr sowie die der Jugendfeuerwehr konnten nicht gleichzeitig anwesend sein.
3: Ja, versprochen hat es uns ein Bürgermeister damals Anfang 90er Jahre schon. Der war dann bis 96 nur, ja, und dann haben wir eigentlich mit dem alten Gerätehaus Verbesserungen gemacht, Anbauten gemacht, das immer so fit gemacht, dass es eben nutzungsgerecht war. Ja, und der Plan, der wurde natürlich immer weiter verfolgt, denn auch im neuen Jahrtausend haben wir da verschiedene Pläne gehabt und Standorte, bis sich dann wirklich 2013, 14 das hier ergab.
2: Das große Grundstück an der Blankenburger Straße bot nach dem Abriss der alten Gaststätte einen geeigneten Platz für den Neubau.
3: Dass die Stadt das ersteigern konnte und eigentlich einen besseren Standort kann es in einem Ort für eine Feuerwehr nicht geben, wie hier mitten im Dorf.
2: Aufgrund der knappen finanziellen Mittel war der Neubau des Feuerwehrgerätehauses für die Stadt Blankenburg eine große Herausforderung.
4: Erstmal war es tatsächlich ein Kraftakt. Das sind ja immerhin fast 2 Millionen Euro, die wir im Haushalt untergebracht haben. Und auch zu einer Zeit, wo wir noch nicht genau wussten, gibt es Förderungen vom Land. Das Infrastrukturprogramm des Bundes war noch gar nicht bekannt zu seiner Zeit. Und da danke ich vor allem erstmal den Stadträten der Stadt Blankenburg, die hier auch gesagt haben, jawohl, wir handeln im Sinne auch der Brandschutzbedarfsplanung, der Risikoanalyse und verankern das Geld im Haushalt. Aber ich danke auch allen beteiligten Firmen und vor allem auch der Feuerwehr hier in Timrode, die sich da wirklich sehr intensiv eingebracht hat.
2: Ende 2024 übergab Innenministerin Tamara Tsishang einen Förderbescheid über 350.000 Euro für 2 Feuerwehrstellplätze. Nach intensiver Planung und bauvorbereitenden Arbeiten erfolgte dann im März 26 der Spatenstich. Seitdem wird am künftigen Gerätehaus zügig gearbeitet. Sogar der große Dachbinder wurde bereits eingesetzt, sodass jetzt quasi richtfest gefeiert werden konnte.
5: Auf jeden Fall verbessern sich die Dienst- und Lebensbedingungen für die Kameradinnen und Kameraden hier entscheidend gegenüber dem, was vorher da war. Es wird zu einer Verbesserung Arbeitsschutz der Dienst- und Lebensbedingungen führen. Sie haben bessere Ausrückebedingungen. Die Fahrzeuge stehen gesichert in einem Haus und nicht mehr aufgeteilt auf mehrere Standorte. Und das führt natürlich auch zu einer insgesamt Verbesserung der Einsatzbereitschaft und Einsatzstärke im Stadtverband.
6: Wir sind alle sehr überrascht, dass es jetzt dann doch so schnell geht. Nach vielen Jahren, wo wir darauf gewartet haben, jetzt das dann so rasant wachsen zu sehen, ist schon sehr interessant. Wir freuen uns natürlich. Wir finden es auch ein bisschen schade, dass wir unser altes Heim verlassen müssen. Hätten uns ein bisschen mehr Mitspracherecht hier erwartet, aber im Großen und Ganzen freuen wir uns auf unser neues Gerätehaus.
7: Die Baukosten laut Planung belaufen sich auf 1,75 Millionen Euro. Wir haben nochmal nachgelegt und haben ein Budget von 1,85 Millionen Euro. Die derzeitige Auftragslage liegt bei 1,79 Millionen Euro. Also wir befinden uns auch hier im Rahmen. Nach aktuellem Bauzeitenplan liegen wir sehr gut im Rahmen. Es sind alle Termine gehalten. Wir sind sehr zuversichtlich, dass der Bauabschluss auch wie geplant Ende November stattfinden kann. Also wir bauen hier eine Feuerwehr mit zwei Stellplätzen. Die Feuerwehr ist auch so konzipiert, dass sie auf drei Stellplätze erweitert werden könnte.

0: Wir haben zwei Schulungsräume, beziehungsweise einen großen Schulungsraum, der bei Bedarf auch geteilt werden kann. Wir haben einen Führungskräfteraum, Räume für die Feuerwehr, Jugendfeuerwehr sowie für Infrastruktur.
1: Mit dem neuen Feuerwehrdepot werden gute Rahmenbedingungen für den ehrenamtlichen Einsatz der Kameraden der Freiwilligen Feuerwehr Timmrode geschaffen und ihr Traum von einem geräumigen und zweckmäßigen Gerätehaus wird vielleicht sogar noch in diesem Jahr Wirklichkeit.
2: Zuwendungsbescheid für die neue Stadtbibliothek. Ein wichtiger Schritt für die Kultur Quedlinburgs. Im Bildungshaus Karl Ritter in Quedlinburg wird künftig die neue Stadtbibliothek zu finden sein. Doch bevor es soweit ist, müssen noch einige finanzielle und bauliche Veränderungen passieren. Deshalb überreicht der Staats- und Kulturminister Rainer Robra der Welterbestadt Quedlinburg einen Zuwendungsbescheid in Höhe von 55.500 Euro. Die Investition in die neue Stadtbibliothek ist für Rainer Robra besonders wichtig, wie er erklärt.
3: Ja, ich habe natürlich die Entwicklung der Kreisbibliothek hier im Landkreis Harz verfolgt. Und als dann klar war, dass Quedlinburg ja im Grunde genommen damit seine Bibliothek verlieren würde, habe ich mich gefreut, dass die Stadt dann doch mit dem Stadtrat gemeinsam die Initiative ergriffen hat. Und es war dann für mich wichtig, dass es ja wahrscheinlich für die nächsten zig Jahre die letzte Neugründung einer Stadtbibliothek im Lande Sachsen-Anhalt, das zu unterstützen und es auch ein bisschen zu meiner Sache zu machen.
2: Robra betont zudem die hohe Bedeutung von Bibliotheken. Sie seien Orte der Literatur und des Lesens, aber auch ein Ort, an dem Menschen zusammenkommen würden. Die Landesregierung wisse um die Bedeutung von kommunalen Bibliotheken Bescheid und investiere daher geschlossen in die Entwicklung von Sachsen-Anhalts Kultur- und Bildungsinfrastruktur. Im Bildungshaus Karl Ritter befindet sich seit 2006 die Kreisvolkshochschule, die Musikschule und bald auch die Stadtbibliothek. Wie es dazu kam, erklärt der Politiker und Mitglied des Landtages von Sachsen-Anhalt, Ulrich Thomas.
4: Ja, dieses Gebäude war schon immer eine Schule und zu DDR-Zeiten eine allgemeinbildende Oberschule, bis in die 2000er Jahre hinaus eine Schule im Sek-2-Bereich. Ja, und dann war 2006 die Frage, wie geht es mit diesem Gebäude weiter im Zuge der Kreisgebietsreform, wo wir aus den Landkreisen Wernigerode, Halberstadt und Quedlinburg den Landkreis Harz entwickelt haben, musste auch die Kreisvolkshochschule eine Hülle finden, wo sie im Prinzip ihre Aufgabe erfüllen konnte. Und das war diese Schule hier. Dazu kam nur noch die Musikschule. Und dann war eben die Idee geboren, die Bibliothek, die 10 Meter weiter von hier ansässig war, auch mit zu integrieren. Wir wollten hier ein Bildungshaus Karl Ritter etablieren. Das Gebäude war seinerzeit, das war 2006, sehr marode, da muss man ehrlich sein, es war nicht mehr gut. Und damals war der Bildungsminister da, Herr Olberts, hier in Quedlinburg auf meine Einladung, wir haben uns das angeschaut. Ja, und dann gab es die Idee, wir wechseln ja nicht nur zwei Fenster aus, sondern wir machen ja eine richtig runde Sache, eine richtig große Sache. Und dann haben wir uns in die Aufgabe gestürzt. Man muss dem Landrat Martin Skiebe sehr danken, der das hier mit durchgezogen hat. Auch Michael Ermrich hat hier eine Aktie dran. Und so bin ich sehr froh, dass sich dieses Haus entwickeln konnte.
5: Wir haben ja schon immer die Kreisbibliothek auch unterstützt. Und nachdem der Landkreis aus Konsolidierungsgründen sich von der Kreisbibliothek hier verabschieden musste, haben wir recht einmütig im Stadtrat beschlossen, wir wollen ein Angebot für die Quedlinburger, für unsere Gäste aufrechterhalten und haben begonnen zum 01.01.26 mit dem Aufbau, mit allem, was dazugehört, mit Ausräumen etc., mit Medien aussortieren, mit Medienflohmarkt und jetzt mit der Ausschreibung der Bauwerke begonnen, im Laufe des sechsten Jahres 2026 jetzt eine angemessene, moderne Stadtbibliothek aufzubauen.
2: In den letzten 6 Monaten hat sich bei der Errichtung der neuen Bibliothek viel getan. Dies veranschaulichte die verantwortliche Bibliothekarin Pia Krüger in einer übersichtlichen Präsentation. Planung, die Sichtung der Medien oder Umarbeitung – wichtige Schritte, die dafür nötig sind, die Räume nun neu zu gestalten. Auch durch eine Kooperation mit der Oskar-Kemmer-Schule konnten sich viele Unterstützer finden, die für die Neubeklebung von Etiketten

0: an den Büchern verantwortlich sind.
1: Genau, wir sind ja in den Räumlichkeiten, wo vorher auch die Kreisbibliothek wieder drin war. Und zukünftig wird es so sein, dass es einen separaten Jugend- und Kinderbereich geben wird, einfach um die Altersgruppen entsprechend ihrer Bedürfnisse auch anzusprechen. Und dann natürlich einen klassischen Bereich für die AV-Medien, also für die CDs und die DVDs. Und tatsächlich dann noch ein großer Raum, in der dann die belletristische Literatur und die Sachliteratur untergebracht wird. Genau, das werden ungefähr 12.500 Medien werden. Also da sind Bücher, DVDs, CDs, Toni-Figuren, alles Mögliche mit dabei. Und die werden dann in den verschiedenen Bereichen ihr neues Zuhause finden.
0: Bis zur baulichen Fertigstellung, die für Ende diesen Jahres geplant ist, gibt es noch einiges zu tun. Die Eröffnung der neuen Stadtbibliothek findet voraussichtlich nächstes Jahr statt.

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0: Der Montagmorgen startet überwiegend wolkig mit einem leichten Wind aus Osten. Mittags bleibt es bewölkt mit Höchsttemperaturen bis 30 Grad. Zum Abend hin zeigt sich vereinzelt die Sonne mit einem leichten Wind aus Osten. In der Nacht lockert der Himmel auf bei Temperaturen um 21 Grad. Der Dienstag bringt leichte Schauer mit sich, die Temperaturen liegen bei 29 Grad.
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0: Konvoi auf Phob startete bekanntlich in Halle vor knapp einer Woche in Richtung Ukraine. 17 Fahrzeuge waren mit 45 Tonnen Hilfsgütern beladen und allen Mitfahrenden war klar, diese Reise ist nicht ganz ungefährlich, denn das Ziel war im Westen der Ukraine zu finden. In der tiefen Nacht ging es durch ein Gebiet, das sukzessive mit Streckenposten bis auf die Zähne bewaffnet war. Selbst Hartgesottene bekamen bei diesem Anblick feuchte Hände.
1: Also wie gesagt, wenn du da so auf Scheibenhöhe von dem Auto in so ein dreibeiniges MG guckst und da unten zwei stehen mit einer Kaschi, das ist schon nicht schön. Du kannst dann auch so ein harter Hund sein. Also wem das hier alles okay, mir ist es nicht. Ja. Also mich hat es schon so ein bisschen, da halte ich dann auch mal der Klappe.
0: Der Containerunternehmer David Strübing ist mittlerweile von diesem nicht einfachen Unterfangen aus der Ukraine zurückgekehrt. Mit auf der Tour war auch sein 16-jähriger Sohn. Finn wollte unbedingt dabei sein, im Team mithelfen, um die Hilfsgüter schnell in die Ukraine bringen zu können. Er selbst arbeitet auch im Rettungsdienst, also Hilfsbereitschaft ist ihm offenbar mit in die Wiege gelegt worden. Eine Vater-Sohn-Beziehung, die immer wieder gespickt ist von humoristischen Einlagen. Aber bei dieser Fahrt war beiden auch zwischendurch mal nicht zum Lachen. Denn keiner wusste, was hier wirklich auf einen zukommt. Aber alle waren für die Tour bereit, mit 40 Helfern die Fahrzeuge vollgeladen bis unter die Decke.
1: Wir waren wirklich alle vollgeladen. Wir waren voller Euphorie, voller Motivation, voller Kraft, Power, Tatendrang, voller Ziele. Und sind dann halt losgestartet, habt uns ja begleitet, habt uns verfolgt und mit einigen sprechen können. Grundsätzlich sind wir losgefahren mit dem Konvoi, 17 Autos, 35 Mann waren wir, hatten noch eine Sprachmittlerin mit. An sich die Fahrt war alles top, also war natürlich auch die Leute untereinander, alle miteinander verbunden, Stimmung war gut.
0: Und deshalb fiel es auch Sohnemann Finn leicht, in diesem Konvoi Richtung Ukraine mitzufahren. Obwohl dieses Unterfangen für einen Jungen im Alter von 16 Jahren nun wirklich nicht gewöhnlich ist.
1: Ist nicht alltäglich, ja. Es liegt einfach daran, dass Finn eigentlich seit seinen jungen Jahren schon in Richtung Rettungsdienst, DRG, Wasserrettung, Lebensrettungsausbildung, da affin ist und auch tätig ist, ehrenamtlich. Und der hat es halt mitgekriegt, dass wir fahren wollen. Und dann wollte der eben mit. Ne? Was willst du machen, wenn der sagt, er möchte? Haben wir mitgenommen. Und ich glaube, es war auch für ihn eine Erfahrung, eine Reise, die er bis jetzt gut weggesteckt hat, meine ich. Von daher, ja, wird doch mal ein Retter.
2: Ja, es war irgendwo schon eine gewisse Anspannung dabei. Gerade sowas kommt auf mich zu. Man fährt irgendwo ins Offene, das ist Kriegsgebiet, das ist keine Klassenfahrt, das ist kein alles fröhlich, es ist halt wirklich Krieg und da ist halt eine ordentliche Anspannung dabei, aber man fährt da irgendwo mit einem kühlen Kopf hin.
0: Und dann war es mittlerweile Nacht geworden, eine kleine Schlafpause war notwendig.
1: Wir sind dann irgendwann nachts in einem Waldstück angekommen, oder in einem Waldstück, wir haben uns dann Parkplatz gesucht, wo wir halt entsprechend dann eben auch parken können. Das war echt eine Flotte, wir waren bei mehreren Rastplätzen, haben wir einfach zugemacht, da war die Hütte voll. Haben dann dort genächtigt, sind dann nächsten Morgen weiter. Als wir dann angekommen sind an dem eigentlichen Ort in Reben, haben wir dann umgeladen und hat sich der Konvoi einmal gesplittet in einem Team, was mit den Kleinfahrzeugen und den Bussen losgefahren ist. Ein Team, was mit den LKWs und der Schwerengruppe losgefahren ist und das andere Team, was in Polen gewartet hat. Und dann ist dann so jeder seiner drei Wege, einer stand und zwei ihrer Wege über die Grenzen.
0: Und als die Grenzen mit allen Kontrollen durchfahren wurden, wurde jedem auf dieser Reise klar, ab jetzt ist nichts mehr so, wie es vorher war.
1: Und das haben, glaube ich, viele unterschätzt, wenn nicht sogar, dass jeder unterschätzt hat, die Reise. Dann so erstmal so diese Wirklichkeit kennengelernt haben, Achtung, jetzt ist hier ein bisschen Alarm und das wird ein bisschen schlimmer da drin und auch die schroffe Art an der Grenze war schon nicht wenig, wo sich eben viele so ein bisschen erschrocken haben in dem Ganzen. Grenzübertritte sind soweit gut gelaufen, wir hatten ein paar Huckeleien, sage ich jetzt mal, wo im Abgleich mit den Daten und den Pässen, das ist Standard, aber Fahrzeugkontrolle vollständig auf Waffen etc., und dann sind wir halt darüber gefahren.
0: Das Team war natürlich bestrebt, in diesem nicht ungefährlichen Gebiet zusammenzubleiben. Es zeigten sich Streckenbilder, die für jeden Mahnung genug waren.
1: Alle paar Kilometer eine Straßensperre, Sandsäcke, bewaffnetes Militär, was dort eben die Straßen überwacht.

0: Da fängst du dann schon mal an zu schlucken, wenn dir da so eine Kaschi ins Auto guckt. Das ist wirklich nicht.
1: Und nach einer kräftezehrenden Fahrt mit einer Umplanung der Route, weil die Gefahr bestand, dass russische Truppen den Konvoi aufhalten könnten, waren alle dann endlich nördlich von Lviv angekommen. Die Ukrainer empfingen den Konvoi, waren dafür sehr dankbar und begannen sofort mit dem Ausladen. David Strübing, Ring um Worte.
0: Das Emotionale vor Ort, was mich echt berührt hat, war, als wir gerade unseren Decken aufgemacht haben und die Leute gesehen haben, was wir wirklich bringen, sind hier alle in sich gekehrt, auf dem Hof haben dort Dankbarkeit gebetet. Und dann war dort eine Ruhe, völlig gespenstisch. Das Einzige, was du gehört hast, war ein Gabelstapler und das Tuckern von einem Hubwagen. Ansonsten ist dort nichts weiter an Lauten irgendwo gewesen, hat Kinder geschrien oder...
1: Und dann hieß es auch schon fertig machen für die Rückfahrt. Ukrainische Menschen und ihre Haustiere wollten einfach nur weg. Der hallische Konvoi machte es möglich.
0: Die Geschichte mit dem Einladen der Menschen, die wir mit hergebracht haben, lief dann eben so, dass das eben auch eine sehr emotionale Geschichte war. Dort sind viele Tränen geflossen. Auf allen Seiten, bei allen Beteiligten. Das ist dann eben auch so, wenn die Familien sich halt verabschiedet haben, ja. Aber wenn du als Vater dein Kind und deine Frau verabschiedest und weißt nicht, ob du sie wieder siehst, wann, wo, wie es denn in der Zeit geht, das ist ja alles völlig 1000 Fragezeichen. Ja. Da ist es dann schon, glaube ich, eine andere Geschichte. Und ich glaube, das nachzuvollziehen kann eben nur der das schon mal erlebt oder gemacht hat. Und so alt bin ich nicht und ich habe das noch nie erlebt.
2: Okay, danke. All of them is from the bottom of our heart in Halle in Germany. This is our project. It names Convoy of Hope. It's all for the Ukrainian people. I know it's only a little bit of help, but it helps. And it's exactly that's what you need.
1: David Strübing hatte viele Fotos gemacht und zeigte uns davon berührende Momente. Und sein Sohnemann Finn hatte auf der Rückfahrt zwei Ukrainer mit im Auto. Auch für ihn ein Gänsehautmoment.
3: Ja, es hat mich berührt. Wir hatten eine Frau und einen Sohn dabei. Der war tatsächlich so alt wie ich, 16 glaube ich. Die hatten auch mit einer Übersetzerin, hatten die uns ein bisschen was davon erzählt, was da so passiert ist. Dass sie auch ziemlich dolle Angst hatten. Aber sie waren noch sehr froh, sehr erleichtert, dass wir sie mitgenommen haben. Die Fahrt über waren sie auch relativ ruhig. Also sie haben nicht irgendwie probiert, mit uns zu kommunizieren. Und wenn sie das probiert haben, dann waren sie in einem sehr dankbaren Ton auch.
4: Mhm. Haben die erzählt, wen sie zurückgelassen haben?
3: Das direkt haben sie nicht erzählt, haben aber gesagt, dass sie sich tatsächlich verabschieden mussten von jemandem.
1: Es ging zurück und ukrainische Sicherheitsbehörden begleiteten bis kurz vor der polnischen Grenze den hallischen Konvoi und sicherten so die Rückfahrt durch das ukrainische Gebiet ab. David Strübing wird diese Reise so schnell nicht vergessen können.
0: Wie gesagt, also ich glaube, also bis heute muss ich ehrlich sagen, ich bin noch nicht angekommen, ganz ehrlich. Habe mich dazu auch in diversen Gruppen mal geäußert oder mit einem kleinen Post, aber so final habe ich dort noch keinen abschließenden Beitrag geschrieben, was ich eigentlich noch machen wollte. Das habe ich nicht gemacht, weil ich keine Zeit habe, sondern weil ich noch keine Worte habe dafür.
1: Der Konvoi auf Hope aus Halle hatte eine eindrucksvolle Reise über 2100 Kilometer hinter sich gebracht und konnte in der Ukraine zumindest für die nächste Zeit vielen Menschen helfen. Und der einhellige Tenor aller Teilnehmer war am Ende, wir würden es gern wieder tun und noch einmal in die Ukraine fahren und helfen. Wer dieses Leid hautnah erlebt hat, kann zu keiner anderen Meinung kommen. Danke allen, die beteiligt waren, die im Vorfeld halfen. Schön, dass es euch gibt.
5: Beiträge aus der Vergangenheit. Was sich vor über 20 Jahren im Harz getan hat, sehen Sie jetzt. Heute Eishockey auf dem Fischmarkt.
6: Seit 14 Tagen ist in Halberstadt das Eislauffieber ausgebrochen. Bereits über 60.000 Menschen nutzten in dieser Zeit die mobile Eisbahn in der City als Freizeitvergnügen. Das sollte heute anders werden. Denn ausgewählte Halberstädter Schlittschuhprominenz, vereint unter dem klangvollen Namen die Eisväter, sollten heute einer Jugendmannschaft einmal zeigen, wie man einen Bulli gewinnt und einen Puck ins Tor schießt. Um das Spiel ja bloß nicht gegen die Jugend zu verlieren, sollen einige der Eisväter, Gerüchten zufolge, bereits seit Monaten heimlich trainiert haben. Alt-Eishockey-Profi Reinhard Müller von der Firma Wertkonzept soll beispielsweise die komplette DEL-Vorbereitung der Krefelder Pinguine mit absolviert haben, um sich wieder in Form zu bringen. Und der Geschäftsführer vom Autozentrum Halberstadt, Rainer Ernst, wurde heimlich in Toronto beim Privattraining mit Wayne Gretzky beobachtet.
7: Ein Blick voraus aufs Spiel. Wie werden Sie denn die Spielregeln umsetzen? Eher lockerer oder etwas härter?
8: Also natürlich total locker, ja. Das ist ja auch ein lockeres Spiel und wir wollen ja, dass es lustig ist und dass es den Leuten Spaß bringt. Und Regeln gibt es hier eigentlich keine. Hauptsache es wird gepfiffen und gelbe Karten anstatt, also Bananen anstatt gelbe Karten verteilt.
7: Herr Kugler, ja? Wie lange stehen Sie denn schon auf dem Eis so in Ihrem Leben?
9: Überhaupt noch nicht. Überhaupt noch nicht. Vielleicht insgesamt 2 Minuten jetzt.
7: Aber ich glaube, Herr Müller macht eine bessere Figur, ja? Berliner Eisbären oder was waren Sie?
10: Vor 25 Jahren war ich mal in Krefeld, habe ich mal Eishockey gespielt, im Rheinland.
7: Und erfolgreich?
10: Ja, damals mit 17 habe ich dann aber aufgehört. Aber schon einige Zeit her, ne?
6: Angesichts der geballten Prominenz auf dem Eis räumten viele der zahlreichen Zuschauer, den Kids, die sich den passenden Namen Eisbären gaben, kaum eine Siegchance ein. Um ganz sicher zu gehen, verpflichteten die Eisväter sogar noch in allerletzter Minute Halberstadts Bürgermeisterin Ute Gabriel. Sie sollte als Frau im Tor ihren Mann stehen und mit blitzschnellen Paraden die besonders gefürchteten Schlagschüsse der Jugend abwehren. Für die Stimmung auf den Rängen sorgte mit brasilianischer Begeisterung Andreas Richter vom Ausrichter MVN.
11: Sehr auf den Sieg im eigenen Feld, die Halberstädter Eisväter. Aber Toni hat die gegnerische Hälfte noch nicht verlassen und... So, feuert doch mal bitte eure Lieblingsspieler an, damit es... Wir haben jetzt einfach schon gesagt, es wird eine Materialschlacht. Der zweite Schläger ist hinüber, aber sofort... Auf die Uhr, Rivalry, auch Sie sehen auf die Uhr, ja, noch ein Spiel.

Nach hart umkämpften 20 Minuten, auf diese Spielzeit hatte man sich vorab geeinigt, waren die Eisväter fassungslos. Trotz intensiver Vorbereitung und der Verpflichtung von ehemaligen Eishockey-Altstars wie Frank Habrecht von der Sparkasse und Toni Köcke von der Firma Marquisin stand es 3:3. Den 13- bis 17-jährigen Schülern des Halberstädter Martineums, des Käthe-Kollwitz-Gymnasiums und der Spiegelschule gelang es immer wieder, die Halberstädter Prominentenmannschaft durcheinander zu wirbeln. Da es im Eishockey kein Unentschieden gibt, musste also die Verlängerung, genannt Sudden Death, eine Entscheidung bringen.

0: Das 4:3 für die Eisväter brachte dann die endgültige Entscheidung. Wie so oft, so siegte auch heute die Routine über das temporeiche Spiel der Jugend.
1: Wir haben den Pokal übergeben, aber ich gehe davon mal aus, dass ihr im nächsten Jahr auch wieder am Turnier teilnehmt und euch dann den Pokal einfach zurückerobert.
2: Wir haben uns überlegt, also die Halberstädter Eisbären, die waren uns ja eigentlich an Kraft und Schnelligkeit doch ein bisschen voraus. Und ein bisschen ist ja auch Glück bei so einem Spiel. Und ich denke, wir haben jetzt einfach Glück gehabt und deshalb wollten wir euch den Pokal weitergeben, dass er in einer eurer Schulen Platz findet.
3: Die Sache hat natürlich, liebe Halberstädter Eisbären, die Sache hat natürlich einen Haken. Ihr kriegt jetzt den Pokal, dafür kriegen wir den Eisbecher.
4: Ihr habt ja den Pokal bekommen, ja? Überreicht von den Alten. Wo stellt dann den jetzt hin?
5: Wahrscheinlich in der Freier Spiegelschule.
4: Ah, seid ihr stolz drauf?
5: Ja, klar.
4: Hast du ein Tor geschossen?
5: Ja, eins.
4: Echt, ja?
6: Wie heißt du?
5: Sebastian.
4: Willst du nochmal deine Schule grüßen?
5: Ja. Ich grüße alle, die in unserer Schule sind.
4: Ein Koch auf dem Eis, eher Karneval als Sport, oder?
7: Ja, 2 Übungsstunden hatte ich letzte Woche genommen, aber ich denke mal, fürs erste Mal ganz nett und das nächste Mal wird es schon besser gehen wieder.
4: 10-mal ungefähr haben Sie auf dem Hintern gesessen?
7: Ja, so hinterher habe ich nicht mitgezählt, aber es ging, ich war gut gepolstert überall und von der Sache her nichts verletzt und kann weitergehen morgen die Arbeit.
4: Das weiße Trikot hat sich nicht so sehr abgehoben, das nächste Mal dann doch mit dem roten, ja?
7: Ja, nächstes Mal hat er mehr rot, aber ich wollte ja ein bisschen im Hintergrund, dass man den Feind nicht gleich erkennt sozusagen.
4: Frau Gabriel, Sie haben ja erheblich zum Sieg der Halberstädter Eisväter beigetragen, aber vielleicht ein bisschen mit unlauteren Mitteln, mit dem großen Eisschieber.
8: Na, das ist, wenn man unsportlich ist und nicht so fit, dann muss man das mit anderen Mitteln wieder wettmachen. Aber ich denke mal, den Sieg der Halberstädter Eisväter, erstens weiß ich nicht, ob er so verdient war. Die Jungs waren ja richtig gut und flott. Das war auch ein bisschen Zufall, aber das waren wohl dann mehr die Profis auf dem Eis, die da mitgespielt haben auf unserer Seite. Bei den Eisvätern und Müttern, bitteschön.
4: Schöne Geste, ja. Sie haben ja den Pokal weitergegeben an die Schüler. Werden Sie den nochmal zurückholen?
8: Naja, wir werden ein bisschen trainieren und vielleicht dann nächstes Jahr ein bisschen das nicht mit Schneeschiebern wettmachen, sondern mit Fitness. Hoffen wir's.

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1: Sie tüftelten, experimentierten und forschten. Auch in diesem Jahr fand wieder der Regionalwettbewerb von Jugend forscht auf dem Gelände von Bayer in Bitterfeld-Wolfen statt. Viele junge Wissenschaftsinteressierte nutzen die Zeit von Homeschooling, Lockdown und Quarantäne, um sich an zahlreichen spannenden Projekten mit den unterschiedlichsten Themen zu versuchen. Von selbstfahrenden Robotern über eine Leselern-App bis hin zu einem Futterhaus für Vögel, welches diese durch eine Kamera automatisch identifizieren kann, war alles dabei. In diesem Jahr auffällig? Vielen kam die Idee für ihr Projekt, während sie im Homeschooling zu Hause saßen und begannen dann, sich immer mehr mit dem Thema und später mit ihrem eigenen Projekt auseinanderzusetzen. Auch wenn es nicht immer einfach war, haben alle das Beste daraus gemacht und am Ende interessante Arbeiten abgeliefert.
2: Als wir in Quarantäne waren, konnte man zu Hause arbeiten und zum Beispiel an diesem Projekt arbeiten. Weil ich habe zu Hause Lötkolben, Zinn, alles da. Das funktioniert also ziemlich gut.
3: Also in der Corona-Zeit, wie Pepe eben schon gesagt hatte, hatte man natürlich viel Zeit zu programmieren und sich auch mit KI zu beschäftigen. Ein ganz klarer Nachteil war, dass man dadurch, dass man keine Schule hatte, nicht in der AG sich mit Pepe so gut absprechen konnte oder das live in der Schule ausprobieren konnte. Allerdings in der Anfangszeit muss man sich eh erstmal um die KI kümmern. Das Testen kommt dann erst später. Von daher ging es ganz gut.
4: Also in der Corona-Zeit saß ich oft in meinem Zimmer und habe Hausaufgaben gemacht und ich habe halt direkt einen Blick auf unseren Garten. Und dann habe ich halt

0: oft Vögel gesehen und habe halt auch festgestellt, dass die zu gewissen Zeiten immer da sind und dass einige Vögel auch an einigen Tagen halt gar nicht da waren. Und mich hat es dann halt interessiert, wie man das analysieren kann und allgemein technisch steuern kann, dass man vielleicht diese Vögel an jedem Tag sehen kann, dass sie halt gewisse Zeiten haben, an denen sie da sind.
1: Ja, also ich muss sagen, dass ich im ersten Lockdown mir erstmal das Programmieren selbst beigebracht habe und ja auch die weitere Corona-Zeit, in der man eben zu Hause war und auch seine Zeit besser einteilen konnte und selbst einteilen konnte, habe ich eben auch genutzt, um eigene Projekte zu verfolgen, wie zum Beispiel eben die Entwicklung einer eigenen Leselern-App. Und vor allem im Hinblick auf die Corona-Pandemie ist eben so eine Leselern-App, hat ja eben auch eine sehr große Bedeutung, weil eben Grundschüler dadurch eben immer mehr auf sich allein gestellt waren, ist es wichtig, eben eine Alternative zu schaffen. Und was ist denn da naheliegender als eine App?
2: Auch treten in Zeiten wie die der Pandemie ganz neue Probleme unterschiedlicher Herkunft auf. Einem davon wurde sich im Beispiel des Smart Fridge schon angenommen, freute sich auch Bayer Bitterfeld-Geschäftsführer Dr. Frank Wilkmann.
3: Eine Idee aus der Pandemie entstanden, ein Kühlschrank, der einem nicht erlaubt, öfter als 5-mal ihn zu öffnen und dann auch noch überprüft, ob die Sachen, die man isst, auch gesund sind. Hat zugenommen, sagt der junge Herr, wie seine Familie, ich übrigens auch ein bisschen in der Pandemie.
2: Am Ende der Veranstaltung wurden dann die Plätze in den jeweiligen Kategorien bekannt gegeben und die Urkunden überreicht. Aber ganz egal, wer am Ende welchen Platz belegt hat, alle Teilnehmer konnten viele neue Erfahrungen sammeln, etwas dazulernen und ihre freie Zeit sinnvoll und gewinnbringend nutzen.
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0: Zwei Bücher für die Ewigkeit. Der Dom zu Halberstadt verrät neue Geheimnisse. Über den Halberstädter Dom und seinen berühmten Reliquienschatz sind bereits schon viele Bücher geschrieben worden. Jetzt wurden zwei neue vorgestellt, die mit Sicherheit auch die teuersten sind. Beide Bücher mit dem Titel Der Dom zu Halberstadt kosten 160 Euro. Bei diesem Preis darf man sich schon einmal fragen, was die 8,5 Kilogramm schwere und 1600 Seiten umfassende Publikation so teuer macht. Auf einer gemeinsamen Pressekonferenz im Halberstädter Dom beantwortete die Kooperation als Kulturstiftung Sachsen-Anhalt, das Landesamt für Denkmalpflege und Archäologie sowie das Europäische Romanikzentrum sämtliche Fragen zu den beiden neuen, publizierten Grundlagewerken. Die beiden Bücher Der Dom zu Halberstadt beinhalten nämlich keine mittelalterlichen Geschichten für Leser, sondern dienen der wissenschaftlichen Forschung. Es ist ein bebildertes Nachschlagewerk, genau genommen ein vollständiges Inventarverzeichnis von Architektur und Ausstattung der Halberstädter Kathedrale. Vor rund 800 Jahren wurde bereits mit dem Bau dieses Doms begonnen. Die neue, zweibändige Monographie ist eine wichtige Grundlage für die zukünftige Forschung aller historischen Disziplinen.
1: Es ist notwendig, dass man die einzelnen Dinge erforscht, die einzelnen Dinge kennt und dokumentiert. Das ist hier in Halberstadt zum letzten Mal 1902 passiert, natürlich mit einem anderen Kenntnisstand. Und jetzt hat man es auf höchstem wissenschaftlichem Niveau gemacht, mit allen Vergleichen und kann jetzt jedes einzelne Stück als Inventar sehr viel besser verstehen und damit die Gesamtheit verstehen. Außerdem ist Dokumentation auch immer Kulturschutz, weil wir haben gesehen, es sind mehrere Kriege hier über den Dom gegangen. Beim letzten Krieg hat der Dom hier mehrere Treffer erhalten. Man weiß nie, was in Zukunft passiert. Und wenn man einige hundert Bücher druckt, dann ist zumindest der Dom in dem jetzigen Zustand auf ewig konserviert, denn alle Bücher können nicht verloren gehen.
0: Die beiden neu erstellten Inventarverzeichnisse haben rund 900.000 Euro gekostet. 350.000 Euro kamen dabei vom Land Sachsen-Anhalt und 500.000 Euro von der Kulturstiftung des Landes. Staatsminister Rainer Rober würdigte die beiden Werke und die Wichtigkeit der Forschung. Nach den Kathedralen von Magdeburg und Naumburg hat auch nun der Halberstädter Dom ein neues Inventarverzeichnis. Ein weiteres für den Havelberger Dom ist auch geplant.
2: Ich habe beide Bände schon mit großem Interesse durchgeblättert und mich an der einen oder anderen Stelle fast festgelesen. Es ist wirklich so, dass die Geschichte,

0: des Domes extrem detailliert, aber doch so, dass man sich auch als interessierter Laie damit auseinandersetzen kann, beschrieben wird, reich bebildert das Ganze und in den Anhängen mit Jahresereignissen so, dass man einfach vom frühen 18. oder späten 18. Jahrhundert, in dem der Vorläuferdom gegründet war, bis dann in die Neuzeit hinein minutiös nachvollziehen kann, was sich wann wie ereignet hat, welche Bischöfe damals zuständig waren. Ein bisschen wird natürlich auch die ottonische Zeit deutlich, in der Bernhard hier ja dem Kaiser Otto widersprach, als der den Wunsch äußerte, mal so eben nebenbei eine Konkurrenz in Magdeburg zu veranstalten. Also es ist eine extrem verdienstvolle Arbeit, die hier von der Kulturstiftung des Landes Sachsen-Anhalt geleistet worden ist, schon in Magdeburg, schon in Dessau, schon in Naumburg, aber eben hier nochmal in einer Weise, die erkennen lässt, welche besondere Bedeutung auch der Halberstädter Dom für die Landesgeschichte hat.
1: Die beiden Hauptautoren Dr. Anja Seliger und Dr. Heiko Brandl, die mit 23 weiteren Experten das Buch verfassten, gaben neue Geheimnisse preis, die jetzt gesichert werden konnten.
2: Ein Thema wie die Orgeln oder wie die Glocken, das gibt man natürlich an Experten ab, die sich darüber mit viel, viel besser auskennen als wir. Wir sind ja beide Kunsthistoriker, wir könnten das auch machen, aber wir müssten uns da viel länger und langfristig einarbeiten und deshalb geben wir solche Themen dann eben extern weg.
1: Der Staatsminister Rainer Robra ist begeistert, wie detailreich im Buch geschrieben wurde. Das habe es bisher noch nie gegeben. Der erste Band des Buches befasst sich mit der Architektur des Domes, mit dem Westbau, dem Querhaus und dem Chor. Der zweite Band hingegen mit der Ausstattung des Domes. Er enthält wichtige Details zur ältesten Triumphkreuzgruppe Europas, die den gekreuzigten Christus als Sieger über das Böse zeigt. Diese beiden Bände wurden nach einer wissenschaftlichen Bearbeitung entwickelt und teilen den Dom jeweils in verschiedene Abschnitte ein und daraus entstehen dann die entsprechenden Texte.
2: Die Texte sind inhaltlich alle gleich aufgebaut. Ja, vorneweg gibt es Quellen, Bildquellen, Literatur. Dann kommt eine Überlieferungsgeschichte, die sämtliche Maßnahmen referiert, die also an den Objekten stattgefunden haben, von der Restaurierung bis zur Zerstörung, bis zum Wiederaufbau. Ja, der Dom hatte ja nach dem Zweiten Weltkrieg schwere Schäden, wurde wieder aufgebaut. Das ist natürlich alles dokumentiert. Gleichzeitig haben wir auch die Restaurierungsgeschichte des 19. Jahrhunderts aufgearbeitet. Das ist dann unter Überlieferungsgeschichte zu finden und dann in einem letzten Kapitel ist im Grunde genommen die Würdigung der Objekte drin und da wird dann dargelegt, welche Bedeutung haben die Objekte. Ja, wie ist der Forschungsstand dazu gewesen? Was kann man bejahen? Was kann man verneinen? Was sind die neuen Erkenntnisse? Das kommt dann in der Würdigung. Und durch den identischen Aufbau dieser verschiedenen Texte hat man im Grunde genommen eine Systematik drin in dem Buch, die wissenschaftlichen Ansprüchen genügt. Und Inventare des 20. und 21. Jahrhunderts haben auch eine Nachweispflicht. Ja, das heißt, alles, was in den Büchern geschrieben steht, können Sie dann auch anhand von Quellen und Überlieferungen nachvollziehen. Ja, das ist der große Unterschied zur Inventarisierung des 19. Jahrhunderts.
3: Ja. Jetzt ist es ja so, dass die meisten Besucher, die den Dom besuchen, nicht so Kirchenhistoriker sind. Mal für den Laien gesagt, was soll man sich hier oder was muss man sich im Halberstädter Dom unbedingt ansehen?
2: Also, da mache ich eine ganz große Werbung. Wenn man den Halberstädter Dom besucht, sollte man sich die Zeit nehmen, sich im Langhaus mal kurz hinzusetzen, um den Raumeindruck auf sich wirken zu lassen. Es gibt hier eine unglaublich enge Taktung von Pfeilern. Dadurch wirkt der Raum unglaublich lang, unglaublich hoch und schlank. Das ist ein Eindruck, den man in anderen Kirchen nicht so hat. Nehmen wir zum Beispiel zum Vergleich den Magdeburger Dom, da ist das nicht so. Dann hat man im Halberstädter Dom unbedingt, sollte man einmal den Chorumgang rumlaufen, in die Marienkapelle reinblicken, weil man da die Glasmalereien aus dem 14. Jahrhundert noch erhalten hat. Man sollte sich auf jeden Fall das Triumphkreuz angucken. Und wenn man dann wieder zurückläuft, unbedingt den Taufstein. Das sind die wichtigsten Stücke, würde ich sagen. Die Skulptur hier im Chorumgang, Sie sind ja vorhin mit dabei gewesen. Das ist natürlich ein Highlight, das man auch unbedingt anschauen sollte. Den Domschatz. Wer nach Halberstadt kommt, sollte sich auch den Domschatz anschauen. Denn eine solche Fülle an liturgischen Gewändern und eine solche Fülle an Reliquien und Reliquiaren gibt es an anderen Orten nicht zu bestaunen. Das würde ich

0: Unser Land, unsere Vereine.
1: Das ist die Musikmaschine. Sie schreibt Hits, Ex und Ab.
2: So dichtete es Klaus Lage 1980. Mir kam dieses Lied in den Sinn, als wir auf der Eröffnungsveranstaltung des Felicia-Festivals im Gesellschaftshaus waren, bei dem es um künstliche Intelligenz und Musik ging. Sein Lied, damals sicher inspiriert, wie er es nannte, vom Plastikpop damaliger Zeit, als digitale Sequenzer und Synthesizer vermehrt Einzug in die Populärmusik fanden, als wenige synthetische Akkorde schon ausreichten, um einen Welthit zu generieren. Seitdem haben die Computer eine gewaltige Entwicklung vollzogen. Und nicht nur wir Menschen haben viel Musik gehört, auch die Computer. Und sie haben diese Musik analysiert und gelernt. Zum Beispiel, dass es bereits in der Antike Theorien gab, eine Ordnung im Zusammenklang mehrerer Töne zu erkennen. Es entstanden riesige Datenbanken und deren Nutzung, ob für Bild-, Text- oder Musikbearbeitung, heute gemeinhin als KI bezeichnet wird. Und genau diese Nutzung in der Musik war das Thema des Felicia-Festivals der künstlichen Intelligenz und Akustik.
3: Ich bin ja Wissenschaftler und komme aus der Uni und wir machen sehr viel mit künstlicher Intelligenz. Die Problematik, die wir dabei haben, ist immer, dass wir nicht so gut über KI reden können. Also wir sind immer sehr in unserer Wissenschaftlichkeit gefangen und den Zugang zu KI zu kriegen ist immer relativ schwierig, weil da doch schon sehr viel passiert. Und da ist natürlich die Kunst eine gute Möglichkeit, als Transportmittel zu dienen, um einen einfachen Zugang zur künstlichen Intelligenz zu bekommen.
2: Gemeinsam mit dem Musikverein e.V. organisierten die Wissenschaftler der Uni Magdeburg das dreitägige Veranstaltungsprogramm, wobei wir uns einmal einige Workshops angesehen haben, in denen Interessierte ausprobieren konnten, was KI heute schon zu leisten in der Lage ist. Hier ging es beispielsweise darum, ein Weihnachtslied zu komponieren, wobei die KI nicht nur die Musik zusammenstellte, sondern auch den Text. Gesungen von einer Sängerin, die der KI ihre Stimme einst für viel Geld verkaufte. Ja, das klang irgendwie seltsam und doch vertraut, was daran liegen könnte, dass hier mit menschlicher Unterstützung die Versatzstücke üblicher Weihnachtsmusik zusammengerührt wurden.
4: Ohne menschlichen Input ist die KI absolut stumm. Und im wahrsten Sinne des Wortes, im Latent Space, dort, wo die Magie passiert bei KI, passiert nur was, wenn menschlicher Input kommt. Das heißt, ohne menschlichen Input hat KI überhaupt keinen Sinn. Und ich bin der Meinung, dass ohne Kultur KI auch keinen Sinn hätte.
2: Hier kam die menschliche Zuarbeit in Form von Auswahlprozeduren zu vorgeschlagenen Melodien oder Texten zustande, damit es auch ja weihnachtlich wurde. Und die Instrumentierung war in Form aufgenommener Klänge vorhanden. Es gab aber auch die Möglichkeit, Instrumente wie diese Zither vom Automaten spielen zu lassen.

0: wir haben vorkomponierte kleine Musikschnipsel, sowas wie Skizzen, wenn man so will, und lassen die von einem großen Sprachmodell für Audio dann in eine CD-Version, sage ich jetzt mal, interpretieren. Moment. Jetzt haben wir zum Beispiel zum einen groovy 90s synth pop with prominent drums. Also ein grooviger 90er Jahre synthie pop mit sehr prominenten, präsenten Schlagzeug.
1: Zumindest für ein 20 Sekunden langes Liedchen.

0: Reichte diese Aufforderung an die KI, denn, so die Wissenschaftler, dann zerfloss es wieder. Man hätte vielleicht also doch noch einen Refrain anfordern müssen. Etwas, was die Musiker hier aber dann doch zu inspirieren schien.
1: Letzten Endes benutzen diese Tools heutzutage schon alle Musikproduzenten. KI im Audiobereich gibt es mittlerweile seit über 10 Jahren. Es hat angefangen mit Mastering-Software der Firma Isotope und ist heutzutage in dem Bereich, dass ich eben Assistenten habe, der mir zum Beispiel gute Ideen zu Themen, die ich eingespielt habe, dann präsentiert. Das ist ja auch eine große Chance. Ich spiele zum Beispiel Klavier und hätte aber ganz gerne ein paar Ideenentwürfe, was Geigen drüber spielen könnten. Und dann kann ich das die KI vorschlagen lassen. Und ich selber als Komponist kann dann entscheiden, möchte ich das oder nehme ich das als Inspiration mit und mache was Neues. Das hilft einem natürlich ungemein.
0: So arbeitet zum Beispiel Stefan Schulze, der an seinem präparierten Klavier Musik improvisiert und die KI erzeugt dann die Begleitung, was ungefähr so klang.
2: Das sind sogenannte Interactive Agents, die können zuhören, was ich spiele und können aufgrund einer Library, mit der man sozusagen die gefüttert hat, dann Sequenzen ausgeben und darauf interaktiv antworten auf das, was ich dann spiele. Aber ich kann auch mehrere KIs darauf reagieren lassen oder ich kann die KIs auf sich selbst reagieren lassen, nachdem ich sie gestartet habe. Also da gibt es verschiedene Möglichkeiten.
0: Hier begriff der Künstler also die Möglichkeiten des Computers als weiteres Instrument, frei nach dem Motto, wenn Beethoven schon einen Synthesizer gehabt hätte, dann hätte er ihn auch genutzt.
1: Es ist immer so, wenn neue Technologien da sind, gibt es immer zwei Seiten einer Medaille. Ich sehe aber die Chancen für unsere Gesellschaft, damit Neues zu erschaffen, aber auch generell mit KI arbeiten ausführen zu lassen durch künstliche Intelligenz, durch Roboter, die wir Menschen uns nicht gegenseitig zumuten sollten, als eine Riesenchance.
0: Auf dem Felicia-Festival wurde der momentane Stand der Technik vorgeführt, aber welche Möglichkeiten die KI in 10 Jahren hat, vermag heute keiner zu sagen. Nach Aussage der Veranstalter spielt die Musikmaschine heute schon eine große Rolle bei der Komposition von Werbejingle-Musik. Also bleibt es abzuwarten, wann der erste Nummer 1-Hit komplett maschinell erzeugt wurde. Denn dann gilt...

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1: Aschersleben, die älteste Stadt in Sachsen-Anhalt, hat wirtschaftlich und kulturell eine ganze Menge zu bieten. Hier zu arbeiten und zu leben, kann fast als Privileg bezeichnet werden. Spätestens seit die Landesgartenschau im Jahr 2010 hier Station machte, verschwanden vor allem in der Innenstadt auch nicht so ansehnliche Ecken, wurden Häuser saniert und Parks neu gestaltet, in denen wiederum bis heute zahlreiche Bänke zum Verweilen einladen. Sitzen kann man auf dieser Bank auch, aber die sogenannte Smart Bench, die am 11. Mai 2021 eingeweiht wurde, hat noch ganz andere Qualitäten.
2: Ja, wir haben jetzt also hier unsere zweite Ladebank in Betrieb genommen in Aschersleben. Wir haben eine Ladebank an der Skaterbahn, da kann man nur Handys aufladen über USB oder über kabellos, also über Induktion. Diese Ladebank, die wir hier haben, die bietet auch die Möglichkeit, Fahrräder aufzuladen. Dafür haben wir verschiedene Adapterkabel, also für alle gängigen Fahrradhersteller. Und wir können hier eine Ladeleistung anbieten von 450 Watt für die Aufladung der Elektro-Fahrradbatterien. Ja, und wir hoffen, dass das gut angenommen wird.
3: Mhm. Und ist das ja auch kostenlos, ne?
2: Das ist kostenlos, ja. Also ein Teil des Strombedarfs wird ja über die Solarpanel gedeckt. Da ist also ein Akku drin, die diesen Solarstrom speichert. Allerdings reicht das nicht aus für die Ladung der Fahrradbatterien. Da mussten wir hier also noch einen normalen Stromanschluss verlegen. Strom liefern natürlich die Stadtwerke und das ist kostenlos für die Kunden, ja, damit man hier zur Not mal sein Fahrrad aufladen kann.
1: Direkt vor der Touristinformation am Bestdornhaus lädt die intelligente Sitz- und Ladebank also ein zum Ausruhen, Schwatzen und Aufladen. Das für alle, die des Englischen nicht mächtig sind. Circa 12.000 Euro hat der rührige Energieversorger aus Aschersleben für Anschaffung und Installation der beiden Bänke investiert, so Herr Becker in seinen Ausführungen.
4: Ja, finde ich ganz klasse, so total innovativ, eine absolute Aufwertung für die Innenstadt und am Puls der Zeit, würde ich sagen. Handy haben wir alle, damit sind wir den ganzen Tag unterwegs, geladen werden muss es auch zwischendrin. Und das ist eine ganz tolle Sache, die Stadtwerke Aschersleben hier installiert haben, die zweite in Aschersleben mittlerweile. Und ja, vor den Türen unserer Touristinformationen natürlich wunderbar. Wer also hier chillt, auf der Bank sitzt und gleichzeitig steht, kann sich dann ein bisschen Infomaterial holen und schauen, wo vielleicht der nächste Ausflug hingeht.
1: Übrigens, E-Bikes und entsprechende Ladekabel können in der Touristinfo ausgeliehen werden. Auch eine Luftpumpe ist vorhanden, doch diese muss noch mit Muskelkraft bedient werden. Und während sich die beiden Mitarbeiter der Stadtwerke Aschersleben wieder auf ihre E-Bikes schwangen, kam ihnen Andreas Michelmann, seit 27 Jahren Oberbürgermeister der Stadt, zu Fuß entgegen.
5: Ja, ich bin zwar gerade in anderer Mission unterwegs, ja, weil die einen erzählen von Impfstoff, die anderen suchen verzweifelt.
3: Haben Sie welche?
5: Aber von, naja, unser Land erzählt ja nach sozusagen im Himmel ist Jahrmarkt. Aber wir wollen sehen, wie weit wir kommen. Umso mehr freue ich mich, dass es auch mal wieder ein paar positive Sachen gibt, wie mit dieser Bank. Und
3: würden Sie das vielleicht auch mal laden? Oder?
5: Müsste ich mal probieren.
3: Naja,
5: also auf jeden Fall freut es mich, dass wir da auch vorn mit dabei sind. Und dann wünsche ich, dass es auch gut genutzt wird und dass es vor allen Dingen lange erhalten bleibt. Dankeschön.

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0: Der Montagmorgen startet überwiegend wolkig mit einem leichten Wind aus Osten. Mittags bleibt es bewölkt mit Höchsttemperaturen bis 30 Grad. Zum Abend hin zeigt sich vereinzelt die Sonne mit einem leichten Wind aus Osten. In der Nacht lockert der Himmel auf bei Temperaturen um 21 Grad. Der Dienstag bringt leichte Schauer mit sich, die Temperaturen liegen bei 29 Grad.
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2: Der Rohbau wächst. Richtfest für das Feuerwehrdepot Timrode. Nur noch wenige Monate und der Traum von einem neuen Feuerwehrdepot geht endlich in Erfüllung. Seit 30 Jahren wird an dem Vorhaben gearbeitet. Denn das alte, vor 150 Jahren errichtete Gebäude war viel zu klein und nur noch mit Ausnahmegenehmigung nutzbar. Für ein zweites Fahrzeug gab es schon gar keinen Platz. Und auch die 30 Mitglieder der Freiwilligen Feuerwehr sowie die der Jugendfeuerwehr konnten nicht gleichzeitig anwesend sein.
3: Ja, versprochen hat es uns ein Bürgermeister damals Anfang 90er Jahre schon. Der war dann bis 96 nur, ja, und dann haben wir eigentlich mit dem alten Gerätehaus Verbesserungen gemacht, Anbaut gemacht, das immer so fit gemacht, dass es eben nutzungsgerecht war. Ja, und der Plan, der wurde natürlich immer weiter verfolgt, denn auch im neuen Jahrtausend haben wir da verschiedene Pläne gehabt und Standorte, bis sich denn wirklich 2013, 14 das hier ergab.
2: Das große Grundstück an der Blankenburger Straße bot nach dem Abriss der alten Gaststätte einen geeigneten Platz für den Neubau.
3: Dass die Stadt das ersteigern konnte und eigentlich einen besseren Standort kann es in einem Ort für eine Feuerwehr nicht geben, wie hier mitten im Dorf.
2: Aufgrund der knappen finanziellen Mittel war der Neubau des Feuerwehrgerätehauses für die Stadt Blankenburg eine große Herausforderung.
4: Erstmal war es tatsächlich ein Kraftakt. Das sind ja immerhin fast 2 Millionen Euro, die wir im Haushalt untergebracht haben. Und auch zu einer Zeit, wo wir noch nicht genau wussten, gibt es Förderungen vom Land. Das Infrastrukturprogramm des Bundes war noch gar nicht bekannt zu seiner Zeit. Und da danke ich vor allem erstmal den Stadträten der Stadt Blankenburg, die hier auch gesagt haben, jawohl, wir handeln im Sinne auch der Brandschutzbedarfsplanung, der Risikoanalyse und verankern das Geld im Haushalt. Aber ich danke auch allen beteiligten Firmen und vor allem auch der Feuerwehr hier in Timrode, die sich da wirklich sehr intensiv eingebracht hat.
2: Ende 2024 übergab Innenministerin Tamara Tsishang einen Förderbescheid über 350.000 Euro für 2 Feuerwehrstellplätze. Nach intensiver Planung und bauvorbereitenden Arbeiten erfolgte dann im März 26 der Spatenstich. Seitdem wird am künftigen Gerätehaus zügig gearbeitet. Sogar der große Dachbinder wurde bereits eingesetzt, sodass jetzt quasi richtfest gefeiert werden konnte.
5: Auf jeden Fall verbessern sich die Dienst- und Lebensbedingungen für die Kameradinnen und Kameraden hier entscheidend gegenüber dem, was vorher da war. Es wird zu einer Verbesserung Arbeitsschutz der Dienst- und Lebensbedingungen führen. Sie haben bessere Ausrückebedingungen. Die Fahrzeuge stehen gesichert in einem Haus und nicht mehr aufgeteilt auf mehrere Standorte. Und das führt natürlich auch zu einer insgesamt Verbesserung der Einsatzbereitschaft und Einsatzstärke im Stadtverband.
6: Wir sind alle sehr überrascht, dass es jetzt dann doch so schnell geht. Nach vielen Jahren, wo wir darauf gewartet haben, jetzt es dann so rasant wachsen zu sehen, ist schon sehr interessant. Wir freuen uns natürlich. Wir finden es auch ein bisschen schade, dass wir unser altes Heim verlassen müssen. Hätten uns ein bisschen mehr Mitspracherecht hier erwartet, aber im Großen und Ganzen freuen wir uns auf unser neues Gerätehaus.
7: Die Baukosten laut Planung belaufen sich auf 1,75 Millionen Euro. Wir haben nochmal nachgelegt und haben ein Budget von 1,85 Millionen Euro. Die derzeitige Auftragslage liegt bei 1,79 Millionen Euro. Also wir befinden uns auch hier im Rahmen. Nach aktuellem Bauzeitenplan liegen wir sehr gut im Rahmen. Es sind alle Termine gehalten. Wir sind sehr zuversichtlich, dass der Bauabschluss auch wie geplant Ende November stattfinden kann. Also wir bauen hier eine Feuerwehr mit zwei Stellplätzen. Die Feuerwehr ist auch so konzipiert, dass sie auf drei Stellplätze erweitert werden könnte. Wir haben zwei Schulungsräume, beziehungsweise einen großen Schulungsraum, der bei Bedarf auch geteilt werden kann. Wir haben einen Führungskräfteraum, Räume für die Feuerwehr, Jugendfeuerwehr, sowie für Infrastruktur.
2: Mit dem neuen Feuerwehrdepot werden gute Rahmenbedingungen für den ehrenamtlichen Einsatz der Kameraden der Freiwilligen Feuerwehr Timmrode geschaffen und ihr Traum von einem geräumigen und zweckmäßigen Gerätehaus wird vielleicht sogar noch in diesem Jahr Wirklichkeit.
0: Zuwendungsbescheid für die neue Stadtbibliothek. Ein wichtiger Schritt für die Kultur Quedlinburgs. Im Bildungshaus Karl Ritter in Quedlinburg wird künftig die neue Stadtbibliothek zu finden sein. Doch bevor es soweit ist, müssen noch einige finanzielle und bauliche Veränderungen passieren. Deshalb überreicht der Staats- und Kulturminister Rainer Robrer der Welterbestadt Quedlinburg einen Zuwendungsbescheid in Höhe von 55.500 Euro. Die Investition in die neue Stadtbibliothek ist für Rainer Robrer besonders wichtig, wie er erklärt.
8: Ja, ich habe natürlich die Entwicklung der Kreisbibliothek hier im Landkreis Harz verfolgt. Und als dann klar war, dass Quedlinburg ja im Grunde genommen damit seine Bibliothek verlieren würde, habe ich mich gefreut, dass die Stadt dann doch mit dem Stadtrat gemeinsam die Initiative ergriffen hat. Und es war dann für mich wichtig, dass es ja wahrscheinlich für die nächsten zig Jahre die letzte Neugründung einer Stadtbibliothek im Lande Sachsen-Anhalt, das zu unterstützen und es auch ein bisschen zu meiner Sache zu machen.
0: Robra betont zudem die hohe Bedeutung von Bibliotheken. Sie seien Orte der Literatur und des Lesens, aber auch ein Ort, an dem Menschen zusammenkommen würden. Die Landesregierung wisse um die Bedeutung von kommunalen Bibliotheken Bescheid und investiere daher geschlossen in die Entwicklung von Sachsen-Anhalts Kultur- und Bildungsinfrastruktur. Im Bildungshaus Karl Ritter befindet sich seit 2006 die Kreisvolkshochschule, die Musikschule und bald auch die Stadtbibliothek. Wie es dazu kam, erklärt der Politiker und Mitglied des Landtages von Sachsen-Anhalt Ulrich Thomas.
9: Ja, dieses Gebäude war schon immer eine Schule und zu der Zeit eine allgemeinbildende Oberschule, bis in die 2000er Jahre hinaus eine Schule im Sek-2-Bereich. Ja, und dann war 2006 die Frage, wie geht es mit diesem Gebäude weiter im Zuge der Kreisgebietsreform, wo wir aus den Landkreisen Wernigerode, Halberstadt und Quedlinburg den Landkreis Harz entwickelt haben, musste auch die Kreisvolkshochschule eine Hülle finden, wo sie im Prinzip ihre Aufgabe erfüllen konnte. Und das war diese Schule hier. Dazu kam dann noch die Musikschule. Und dann war eben die Idee geboren, die Bibliothek, die 10 Meter weiter von hier ansässig war, auch mit zu integrieren. Wir wollten hier ein Bildungshaus Karl Ritter etablieren. Das Gebäude war seinerzeit, das war 2006, sehr marode, da muss man ehrlich sein, das war nicht mehr gut. Und damals war der Bildungsminister da, Herr Olberts, hier in Quedlinburg auf meine Einladung, haben uns das angeschaut. Ja, und dann gab es die Idee, wir wechseln ja nicht nur zwei Fenster aus, sondern wir machen ja eine richtig runde Sache, eine richtig große Sache. Und dann haben wir uns in die Aufgabe gestürzt. Man muss dem Landrat Martin Skiebel sehr danken, der das hier mit durchgezogen hat. Auch Michael Ermrich hat hier eine Aktie dran. Und so bin ich sehr froh, dass sich dieses Haus entwickeln konnte.
10: Wir haben ja schon immer die Kreisbibliothek auch unterstützt. Und nachdem der Landkreis aus Konsolidierungsgründen sich von der Kreisbibliothek hier verabschieden musste, haben wir recht einmütig im Stadtrat beschlossen, wir wollen ein Angebot für die Quedlinburger, für unsere Gäste aufrechterhalten und haben begonnen zum 01.01.26 mit dem Aufbau, mit allem, was dazugehört, mit Ausräumen etc., mit Medien aussortieren, mit Medienflohmarkt und jetzt mit der Ausschreibung der Bauwerke begonnen, im Laufe des sechsten Jahres 2026 jetzt eine angemessene, moderne Stadtbibliothek aufzubauen.
0: In den letzten 6 Monaten hat sich bei der Errichtung der neuen Bibliothek viel getan. Dies veranschaulichte die verantwortliche Bibliothekarin Pia Krüger in einer übersichtlichen Präsentation. Planung, die Sichtung der Medien oder Umarbeitung. wichtige Schritte, die dafür nötig sind, die Räume nun neu zu gestalten. Auch durch eine Kooperation mit der Oskar-Kemmer-Schule konnten sich viele Unterstützer finden, die für die Neubeklebung von Etiketten an den Büchern verantwortlich sind.
11: Genau, wir sind ja in den Räumlichkeiten, wo vorher auch die Kreisbibliothek wieder drin war. Und zukünftig wird es so sein, dass es einen separaten Jugend- und Kinderbereich geben wird, einfach um die Altersgruppen entsprechend ihrer Bedürfnisse auch anzusprechen. Und dann natürlich einen klassischen Bereich für die AV-Medien, also für die CDs und die DVDs. Und tatsächlich dann noch ein großer Raum, in der dann die belletristische Literatur und die Sachliteratur untergebracht wird. Genau, das werden ungefähr 12.500 Medien werden. Also da sind Bücher, DVDs, CDs, Toni-Figuren, alles Mögliche mit dabei. Und die werden dann in den verschiedenen Bereichen ihr neues Zuhause finden.
0: Bis zur baulichen Fertigstellung, die für Ende diesen Jahres geplant ist, gibt es noch einiges zu tun. Die Eröffnung der neuen Stadtbibliothek findet voraussichtlich nächstes Jahr statt.

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0: Der Montagmorgen startet überwiegend wolkig mit einem leichten Wind aus Osten. Mittags bleibt es bewölkt mit Höchsttemperaturen bis 30 Grad. Zum Abend hin zeigt sich vereinzelt die Sonne mit einem leichten Wind aus Osten. In der Nacht lockert der Himmel auf bei Temperaturen um 21 Grad. Der Dienstag bringt leichte Schauer mit sich, die Temperaturen liegen bei 29 Grad.
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1: Der Konvoi auf Phob startete bekanntlich in Halle vor knapp einer Woche in Richtung Ukraine. 17 Fahrzeuge waren mit 45 Tonnen Hilfsgütern beladen und allen Mitfahrenden war klar, diese Reise ist nicht ganz ungefährlich, denn das Ziel war im Westen der Ukraine zu finden. In der tiefen Nacht ging es durch ein Gebiet, das sukzessive mit Streckenposten bis auf die Zähne bewaffnet war. Selbst Hartgesottene bekamen bei diesem Anblick feuchte Hände.
2: Also wie gesagt, wenn du da so auf Scheibenhöhe von dem Auto in so einem 3B

0: wegen des MG guckst und da unten zwei stehen mit einer Kaschi, das ist schon nicht schön. Da kannst du auch so ein harter Hund sein, also wem das hier alles okay, mir ist es nicht, ja. Also mich hat es schon so ein bisschen, da halte ich dann auch mal der Klappe.
1: Der Containerunternehmer David Strübing ist mittlerweile von diesem nicht einfachen Unterfangen aus der Ukraine zurückgekehrt. Mit auf der Tour war auch sein 16-jähriger Sohn. Finn wollte unbedingt dabei sein, im Team mithelfen, um die Hilfsgüter schnell in die Ukraine bringen zu können. Er selbst arbeitet auch im Rettungsdienst, also Hilfsbereitschaft ist ihm offenbar mit in die Wiege gelegt worden. Eine Vater-Sohn-Beziehung, die immer wieder gespickt ist von humoristischen Einlagen. Aber bei dieser Fahrt war beiden auch zwischendurch mal nicht zum Lachen. Denn keiner wusste, was hier wirklich auf einen zukommt. Aber alle waren für die Tour bereit, mit 40 Helfern die Fahrzeuge vollgeladen bis unter die Decke.
0: Wir waren wirklich alle vollgeladen. Wir waren voller Euphorie, voller Motivation, voller Kraft, Power, Tatendrang, voller Ziele. Und sind dann halt losgestartet, habt uns ja begleitet, habt uns verfolgt und mit einigen sprechen können. Grundsätzlich sind wir losgefahren mit dem Konvoi, 17 Autos, 35 Mann waren wir. Wir hatten noch eine Sprachmittlerin mit. An sich, die Fahrt war alles top. Also war natürlich auch die Leute untereinander, alle miteinander verbunden. Stimmung war gut.
1: Und deshalb fiel es auch Sohnemann Finn leicht, in diesem Konvoi Richtung Ukraine mitzufahren. Obwohl dieses Unterfangen für einen Jungen im Alter von 16 Jahren nun wirklich nicht gewöhnlich ist.
0: Ist nicht alltäglich, ja. Es liegt einfach daran, dass Finn eigentlich seit seinen jungen Jahren schon in Richtung Rettungsdienst, DRG, Wasserrettung, Lebensrettungsausbildung, da affin ist und auch tätig ist, ehrenamtlich. Und der hat es halt mitgekriegt, dass wir fahren wollen. Und dann wollte der eben mit, ne? Was willst du machen, wenn der sagt, er möchte? Haben wir mitgenommen. Und ich glaube, es war auch für ihn eine Erfahrung, eine Reise, die er bis jetzt gut weggesteckt hat, meine ich. Von daher, ja, wird doch mal ein Retter.
2: Ja, es war irgendwo schon eine gewisse Anspannung dabei. Gerade sowas kommt auf mich zu. Man fährt irgendwo ins Offene, das ist Kriegsgebiet, das ist keine Klassenfahrt, das ist kein alles fröhlich, es ist halt wirklich Krieg und da ist halt eine ordentliche Anspannung dabei, aber man fährt da irgendwo mit einem kühlen Kopf hin.
1: Und dann war es mittlerweile Nacht geworden, eine kleine Schlafpause war notwendig.
0: Wir sind dann irgendwann nachts in einem Waldstück angekommen, oder in einem Waldstück, wir haben uns dann einen Parkplatz gesucht, wo wir halt entsprechend dann eben auch parken können. Das ist ja echt eine Flotte, wir waren bei mehreren Rastplätzen, haben wir einfach zugemacht, da war die Hütte voll. Haben dann dort genächtigt, sind dann nächsten Morgen weiter. Als wir dann angekommen sind an dem eigentlichen Ort in Reben, haben wir dann umgeladen und hat sich der Konvoi einmal gesplittet in einem Team, was mit den Kleinfahrzeugen und den Bussen losgefahren ist. Ein Team, was mit den LKWs und der Schwerengruppe losgefahren ist und das andere Team, was in Polen gewartet hat. Und dann ist dann so jeder seiner drei Wege, einer stand und zwei ihrer Wege über die Grenzen.
1: Und als die Grenzen mit allen Kontrollen durchfahren wurden, wurde jedem auf dieser Reise klar, ab jetzt ist nichts mehr so, wie es vorher war.
0: Und das haben, glaube ich, viele unterschätzt, wenn nicht sogar, dass jeder unterschätzt hat, die Reise. Dann so erstmal so diese Wirklichkeit kennengelernt haben, Achtung, jetzt ist ja ein bisschen Alarm und das wird ein bisschen schlimmer da drinnen und auch die schroffe Art an der Grenze war schon nicht wenig, wo sich eben viele so ein bisschen erschrocken haben in dem Ganzen. Grenzübertritte sind soweit gut gelaufen, wir hatten ein paar Huckeleien, sage ich jetzt mal, wo im Abgleich mit den Daten und den Pässen, das ist Standard, aber Fahrzeugkontrolle vollständig auf Waffen etc., ja, und dann sind wir halt darüber gefahren.
1: Das Team war natürlich bestrebt, in diesem nicht ungefährlichen Gebiet zusammenzubleiben. Es zeigten sich Streckenbilder, die für jeden Mahnung genug waren.
0: Alle paar Kilometer eine Straßensperre, Sandsäcke, bewaffnetes Militär, was dort eben die Straßen überwacht. Da fängst du dann schon mal an zu schlucken, wenn dir da so eine Kaschi ins Auto guckt. Wirklich nicht. Ja.
1: Und nach einer kräftezehrenden Fahrt mit einer Umplanung der Route, weil die Gefahr bestand, dass russische Truppen den Konvoi aufhalten könnten, waren alle dann endlich nördlich von Lviv angekommen. Die Ukrainer empfingen den Konvoi, waren dafür sehr dankbar und begannen sofort mit dem Ausladen. David Strübing, Ring um Worte.
0: Das Emotionale vor Ort, was mich echt berührt hat, war, als wir gerade unseren Dicken aufgemacht haben und die Leute gesehen haben, was wir wirklich bringen. Sind hier alle in sich gekehrt, auf dem Hof haben dort Dankbarkeit gebetet. Und dann war dort eine Ruhe, völlig gespenstisch. Das Einzige, was du gehört hast, war ein Gabelstapler und das Tuckern von einem Hubwagen. Ansonsten ist dort nichts weiter an Lauten irgendwo gewesen, hat Kinder geschrien oder...
1: Und dann hieß es auch schon fertig machen für die Rückfahrt. Ukrainische Menschen und ihre Haustiere wollten einfach nur weg. Der hallische Konvoi machte es möglich.
0: Die Geschichte mit dem Einladen der Menschen, die wir mit hergebracht haben, lief dann eben so, dass das eben auch eine sehr emotionale Geschichte war. Dort sind viele Tränen geflossen. Auf allen Seiten, bei allen Beteiligten. Das ist dann eben auch so, wenn die Familien sich halt verabschiedet haben, ja. Aber wenn du als Vater dein Kind und deine Frau verabschiedest und weißt nicht, ob du sie wieder siehst, wann, wo, wie es denn in der Zeit geht, das ist ja alles völlig 1000 Fragezeichen. Ja. Da ist es dann schon, glaube ich, eine andere Geschichte. Und ich glaube, das nachzuvollziehen kann eben nur der das schon mal erlebt oder gemacht hat. Und so alt bin ich nicht und ich habe das noch nie erlebt.
3: Okay, danke. All of them is from the bottom of our heart in Halle in Germany. This is our project. It names Convoy of Hope. It's all for the Ukrainian people. I know it's only a little bit of help, but it helps. And it's exactly that's what you need.
1: David Strübing hatte viele Fotos gemacht und zeigte uns davon berührende Momente. Und sein Sohnemann Finn hatte auf der Rückfahrt zwei Ukrainer mit im Auto. Auch für ihn ein Gänsehautmoment.
2: Ja, es hat mich berührt. Wir hatten eine Frau und einen Sohn dabei. Der war tatsächlich so alt wie ich, 16 glaube ich. Die hatten auch mit einer Übersetzerin, hatten die uns ein bisschen was davon erzählt, was da so passiert ist. Dass sie auch ziemlich dolle Angst hatten. Aber sie waren noch sehr froh, sehr erleichtert, dass wir sie mitgenommen haben. Die Fahrt über waren sie auch relativ ruhig. Also sie haben nicht irgendwie probiert, mit uns zu kommunizieren. Und wenn sie das probiert haben, dann waren sie in einem sehr dankbaren Ton auch.
4: Mhm. Haben die erzählt, wen sie zurückgelassen haben?
2: Das direkt haben sie nicht erzählt, haben aber gesagt, dass sie sich tatsächlich verabschieden mussten von jemandem.
1: Es ging zurück und ukrainische Sicherheitsbehörden begleiteten bis kurz vor der polnischen Grenze den hallischen Konvoi und sicherten so die Rückfahrt durch das ukrainische Gebiet ab. David Strübing wird diese Reise so schnell nicht vergessen können.
0: Wie gesagt, also ich glaube, also bis heute muss ich ehrlich sagen, ich bin noch nicht angekommen. Ganz ehrlich. Habe mich dazu auch in diversen Gruppen mal geäußert oder mit einem kleinen Post, aber so final habe ich dort noch keinen abschließenden Beitrag geschrieben, was ich eigentlich noch machen wollte. Das habe ich nicht gemacht, weil ich keine Zeit habe, sondern weil ich noch keine Worte habe dafür.
1: Der Konvoi auf Hope aus Halle hatte eine eindrucksvolle Reise über 2100 Kilometer hinter sich gebracht und konnte in der Ukraine zumindest für die nächste Zeit vielen Menschen helfen. Und der einhellige Tenor aller Teilnehmer war am Ende, wir würden es gern wieder tun und noch einmal in die Ukraine fahren und helfen. Wer dieses Leid hautnah erlebt hat, kann zu keiner anderen Meinung kommen. Danke allen, die beteiligt waren, die im Vorfeld halfen. Schön, dass es euch gibt.
5: Beiträge aus der Vergangenheit. Was sich vor über 20 Jahren im Harz getan hat, sehen Sie jetzt. Heute Eishockey auf dem Fischmarkt.
6: Seit 14 Tagen ist in Halberstadt das Eislauffieber ausgebrochen. Bereits über 60.000 Menschen nutzten in dieser Zeit die mobile Eisbahn in der City als Freizeitvergnügen. Das sollte heute anders werden. Denn ausgewählte Halberstädter Schlittschuhprominenz, vereint unter dem klangvollen Namen die Eisväter, sollten heute einer Jugendmannschaft einmal zeigen, wie man einen Bulli gewinnt und einen Puck ins Tor schießt. Um das Spiel ja bloß nicht gegen die Jugend zu verlieren, sollen einige der Eisväter Gerüchten zufolge bereits seit Monaten heimlich trainiert haben. Alt-Eishockey-Profi Reinhard Müller von der Firma Wertkonzept soll beispielsweise die komplette DEL-Vorbereitung der Krefelder Pinguine mit absolviert haben, um sich wieder in Form zu bringen. Und der Geschäftsführer vom Autozentrum Halberstadt, Rainer Ernst, wurde heimlich in Toronto beim Privattraining mit Wayne Gretzky beobachtet.
7: Ein Blick voraus aufs Spiel. Wie werden Sie denn die Spielregeln umsetzen? Eher lockerer oder etwas härter?
8: Also natürlich total locker, ja. Das ist ja auch ein lockeres Spiel und wir wollen ja, dass es lustig ist und dass es den Leuten Spaß bringt. Und Regeln gibt es hier eigentlich keine. Hauptsache es wird gepfiffen und gelbe Karten anstatt, also Bananen anstatt gelbe Karten verteilt.
7: Herr Kugler, ja? Wie lange stehen Sie denn schon auf dem Eis so in Ihrem Leben?
9: Überhaupt noch nicht. Überhaupt noch nicht. Vielleicht insgesamt 2 Minuten jetzt.
7: Aber ich glaube, Herr Müller macht eine bessere Figur, ja? Berliner Eisbären oder was waren Sie?
10: Vor 25 Jahren war ich mal in Krefeld, habe ich mal Eishockey gespielt, im Rheinland.
7: Und erfolgreich?
10: Ja, damals mit 17 habe ich dann aber aufgehört. Aber ist schon einige Zeit her, ne?
6: Angesichts der geballten Prominenz auf dem Eis räumten viele der zahlreichen Zuschauer den Kids, die sich den passenden Namen Eisbären gaben, kaum eine Siegchance ein. Um ganz sicher zu gehen, verpflichteten die Eisväter sogar noch in allerletzter Minute Halberstadts Bürgermeisterin Ute Gabriel. Sie sollte als Frau im Tor ihren Mann stehen und mit blitzschnellen Paraden die besonders gefürchteten Schlagschüsse der Jugend abwehren. Für die Stimmung auf den Rängen sorgte mit brasilianischer Begeisterung Andreas Richter vom Ausrichter MVN.
11: Sehr offensiv im eigenen Feld, die Halberstädter Eisväter. Aber Toni hat die gegnerische Hälfte noch nicht verlassen und... So, feuert doch mal bitte eure Lieblingsspieler an, damit es... Wir haben es einfach schon gesagt, es wird eine Materialschlacht. Der zweite Schläger ist hinüber, aber sofort...
6: Sie auf die Uhr, Ray, auch Sie sehen auf die Uhr, ja, noch ein Minute spielen. Und wieder

0: Nach hart umkämpften 20 Minuten, auf diese Spielzeit hatte man sich vorab geeinigt, waren die Eisväter fassungslos. Trotz intensiver Vorbereitung und der Verpflichtung von ehemaligen Eishockey-Allstars wie Frank Habrecht von der Sparkasse und Toni Köcke von der Firma Marquisin stand es 3:3. Den 13- bis 17-jährigen Schülern des Halberstädter Martineums, des Käthe-Kollwitz-Gymnasiums und der Spiegelschule gelang es immer wieder, die Halberstädter Prominentenmannschaft durcheinander zu würgen. Da es im Eishockey kein Unentschieden gibt, musste also die Verlängerung, genannt Sudden Death, eine Entscheidung bringen. Das 4:3 für die Eisväter brachte dann die endgültige Entscheidung. Wie so oft, so siegte auch heute die Routine über das temporeiche Spiel der Jugend.
1: Wir haben den Pokal übergeben, aber ich gehe davon mal aus, dass Sie im nächsten Jahr auch wieder am Turnier teilnehmen und euch dann den Pokal einfach zurückerobern. Nee, nee, nee, nee, nee, nee, nee.

0: Also wir haben uns überlegt, also die Halberstädter Eisbären, die waren uns ja eigentlich an Kraft und Schnelligkeit doch ein bisschen voraus. Und ein bisschen ist ja auch Glück bei so einem Spiel. Und ich denke, wir haben jetzt einfach Glück gehabt und deshalb wollten wir euch den Pokal weitergeben, dass in einer eurer Schulen Platz findet.
1: Die Sache hat natürlich, liebe Halberstädter Eisbären, die Sache hat natürlich einen Haken. Ihr kriegt jetzt den Pokal und dafür kriegen wir den Eisbecher.
2: Ihr habt ja den Pokal bekommen, ja? Überreicht von den Alten. Wo stellt dann den jetzt hin?
3: Wahrscheinlich in der Freier Spiegelschule.
2: Seid ihr stolz drauf?
3: Ja, klar.
2: Hast du ein Tor geschossen?
3: Ja, eins.
2: Echt, ja?
4: Wie heißt du?
3: Sebastian.
2: Willst du nochmal deine Schule grüßen?
3: Ja. Ich grüße alle, die in unserer Schule sind.
2: Ein Koch auf dem Eis, eher Karneval als Sport, oder?
5: Ja, 2 Übungsstunden hatte ich letzte Woche genommen, aber ich denke mal, fürs erste Mal ganz nett. Und das nächste Mal wird es schon besser gehen wieder.
2: 10 Mal ungefähr so auf dem Hintern gesessen?
5: Ja, so hinterher habe ich nicht mitgezählt, aber es ging. Ich war gut gepolstert überall und von der Sache her nichts verletzt und kann weitergehen morgen die Arbeit.
2: Das weiße Trikot hat sich nicht so sehr abgehoben, das nächste Mal dann doch mit dem roten, ja?
5: Ja, nächstes Mal hat er mehr rot, aber ich wollte ja ein bisschen im Hintergrund, dass man den Feind nicht gleich erkennt sozusagen.
2: Frau Gabriel, Sie haben ja erheblich zum Sieg der Halberstädter Eisbären beigetragen, aber vielleicht ein bisschen mit unlauteren Mitteln, mit dem großen Eisschieber.
6: Na, das ist, wenn man unsportlich ist und nicht so fit, dann muss man das mit anderen Mitteln wieder wettmachen. Aber ich denke mal, den Sieg der Halberstädter Eisbären, erstens weiß ich nicht, ob er so verdient war. Die Jungs waren ja richtig gut und flott. Das war auch ein bisschen Zufall, aber das waren wohl dann meist mehr die Profis auf dem Eis, die da mitgespielt haben auf unserer Seite. Bei den Eisvätern und Müttern, bitteschön.
2: Schöne Geste, ja. Sie haben ja den Pokal weitergegeben an die Schüler. Werden Sie den nochmal zurückholen?
6: Naja, wir werden ein bisschen trainieren und vielleicht dann nächstes Jahr ein bisschen das nicht mit Schneeschiebern wettmachen, sondern mit Fitness. Hoffen wir's.

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1: Sie tüftelten, experimentierten und forschten. Auch in diesem Jahr fand wieder der Regionalwettbewerb von Jugend forscht auf dem Gelände von Bayer in Bitterfeld-Wolfen statt. Viele junge Wissenschaftsinteressierte nutzen die Zeit von Homeschooling, Lockdown und Quarantäne, um sich an zahlreichen spannenden Projekten mit den unterschiedlichsten Themen zu versuchen. Von selbstfahrenden Robotern über eine Leselern-App bis hin zu einem Futterhaus für Vögel, welches diese durch eine Kamera automatisch identifizieren kann, war alles dabei. In diesem Jahr auffällig? Vielen kam die Idee für ihr Projekt, während sie im Homeschooling zu Hause saßen und begannen dann, sich immer mehr mit dem Thema und später mit ihrem eigenen Projekt auseinanderzusetzen. Auch wenn es nicht immer einfach war, haben alle das Beste daraus gemacht und am Ende interessante Arbeiten abgeliefert.
2: Als wir in Quarantäne waren, konnte man zu Hause arbeiten und zum Beispiel an diesem Projekt arbeiten. Weil ich habe zu Hause Lötkolben, Zinn, alles da. Das funktioniert also ziemlich gut.
3: Also in der Corona-Zeit, wie Pepe eben schon gesagt hatte, hatte man natürlich viel Zeit zu programmieren und sich auch mit KI zu beschäftigen. Ein ganz klarer Nachteil war, dass man dadurch, dass man keine Schule hatte, nicht in der AG sich mit Pepe so gut absprechen konnte oder das live in der Schule ausprobieren konnte. Allerdings in der Anfangszeit muss man sich eh erstmal um die KI kümmern. Das Testen kommt dann erst später. Von daher ging es ganz gut.
4: Also in der Corona-Zeit saß ich oft in meinem Zimmer und habe Hausaufgaben gemacht und ich habe halt direkt einen Blick auf unseren Garten. Und dann habe ich halt oft Vögel gesehen und habe halt auch festgestellt, dass die zu gewissen Zeiten immer da sind und dass einige Vögel auch an einigen Tagen halt gar nicht da waren. Und mich hat es dann halt interessiert, wie man das analysieren kann und allgemein technisch steuern kann, dass man vielleicht diese Vögel an jedem Tag sehen kann, dass sie halt gewisse Zeiten haben, an denen sie da sind.
5: Ja, also ich muss sagen, dass ich im ersten Lockdown mir erstmal das Programmieren selbst beigebracht habe und ja auch die weitere Corona-Zeit, in der man eben zu Hause war und auch seine Zeit besser einteilen konnte und selbst einteilen konnte.

0: konnte, habe ich eben auch genutzt, um eigene Projekte zu verfolgen, wie zum Beispiel eben die Entwicklung einer eigenen Leselern-App. Und vor allem im Hinblick auf die Corona-Pandemie ist eben so eine Leselern-App, hat ja eben auch eine sehr große Bedeutung, weil eben Grundschüler dadurch eben immer mehr auf sich allein gestellt waren, ist es wichtig, eben eine Alternative zu schaffen. Und was ist denn da naheliegender als eine App?
1: Auch treten in Zeiten wie die der Pandemie ganz neue Probleme unterschiedlicher Herkunft auf. Einem davon wurde sich im Beispiel des Smart Fridge schon angenommen, freute sich auch Bayer Bitterfeld Geschäftsführer Dr. Frank Wildmann.
2: Eine Idee aus der Pandemie entstanden, ein Kühlschrank, der einem nicht erlaubt, öfter als 5-mal ihn zu öffnen und dann auch noch überprüft, ob die Sachen, die man isst, auch gesund sind, hat zugenommen, sagt der junge Herr, wie seine Familie, ich übrigens auch ein bisschen in der Pandemie.
1: Am Ende der Veranstaltung wurden dann die Plätze in den jeweiligen Kategorien bekannt gegeben und die Urkunden überreicht. Aber ganz egal, wer am Ende welchen Platz belegt hat, alle Teilnehmer konnten viele neue Erfahrungen sammeln, etwas dazulernen und ihre freie Zeit sinnvoll und gewinnbringend nutzen.
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0: Zwei Bücher für die Ewigkeit. Der Dom zu Halberstadt verrät neue Geheimnisse. Über den Halberstädter Dom und seinen berühmten Reliquienschatz sind bereits schon viele Bücher geschrieben worden. Jetzt wurden zwei neue vorgestellt, die mit Sicherheit auch die teuersten sind. Beide Bücher mit dem Titel Der Dom zu Halberstadt kosten 160 Euro. Bei diesem Preis darf man sich schon einmal fragen, was die 8,5 Kilogramm schwere und 1600 Seiten umfassende Publikation so teuer macht. Auf einer gemeinsamen Pressekonferenz im Halberstädter Dom beantwortete die Kooperation als Kulturstiftung Sachsen-Anhalt, das Landesamt für Denkmalpflege und Archäologie sowie das Europäische Romanikzentrum sämtliche Fragen zu den beiden neuen, publizierten Grundlagewerken. Die beiden Bücher Der Dom zu Halberstadt beinhalten nämlich keine mittelalterlichen Geschichten für Leser, sondern dienen der wissenschaftlichen Forschung. Es ist ein bebildertes Nachschlagewerk, genau genommen ein vollständiges Inventarverzeichnis von Architektur und Ausstattung der Halberstädter Kathedrale. Vor rund 800 Jahren wurde bereits mit dem Bau dieses Doms begonnen. Die neue, zweibändige Monographie ist eine wichtige Grundlage für die zukünftige Forschung aller historischen Disziplinen.
1: Es ist notwendig, dass man die einzelnen Dinge erforscht, die einzelnen Dinge kennt und dokumentiert. Das ist hier in Halberstadt zum letzten Mal 1902 passiert, natürlich mit einem anderen Kenntnisstand. Und jetzt hat man es auf höchstem wissenschaftlichem Niveau gemacht, mit allen Vergleichen und kann jetzt jedes einzelne Stück als Inventar sehr viel besser verstehen und damit die Gesamtheit verstehen. Außerdem ist Dokumentation auch immer Kulturschutz, weil wir haben gesehen, es sind mehrere Kriege hier über den Dom gegangen. Beim letzten Krieg hat der Dom hier mehrere Treffer erhalten. Man weiß nie, was in Zukunft passiert. Und wenn man einige hundert Bücher druckt, dann ist zumindest der Dom in dem jetzigen Zustand auf ewig konserviert, denn alle Bücher können nicht verloren gehen.
0: Die beiden neu erstellten Inventarverzeichnisse haben rund 900.000 Euro gekostet. 350.000 Euro kamen dabei vom Land Sachsen-Anhalt und 500.000 Euro von der Kulturstiftung des Landes. Staatsminister Rainer Rober würdigte die beiden Werke und die Wichtigkeit der Forschung. Nach den Kathedralen von Magdeburg und Naumburg hat auch nun der Halberstädter Dom ein neues Inventarverzeichnis. Ein weiteres für den Havelberger Dom ist auch geplant.
2: Ich habe beide Bände schon mit großem Interesse durchgeblättert und mich an der einen oder anderen Stelle fast festgelesen. Es ist wirklich so, dass die Geschichte des Domes extrem detailliert, aber doch so, dass man sich auch als interessierter Laie damit auseinandersetzen kann, beschrieben wird, reich bebildert das Ganze und in den Anhängen mit Jahresereignissen so, dass man einfach vom frühen 18. oder späten 18. Jahrhundert, in dem der Vorläuferdom gegründet war, bis dann in die Neuzeit hinein minutiös nachvollziehen kann, was sich wann wie ereignet hat, welche Bischöfe damals zuständig waren. Ein bisschen wird natürlich auch die ottonische Zeit deutlich, in der Bernhard hier ja dem Kaiser Otto widersprach, als der den Wunsch äußerte, mal so eben nebenbei eine Konkurrenz in Magdeburg zu veranstalten. Also es ist eine extrem verdienstvolle Arbeit, die hier von der Kulturstiftung des Landes Sachsen-Anhalt geleistet worden ist, schon in Magdeburg, schon in Dessau, schon in Naumburg, aber eben hier nochmal in einer Weise, die erkennen lässt, welche besondere Bedeutung auch der Halberstädter Dom für die Landesgeschichte hat.
0: Die beiden Hauptautoren Dr. Anja Seliger und Dr. Heiko Brandl, die mit 23 weiteren Experten das Buch verfassten, gaben neue Geheimnisse preis, die jetzt gesichert werden konnten.
3: Ein Thema wie die Orgeln oder wie die Glocken, das gibt man natürlich an Experten ab, die sich darüber mit viel, viel besser auskennen als wir. Wir sind ja beide Kunsthistoriker, wir könnten das auch machen, aber wir müssten uns da viel länger und langfristig einarbeiten und deshalb geben wir solche Themen dann eben extern weg.
0: Der Staatsminister Rainer Rober ist begeistert, wie detailreich im Buch geschrieben wurde. Das habe es bisher noch nie gegeben. Der erste Band des Buches befasst sich mit der Architektur des Domes, mit dem Westbau, dem Querhaus und dem Chor. Der zweite Band hingegen mit der Ausstattung des Domes, Er enthält wichtige Details zur ältesten Triumphkreuzgruppe Europas, die den gekreuzigten Christus als Sieger über das Böse zeigt. Diese beiden Bände wurden nach einer wissenschaftlichen Bearbeitung entwickelt und teilen den Dom jeweils in verschiedene Abschnitte ein und daraus entstehen dann die entsprechenden Texte.
3: Die Texte sind inhaltlich alle gleich aufgebaut. Ja, vorneweg gibt es Quellen, Bildquellen, Literatur. Dann kommt eine Überlieferungsgeschichte, die sämtliche Maßnahmen referiert, die also an den Objekten stattgefunden haben, von der Restaurierung bis zur Zerstörung, bis zum Wiederaufbau. Ja, der Dom hatte ja nach dem Zweiten Weltkrieg schwere Schäden, wurde wieder aufgebaut. Das ist natürlich alles dokumentiert. Gleichzeitig haben wir auch die Restaurierungsgeschichte des 19. Jahrhunderts aufgearbeitet. Das ist dann in der Überlieferungsgeschichte zu finden und dann in einem letzten Kapitel ist im Grunde genommen die Würdigung der Objekte drin und da wird dann dargelegt, welche Bedeutung haben die Objekte, ja, wie ist der Forschungsstand dazu gewesen, was kann man bejahen, was kann man verneinen, was sind die neuen Erkenntnisse. Das kommt dann in der Würdigung. Und durch den identischen Aufbau dieser verschiedenen Texte hat man im Grunde genommen eine Systematik drin in dem Buch, die wissenschaftlichen Ansprüchen genügt. Und Inventare des 20. und 21. Jahrhunderts haben auch eine Nachweispflicht. Ja, das heißt, alles, was in den Büchern geschrieben steht, können Sie dann auch anhand von Quellen und Überlieferungen nachvollziehen. Ja, das ist der große Unterschied zur Inventarisierung des 19. Jahrhunderts.
4: Ja. Jetzt ist es ja so, dass die meisten Besucher hier den Dom besuchen, nicht so Kirchenhistoriker sind. Mal für den Laien gesagt, was soll man sich hier oder was muss man sich im Halberstadt Dom unbedingt ansehen?
3: Also, da mache ich eine ganz große Werbung. Wenn man den Halberstädter Dom besucht, sollte man sich die Zeit nehmen, sich im Langhaus mal kurz hinzusetzen, um den Raumeindruck auf sich wirken zu lassen. Es gibt hier eine unglaublich enge Taktung von Pfeilern. Dadurch wirkt der Raum unglaublich lang, unglaublich hoch und schlank. Das ist ein Eindruck, den man in anderen Kirchen nicht so hat. Nehmen wir zum Beispiel zum Vergleich den Magdeburger Dom, da ist das nicht so. Dann hat man im Halberstädter Dom unbedingt, sollte man einmal den Chorumgang rumlaufen, in die Marienkapelle reinblicken, weil man da die Glasmalereien aus dem 14. Jahrhundert noch erhalten hat. Man sollte sich auf jeden Fall das Triumphkreuz angucken. Und wenn man dann wieder zurückläuft, unbedingt den Taufstein. Das sind die wichtigsten Stücke, würde ich sagen. Die Skulptur hier im Chorumgang, Sie sind ja vorhin mit dabei gewesen. Das ist natürlich ein Highlight, das man auch unbedingt anschauen sollte. Den Domschatz. Wer nach Halberstadt kommt, sollte sich auch den Domschatz anschauen. Denn eine solche Fülle an liturgischen Gewändern und eine solche Fülle an Reliquien und Reliquiaren gibt es an anderen Orten nicht zu bestaunen. Ja, das würde ich unbedingt empfehlen.
0: Mit den beiden Bändern ist der Halberstädter Dom jetzt so umfassend dokumentiert wie nie zuvor. Sie schaffen eine Basis für die Forschung und für viele Generationen danach.

0: Sein Lied damals sicher inspiriert, wie er es nannte, vom Plastikpop damaliger Zeit, als digitale Sequenzer und Synthesizer vermehrt Einzug in die Populärmusik fanden, als wenige synthetische Akkorde schon ausreichten, um einen Welthit zu generieren. Seitdem haben die Computer eine gewaltige Entwicklung vollzogen. Und nicht nur wir Menschen haben viel Musik gehört, auch die Computer. Und sie haben diese Musik analysiert und gelernt. Zum Beispiel, dass es bereits in der Antike Theorien gab, eine Ordnung im Zusammenklang mehrerer Töne zu erkennen. Es entstanden riesige Datenbanken und deren Nutzung, ob für Bild-, Text- oder Musikbearbeitung, heute gemeinhin als KI bezeichnet wird. Und genau diese Nutzung in der Musik war das Thema des Felicia-Festivals der künstlichen Intelligenz und Akustik.
1: Ich bin ja Wissenschaftler und komme aus der Uni und wir machen sehr viel mit künstlicher Intelligenz. Die Problematik, die wir dabei haben, ist immer, dass wir nicht so gut über KI reden können. Also wir sind immer sehr in unserer Wissenschaftlichkeit gefangen und den Zugang zu KI zu kriegen ist immer relativ schwierig, weil da doch schon sehr viel passiert. Und da ist natürlich die Kunst eine gute Möglichkeit, als Transportmittel zu dienen, um einen einfachen Zugang zur künstlichen Intelligenz zu bekommen.
0: Gemeinsam mit dem Musikverein e.V. organisierten die Wissenschaftler der Uni Magdeburg das dreitägige Veranstaltungsprogramm, wobei wir uns einmal einige Workshops angesehen haben, in denen Interessierte ausprobieren konnten, was KI heute schon zu leisten in der Lage ist. Hier ging es beispielsweise darum, ein Weihnachtslied zu komponieren, wobei die KI nicht nur die Musik zusammenstellte, sondern auch den Text. Gesungen von einer Sängerin, die der KI ihre Stimme einst für viel Geld verkaufte. Ja, das klang irgendwie seltsam und doch vertraut, was daran liegen könnte, dass hier mit menschlicher Unterstützung die Versatzstücke üblicher Weihnachtsmusik zusammengerührt wurden.
2: Ohne menschlichen Input ist die KI absolut stumm. Und im wahrsten Sinne des Wortes, im Latent Space, dort, wo die Magie passiert bei KI, passiert nur was, wenn menschlicher Input kommt. Das heißt, ohne menschlichen Input hat KI überhaupt keinen Sinn. Und ich bin der Meinung, dass ohne Kultur KI auch keinen Sinn hätte.
0: Hier kam die menschliche Zuarbeit in Form von Auswahlprozeduren zu vorgeschlagenen Melodien oder Texten zustande, damit es auch, ja, weihnachtlich wurde. Und die Instrumentierung war in Form aufgenommener Klänge vorhanden. Es gab aber auch die Möglichkeit, Instrumente wie diese Zither vom Automaten spielen zu lassen.

0: haben vorkomponierte kleine Musikschnipsel, sowas wie Skizzen, wenn man so will, und lassen die von einem großen Sprachmodell für Audio dann in eine CD-Version, sage ich jetzt mal, interpretieren. Jetzt haben wir zum Beispiel zum einen groovy 90s Synth Pop with prominent drums. Also ein grooviger 90er Jahre Synthie Pop mit sehr prominenten, präsenten Schlagzeug.
1: Zumindest für ein 20 Sekunden langes Liedchen reichte diese Aufforderung an die KI, denn so die Wissenschaftler, dann zerfloss es wieder. Man hätte vielleicht also doch noch einen Refrain anfordern müssen. Etwas, was die Musiker hier aber dann doch zu inspirieren schien.
2: Letzten Endes benutzen diese Tools heutzutage schon alle Musikproduzenten. KI im Audiobereich gibt es mittlerweile seit über 10 Jahren. Das hat angefangen mit Mastering-Software der Firma Isotope und ist heutzutage in dem Bereich, dass ich eben Assistenten habe, der mir zum Beispiel gute Ideen zu Themen, die ich eingespielt habe, dann präsentiert. Das ist ja auch eine große Chance. Ich spiele

0: zum Beispiel Klavier und hätte aber ganz gerne ein paar Ideenentwürfe, was Geigen drüber spielen könnten. Und dann kann ich das die KI vorschlagen lassen. Und ich selber als Komponist kann dann entscheiden, möchte ich das oder nehme ich das als Inspiration mit und mache was Neues. Das hilft einem natürlich ungemein.
1: So arbeitet zum Beispiel Stefan Schulze, der an seinem präparierten Klavier Musik improvisiert und die KI erzeugt dann die Begleitung, was ungefähr so klang.
2: Das sind sogenannte Interactive Agents, die können zuhören, was ich spiele und können aufgrund einer Library, mit der man sozusagen die gefüttert hat, dann Sequenzen ausgeben und darauf interaktiv antworten auf das, was ich dann spiele. Aber ich kann auch mehrere KIs darauf reagieren lassen oder ich kann die KIs auf sich selbst reagieren lassen, nachdem ich sie gestartet habe. Also da gibt es verschiedene Möglichkeiten.
1: Hier begriff der Künstler also die Möglichkeiten des Computers als weiteres Instrument, frei nach dem Motto, wenn Beethoven schon einen Synthesizer gehabt hätte, dann hätte er ihn auch genutzt.
0: Es ist immer so, wenn neue Technologien da sind, gibt es immer zwei Seiten einer Medaille. Ich sehe aber die Chancen für unsere Gesellschaft, damit Neues zu erschaffen, aber auch generell mit KI arbeiten, ausführen zu lassen durch künstliche Intelligenz, durch Roboter, die wir Menschen uns nicht gegenseitig zumuten sollten, als eine Riesenchance.
1: Auf dem Felicia-Festival wurde der momentane Stand der Technik vorgeführt. Aber welche Möglichkeiten die KI in 10 Jahren hat, vermag heute keiner zu sagen. Nach Aussage der Veranstalter spielt die Musikmaschine heute schon eine große Rolle bei der Komposition von Werbejingle-Musik. Also bleibt es abzuwarten, wann der erste Nummer 1-Hit komplett maschinell erzeugt wurde. Denn dann gilt...

0: Positives aus Sachsen-Anhalt.
1: Aschersleben, die älteste Stadt in Sachsen-Anhalt, hat wirtschaftlich und kulturell eine ganze Menge zu bieten. Hier zu arbeiten und zu leben, kann fast als Privileg bezeichnet werden. Spätestens seit die Landesgartenschau im Jahr 2010 hier Station machte, verschwanden vor allem in der Innenstadt auch nicht so ansehnliche Ecken, wurden Häuser saniert und Parks neu gestaltet, in denen wiederum bis heute zahlreiche Bänke zum Verweilen einladen. Sitzen kann man auf dieser Bank auch, aber die sogenannte Smartbench, die am 11. Mai 2021 eingeweiht wurde, hat noch ganz andere Qualitäten.
2: Ja, wir haben jetzt also hier unsere zweite Ladebank in Betrieb genommen in Aschersleben. Wir haben eine Ladebank an der Skaterbahn, da kann man nur Handys aufladen über USB oder über kabellos, also über Induktion. Diese Ladebank, die wir hier haben, die bietet auch die Möglichkeit, Fahrräder aufzuladen. Dafür haben wir verschiedene Adapterkabel, also für alle gängigen Fahrradhersteller. Und wir können hier eine Ladeleistung anbieten von 450 Watt für die Aufladung der Elektrofahrradbatterien. Ja, und wir hoffen, dass das gut angenommen wird.
3: Und ist das ja auch kostenlos, ne?
2: Das ist kostenlos, ja. Ein Teil des Strombedarfs wird ja

0: über die Solarpanel gedeckt. Da ist also ein Akku drin, die diesen Solarstrom speichert. Allerdings reicht das nicht aus für die Ladung der Fahrradbatterien. Da mussten wir hier also noch einen normalen Stromanschluss verlegen. Strom liefern natürlich die Stadtwerke und das ist kostenlos für die Kunden. Ja, damit man hier zur Not mal sein Fahrrad aufladen kann.
1: Direkt vor der Touristinformation am Bestdornhaus lädt die intelligente Sitz- und Ladebank also ein zum Ausruhen, Schwatzen und Aufladen. Das für alle, die des Englischen nicht mächtig sind. Circa 12.000 Euro hat der rührige Energieversorger aus Aschersleben für Anschaffung und Installation der beiden Bänke investiert, so Herr Becker in seinen Ausführungen.
2: Ja, finde ich ganz klasse, so total innovativ, eine absolute Aufwertung für die Innenstadt und am Puls der Zeit, würde ich sagen. Handy haben wir alle, damit sind wir den ganzen Tag unterwegs, geladen werden muss es auch zwischendrin. Und das ist eine ganz tolle Sache, die Stadtwerke Aschersleben hier installiert haben, die zweite in Aschersleben mittlerweile. Und ja, vor den Türen unserer Touristinformationen natürlich wunderbar. Wer also hier chillt, auf der Bank sitzt und gleichzeitig steht, kann sich dann ein bisschen Infomaterial holen und schauen, wo vielleicht der nächste Ausflug hingeht.
1: Übrigens, E-Bikes und entsprechende Ladekabel können in der Touristinfo ausgeliehen werden. Auch eine Luftpumpe ist vorhanden, doch diese muss noch mit Muskelkraft bedient werden. Und während sich die beiden Mitarbeiter der Stadtwerke Aschersleben wieder auf ihre E-Bikes schwangen, kam ihnen Andreas Michelmann, seit 27 Jahren Oberbürgermeister der Stadt, zu Fuß entgegen.
3: Ja, ich bin zwar gerade in anderer Mission unterwegs, ja, weil die einen erzählen von Impfstoff, die anderen suchen verzweifelt.
2: Haben Sie welche?
3: Aber von, naja, unser Land erzählt ja nach sozusagen im Himmel ist Jahrmarkt. Aber wir wollen sehen, wie weit wir kommen. Umso mehr freue ich mich, dass es auch mal wieder ein paar positive Sachen gibt, wie mit dieser Bank. Und
2: würden Sie das vielleicht auch mal laden? Oder?
3: Müsste ich mal probieren.
2: Naja,
3: also auf jeden Fall freut es mich, dass wir da auch vorn mit dabei sind. Und dann wünsche ich, dass es auch gut genutzt wird und dass es vor allen Dingen lange erhalten bleibt. Dankeschön.

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0: Der Montagmorgen startet überwiegend wolkig mit einem leichten Wind aus Osten. Mittags bleibt es bewölkt mit Höchsttemperaturen bis 30 Grad. Zum Abend hin zeigt sich vereinzelt die Sonne mit einem leichten Wind aus Osten. In der Nacht lockert der Himmel auf bei Temperaturen um 21 Grad. Der Dienstag bringt leichte Schauer mit sich, die Temperaturen liegen bei 29 Grad.
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2: Der Rohbau wächst. Richtfest für das Feuerwehrdepot Timrode. Nur noch wenige Monate und der Traum von einem neuen Feuerwehrdepot geht endlich in Erfüllung. Seit 30 Jahren wird an dem Vorhaben gearbeitet, denn das alte, vor 150 Jahren errichtete Gebäude war viel zu klein und nur noch mit Ausnahmegenehmigung nutzbar. Für ein zweites Fahrzeug gab es schon gar keinen Platz. Und auch die 30 Mitglieder der Freiwilligen Feuerwehr sowie die

0: Der Jugendfeuerwehr konnten nicht gleichzeitig anwesend sein.
1: Ja, versprochen hat es uns ein Bürgermeister damals Anfang 90er Jahre schon. Der war dann bis 96 nur, ja, und dann haben wir eigentlich mit dem alten Gerätehaus Verbesserungen gemacht, Anbauten gemacht, das immer so fit gemacht, dass es eben nutzungsgerecht war. Ja, und der Plan, der wurde natürlich immer weiter verfolgt, denn auch im neuen Jahrtausend haben wir da verschiedene Pläne gehabt und Standorte, bis sich dann wirklich 2013, 14 das hier ergab.
0: Das große Grundstück an der Blankenburger Straße bot nach dem Abriss der alten Gaststätte einen geeigneten Platz für den Neubau.
1: Dass die Stadt das ersteigern konnte und eigentlich einen besseren Standort kann es in einem Ort für eine Feuerwehr nicht geben, wie hier mitten im Dorf.
0: Aufgrund der knappen finanziellen Mittel war der Neubau des Feuerwehrgerätehauses für die Stadt Blankenburg eine große Herausforderung.
2: Erstmal war es tatsächlich ein Kraftakt. Das sind ja immerhin fast 2 Millionen Euro, die wir im Haushalt untergebracht haben. Und auch zu einer Zeit, wo wir noch nicht genau wussten, gibt es Förderungen vom Land. Das Infrastrukturprogramm des Bundes war noch gar nicht bekannt zu seiner Zeit. Und da danke ich vor allem erstmal den Stadträten der Stadt Blankenburg, die hier auch gesagt haben, jawohl, wir handeln im Sinne auch der Brandschutzbedarfsplanung, der Risikoanalyse und verankern das Geld im Haushalt. Aber ich danke auch allen beteiligten Firmen und vor allem auch der Feuerwehr hier in Timrode, die sich da wirklich sehr intensiv eingebracht hat.
0: Ende 2024 übergab Innenministerin Tamara Tsishang einen Förderbescheid über 350.000 Euro für 2 Feuerwehrstellplätze. Nach intensiver Planung und bauvorbereitenden Arbeiten erfolgte dann im März 26 der Spatenstich. Seitdem wird am künftigen Gerätehaus zügig gearbeitet. Sogar der große Dachbinder wurde bereits eingesetzt, sodass jetzt quasi richtfest gefeiert werden konnte.
3: Auf jeden Fall verbessern sich die Dienst- und Lebensbedingungen für die Kameradinnen und Kameraden hier entscheidend gegenüber dem, was vorher da war. Es wird zu einer Verbesserung Arbeitsschutz der Dienst- und Lebensbedingungen führen. Sie haben bessere Ausrückebedingungen. Die Fahrzeuge stehen gesichert in einem Haus und nicht mehr aufgeteilt auf mehrere Standorte. Und das führt natürlich auch zu einer insgesamt Verbesserung der Einsatzbereitschaft und Einsatzstärke im Stadtverband.
4: Wir sind alle sehr überrascht, dass es jetzt dann doch so schnell geht. Nach vielen Jahren, wo wir darauf gewartet haben, jetzt das dann so rasant wachsen zu sehen, ist schon sehr interessant. Wir freuen uns natürlich. Wir finden es auch ein bisschen schade, dass wir unser altes Heim verlassen müssen. Hätten uns ein bisschen mehr Mitspracherecht hier erwartet, aber im Großen und Ganzen freuen wir uns auf unser neues Gerätehaus.
5: Die Baukosten laut Planung belaufen sich auf 1,75 Millionen Euro. Wir haben nochmal nachgelegt und haben ein Budget von 1,85 Millionen Euro. Die derzeitige Auftragslage liegt bei 1,79 Millionen Euro. Also wir befinden uns auch hier im Rahmen. Nach aktuellem Bauzeitenplan liegen wir sehr gut im Rahmen. Es sind alle Termine gehalten. Wir sind sehr zuversichtlich, dass der Bauabschluss auch wie geplant Ende November stattfinden kann. Also wir bauen hier eine Feuerwehr mit 2 Stellplätzen. Die Feuerwehr ist auch so konzipiert, dass sie auf 3 Stellplätze erweitert werden könnte. Wir haben 2 Schulungsräume, beziehungsweise einen großen Schulungsraum, der bei Bedarf auch geteilt werden kann. Wir haben einen Führungskräfteraum, Räume für die Feuerwehr, Jugendfeuerwehr, sowie für Infrastruktur.
0: Mit dem neuen Feuerwehrdepot werden gute Rahmenbedingungen für den ehrenamtlichen Einsatz der Kameraden der Freiwilligen Feuerwehr Timrode geschaffen und ihr Traum von einem geräumigen und zweckmäßigen Gerätehaus wird vielleicht sogar noch in diesem Jahr Wirklichkeit.
6: Zuwendungsbescheid für die neue Stadtbibliothek. Ein wichtiger Schritt für die Kultur Quedlinburgs. Im Bildungshaus Karl Ritter in Quedlinburg wird künftig die neue Stadtbibliothek zu finden sein. Doch bevor es soweit ist, müssen noch einige finanzielle und bauliche Veränderungen passieren. Deshalb überreicht der Staats- und Kulturminister Rainer Robra der Welterbestadt Quedlinburg einen Zuwendungsbescheid in Höhe von 55.500 Euro. Die Investition in die neue Stadtbibliothek ist für Rainer Robra

0: Obra besonders wichtig, wie er erklärt.
1: Ja, ich habe natürlich die Entwicklung der Kreisbibliothek hier im Landkreis Harz verfolgt. Und als dann klar war, dass Quedlinburg ja im Grunde genommen damit seine Bibliothek verlieren würde, habe ich mich gefreut, dass die Stadt dann doch mit dem Stadtrat gemeinsam die Initiative ergriffen hat. Und es war dann für mich wichtig, dass es ja wahrscheinlich für die nächsten zig Jahre die letzte Neugründung einer Stadtbibliothek im Lande Sachsen-Anhalt, das zu unterstützen und es auch ein bisschen zu meiner Sache zu machen.
0: Robra betont zudem die hohe Bedeutung von Bibliotheken. Sie seien Orte der Literatur und des Lesens, aber auch ein Ort, an dem Menschen zusammenkommen würden. Die Landesregierung wisse um die Bedeutung von kommunalen Bibliotheken Bescheid und investiere daher geschlossen in die Entwicklung von Sachsen-Anhalts Kultur- und Bildungsinfrastruktur. Im Bildungshaus Karl Ritter befindet sich seit 2006 die Kreisvolkshochschule, die Musikschule und bald auch die Stadtbibliothek. Wie es dazu kam, erklärt der Politiker und Mitglied des Landtages von Sachsen-Anhalt Ulrich Thomas.
2: Ja, dieses Gebäude war schon immer eine Schule und zu DDR-Zeiten eine allgemeinbildende Oberschule, bis in die 2000er Jahre hinaus eine Schule im Sek-2-Bereich. Ja, und dann war 2006 die Frage, wie geht es mit diesem Gebäude weiter im Zuge der Kreisgebietsreform, wo wir aus den Landkreisen Wernigerode, Halberstadt und Quedlinburg den Landkreis Harz entwickelt haben, musste auch die Kreisvolkshochschule eine Hülle finden, wo sie im Prinzip ihre Aufgabe erfüllen konnte. Und das war diese Schule hier. Dazu kam dann noch die Musikschule. Und dann war eben die Idee geboren, die Bibliothek, die 10 Meter weiter von hier ansässig war, auch mit zu integrieren. Wir wollten hier ein Bildungshaus Karl Ritter etablieren. Das Gebäude war seinerzeit, das war 2006, sehr marode, da muss man ehrlich sein, es war nicht mehr gut. Und damals war der Bildungsminister da, Herr Olberts, hier in Quedlinburg, auf meine Einladung, haben wir uns das angeschaut. Ja, und dann gab es die Idee, wir wechseln ja nicht nur 2 Fenster aus, sondern wir machen ja eine richtig runde Sache, eine richtig große Sache. Und dann haben wir uns in die Aufgabe gestürzt. Man muss dem Landrat Martin Skiebe sehr danken, der das hier mit durchgezogen hat. Auch Michael Ermrich hat hier eine Aktie dran. Und so bin ich sehr froh, dass sich dieses Haus entwickeln konnte.
3: Wir haben ja schon immer die Kreisbibliothek auch unterstützt. Und nachdem der Landkreis aus Konsolidierungsgründen sich von der Kreisbibliothek hier verabschieden musste, haben wir recht einmütig im Stadtrat beschlossen, wir wollen ein Angebot für die Quedlinburger, für unsere Gäste aufrechterhalten und haben begonnen zum 01.01.26 mit dem Aufbau, mit allem, was dazugehört, mit Ausräumen etc., mit Medien aussortieren, mit Medienflohmarkt und jetzt mit der Ausschreibung der Bauwerke begonnen, im Laufe des sechsten Jahres 2026 jetzt eine angemessene, moderne Stadtbibliothek aufzubauen.
0: In den letzten 6 Monaten hat sich bei der Errichtung der neuen Bibliothek viel getan. Dies veranschaulichte die verantwortliche Bibliothekarin Pia Krüger in einer übersichtlichen Präsentation. Planung, die Sichtung der Medien oder Umarbeitung – wichtige Schritte, die dafür nötig sind, die Räume nun neu zu gestalten. Auch durch eine Kooperation mit der Oskar-Kemmer-Schule konnten sich viele Unterstützer finden, die für die Neubeklebung von Etiketten an den Büchern verantwortlich sind.
4: Genau, wir sind ja in den Räumlichkeiten, wo vorher auch die Kreisbibliothek wieder drin war. Und zukünftig wird es so sein, dass es einen separaten Jugend- und Kinderbereich geben wird, einfach um die Altersgruppen entsprechend ihrer Bedürfnisse auch anzusprechen und dann natürlich einen klassischen Bereich für die AV-Medien, also für die CDs und die DVDs und tatsächlich dann noch ein großer Raum, in der dann die belletristische Literatur und die Sachliteratur untergebracht wird. Genau, das werden ungefähr 12.500 Medien werden, also da sind Bücher, DVDs, CDs, Toni-Figuren, alles Mögliche mit dabei und die werden dann in den verschiedenen Bereichen ihr neues Zuhause finden.
0: Bis zur baulichen Fertigstellung, die für Ende diesen Jahres geplant ist, gibt es noch einiges zu tun. Die Eröffnung der neuen Stadtbibliothek findet voraussichtlich nächstes Jahr statt.

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0: Der Montagmorgen startet überwiegend wolkig mit einem leichten Wind aus Osten. Mittags bleibt es bewölkt mit Höchsttemperaturen bis 30 Grad. Zum Abend hin zeigt sich vereinzelt die Sonne mit einem leichten Wind aus Osten. In der Nacht lockert der Himmel auf bei Temperaturen um 21 Grad. Der Dienstag bringt leichte Schauer mit sich, die Temperaturen liegen bei 29 Grad.
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1: Der Konvoi auf Phob startete bekanntlich in Halle vor knapp einer Woche in Richtung Ukraine. 17 Fahrzeuge waren mit 45 Tonnen Hilfsgütern beladen und allen Mitfahrenden war klar, diese Reise ist nicht ganz ungefährlich. Denn das Ziel war im Westen der Ukraine zu finden. In der tiefen Nacht ging es durch ein Gebiet, das sukzessive mit Streckenposten bis auf die Zähne bewaffnet war. Selbst Hartgesottene bekamen bei diesem Anblick feuchte Hände.
2: Also wie gesagt, wenn du da so auf Scheibenhöhe von dem Auto in so ein dreibeiniges MG guckst und da unten zwei stehen mit einer Kaschi, das ist schon nicht schön. Da kannst du auch so ein harter Hund sein. Also wem das hier alles okay, mir ist es nicht. Ja. Also mich hat es schon so ein bisschen, da halte ich dann auch mal der Klappe.
1: Der Containerunternehmer David Strübing ist mittlerweile von diesem nicht einfachen Unterfangen aus der Ukraine zurückgekehrt. Mit auf der Tour war auch sein 16-jähriger Sohn. Finn wollte unbedingt dabei sein, im Team mithelfen, um die Hilfsgüter schnell in die Ukraine bringen zu können. Er selbst arbeitet auch im Rettungsdienst, also Hilfsbereitschaft ist ihm offenbar mit in die Wiege gelegt worden. Eine Vater-Sohn-Beziehung, die immer wieder gespickt ist von humoristischen Einlagen. Aber bei dieser Fahrt war beiden auch zwischendurch mal nicht zum Lachen. Denn keiner wusste, was hier wirklich auf einen zukommt. Aber alle waren für die Tour bereit, mit 40 Helfern die Fahrzeuge vollgeladen bis unter die Decke.
2: Wir waren wirklich alle vollgeladen. Wir waren voller Euphorie, voller Motivation, voller Kraft, Power, Tatendrang, voller Ziele. Und sind dann halt losgestartet, habt uns ja begleitet, habt uns verfolgt und mit einigen sprechen können. Grundsätzlich sind wir losgefahren mit dem Konvoi, 17 Autos, 35 Mann waren wir, hatten noch eine Sprachmittlerin mit. An sich, die Fahrt war alles top, also war natürlich auch die Leute untereinander, alle miteinander verbunden, Stimmung war gut.
1: Und deshalb fiel es auch Sohnemann Finn leicht, in diesem Konvoi Richtung Ukraine mitzufahren. Obwohl dieses Unterfangen für einen Jungen im Alter von 16 Jahren nun wirklich nicht gewöhnlich ist.
2: Ist nicht alltäglich, ja. Es liegt einfach daran, dass Finn eigentlich seit seinen jungen Jahren schon in Richtung Rettungsdienst, DRG, Wasserrettung, Lebensrettungsausbildung, da affin ist und auch tätig ist, ehrenamtlich. Und der hat es halt mitgekriegt, dass wir fahren wollen. Und dann wollte der eben mit. Ne? Was willst du machen, wenn der sagt, er möchte? Haben wir mitgenommen. Und ich glaube, es war auch für ihn eine Erfahrung, eine Reise, die er bis jetzt gut weggesteckt hat, meine ich. Von daher, ja, wird er mal ein Retter.
3: Ja, es war irgendwo schon eine gewisse Anspannung dabei. Gerade sowas kommt auf mich zu. Man fährt irgendwo ins Offene, das ist Kriegsgebiet, das ist keine Klassenfahrt, das ist kein alles fröhlich, es ist halt wirklich Krieg und da ist halt eine ordentliche Anspannung dabei, aber man fährt da irgendwo mit einem kühlen Kopf hin.
1: Und dann war es mittlerweile Nacht geworden, eine kleine Schlafpause war notwendig.
2: Wir sind dann irgendwann nachts in einem Waldstück angekommen oder in einem Waldstück, wir haben uns dann einen Parkplatz gesucht, wo wir halt entsprechend dann eben auch parken können. Das ist ja echt eine Flotte, wir waren bei mehreren Rastplätzen, haben wir einfach zugemacht, da war die Hütte voll. Haben dann dort genächtigt, sind dann nächsten Morgen weiter. Als wir dann angekommen sind an dem eigentlichen Ort in Reben, haben wir dann umgeladen und hat sich der Konvoi einmal gesplittet in einem Team, was mit den Kleinfahrzeugen und den Bussen losgefahren ist. Ein Team, was mit den LKWs und der Schwerengruppe losgefahren ist und das andere Team, was in Polen gewartet hat. Und dann ist dann so jeder seiner drei Wege, einer stand und zwei ihrer Wege über die Grenzen.
1: Und als die Grenzen mit allen Kontrollen durchfahren wurden, wurde jedem auf dieser Reise klar, ab jetzt ist nichts mehr so, wie es vorher war.
2: Und das haben, glaube ich, viele unterschätzt, wenn nicht sogar, dass jeder unterschätzt hat, die Reise. Dann so erstmal so diese Wirklichkeit kennengelernt haben, Achtung, jetzt ist hier ein bisschen Alarm und das wird ein bisschen schlimmer da drinnen und auch die schroffe Art an der Grenze war schon nicht wenig, wo sich eben viele so ein bisschen erschrocken haben in dem Ganzen. Grenzübertritte sind soweit gut gelaufen, wir hatten ein paar Huckeleien, sage ich jetzt mal, wo im Abgleich mit den Daten und den Pässen, das ist Standard, aber Fahrzeugkontrolle vollständig auf Waffen etc., Ja, und dann sind wir halt darüber gefahren.
1: Das Team war natürlich bestrebt, in diesem nicht ungefährlichen Gebiet zusammenzubleiben. Es zeigten sich Streckenbilder, die für jeden Mahnung genug waren.
2: Alle paar Kilometer eine Straßensperre, Sandsäcke, bewaffnetes Militär, was dort eben die Straßen überwacht. Da fängst du dann schon mal an zu schlucken, wenn dir da so eine Kaschi ins Auto guckt. Wirklich nicht. Ja.
1: Und nach einer kräftezehrenden Fahrt mit einer Umplanung der Route, weil die Gefahr bestand, dass russische Truppen den Konvoi aufhalten könnten, waren alle dann endlich nördlich von Lviv angekommen. Die Ukrainer empfingen den Konvoi, waren dafür sehr dankbar und begannen sofort mit dem Ausladen. David Strübing, Ring um Worte.
2: Das Emotionale vor Ort, was mich echt berührt hat, war, als wir gerade unseren Dicken aufgemacht haben und die Leute gesehen haben, was wir wirklich bringen, sind hier alle in sich gekehrt, auf dem Hof haben dort Dankbarkeit gebetet. Und dann war dort eine Ruhe, völlig gespenstisch. Das Einzige, was du gehört hast, war ein Gabelstapler und das Tuckern von einem Hubwagen. Ansonsten ist dort nichts weiter an Lauten irgendwo gewesen, hat Kinder geschrien oder...
1: Und dann hieß es auch schon fertig machen für die Rückfahrt. Ukrainische Menschen und ihre

0: Haustiere wollten einfach nur weg. Der hallische Konvoi machte es möglich.
1: Die Geschichte mit dem Einladen der Menschen, die wir mit hergebracht haben, lief dann eben so, dass das eben auch eine sehr emotionale Geschichte war. Dort sind viele Tränen geflossen. Auf allen Seiten, bei allen Beteiligten. Das ist dann eben auch so, wenn die Familien sich halt verabschiedet haben, ja. Aber wenn du als Vater dein Kind und deine Frau verabschiedest und weißt nicht, ob du sie wieder siehst, wann, wo, wie es denn in der Zeit geht, das ist ja alles völlig 1000 Fragezeichen. Ja. Da ist es dann schon, glaube ich, eine andere Geschichte. Und ich glaube, das nachzuvollziehen kann eben nur der das schon mal erlebt oder gemacht hat. Und so alt bin ich nicht und ich habe das noch nie erlebt.
2: Okay, danke. All of them is from the bottom of our heart in Halle in Germany. This is our project. It names Convoy of Hope. It's all for the Ukrainian people. I know it's only a little bit of help, but it helps. And it's exactly that's what you need.
0: David Strübing hatte viele Fotos gemacht und zeigte uns davon berührende Momente. Und sein Sohnemann Finn hatte auf der Rückfahrt zwei Ukrainer mit im Auto. Auch für ihn ein Gänsehautmoment.
3: Ja, es hat mich berührt. Wir hatten eine Frau und einen Sohn dabei. Der war tatsächlich so alt wie ich, 16 glaube ich. Die hatten auch mit einer Übersetzerin, hatten die uns ein bisschen was davon erzählt, was da so passiert ist. Dass sie auch ziemlich dolle Angst hatten. Aber sie waren noch sehr froh, sehr erleichtert, dass wir sie mitgenommen haben. Die Fahrt über waren sie auch relativ ruhig. Also sie haben nicht irgendwie probiert, mit uns zu kommunizieren. Und wenn sie das probiert haben, dann waren sie in einem sehr dankbaren Ton auch.
4: Mhm. Haben die erzählt, wen sie zurückgelassen haben?
3: Das direkt haben sie nicht erzählt, haben aber gesagt, dass sie sich tatsächlich verabschieden mussten von jemandem.
0: Es ging zurück und ukrainische Sicherheitsbehörden begleiteten bis kurz vor der polnischen Grenze den hallischen Konvoi und sicherten so die Rückfahrt durch das ukrainische Gebiet ab. David Strübing wird diese Reise so schnell nicht vergessen können.
1: Wie gesagt, also ich glaube, also bis heute muss ich ehrlich sagen, ich bin noch nicht angekommen. Ganz ehrlich. Habe mich dazu auch in diversen Gruppen mal geäußert oder mit einem kleinen Post, aber so final habe ich dort noch keinen abschließenden Beitrag geschrieben, was ich eigentlich noch machen wollte. Das habe ich nicht gemacht, weil ich keine Zeit habe, sondern weil ich noch keine Worte habe dafür.
0: Der Convoy of Hope aus Halle hat eine eindrucksvolle Reise über 2100 Kilometer hinter sich gebracht und konnte in der Ukraine zumindest für die nächste Zeit vielen Menschen helfen. Und der einhellige Tenor aller Teilnehmer war am Ende, wir würden es gern wieder tun und noch einmal in die Ukraine fahren und helfen. Wer dieses Leid hautnah erlebt hat, kann zu keiner anderen Meinung kommen. Danke allen, die beteiligt waren, die im Vorfeld halfen. Schön, dass es euch gibt.
5: Beiträge aus der Vergangenheit. Was sich vor über 20 Jahren im Harz getan hat, sehen Sie jetzt. Heute Eishockey auf dem Fischmarkt.
6: Seit 14 Tagen ist in Halberstadt das Eislauffieber ausgebrochen. Bereits über 60.000 Menschen nutzten in dieser Zeit die mobile Eisbahn in der City als Freizeitvergnügen. Das sollte heute anders werden. Denn ausgewählte Halberstädter Schlittschuhprominenz, vereint unter dem klangvollen Namen die Eisväter, sollten heute einer Jugendmannschaft einmal zeigen, wie man einen Bulli gewinnt und einen Puck ins Tor schießt. Um das Spiel ja bloß nicht gegen die Jugend zu verlieren, sollen einige der Eisväter Gerüchten zufolge bereits seit Monaten heimlich trainiert haben. Alt-Eishockey-Profi Reinhard Müller von der Firma Wertkonzept soll beispielsweise die komplette DEL-Vorbereitung der Krefelder Pinguine mit absolviert haben, um sich wieder in Form zu bringen. Und der Geschäftsführer vom Autozentrum Halberstadt, Rainer Ernst, wurde heimlich in Toronto beim Privattraining mit Wayne Gretzky beobachtet.
7: Ein Blick voraus aufs Spiel. Wie werden Sie denn die Spielregeln umsetzen? Eher lockerer oder etwas härter?
8: Also natürlich total locker, ja. Das ist ja auch ein lockeres Spiel und wir wollen ja, dass es lustig ist und dass es den Leuten Spaß bringt. Und Regeln gibt es hier eigentlich keine. Hauptsache es wird gepfiffen und gelbe Karten Bananen anstatt gelbe Karten verteilt.
7: Herr Kugler, ja? Wie lange stehen Sie denn schon auf dem Eis so in Ihrem Leben?
9: Überhaupt noch nicht. Überhaupt noch nicht. Vielleicht insgesamt 2 Minuten jetzt.
7: Aber ich glaube, Herr Müller macht eine bessere Figur, ja? Berliner Eisbären oder was waren Sie?
10: Vor 25 Jahren war ich mal in Krefeld, habe ich mal Eishockey gespielt, im Rheinland.

0: Und erfolgreich?
1: Ja, damals mit 17 habe ich dann aber aufgehört. Aber schon einige Zeit her, ne?
2: Angesichts der geballten Prominenz auf dem Eis räumten viele der zahlreichen Zuschauer den Kids, die sich den passenden Namen Eisbären gaben, kaum eine Siegchance ein. Um ganz sicher zu gehen, verpflichteten die Eisväter sogar noch in allerletzter Minute Halberstadts Bürgermeisterin Ute Gabriel. Sie sollte als Frau im Tor ihren Mann stehen und mit blitzschnellen Paraden die besonders gefürchteten Schlagschüsse der Jugend abwehren. Für die Stimmung auf den Rängen sorgte mit brasilianischer Begeisterung Andreas Richter vom Ausrichter MVN.
3: Sehr offensiv im eigenen Feld, die Halberstädter Eisväter. Aber Toni hat die gegnerische Hälfte noch nicht verlassen und... So, feuert doch mal bitte eure Lieblingsspieler an, damit es... Wir haben es einfach schon gesagt. Es wird eine Materialschlacht. Der zweite Schläger ist hinüber. Aber sofort... Sie auf die Uhr, Reverie, auch Sie sehen auf die Uhr, ja, noch ein Minute spielen.

0: Nach hart umkämpften 20 Minuten, auf diese Spielzeit hatte man sich vorab geeinigt, waren die Eisväter fassungslos. Trotz intensiver Vorbereitung und der Verpflichtung von ehemaligen Eishockey-Allstars wie Frank Habrecht von der Sparkasse und Toni Köcke von der Firma Marquisin stand es 3:3. Den 13- bis 17-jährigen Schülern des Halberstädter Martineums, des Käthe-Kollwitz-Gymnasiums und der Spiegelschule gelang es immer wieder, die Halberstädter Prominentenmannschaft durcheinander zu würgen. Da es im Eishockey kein Unentschieden gibt, musste also die Verlängerung, genannt Sudden Death, eine Entscheidung bringen. Das 4:3 für die Eisväter brachte dann die endgültige Entscheidung. Wie so oft, so siegte auch heute die Routine über das temporeiche Spiel der Jugend.
1: Wir haben den Pokal übergeben, aber ich gehe davon mal aus, dass Sie im nächsten Jahr auch wieder am Turnier teilnehmen und euch dann den Pokal einfach zurückerobern.
2: Wir haben uns überlegt, also die Halberstädter Eisbären, die waren uns ja eigentlich an Kraft und Schnelligkeit doch ein bisschen voraus. Und ein bisschen ist ja auch Glück bei so einem Spiel. Und ich denke, wir haben jetzt einfach Glück gehabt. Und deshalb wollten wir euch den Pokal weitergeben, dass an einer eurer Schulen Platz findet.
3: Die Sache hat natürlich... Liebe Halberstädter Eisbären, die Sache hat natürlich einen Haken. Ihr kriegt jetzt den Pokal und dafür kriegen wir den Eisbecher.
4: Ihr habt ja den Pokal bekommen, ja? Überreicht von den Alten. Wo stellt dann den jetzt hin?
5: Wahrscheinlich in der Freier Spiegelschule.
4: Oh, seid ihr stolz drauf?
5: Ja, klar.
4: Hast du ein Tor geschossen?
5: Ja, eins.
4: Echt, ja?
6: Wie heißt du?
5: Sebastian.
4: Willst du nochmal deine Schule grüßen?
5: Ja. Ich grüße alle, die in unserer Schule sind.
4: Ein Koch auf dem Eis, eher Karneval als Sport, oder?
7: Ja, 2 Übungsstunden hatte ich letzte Woche genommen, aber ich denke mal, fürs erste Mal ganz nett. Und das nächste Mal wird es schon besser gehen wieder.
4: 10-mal ungefähr so auf dem Hintern gesessen?
7: Ja, so hinterher habe ich nicht mitgezählt, aber es ging. Ich war gut gepolstert überall und von der Sache her nichts verletzt und kann weitergehen morgen die Arbeit.
4: Das weiße Trikot hat sich nicht so sehr abgehoben. Das nächste Mal dann doch mit dem roten, ja?
7: Ja, nächstes Mal hat er mehr rot, aber ich wollte ja auch ein bisschen im Hintergrund, dass man den Feind nicht gleich erkennt sozusagen.
4: Frau Gabriel, Sie haben ja erheblich zum Sieg der Halberstädter Eisväter beigetragen, aber vielleicht ein bisschen mit unlauteren Mitteln, mit dem großen Eisschieber.
8: Na, das ist, wenn man unsportlich ist und nicht so fit, dann muss man das mit anderen Mitteln wieder wettmachen. Aber ich denke mal, den Sieg der Halberstädter Eisväter, erstens weiß ich nicht, ob er so verdient war. Die Jungs waren ja richtig gut und flott. Das war auch ein bisschen Zufall, aber das waren wohl dann meist mehr die Profis auf dem Eis, die da mitgespielt haben auf unserer Seite. Bei den Eisvätern und Müttern, bitteschön.
4: Schöne Geste, ja. Sie haben ja den Pokal weitergegeben an die Schüler. Werden Sie den nochmal zurückholen?
8: Naja, wir werden ein bisschen trainieren und vielleicht dann nächstes Jahr ein bisschen... Das nicht mit Schneeschiebern wettmachen, sondern mit Fitness. Hoffen wir es.

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1: Sie tüftelten, experimentierten und forschten. Auch in diesem Jahr fand wieder der Regionalwettbewerb von Jugend forscht auf dem Gelände von Bayer in Bitterfeld-Wolfen statt. Viele junge Wissenschaftsinteressierte nutzen die Zeit von Homeschooling, Lockdown und Quarantäne, um sich an zahlreichen spannenden Projekten mit den unterschiedlichsten Themen zu versuchen. Von selbstfahrenden Robotern über eine Leselern-App bis hin zu einem Futterhaus für Vögel, welches diese durch eine Kamera automatisch identifizieren kann, war alles dabei. In diesem Jahr auffällig? Vielen kam die Idee für ihr Projekt, während sie im Homeschooling zu Hause saßen und begannen dann, sich immer mehr mit dem Thema und später mit ihrem eigenen Projekt auseinanderzusetzen. Auch wenn es nicht immer einfach war, haben alle das Beste daraus gemacht und am Ende interessante Arbeiten abgeliefert.
2: Als wir in Quarantäne waren, konnte man zu Hause arbeiten und zum Beispiel an diesem Projekt arbeiten. Weil ich habe zu Hause Lötkolben, Zinn, alles da. Das funktioniert also ziemlich gut.
3: Also in der Corona-Zeit, wie Pepe eben schon gesagt hatte, hatte man natürlich viel Zeit zu programmieren und sich auch mit KI zu beschäftigen. Ein ganz klarer Nachteil war, dass man dadurch, dass man keine Schule hatte, nicht in der AG sich mit Pepe so gut absprechen konnte oder das live in der Schule ausprobieren konnte. Allerdings in der Anfangszeit muss man sich eh erstmal um die KI kümmern. Das Testen kommt dann erst später. Von daher ging es ganz gut.
4: Also in der Corona-Zeit saß ich oft in meinem Zimmer und habe Hausaufgaben gemacht und ich habe halt direkt einen Blick auf unseren Garten. Und dann habe ich halt oft Vögel gesehen und habe halt auch festgestellt, dass die zu gewissen Zeiten immer da sind und dass einige Vögel auch an einigen Tagen halt gar nicht da waren. Und mich hat es dann halt interessiert, wie man das analysieren kann und allgemein technisch steuern kann, dass man vielleicht diese Vögel an jedem Tag sehen kann, dass sie halt gewisse Zeiten haben, an denen sie da sind.
5: Ja, also ich muss sagen, dass ich im ersten Lockdown mir erstmal das Programmieren selbst beigebracht habe und ja auch die weitere Corona-Zeit, in der man eben zu Hause war und auch seine Zeit besser einteilen konnte und selbst einteilen konnte, habe ich eben auch genutzt, um eigene Projekte zu verfolgen, wie zum Beispiel eben die Entwicklung einer eigenen Leselern-App. Und vor allem im Hinblick auf die Corona-Pandemie ist eben so eine Leselern-App, hat ja eben auch eine sehr große Bedeutung. Weil eben Grundschüler dadurch eben immer mehr auf sich allein gestellt waren, ist es wichtig, eben eine Alternative zu schaffen. Und was ist denn da naheliegender als eine App?
1: Auch treten in Zeiten wie die der Pandemie ganz neue Probleme unterschiedlicher Herkunft auf. Einem davon wurde sich im Beispiel des Smart Fridge schon angenommen, freute sich auch Bayer Bitterfeld-Geschäftsführer Dr. Frank Wilkmann.
6: Eine Idee aus der Pandemie entstanden, ein Kühlschrank, der einem nicht erlaubt, öfter

0: fünfmal ihn zu öffnen und dann auch noch, noch überprüft, ob die Sachen, die man isst, auch gesund sind. Hat zugenommen, sagt der junge Herr, wie seine Familie, ich übrigens auch ein bisschen in der Pandemie.
1: Am Ende der Veranstaltung wurden dann die Plätze in den jeweiligen Kategorien bekannt gegeben und die Urkunden überreicht. Aber ganz egal, wer am Ende welchen Platz belegt hat, alle Teilnehmer konnten viele neue Erfahrungen sammeln, etwas dazulernen und ihre freie Zeit sinnvoll und gewinnbringend nutzen.
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0: Zwei Bücher für die Ewigkeit. Der Dom zu Halberstadt verrät neue Geheimnisse. Über den Halberstädter Dom und seinen berühmten Reliquienschatz sind bereits schon viele Bücher geschrieben worden. Jetzt wurden zwei neue vorgestellt, die mit Sicherheit auch die teuersten sind. Beide Bücher mit dem Titel Der Dom zu Halberstadt kosten 160 Euro. Bei diesem Preis darf man sich schon einmal fragen, was die 8,5 Kilogramm schwere und 1600 Seiten umfassende Publikation so teuer macht. Auf einer gemeinsamen Pressekonferenz im Halberstädter Dom beantwortete die Kooperation als Kulturstiftung Sachsen-Anhalt, das Landesamt für Denkmalpflege und Archäologie sowie das Europäische Romanikzentrum sämtliche Fragen zu den beiden neuen, publizierten Grundlagewerken. Die beiden Bücher Der Dom zu Halberstadt beinhalten nämlich keine mittelalterlichen Geschichten für Leser, sondern dienen der wissenschaftlichen Forschung. Es ist ein bebildertes Nachschlagewerk, genau genommen ein vollständiges Inventarverzeichnis von Architektur und Ausstattung der Halberstädter Kathedrale. Vor rund 800 Jahren wurde bereits mit dem Bau dieses Doms begonnen. Die neue, zweibändige Monographie ist eine wichtige Grundlage für die zukünftige Forschung aller historischen Disziplinen.
1: Es ist notwendig, dass man die einzelnen Dinge erforscht, die einzelnen Dinge kennt und dokumentiert. Das ist hier in Halberstadt zum letzten Mal 1902 passiert, natürlich mit einem anderen Kenntnisstand. Und jetzt hat man es auf höchstem wissenschaftlichem Niveau gemacht, mit allen Vergleichen und kann jetzt jedes einzelne Stück als Inventar sehr viel besser verstehen und damit die Gesamtheit verstehen. Außerdem ist Dokumentation auch immer Kulturschutz, weil wir haben gesehen, es sind mehrere Kriege hier über den Dom gegangen. Beim letzten Krieg hat der Dom hier mehrere Treffer erhalten. Man weiß nie, was in Zukunft passiert. Und wenn man einige hundert Bücher druckt, dann ist zumindest der Dom in dem jetzigen Zustand auf ewig konserviert, denn alle Bücher können nicht verloren gehen.
0: Die beiden neu erstellten Inventarverzeichnisse haben rund 900.000 Euro gekostet. 350.000 Euro kamen dabei vom Land Sachsen-Anhalt und 500.000 Euro von der Kulturstiftung des Landes. Staatsminister Rainer Robra würdigte die beiden Werke und die Wichtigkeit der Forschung. Nach den Kathedralen von Magdeburg und Naumburg hat auch nun der Halberstädter Dom ein neues Inventarverzeichnis. Ein weiteres für den Havelberger Dom ist auch geplant.
2: Ich habe beide Bände schon mit großem Interesse durchgeblättert und mich an der einen oder anderen Stelle fast festgelesen. Es ist wirklich so, dass die Geschichte des Domes extrem detailliert, aber doch so, dass man sich auch als interessierter Laie damit auseinandersetzen kann, beschrieben wird, reich bebildert das Ganze und in den Anhängen mit Jahresereignissen so, dass man einfach vom frühen 18. oder späten 18. Jahrhundert, in dem der Vorläuferdom gegründet war, bis dann in die Neuzeit hinein minutiös nachvollziehen kann, was sich wann wie ereignet hat, welche Bischöfe damals zuständig waren. Ein bisschen wird natürlich auch die ottonische Zeit deutlich, in der Bernhard hier ja dem Kaiser Otto widersprach, als der den Wunsch äußerte, mal so eben nebenbei eine Konkurrenz in Magdeburg zu veranstalten. Also es ist eine extrem verdienstvolle Arbeit, die hier von der Kulturstiftung des Landes Sachsen-Anhalt geleistet worden ist, schon in Magdeburg, schon in Dessau, schon in Naumburg, aber eben hier nochmal in einer Weise, die erkennen lässt, welche besondere Bedeutung auch der Halberstädter Dom für die Landesgeschichte hat.

0: beiden Hauptautoren Dr. Anja Seliger und Dr. Heiko Brandl, die mit 23 weiteren Experten das Buch verfassten, gaben neue Geheimnisse preis, die jetzt gesichert werden konnten.
1: Ein Thema wie die Orgeln oder wie die Glocken, das gibt man natürlich an Experten ab, die sich darüber mit viel, viel besser auskennen als wir. Wir sind ja beide Kunsthistoriker, wir könnten das auch machen, aber wir müssten uns da viel länger und langfristig einarbeiten und deshalb geben wir solche Themen dann eben extern weg.
0: Der Staatsminister Rainer Robra ist begeistert, wie detailreich im Buch geschrieben wurde. Das habe es bisher noch nie gegeben. Der erste Band des Buches befasst sich mit der Architektur des Domes, mit dem Westbau, dem Querhaus und dem Chor. Der zweite Band hingegen mit der Ausstattung des Domes. Er enthält wichtige Details zur ältesten Triumphkreuzgruppe Europas, die den gekreuzigten Christus als Sieger über das Böse zeigt. Diese beiden Bände wurden nach einer wissenschaftlichen Bearbeitung entwickelt und teilen den Dom jeweils in verschiedene Abschnitte ein und daraus entstehen dann die entsprechenden Texte.
1: Die Texte sind inhaltlich alle gleich aufgebaut. Ja, vorneweg gibt es Quellen, Bildquellen, Literatur. Dann kommt eine Überlieferungsgeschichte, die sämtliche Maßnahmen referiert, die also an den Objekten stattgefunden haben, von der Restaurierung bis zur Zerstörung, bis zum Wiederaufbau. Ja, der Dom hatte ja nach dem Zweiten Weltkrieg schwere Schäden, wurde wieder aufgebaut. Das ist natürlich alles dokumentiert. Gleichzeitig haben wir auch die Restaurierungsgeschichte des 19. Jahrhunderts aufgearbeitet. Das ist dann in der Überlieferungsgeschichte zu finden und dann in einem letzten Kapitel ist im Grunde genommen die Würdigung der Objekte drin und da wird dann dargelegt, welche Bedeutung haben die Objekte. Ja, wie ist der Forschungsstand dazu gewesen? Was kann man bejahen? Was kann man verneinen? Was sind die neuen Erkenntnisse? Das kommt dann in der Würdigung. Und durch den identischen Aufbau dieser verschiedenen Texte hat man im Grunde genommen eine Systematik drin in dem Buch, die wissenschaftlichen Ansprüchen genügt. Und Inventare des 20. und 21. Jahrhunderts haben auch eine Nachweispflicht. Ja, das heißt, alles, was in den Büchern geschrieben steht, können Sie dann auch anhand von Quellen und Überlieferungen nachvollziehen. Ja, das ist der große Unterschied zur Inventarisierung des 19. Jahrhunderts.
2: Ja. Jetzt ist es ja so, dass die meisten Besucher, die hier den Dom besuchen, nicht so Kirchenhistoriker sind. Mal für den Laien gesagt, was soll man sich hier oder was muss man sich im Halberstadt Dom unbedingt ansehen?
1: Also, da mache ich eine ganz große Werbung. Wenn man den Halberstädter Dom besucht, sollte man sich die Zeit nehmen, sich im Langhaus mal kurz hinzusetzen, um den Raumeindruck auf sich wirken zu lassen. Es gibt hier eine unglaublich enge Taktung von Pfeilern. Dadurch wirkt der Raum unglaublich lang, unglaublich hoch und schlank. Das ist ein Eindruck, den man in anderen Kirchen nicht so hat. Nehmen wir zum Beispiel zum Vergleich den Magdeburger Dom, da ist das nicht so. Dann hat man im Halberstädter Dom unbedingt, sollte man einmal den Chorumgang rumlaufen, in die Marienkapelle reinblicken, weil man da die Glasmalereien aus dem 14. Jahrhundert noch erhalten hat. Man sollte sich auf jeden Fall das Triumphkreuz angucken. Und wenn man dann wieder zurückläuft, unbedingt den Taufstein. Das sind die wichtigsten Stücke, würde ich sagen. Die Skulptur hier im Chorumgang, Sie sind ja vorhin mit dabei gewesen. Das ist natürlich ein Highlight, das man auch unbedingt anschauen sollte. Den Domschatz. Wer nach Halberstadt kommt, sollte sich auch den Domschatz anschauen. Denn eine solche Fülle an liturgischen Gewändern und eine solche Fülle an Reliquien und Reliquiaren gibt es an anderen Orten nicht zu bestaunen. Ja, das würde ich unbedingt empfehlen.
0: Mit den beiden Bändern ist der Halberstädter Dom jetzt so umfassend dokumentiert wie nie zuvor. Sie schaffen eine Basis für die Forschung und für viele Generationen danach.

0: Unser Land, unsere Vereine.
1: Das ist die Musikmaschine. Sie schreibt Hits, Ex und Pop.
2: So dichtete es Klaus Lage 1980. Mir kam dieses Lied in den Sinn, als wir auf der Eröffnungsveranstaltung des Felicia-Festivals im Gesellschaftshaus waren, bei dem es um künstliche Intelligenz und Musik ging.

0: vollzogen. Und nicht nur wir Menschen haben viel Musik gehört, auch die Computer. Und sie haben diese Musik analysiert und gelernt. Zum Beispiel, dass es bereits in der Antike Theorien gab, eine Ordnung im Zusammenklang mehrerer Töne zu erkennen. Es entstanden riesige Datenbanken und deren Nutzung, ob für Bild, Text oder Musikbearbeitung, heute gemeinhin als KI bezeichnet wird. Und genau diese Nutzung in der Musik war das Thema des Felicia-Festivals der künstlichen Intelligenz und Akustik.
1: Ich bin ja Wissenschaftler und komme aus der Uni und wir machen sehr viel mit künstlicher Intelligenz. Die Problematik, die wir dabei haben, ist immer, dass wir nicht so gut über KI reden können. Also wir sind immer sehr in unserer Wissenschaftlichkeit gefangen und den Zugang zu KI zu kriegen ist immer relativ schwierig, weil da doch schon sehr viel passiert. Und da ist natürlich die Kunst eine gute Möglichkeit, als Transportmittel zu dienen, um einen einfachen Zugang zur künstlichen Intelligenz zu bekommen.
0: Gemeinsam mit dem Musikverein e.V. organisierten die Wissenschaftler der Uni Magdeburg das dreitägige Veranstaltungsprogramm, wobei wir uns einmal einige Workshops angesehen haben, in denen Interessierte ausprobieren konnten, was KI heute schon zu leisten in der Lage ist. Hier ging es beispielsweise darum, ein Weihnachtslied zu komponieren, wobei die KI nicht nur die Musik zusammenstellte, sondern auch den Text. Gesungen von einer Sängerin, die der KI ihre Stimme einst für viel Geld verkaufte. Ja, das klang irgendwie seltsam und doch vertraut, was daran liegen könnte, dass hier mit menschlicher Unterstützung die Versatzstücke üblicher Weihnachtsmusik zusammengerührt wurden.
2: Ohne menschlichen Input ist die KI absolut stumm. Und im wahrsten Sinne des Wortes, im Latent Space, dort, wo die Magie passiert bei KI, passiert nur was, wenn menschlicher Input kommt. Das heißt, ohne menschlichen Input hat KI überhaupt keinen Sinn. Und ich bin der Meinung, dass ohne Kultur KI auch keinen Sinn hätte.
0: Hier kam die menschliche Zuarbeit in Form von Auswahlprozeduren zu vorgeschlagenen Melodien oder Texten zustande, damit es auch ja weihnachtlich wurde. Und die Instrumentierung war in Form aufgenommener Klänge vorhanden. Es gab aber auch die Möglichkeit, Instrumente wie diese Zither vom Automaten spielen zu lassen.

0: haben vorkomponierte kleine Musikschnipsel, sowas wie Skizzen, wenn man so will, und lassen die von einem großen Sprachmodell für Audio dann in eine CD-Version, sage ich jetzt mal, interpretieren. Jetzt haben wir zum Beispiel zum einen groovy 90s synth pop with prominent drums. Also ein grooviger 90er Jahre synthie pop mit sehr prominenten, präsenten Schlagzeug.
1: Zumindest für ein 20 Sekunden langes Liedchen reichte diese Aufforderung an die KI, denn so die Wissenschaftler, dann zerfloss es wieder. Man hätte vielleicht also doch noch einen Refrain anfordern müssen. Etwas, was die Musiker hier aber dann doch zu inspirieren schien.
2: Letzten Endes benutzen diese Tools heutzutage schon alle Musikproduzenten. KI im Audiobereich gibt es mittlerweile seit über 10 Jahren. Es hat angefangen mit Mastering-Software der Firma Isotope und ist heutzutage in dem Bereich, dass ich eben einen Assistenten habe, der mir zum Beispiel gute Ideen zu Themen, die ich eingespielt habe, dann präsentiert. Das ist ja auch eine große Chance. Ich spiele zum Beispiel Klavier und hätte aber ganz gerne ein paar Ideenentwürfe, was Geigen drüber spielen könnten. Und dann kann ich das die KI vorschlagen lassen. Und ich selber als Komponist kann dann entscheiden, möchte ich das oder nehme ich das als Inspiration mit und mache was Neues. Das hilft einem natürlich ungemein.
1: So arbeitet zum Beispiel Stefan Schulze, der an seinem präparierten Klavier Musik improvisiert und die KI erzeugt dann die Begleitung, was ungefähr so klang.

0: Das sind sogenannte Interactive Agents. Die können zuhören, was ich spiele und können aufgrund einer Library, mit der man sozusagen die gefüttert hat, dann Sequenzen ausgeben und darauf interaktiv antworten auf das, was ich dann spiele. Aber ich kann auch mehrere KIs darauf reagieren lassen oder ich kann die KIs auf sich selbst reagieren lassen, nachdem ich sie gestartet habe. Also da gibt es verschiedene Möglichkeiten.
1: Hier begriff der Künstler also die Möglichkeiten des Computers als weiteres Instrument, frei nach dem Motto, wenn Beethoven schon einen Synthesizer gehabt hätte, dann hätte er ihn auch genutzt.
2: Es ist immer so, wenn neue Technologien da sind, gibt es immer zwei Seiten einer Medaille. Ich sehe aber die Chancen für unsere Gesellschaft, damit Neues zu erschaffen, aber auch generell mit KI arbeiten ausführen zu lassen durch künstliche Intelligenz, durch Roboter, die wir Menschen uns nicht gegenseitig zumuten sollten, als eine Riesenchance.
1: Auf dem Felicia-Festival wurde der momentane Stand der Technik vorgeführt. Aber welche Möglichkeiten die KI in 10 Jahren hat, vermag heute keiner zu sagen. Nach Aussage der Veranstalter spielt die Musikmaschine heute schon eine große Rolle bei der Komposition von Werbejingle-Musik. Also bleibt es abzuwarten, wann der erste Nummer 1-Hit komplett maschinell erzeugt wurde. Denn dann gilt...

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1: Aschersleben, die älteste Stadt in Sachsen-Anhalt, hat wirtschaftlich und kulturell eine ganze Menge zu bieten. Hier zu arbeiten und zu leben, kann fast als Privileg bezeichnet werden. Spätestens seit die Landesgartenschau im Jahr 2010 hier Station machte, verschwanden vor allem in der Innenstadt auch nicht so ansehnliche Ecken, wurden Häuser saniert und Parks neu gestaltet, in denen wiederum bis heute zahlreiche Bänke zum Verweilen einladen. Sitzen kann man auf dieser Bank auch, aber die sogenannte Smart Bench, die am 11. Mai 2021 eingeweiht wurde, hat noch ganz andere Qualitäten.
2: Ja, wir haben jetzt also hier unsere zweite Ladebank in Betrieb genommen in Aschersleben. Wir haben eine Ladebank an der Skaterbahn, da kann man nur Handys aufladen über USB oder über kabellos, also über Induktion. Diese Ladebank, die wir hier haben, die bietet auch die Möglichkeit, Fahrräder aufzuladen. Dafür haben wir verschiedene Adapterkabel, also für alle gängigen Fahrradhersteller. Und wir können hier eine Ladeleistung anbieten von 450 Watt für die Aufladung der Elektro-Fahrradbatterien. Ja, und wir hoffen, dass das gut angenommen wird.
3: Mhm. Und ist das ja auch kostenlos, ne?
2: Das ist kostenlos, ja. Also ein Teil des Strombedarfs wird ja über die Solarpanel gedeckt. Da gibt es also einen Akku drin, die diesen Solarstrom speichert. Allerdings reicht das nicht aus für die Ladung der Fahrradbatterien. Da mussten wir hier also noch einen normalen Stromanschluss verlegen. Strom liefern natürlich die Stadtwerke und das ist kostenlos für die Kunden, ja, damit man hier zur Not mal sein Fahrrad aufladen kann.
1: Direkt vor der Touristinformation am Bestdornhaus lädt die intelligente Sitz- und Ladebank also ein zum Ausruhen, Schwatzen und Aufladen. Das für alle, die des Englischen nicht mächtig sind.

0: Circa 12.000 Euro hat der rührige Energieversorger aus Aschersleben für Anschaffung und Installation der beiden Bänke investiert, so Herr Becker in seinen Ausführungen.
1: Ja, finde ich ganz klasse, so total innovativ, eine absolute Aufwertung für die Innenstadt und am Puls der Zeit, würde ich sagen. Handy haben wir alle, damit sind wir den ganzen Tag unterwegs, geladen werden muss es auch zwischendrin. Und das ist eine ganz tolle Sache, die Stadtwerke Aschersleben hier installiert haben, die zweite in Aschersleben mittlerweile. Und ja, vor den Türen unserer Touristeninformation natürlich wunderbar. Wer also hier chillt, auf der Bank sitzt und gleichzeitig steht, kann sich dann ein bisschen Infomaterial holen und schauen, wo vielleicht der nächste Ausflug hingeht.
0: Übrigens, E-Bikes und entsprechende Ladekabel können in der Touristinfo ausgeliehen werden. Auch eine Luftpumpe ist vorhanden, doch diese muss noch mit Muskelkraft bedient werden. Und während sich die beiden Mitarbeiter der Stadtwerke Aschersleben wieder auf ihre E-Bikes schwangen, kam ihnen Andreas Michelmann, seit 27 Jahren Oberbürgermeister der Stadt, zu Fuß entgegen.
2: Ja, ich bin zwar gerade in anderer Mission unterwegs, ja, weil die einen erzählen von Impfstoff, die anderen suchen verzweifelt.
1: Haben Sie welche?
2: Aber von, naja, unser Land erzählt ja nach sozusagen im Himmel ist Jahrmarkt. Aber wir wollen sehen, wie weit wir kommen. Umso mehr freue ich mich, dass es auch mal wieder ein paar positive Sachen gibt, wie mit dieser Bank. Und
1: würden Sie das vielleicht auch mal laden? Oder?
2: Müsste ich mal probieren.
1: Naja,
2: also auf jeden Fall freut es mich, dass wir da auch vorne mit dabei sind. Und dann wünsche ich, dass es auch gut genutzt wird und dass es vor allen Dingen lange erhalten bleibt. Dankeschön.

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0: Der Montagmorgen startet überwiegend wolkig mit einem leichten Wind aus Osten. Mittags bleibt es bewölkt mit Höchsttemperaturen bis 30 Grad. Zum Abend hin zeigt sich vereinzelt die Sonne mit einem leichten Wind aus Osten. In der Nacht lockert der Himmel auf bei Temperaturen um 21 Grad. Der Dienstag bringt leichte Schauer mit sich, die Temperaturen liegen bei 29 Grad.
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2: Der Rohbau wächst. Richtfest für das Feuerwehrdepot Timrode. Nur noch wenige Monate und der Traum von einem neuen Feuerwehrdepot geht endlich in Erfüllung. Seit 30 Jahren wird an dem Vorhaben gearbeitet. Denn das alte, vor 150 Jahren errichtete Gebäude war viel zu klein und nur noch mit Ausnahmegenehmigung nutzbar. Für ein zweites Fahrzeug gab es schon gar keinen Platz. Und auch die 30 Mitglieder der Freiwilligen Feuerwehr sowie die der Jugendfeuerwehr konnten nicht gleichzeitig anwesend sein.
3: Ja, versprochen hat es uns ein Bürgermeister damals Anfang 90er Jahre schon. Der war dann bis 96 nur, ja, und dann haben wir eigentlich mit dem alten Gerätehaus Verbesserungen gemacht, Anbauten gemacht, das immer so fit gemacht, dass es eben nutzungsgerecht war. Ja, und der Plan, der wurde natürlich immer weiter verfolgt, denn auch im neuen

0: Jahrtausend haben wir da verschiedene Pläne gehabt und Standorte, bis sich dann wirklich 2013, 2014 das hier ergab.
1: Das große Grundstück an der Blankenburger Straße bot nach dem Abriss der alten Gaststätte einen geeigneten Platz für den Neubau.
0: Dass die Stadt das ersteigern konnte und eigentlich einen besseren Standort kann es in einem Ort für eine Feuerwehr nicht geben, wie hier mitten im Dorf.
1: Aufgrund der knappen finanziellen Mittel war der Neubau des Feuerwehrgerätehauses für die Stadt Blankenburg eine große Herausforderung.
2: Erstmal war es tatsächlich ein Kraftakt. Das sind ja immerhin fast 2 Millionen Euro, die wir im Haushalt untergebracht haben. Und auch zu einer Zeit, wo wir noch nicht genau wussten, gibt es Förderungen vom Land. Das Infrastrukturprogramm des Bundes war noch gar nicht bekannt zu seiner Zeit. Und da danke ich vor allem erstmal den Stadträten der Stadt Blankenburg, die hier auch gesagt haben, jawohl, wir handeln im Sinne auch der Brandschutzbedarfsplanung, der Risikoanalyse und verankern das Geld im Haushalt. Aber ich danke auch allen beteiligten Firmen und vor allem auch der Feuerwehr hier in Timrode, die sich da wirklich sehr intensiv eingebracht hat.
1: Ende 2024 übergab Innenministerin Tamara Tsishang einen Förderbescheid über 350.000 Euro für 2 Feuerwehrstellplätze. Nach intensiver Planung und bauvorbereitenden Arbeiten erfolgte dann im März 26 der Spatenstich. Seitdem wird am künftigen Gerätehaus zügig gearbeitet. Sogar der große Dachbinder wurde bereits eingesetzt, sodass jetzt quasi richtfest gefeiert werden konnte.
3: Auf jeden Fall verbessern sich die Dienst- und Lebensbedingungen für die Kameradinnen und Kameraden hier entscheidend gegenüber dem, was vorher da war. Es wird zu einer Verbesserung Arbeitsschutz der Dienst- und Lebensbedingungen führen. Sie haben bessere Ausrückebedingungen. Die Fahrzeuge stehen gesichert in einem Haus und nicht mehr aufgeteilt auf mehrere Standorte. Und das führt natürlich auch zu einer insgesamt Verbesserung der Einsatzbereitschaft und Einsatzstärke im Stadtverband.
4: Wir sind alle sehr überrascht, dass es jetzt dann doch so schnell geht. Nach vielen Jahren, wo wir darauf gewartet haben, jetzt das dann so rasant wachsen zu sehen, ist schon sehr interessant. Wir freuen uns natürlich. Wir finden es auch ein bisschen schade, dass wir unser altes Heim verlassen müssen. Hätten uns ein bisschen mehr Mitspracherecht hier erwartet, aber im Großen und Ganzen freuen wir uns auf unser neues Gerätehaus.
5: Die Baukosten laut Planung belaufen sich auf 1,75 Millionen Euro. Wir haben nochmal nachgelegt und haben ein Budget von 1,85 Millionen Euro. Die derzeitige Auftragslage liegt bei 1,79 Millionen Euro. Also wir befinden uns auch hier im Rahmen. Nach aktuellem Bauzeitenplan liegen wir sehr gut im Rahmen. Es sind alle Termine gehalten. Wir sind sehr zuversichtlich, dass der Bauabschluss auch wie geplant Ende November stattfinden kann. Also wir bauen hier eine Feuerwehr mit 2 Stellplätzen. Die Feuerwehr ist auch so konzipiert, dass sie auf 3 Stellplätze erweitert werden könnte. Wir haben 2 Schulungsräume, beziehungsweise einen großen Schulungsraum, der bei Bedarf auch geteilt werden kann. Wir haben einen Führungskräfteraum, Räume für die Feuerwehr, Jugendfeuerwehr sowie für Infrastruktur.
1: Mit dem neuen Feuerwehrdepot werden gute Rahmenbedingungen für den ehrenamtlichen Einsatz der Kameraden der Freiwilligen Feuerwehr Timrode geschaffen und ihr Traum von einem geräumigen und zweckmäßigen Gerätehaus wird vielleicht sogar noch in diesem Jahr Wirklichkeit.
6: Zuwendungsbescheid für die neue Stadtbibliothek. Ein wichtiger Schritt für die Kultur Quedlinburgs. Im Bildungshaus Karl Ritter in Quedlinburg wird künftig die neue Stadtbibliothek zu finden sein. Doch bevor es soweit ist, müssen noch einige finanzielle und bauliche Veränderungen passieren. Deshalb überreicht der Staats- und Kulturminister Rainer Robrer der Welterbestadt Quedlinburg einen Zuwendungsbescheid in Höhe von 55.500 Euro. Die Investition in die neue Stadtbibliothek ist für Rainer Robrer besonders wichtig, wie er erklärt.
7: Ja, ich habe natürlich die Entwicklung der Kreisbibliothek hier im Landkreis Harz verfolgt. Und als dann klar war, dass Quedlinburg ja im Grunde genommen damit seine Bibliothek verlieren würde, habe ich mich gefreut, dass die Stadt dann doch mit dem Stadtrat gemeinsam die Initiative ergriffen hat. Und es war dann für mich wichtig, dass es ja wahrscheinlich für die nächsten zig Jahre die letzte

0: letzte Neugründung einer Stadtbibliothek im Lande Sachsen-Anhalt, das zu unterstützen und es auch ein bisschen zu meiner Sache zu machen.
1: Gobra betont zudem die hohe Bedeutung von Bibliotheken. Sie seien Orte der Literatur und des Lesens, aber auch ein Ort, an dem Menschen zusammenkommen würden. Die Landesregierung wisse um die Bedeutung von kommunalen Bibliotheken Bescheid und investiere daher geschlossen in die Entwicklung von Sachsen-Anhalts Kultur- und Bildungsinfrastruktur. Im Bildungshaus Karl Ritter befindet sich seit 2006 die Kreisvolkshochschule, die Musikschule und bald auch die Stadtbibliothek. Wie es dazu kam, erklärt der Politiker und Mitglied des Landtages von Sachsen-Anhalt Ulrich Thomas.
2: Ja, dieses Gebäude war schon immer eine Schule und zu den Zeiten eine allgemeinbildende Oberschule, bis in die 2000er Jahre hinaus eine Schule im Sek-2-Bereich. Ja, und dann war 2006 die Frage, wie geht es mit diesem Gebäude weiter im Zuge der Kreisgebietsreform, wo wir aus den Landkreisen Wernigerode, Halberstadt und Quedlinburg den Landkreis Harz entwickelt haben, musste auch die Kreisvolkshochschule eine Hülle finden, wo sie im Prinzip ihre Aufgabe erfüllen könnte. Und das war diese Schule hier. Dazu kam dann noch die Musikschule. Und dann war eben die Idee geboren, die Bibliothek, die 10 Meter weiter von hier ansässig war, auch mit zu integrieren. Wir wollten hier ein Bildungshaus Karl Ritter etablieren. Das Gebäude war seinerzeit, das war 2006, sehr marode, da muss man ehrlich sein, es war nicht mehr gut. Und damals war der Bildungsminister da, Herr Olberts, hier in Quedlinburg auf meine Einladung, haben uns das angeschaut. Ja, und dann gab es die Idee, wir wechseln ja nicht nur 2 Fenster aus, sondern wir machen ja eine richtig runde Sache, eine richtig große Sache. Und dann haben wir uns in die Aufgabe gestürzt. Man muss dem Landrat Martin Skiebel sehr danken, der das hier mit durchgezogen hat. Auch Michael Ermrich hat hier eine Aktie dran. Und so bin ich sehr froh, dass sich dieses Haus entwickeln konnte.
3: Wir haben ja schon immer die Kreisbibliothek auch unterstützt. Und nachdem der Landkreis aus Konsolidierungsgründen sich von der Kreisbibliothek hier verabschieden musste, haben wir recht einmütig im Stadtrat beschlossen, wir wollen ein Angebot für die Quedlinburger, für unsere Gäste aufrechterhalten und haben begonnen zum 01.01.26 mit dem Aufbau, mit allem, was dazugehört, mit Ausräumen etc., mit Medien aussortieren, mit Medienflohmarkt und jetzt mit der Ausschreibung der Bauwerke begonnen, im Laufe des sechsten Jahres 2026 jetzt eine angemessene, moderne Stadtbibliothek aufzubauen.
1: In den letzten 6 Monaten hat sich bei der Errichtung der neuen Bibliothek viel getan. Dies veranschaulichte die verantwortliche Bibliothekarin Pia Krüger in einer übersichtlichen Präsentation. Planung, die Sichtung der Medien oder Umarbeitung – wichtige Schritte, die dafür nötig sind, die Räume nun neu zu gestalten. Auch durch eine Kooperation mit der Oskar-Kemmer-Schule konnten sich viele Unterstützer finden, die für die Neubeklebung von Etiketten an den Büchern verantwortlich sind.
4: Genau, wir sind ja in den Räumlichkeiten, wo vorher auch die Kreisbibliothek wieder drin war. Und zukünftig wird es so sein, dass es einen separaten Jugend- und Kinderbereich geben wird, einfach um die Altersgruppen entsprechend ihrer Bedürfnisse auch anzusprechen. Und dann natürlich einen klassischen Bereich für die AV-Medien, also für die CDs und die DVDs. Und tatsächlich dann noch ein großer Raum, in der dann die belletristische Literatur und die Sachliteratur untergebracht wird. Genau, das werden ungefähr 12.500 Medien werden. Also da sind Bücher, DVDs, CDs, Toni-Figuren, alles Mögliche mit dabei. Und die werden dann in den verschiedenen Bereichen ihr neues Zuhause finden.
1: Bis zur baulichen Fertigstellung, die für Ende diesen Jahres geplant ist, gibt es noch einiges zu tun. Die Eröffnung der neuen Stadtbibliothek findet voraussichtlich nächstes Jahr statt.

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0: Der Montagmorgen startet überwiegend wolkig mit einem leichten Wind aus Osten. Mittags bleibt es bewölkt mit Höchsttemperaturen bis 30 Grad. Zum Abend hin zeigt sich vereinzelt die Sonne mit einem leichten Wind aus Osten. In der Nacht lockert der Himmel auf bei Temperaturen um 21 Grad. Der Dienstag bringt leichte Schauer mit sich, die Temperaturen liegen bei 29 Grad.
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1: Der Konvoi auf Phob startete bekanntlich in Halle vor knapp einer Woche in Richtung Ukraine. 17 Fahrzeuge waren mit 45 Tonnen Hilfsgütern beladen und allen Mitfahrenden war klar, diese Reise ist nicht ganz ungefährlich. Denn das Ziel war im Westen der Ukraine zu finden. In der tiefen Nacht ging es durch ein Gebiet, das sukzessive mit Streckenposten bis auf die Zähne bewaffnet war. Selbst Hartgesottene bekamen bei diesem Anblick feuchte Hände.
2: Also wie gesagt, wenn du da so auf Scheibenhöhe von dem Auto in so ein dreibeiniges MG guckst und da unten zwei stehen mit einer Kaschi, das ist schon nicht schön. Da kannst du auch so ein harter Hund sein. Also wenn das hier alles okay, mir ist es nicht. Ja. Also mich hat es schon so ein bisschen, da halte ich dann auch mal die Klappe.
1: Der Containerunternehmer David Strübing ist mittlerweile von diesem nicht einfachen Unterfangen aus der Ukraine zurückgekehrt. Mit auf der Tour war auch sein 16-jähriger Sohn. Finn wollte unbedingt dabei sein, im Team mithelfen, um die Hilfsgüter schnell in die Ukraine bringen zu können. Er selbst arbeitet auch im Rettungsdienst, also Hilfsbereitschaft ist ihm offenbar mit in die Wiege gelegt worden. Eine Vater-Sohn-Beziehung, die immer wieder gespickt ist von humoristischen Einlagen. Aber bei dieser Fahrt war beiden auch zwischendurch mal nicht zum Lachen. Denn keiner wusste, was hier wirklich auf einen zukommt. Aber alle waren für die Tour bereit, mit 40 Helfern die Fahrzeuge vollgeladen bis unter die Decke.
2: Wir waren wirklich alle vollgeladen. Wir waren voller Euphorie, voller Motivation, voller Kraft, Power, Tatendrang, voller Ziele. Und sind dann halt losgestartet, habt uns ja begleitet, habt uns verfolgt und mit einigen sprechen können. Grundsätzlich sind wir losgefahren mit dem Konvoi, 17 Autos, 35 Mann waren wir hatten noch eine Sprachmittlerin mit. An sich die Fahrt war alles top, also war natürlich auch die Leute untereinander, alle miteinander verbunden, Stimmung war gut.
1: Und deshalb fiel es auch Sohnemann Finn leicht, in diesem Konvoi Richtung Ukraine mitzufahren. Obwohl dieses Unterfangen für einen Jungen im Alter von 16 Jahren nun wirklich nicht gewöhnlich ist.
2: Ist nicht alltäglich, ja. Es liegt einfach daran, dass Finn eigentlich seit seinen jungen Jahren schon in Richtung Rettungsdienst, DRG, Wasserrettung, Lebensrettungsausbildung, da affin ist und auch tätig ist, ehrenamtlich. Und der hat es halt mitgekriegt, dass wir fahren wollen. Und dann wollte der eben mit. Ne? Was willst du machen, wenn der sagt, er möchte? Haben wir mitgenommen. Und ich glaube, es war auch für ihn eine Erfahrung, eine Reise, die er bis jetzt gut weggesteckt hat, meine ich. Von daher, ja, wird doch mal ein Retter.
3: Ja, es war irgendwo schon eine gewisse Anspannung dabei. Gerade sowas kommt auf mich zu. Man fährt irgendwo ins Offene, das ist Kriegsgebiet, das ist keine Klassenfahrt, das ist kein alles fröhlich, es ist halt wirklich Krieg und da ist halt eine ordentliche Anspannung dabei, aber man fährt da irgendwo mit einem kühlen Kopf hin.
1: Und dann war es mittlerweile Nacht geworden, eine kleine Schlafpause war notwendig.
2: Wir sind dann irgendwann nachts in einem Waldstück angekommen, oder in einem Waldstück, wir haben uns dann einen Parkplatz gesucht, wo wir halt entsprechend dann eben auch parken können. Das ist ja echt eine Flotte. Wir waren bei mehreren Rastplätzen, haben wir einfach zugemacht, da war die Hütte voll. Haben dann dort genächtigt, sind dann nächsten Morgen weiter. Als wir dann angekommen sind an dem eigentlichen Ort in Reben, haben wir dann umgeladen und hat sich der Konvoi einmal gesplittet in einem Team, was mit den Kleinfahrzeugen und den Bussen losgefahren ist. Ein Team, was mit den LKWs und der Schwerengruppe losgefahren ist und das andere Team, was in Polen gewartet hat. Und dann ist dann so jeder seiner drei Wege, einer stand und zwei ihrer Wege über die Grenzen.
1: Und als die Grenzen mit allen Kontrollen durchfahren wurden, wurde jedem auf dieser Reise klar, ab jetzt ist nichts mehr so, wie es vorher war.
2: Und das haben, glaube ich, viele unterschätzt, wenn nicht sogar, dass jeder unterschätzt hat, die Reise. Dann so erstmal so diese Wirklichkeit kennengelernt haben, Achtung, jetzt ist hier ein bisschen Alarm und das wird ein bisschen schlimmer da drin und auch die schroffe Art an der Grenze war schon nicht wenig, wo sich eben viele so ein bisschen erschrocken haben in dem Ganzen. Grenzübertritte sind soweit gut gelaufen. Wir hatten ein paar Huckeleien, sage ich jetzt mal, wo im Abgleich mit den Daten und den Pässen, das ist Standard, aber Fahrzeugkontrolle vollständig auf Waffen etc. Ja, und dann sind wir halt darüber gefahren.
1: Das Team war natürlich bestrebt, in diesem nicht ungefährlichen Gebiet zusammenzubleiben. Es zeigten sich Streckenbilder, die für jeden Mahnung genug waren.
2: Alle paar Kilometer eine Straßensperre, Sandsäcke, bewaffnetes Militär, was dort eben die Straßen überwacht. Da fängst du dann schon mal an zu schlucken, wenn dir da so eine Kasche ins Auto guckt. Wirklich nicht. Ja.
1: Und nach einer kräftezehrenden Fahrt mit einer Umplanung der Route, weil die Gefahr bestand, dass russische Truppen den Konvoi aufhalten könnten, waren alle dann endlich nördlich von Lviv angekommen. Die Ukrainer empfingen den Konvoi, waren dafür sehr dankbar und begannen sofort mit dem Ausladen. David Strübing, Ring um Worte.
2: Das Emotionale vor Ort, was mich echt berührt hat, war, als wir gerade unseren Dicken aufgemacht haben und die Leute gesehen haben, was wir wirklich bringen, sind hier alle in sich gekehrt, auf dem Hof haben dort Dankbarkeit gebetet. Und dann war dort eine Ruhe, völlig gespenstisch. Das Einzige, was du gehört hast, war ein Gabelstapler und das Tuckern von einem Hubwagen. Ansonsten ist dort nichts weiter an Lauten irgendwo gewesen, hat Kinder geschrien oder...
1: Und dann hieß es auch schon fertig machen für die Rückfahrt. Ukrainische Menschen und ihre Haustiere wollten einfach nur weg. Der hallische Konvoi machte es möglich.
2: Die Geschichte mit dem Einladen der Menschen, die wir mit hergebracht haben, lief dann eben so, dass das eben auch eine sehr emotionale Geschichte war. Dort sind viele Tränen geflossen. Auf allen Seiten, bei allen Beteiligten. Das ist dann eben auch so, wenn die Familien sich halt verabschiedet haben, ja. Aber wenn du als Vater dein Kind und deine Frau verabschiedest und weißt nicht, ob du sie wieder siehst, wann, wo, wie es denn in der Zeit geht, das ist ja alles völlig 1000 Fragezeichen. Ja. Da ist es dann schon, glaube ich, eine andere Geschichte. Und ich glaube, das nachzuvollziehen kann eben nur der, der das schon mal erlebt oder gemacht hat. Und so alt bin ich nicht und ich habe das noch nie erlebt.
4: Okay. Danke. All of them is from the bottom of our heart in Halle in Germany. This is our project. It names Convoy of Hope. It's all for the Ukrainian people. I know it's only a little bit of help, but it helps. And it's exactly this what you need.
1: David Strübing hatte viele Fotos gemacht und zeigte uns davon berührende Momente. Und sein Sohnemann Finn hatte auf der Rückfahrt zwei Ukrainer mit im Auto. Auch für ihn ein Gänsehautmoment.
3: Ja, es hat mich berührt. Wir hatten eine Frau und einen Sohn dabei. Der war tatsächlich so alt wie ich, 16 glaube ich. Die hatten auch mit einer Übersetzerin, hatten die uns ein bisschen was davon erzählt, was da so passiert ist. Dass sie auch ziemlich dolle Angst hatten. Aber sie waren noch sehr froh, sehr erleichtert, dass wir sie mitgenommen haben. Die Fahrt über waren sie auch relativ ruhig. Also sie haben nicht irgendwie probiert, mit uns zu kommunizieren. Und wenn sie das probiert haben, dann waren sie in einem sehr dankbaren Ton auch.
5: Mhm. Haben die erzählt, wen sie zurückgelassen haben?
3: Das direkt haben sie nicht erzählt, haben aber gesagt, dass sie sich tatsächlich verabschieden mussten von jemandem.
1: Es ging zurück und ukrainische Sicherheitsbehörden begleiteten bis kurz vor der polnischen Grenze den hallischen Konvoi und sicherten so die Rückfahrt durch das ukrainische Gebiet ab. David Strübing wird diese Reise so schnell nicht vergessen können.
2: Wie gesagt, also ich glaube, also bis heute muss ich ehrlich sagen, ich bin noch nicht angekommen, ganz ehrlich. Habe mich dazu auch in diversen Gruppen mal geäußert oder mit einem kleinen Post, aber so final habe ich dort noch keinen abschließenden Beitrag geschrieben, was ich eigentlich noch machen wollte. Das habe ich nicht gemacht, weil ich keine Zeit habe, sondern weil ich noch keine Worte habe dafür.
1: Der Konvoi auf Hope aus Halle hat eine eindrucksvolle Reise über 2100 Kilometer hinter sich gebracht und konnte in der Ukraine zumindest für die nächste Zeit vielen Menschen helfen. Und der einhellige Tenor aller Teilnehmer war am Ende, wir würden es gern wieder tun und noch einmal in die Ukraine fahren und helfen. Wer dieses Leid hautnah erlebt hat, kann zu keiner anderen Meinung kommen. Danke allen, die beteiligt waren, die im Vorfeld halfen. Schön, dass es euch gibt.
6: Beiträge aus der Vergangenheit. Was sich vor über 20 Jahren im Harz getan hat, sehen Sie jetzt. Heute Eishockey auf dem Fischmarkt.
7: Seit 14 Tagen ist in Halberstadt das Eislauffieber ausgebrochen. Bereits über 60.000 Menschen nutzten in dieser Zeit die mobile Eisbahn in der City als Freizeitvergnügen. Das sollte heute anders werden. Denn ausgewählte Halberstädter Schlittschuhprominenz, vereint unter dem klangvollen Namen die Eisväter, sollten heute einer Jugendmannschaft einmal zeigen, wie man einen Bulli gewinnt und einen Puck ins Tor schießt. Um das Spiel ja bloß nicht gegen die Jugend zu verlieren, sollen einige der Eisväter Gerüchten zufolge bereits seit Monaten heimlich trainiert haben. Alt-Eishockey-Profi Reinhard Müller von der Firma Wertkonzept soll beispielsweise die komplette DEL-Vorbereitung der Krefelder Pinguine mit absolviert haben, um sich wieder in Form zu bringen. Und der Geschäftsführer vom Autozentrum Halberstadt, Rainer Ernst, wurde heimlich in Toronto beim Privattraining mit Wayne Gretzky beobachtet.
8: Ein Blick voraus aufs Spiel. Wie werden Sie denn die Spielregeln umsetzen? Eher lockerer oder etwas härter?
9: Also natürlich total locker, ja. Das ist ja auch ein lockeres Spiel und wir wollen ja, dass es lustig ist und dass es den Leuten Spaß bringt. Und Regeln gibt es hier eigentlich keine. Hauptsache es wird gepfiffen und gelbe Karten Bananen anstatt gelbe Karten verteilt.
8: Herr Kugler, ja? Wie lange stehen Sie denn schon auf dem Eis so in Ihrem Leben?
10: Überhaupt noch nicht. Überhaupt noch nicht. Vielleicht insgesamt 2 Minuten jetzt.
8: Aber ich glaube, Herr Müller macht eine bessere Figur, ja? Berliner Eisbären oder was waren Sie?
11: Vor 25 Jahren war ich mal in Krefeld, habe ich mal Eishockey gespielt, im Rheinland.
8: Und erfolgreich?
11: Ja, damals mit 17 habe ich dann aber aufgehört. Aber schon einige Zeit her, ne?
7: Angesichts der geballten Prominenz auf dem Eis räumten viele der zahlreichen Zuschauer, den Kids, die sich den passenden Namen Eisbären gaben, kaum eine Siegchance ein. Um ganz sicher zu gehen, verpflichteten die Eisväter sogar noch in allerletzter Minute Halberstadts Bürgermeisterin Ute Gabriel. Sie sollte als Frau im Tor ihren Mann stehen und mit blitzschnellen Paraden die besonders gefürchteten Schlagschüsse der Jugend abwehren.

0: Für die Stimmung auf den Rängen sorgte mit brasilianischer Begeisterung Andreas Richter vom Ausrichter MVN.
1: Sehr auf den Sieg im eigenen Feld, die Halberstädter Eisväter. Aber Toni hat die gegnerische Hälfte noch nicht verlassen und... So, feuert doch mal bitte eure Lieblingsspieler an, damit es... Wir haben es einfach schon gesagt. Es wird eine Materialschlacht. Der zweite Schläger ist hinüber. Aber sofort...
2: Ich sehe auf die Uhr, Ray, ob Sie noch die Uhr, ja, noch ein Minute spielen. Oh. Wichtig ist ja, dass die Frau

0: Nach hart umkämpften 20 Minuten, auf diese Spielzeit hatte man sich vorab geeinigt, waren die Eisväter fassungslos. Trotz intensiver Vorbereitung und der Verpflichtung von ehemaligen Eishockey-Allstars wie Frank Habrecht von der Sparkasse und Toni Köcke von der Firma Marquisin stand es 3:3. Den 13- bis 17-jährigen Schülern des Halberstädter Martineums, des Käthe-Kollwitz-Gymnasiums und der Spiegelschule gelang es immer wieder, die Halberstädter Prominentenmannschaft durcheinander zu würgen. Da es im Eishockey kein Unentschieden gibt, musste also die Verlängerung, genannt Sudden Death, eine Entscheidung bringen. Das 4:3 für die Eisväter brachte dann die endgültige Entscheidung. Wie so oft, so siegte auch heute die Routine über das temporeiche Spiel der Jugend.
1: Wir haben den Pokal übergeben, aber ich gehe davon mal aus, dass Sie im nächsten Jahr auch wieder am Turnier teilnehmen und euch dann den Pokal einfach zurückerobern.
2: Wir haben uns überlegt, also die Halberstädter Eisbären, die waren uns ja eigentlich an Kraft und Schnelligkeit doch ein bisschen voraus. Und ein bisschen ist ja auch Glück bei so einem Spiel. Und ich denke, wir haben jetzt einfach Glück gehabt. Und deshalb wollten wir euch den Pokal weitergeben, dass er in einer eurer Schulen Platz findet.
3: Die Sache hat natürlich... Liebe Halberstädter Eisbären, die Sache hat natürlich einen Haken. Ihr kriegt jetzt den Pokal und dafür kriegen wir den Eisbecher.
4: Ihr habt ja den Pokal bekommen, ja? Überreicht von den Alten. Wo stellt ihr den jetzt hin?
5: Wahrscheinlich in der Freier Spiegelschule.
4: Ah, seid ihr stolz drauf?
5: Ja, klar.
4: Hast du ein Tor geschossen?
5: Ja, eins.
4: Echt, ja?
6: Wie heißt du?
5: Sebastian.
4: Willst du nochmal deine Schule grüßen?
5: Ja. Ich grüße alle, die in unserer Schule sind.
4: Ein Koch auf dem Eis, eher Karneval als Sport, oder?
7: Ja, 2 Übungsstunden hatte ich letzte Woche genommen, aber ich denke mal, fürs erste Mal ganz nett und das nächste Mal wird es schon besser gehen wieder.
4: 10-mal ungefähr so auf dem Hintern gesessen?
7: Ja, so hinauf habe ich nicht mitgezählt, aber es ging. Ich war gut gepolstert überall und von der Sache her nichts verletzt und kann weitergehen morgen die Arbeit.
4: Das weiße Trikot hat sich nicht so sehr abgehoben, das nächste Mal dann doch mit dem roten, ja?
7: Ja, nächstes Mal hat er mehr rot, aber ich wollte ja auch ein bisschen im Hintergrund, dass man den Feind nicht gleich erkennt sozusagen.
4: Frau Gabriel, Sie haben ja erheblich zum Sieg der Halberstädter Eisväter beigetragen, aber vielleicht ein bisschen mit unlauteren Mitteln, mit dem großen Eisschieber.
8: Na, das ist, wenn man unsportlich ist und nicht so fit, dann muss man das mit anderen Mitteln wieder wettmachen. Aber ich denke mal, den Sieg der Halberstädter Eisväter, erstens weiß ich nicht, ob er so verdient war. Die Jungs waren ja richtig gut und flott. Das war auch ein bisschen Zufall, aber das waren wohl dann meist mehr die Profis auf dem Eis, die da mitgespielt haben auf unserer Seite. Bei den Eisvätern und Müttern, bitteschön.
4: Schöne Geste, ja. Sie haben ja den Pokal weitergegeben an die Schüler. Werden Sie den nochmal zurückholen?
8: Naja, wir werden ein bisschen trainieren und vielleicht dann nächstes Jahr ein bisschen... Das nicht mit Schneeschiebern wettmachen, sondern mit Fitness. Hoffen wir's.

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1: Sie tüftelten, experimentierten und forschten. Auch in diesem Jahr fand wieder der Regionalwettbewerb von Jugend forscht auf dem Gelände von Bayer in Bitterfeld-Wolfen statt. Viele junge Wissenschaftsinteressierte nutzen die Zeit von Homeschooling, Lockdown und Quarantäne, um sich an zahlreichen spannenden Projekten mit den unterschiedlichsten Themen zu versuchen. Von selbstfahrenden Robotern über eine Leselern-App bis hin zu einem Futterhaus für Vögel, welches diese durch eine Kamera automatisch identifizieren kann, war alles dabei. In diesem Jahr auffällig? Vielen kam die Idee für ihr Projekt, während sie im Homeschooling zu Hause saßen und begannen dann, sich immer mehr mit dem Thema und später mit ihrem eigenen Projekt auseinanderzusetzen. Auch wenn es nicht immer einfach war, haben alle das Beste daraus gemacht und am Ende interessante Arbeiten abgeliefert.
2: Als wir in Quarantäne waren, konnte man zu Hause arbeiten und zum Beispiel an diesem Projekt arbeiten. Weil ich habe zu Hause Lötkolben, Zinn, alles da. Das funktioniert also ziemlich gut.
3: Also in der Corona-Zeit, wie Pepe eben schon gesagt hatte, hatte man natürlich viel Zeit zu programmieren und sich auch mit KI zu beschäftigen. Ein ganz klarer Nachteil war, dass man dadurch, dass man keine Schule hatte, nicht in der AG sich mit Pepe so gut absprechen konnte oder das live in der Schule ausprobieren konnte. Allerdings in der Anfangszeit muss man sich eh erstmal um die KI kümmern. Das Testen kommt dann erst später. Von daher ging es ganz gut.
4: Also in der Corona-Zeit saß ich oft in meinem Zimmer und habe Hausaufgaben gemacht und ich habe halt direkt einen Blick auf unseren Garten. Und dann habe ich halt oft Vögel gesehen und habe halt auch festgestellt, dass die zu gewissen Zeiten immer da sind und dass einige Vögel auch an einigen Tagen halt gar nicht da waren. Und mich hat es dann halt interessiert, wie man das analysieren kann und allgemein technisch steuern kann, dass man vielleicht diese Vögel an jedem Tag sehen kann, dass sie halt gewisse Zeiten haben, an denen sie da sind.
5: Ja, also ich muss sagen, dass ich im ersten Lockdown mir erstmal das Programmieren selbst beigebracht habe und ja auch die weitere Corona-Zeit, in der man eben zu Hause war und auch seine Zeit besser einteilen konnte und selbst einteilen konnte, habe ich eben auch genutzt, um eigene Projekte zu verfolgen, wie zum Beispiel eben die Entwicklung einer eigenen Leselern-App. Und vor allem im Hinblick auf die Corona-Pandemie ist eben so eine Leselern-App, hat ja eben auch eine sehr große Bedeutung, weil eben Grundschüler dadurch eben immer mehr auf sich allein gestellt waren, ist es wichtig, eben eine Alternative zu schaffen. Und was ist denn da naheliegender als eine App?
1: Auch treten in Zeiten wie die der Pandemie ganz neue Probleme unterschiedlicher Herkunft auf. Einem davon wurde sich im Beispiel des Smart Fridge schon angenommen, freute sich auch Bayer Bitterfeld-Geschäftsführer Dr. Frank Wildmann.
6: Eine Idee aus der Pandemie entstanden, einen Kühlschrank, der einem nicht erlaubt, öfter als 5-mal ihn zu öffnen und dann auch noch überprüft, ob die Sachen, die man isst, auch gesund sind. Hat zugenommen, sagt der junge Herr, wie seine Familie, ich übrigens auch ein bisschen in der Pandemie.
1: Am Ende der Veranstaltung wurden dann die Plätze in den jeweiligen Kategorien bekannt gegeben und die Urkunden überreicht. Aber ganz egal, wer am Ende welchen Platz belegt hat, alle Teilnehmer konnten viele neue Erfahrungen sammeln, etwas dazulernen und ihre freie Zeit sinnvoll und gewinnbringend nutzen.

0: Zwei Bücher für die Ewigkeit. Der Dom zu Halberstadt verriet neue Geheimnisse. Über den Halberstädter Dom und seinen berühmten Reliquienschatz sind bereits schon viele Bücher geschrieben worden. Jetzt wurden zwei neue vorgestellt, die mit Sicherheit auch die teuersten sind. Beide Bücher mit dem Titel Der Dom zu Halberstadt kosten 160 Euro. Bei diesem Preis darf man sich schon einmal fragen, was die 8,5 Kilogramm schwere und 1600 Seiten umfassende Publikation so teuer macht. Auf einer gemeinsamen Pressekonferenz im Halberstädter Dom beantwortete die Kooperation als Kulturstiftung Sachsen-Anhalt, das Landesamt für Denkmalpflege und Archäologie sowie das Europäische Romanikzentrum sämtliche Fragen zu den beiden neuen, publizierten Grundlagewerken. Die beiden Bücher Der Dom zu Halberstadt beinhalten nämlich keine mittelalterlichen Geschichten für Leser, sondern dienen der wissenschaftlichen Forschung. Es ist ein bebildertes Nachschlagewerk, genau genommen ein vollständiges Inventarverzeichnis von Architektur und Ausstattung der Halberstädter Kathedrale. Vor rund 800 Jahren wurde bereits mit dem Bau dieses Doms begonnen. Die neue, zweibändige Monographie ist eine wichtige Grundlage für die zukünftige Forschung aller historischen Disziplinen.
1: Es ist notwendig, dass man die einzelnen Dinge erforscht, die einzelnen Dinge kennt und dokumentiert. Das ist hier in Halberstadt zum letzten Mal 1902 passiert, natürlich mit einem anderen Kenntnisstand. Und jetzt hat man es auf höchstem wissenschaftlichem Niveau gemacht, mit allen Vergleichen und kann jetzt jedes einzelne Stück als Inventar sehr viel besser verstehen und damit die Gesamtheit verstehen. Außerdem ist Dokumentation auch immer Kulturschutz, weil wir haben gesehen, es sind mehrere Kriege hier über den Dom gegangen. Beim letzten Krieg hat der Dom hier mehrere Treffer erhalten. Man weiß nie, was in Zukunft passiert. Und wenn man einige hundert Bücher druckt, dann ist zumindest der Dom in dem jetzigen Zustand auf ewig konserviert, denn alle Bücher können nicht verloren gehen.
0: Die beiden neu erstellten Inventarverzeichnisse haben rund 900.000 Euro gekostet. 350.000 Euro kamen dabei vom Land Sachsen-Anhalt und 500.000 Euro von der Kulturstiftung des Landes. Staatsminister Rainer Rohrbacher würdigte die beiden Werke und die Wichtigkeit der Forschung. Nach den Kathedralen von Magdeburg und Naumburg hat auch nun der Halberstädter Dom ein neues Inventarverzeichnis. Ein weiteres für den Havelberger Dom ist auch geplant.
2: Ich habe beide Bände schon mit großem Interesse durchgeblättert und mich an der einen oder anderen Stelle fast festgelesen. Es ist wirklich so, dass die Geschichte des Domes extrem detailliert, aber doch so, dass man sich auch als interessierter Laie damit auseinandersetzen kann, beschrieben wird, reich bebildert das Ganze und in den Anhängen mit Jahresereignissen so, dass man einfach vom frühen 18. oder späten 18. Jahrhundert, in dem der Vorläuferdom gegründet war, bis dann in die Neuzeit hinein minutiös nachvollziehen kann, was sich wann wie ereignet hat, welche Bischöfe damals zuständig waren. Ein bisschen wird natürlich auch die ottonische Zeit deutlich, in der Bernhard hier ja dem Kaiser Otto widersprach, als der den Wunsch äußerte, mal so eben nebenbei eine Konkurrenz in Magdeburg zu veranstalten. Also es ist eine extrem verdienstvolle Arbeit, die hier von der Kulturstiftung des Landes Sachsen-Anhalt geleistet worden ist, schon in Magdeburg, schon in Dessau, schon in Naumburg, aber eben hier nochmal in einer Weise, die erkennen lässt, welche besondere Bedeutung auch der Halberstädter Dom für die Landesgeschichte hat.
0: Die beiden Hauptautoren Dr. Anja Seliger und Dr. Heiko Brandl, die mit 23 weiteren Experten das Buch verfassten, gaben neue Geheimnisse preis, die jetzt gesichert werden konnten.
3: Ein Thema wie die Orgeln oder wie die Glocken, das gibt man natürlich an Experten ab, die sich darüber mit viel, viel besser auskennen als wir. Wir sind ja beide Kunsthistoriker, wir könnten das auch machen, aber wir müssten uns da viel länger und langfristig einarbeiten und deshalb geben wir solche Themen dann eben extern weg.
0: Der Staatsminister Rainer Rohrbacher ist begeistert, wie detailreich im Buch geschrieben wurde. Das habe es bisher noch nie gegeben. Der erste Band des Buches befasst sich mit der Architektur des Domes, mit dem Westbau, dem Querhaus und dem Chor. Der zweite Band hingegen mit der Ausstattung des Domes. Er enthält wichtige Details zur ältesten Triumphkreuzgruppe Europas, die den gekreuzigten Christus als Sieger über das Böse zeigt. Diese beiden Bände wurden nach einer wissenschaftlichen Bearbeitung entwickelt und teilen den Dom jeweils in verschiedene Abschnitte ein und daraus entstehen dann die entsprechenden Texte.
3: Die Texte sind inhaltlich alle gleich aufgebaut. Ja, vorneweg gibt es Quellen, Bildquellen, Literatur. Dann kommt eine Überlieferungsgeschichte, die sämtliche Maßnahmen referiert, die also an den Objekten stattgefunden haben, von der Restaurierung bis zur Zerstörung, bis zum Wiederaufbau. Ja, der Dom hatte ja nach dem Zweiten Weltkrieg schwere Schäden, wurde wieder aufgebaut. Das ist natürlich alles dokumentiert. Gleichzeitig haben wir auch die Restaurierungsgeschichte des 19. Jahrhunderts aufgearbeitet. Das ist dann unter Überlieferungsgeschichte zu finden und dann in einem letzten Kapitel ist im Grunde genommen die Würdigung der Objekte drin und da wird dann dargelegt, welche Bedeutung haben die Objekte, ja, wie ist der Forschungsstand dazu gewesen, was kann man bejahen, was kann man verneinen, was sind die neuen Erkenntnisse. Das kommt dann in der Würdigung. Und durch den identischen Aufbau dieser verschiedenen Texte hat man im Grunde genommen eine Systematik drin in dem Buch, die wissenschaftlichen Ansprüchen genügt. Und Inventare des 20. und 21. Jahrhunderts haben auch eine Nachweispflicht. Ja, das heißt, alles, was in den Büchern geschrieben steht, können Sie dann auch anhand von Quellen und Überlieferungen nachvollziehen. Ja, das ist der große Unterschied zur Inventarisierung des 19. Jahrhunderts.
4: Ja. Jetzt ist es ja so, dass die meisten Besucher, die hier den Dom besuchen, nicht so Kirchenhistoriker sind. Mal für den Laien gesagt, was soll man sich hier oder was muss man sich im Halberstadter Dom unbedingt ansehen?
3: Also, da mache ich eine ganz große Werbung. Wenn man den Halberstädter Dom besucht, sollte man sich die Zeit nehmen, sich im Langhaus mal kurz hinzusetzen, um den Raumeindruck auf sich wirken zu lassen. Es gibt hier eine unglaublich enge Taktung von Pfeilern. Dadurch wirkt der Raum unglaublich lang, unglaublich hoch und schlank. Das ist ein Eindruck, den man in anderen Kirchen nicht so hat. Nehmen wir zum Beispiel zum Vergleich den Magdeburger Dom, da ist das nicht so. Dann hat man im Halberstädter Dom unbedingt, sollte man einmal den Chorumgang rumlaufen, in die Marienkapelle reinblicken, weil man da die Glasmalereien aus dem 14. Jahrhundert noch erhalten hat. Man sollte sich auf jeden Fall das Triumphkreuz angucken. Und wenn man dann wieder zurückläuft, unbedingt den Taufstein. Das sind die wichtigsten Stücke, würde ich sagen. Die Skulptur hier im Chorumgang, Sie sind ja vorhin mit dabei gewesen. Das ist natürlich ein Highlight, das man auch unbedingt anschauen sollte. Den Domschatz. Wer nach Halberstadt kommt, sollte sich auch den Domschatz anschauen. Denn eine solche Fülle an liturgischen Gewändern und eine solche Fülle an Reliquien und Reliquiaren gibt es an anderen Orten nicht zu bestaunen. Ja, das würde ich unbedingt empfehlen.
0: Mit den beiden Bändern ist der Halberstädter Dom jetzt so umfassend dokumentiert wie nie zuvor. Sie schaffen eine Basis für die Forschung und für viele Generationen danach.

0: Unser Land, unsere Vereine.
1: Das ist die Musikmaschine. Sie schreibt Hits, Ex und Top.
2: So dichtete es Klaus Lage 1980. Mir kam dieses Lied in den Sinn, als wir auf der Eröffnungsveranstaltung des Felicia-Festivals im Gesellschaftshaus waren, bei dem es um künstliche Intelligenz und Musik ging. Sein Lied, damals sicher inspiriert, wie er es nannte, vom Plastikpop damaliger Zeit, als digitale Sequenzer und Synthesizer vermehrt Einzug in die Populärmusik fanden. Als wenige synthetische Akkorde schon ausreichten, um einen Welthit zu generieren. Seitdem haben die Computer eine gewaltige Entwicklung

0: wir machen sehr viel mit künstlicher Intelligenz. Die Problematik, die wir dabei haben, ist immer, dass wir nicht so gut über KI reden können. Also wir sind immer sehr in unserer Wissenschaftlichkeit gefangen und den Zugang zu KI zu kriegen, ist immer relativ schwierig, weil da doch schon sehr viel passiert. Und da ist natürlich die Kunst eine gute Möglichkeit, als Transportmittel zu dienen, um einen einfachen Zugang zur künstlichen Intelligenz zu bekommen.
1: Gemeinsam mit dem Musikverein e.V. organisierten die Wissenschaftler der Uni Magdeburg das dreitägige Veranstaltungsprogramm, wobei wir uns einmal einige Workshops angesehen haben, in denen Interessierte ausprobieren konnten, was KI heute schon zu leisten in der Lage ist. Hier ging es beispielsweise darum, ein Weihnachtslied zu komponieren, wobei die KI nicht nur die Musik zusammenstellte, sondern auch den Text. Gesungen von einer Sängerin, die der KI ihre Stimme einst für viel Geld verkaufte. Ja, das klang irgendwie seltsam und doch vertraut, was daran liegen könnte, dass hier mit menschlicher Unterstützung die Versatzstücke üblicher Weihnachtsmusik zusammengerührt wurden.
2: Ohne menschlichen Input ist die KI absolut stumm. Und im wahrsten Sinne des Wortes, im Latent Space, dort, wo die Magie passiert bei KI, passiert nur was, wenn menschlicher Input kommt. Das heißt, ohne menschlichen Input hat KI überhaupt keinen Sinn. Und ich bin der Meinung, dass ohne Kultur KI auch keinen Sinn hätte.
1: Hier kam die menschliche Zuarbeit in Form von Auswahlprozeduren zu vorgeschlagenen Melodien oder Texten zustande, damit es auch ja weihnachtlich wurde. Und die Instrumentierung war in Form aufgenommener Klänge vorhanden. Es gab aber auch die Möglichkeit, Instrumente wie diese Zither vom Automaten spielen zu lassen.

0: wir haben vorkomponierte kleine Musikschnipsel, sowas wie Skizzen, wenn man so will, und lassen die von einem großen Sprachmodell für Audio dann in eine CD-Version, sage ich jetzt mal, interpretieren. Jetzt haben wir zum Beispiel zum einen groovy 90s Synth Pop with prominent drums. Also ein grooviger 90er Jahre Synthie Pop mit sehr prominenten, präsenten Schlagzeug.
1: Zumindest für ein 20 Sekunden langes Liedchen reichte diese Aufforderung an die KI, denn so die Wissenschaftler, dann zerfloss es wieder. Man hätte vielleicht also doch noch einen Refrain anfordern müssen. Etwas, was die Musiker hier aber dann doch zu inspirieren schien.
2: Letzten Endes benutzen diese Tools heutzutage schon alle Musikproduzenten. KI im Audiobereich gibt es mittlerweile seit über 10 Jahren. Es hat angefangen mit Mastering-Software der Firma Isotope und ist heutzutage in dem Bereich, dass ich eben einen Assistenten habe, der mir zum Beispiel gute Ideen zu Themen, die ich eingespielt habe, dann präsentiert. Das ist ja auch eine große Chance. Ich spiele zum Beispiel Klavier und hätte aber ganz gerne ein paar Ideenentwürfe, was Geigen drüber spielen könnten. Und dann kann ich das die KI vorschlagen lassen. Und ich selber als Komponist kann dann entscheiden, möchte ich das oder nehme ich das als Inspiration mit und mache was Neues. Das hilft einem natürlich ungemein.
1: So arbeitet zum Beispiel Stefan Schulze, der an seinem präparierten Klavier Musik improvisiert und die KI erzeugt dann die Begleitung, was ungefähr so klang.
3: Das sind sogenannte Interactive Agents, die können zuhören, was ich spiele und können aufgrund einer Library, mit der man sozusagen die gefüttert hat, dann Sequenzen ausgeben und darauf interaktiv antworten auf das, was ich dann spiele. Aber ich kann auch mehrere KIs darauf reagieren lassen oder ich kann die KIs auf sich selbst reagieren lassen, nachdem ich sie gestartet habe. Also da gibt es verschiedene Möglichkeiten.
1: Hier begriff der Künstler

0: Also die Möglichkeiten des Computers als weiteres Instrument, frei nach dem Motto, wenn Beethoven schon einen Synthesizer gehabt hätte, dann hätte er ihn auch genutzt.
1: Es ist immer so, wenn neue Technologien da sind, gibt es immer zwei Seiten einer Medaille. Ich sehe aber die Chancen für unsere Gesellschaft, damit Neues zu erschaffen, aber auch generell mit KI arbeiten, ausführen zu lassen durch künstliche Intelligenz, durch Roboter, die wir Menschen uns nicht gegenseitig zumuten sollten, als eine Riesenchance.
0: Auf dem Felicia-Festival wurde der momentane Stand der Technik vorgeführt, aber welche Möglichkeiten die KI in 10 Jahren hat, vermag heute keiner zu sagen. Nach Aussage der Veranstalter spielt die Musikmaschine heute schon eine große Rolle bei der Komposition von Werbejingle-Musik. Also bleibt es abzuwarten, wann der erste Nummer-1-Hit komplett maschinell erzeugt wurde. Denn dann gilt...

0: Positives aus Sachsen-Anhalt.
1: Aschersleben, die älteste Stadt in Sachsen-Anhalt, hat wirtschaftlich und kulturell eine ganze Menge zu bieten. Hier zu arbeiten und zu leben, kann fast als Privileg bezeichnet werden. Spätestens seit die Landesgartenschau im Jahr 2010 hier Station machte, verschwanden vor allem in der Innenstadt auch nicht so ansehnliche Ecken, wurden Häuser saniert und Parks neu gestaltet, in denen wiederum bis heute zahlreiche Bänke zum Verweilen einladen. Sitzen kann man auf dieser Bank auch, aber die sogenannte Smartbench, die am 11. Mai 2021 eingeweiht wurde, hat noch ganz andere Qualitäten.
2: Ja, wir haben jetzt also hier unsere zweite Ladebank in Betrieb genommen in Aschersleben. Wir haben eine Ladebank an der Skaterbahn, da kann man nur Handys aufladen über USB oder über kabellos, also über Induktion. Diese Ladebank, die wir hier haben, die bietet auch die Möglichkeit, Fahrräder aufzuladen. Dafür haben wir verschiedene Adapterkabel, also für alle gängigen Fahrradhersteller. Und wir können hier eine Ladeleistung anbieten von 450 Watt für die Aufladung der Elektro-Fahrradbatterien. Ja, und wir hoffen, dass das gut angenommen wird.
3: Und ist das ja auch kostenlos, ne?
2: Das ist kostenlos, ja. Also ein Teil des Strombedarfs wird ja über die Solarpanel gedeckt. Da gibt es also einen Akku drin, die diesen Solarstrom speichert. Allerdings reicht das nicht aus für die Ladung der Fahrradbatterien. Da mussten wir also noch einen normalen Stromanschluss verlegen. Strom liefern natürlich die Stadtwerke und das ist kostenlos für die Kunden, ja, damit man hier zur Not mal sein Fahrrad aufladen kann.
1: Direkt vor der Touristinformation am Westdornhaus lädt die intelligente Sitz- und Ladebank also ein zum Ausruhen, Schwatzen und Aufladen. Das für alle, die des Englischen nicht mächtig sind. Circa 12.000 Euro hat der rührige Energieversorger aus Aschersleben für Anschaffung und Installation der beiden Bänke investiert, so Herr Becker in seinen Ausführungen.
4: Ja, finde ich ganz klasse, so total innovativ, eine absolute Aufwertung für die Innenstadt und am Puls der Zeit, würde ich sagen. Handy haben wir alle, damit sind wir den ganzen Tag unterwegs, geladen werden muss es auch zwischendrin. Und das ist eine ganz tolle Sache, die die Stadtwerke Aschersleben hier installiert haben, die zweite in Aschersleben mittlerweile. Und ja, vor den Türen unserer Touristinformation natürlich wunderbar. Wer also hier chillt, auf der Bank sitzt und gleichzeitig steht, kann sich dann ein bisschen Infomaterial holen und schauen, wo vielleicht der nächste Ausflug hingeht.
1: Übrigens, E-Bikes und entsprechende Ladekabel können in der Touristinfo ausgeliehen werden. Auch eine Luftpumpe ist vorhanden, doch diese muss noch mit Muskelkraft bedient werden. Und während sich die beiden Mitarbeiter der Stadtwerke Aschersleben wieder auf ihre E-Bikes schwangen, kam ihnen Andreas Michelmann, seit 27 Jahren Oberbürgermeister der Stadt, zu Fuß entgegen.
5: Ja, ich bin zwar gerade in anderer Mission unterwegs, ja, weil die einen erzählen von Impfstoff, die anderen suchen verzweifelt.
3: Haben Sie welche?
5: Aber von, naja, unser Land erzählt ja nach sozusagen im Himmel ist Jahrmarkt. Aber wir wollen sehen, wie weit wir kommen. Umso mehr freue ich mich, dass es auch mal wieder ein paar positive Sachen gibt, wie mit dieser Bank. Und
3: würden Sie das Handy vielleicht auch mal laden? Oder?
5: Müsste ich mal probieren.
3: Naja,
5: also auf jeden Fall freut es mich, dass wir da auch vorne mit dabei sind. Und dann wünsche ich, dass es auch gut genutzt wird und dass es vor allen Dingen lange erhalten bleibt. Dankeschön.

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0: Der Montagmorgen startet überwiegend wolkig mit einem leichten Wind aus Osten. Mittags bleibt es bewölkt mit Höchsttemperaturen bis 30 Grad. Zum Abend hin zeigt sich vereinzelt die Sonne mit einem leichten Wind aus Osten. In der Nacht lockert der Himmel auf bei Temperaturen um 21 Grad. Der Dienstag bringt leichte Schauer mit sich, die Temperaturen liegen bei 29 Grad.
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2: Der Rohbau wächst. Richtfest für das Feuerwehrdepot Timrode. Nur noch wenige Monate und der Traum von einem neuen Feuerwehrdepot geht endlich in Erfüllung. Seit 30 Jahren wird an dem Vorhaben gearbeitet, denn das alte, vor 150 Jahren errichtete Gebäude war viel zu klein und nur noch mit Ausnahmegenehmigung nutzbar. Für ein zweites Fahrzeug gab es schon gar keinen Platz. Und auch die 30 Mitglieder der Freiwilligen Feuerwehr sowie die der Jugendfeuerwehr konnten nicht gleichzeitig anwesend sein.
3: Ja, versprochen hat es uns ein Bürgermeister damals Anfang 90er Jahre schon. Der war dann bis 96 nur, ja, und dann haben wir eigentlich mit dem alten Gerätehaus Verbesserungen gemacht, Anbauten gemacht, das immer so fit gemacht, dass es eben nutzungsgerecht war. Ja, und der Plan, der wurde natürlich immer weiter verfolgt, denn auch im neuen Jahrtausend haben wir da verschiedene Pläne gehabt und Standorte, bis sich dann wirklich 2013, 14 das hier ergab.
2: Das große Grundstück an der Blankenburger Straße bot nach dem Abriss der alten Gaststätte einen geeigneten Platz für den Neubau.
3: Dass die Stadt das ersteigern konnte und eigentlich einen besseren Standort kann es in einem Ort für eine Feuerwehr nicht geben, wie hier mitten im Dorf.
2: Aufgrund der knappen finanziellen Mittel war der Neubau des Feuerwehrgerätehauses für die Stadt Blankenburg eine große Herausforderung.
4: Erstmal war es tatsächlich ein Kraftakt. Das sind ja immerhin fast 2 Millionen Euro, die wir im Haushalt untergebracht haben. Und auch zu einer Zeit, wo wir noch nicht genau wussten, gibt es Förderungen vom Land. Das Infrastrukturprogramm des Bundes war noch gar nicht bekannt zu seiner Zeit. Und da danke ich vor allem erstmal den Stadträten der Stadt Blankenburg, die hier auch gesagt haben, jawohl, wir handeln im Sinne auch der Brandschutzbedarfsplanung, der Risikoanalyse und verankern das Geld im Haushalt. Aber ich danke auch allen beteiligten Firmen und vor allem auch der Feuerwehr hier in Timrode, die sich da wirklich sehr intensiv eingebracht hat.
2: Ende 2024 übergab Innenministerin Tamara Tsishang einen Förderbescheid über 350.000 Euro für 2 Feuerwehrstellplätze. Nach intensiver Planung und bauvorbereitenden Arbeiten erfolgte dann im März 26 der Spatenstich. Seitdem wird am künftigen Gerätehaus zügig gearbeitet. Sogar der große Dachbinder wurde bereits eingesetzt, sodass jetzt quasi richtfest gefeiert werden konnte.
5: Auf jeden Fall verbessern sich die Dienst- und Lebensbedingungen für die Kameradinnen und Kameraden hier entscheidend gegenüber dem, was vorher da war. Es wird zu einer Verbesserung Arbeitsschutz der Dienst- und Lebensbedingungen führen. Sie haben bessere Ausrückebedingungen. Die Fahrzeuge stehen gesichert in einem Haus und nicht mehr aufgeteilt auf mehrere Standorte. Und das führt natürlich auch zu einer insgesamt Verbesserung der Einsatzbereitschaft und Einsatzstärke im Stadtverband.
6: Wir sind alle sehr überrascht, dass es jetzt dann doch so schnell geht. Nach vielen Jahren, wo wir darauf gewartet haben, jetzt ist dann so rasant wachsen zu sehen, ist schon sehr interessant. Wir freuen uns natürlich. Wir finden es auch ein bisschen schade, dass wir unser altes Heim verlassen müssen. Hätten uns ein bisschen mehr Mitspracherecht hier erwartet, aber im Großen und Ganzen freuen wir uns auf unser neues Gerätehaus.
7: Die Baukosten laut Planung belaufen sich auf 1,75 Millionen Euro. Wir haben nochmal nachgelegt und haben ein Budget von 1,85 Millionen Euro. Die derzeitige Auftragslage liegt bei 1,79 Millionen Euro. Also wir befinden uns auch hier im Rahmen. Nach aktuellem Bauzeitenplan liegen wir sehr gut im Rahmen. Es sind alle Termine gehalten. Wir sind sehr zuversichtlich, dass der Bauabschluss auch wie geplant Ende November stattfinden kann. Also wir bauen hier eine Feuerwehr mit zwei Stellplätzen. Die Feuerwehr ist auch so konzipiert, dass sie auf drei Stellplätze erweitert werden könnte. Wir haben zwei Schulungsräume, beziehungsweise einen großen Schulungsraum, der bei Bedarf auch geteilt werden kann. Wir haben einen Führungskräfteraum, Räume für die Feuerwehr, Jugendfeuerwehr, sowie für Infrastruktur.
2: Mit dem neuen Feuerwehrdepot werden gute Rahmenbedingungen für den ehrenamtlichen Einsatz der Kameraden der Freiwilligen Feuerwehr Timmrode geschaffen und ihr Traum von einem geräumigen und zweckmäßigen Gerätehaus wird vielleicht sogar noch in diesem Jahr Wirklichkeit.
0: Zuwendungsbescheid für die neue Stadtbibliothek. Ein wichtiger Schritt für die Kultur Quedlinburgs. Im Bildungshaus Karl Ritter in Quedlinburg wird künftig die neue Stadtbibliothek zu finden sein. Doch bevor es soweit ist, müssen noch einige finanzielle und bauliche Veränderungen passieren. Deshalb überreicht der Staats- und Kulturminister Rainer Robra der Welterbestadt Quedlinburg einen Zuwendungsbescheid in Höhe von 55.500 Euro. Die Investition in die neue Stadtbibliothek ist für Rainer Robra besonders wichtig, wie er erklärt.
8: Ja, ich habe natürlich die Entwicklung der Kreisbibliothek hier im Landkreis Harz verfolgt. Und als dann klar war, dass Quedlinburg ja im Grunde genommen damit seine Bibliothek verlieren würde, habe ich mich gefreut, dass die Stadt dann doch mit dem Stadtrat gemeinsam die Initiative ergriffen hat. Und es war dann für mich wichtig, dass es ja wahrscheinlich für die nächsten zig Jahre die letzte Neugründung einer Stadtbibliothek im Lande Sachsen-Anhalt, das zu unterstützen und es auch ein bisschen zu meiner Sache zu machen.
0: Robra betont zudem die hohe Bedeutung von Bibliotheken. Sie seien Orte der Literatur und des Lesens, aber auch ein Ort, an dem Menschen zusammenkommen würden. Die Landesregierung wisse um die Bedeutung von kommunalen Bibliotheken Bescheid und investiere daher geschlossen in die Entwicklung von Sachsen-Anhalts Kultur- und Bildungsinfrastruktur. Im Bildungshaus Karl Ritter befindet sich seit 2006 die Kreisvolkshochschule, die Musikschule und bald auch die Stadtbibliothek.

0: Bibliothek. Wie es dazu kam, erklärt der Politiker und Mitglied des Landtages von Sachsen-Anhalt, Ulrich Thomas.
1: Ja, dieses Gebäude war schon immer eine Schule und zu DDR-Zeiten eine allgemeinbildende Oberschule, bis in die 2000er Jahre hinaus eine Schule im Sek-2-Bereich. Ja, und dann war 2006 die Frage, wie geht es mit diesem Gebäude weiter im Zuge der Kreisgebietsreform, wo wir aus den Landkreisen Wernigerode, Halberstadt und Quedlinburg den Landkreis Harz entwickelt haben, musste auch die Kreisvolkshochschule eine Hülle finden, wo sie im Prinzip ihre Aufgabe erfüllen konnte. Und das war diese Schule hier. Dazu kam dann noch die Musikschule. Und dann war eben die Idee geboren, die Bibliothek, die 10 Meter weiter von hier ansässig war, auch mit zu integrieren. Wir wollten hier ein Bildungshaus Karl Ritter etablieren. Das Gebäude war seinerzeit, das war 2006, sehr marode, da muss man ehrlich sein, das war nicht mehr gut. Und damals war der Bildungsminister da, Herr Olberts, hier in Quedlinburg auf meine Einladung, haben uns das angeschaut. Ja, und dann gab es die Idee, wir wechseln ja nicht nur 2 Fenster aus, sondern wir machen ja eine richtig runde Sache, eine richtig große Sache. Und dann haben wir uns in die Aufgabe gestürzt. Man muss dem Landrat Martin Skiebel sehr danken, der das hier mit durchgezogen hat. Auch Michael Ermrich hat hier eine Aktie dran. Und so bin ich sehr froh, dass sich dieses Haus entwickeln konnte.
2: Wir haben ja schon immer die Kreisbibliothek auch unterstützt. Und nachdem der Landkreis aus Konsolidierungsgründen sich von der Kreisbibliothek hier verabschieden musste, haben wir recht einmütig im Stadtrat beschlossen, wir wollen ein Angebot für die Quedlinburger, für unsere Gäste aufrechterhalten und haben begonnen zum 01.01.26 mit dem Aufbau, mit allem, was dazugehört, mit Ausräumen etc., mit Medien aussortieren, mit Medienflohmarkt und jetzt mit der Ausschreibung der Bauwerke begonnen. Im Laufe des sechsten Jahres 2026 jetzt eine angemessene, moderne Stadtbibliothek aufzubauen.
0: In den letzten 6 Monaten hat sich bei der Errichtung der neuen Bibliothek viel getan. Dies veranschaulichte die verantwortliche Bibliothekarin Pia Krüger in einer übersichtlichen Präsentation. Planung, die Sichtung der Medien oder Umarbeitung – wichtige Schritte, die dafür nötig sind, die Räume nun neu zu gestalten. Auch durch eine Kooperation mit der Oskar-Kemmer-Schule konnten sich viele Unterstützer finden, die für die Neubeklebung von Etiketten an den Büchern verantwortlich sind.
3: Genau, wir sind ja in den Räumlichkeiten, wo vorher auch die Kreisbibliothek wieder drin war. Und zukünftig wird es so sein, dass es einen separaten Jugend- und Kinderbereich geben wird, einfach um die Altersgruppen entsprechend ihrer Bedürfnisse auch anzusprechen und dann natürlich einen klassischen Bereich für die AV-Medien, also für die CDs und die DVDs und tatsächlich dann noch ein großer Raum, in der dann die belletristische Literatur und die Sachliteratur untergebracht wird. Genau, das werden ungefähr 12.500 Medien werden, also da sind Bücher, DVDs, CDs, Toni-Figuren, alles Mögliche mit dabei und die werden dann in den verschiedenen Bereichen ihr neues Zuhause finden.
0: Bis zur baulichen Fertigstellung, die für Ende diesen Jahres geplant ist, gibt es noch einiges zu tun. Die Eröffnung der neuen Stadtbibliothek findet voraussichtlich nächstes Jahr statt.

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0: Der Montagmorgen startet überwiegend wolkig mit einem leichten Wind aus Osten. Mittags bleibt es bewölkt mit Höchsttemperaturen bis 30 Grad. Zum Abend hin zeigt sich vereinzelt die Sonne mit einem leichten Wind aus Osten. In der Nacht lockert der Himmel auf bei Temperaturen um 21 Grad. Der Dienstag bringt leichte Schauer mit sich, die Temperaturen liegen bei 29 Grad.
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1: Der Konvoi auf Phob startete bekanntlich in Halle vor knapp einer Woche in Richtung Ukraine. 17 Fahrzeuge waren mit 45 Tonnen Hilfsgütern beladen und allen Mitfahrenden war klar, diese Reise ist nicht ganz ungefährlich. Denn das Ziel war im Westen der Ukraine zu finden. In der tiefen Nacht ging es durch ein Gebiet, das sukzessive mit Streckenposten bis auf die Zähne bewaffnet war. Selbst Hartgesottene bekamen bei diesem Anblick feuchte Hände.
2: Also wie gesagt, wenn du da so auf Scheibenhöhe von dem Auto in so ein dreibeiniges MG guckst und da unten zwei stehen mit einer Kaschi, das ist schon nicht schön. Da kannst du auch so ein harter Hund sein. Also wem das hier alles okay, mir ist es nicht. Ja. Also mich hat es schon so ein bisschen, da halte ich dann auch mal der Klappe.
1: Der Containerunternehmer David Strübing ist mittlerweile von diesem nicht einfachen Unterfangen aus der Ukraine zurückgekehrt. Mit auf der Tour war auch sein 16-jähriger Sohn. Finn wollte unbedingt dabei sein, im Team mithelfen, um die Hilfsgüter schnell in die Ukraine bringen zu können. Er selbst arbeitet auch im Rettungsdienst, also Hilfsbereitschaft ist ihm offenbar mit in die Wiege gelegt worden. Eine Vater-Sohn-Beziehung, die immer wieder gespickt ist von humoristischen Einlagen. Aber bei dieser Fahrt war beiden auch zwischendurch mal nicht zum Lachen. Denn keiner wusste, was hier wirklich auf einen zukommt. Aber alle waren für die Tour bereit, mit 40 Helfern, die Fahrzeuge vollgeladen bis unter die Decke.
2: Wir waren wirklich alle vollgeladen. Wir waren voller Euphorie, voller Motivation, voller Kraft, Power, Tatendrang, voller Ziele. Und sind dann halt losgestartet, habt uns ja begleitet, habt uns verfolgt und mit einigen sprechen können. Grundsätzlich sind wir losgefahren mit dem Konvoi, 17 Autos, 35 Mann waren wir, hatten noch eine Sprachmittlerin mit. An sich die Fahrt war alles top, also war natürlich auch die Leute untereinander, alle miteinander verbunden, Stimmung war gut.
1: Und deshalb fiel es auch Sohnemann Finn leicht, in diesem Konvoi Richtung Ukraine mitzufahren. Obwohl dieses Unterfangen für einen Jungen im Alter von 16 Jahren nun wirklich nicht gewöhnlich ist.
2: Ist nicht alltäglich, ja. Es liegt einfach daran, dass Finn eigentlich seit seinen jungen Jahren schon in Richtung Rettungsdienst, DRG, Wasserrettung, Lebensrettungsausbildung, da affin ist und auch tätig ist, ehrenamtlich. Und der hat es halt mitgekriegt, dass wir fahren wollen. Und dann wollte der eben mit. Ne? Was willst du machen, wenn der sagt, er möchte? Haben wir mitgenommen. Und ich glaube, es war auch für ihn eine Erfahrung, eine Reise, die er bis jetzt gut weggesteckt hat, meine ich. Von daher, ja, wird er mal ein Retter.
3: Ja, es war irgendwo schon eine gewisse Anspannung dabei. Gerade sowas kommt auf mich zu. Man fährt irgendwo ins Offene, das ist Kriegsgebiet, das ist keine Klassenfahrt, das ist kein alles fröhlich, das ist halt wirklich Krieg und da ist halt eine ordentliche Anspannung dabei, aber man fährt da irgendwo mit einem kühlen Kopf hin.
1: Und dann war es mittlerweile Nacht geworden, eine kleine Schlafpause war notwendig.
2: Wir sind dann irgendwann nachts in einem Waldstück angekommen, oder in einem Waldstück, wir haben uns dann einen Parkplatz gesucht, wo wir halt entsprechend dann eben auch parken können. Das war echt eine Flotte, wir waren bei mehreren Rastplätzen, haben wir einfach zugemacht, da war die Hütte voll. Haben dann dort genächtigt, sind dann nächsten Morgen weiter. Als wir dann angekommen sind an dem eigentlichen Ort in Reben, haben wir dann umgeladen und hat sich der Konvoi einmal gesplittet in einem Team, was mit den Kleinfahrzeugen und den Bussen losgefahren ist. Ein Team, was mit den LKWs und der Schwerngruppe losgefahren ist und das andere Team, was in Polen gewartet hat. Und dann ist dann so jeder seiner drei Wege, einer stand und zwei ihrer Wege über die Grenzen.
1: Und als die Grenzen mit allen Kontrollen durchfahren wurden, wurde jedem auf dieser Reise klar, ab jetzt ist nichts mehr so, wie es vorher war.
2: Und das haben, glaube ich, viele unterschätzt, wenn nicht sogar, dass jeder unterschätzt hat, die Reise. Dann so erstmal so diese Wirklichkeit kennengelernt haben, Achtung, jetzt ist hier ein bisschen Alarm und das wird ein bisschen schlimmer da drin und auch die schroffe Art an der Grenze war schon nicht wenig, wo sich eben viele so ein bisschen erschrocken haben in dem Ganzen. Grenzübertritte sind soweit gut gelaufen, wir hatten ein paar Huckeleien, sage ich jetzt mal, wo, im Abgleich mit den Daten und den Pässen, das ist Standard, aber Fahrzeugkontrolle vollständig auf Waffen etc., Ja, und dann sind wir halt darüber gefahren.
1: Das Team war natürlich bestrebt, in diesem nicht ungefährlichen Gebiet zusammenzubleiben. Es zeigten sich Streckenbilder, die für jeden Mahnung genug waren.
2: Alle paar Kilometer eine Straßensperre, Sandsäcke, bewaffnetes Militär, was dort eben die Straßen überwacht. Da fängst du dann schon mal an zu schlucken, wenn du da so eine Kaschi ins Auto guckst. Das ist wirklich nicht.
1: Und nach einer kräftezehrenden Fahrt mit einer Umplanung der Route, weil die Gefahr bestand, dass russische Truppen den Konvoi aufhalten könnten, waren alle dann endlich nördlich von Lviv angekommen. Die Ukrainer empfingen den Konvoi, waren dafür sehr dankbar und begannen sofort mit dem Ausladen. David Strübing, Ring um Worte.
2: Das Emotionale vor Ort, was mich echt berührt hat, war, als wir gerade unseren Dicken aufgemacht haben und die Leute gesehen haben, was wir wirklich bringen, sind hier alle in sich gekehrt, auf dem Hof haben dort Dankbarkeit gebetet. Und dann war dort eine Ruhe, völlig gespenstisch. Und das Einzige, was du gehört hast, war ein Gabelstapler und das Tuckern von einem Hubwagen. Ansonsten ist dort nichts weiter an Lauten irgendwo gewesen, hat Kinder geschrien oder...
1: Und dann hieß es auch schon fertig machen für die Rückfahrt. Ukrainische Menschen und ihre Haustiere wollten einfach nur weg. Der hallische Konvoi machte es möglich.
2: Die Geschichte mit dem Einladen der Menschen, die wir mit hergebracht haben, lief dann eben so, dass das eben auch eine sehr emotionale Geschichte war. Dort sind viele Tränen geflossen. Auf allen Seiten, bei allen Beteiligten. Das ist dann eben auch so, wenn die Familien sich halt verabschiedet haben, ja. Aber wenn du als Vater dein Kind und deine Frau verabschiedest und weißt nicht, ob du sie wieder siehst, wann, wo, wie es denn in der Zeit geht, das ist ja alles völlig 1000 Fragezeichen. Ja. Das ist dann schon, glaube ich, eine andere Geschichte. Und ich glaube, das nachzuvollziehen kann eben nur der das schon mal erlebt oder gemacht hat. Und so alt bin ich nicht und ich habe das noch nie erlebt.
4: Okay, danke. All of them is from the bottom of our heart in Halle in Germany. This is our project. It names Convoy of Hope. It's all for the Ukrainian people. I know it's only a little bit of help, but it helps. And it's exactly this what we need.
1: David Strübing hatte viele Fotos gemacht und zeigte uns

0: davon berührende Momente. Und sein Sohnemann Finn hatte auf der Rückfahrt zwei Ukrainer mit im Auto. Auch für ihn ein Gänsehautmoment.
1: Ja, es hat mich berührt. Wir hatten eine Frau und einen Sohn dabei. Der war tatsächlich so alt wie ich, 16, glaube ich. Die hatten auch mit einer Übersetzerin, hatten die uns ein bisschen was davon erzählt, was da so passiert ist. Dass sie auch ziemlich dolle Angst hatten. Aber sie waren noch sehr froh, sehr erleichtert, dass wir sie mitgenommen haben. Die Fahrt über waren sie auch relativ ruhig. Also sie haben nicht irgendwie probiert, mit uns zu kommunizieren. Und wenn sie das probiert haben, dann waren sie in einem sehr dankbaren Ton auch.
2: Mhm. Haben die erzählt, wen sie zurückgelassen haben?
1: Das direkt haben sie nicht erzählt, haben aber gesagt, dass sie sich tatsächlich verabschieden mussten von jemandem.
0: Es ging zurück und ukrainische Sicherheitsbehörden begleiteten bis kurz vor der polnischen Grenze den hallischen Konvoi und sicherten so die Rückfahrt durch das ukrainische Gebiet ab. David Strübing wird diese Reise so schnell nicht vergessen können.
3: Wie gesagt, also ich glaube, also bis heute muss ich ehrlich sagen, ich bin noch nicht angekommen. Ganz ehrlich. Habe mich dazu auch in diversen Gruppen mal geäußert oder mit einem kleinen Post, aber so final habe ich dort noch keinen abschließenden Beitrag geschrieben, was ich eigentlich noch machen wollte. Das habe ich nicht gemacht, weil ich keine Zeit habe, sondern weil ich noch keine Worte habe dafür.
0: Der Konvoi auf Hobaus-Halle hatte eine eindrucksvolle Reise über 2100 Kilometer hinter sich gebracht und konnte in der Ukraine zumindest für die nächste Zeit vielen Menschen helfen. Und der einhellige Tenor aller Teilnehmer war am Ende: Wir würden es gern wieder tun und noch einmal in die Ukraine fahren und helfen. Wer dieses Leid hautnah erlebt hat, kann zu keiner anderen Meinung kommen. Danke allen, die beteiligt waren, die im Vorfeld halfen. Schön, dass es euch gibt.
4: Beiträge aus der Vergangenheit. Was sich vor über 20 Jahren im Harz getan hat, sehen Sie jetzt. Heute Eishockey auf dem Fischmarkt.
5: Seit 14 Tagen ist in Halberstadt das Eislauffieber ausgebrochen. Bereits über 60.000 Menschen nutzten in dieser Zeit die mobile Eisbahn in der City als Freizeitvergnügen. Das sollte heute anders werden. Denn ausgewählte Halberstädter Schlittschuhprominenz, vereint unter dem klangvollen Namen die Eisväter, sollten heute einer Jugendmannschaft einmal zeigen, wie man einen Bulli gewinnt und einen Puck ins Tor schießt. Um das Spiel ja bloß nicht gegen die Jugend zu verlieren, sollen einige der Eisväter Gerüchten zufolge bereits seit Monaten heimlich trainiert haben. Alt-Eishockey-Profi Reinhard Müller von der Firma Wertkonzept soll beispielsweise die komplette DEL-Vorbereitung der Krefelder Pinguine mit absolviert haben, um sich wieder in Form zu bringen. Und der Geschäftsführer vom Autozentrum Halberstadt, Rainer Ernst, wurde heimlich in Toronto beim Privattraining mit Wayne Gretzky beobachtet.
6: Ein Blick voraus aufs Spiel. Wie werden Sie denn die Spielregeln umsetzen? Eher lockerer oder etwas härter?
7: Also natürlich total locker, ja. Das ist ja auch ein lockeres Spiel und wir wollen ja, dass es lustig ist und dass es den Leuten Spaß bringt. Und Regeln gibt es hier eigentlich keine. Hauptsache es wird gepfiffen und gelbe Karten anstatt, also Bananen anstatt gelbe Karten verteilt.
6: Herr Kugler, ja? Wie lange stehen Sie denn schon auf dem Eis so in Ihrem Leben?
8: Überhaupt noch nicht. Überhaupt noch nicht. Vielleicht insgesamt 2 Minuten jetzt.
6: Aber ich glaube, Herr Müller macht eine bessere Figur, ja? Berliner Eisbären oder was waren Sie?
9: Vor 25 Jahren war ich mal in Krefeld, habe ich mal Eishockey gespielt, im Rheinland.
6: Und erfolgreich?
9: Ja, damals mit 17 habe ich dann aber aufgehört. Aber schon einige Zeit her, ne?
5: Angesichts der geballten Prominenz auf dem Eis räumten viele der zahlreichen Zuschauer den Kids, die sich den passenden Namen Eisbären gaben, kaum eine Siegchance ein. Um ganz sicher zu gehen, verpflichteten die Eisväter sogar noch in allerletzter Minute Halberstadts Bürgermeisterin Ute Gabriel. Sie sollte als Frau im Tor ihren Mann stehen und mit blitzschnellen Paraden die besonders gefürchteten Schlagschüsse der Jugend abwehren. Für die Stimmung auf den Rängen sorgte mit brasilianischer Begeisterung Andreas Richter vom Ausrichter MVM.
10: Sehr offensiv im eigenen Feld die Halberstädter Eisväter. Aber Toni hat die gegnerische Hälfte noch nicht verlassen und... So, feuer doch mal bitte eure Lieblingsspieler an, damit es... Wir haben es einfach schon gesagt. Es wird eine Materialschlacht der zwei.

0: Schläger ist hinüber, aber sofort. Ich sehe auf die Uhr, Ray, auch Sie sehen auf die Uhr, ja, noch eine Minute.
1: Und wieder ein Wechsel.

0: Nach hart umkämpften 20 Minuten, auf diese Spielzeit hatte man sich vorab geeinigt, waren die Eisväter fassungslos. Trotz intensiver Vorbereitung und der Verpflichtung von ehemaligen Eishockey-Allstars wie Frank Habrecht von der Sparkasse und Toni Köcke von der Firma Marquisine stand es 3:3. Den 13- bis 17-jährigen Schülern des Halberstädter Martineums, des Käthe-Kollwitz-Gymnasiums und der Spiegelschule gelang es immer wieder, die Halberstädter Prominentenmannschaft durcheinander zu wirbeln. Da es im Eishockey kein Unentschieden gibt, musste also die Verlängerung, genannt Sudden Death, eine Entscheidung bringen. Das 4:3 für die Eisväter brachte dann die endgültige Entscheidung. Wie so oft, so siegte auch heute die Routine über das temporeiche Spiel der Jugend.
1: Wir haben den Pokal übergeben, aber ich gehe davon mal aus, dass ihr im nächsten Jahr auch wieder am Turnier teilnehmt und euch dann den Pokal einfach zurückerobert.
2: Wir haben uns überlegt, also die Halberstädter Eisbären, die waren uns ja eigentlich an Kraft und Schnelligkeit doch ein bisschen voraus. Und ein bisschen ist ja auch Glück bei so einem Spiel. Und ich denke, wir haben jetzt einfach Glück gehabt. Und deshalb wollten wir euch den Pokal weitergeben, dass an einer eurer Schulen Platz findet.
3: Die Sache hat natürlich... Liebe Halberstädter Eisbären, die Sache hat natürlich einen Haken. Ihr kriegt jetzt den Pokal und dafür kriegen wir den Eisbecher.
4: Ihr habt ja den Pokal bekommen, ja? Überreicht von den Alten. Wo stellt dann den jetzt hin?
5: Wahrscheinlich in der Freier Spiegelschule.
4: Ah, seid ihr stolz drauf?
5: Ja, klar.
4: Hast du ein Tor geschossen?
5: Ja, eins.
4: Echt, ja?
6: Wie heißt du?
5: Sebastian.
4: Willst du nochmal deine Schule grüßen?
5: Ja. Ich grüße alle, die in unserer Schule sind.
4: Ein Koch auf dem Eis, eher Karneval als Sport, oder?
7: Ja, 2 Übungsstunden hatte ich letzte Woche genommen, aber ich denke mal, fürs erste Mal ganz nett und das nächste Mal wird es schon besser gehen wieder.
4: 10-mal ungefähr und so auf dem Hintern gesessen?
7: Ja, so hinterher habe ich nicht mitgezählt, aber es ging, ich war gut gepolstert überall und von der Sache her nichts verletzt und kann weitergehen morgen die Arbeit.
4: Das weiße Trikot hat sich nicht so sehr abgehoben, das nächste Mal dann doch mit dem roten, ja?
7: Ja, nächstes Mal hat er mehr rot, aber ich wollte ja ein bisschen im Hintergrund, dass man den Feind nicht gleich erkennt sozusagen.
4: Frau Gabriel, Sie haben ja erheblich zum Sieg der Halberstädter Eisväter beigetragen, aber vielleicht ein bisschen mit unlauteren Mitteln, mit dem großen Eisschieber.
8: Na, das ist, wenn man unsportlich ist und nicht so fit, dann muss man das mit anderen Mitteln wieder wettmachen. Aber ich denke mal, den Sieg der Halberstädter Eisväter, erstens weiß ich nicht, ob er so verdient war. Die Jungs waren ja richtig gut und flott. Das war auch ein bisschen Zufall, aber das waren wohl dann meist mehr die Profis auf dem Eis, die da mitgespielt haben auf unserer Seite. Bei den Eisvätern und Müttern, bitteschön.
4: Schöne Geste, ja. Sie haben ja den Pokal weitergegeben an die Schüler. Werden Sie den nochmal zurückholen?
8: Naja, wir werden ein bisschen trainieren und vielleicht dann nächstes Jahr ein bisschen... Das nicht mit Schneeschiebern wettmachen, sondern mit Fitness. Hoffen wir's.

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1: Sie tüftelten, experimentierten und forschten. Auch in diesem Jahr fand wieder der Regionalwettbewerb von Jugend forscht auf dem Gelände von Bayer in Bitterfeld-Wolfen statt. Viele junge Wissenschaftsinteressierte nutzen die Zeit von Homeschooling, Lockdown und Quarantäne, um sich an zahlreichen spannenden Projekten mit den unterschiedlichsten Themen zu versuchen. Von selbstfahrenden Robotern über eine Leselern-App bis hin zu einem Futterhaus für Vögel, welches diese durch eine Kamera automatisch identifizieren kann, war alles dabei. In diesem Jahr auffällig, vielen kam die Idee für ihr Projekt, während sie im Homeschooling zu Hause saßen und begannen dann, sich immer mehr mit dem Thema und später mit ihrem eigenen Projekt auseinanderzusetzen. Auch wenn es nicht immer einfach war, haben alle das Beste daraus gemacht und am Ende interessante Arbeiten abgeliefert.
2: Als wir in Quarantäne waren, konnte man zu Hause arbeiten und zum Beispiel an diesem Projekt arbeiten. Weil ich habe zu Hause Lötkolben, Zinn, alles da. Das funktioniert also ziemlich gut.
3: Also in der Corona-Zeit, wie Pepe eben schon gesagt hatte, hatte man natürlich viel Zeit zu programmieren und sich auch mit KI zu beschäftigen. Ein ganz klarer Nachteil war, dass man dadurch, dass man keine Schule hatte, nicht in der AG sich mit Pepe so gut absprechen konnte oder das live in der Schule ausprobieren konnte. Allerdings in der Anfangszeit muss man sich eher erstmal um die KI kümmern. Das Testen kommt dann erst später. Von daher ging es ganz gut.
4: Also in der Corona-Zeit saß ich oft in meinem Zimmer und habe Hausaufgaben gemacht und ich habe halt direkt einen Blick auf unseren Garten. Und dann habe ich halt oft Vögel gesehen und habe halt auch festgestellt, dass die zu gewissen Zeiten immer da sind und dass einige Vögel auch an einigen Tagen halt gar nicht da waren. Und mich hat es dann halt interessiert, wie man das analysieren kann und allgemein technisch steuern kann, dass man vielleicht diese Vögel an jedem Tag sehen kann, dass sie halt gewisse Zeiten haben, an denen sie da sind.
5: Ja, also ich muss sagen, dass ich im ersten Lockdown mir erstmal das Programmieren selbst beigebracht habe und ja auch die weitere Corona-Zeit, in der man eben zu Hause war und auch seine Zeit besser einteilen konnte und selbst einteilen konnte, habe ich eben auch genutzt, um eigene Projekte zu verfolgen, wie zum Beispiel eben die Entwicklung einer eigenen Leselern-App. Und vor allem im Hinblick auf die Corona-Pandemie ist eben so eine Leselern-App, hat ja eben auch eine sehr große Bedeutung, weil eben Grundschüler dadurch eben immer mehr auf sich allein gestellt waren, ist es wichtig, eben eine Alternative zu schaffen. Und was ist denn da naheliegender als eine App?
1: Auch treten in Zeiten wie die der Pandemie ganz neue Probleme unterschiedlicher Herkunft auf. Einem davon wurde sich im Beispiel des Smart Fridge schon angenommen, freute sich auch Bayer Bitterfeld-Geschäftsführer Dr. Frank Wildmann.
6: Eine Idee aus der Pandemie entstanden, ein Kühlschrank, der einem nicht erlaubt, öfter als fünfmal ihn zu öffnen und dann auch noch überprüft, ob die Sachen, die man isst, auch gesund sind. Hat zugenommen, sagt der junge Herr, wie seine Familie, ich übrigens auch ein bisschen in der Pandemie.
1: Am Ende der Veranstaltung wurden dann die Plätze in den jeweiligen Kategorien bekannt gegeben und die Urkunden überreicht. Aber ganz egal, wer am Ende welchen Platz belegt hat, alle Teilnehmer konnten viele neue Erfahrungen sammeln, etwas dazulernen und ihre freie Zeit sinnvoll und gewinnbringend nutzen.
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0: Zwei Bücher für die Ewigkeit. Der Dom zu Halberstadt verriet neue Geheimnisse. Über den Halberstädter Dom und seinen berühmten Reliquienschatz sind bereits schon viele Bücher geschrieben worden. Jetzt wurden zwei neue vorgestellt, die mit Sicherheit auch die teuersten sind. Beide Bücher mit dem Titel Der Dom zu Halberstadt kosten 160 Euro. Bei diesem Preis darf man sich schon einmal fragen, was die 8,5 Kilogramm schwere und 1600 Seiten umfassende Publikation so teuer macht. Auf einer gemeinsamen Pressekonferenz im Halberstädter Dom beantwortete die Kooperation als Kulturstiftung Sachsen-Anhalt, das Landesamt für Denkmalpflege und Archäologie sowie das Europäische Romanikzentrum sämtliche Fragen zu den beiden neuen, publizierten Grundlagewerken. Die beiden Bücher Der Dom zu Halberstadt beinhalten nämlich keine mittelalterlichen Geschichten für Leser, sondern dienen der wissenschaftlichen Forschung. Es ist ein bebildertes Nachschlagewerk, genau genommen ein vollständiges Inventarverzeichnis von Architektur und Ausstattung der Halberstädter Kathedrale. Vor rund 800 Jahren wurde bereits mit dem Bau dieses Doms begonnen. Die neue, zweibändige Monographie ist eine wichtige Grundlage für die zukünftige Forschung aller historischen Disziplinen.
1: Es ist notwendig, dass man die einzelnen Dinge erforscht, die einzelnen Dinge kennt und dokumentiert. Das ist hier in Halberstadt zum letzten Mal 1902 passiert, natürlich mit einem anderen Kenntnisstand. Und jetzt hat man es auf höchstem wissenschaftlichen Niveau gemacht, mit allen Vergleichen und kann jetzt jedes einzelne Stück als Inventar sehr viel besser verstehen und damit die Gesamtheit verstehen. Außerdem ist Dokumentation auch immer Kulturschutz, weil wir haben gesehen, es sind mehrere Kriege hier über den Dom gegangen. Beim letzten Krieg hat der Dom hier mehrere Treffer erhalten. Man weiß nie, was in Zukunft passiert. Und wenn man einige hundert Bücher druckt, dann ist zumindest der Dom in dem jetzigen Zustand auf ewig konserviert, denn alle Bücher können nicht verloren gehen.
0: Die beiden neu erstellten Inventarverzeichnisse haben rund 900.000 Euro gekostet. 350.000 Euro kamen dabei vom Land Sachsen-Anhalt und 500.000 Euro von der Kulturstiftung des Landes. Staatsminister Rainer Rober würdigte die beiden Werke und die Wichtigkeit der Forschung. Nach den Kathedralen von Magdeburg und Naumburg hat auch nun der Halberstädter Dom ein neues Inventarverzeichnis. Ein weiteres für den Havelberger Dom ist auch geplant.
2: Ich habe beide Bände schon mit großem Interesse durchgeblättert und mich an der einen oder anderen Stelle fast festgelesen. Es ist wirklich so, dass die Geschichte des Domes extrem detailliert, aber doch so, dass man sich auch als interessierter Laie damit auseinandersetzen kann, beschrieben wird, reich bebildert das Ganze und in den Anhängen mit Jahresereignissen so, dass man einfach vom frühen 18. oder späten 18. Jahrhundert, in dem der Vorläuferdom gegründet war, bis dann in die Neuzeit hinein minutiös nachvollziehen kann, was sich wann wie ereignet hat, welche Bischöfe damals zuständig waren. Ein bisschen wird natürlich auch die ottonische Zeit deutlich, in der Bernhard hier ja dem Kaiser Otto widersprach, als der den Wunsch äußerte, mal so eben nebenbei eine Konkurrenz in Magdeburg zu veranstalten. Also es ist eine extrem verdienstvolle Arbeit, die hier von der Kulturstiftung des Landes Sachsen-Anhalt geleistet worden ist, schon in Magdeburg, schon in Dessau, schon in Naumburg, aber eben hier nochmal in einer Weise, die erkennen lässt, welche besondere Bedeutung auch der Halberstädter Dom für die Landesgeschichte hat.
0: Die beiden Hauptautoren Dr. Anja Seliger und Dr. Heiko Brandl, die mit 23 weiteren Experten das Buch verfassten, gaben neue Geheimnisse preis, die jetzt gesichert werden konnten.
3: Ein Thema wie die Orgeln oder wie die Glocken, das gibt man natürlich an Experten ab, die sich darüber mit viel, viel besser auskennen als wir. Wir sind ja beide Kunsthistoriker, wir könnten das auch machen, aber wir müssten uns da viel länger und langfristig einarbeiten und deshalb geben wir solche Themen dann eben extern weg.
0: Der Staatsminister Rainer Rober ist begeistert, wie detailreich im Buch geschrieben wurde. Das habe es bisher noch nie gegeben. Der erste Band des Buches befasst sich mit der Architektur des Domes, mit dem Westbau, dem Querhaus und dem Chor. Der zweite Band hingegen mit der Ausstattung des Domes. Er enthält wichtige Details zur ältesten Triumphkreuzgruppe Europas, die den gekreuzigten Christus als Sieger über das Böse zeigt. Diese beiden Bände wurden nach einer wissenschaftlichen Bearbeitung entwickelt und teilen den Dom jeweils in verschiedene Abschnitte ein und daraus entstehen dann die entsprechenden Texte.
3: Die Texte sind inhaltlich alle gleich aufgebaut. Ja, vorneweg gibt es Quellen, Bildquellen, Literatur. Dann kommt eine Überlieferungsgeschichte, die sämtliche Maßnahmen referiert, die also an den Objekten stattgefunden haben, von der Restaurierung bis zur Zerstörung, bis zum Wiederaufbau. Ja, der Dom hatte ja nach dem Zweiten Weltkrieg schwere Schäden, wurde wieder aufgebaut. Das ist natürlich alles dokumentiert. Gleichzeitig haben wir auch die Restaurierungsgeschichte des 19. Jahrhunderts aufgearbeitet. Das ist dann unter Überlieferungsgeschichte zu finden. Und dann in einem letzten Kapitel ist im Grunde genommen die Würdigung der Objekte drin. Und da wird dann dargelegt, welche Bedeutung haben die Objekte. Ja, wie ist der Forschungsstand dazu gewesen? Was kann man bejahen? Was kann man verneinen? Was sind die neuen Erkenntnisse? Das kommt dann in der Würdigung. Und durch den identischen Aufbau dieser verschiedenen Texte hat man im Grunde genommen eine Systematik drin in dem Buch, die wissenschaftlichen Ansprüchen genügt. Und Inventare des 20. und 21. Jahrhunderts haben auch eine Nachweispflicht. Ja, das heißt, alles, was in den Büchern geschrieben steht, können Sie dann auch anhand von Quellen und Überlieferungen nachvollziehen. Ja, das ist der große Unterschied zur Inventarisierung des 19. Jahrhunderts.
4: Ja. Jetzt ist es ja so, dass die meisten Besucher, die hier den Dom besuchen, nicht so Kirchenhistoriker sind. Mal für den Laien gesagt, was soll man sich hier oder was muss man sich im Halberstadt Dom unbedingt ansehen?
3: Also, da mache ich eine ganz große Werbung. Wenn man den Halberstädter Dom besucht, sollte man sich die Zeit nehmen, sich im Langhaus mal kurz hinzusetzen, um den Raumeindruck auf sich wirken zu lassen. Es gibt hier eine unglaublich enge Taktung von Pfeilern. Dadurch wirkt der Raum unglaublich lang, unglaublich hoch und schlank. Das ist ein Eindruck, den man in anderen Kirchen nicht so hat. Nehmen wir zum Beispiel zum Vergleich den Magdeburger Dom, da ist das nicht so. Dann hat man im Halberstädter Dom unbedingt, sollte man einmal den Chorumgang rumlaufen, in die Marienkapelle reinblicken, weil man da die Glasmalereien aus dem 14. Jahrhundert noch erhalten hat. Man sollte sich auf jeden Fall das Triumphkreuz angucken. Und wenn man dann wieder zurückläuft, unbedingt den Taufstein. Das sind die wichtigsten Stücke, würde ich sagen. Die Skulptur hier im Chorumgang, Sie sind ja vorhin mit dabei gewesen. Das ist natürlich ein Highlight, das man auch unbedingt anschauen sollte. Den Domschatz. Wer nach Halberstadt kommt, sollte sich auch den Domschatz anschauen. Denn eine solche Fülle an liturgischen Gewändern und eine solche Fülle an Reliquien und Reliquiaren gibt es an anderen Orten nicht zu bestaunen. Ja, das würde ich unbedingt empfehlen.
0: Mit den beiden Bändern ist der Halberstädter Dom jetzt so umfassend dokumentiert wie nie zuvor. Sie schaffen eine Basis für die Forschung und für viele Generationen danach.

0: Unser Land, unsere Vereine.
1: Das ist die Musikmaschine. Sie schreibt Hits, Ex und Ab.
2: So dichtete es Klaus Lage 1980. Mir kam dieses Lied in den Sinn, als wir auf der Eröffnungsveranstaltung des Felicia-Festivals im Gesellschaftshaus waren, bei dem es um künstliche Intelligenz und Musik ging. Sein Lied, damals sicher inspiriert, wie er es nannte, vom Plastikpop damaliger Zeit, als digitale Sequenzer und Synthesizer vermehrt Einzug in die Populärmusik fanden, als wenige synthetische Akkorde schon ausreichten, um einen Welthit zu generieren.

0: Seitdem haben die Computer eine gewaltige Entwicklung vollzogen. Und nicht nur wir Menschen haben viel Musik gehört, auch die Computer. Und sie haben diese Musik analysiert und gelernt. Zum Beispiel, dass es bereits in der Antike Theorien gab, eine Ordnung im Zusammenklang mehrerer Töne zu erkennen. Es entstanden riesige Datenbanken und deren Nutzung, ob für Bild-, Text- oder Musikbearbeitung, heute gemeinhin als KI bezeichnet wird. Und genau diese Nutzung in der Musik war das Thema des Felicia-Festivals der künstlichen Intelligenz und Akustik.
1: Ich bin ja Wissenschaftler und komme aus der Uni und

0: Wissenschaftler der Uni Magdeburg das dreitägige Veranstaltungsprogramm, wobei wir uns einmal einige Workshops angesehen haben, in denen Interessierte ausprobieren konnten, was KI heute schon zu leisten in der Lage ist. Hier ging es beispielsweise darum, ein Weihnachtslied zu komponieren, wobei die KI nicht nur die Musik zusammenstellte, sondern auch den Text. Gesungen von einer Sängerin, die der KI ihre Stimme einst für viel Geld verkaufte. Ja, das klang irgendwie seltsam und doch vertraut, was daran liegen könnte, dass hier mit menschlicher Unterstützung die Versatzstücke üblicher Weihnachtsmusik zusammengerührt wurden.
1: Ohne menschlichen Input ist die KI absolut stumm. Und im wahrsten Sinne des Wortes, im Latent Space, dort, wo die Magie passiert bei KI, passiert nur was, wenn menschlicher Input kommt. Das heißt, ohne menschlichen Input hat KI überhaupt keinen Sinn. Und ich bin der Meinung, dass ohne Kultur KI auch keinen Sinn hätte.
0: Hier kam die menschliche Zuarbeit in Form von Auswahlprozeduren zu vorgeschlagenen Melodien oder Texten zustande, damit es auch ja weihnachtlich wurde. Und die Instrumentierung war in Form aufgenommener Klänge vorhanden. Es gab aber auch die Möglichkeit, Instrumente wie diese Zither vom Automaten spielen zu lassen.

0: Wir haben vorkomponierte kleine Musikschnipsel, sowas wie Skizzen, wenn man so will, und lassen die von einem großen Sprachmodell für Audio dann in eine CD-Version, sage ich jetzt mal, interpretieren. Na, hier jetzt haben wir zum Beispiel zum einen groovy 90s synth pop with prominent drums. Also ein grooviger 90er Jahre Synthie-Pop mit sehr prominenten, präsenten Schlagzeug.
1: Zumindest für ein 20 Sekunden langes Liedchen reichte diese Aufforderung an die KI, denn, so die Wissenschaftler, dann zerfloss es wieder. Man hätte vielleicht also doch noch einen Refrain anfordern müssen. Etwas, was die Musiker hier aber dann doch zu inspirieren schien.
2: Letzten Endes benutzen diese Tools heutzutage schon alle Musikproduzenten. KI im Audiobereich gibt es mittlerweile seit über 10 Jahren. Es hat angefangen mit Mastering-Software der Firma Isotope und ist heutzutage in dem Bereich, dass ich eben einen Assistenten habe, der mir zum Beispiel gute Ideen zu Themen, die ich eingespielt habe, dann präsentiert. Das ist ja auch eine große Chance. Ich spiele zum Beispiel Klavier und hätte aber ganz gerne ein paar Ideenentwürfe, was Geigen drüber spielen könnten. Und dann kann ich das die KI vorschlagen lassen. Und ich selber als Komponist kann dann entscheiden, möchte ich das oder nehme ich das als Inspiration mit und mache was Neues. Das hilft einem natürlich ungemein.
1: So arbeitet zum Beispiel Stefan Schulze, der an seinem präparierten Klavier Musik improvisiert und die KI erzeugt dann die Begleitung, was ungefähr so klang.
3: Das sind sogenannte Interactive Agents, die können zuhören, was ich spiele und können aufgrund einer Library, mit der man sozusagen die gefüttert hat, dann Sequenzen ausgeben und darauf interaktiv antworten auf das, was ich dann spiele. Aber ich kann auch mehrere KIs darauf reagieren lassen oder ich kann die KIs auf sich selbst reagieren lassen, nachdem ich sie gestartet habe. Also da gibt es verschiedene Möglichkeiten.
1: Hier begriff der Künstler also die Möglichkeiten des Computers als weiteres Instrument, frei nach dem Motto, wenn Beethoven schon einen Synthesizer gehabt hätte, dann hätte er ihn auch genutzt.
2: Es ist immer so, wenn neue Technologien da sind, gibt es immer zwei Seiten einer Medaille. Ich sehe aber die Chancen für unsere Gesellschaft, damit Neues zu erschaffen, aber auch generell mit KI arbeiten, ausführen zu lassen durch künstliche Intelligenz, durch Roboter, die wir Menschen uns nicht gegenseitig zumuten sollten, als eine Riesenchance.

Auf dem Felicia-Festival wurde der momentane Stand der Technik vorgeführt, aber welche Möglichkeiten die KI in 10 Jahren hat, vermag heute keiner zu sagen. Nach Aussage der Veranstalter spielt die Musikmaschine heute schon eine große Rolle bei der Komposition von Werbejingle-Musik. Also bleibt es abzuwarten, wann der erste Nummer-1-Hit komplett maschinell erzeugt wurde. Denn dann gilt...

0: Positives aus Sachsen-Anhalt.
1: Aschersleben, die älteste Stadt in Sachsen-Anhalt, hat wirtschaftlich und kulturell eine ganze Menge zu bieten. Hier zu arbeiten und zu leben, kann fast als Privileg bezeichnet werden. Spätestens seit die Landesgartenschau im Jahr 2010 hier Station machte, verschwanden vor allem in der Innenstadt auch nicht so ansehnliche Ecken, wurden Häuser saniert und Parks neu gestaltet, in denen wiederum bis heute zahlreiche Bänke zum Verweilen einladen. Sitzen kann man auf dieser Bank auch, aber die sogenannte Smart Bench, die am 11. Mai 2021 eingeweiht wurde, hat noch ganz andere Qualitäten.
2: Ja, wir haben jetzt also hier unsere zweite Ladebank in Betrieb genommen in Aschersleben. Wir haben eine Ladebank an der Skaterbahn, da kann man nur Handys aufladen über USB oder über kabellos, also über Induktion. Diese Ladebank, die wir hier haben, die bietet auch die Möglichkeit, Fahrräder aufzuladen. Dafür haben wir verschiedene Adapterkabel, also für alle gängigen Fahrradhersteller. Und wir können hier eine Ladeleistung anbieten von 450 Watt für die Aufladung der Elektro-Fahrradbatterien. Ja, und wir hoffen, dass das gut angenommen wird.
3: Mhm. Und ist das ja auch kostenlos, ne?
2: Das ist kostenlos, ja. Also ein Teil des Strombedarfs wird ja über die Solarpanel gedeckt. Da ist also ein Akku drin, die diesen Solarstrom speichert. Allerdings reicht das nicht aus für die Ladung der Fahrradbatterien. Da mussten wir hier also noch einen normalen Stromanschluss verlegen. Strom liefern natürlich die Stadtwerke und das ist kostenlos für die Kunden, ja, damit man hier zur Not mal sein Fahrrad aufladen kann.
1: Direkt vor der Touristinformation am Bestdornhaus lädt die intelligente Sitz- und Ladebank also ein zum Ausruhen, Schwatzen und Aufladen. Das für alle, die des Englischen nicht mächtig sind. Circa 12.000 Euro hat der rührige Energieversorger aus Aschersleben für Anschaffung und Installation der beiden Bänke investiert, so Herr Becker in seinen Ausführungen.
4: Ja, finde ich ganz klasse, so total innovativ, eine absolute Aufwertung für die Innenstadt und am Puls der Zeit, würde ich sagen. Handy haben wir alle, damit sind wir den ganzen Tag unterwegs, geladen werden muss es auch zwischendrin. Und das ist eine ganz tolle Sache, die Stadtwerke Aschersleben hier installiert haben, die zweite in Aschersleben mittlerweile. Und ja, vor den Türen unserer Touristinformation natürlich wunderbar. Wer also hier chillt, auf der Bank sitzt und gleichzeitig steht, kann sich dann ein bisschen Infomaterial holen und schauen, wo vielleicht der nächste Ausflug hingeht.
1: Übrigens, E-Bikes und entsprechende Ladekabel können in der Touristinfo ausgeliehen werden. Auch eine Luftpumpe ist vorhanden, doch diese muss noch mit Muskelkraft bedient werden. Und während sich die beiden Mitarbeiter der Stadtwerke Aschersleben wieder auf ihre E-Bikes schwangen, kam ihnen Andreas Michelmann, seit 27 Jahren Oberbürgermeister der Stadt, zu Fuß entgegen.
5: Ja, ich bin zwar gerade in anderer Mission unterwegs, ja, weil die einen erzählen,

0: von Impfstoff, die anderen suchen verzweifelt.
1: Haben Sie welche?
0: Aber
1: gefunden?
0: Naja, unser Land erzählt ja nach sozusagen im Himmel ist Jahrmarkt. Aber wir wollen sehen, wie weit wir kommen. Umso mehr freue ich mich, dass es auch mal wieder ein paar positive Sachen gibt, wie mit dieser Bank. Und
1: würden das, Sie das dann, vielleicht auch mal laden? Oder?
0: Müsste ich mal probieren.
1: Ja,
0: also auf jeden Fall freut es mich, dass wir da auch vorne mit dabei sind. Und dann wünsche ich, dass es auch gut genutzt wird und dass es vor allen Dingen lange erhalten bleibt. Dankeschön.

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0: Der Montagmorgen startet überwiegend wolkig mit einem leichten Wind aus Osten. Mittags bleibt es bewölkt mit Höchsttemperaturen bis 30 Grad. Zum Abend hin zeigt sich vereinzelt die Sonne mit einem leichten Wind aus Osten. In der Nacht lockert der Himmel auf bei Temperaturen um 21 Grad. Der Dienstag bringt leichte Schauer mit sich, die Temperaturen liegen bei 29 Grad.
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2: Der Rohbau wächst. Richtfest für das Feuerwehrdepot Timrode. Nur noch wenige Monate und der Traum von einem neuen Feuerwehrdepot geht endlich in Erfüllung. Seit 30 Jahren wird an dem Vorhaben gearbeitet. Denn das alte, vor 150 Jahren errichtete Gebäude war viel zu klein und nur noch mit Ausnahmegenehmigung nutzbar. Für ein zweites Fahrzeug gab es schon gar keinen Platz. Und auch die 30 Mitglieder der Freiwilligen Feuerwehr sowie die der Jugendfeuerwehr konnten nicht gleichzeitig anwesend sein.
3: Ja, versprochen hat es uns ein Bürgermeister damals Anfang 90er Jahre schon. Der war dann bis 96 nur, ja, und dann haben wir eigentlich mit dem alten Gerätehaus Verbesserungen gemacht, Anbauten gemacht, das immer so fit gemacht, dass es eben nutzungsgerecht war. Ja, und der Plan, der wurde natürlich immer weiter verfolgt, denn auch im neuen Jahrtausend haben wir da verschiedene Pläne gehabt und Standorte, bis sich denn wirklich 2013, 14 das hier ergab.
2: Das große Grundstück an der Blankenburger Straße bot nach dem Abriss der alten Gaststätte einen geeigneten Platz für den Neubau.
3: Dass die Stadt das ersteigern konnte und eigentlich einen besseren Standort kann es in einem Ort für eine Feuerwehr nicht geben, wie hier mitten im Dorf.
2: Aufgrund der knappen finanziellen Mittel war der Neubau des Feuerwehrgerätehauses für die Stadt Blankenburg eine große Herausforderung.
4: Erstmal war es tatsächlich ein Kraftakt. Das sind ja immerhin fast 2 Millionen Euro, die wir im Haushalt untergebracht haben. Und auch zu einer Zeit, wo wir noch nicht genau wussten, gibt es Förderungen vom Land. Das Infrastrukturprogramm des Bundes war noch gar nicht bekannt zu seiner Zeit. Und da danke ich vor allem erstmal den Stadträten der Stadt Blankenburg, die hier auch gesagt haben, jawohl, wir handeln im Sinne auch der Brandschutzbedarfsplanung, der Risikoanalyse und verankern das Geld im Haushalt. Aber ich danke auch allen beteiligten Firmen und vor allem auch der Feuerwehr hier in Timrode, die sich da wirklich sehr intensiv eingebracht hat.
2: Ende 2024 übergab Innenministerin Tamara Tsishang einen Förderbescheid über 350.000 Euro für 2 Feuerwehrstellplätze. Nach intensiver Planung und bauvorbereitenden Arbeiten erfolgte dann im März 26 der Spatenstich. Seitdem wird am künftigen Gerätehaus zügig gearbeitet. Sogar der große Dachbinder wurde bereits eingesetzt, sodass jetzt quasi richtfest gefeiert werden konnte.
5: Auf jeden Fall verbessern sich die Dienst- und Lebensbedingungen für die Kameradinnen und Kameraden hier entscheidend gegenüber dem, was vorher da war. Es wird zu einer Verbesserung Arbeitsschutz der Dienst- und Lebensbedingungen führen. Sie haben bessere Ausrückebedingungen. Die Fahrzeuge stehen gesichert in einem Haus und nicht mehr aufgeteilt auf mehrere Standorte. Und das führt natürlich auch zu einer insgesamt Verbesserung der Einsatzbereitschaft und Einsatzstärke im Stadtverband.
6: Wir sind alle sehr überrascht, dass es jetzt dann doch so schnell geht. Nach vielen Jahren, wo wir darauf gewartet haben, jetzt es dann so rasant wachsen zu sehen, ist schon sehr interessant. Wir freuen uns natürlich. Wir finden es auch ein bisschen schade, dass wir unser altes Heim verlassen müssen. Hätten uns ein bisschen mehr Mitspracherecht hier erwartet, aber im Großen und Ganzen freuen wir uns auf unser neues Gerätehaus.
7: Die Baukosten laut Planung belaufen sich auf 1,75 Millionen Euro. Wir haben nochmal nachgelegt und haben ein Budget von 1,85 Millionen Euro. Die derzeitige Auftragslage liegt bei 1,79 Millionen Euro. Also wir befinden uns auch hier im Rahmen. Nach aktuellem Bauzeitenplan liegen wir sehr gut im Rahmen. Es sind alle Termine gehalten. Wir sind sehr zuversichtlich, dass der Bauabschluss auch wie geplant Ende November stattfinden kann. Also wir bauen hier eine Feuerwehr mit zwei Stellplätzen. Die Feuerwehr ist auch so konzipiert, dass sie auf drei Stellplätze erweitert werden könnte. Wir haben zwei Schulungsräume, beziehungsweise einen großen Schulungsraum, der bei Bedarf auch geteilt werden kann. Wir haben einen Führungskräfteraum, Räume für die Feuerwehr, Jugendfeuerwehr, sowie für Infrastruktur.
2: Mit dem neuen Feuerwehrdepot werden gute Rahmenbedingungen für den ehrenamtlichen Einsatz der Kameraden der Freiwilligen Feuerwehr Timmrode geschaffen und ihr Traum von einem geräumigen und zweckmäßigen Gerätehaus wird vielleicht sogar noch in diesem Jahr Wirklichkeit.
0: Zuwendungsbescheid für die neue Stadtbibliothek. Ein wichtiger Schritt für die Kultur Quedlinburgs. Im Bildungshaus Karl Ritter in Quedlinburg wird künftig die neue Stadtbibliothek zu finden sein. Doch bevor es soweit ist, müssen noch einige finanzielle und bauliche Veränderungen passieren. Deshalb überreicht der Staats- und Kulturminister Rainer Robra der Welterbestadt Quedlinburg einen Zuwendungsbescheid in Höhe von 55.500 Euro. Die Investition in die neue Stadtbibliothek ist für Rainer Robra besonders wichtig, wie er erklärt.
8: Ja, ich habe natürlich die Entwicklung der Kreisbibliothek hier im Landkreis Harz verfolgt. Und als dann klar war, dass Quedlinburg ja im Grunde genommen damit seine Bibliothek verlieren würde, habe ich mich gefreut, dass die Stadt dann doch mit dem Stadtrat gemeinsam die Initiative ergriffen hat. Und es war dann für mich wichtig, dass es ja wahrscheinlich für die nächsten zig Jahre die letzte Neugründung einer Stadtbibliothek im Lande Sachsen-Anhalt, das zu unterstützen und es auch ein bisschen zu meiner Sache zu machen.
0: Robra betont zudem die hohe Bedeutung von Bibliotheken. Sie seien Orte der Literatur und des Lesens, aber auch ein Ort, an dem Menschen zusammenkommen würden. Die Landesregierung wisse um die Bedeutung von kommunalen Bibliotheken Bescheid und investiere daher geschlossen in die Entwicklung von Sachsen-Anhalts Kultur- und Bildungsinfrastruktur. Im Bildungshaus Karl Ritter befindet sich seit 2006 die Kreisvolkshochschule, die Musikschule und bald auch die Stadtbibliothek. Wie es dazu kam, erklärt der Politiker und Mitglied des Landtages von Sachsen-Anhalt, Ulrich Thomas.
9: Ja, dieses Gebäude war schon immer eine Schule und zu DDR-Zeiten eine allgemeinbildende Oberschule, bis in die 2000er Jahre hinaus eine Schule im Sek-2-Bereich. Ja, und dann war 2006 die Frage, wie geht es mit diesem Gebäude weiter im Zuge der Kreisgebietsreform, wo wir aus den Landkreisen Wernigerode, Halberstadt und Quedlinburg den Landkreis Harz entwickelt haben, musste auch die Kreisvolkshochschule eine Hülle finden, wo sie im Prinzip ihre Aufgabe erfüllen konnte. Und das war diese Schule hier. Dazu kam dann noch die Musikschule. Und dann war eben die Idee geboren, die Bibliothek, die 10 Meter weiter von hier ansässig war, auch mit zu integrieren. Wir wollten hier ein Bildungshaus Karl Ritter etablieren. Das Gebäude war seinerzeit, das war 2006, sehr marode, da muss man ehrlich sein, war nicht mehr gut. Und damals war der Bildungsminister da, Herr Olberts, hier in Quedlinburg auf meine Einladung, haben uns das angeschaut. Ja, und dann gab es die Idee, wir wechseln ja nicht nur zwei Fenster aus, sondern wir machen ja eine richtig runde Sache, eine richtig große Sache. Und dann haben wir uns in die Aufgabe gestürzt. Man muss dem Landrat Martin Skiebe sehr danken, der das hier mit durchgezogen hat. Auch Michael Ermrich hat hier eine Aktie dran. Und so bin ich sehr froh, dass sich dieses Haus entwickeln konnte.
10: Wir haben ja schon immer die Kreisbibliothek auch unterstützt. Und nachdem der Landkreis aus Konsolidierungsgründen sich von der Kreisbibliothek hier verabschieden musste, haben wir recht einmütig im Stadtrat beschlossen, wir wollen ein Angebot für die Quedlinburger, für unsere Gäste aufrechterhalten und haben begonnen zum 01.01.26 mit dem Aufbau, mit allem, was dazugehört, mit Ausräumen etc., mit Medien aussortieren, mit Medienflohmarkt und jetzt mit der Ausschreibung der Bauwerke begonnen, im Laufe des sechsten Jahres 2026 jetzt eine angemessene, moderne Stadtbibliothek aufzubauen.
0: In den letzten 6 Monaten hat sich bei der Errichtung der neuen Bibliothek viel getan. Dies veranschaulichte die verantwortliche Bibliothekarin Pia Krüger in einer übersichtlichen Präsentation. Planung, die Sichtung der Medien oder Umarbeitung. wichtige Schritte, die dafür nötig sind, die Räume nun neu zu gestalten. Auch durch eine Kooperation mit der Oskar-Kemmer-Schule konnten sich viele Unterstützer finden, die für die Neubeklebung von Etiketten an den Büchern verantwortlich sind.
11: Genau, wir sind ja in den Räumlichkeiten, wo vorher auch die Kreisbibliothek wieder drin war. Und zukünftig wird es so sein, dass es einen separaten Jugend- und Kinderbereich geben wird, einfach um die Altersgruppen entsprechend ihrer Bedürfnisse auch anzusprechen. Und dann natürlich einen klassischen Bereich für die AV-Medien, also für die CDs und die DVDs. Und tatsächlich dann noch ein großer Raum, in der dann die belletristische Literatur und die Sachliteratur untergebracht wird. Genau, das werden ungefähr 12.500 Medien werden. Also da sind Bücher, DVDs, CDs, Toni-Figuren, alles Mögliche mit dabei. Und die werden dann in den verschiedenen Bereichen ihr neues Zuhause finden.
0: Bis zur baulichen Fertigstellung, die für Ende diesen Jahres geplant ist, gibt es noch einiges zu tun. Die Eröffnung der neuen Stadtbibliothek findet voraussichtlich nächstes Jahr statt.

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0: Der Montagmorgen startet überwiegend wolkig mit einem leichten Wind aus Osten. Mittags bleibt es bewölkt mit Höchsttemperaturen bis 30 Grad. Zum Abend hin zeigt sich vereinzelt die Sonne mit einem leichten Wind aus Osten. In der Nacht lockert der Himmel auf bei Temperaturen um 21 Grad. Der Dienstag bringt leichte Schauer mit sich, die Temperaturen liegen bei 29 Grad.
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1: Der Konvoi auf Phob startete bekanntlich in Halle vor knapp einer Woche in Richtung Ukraine. 17 Fahrzeuge waren mit 45 Tonnen Hilfsgütern beladen und allen Mitfahrenden war klar, diese Reise ist nicht ganz ungefährlich. Denn das Ziel war im Westen der Ukraine zu finden. In der tiefen Nacht ging es durch ein Gebiet, das sukzessive mit Streckenposten bis auf die Zähne bewaffnet war. Selbst Hartgesottene bekamen bei diesem Anblick feuchte Hände.
2: Also wie gesagt, wenn du da so auf Scheibenhöhe von dem Auto in so ein dreibeiniges MG guckst und da unten zwei stehen mit einer Kaschi, das ist schon nicht schön. Dann kannst du auch so ein harter Hund sein. Also wem das hier alles okay, mir ist es nicht. Ja. Also mich hat es schon so ein bisschen, da halte ich dann auch mal der Klappe.
1: Der Containerunternehmer David Strübing ist mittlerweile von diesem nicht einfachen Unterfangen aus der Ukraine zurückgekehrt. Mit auf der Tour war auch sein 16-jähriger Sohn. Finn wollte unbedingt dabei sein, im Team mithelfen, um die Hilfsgüter schnell in die Ukraine bringen zu können. Er selbst arbeitet auch im Rettungsdienst, also Hilfsbereitschaft ist ihm offenbar mit in die Wiege gelegt worden. Eine Vater-Sohn-Beziehung, die immer wieder gespickt ist von humoristischen Einlagen. Aber bei dieser Fahrt war beiden auch zwischendurch mal nicht zum Lachen. Denn keiner wusste, was hier wirklich auf einen zukommt. Aber alle waren für die Tour bereit, mit 40 Helfern die Fahrzeuge vollgeladen bis unter die Decke.
2: Wir waren wirklich alle vollgeladen. Wir waren voller Euphorie, voller Motivation, voller Kraft, Power, Tatendrang, voller Ziele. Und sind dann halt losgestartet, habt uns ja begleitet, habt uns verfolgt und mit einigen sprechen können. Grundsätzlich sind wir losgefahren mit dem Konvoi, 17 Autos, 35 Mann waren wir. Wir hatten noch eine Sprachmittlerin mit. An sich die Fahrt war alles top, also war natürlich auch die Leute untereinander alle miteinander verbunden, Stimmung war gut.
1: Und deshalb fiel es auch Sohnemann Finn leicht, in diesem Konvoi Richtung Ukraine mitzufahren. Obwohl dieses Unterfangen für einen Jungen im Alter von 16 Jahren nun wirklich nicht gewöhnlich ist.
2: Ist nicht alltäglich, ja. Es liegt einfach daran, dass Finn eigentlich seit seinen jungen Jahren schon in Richtung Rettungsdienst, DRG, Wasserrettung, Lebensrettungsausbildung, da affin ist und auch tätig ist, ehrenamtlich. Und der hat es halt mitgekriegt, dass wir fahren wollen. Und dann wollte der eben mit. Ne? Was willst du machen, wenn der sagt, er möchte? Haben wir mitgenommen. Und ich glaube, es war auch für ihn eine Erfahrung, eine Reise, die er bis jetzt gut weggesteckt hat, meine ich. Von daher, ja, wurde mal ein Retter.
3: Ja, es war irgendwo schon eine gewisse Anspannung dabei. Gerade sowas kommt auf mich zu. Man fährt irgendwo ins Offene, das ist Kriegsgebiet, das ist keine Klassenfahrt, das ist kein alles fröhlich, das ist halt wirklich Krieg und da ist halt eine ordentliche Anspannung dabei, aber man fährt da irgendwo mit einem kühlen Kopf hin.
1: Und dann war es mittlerweile Nacht geworden, eine kleine Schlafpause war notwendig.
2: Wir sind dann irgendwann nachts in einem Waldstück angekommen, oder in einem Waldstück, wir haben dann uns einen Parkplatz gesucht, wo wir halt entsprechend dann eben auch parken können. Das war echt eine Flotte, wir waren bei mehreren Rastplätzen, haben wir einfach zugemacht, da war die Hütte voll. Haben dann dort genächtigt, sind dann nächsten Morgen weiter. Als wir dann angekommen sind an dem eigentlichen Ort in Reben, haben wir dann umgeladen und hat sich der Konvoi einmal gesplittet in einem Team, was mit den Kleinfahrzeugen und den Bussen losgefahren ist. Ein Team, was mit den LKWs und der Schwerngruppe losgefahren ist und das andere Team, was in Polen gewartet hat. Und dann ist dann so jeder seiner drei Wege, einer stand und zwei ihrer Wege über die Grenzen.
1: Und als die Grenzen mit allen Kontrollen durchfahren wurden, wurde jedem auf dieser Reise klar, ab jetzt ist nichts mehr so, wie es vorher war.
2: Und das haben, glaube ich, viele unterschätzt, wenn nicht sogar, dass jeder unterschätzt hat, die Reise. Dann so erstmal so diese Wirklichkeit kennengelernt haben. Achtung, jetzt ist hier ein bisschen Alarm und das wird ein bisschen schlimmer da drin. Und auch die schroffe Art an der Grenze war schon nicht wenig, wo sich eben viele so ein bisschen erschrocken haben in dem Ganzen. Grenzübertritte sind soweit gut gelaufen. Wir hatten ein paar Huckeleien, sage ich jetzt mal, wo im Abgleich mit den Daten und den Pässen, das ist Standard, aber Fahrzeugkontrolle vollständig auf Waffen etc. Ja, und dann sind wir halt darüber gefahren.
1: Das Team war natürlich bestrebt, in diesem nicht ungefährlichen Gebiet zusammenzubleiben. Es zeigten sich Streckenbilder, die für jeden Mahnung genug waren.
2: Alle paar Kilometer eine Straßensperre, Sandsäcke, bewaffnetes Militär, was dort eben die Straßen überwacht. Da fängst du dann schon mal an zu schlucken, wenn dir da so eine Kasche ins Auto guckt. Wirklich nicht. Ja.
1: Und nach einer kräftezehrenden Fahrt mit einer Umplanung der Route, weil die Gefahr bestand, dass russische Truppen den Konvoi aufhalten könnten, waren alle dann endlich nördlich von Lviv angekommen. Die Ukrainer empfingen den Konvoi, waren dafür sehr dankbar und begannen sofort mit dem Ausladen. David Strübing, Ring um Worte.
2: Das Emotionale vor Ort, was mich echt berührt hat, war, als wir gerade unseren Dicken aufgemacht haben und die Leute gesehen haben, was wir wirklich bringen, sind hier alle in sich gekehrt. Auf dem Hof haben dort Dankbarkeit gebetet. Und dann war dort eine Ruhe, völlig gespenstisch. Das Einzige, was du gehört hast, war ein Gabelstapler und das Tuckern von einem Hubwagen. Ansonsten ist dort nichts weiter an Lauten irgendwo gewesen. Hat Kinder geschrien oder...
1: Und dann hieß es auch schon fertig machen für die Rückfahrt. Ukrainische Menschen und ihre Haustiere wollten einfach nur weg. Der hallische Konvoi machte es möglich.
2: Die Geschichte mit dem Einladen der Menschen, die wir mit hergebracht haben, lief dann eben so, dass das eben auch eine sehr emotionale Geschichte war. Dort sind viele Tränen geflossen. Auf allen Seiten, bei allen Beteiligten. Das ist dann eben auch so, wenn die Familien sich halt verabschiedet haben, ja. Aber wenn du als Vater dein Kind und deine Frau verabschiedest und weißt nicht, ob du sie wieder siehst, wann, wo, wie es denn in der Zeit geht, das ist ja alles völlig 1000 Fragezeichen. Ja. Da ist es dann schon, glaube ich, eine andere Geschichte. Und ich glaube, das nachzuvollziehen kann eben nur der, der das schon mal erlebt oder gemacht hat. Und so alt bin ich nicht und ich habe das noch nie erlebt.
4: Okay, danke. All of them is from the bottom of our heart in Halle in Germany. This is our project. It names Convoy of Hope. It's all for the Ukrainian people. I know it's only a little bit of help, but it helps. And it's exactly this what you need.
1: David Strübing hatte viele Fotos gemacht und zeigte uns davon berührende Momente. Und sein Sohnemann Finn hatte auf der Rückfahrt zwei Ukrainer mit im Auto. Auch für ihn ein Gänsehautmoment.
3: Ja, es hat mich berührt. Wir hatten eine Frau und einen Sohn dabei. Der war tatsächlich so alt wie ich, 16 glaube ich. Die hatten auch mit einer Übersetzerin, hatten die uns ein bisschen was davon erzählt, was da so passiert ist. Dass sie auch ziemlich dolle Angst hatten. Aber sie waren noch sehr froh, sehr erleichtert, dass wir sie mitgenommen haben. Die Fahrt über waren sie auch relativ ruhig. Also sie haben nicht irgendwie probiert, mit uns zu kommunizieren. Und wenn sie das probiert haben, dann waren sie in einem sehr dankbaren Ton auch.
5: Mhm. Haben die erzählt, wen sie zurückgelassen haben?
3: Das direkt haben sie nicht erzählt, haben aber gesagt, dass sie sich tatsächlich verabschieden mussten von jemandem.
1: Es ging zurück und ukrainische Sicherheitsbehörden begleiteten bis kurz vor der polnischen Grenze den hallischen Konvoi und sicherten so die Rückfahrt durch das ukrainische Gebiet ab. David Strübing wird diese Reise so schnell nicht vergessen können.
2: Wie gesagt, also ich glaube, also bis heute muss ich ehrlich sagen, ich bin noch nicht angekommen. Ganz ehrlich. Habe mich dazu auch in diversen Gruppen mal geäußert und mit einem kleinen Post, aber so final habe ich dort noch keinen abschließenden Beitrag geschrieben, was ich eigentlich noch machen wollte. Das habe ich nicht gemacht, weil ich keine Zeit habe, sondern weil ich noch keine Worte habe dafür.
1: Der Konvoi auf Hope aus Halle hat eine eindrucksvolle Reise über 2100 Kilometer hinter sich gebracht und konnte in der Ukraine zumindest für die nächste Zeit vielen Menschen helfen. Und der einhellige Tenor aller Teilnehmer war am Ende, wir würden es gern wieder tun und noch einmal in die Ukraine fahren und helfen. Wer dieses Leid hautnah erlebt hat, kann zu keiner anderen Meinung kommen. Danke allen, die beteiligt waren, die im Vorfeld halfen. Schön, dass es euch gibt.
6: Beiträge aus der Vergangenheit. Was sich vor über 20 Jahren im Harz getan hat, sehen Sie jetzt. Heute Eishockey auf dem Fischmarkt.
7: Seit 14 Tagen ist in Halberstadt das Eislauffieber ausgebrochen. Bereits über 60.000 Menschen nutzten in dieser Zeit die mobile Eisbahn in der City als Freizeitvergnügen. Das sollte heute anders werden. Denn ausgewählte Halberstädter Schlittschuhprominenz, vereint unter dem klangvollen Namen die Eisväter, sollten heute einer Jugendmannschaft einmal zeigen, wie man einen Bulli gewinnt und einen Puck ins Tor schießt. Um das Spiel ja bloß nicht gegen die Jugend zu verlieren, sollen einige der Eisväter, Gerüchten zufolge, bereits seit Monaten heimlich trainiert haben. Alt-Eishockey-Profi Reinhard Müller von der Firma Wertkonzept soll beispielsweise die komplette DEL-Vorbereitung der Krefelder Pinguine mit absolviert haben, um sich wieder in Form zu bringen. Und der Geschäftsführer vom Autozentrum Halberstadt, Rainer Ernst, wurde heimlich in Toronto beim Privattraining mit Wayne Gretzky beobachtet.
8: Ein Blick voraus aufs Spiel. Wie werden Sie denn die Spielregeln umsetzen? Eher lockerer oder etwas härter?
9: Also natürlich total locker, ja. Das ist ja auch ein lockeres Spiel und wir wollen ja, dass es lustig ist und dass es den Leuten Spaß bringt. Und Regeln gibt es hier eigentlich keine. Hauptsache es wird gepfiffen und gelbe Karten anstatt, also Bananen anstatt gelbe Karten verteilt.
8: Herr Kugler, ja? Wie lange stehen Sie denn schon auf dem Eis so in Ihrem Leben?
10: Überhaupt noch nicht. Überhaupt noch nicht. Vielleicht insgesamt 2 Minuten jetzt.
8: Aber ich glaube, Herr Müller macht eine bessere Figur, ja? Berliner Eisbären oder was waren Sie?
11: Vor 25 Jahren war ich mal in Krefeld, habe ich mal Eishockey gespielt, im Rheinland.
8: Und erfolgreich?
11: Ja, damals mit 17 habe ich dann aber aufgehört. Aber schon einige Zeit her, ne?
7: Angesichts der geballten Prominenz auf dem Eis räumten viele der zahlreichen Zuschauer, den Kids, die sich den passenden Namen Eisbären gaben, kaum eine Siegchance ein. Um ganz sicher zu gehen, verpflichteten die Eisväter sogar noch in allerletzter Minute Halberstadts Bürgermeisterin Ute Gabriel. Sie sollte als Frau im Tor ihren Mann stehen und mit blitzschnellen Paraden die besonders gefürchteten Schlagschüsse der Jugend abwehren. Für die Stimmung auf den Rängen sorgte mit brasilianischer Begeisterung Andreas Richter vom Ausrichter MVN.
12: Sehr auf den Sieg im eigenen Feld, die Halberstädter Eisväter. Aber Toni hat die gegnerische Hälfte noch nicht verlassen und... So, feuert doch mal bitte eure Lieblingsspieler an, damit es... Oh! Wir haben es einfach schon gesagt. Es wird eine Materialschlacht. Der zweite Schläger ist hinüber. Aber sofort... Ich sehe auf die Uhr, Ray, ob Sie sehen auf die Uhr, ja? Noch ein...
13: Und wieder ein

0: Nach hart umkämpften 20 Minuten, auf diese Spielzeit hatte man sich vorab geeinigt, waren die Eisväter fassungslos. Trotz intensiver Vorbereitung und der Verpflichtung von ehemaligen Eishockey-Allstars wie Frank Habrecht von der Sparkasse und Toni Köcke von der Firma Marquisin stand es 3:3. Den 13- bis 17-jährigen Schülern des Halberstädter Martineums, des Käthe-Kollwitz-Gymnasiums und der Spiegelschule gelang es immer wieder, die Halberstädter Prominentenmannschaft durcheinander zu wirbeln. Da es im Eishockey kein Unentschieden gibt, musste also die Verlängerung, genannt Sudden Death, eine Entscheidung bringen. Das 4:3 für die Eisväter brachte dann die endgültige Entscheidung. Wie so oft, so siegte auch heute die Routine über das temporeiche Spiel der Jugend.
1: Wir haben den Pokal übergeben, aber ich gehe davon mal aus, dass Sie im nächsten Jahr auch wieder am Turnier teilnehmen und euch dann den Pokal einfach zurückerobern.
2: Wir haben uns überlegt, also die Halberstädter Eisbären, die waren uns ja eigentlich an Kraft und Schnelligkeit noch ein bisschen voraus. Und ein bisschen ist ja auch Glück bei so einem Spiel. Und ich denke, wir haben jetzt einfach Glück gehabt und deshalb wollten wir euch den Pokal weitergeben, dass in einer eurer Schulen Platz findet.
3: Die Sache hat natürlich... Liebe Halberstädter Eisbären, die Sache hat natürlich einen Haken. Ihr kriegt jetzt den Pokal und dafür kriegen wir den Eisbecher.
4: Ihr habt ja den Pokal bekommen, ja? Überreicht von den Alten. Wo stellt dann den jetzt hin?
5: Wahrscheinlich in der Freier Spiegelschule.
4: Seid ihr stolz drauf?
5: Ja, klar.
4: Hast du ein Tor geschossen?
5: Ja, eins.
4: Echt, ja?
6: Wie heißt du?
5: Sebastian.
4: Willst du nochmal deine Schule grüßen?
5: Ja. Ich grüße alle, die in unserer Schule sind.
4: Ein Koch auf dem Eis, eher Karneval als Sport, oder?
7: Ja, 2 Übungsstunden hatte ich letzte Woche genommen, aber ich denke mal, fürs erste Mal ganz nett und das nächste Mal wird es schon besser gehen wieder.
4: 10-mal ungefähr so auf dem Hintern gesessen?
7: Ja, so hinauf habe ich nicht mitgezählt, aber es ging, ich war gut gepolstert überall und von der Sache her nichts verletzt und kann weitergehen morgen die Arbeit.
4: Das weiße Trikot hat sich nicht so sehr abgehoben, das nächste Mal dann doch mit dem roten, ja?
7: Ja, nächstes Mal hat er mehr rot, aber ich wollte ja ein bisschen im Hintergrund, dass man den Feind nicht gleich erkennt sozusagen.
4: Frau Gabriel, Sie haben ja erheblich zum Sieg der Halberstädter Eisväter beigetragen, aber vielleicht ein bisschen mit unlauteren Mitteln, mit dem großen Eisschieber.
8: Na, das ist, wenn man unsportlich ist und nicht so fit, dann muss man das mit anderen Mitteln wieder wettmachen. Aber ich denke mal, den Sieg der Halberstädter Eisväter, erstens weiß ich nicht, ob er so verdient war. Die Jungs waren ja richtig gut und flott. Das war auch ein bisschen Zufall, aber das waren wohl dann meist mehr die Profis auf dem Eis, die da mitgespielt haben auf unserer Seite. Bei den Eisvätern und Müttern, bitteschön.
4: Schöne Geste, ja. Sie haben ja den Pokal weitergegeben an die Schüler. Werden Sie den nochmal zurückholen?
8: Naja, wir werden ein bisschen trainieren und vielleicht dann nächstes Jahr ein bisschen das nicht mit Schneeschiebern wettmachen, sondern mit Fitness. Hoffen wir es.

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1: Sie tüftelten, experimentierten und forschten. Auch in diesem Jahr fand wieder der Regionalwettbewerb von Jugend forscht auf dem Gelände von Bayer in Bitterfeld-Wolfen statt. Viele junge Wissenschaftsinteressierte nutzten die Zeit von Homeschooling, Lockdown und Quarantäne, um sich an zahlreichen spannenden Projekten mit den unterschiedlichsten Themen zu versuchen. Von selbstfahrenden Robotern über eine Leselern-App bis hin zu einem Futterhaus für Vögel, welches diese durch eine Kamera automatisch identifizieren kann, war alles dabei. In diesem Jahr auffällig? Vielen kam die Idee für ihr Projekt, während sie im Homeschooling zu Hause saßen und begannen dann, sich immer mehr mit dem Thema und später mit ihrem eigenen Projekt auseinanderzusetzen. Auch wenn es nicht immer einfach war, haben alle das Beste daraus gemacht und am Ende interessante Arbeiten abgeliefert.
2: Als wir in Quarantäne waren, konnte man zu Hause arbeiten und zum Beispiel an diesem Projekt arbeiten. Weil ich habe zu Hause Lötkolben, Zinn, alles da. Das funktioniert also ziemlich gut.
3: Also in der Corona-Zeit, wie Pepe eben schon gesagt hatte, hatte man natürlich viel Zeit zu programmieren und sich auch mit KI zu beschäftigen. Ein ganz klarer Nachteil war, dass man dadurch, dass man keine Schule hatte, nicht in der AG sich mit Pepe so gut absprechen konnte oder das live in der Schule ausprobieren konnte. Allerdings in der Anfangszeit muss man sich eh erstmal um die KI kümmern. Das Testen kommt dann erst später. Von daher ging es ganz gut.
4: Also in der Corona-Zeit saß ich oft in meinem Zimmer und habe Hausaufgaben gemacht und ich habe halt direkt einen Blick auf unseren Garten. Und dann habe ich halt oft Vögel gesehen und habe halt auch festgestellt, dass die zu gewissen Zeiten immer da sind und dass einige Vögel auch an einigen Tagen halt gar nicht da waren. Und mich hat es dann halt interessiert, wie man das analysieren kann und allgemein technisch steuern kann, dass man vielleicht diese Vögel an jedem Tag sehen kann, dass sie halt gewisse Zeiten haben, an denen sie da sind.
5: Ja, also ich muss sagen, dass ich im ersten Lockdown mir erstmal das Programmieren selbst beigebracht habe und ja auch die weitere Corona-Zeit, in der man eben zu Hause war und auch seine Zeit besser einteilen konnte und selbst einteilen konnte, habe ich eben auch genutzt, um eigene Projekte zu verfolgen, wie zum Beispiel eben die Entwicklung einer eigenen Leselern-App. Und vor allem im Hinblick auf die Corona-Pandemie ist eben so eine Leselern-App, hat ja eben auch eine sehr große Bedeutung, weil eben Grundschüler dadurch eben immer mehr auf sich allein gestellt waren, ist es wichtig, eben eine Alternative zu schaffen. Und was ist denn da naheliegender als eine App?
1: Auch treten in Zeiten wie die der Pandemie ganz neue Probleme unterschiedlicher Herkunft auf. Einem davon wurde sich im Beispiel des Smart Fridge schon angenommen, freute sich auch Bayer Bitterfeld-Geschäftsführer Dr. Frank Wildmann.
6: Eine Idee aus der Pandemie entstanden, ein Kühlschrank, der einem nicht erlaubt, öfter als fünfmal ihn zu öffnen und dann auch noch überprüft, ob die Sachen, die man isst, auch gesund sind. Hat zugenommen, sagt der junge Herr, wie seine Familie, ich übrigens auch ein bisschen in der Pandemie.
1: Am Ende der Veranstaltung wurden dann die Plätze in den jeweiligen Kategorien bekannt gegeben und die Urkunden überreicht. Aber ganz egal, wer am Ende welchen Platz belegt hat, alle Teilnehmer konnten viele neue Erfahrungen sammeln, etwas dazulernen und ihre freie Zeit sinnvoll und gewinnbringend nutzen.
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0: Zwei Bücher für die Ewigkeit. Der Dom zu Halberstadt verrät neue Geheimnisse. Über den Halberstädter Dom und seinen berühmten Reliquienschatz sind bereits schon viele Bücher geschrieben worden. Jetzt wurden zwei neue vorgestellt, die mit Sicherheit auch die teuersten sind. Beide Bücher mit dem Titel Der Dom zu Halberstadt kosten 160 Euro. Bei diesem Preis darf man sich schon einmal fragen, was die 8,5 Kilogramm schwere und 1600 Seiten umfassende Publikation so teuer macht. Auf einer gemeinsamen Pressekonferenz im Halberstädter Dom beantwortete die Kooperation als Kulturstiftung Sachsen-Anhalt, das Landesamt für Denkmalpflege und Archäologie sowie das Europäische Romanikzentrum sämtliche Fragen zu den beiden neuen publizierten Grundlagewerken. Die beiden Bücher Der Dom zu Halberstadt beinhalten nämlich keine mittelalterlichen Geschichten für Leser, sondern dienen der wissenschaftlichen Forschung. Es ist ein bebildertes Nachschlagewerk, genau genommen ein vollständiges Inventarverzeichnis von Architektur und Ausstattung der Halberstädter Kathedrale. Vor rund 800 Jahren wurde bereits mit dem Bau dieses Doms begonnen. Die neue, zweibändige Monographie ist eine wichtige Grundlage für die zukünftige Forschung aller historischen Disziplinen.
1: Es ist notwendig, dass man die einzelnen Dinge erforscht, die einzelnen Dinge kennt und dokumentiert. Das ist hier in Halberstadt zum letzten Mal 1902 passiert, natürlich mit einem anderen Kenntnisstand. Und jetzt hat man es auf höchstem wissenschaftlichem Niveau gemacht, mit allen Vergleichen und kann jetzt jedes einzelne Stück als Inventar sehr viel besser verstehen und damit die Gesamtheit verstehen. Außerdem ist Dokumentation auch immer Kulturschutz, weil wir haben gesehen, es sind mehrere Kriege hier über den Dom gegangen. Beim letzten Krieg hat der Dom hier mehrere Treffer erhalten. Man weiß nie, was in Zukunft passiert. Und wenn man einige hundert Bücher druckt, dann ist zumindest der Dom in dem jetzigen Zustand auf ewig konserviert, denn alle Bücher können nicht verloren gehen.
0: Die beiden neu erstellten Inventarverzeichnisse haben rund 900.000 Euro gekostet. 350.000 Euro kamen dabei vom Land Sachsen-Anhalt und 500.000 Euro von der Kulturstiftung des Landes. Staatsminister Rainer Rober würdigte die beiden Werke und die Wichtigkeit der Forschung. Nach den Kathedralen von Magdeburg und Naumburg hat auch nun der Halberstädter Dom ein neues Inventarverzeichnis. Ein weiteres für den Havelberger Dom ist auch geplant.
2: Ich habe beide Bände schon mit großem Interesse durchgeblättert und mich an der einen oder anderen Stelle fast festgelesen. Es ist wirklich so, dass die Geschichte des Domes extrem detailliert, aber doch so, dass man sich auch als interessierter Laie damit auseinandersetzen kann, beschrieben wird, reich bebildert das Ganze und in den Anhängen mit Jahresereignissen so, dass man einfach vom frühen 18. oder späten 18. Jahrhundert, in dem der Vorläuferdom gegründet war, bis dann in die Neuzeit hinein, minutiös nachvollziehen kann, was sich wann wie ereignet hat, welche Bischöfe damals zuständig waren. Ein bisschen wird natürlich auch die ottonische Zeit deutlich, in der Bernhard hier ja dem Kaiser Otto widersprach, als der den Wunsch äußerte, mal so eben nebenbei eine Konkurrenz in Magdeburg zu veranstalten. Also es ist eine extrem verdienstvolle Arbeit, die hier von der Kulturstiftung des Landes Sachsen-Anhalt geleistet worden ist, schon in Magdeburg, schon in Dessau, schon in Naumburg, aber eben hier nochmal in einer Weise, die erkennen lässt, welche besondere Bedeutung auch der Halberstädter Dom für die Landesgeschichte hat.
0: Die beiden Hauptautoren Dr. Anja Seliger und Dr. Heiko Brandl, die mit 23 weiteren Experten das Buch verfassten, gaben neue Geheimnisse preis, die jetzt gesichert werden konnten.
3: Ein Thema wie die Orgeln oder wie die Glocken, das gibt man natürlich an Experten ab, die sich darüber mit viel, viel besser auskennen als wir. Wir sind ja beide Kunsthistoriker, wir könnten das auch machen, aber wir müssten uns da viel länger und langfristig einarbeiten und deshalb geben wir solche Themen dann eben extern weg.
0: Der Staatsminister Rainer Rober ist begeistert, wie detailreich im Buch geschrieben wurde. Das habe es bisher noch nie gegeben. Der erste Band des Buches befasst sich mit der Architektur des Domes, mit dem Westbau, dem Querhaus und dem Chor. Der zweite Band hingegen mit der Ausstattung des Domes. Er enthält wichtige Details zur ältesten Triumphkreuzgruppe Europas, die den gekreuzigten Christus als Sieger über das Böse zeigt. Diese beiden Bände wurden nach einer wissenschaftlichen Bearbeitung entwickelt und teilen den Dom jeweils in verschiedene Abschnitte ein und daraus entstehen dann die entsprechenden Texte.
3: Die Texte sind inhaltlich alle gleich aufgebaut. Ja, vorneweg gibt es Quellen, Bildquellen, Literatur. Dann kommt eine Überlieferungsgeschichte, die sämtliche Maßnahmen referiert, die also an den Objekten stattgefunden haben, von der Restaurierung bis zur Zerstörung, bis zum Wiederaufbau. Ja, der Dom hatte ja nach dem Zweiten Weltkrieg schwere Schäden, wurde wieder aufgebaut. Das ist natürlich alles dokumentiert. Gleichzeitig haben wir auch die Restaurierungsgeschichte des 19. Jahrhunderts aufgearbeitet. Das ist dann in der Überlieferungsgeschichte zu finden. Und dann in einem letzten Kapitel ist im Grunde genommen die Würdigung der Objekte drin. Und da wird dann dargelegt, welche Bedeutung haben die Objekte. Ja, wie ist der Forschungsstand dazu gewesen? Was kann man bejahen? Was kann man verneinen? Was sind die neuen Erkenntnisse? Das kommt dann in der Würdigung. Und durch den identischen Aufbau dieser verschiedenen Texte hat man im Grunde genommen eine Systematik drin in dem Buch, die wissenschaftlichen Ansprüchen genügt. Und Inventare des 20. und 21. Jahrhunderts haben auch eine Nachweispflicht. Ja, das heißt, alles, was in den Büchern geschrieben steht, können Sie dann auch anhand von Quellen und Überlieferungen nachvollziehen. Ja, das ist der große Unterschied zur Inventarisierung des 19. Jahrhunderts.
4: Ja. Jetzt ist es ja so, dass die meisten Besucher, die hier den Dom besuchen, nicht so Kirchenhistoriker sind. Mal für den Laien gesagt, was soll man sich hier oder was muss man sich im Halberstadt Dom unbedingt ansehen?
3: Also, da mache ich eine ganz große Werbung. Wenn man den Halberstädter Dom besucht, sollte man sich die Zeit nehmen, sich im Langhaus mal kurz hinzusetzen, um den Raumeindruck auf sich wirken zu lassen. Es gibt hier eine unglaublich enge Taktung von Pfeilern. Dadurch wirkt der Raum unglaublich lang, unglaublich hoch und schlank. Das ist ein Eindruck, den man in anderen Kirchen nicht so hat. Nehmen wir zum Beispiel zum Vergleich den Magdeburger Dom, da ist das nicht so. Dann hat man im Halberstädter Dom unbedingt, sollte man einmal den Chorumgang rumlaufen, in die Marienkapelle reinblicken, weil man da die Glasmalereien aus dem 14. Jahrhundert noch erhalten hat. Man sollte sich auf jeden Fall das Triumphkreuz angucken. Und wenn man dann wieder zurückläuft, unbedingt den Taufstein. Das sind die wichtigsten Stücke, würde ich sagen. Die Skulptur hier im Chorumgang, Sie sind ja vorhin mit dabei gewesen. Das ist natürlich ein Highlight, das man auch unbedingt anschauen sollte. Den Domschatz. Wer nach Halberstadt kommt, sollte sich auch den Domschatz anschauen. Denn eine solche Fülle an liturgischen Gewändern und eine solche Fülle an Reliquien und Reliquiaren gibt es an anderen Orten nicht zu bestaunen. Ja, das würde ich unbedingt empfehlen.
0: Mit den beiden Bändern ist der Halberstädter Dom jetzt so umfassend dokumentiert wie nie zuvor. Sie schaffen eine Basis für die Forschung und für viele Generationen danach.

0: Unser Land, unsere Vereine.
1: Das ist die Musikmaschine. Sie schreibt Hits, Ex und Ab.
2: So dichtete es Klaus Lage 1980. Mir kam dieses Lied in den Sinn, als wir auf der Eröffnungsveranstaltung des Felicia-Festivals im Gesellschaftshaus waren, bei dem es um künstliche Intelligenz und Musik ging. Sein Lied, damals sicher inspiriert, wie er es nannte, vom Plastikpop damaliger Zeit, als digitale Sequenzer und Synthesizer vermehrt Einzug in die Populärmusik fanden, als wenige synthetische Akkorde schon ausreichten, um einen Welthit zu generieren.

0: Seitdem haben die Computer eine gewaltige Entwicklung vollzogen. Und nicht nur wir Menschen haben viel Musik gehört, auch die Computer. Und sie haben diese Musik analysiert und gelernt. Zum Beispiel, dass es bereits in der Antike Theorien gab, eine Ordnung im Zusammenklang mehrerer Töne zu erkennen. Es entstanden riesige Datenbanken und deren Nutzung, ob für Bild-, Text- oder Musikbearbeitung, heute gemeinhin als KI bezeichnet wird. Und genau diese Nutzung in der Musik war das Thema des Felicia-Festivals der künstlichen Intelligenz und Akustik.
1: Ich bin ja Wissenschaftler und komme aus der Uni und wir machen sehr viel mit künstlicher Intelligenz. Die Problematik, die wir dabei haben, ist immer, dass wir nicht so gut über KI reden können. Also wir sind immer sehr in unserer Wissenschaftlichkeit gefangen und den Zugang zu KI zu kriegen ist immer relativ schwierig, weil da doch schon sehr viel passiert. Und da ist natürlich die Kunst eine gute Möglichkeit, als Transportmittel zu dienen, um einen einfachen Zugang zur künstlichen Intelligenz zu bekommen.
0: Gemeinsam mit dem Musikverein e.V. organisierten die Wissenschaftler

0: die ihre Stimme einst für viel Geld verkaufte. Ja, das klang irgendwie seltsam und doch vertraut, was daran liegen könnte, dass hier mit menschlicher Unterstützung die Versatzstücke üblicher Weihnachtsmusik zusammengerührt wurden.
1: Ohne menschlichen Input ist die KI absolut stumm. Und im wahrsten Sinne des Wortes, im Latent Space, dort, wo die Magie passiert bei KI, passiert nur was, wenn menschlicher Input kommt. Das heißt, ohne menschlichen Input hat KI überhaupt keinen Sinn. Und ich bin der Meinung, dass ohne Kultur KI auch keinen Sinn hätte.
0: Hier kam die menschliche Zuarbeit in Form von Auswahlprozeduren zu vorgeschlagenen Melodien oder Texten zustande, damit es auch ja weihnachtlich wurde. Und die Instrumentierung war in Form aufgenommener Klänge vorhanden. Es gab aber auch die Möglichkeit, Instrumente wie diese Zither vom Automaten spielen zu lassen.

0: Wir haben vorkomponierte kleine Musikschnipsel, sowas wie Skizzen, wenn man so will, und lassen die von einem großen Sprachmodell für Audio dann in eine CD-Version, sage ich jetzt mal, interpretieren. Na, hier jetzt haben wir zum Beispiel zum einen groovy 90s Synth Pop with prominent drums. Also ein grooviger 90er Jahre Synthie-Pop mit sehr prominenten, präsenten Schlagzeug.
1: Zumindest für ein 20 Sekunden langes Liedchen reichte diese Aufforderung an die KI, denn, so die Wissenschaftler, dann zerfloss es wieder. Man hätte vielleicht also doch noch einen Refrain anfordern müssen. Etwas, was die Musiker hier aber dann doch zu inspirieren schien.
2: Letzten Endes benutzen diese Tools heutzutage schon alle Musikproduzenten. KI im Audiobereich gibt es mittlerweile seit über 10 Jahren. Es hat angefangen mit Mastering-Software der Firma Isotope und ist heutzutage in dem Bereich, dass ich eben Assistenten habe, der mir zum Beispiel gute Ideen zu Themen, die ich eingespielt habe, dann präsentiert. Das ist ja auch eine große Chance. Ich spiele zum Beispiel Klavier und hätte aber ganz gerne ein paar Ideenentwürfe, was Geigen drüber spielen könnten. Und dann kann ich das die KI vorschlagen lassen. Und ich selber als Komponist kann dann entscheiden, möchte ich das oder nehme ich das als Inspiration mit und mache was Neues. Das hilft einem natürlich ungemein.
1: So arbeitet zum Beispiel Stefan Schulze, der an seinem präparierten Klavier Musik improvisiert und die KI erzeugt dann die Begleitung, was ungefähr so klang.
3: Das sind sogenannte Interactive Agents, die können zuhören, was ich spiele und können aufgrund einer Library, mit der man sozusagen die gefüttert hat, dann Sequenzen ausgeben und darauf interaktiv antworten auf das, was ich dann spiele. Aber ich kann auch mehrere KIs darauf reagieren lassen oder ich kann die KIs auf sich selbst reagieren lassen, nachdem ich sie gestartet habe. Also da gibt es verschiedene Möglichkeiten.
1: Hier begriff der Künstler also die Möglichkeiten des Computers als weiteres Instrument, frei nach dem Motto, wenn Beethoven schon einen Synthesizer gehabt hätte, dann hätte er ihn auch genutzt.
2: Es ist immer so, wenn neue Technologien da sind, gibt es immer zwei Seiten einer Medaille. Ich sehe aber die Chancen für unsere Gesellschaft, damit Neues zu erschaffen, aber auch generell mit KI arbeiten, ausführen zu lassen durch künstliche Intelligenz, durch Roboter, die wir Menschen uns nicht gegenseitig zumuten sollten, als eine Riesenchance.
1: Auf dem Felicia-Festival wurde der momentane Stand der Technik vorgeführt, aber welche Möglichkeiten die KI in 10 Jahren hat, vermag heute keiner zu sagen. Nach Aussage der Veranstalter spielt die Musikmaschine heute schon eine große Rolle bei der Komposition von Werbejingle-Musik. Also bleibt es abzuwarten, wann der erste Nummer 1-Hit komplett maschinell erzeugt wurde. Denn dann gilt...

0: Positives aus Sachsen-Anhalt.
1: Aschersleben, die älteste Stadt in Sachsen-Anhalt, hat wirtschaftlich und kulturell eine ganze Menge zu bieten. Hier zu arbeiten und zu leben, kann fast als Privileg bezeichnet werden. Spätestens seit die Landesgartenschau im Jahr 2010 hier Station machte, verschwanden vor allem in der Innenstadt auch nicht so ansehnliche Ecken, wurden Häuser saniert und Parks neu gestaltet, in denen wiederum bis heute zahlreiche Bänke zum Verweilen einladen. Sitzen kann man auf dieser Bank auch, aber die sogenannte Smart Bench, die am 11. Mai 2021 eingeweiht wurde, hat noch ganz andere Qualitäten.
2: Ja, wir haben jetzt also hier unsere zweite Ladebank in Betrieb genommen in Aschersleben. Wir haben eine Ladebank an der Skaterbahn, da kann man nur Handys aufladen über USB oder über kabellos, also über Induktion. Diese Ladebank, die wir hier haben, die bietet auch die Möglichkeit, Fahrräder aufzuladen. Dafür haben wir verschiedene Adapterkabel, also für alle gängigen Fahrradhersteller. Und wir können hier eine Ladeleistung anbieten von 450 Watt für die Aufladung der Elektrofahrradbatterien. Ja, und wir hoffen, dass das gut angenommen wird.
3: Mhm. Und ist das ja auch kostenlos, ne?
2: Das ist kostenlos, ja. Also ein Teil des Strombedarfs wird ja über die Solarpanel gedeckt. Da gibt es also einen Akku drin, die diesen Solarstrom speichert. Allerdings reicht das nicht aus für die Ladung der Fahrradbatterien. Da mussten wir hier also noch einen normalen Stromanschluss verlegen. Strom liefern natürlich die Stadtwerke und das ist kostenlos für die Kunden, ja, damit man hier zur Not mal sein Fahrrad aufladen kann.
1: Direkt vor der Touristinformation am Bestdornhaus lädt die intelligente Sitz- und Ladebank also ein zum Ausruhen, Schwatzen und Aufladen. Das für alle, die des Englischen nicht mächtig sind. Circa 12.000 Euro hat der rührige Energieversorger aus Aschersleben für Anschaffung und Installation der beiden Bänke investiert, so Herr Becker in seinen Ausführungen.
4: Ja, finde ich ganz klasse, so total innovativ, eine absolute Aufwertung für die Innenstadt und am Puls der Zeit, würde ich sagen. Handy haben wir alle, damit sind wir den ganzen Tag unterwegs, geladen werden muss es auch zwischendrin. Und das ist eine ganz tolle Sache, die Stadtwerke Aschersleben hier installiert haben, die zweite in Aschersleben mittlerweile. Und ja, vor den Türen unserer Touristinformation natürlich wunderbar. Wer also hier chillt, auf der Bank sitzt und gleichzeitig steht, kann sich dann ein bisschen Infomaterial holen und schauen, wo vielleicht der nächste Ausflug hingeht.
1: Übrigens, E-Bikes und entsprechende Ladekabel können in der Touristinfo ausgeliehen werden. Auch eine Luftpumpe ist vorhanden, doch diese muss noch mit Muskelkraft bedient werden. Und während sich die beiden Mitarbeiter der Stadtwerke Aschersleben wieder auf ihre E-Bikes schwangen, kam ihnen Andreas Michelmann, seit 27 Jahren Oberbürgermeister der Stadt, zu Fuß entgegen.
5: Ja, ich bin zwar gerade in anderer Mission unterwegs, ja, weil die einen erzählen von Impfstoff, die anderen suchen verzweifelt.
3: Haben Sie welche?
5: Aber von, naja, unser Land erzählt ja nach sozusagen im Himmel ist Jahrmarkt. Aber wir wollen sehen, wie weit wir kommen. Umso mehr freue ich mich, dass es auch mal wieder ein paar positive Sachen gibt, wie mit dieser Bank. Und
3: würden das, Sie das da sagen, vielleicht auch mal laden? Oder?
5: Müsste ich mal probieren.
3: Ja,
5: also auf jeden Fall freut es mich, dass wir da auch vorne mit dabei sind. Und dann wünsche ich, dass es auch gut genutzt wird und dass es vor allen Dingen lange erhalten bleibt. Dankeschön.

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0: Der Montagmorgen startet überwiegend wolkig mit einem leichten Wind aus Osten. Mittags bleibt es bewölkt mit Höchsttemperaturen bis 30 Grad. Zum Abend hin zeigt sich vereinzelt die Sonne mit einem leichten Wind aus Osten. In der Nacht lockert der Himmel auf bei Temperaturen um 21 Grad. Der Dienstag bringt leichte Schauer mit sich, die Temperaturen liegen bei 29 Grad.
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2: Der Rohbau wächst. Richtfest für das Feuerwehrdepot Timrode. Nur noch wenige Monate und der Traum von einem neuen Feuerwehrdepot geht endlich in Erfüllung. Seit 30 Jahren wird an dem Vorhaben gearbeitet. Denn das alte, vor 150 Jahren errichtete Gebäude war viel zu klein und nur noch mit Ausnahmegenehmigung nutzbar. Für ein zweites Fahrzeug gab es schon gar keinen Platz. Und auch die 30 Mitglieder der Freiwilligen Feuerwehr sowie die der Jugendfeuerwehr konnten nicht gleichzeitig anwesend sein.
3: Ja, versprochen hat es uns ein Bürgermeister damals Anfang 90er Jahre schon. Der war dann bis 96 nur, ja, und dann haben wir eigentlich mit dem alten Gerätehaus Verbesserungen gemacht, Anbauten gemacht, das immer so fit gemacht, dass es eben nutzungsgerecht war. Ja, und der Plan, der wurde natürlich immer weiter verfolgt, denn auch im neuen Jahrtausend haben wir da verschiedene Pläne gehabt und Standorte, bis sich denn wirklich 2013, 14 das hier ergab.
2: Das große Grundstück an der Blankenburger Straße bot nach dem Abriss der alten Gaststätte einen geeigneten Platz für den Neubau.
3: Dass die Stadt das ersteigern konnte und eigentlich einen besseren Standort kann es in einem Ort für eine Feuerwehr nicht geben, wie hier mitten im Dorf.
2: Aufgrund der knappen finanziellen Mittel war der Neubau des Feuerwehrgerätehauses für die Stadt Blankenburg eine große Herausforderung.
4: Erstmal war es tatsächlich ein Kraftakt. Das sind ja immerhin fast 2 Millionen Euro, die wir im Haushalt untergebracht haben. Und auch zu einer Zeit, wo wir noch nicht genau wussten, gibt es Förderungen vom Land. Das Infrastrukturprogramm des Bundes war noch gar nicht bekannt zu seiner Zeit. Und da danke ich vor allem erstmal den Stadträten der Stadt Blankenburg, die hier auch gesagt haben, jawohl, wir handeln im Sinne auch der Brandschutzbedarfsplanung und der Risikoanalyse und verankern das Geld im Haushalt. Aber ich danke auch allen beteiligten Firmen und vor allem auch der Feuerwehr hier in Timrode, die sich da wirklich sehr intensiv eingebracht hat.
2: Ende 2024 übergab Innenministerin Tamara Tsishang einen Förderbescheid über 350.000 Euro für 2 Feuerwehrstellplätze. Nach intensiver Planung und bauvorbereitenden Arbeiten erfolgte dann im März 26 der Spatenstich. Seitdem wird am künftigen Gerätehaus zügig gearbeitet. Sogar der große Dachbinder wurde

0: wurde bereits eingesetzt, sodass jetzt quasi richtfest gefeiert werden konnte.
1: Auf jeden Fall verbessern sich die Dienst- und Lebensbedingungen für die Kameradinnen und Kameraden hier entscheidend gegenüber dem, was vorher da war. Es wird zu einer Verbesserung Arbeitsschutz der Dienst- und Lebensbedingungen führen. Sie haben bessere Ausrückebedingungen. Die Fahrzeuge stehen gesichert in einem Haus und nicht mehr aufgeteilt auf mehrere Standorte. Und das führt natürlich auch zu einer insgesamt Verbesserung der Einsatzbereitschaft und Einsatzstärke im Stadtverband.
2: Wir sind alle sehr überrascht, dass es jetzt dann doch so schnell geht. Nach vielen Jahren, wo wir darauf gewartet haben, jetzt ist dann so rasant wachsen zu sehen, ist schon sehr interessant. Wir freuen uns natürlich. Wir finden es auch ein bisschen schade, dass wir unser altes Heim verlassen müssen. Hätten uns ein bisschen mehr Mitspracherecht hier erwartet, aber im Großen und Ganzen freuen wir uns auf unser neues Gerätehaus.
3: Die Baukosten laut Planung belaufen sich auf 1,75 Millionen Euro. Wir haben nochmal nachgelegt und haben ein Budget von 1,85 Millionen Euro. Die derzeitige Auftragslage liegt bei 1,79 Millionen Euro. Also wir befinden uns auch hier im Rahmen. Nach aktuellem Bauzeitenplan liegen wir sehr gut im Rahmen. Es sind alle Termine gehalten. Wir sind sehr zuversichtlich, dass der Bauabschluss auch wie geplant Ende November stattfinden kann. Also wir bauen hier eine Feuerwehr mit zwei Stellplätzen. Die Feuerwehr ist auch so konzipiert, dass sie auf drei Stellplätze erweitert werden könnte. Wir haben zwei Schulungsräume, beziehungsweise einen großen Schulungsraum, der bei Bedarf auch geteilt werden kann. Wir haben einen Führungskräfteraum, Räume für die Feuerwehr, Jugendfeuerwehr, sowie für Infrastruktur.
0: Mit dem neuen Feuerwehrdepot werden gute Rahmenbedingungen für den ehrenamtlichen Einsatz der Kameraden der Freiwilligen Feuerwehr Timmrode geschaffen. Und ihr Traum von einem geräumigen und zweckmäßigen Gerätehaus wird vielleicht sogar noch in diesem Jahr Wirklichkeit.
4: Zuwendungsbescheid für die neue Stadtbibliothek. Ein wichtiger Schritt für die Kultur Quedlinburgs. Im Bildungshaus Karl Ritter in Quedlinburg wird künftig die neue Stadtbibliothek zu finden sein. Doch bevor es soweit ist, müssen noch einige finanzielle und bauliche Veränderungen passieren. Deshalb überreicht der Staats- und Kulturminister Rainer Robra der Welterbestadt Quedlinburg einen Zuwendungsbescheid in Höhe von 55.500 Euro. Die Investition in die neue Stadtbibliothek ist für Rainer Robra besonders wichtig, wie er erklärt.
5: Ja, ich habe natürlich die Entwicklung der Kreisbibliothek hier im Landkreis Harz verfolgt. Und als dann klar war, dass Quedlinburg ja im Grunde genommen damit seine Bibliothek verlieren würde, habe ich mich gefreut, dass die Stadt dann doch mit dem Stadtrat gemeinsam die Initiative ergriffen hat. Und es war dann für mich wichtig, dass es ja wahrscheinlich für die nächsten zig Jahre die letzte Neugründung einer Stadtbibliothek im Lande Sachsen-Anhalt, das zu unterstützen und es auch ein bisschen zu meiner Sache zu machen.
4: Robra betont zudem die hohe Bedeutung von Bibliotheken. Sie seien Orte der Literatur und des Lesens, aber auch ein Ort, an dem Menschen zusammenkommen würden. Die Landesregierung wisse um die Bedeutung von kommunalen Bibliotheken Bescheid und investiere daher geschlossen in die Entwicklung von Sachsen-Anhalts Kultur- und Bildungsinfrastruktur. Im Bildungshaus Karl Ritter befindet sich seit 2006 die Kreisvolkshochschule, die Musikschule und bald auch die Stadtbibliothek. Wie es dazu kam, erklärt der Politiker und Mitglied des Landtages von Sachsen-Anhalt, Ulrich Thomas.
6: Ja, dieses Gebäude war schon immer eine Schule und zu den Zeiten eine allgemeinbildende Oberschule, bis in die 2000er Jahre hinaus eine Schule im Sek-2-Bereich. Ja, und dann war 2006 die Frage, wie geht es mit diesem Gebäude weiter im Zuge der Kreisgebietsreform, wo wir aus den Landkreisen Wernigerode, Halberstadt und Quedlinburg den Landkreis Harz entwickelt haben, musste auch die Kreisvolkshochschule eine Hülle finden, wo sie im Prinzip ihre Aufgabe erfüllen konnte. Und das war diese Schule hier. Dazu kam dann noch die Musikschule. Und dann war eben die Idee geboren, die Bibliothek, die 10 Meter weiter von hier ansässig war, auch mit zu integrieren. Wir wollten hier ein Bildungshaus Karl Ritter etablieren. Das Gebäude war seinerzeit, das war 2006, sehr marode, da muss man ehrlich sein, war nicht mehr gut. Und damals war der Bildungsminister da.

0: Herr Olberts, hier in Quedlinburg auf meine Einladung, wir haben uns das angeschaut. Ja, und dann gab es die Idee, wir wechseln ja nicht nur zwei Fenster aus, sondern wir machen ja eine richtig runde Sache, eine richtig große Sache. Und dann haben wir uns in die Aufgabe gestürzt. Man muss dem Landrat Martin Skiebe sehr danken, der das hier mit durchgezogen hat. Auch Michael Ermrich hat hier eine Aktie dran. Und so bin ich sehr froh, dass sich dieses Haus entwickeln konnte.
1: Wir haben ja schon immer die Kreisbibliothek auch unterstützt. Und nachdem der Landkreis aus Konsolidierungsgründen sich von der Kreisbibliothek hier verabschieden musste, haben wir recht einmütig im Stadtrat beschlossen, wir wollen ein Angebot für die Quedlinburger, für unsere Gäste aufrechterhalten und haben begonnen zum 01.01.26 mit dem Aufbau, mit allem, was dazugehört, mit Ausräumen etc., mit Medienaussortieren, mit Medienflohmarkt und jetzt mit der Ausschreibung der Bauwerke begonnen. Im Laufe des sechsten Jahres 2026 jetzt eine angemessene, moderne Stadtbibliothek aufzubauen.
2: In den letzten 6 Monaten hat sich bei der Errichtung der neuen Bibliothek viel getan. Dies veranschaulichte die verantwortliche Bibliothekarin Pia Krüger in einer übersichtlichen Präsentation. Planung, die Sichtung der Medien oder Umarbeitung – wichtige Schritte, die dafür nötig sind, die Räume nun neu zu gestalten. Auch durch eine Kooperation mit der Oskar-Kemmer-Schule konnten sich viele Unterstützer finden, die für die Neubeklebung von Etiketten an den Büchern verantwortlich sind.
3: Genau, wir sind ja in den Räumlichkeiten, wo vorher auch die Kreisbibliothek wieder drin war. Und zukünftig wird es so sein, dass es einen separaten Jugend- und Kinderbereich geben wird, einfach um die Altersgruppen entsprechend ihrer Bedürfnisse auch anzusprechen. Und dann natürlich einen klassischen Bereich für die AV-Medien, also für die CDs und die DVDs. Und tatsächlich dann noch ein großer Raum, in der dann die belletristische Literatur und die Sachliteratur untergebracht wird. Genau, das werden ungefähr 12.500 Medien werden. Also da sind Bücher, DVDs, CDs, Toni-Figuren, alles Mögliche mit dabei. Und die werden dann in den verschiedenen Bereichen ihr neues Zuhause finden.
2: Bis zur baulichen Fertigstellung, die für Ende diesen Jahres geplant ist, gibt es noch einiges zu tun. Die Eröffnung der neuen Stadtbibliothek findet voraussichtlich nächstes Jahr statt.

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0: Der Montagmorgen startet überwiegend wolkig mit einem leichten Wind aus Osten. Mittags bleibt es bewölkt mit Höchsttemperaturen bis 30 Grad. Zum Abend hin zeigt sich vereinzelt die Sonne mit einem leichten Wind aus Osten. In der Nacht lockert der Himmel auf bei Temperaturen um 21 Grad. Der Dienstag bringt leichte Schauer mit sich, die Temperaturen liegen bei 29 Grad.
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1: Der Konvoi auf Hope startete bekanntlich in Halle vor knapp einer Woche in Richtung Ukraine. 17 Fahrzeuge waren mit 45 Tonnen Hilfsgütern beladen und allen Mitfahrenden war klar, diese Reise ist nicht ganz ungefährlich. Denn das Ziel war im Westen der Ukraine zu finden. In der tiefen Nacht ging es durch ein Gebiet, das sukzessive mit Streckenposten bis auf die Zähne bewaffnet war. Selbst Hartgesottene bekamen bei diesem Anblick feuchte Hände.
2: Also wie gesagt, wenn du da so auf Scheibenhöhe von dem Auto in so ein dreibeiniges MG guckst und da unten zwei stehen mit einer Kaschi, das ist schon nicht schön. Du kannst dann auch so ein harter Hund sein. Also wem das hier alles okay, mir ist es nicht. Ja. Also mich hat es schon so ein bisschen, da halte ich dann auch mal der Klappe.
1: Der Containerunternehmer David Strübing ist mittlerweile von diesem nicht einfachen Unterfangen aus der Ukraine zurückgekehrt. Mit auf der Tour war auch sein 16-jähriger Sohn. Finn wollte unbedingt dabei sein, im Team mithelfen, um die Hilfsgüter schnell in die Ukraine bringen zu können. Er selbst arbeitet auch im Rettungsdienst, also Hilfsbereitschaft ist ihm offenbar mit in die Wiege gelegt worden. Eine Vater-Sohn-Beziehung, die immer wieder gespickt ist von humoristischen Einlagen. Aber bei dieser Fahrt war beiden auch zwischendurch mal nicht zum Lachen. Denn keiner wusste, was hier wirklich auf einen zukommt. Aber alle waren für die Tour bereit, mit 40 Helfern, die Fahrzeuge vollgeladen bis unter die Decke.
2: Wir waren wirklich alle vollgeladen. Wir waren voller Euphorie, voller Motivation, voller Kraft, Power, Tatendrang, voller Ziele. Und sind dann halt losgestartet, habt uns ja begleitet, habt uns verfolgt und mit einigen sprechen können. Grundsätzlich sind wir losgefahren mit dem Konvoi, 17 Autos, 35 Mann waren wir, hatten noch eine Sprachmittlerin mit. An sich die Fahrt war alles top, also war natürlich auch die Leute untereinander, alle miteinander verbunden, Stimmung war gut.
1: Und deshalb fiel es auch Sohnemann Finn leicht, in diesem Konvoi Richtung Ukraine mitzufahren. Obwohl dieses Unterfangen für einen Jungen im Alter von 16 Jahren nun wirklich nicht gewöhnlich ist.
2: Ist nicht alltäglich, ja. Es liegt einfach daran, dass Finn eigentlich seit seinen jungen Jahren schon in Richtung Rettungsdienst, DRG, Wasserrettung, Lebensrettungsausbildung, da affin ist und auch tätig ist, ehrenamtlich. Und der hat es halt mitgekriegt, dass wir fahren wollen. Und dann wollte der eben mit. Ne? Was willst du machen, wenn der sagt, er möchte? Haben wir mitgenommen. Und ich glaube, es war auch für ihn eine Erfahrung, eine Reise, die er bis jetzt gut weggesteckt hat, meine ich. Von daher, ja, wurde mal ein Retter.
3: Ja, es war irgendwo schon eine gewisse Anspannung dabei. Gerade sowas kommt auf mich zu. Man fährt irgendwo ins Offene, das ist Kriegsgebiet, das ist keine Klassenfahrt, das ist kein alles fröhlich, das ist halt wirklich Krieg und da ist halt eine ordentliche Anspannung dabei, aber man fährt da irgendwo mit dem kühlen Kopf hin.
1: Und dann war es mittlerweile Nacht geworden, eine kleine Schlafpause war notwendig.
2: Wir sind dann irgendwann nachts in einem Waldstück angekommen, oder in einem Waldstück, wir haben uns dann einen Parkplatz gesucht, wo wir halt entsprechend dann eben auch parken können, das war echt eine Flotte, wir waren bei mehreren Rastplätzen.

0: haben wir einfach zugemacht, da war die Hütte voll. Haben dann dort genächtigt, sind dann nächsten Morgen weiter. Als wir dann angekommen sind an dem eigentlichen Ort in Reben, haben wir dann umgeladen und hat sich der Konvoi einmal gesplittet in einem Team, was mit den Kleinfahrzeugen und den Bussen losgefahren ist, ein Team, was mit den LKWs und der Schwerngruppe losgefahren ist und das andere Team, was in Polen gewartet hat. Und dann ist dann so jeder seiner drei Wege, einer stand und zwei ihrer Wege über die Grenzen.
1: Und als die Grenzen mit allen Kontrollen durchfahren wurden, wurde jedem auf dieser Reise klar, ab jetzt ist nichts mehr so, wie es vorher war.
0: Und das haben, glaube ich, viele unterschätzt, wenn nicht sogar, dass jeder unterschätzt hat, die Reise. Dann so erstmal so diese Wirklichkeit kennengelernt haben, Achtung, jetzt ist hier ein bisschen Alarm und das wird ein bisschen schlimmer da drin und auch die schroffe Art an der Grenze war schon nicht wenig, wo sich eben viele so ein bisschen erschrocken haben in dem Ganzen. Grenzübertritte sind soweit gut gelaufen. Wir hatten ein paar Huckeleien, sage ich jetzt mal, wo im Abgleich mit den Daten und den Pässen, das ist Standard, aber Fahrzeugkontrolle vollständig auf Waffen etc. Und dann sind wir halt darüber gefahren.
1: Das Team war natürlich bestrebt, in diesem nicht ungefährlichen Gebiet zusammenzubleiben. Es zeigten sich Streckenbilder, die für jeden Mahnung genug waren.
0: Alle paar Kilometer eine Straßensperre, Sandsäcke, bewaffnetes Militär, was dort eben die Straßen überwacht. Da fängst du dann schon mal an zu schlucken, wenn du da so eine Kaschi ins Auto guckst. Wirklich nicht.
1: Ja. Und nach einer kräftezehrenden Fahrt mit einer Umplanung der Route, weil die Gefahr bestand, dass russische Truppen den Konvoi aufhalten könnten, waren alle dann endlich nördlich von Lviv angekommen. Die Ukrainer empfingen den Konvoi, waren dafür sehr dankbar und begannen sofort mit dem Ausladen. David Strübing, Ring um Worte.
0: Das Emotionale vor Ort, was mich echt berührt hat, war, als wir gerade unseren Dicken aufgemacht haben und die Leute gesehen haben, was wir wirklich bringen, sind die alle in sich gekehrt, auf dem Hof haben dort Dankbarkeit gebetet. Und dann war dort eine Ruhe, völlig gespenstisch. Das Einzige, was du gehört hast, war ein Gabelstapler und das Tuckern von einem Hubwagen. Ansonsten ist dort nichts weiter an Lauten irgendwo gewesen, hat Kinder geschrien oder...
1: Und dann hieß es auch schon fertig machen für die Rückfahrt. Ukrainische Menschen und ihre Haustiere wollten einfach nur weg. Der hallische Konvoi machte es möglich.
0: Die Geschichte mit dem Einladen der Menschen, die wir mit hergebracht haben, lief dann eben so, dass das eben auch eine sehr emotionale Geschichte war. Dort sind viele Tränen geflossen. Auf allen Seiten, bei allen Beteiligten. Das ist dann eben auch so, wenn die Familien sich halt verabschiedet haben, ja. Aber wenn du als Vater dein Kind und deine Frau verabschiedest und weißt nicht, ob du sie wieder siehst, wann, wo, wie es denn in der Zeit geht, das ist ja alles völlig 1000 Fragezeichen. Ja. Da ist es dann schon, glaube ich, eine andere Geschichte. Und ich glaube, das nachzuvollziehen kann eben nur der das schon mal erlebt oder gemacht hat. Und so alt bin ich nicht und ich habe das noch nie erlebt.
2: Okay, danke. All of them is from the bottom of our heart in Halle in Germany. This is our project. It names Convoy of Hope. It's all for the Ukrainian people. I know it's only a little bit of help, but it helps. And it's exactly that's what you need.
1: David Strübing hatte viele Fotos gemacht und zeigte uns davon berührende Momente. Und sein Sohnemann Finn hatte auf der Rückfahrt zwei Ukrainer mit im Auto. Auch für ihn ein Gänsehautmoment.
3: Ja, es hat mich berührt. Wir hatten eine Frau und einen Sohn dabei. Der war tatsächlich so alt wie ich, 16 glaube ich. Die hatten auch mit einer Übersetzerin, hatten die uns ein bisschen was davon erzählt, was da so passiert ist. Dass sie auch ziemlich dolle Angst hatten. Aber sie waren noch sehr froh, sehr erleichtert, dass wir sie mitgenommen haben. Die Fahrt über waren sie auch relativ ruhig. Also sie haben nicht irgendwie probiert, mit uns zu kommunizieren. Und wenn sie das probiert haben, dann waren sie in einem sehr dankbaren Ton auch.
4: Mhm. Haben die erzählt, wen sie zurückgelassen haben?
3: Das direkt haben sie nicht erzählt, haben aber gesagt, dass sie sich tatsächlich verabschieden mussten von jemandem.
1: Es ging zurück und ukrainische Sicherheitsbehörden begleiteten bis kurz vor der polnischen Grenze den hallischen Konvoi und sicherten so die Rückfahrt durch das ukrainische Gebiet ab. David Strübing wird diese Reise so schnell nicht vergessen können.
0: Wie gesagt, also ich glaube, also bis heute muss ich ehrlich sagen, ich bin noch nicht angekommen. Ganz ehrlich. Habe mich dazu auch in diversen Gruppen mal geäußert oder mit einem kleinen Post, aber so final habe ich dort noch keinen abschließenden Beitrag geschrieben, was ich eigentlich noch machen wollte. Das habe ich nicht gemacht, weil ich keine Zeit habe, sondern weil ich noch keine Worte habe dafür.
1: Der Konvoi auf Hobaus-Halle hatte eine eindrucksvolle Reise über 2100 Kilometer hinter sich gebracht und konnte in der Ukraine zumindest für die nächste Zeit vielen Menschen helfen. Und der einhellige Tenor aller Teilnehmer war am Ende: Wir würden es gern wieder tun und noch einmal in die Ukraine fahren und helfen. Wer dieses Leid hautnah erlebt hat, kann zu keiner anderen Meinung kommen. Danke allen, die beteiligt waren, die im Vorfeld halfen. Schön, dass es euch gibt.
5: Beiträge aus der Vergangenheit. Was sich vor über 20 Jahren im Harz getan hat, sehen Sie jetzt. Heute Eishockey auf dem Fischmarkt.
6: Seit 14 Tagen ist in Halberstadt das Eislauffieber ausgebrochen. Bereits über 60.000 Menschen nutzten in dieser Zeit die mobile Eisbahn in der City als Freizeitvergnügen. Das sollte heute anders werden. Denn ausgewählte Halberstädter Schlittschuhprominenz, vereint unter dem klangvollen Namen die Eisväter, sollten heute einer Jugendmannschaft einmal zeigen, wie man einen Bulli gewinnt und einen Puck ins Tor schießt. Um das Spiel ja bloß nicht gegen die Jugend zu verlieren, sollen einige der Eisväter Gerüchten zufolge bereits seit Monaten heimlich trainiert haben. Alt-Eishockey-Profi Reinhard Müller von der Firma Wertkonzept soll beispielsweise die komplette DEL-Vorbereitung der Krefelder Pinguine mit absolviert haben, um sich wieder in Form zu bringen. Und der Geschäftsführer vom Autozentrum Halberstadt, Rainer Ernst, wurde heimlich in Toronto beim Privattraining mit Wayne Gretzky beobachtet.
7: Ein Blick voraus aufs Spiel. Wie werden Sie denn die Spielregeln umsetzen? Eher lockerer oder etwas härter?
8: Also natürlich total locker, ja. Das ist ja auch ein lockeres Spiel und wir wollen ja, dass es lustig ist und dass es den Leuten Spaß bringt. Und Regeln gibt es hier eigentlich keine. Hauptsache es wird gepfiffen und gelbe Karten anstatt, also Bananen anstatt gelbe Karten verteilt.
7: Herr Kugler, ja? Wie lange stehen Sie denn schon auf dem Eis so in Ihrem Leben?
9: Überhaupt noch nicht. Überhaupt noch nicht. Vielleicht insgesamt 2 Minuten jetzt.
7: Aber ich glaube, Herr Müller macht eine bessere Figur, ja? Berliner Eisbären oder was waren Sie?
10: Vor 25 Jahren war ich mal in Krefeld, habe ich mal Eishockey gespielt, im Rheinland.
7: Und erfolgreich?
10: Ja, damals mit 17 habe ich dann aber aufgehört. Aber schon einige Zeit her, ne?
6: Angesichts der geballten Prominenz auf dem Eis räumten viele der zahlreichen Zuschauer den Kids, die sich den passenden Namen Eisbären gaben, kaum eine Siegchance ein. Um ganz sicher zu gehen, verpflichteten die Eisväter sogar noch in allerletzter Minute Halberstadts Bürgermeisterin Ute Gabriel. Sie sollte als Frau im Tor ihren Mann stehen und mit blitzschnellen Paraden die besonders gefürchteten Schlagschüsse der Jugend abwehren. Für die Stimmung auf den Rängen sorgte mit brasilianischer Begeisterung Andreas Richter vom Ausrichter MVN.
11: Aber Toni hat die gegnerische Hälfte noch nicht verlassen und... So, feuert doch mal bitte eure Lieblingsspieler an, damit es... Oh! Wir haben es einfach schon gesagt. Es wird eine Materialschlacht. Der zweite Schläger ist hinüber. Aber sofort. Ich sehe auf die Uhr, Ray, auch Sie sehen auf die Uhr, ja, noch ein...
12: Yeah.

0: Nach hart umkämpften 20 Minuten, auf diese Spielzeit hatte man sich vorab geeinigt, waren die Eisväter fassungslos. Trotz intensiver Vorbereitung und der Verpflichtung von ehemaligen Eishockey-Allstars wie Frank Habrecht von der Sparkasse und Toni Köcke von der Firma Marc Cuisine stand es 3:3. Den 13- bis 17-jährigen Schülern des Halberstädter Martineums, des Käthe-Kollwitz-Gymnasiums und der Spiegelschule gelang es immer wieder, die Halberstädter Prominentenmannschaft durcheinander zu würgen. Da es im Eishockey kein Unentschieden gibt, musste also die Verlängerung, genannt Sudden Death, eine Entscheidung bringen. Das 4:3 für die Eisväter brachte dann die endgültige Entscheidung. Wie so oft, so siegte auch heute die Routine über das temporeiche Spiel der Jugend.
1: Wir haben den Pokal übergeben, aber ich gehe davon mal aus, dass ihr nächstes Jahr auch wieder am Turnier teilnehmt und euch dann den Pokal einfach zurückerobert.
2: Wir haben uns überlegt, also die Halberstädter Eisbären, die waren uns ja eigentlich an Kraft und Schnelligkeit doch ein bisschen voraus. Und ein bisschen ist ja auch Glück bei so einem Spiel. Und ich denke, wir haben jetzt einfach Glück gehabt und deshalb wollten wir euch den Pokal weitergeben, dass er in einer eurer Schulen Platz findet.
3: Die Sache hat natürlich... Liebe Halberstädter Eisbären, die Sache hat natürlich einen Haken. Ihr kriegt jetzt den Pokal und dafür kriegen wir den Eisbecher.
4: Ihr habt ja den Pokal bekommen, ja? Überreicht von den Alten. Wo stellt dann den jetzt hin?
5: Wahrscheinlich in der Freier Spiegelschule.
4: Ah, seid ihr stolz drauf?
5: Ja, klar.
4: Hast du ein Tor geschossen?
5: Ja, eins.
4: Echt, ja?
6: Wie heißt du?
5: Sebastian.
4: Willst du nochmal deine Schule grüßen?
5: Ja. Ich grüße alle, die in unserer Schule sind.
4: Ein Koch auf dem Eis, eher Karneval als Sport, oder?
7: Ja, 2 Übungsstunden hatte ich letzte Woche genommen, aber ich denke mal, fürs erste Mal ganz nett und das nächste Mal wird es schon besser gehen wieder.
4: 10-mal ungefähr haben Sie auf dem Hintern gesessen?
7: Ja, so hinterher habe ich nicht mitgezählt, aber es ging, ich war gut gepolstert überall und von der Sache her nichts verletzt und kann weitergehen morgen die Arbeit.
4: Das weiße Trikot hat sich nicht so sehr abgehoben, das nächste Mal dann doch mit dem roten, ja?
7: Ja, nächstes Mal hat er mehr rot, aber ich wollte ja ein bisschen im Hintergrund, dass man den Feind nicht gleich erkennt sozusagen.
4: Frau Gabriel, Sie haben ja erheblich zum Sieg der Halberstädter Eisväter beigetragen, aber vielleicht ein bisschen mit unlauteren Mitteln, mit dem großen Eisschieber.
8: Na, das ist, wenn man unsportlich ist und nicht so fit, dann muss man das mit anderen Mitteln wieder wettmachen. Aber ich denke mal, den Sieg der Halberstädter Eisväter, erstens weiß ich nicht, ob er so verdient war. Die Jungs waren ja richtig gut und flott. Das war auch ein bisschen Zufall, aber das waren wohl dann meist mehr die Profis auf dem Eis, die da mitgespielt haben auf unserer Seite. Bei den Eisvätern und Müttern, bitteschön.
4: Schöne Geste, ja. Sie haben ja den Pokal weitergegeben an die Schüler. Werden Sie den nochmal zurückholen?
8: Naja, wir werden ein bisschen trainieren und vielleicht dann nächstes Jahr ein bisschen... Das nicht mit Schneeschiebern wettmachen, sondern mit Fitness. Hoffen wir's.

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1: Sie tüftelten, experimentierten und forschten. Auch in diesem Jahr fand wieder der Regionalwettbewerb von Jugend forscht auf dem Gelände von Bayer in Bitterfeld-Wolfen statt. Viele junge Wissenschaftsinteressierte nutzen die Zeit von Homeschooling, Lockdown und Quarantäne, um sich an zahlreichen spannenden Projekten mit den unterschiedlichsten Themen zu versuchen. Von selbstfahrenden Robotern über eine Leselern-App bis hin zu einem Futterhaus für Vögel, welches diese durch eine Kamera automatisch identifizieren kann, war alles dabei. In diesem Jahr auffällig, vielen kam die Idee für ihr Projekt, während sie im Homeschooling zu Hause saßen und begannen dann, sich immer mehr mit dem Thema und später mit ihrem eigenen Projekt auseinanderzusetzen. Auch wenn es nicht immer einfach war, haben alle das Beste daraus gemacht und am Ende interessante Arbeiten abgeliefert.
2: Als wir in Quarantäne waren, konnte man zu Hause arbeiten und zum Beispiel an diesem Projekt arbeiten. Weil ich habe zu Hause Lötkolben, Zinn, alles da. Das funktioniert also ziemlich gut.
3: Also in der Corona-Zeit, wie Pepe eben schon gesagt hatte, hatte man natürlich viel Zeit zu programmieren und sich auch mit KI zu beschäftigen. Ein ganz klarer Nachteil war, dass man dadurch, dass man keine Schule hatte, nicht in der AG sich mit Pepe so gut absprechen konnte oder das live in der Schule ausprobieren konnte. Allerdings in der Anfangszeit muss man sich eh erstmal um die KI kümmern. Das Testen kommt dann erst später. Von daher ging es ganz gut.
4: Also in der Corona-Zeit saß ich oft in meinem Zimmer und habe Hausaufgaben gemacht und ich habe halt direkt einen Blick auf unseren Garten. Und dann habe ich halt oft Vögel gesehen und habe halt auch festgestellt, dass die zu gewissen Zeiten immer da sind und dass einige Vögel auch an einigen Tagen halt gar nicht da waren. Und mich hat es dann halt interessiert, wie man das analysieren kann und allgemein technisch steuern kann, dass man vielleicht diese Vögel an jedem Tag sehen kann, dass sie halt gewisse Zeiten haben, an denen sie da sind.
5: Ja, also ich muss sagen, dass ich im ersten Lockdown mir erstmal das Programmieren selbst beigebracht habe und ja auch die weitere Corona-Zeit, in der man eben zu Hause war und auch seine Zeit besser einteilen konnte und selbst einteilen konnte, habe ich eben auch genutzt, um eigene Projekte zu verfolgen, wie zum Beispiel eben die Entwicklung einer eigenen Leselern-App. Und vor allem im Hinblick auf die Corona-Pandemie ist eben so eine Leselern-App, hat ja eben auch eine sehr große Bedeutung, weil eben Grundschüler dadurch eben immer mehr auf sich allein gestellt waren, ist es wichtig, eben eine Alternative zu schaffen. Und was ist denn da naheliegender als eine App?
1: Auch treten in Zeiten wie die der Pandemie ganz neue Probleme unterschiedlicher Herkunft auf. Einem davon wurde sich im Beispiel des Smart Fridge schon angenommen, freute sich auch Bayer Bitterfeld-Geschäftsführer Dr. Frank Wildmann.
6: Eine Idee aus der Pandemie entstanden, ein Kühlschrank, der einem nicht erlaubt, öfter als fünfmal ihn zu öffnen und dann auch noch überprüft, ob die Sachen, die man isst, auch gesund sind, hat zugenommen, sagt der junge Herr, wie seine Familie, ich übrigens auch ein bisschen in der Pandemie.
1: Am Ende der Veranstaltung wurden dann die Plätze in den jeweiligen Kategorien bekannt gegeben und die Urkunden überreicht. Aber ganz egal, wer am Ende welchen Platz belegt hat, alle Teilnehmer konnten viele neue Erfahrungen sammeln, etwas dazulernen und ihre freie Zeit sinnvoll und gewinnbringend nutzen.
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Zwei Bücher für die Ewigkeit. Der Dom zu Halberstadt verrät neue Geheimnisse. Über den Halberstädter Dom und seinen berühmten Reliquienschatz sind bereits schon viele Bücher geschrieben worden. Jetzt wurden zwei neue vorgestellt, die mit Sicherheit auch die teuersten sind. Beide Bücher mit dem Titel Der Dom zu Halberstadt kosten 160 Euro. Bei diesem Preis darf man sich schon einmal fragen, was die 8,5 Kilogramm schwere und 1600 Seiten umfassende Publikation so teuer macht. Auf einer gemeinsamen Pressekonferenz im Halberstädter Dom beantwortete die Kooperation als Kulturstiftung Sachsen-Anhalt, das Landesamt für Denkmalpflege und Archäologie sowie das Europäische Romanikzentrum sämtliche Fragen zu den beiden neuen, publizierten Grundlagewerken. Die beiden Bücher Der Dom zu Halberstadt beinhalten nämlich keine mittelalterlichen Geschichten für Leser, sondern dienen der wissenschaftlichen Forschung. Es ist ein bebildertes Nachschlagewerk, genau genommen ein vollständiges Inventarverzeichnis von Architektur und Ausstattung der Halberstädter Kathedrale. Vor rund 800 Jahren wurde bereits mit dem Bau dieses Doms

0: begonnen. Die neue, zweibändige Monographie ist eine wichtige Grundlage für die zukünftige Forschung aller historischen Disziplinen.
1: Es ist notwendig, dass man die einzelnen Dinge erforscht, die einzelnen Dinge kennt und dokumentiert. Das ist hier in Halberstadt zum letzten Mal 1902 passiert, natürlich mit einem anderen Kenntnisstand. Und jetzt hat man es auf höchstem wissenschaftlichem Niveau gemacht, mit allen Vergleichen und kann jetzt jedes einzelne Stück als Inventar sehr viel besser verstehen und damit die Gesamtheit verstehen. Außerdem ist Dokumentation auch immer Kulturschutz, weil wir haben gesehen, es sind mehrere Kriege hier über den Dom gegangen. Beim letzten Krieg hat der Dom hier mehrere Treffer erhalten. Man weiß nie, was in Zukunft passiert. Und wenn man einige hundert Bücher druckt, dann ist zumindest der Dom in dem jetzigen Zustand auf ewig konserviert, denn alle Bücher können nicht verloren gehen.
0: Die beiden neu erstellten Inventarverzeichnisse haben rund 900.000 Euro gekostet. 350.000 Euro kamen dabei vom Land Sachsen-Anhalt und 500.000 Euro von der Kulturstiftung des Landes. Staatsminister Rainer Rober würdigte die beiden Werke und die Wichtigkeit der Forschung. Nach den Kathedralen von Magdeburg und Naumburg hat auch nun der Halberstädter Dom ein neues Inventarverzeichnis. Ein weiteres für den Havelberger Dom ist auch geplant.
2: Ich habe beide Bände schon mit großem Interesse durchgeblättert und mich an der einen oder anderen Stelle fast festgelesen. Es ist wirklich so, dass die Geschichte des Domes extrem detailliert, aber doch so, dass man sich auch als interessierter Laie damit auseinandersetzen kann, beschrieben wird, reich bebildert das Ganze und in den Anhängen mit Jahresereignissen so, dass man einfach vom frühen 18. oder späten 18. Jahrhundert, in dem der Vorläuferdom gegründet war, bis dann in die Neuzeit hinein, minutiös nachvollziehen kann, was sich wann wie ereignet hat, welche Bischöfe damals zuständig waren. Ein bisschen wird natürlich auch die ottonische Zeit deutlich, in der Bernhard hier ja dem Kaiser Otto widersprach, als der den Wunsch äußerte, mal so eben nebenbei eine Konkurrenz in Magdeburg zu veranstalten. Also es ist eine extrem verdienstvolle Arbeit, die hier von der Kulturstiftung des Landes Sachsen-Anhalt geleistet worden ist, schon in Magdeburg, schon in Dessau, schon in Naumburg, aber eben hier nochmal in einer Weise, die erkennen lässt, welche besondere Bedeutung auch der Halberstädter Dom für die Landesgeschichte hat.
0: Die beiden Hauptautoren Dr. Anja Seliger und Dr. Heiko Brandl, die mit 23 weiteren Experten das Buch verfassten, gaben neue Geheimnisse preis, die jetzt gesichert werden konnten.
3: Ein Thema wie die Orgeln oder wie die Glocken, das gibt man natürlich an Experten ab, die sich darüber mit viel, viel besser auskennen als wir. Wir sind ja beide Kunsthistoriker, wir könnten das auch machen, aber wir müssten uns da viel länger und langfristig einarbeiten und deshalb geben wir solche Themen dann eben extern weg.
0: Der Staatsminister Rainer Rober ist begeistert, wie detailreich im Buch geschrieben wurde. Das habe es bisher noch nie gegeben. Der erste Band des Buches befasst sich mit der Architektur des Domes, mit dem Westbau, dem Querhaus und dem Chor. Der zweite Band hingegen mit der Ausstattung des Domes. Er enthält wichtige Details zur ältesten Triumphkreuzgruppe Europas, die den gekreuzigten Christus als Sieger über das Böse zeigt. Diese beiden Bände wurden nach einer wissenschaftlichen Bearbeitung entwickelt und teilen den Dom jeweils in verschiedene Abschnitte ein und daraus entstehen dann die entsprechenden Texte.
3: Die Texte sind inhaltlich alle gleich aufgebaut. Ja, vorneweg gibt es Quellen, Bildquellen, Literatur. Dann kommt eine Überlieferungsgeschichte, die sämtliche Maßnahmen referiert, die also an den Objekten stattgefunden haben, von der Restaurierung bis zur Zerstörung, bis zum Wiederaufbau. Ja, der Dom hatte ja nach dem Zweiten Weltkrieg schwere Schäden, wurde wieder aufgebaut. Das ist natürlich alles dokumentiert. Gleichzeitig haben wir auch die Restaurierungsgeschichte des 19. Jahrhunderts aufgearbeitet. Das ist dann unter Überlieferungsgeschichte zu finden und dann in einem letzten Kapitel ist im Grunde genommen die Würdigung der Objekte drin und da wird dann dargelegt, welche Bedeutung haben die Objekte. Ja, wie ist der Forschungsstand dazu gewesen? Was kann man bejahen? Was kann man verneinen? Was sind die neuen Erkenntnisse? Das kommt dann in der Würdigung. Und durch den identischen Aufbau dieser verschiedenen Texte hat man im Grunde genommen eine Systematik drin in dem Buch, die wissenschaftlichen Ansprüchen genügt. Und Inventare des 20. und 21. Jahrhunderts haben auch eine Nachweispflicht. Ja, das heißt, alles, was in den Büchern geschrieben steht, können Sie dann auch anhand von Quellen und Überlieferungen nachvollziehen. Ja, das ist der große Unterschied zur Inventarisierung des 19. Jahrhunderts.
4: Ja. Jetzt ist es ja so, dass die meisten Besucher, die hier den Dom besuchen, nicht so Kirchenhistoriker sind. Mal für den Laien gesagt, was soll man sich hier oder was muss man sich im Halberstadt Dom unbedingt ansehen?
3: Also, da mache ich eine ganz große Werbung. Wenn man den Halberstädter Dom besucht, sollte man sich die Zeit nehmen, sich im Langhaus mal kurz hinzusetzen, um den Raumeindruck auf sich wirken zu lassen. Es gibt hier eine unglaublich enge Taktung von Pfeilern. Dadurch wirkt der Raum unglaublich lang, unglaublich hoch und schlank. Das ist ein Eindruck, den man in anderen Kirchen nicht so hat. Nehmen wir zum Beispiel zum Vergleich den Magdeburger Dom, da ist das nicht so. Dann hat man im Halberstädter Dom unbedingt, sollte man einmal den Chorumgang rumlaufen, in die Marienkapelle reinblicken, weil man da die Glasmalereien aus dem 14. Jahrhundert noch erhalten hat. Man sollte sich auf jeden Fall das Triumphkreuz angucken. Und wenn man dann wieder zurückläuft, unbedingt den Taufstein. Das sind die wichtigsten Stücke, würde ich sagen. Die Skulptur hier im Chorumgang, Sie sind ja vorhin mit dabei gewesen. Das ist natürlich ein Highlight, das man auch unbedingt anschauen sollte. Den Domschatz. Wer nach Halberstadt kommt, sollte sich auch den Domschatz anschauen. Denn eine solche Fülle an liturgischen Gewändern und eine solche Fülle an Reliquien und Reliquiaren gibt es an anderen Orten nicht zu bestaunen. Ja, das würde ich unbedingt empfehlen.
0: Mit den beiden Bändern ist der Halberstädter Dom jetzt so umfassend dokumentiert wie nie zuvor. Sie schaffen eine Basis für die Forschung und für viele Generationen danach.

0: Unser Land, unsere Vereine.
1: Das ist die Musikmaschine. Sie schreibt Hits, Ex und Rap.
2: So dichtete es Klaus Lage 1980. Mir kam dieses Lied in den Sinn, als wir auf der Eröffnungsveranstaltung des Felicia-Festivals im Gesellschaftshaus waren, bei dem es um künstliche Intelligenz und Musik ging. Sein Lied, damals sicher inspiriert, wie er es nannte, vom Plastikpop damaliger Zeit, als digitale Sequenzer und Synthesizer vermehrt Einzug in die Populärmusik fanden, als wenige synthetische Akkorde schon ausreichten, um einen Welthit zu generieren. Seitdem haben die Computer eine gewaltige Entwicklung vollzogen und nicht nur wir Menschen haben viel Musik gehört, auch die Computer. Und sie haben diese Musik analysiert und gelernt. Zum Beispiel, dass es bereits in der Antike Theorien gab, eine Ordnung im Zusammenklang mehrerer Töne zu erkennen. Es entstanden riesige Datenbanken und deren Nutzung, ob für Bild-, Text- oder Musikbearbeitung, heute gemeinhin als KI bezeichnet wird. Und genau diese Nutzung in der Musik war das Thema des Felicia-Festivals der künstlichen Intelligenz und Akustik.
3: Ich bin ja Wissenschaftler und komme aus der Uni und wir machen sehr viel mit künstlicher Intelligenz. Die Problematik, die wir dabei haben, ist immer, dass wir nicht so gut über KI reden können. Also wir sind immer sehr in unserer Wissenschaftlichkeit gefangen und den Zugang zu KI zu kriegen ist immer relativ schwierig, weil da doch schon sehr viel passiert. Und da ist natürlich die Kunst eine gute Möglichkeit, als Transportmittel zu dienen, um einen einfachen Zugang zur künstlichen Intelligenz zu bekommen.
2: Gemeinsam mit dem Musikverein e.V. organisierten die Wissenschaftler der Uni Magdeburg das dreitägige Veranstaltungsprogramm, wobei wir uns einmal einige Workshops angesehen haben, in denen Interessierte ausprobieren konnten, was KI heute schon zu leisten in der Lage ist. Hier ging es beispielsweise darum, ein Weihnachtslied zu komponieren, wobei die KI nicht nur die Musik zusammenstellte, sondern auch den Text. Gesungen von einer Sängerin, die der KI

0: Ohne menschlichen Input hat KI überhaupt keinen Sinn. Und ich bin der Meinung, dass ohne Kultur KI auch keinen Sinn hätte.
1: Hier kam die menschliche Zuarbeit in Form von Auswahlprozeduren zu vorgeschlagenen Melodien oder Texten zustande, damit es auch ja weihnachtlich wurde. Und die Instrumentierung war in Form aufgenommener Klänge vorhanden. Es gab aber auch die Möglichkeit, Instrumente wie diese Zither vom Automaten spielen zu lassen.

0: Wir haben vorkomponierte kleine Musikschnipsel, sowas wie Skizzen, wenn man so will, und lassen die von einem großen Sprachmodell für Audio dann in eine CD-Version, sage ich jetzt mal, interpretieren. Jetzt haben wir zum Beispiel zum einen groovy 90s synth pop with prominent drums. Also ein grooviger 90er Jahre Synthie-Pop mit sehr prominenten, präsenten Schlagzeug.
1: Zumindest für ein 20 Sekunden langes Liedchen reichte diese Aufforderung an die KI, denn so die Wissenschaftler, dann zerfloss es wieder. Man hätte vielleicht also doch noch einen Refrain anfordern müssen. Etwas, was die Musiker hier aber dann doch zu inspirieren schien.
2: Letzten Endes benutzen diese Tools heutzutage schon alle Musikproduzenten. KI im Audiobereich gibt es mittlerweile seit über 10 Jahren. Es hat angefangen mit Mastering-Software der Firma Isotope und ist heutzutage in dem Bereich, dass ich eben einen Assistenten habe, der mir zum Beispiel gute Ideen zu Themen, die ich eingespielt habe, dann präsentiert. Das ist ja auch eine große Chance. Ich spiele zum Beispiel Klavier und hätte aber ganz gerne ein paar Ideenentwürfe, was Geigen drüber spielen könnten. Und dann kann ich das die KI vorschlagen lassen. Und ich selber als Komponist kann dann entscheiden, möchte ich das oder nehme ich das als Inspiration mit und mache was Neues. Das hilft einem natürlich ungemein.
1: So arbeitet zum Beispiel Stefan Schulze, der an seinem präparierten Klavier Musik improvisiert und die KI erzeugt dann die Begleitung, was ungefähr so klang.
3: Das sind sogenannte Interactive Agents, die können zuhören, was ich spiele und können aufgrund einer Library, mit der man sozusagen die gefüttert hat, dann Sequenzen ausgeben und darauf interaktiv antworten auf das, was ich dann spiele. Aber ich kann auch mehrere KIs darauf reagieren lassen oder ich kann die KIs auf sich selbst reagieren lassen, nachdem ich sie gestartet habe. Also da gibt es verschiedene Möglichkeiten.
1: Hier begriff der Künstler also die Möglichkeiten des Computers als weiteres Instrument, frei nach dem Motto, wenn Beethoven schon einen Synthesizer gehabt hätte, dann hätte er ihn auch genutzt.
2: Es ist immer so, wenn neue Technologien da sind, gibt es immer zwei Seiten einer Medaille. Ich sehe aber die Chancen für unsere Gesellschaft, damit Neues zu erschaffen, aber auch generell mit KI arbeiten, ausführen zu lassen durch künstliche Intelligenz, durch Roboter, die wir Menschen uns nicht gegenseitig zumuten sollten, als eine Riesenchance.
1: Auf dem Felicia-Festival wurde der momentane Stand der Technik vorgeführt, aber welche Möglichkeiten die KI in 10 Jahren hat, vermag heute keiner zu sagen. Nach Aussage der Veranstalter spielt die Musikmaschine heute schon eine große Rolle bei der Komposition von Werbejingle-Musik. Also bleibt es abzuwarten, wann der erste Nummer 1-Hit komplett maschinell erzeugt wurde. Denn dann gilt...

0: Positives aus Sachsen-Anhalt.
1: Aschersleben, die älteste Stadt in Sachsen-Anhalt, hat wirtschaftlich und kulturell eine ganze Menge zu bieten. Hier zu arbeiten und zu leben, kann fast als Privileg bezeichnet werden. Spätestens seit die Landesgartenschau im Jahr 2010 hier Station machte, verschwanden vor allem in der Innenstadt auch nicht so ansehnliche Ecken, wurden Häuser saniert und Parks neu gestaltet, in denen wiederum bis heute zahlreiche Bänke zum Verweilen einladen. Sitzen kann man auf dieser Bank auch, aber die sogenannte Smart Bench, die am 11. Mai 2021 eingeweiht wurde, hat noch ganz andere Qualitäten.
2: Ja, wir haben jetzt also hier unsere zweite Ladebank in Betrieb genommen in Aschersleben. Wir haben eine Ladebank an der Skaterbahn, da kann man nur Handys aufladen über USB oder über kabellos, also über Induktion. Diese Ladebank, die wir hier haben, die bietet auch die Möglichkeit, Fahrräder aufzuladen. Dafür haben wir verschiedene Adapterkabel, also für alle gängigen Fahrradhersteller. Und wir können hier eine Ladeleistung anbieten von 450 Watt für die Aufladung der Elektro-Fahrradbatterien. Ja, und wir hoffen, dass das gut angenommen wird.
3: Mhm. Und ist das ja auch kostenlos, ne?
2: Das ist kostenlos, ja. Also ein Teil des Strombedarfs wird ja über die Solarpanel gedeckt. Da ist also ein Akku drin, die diesen Solarstrom speichert. Allerdings reicht das nicht aus für die Ladung der Fahrradbatterien. Da mussten wir hier also noch einen normalen Stromanschluss verlegen. Strom liefern natürlich die Stadtwerke und das ist kostenlos für die Kunden, ja, damit man hier zur Not mal sein Fahrrad aufladen kann.
1: Direkt vor der Touristinformation am Bestdornhaus lädt die intelligente Sitz- und Ladebank also ein zum Ausruhen, Schwatzen und Aufladen. Das für alle, die des Englischen nicht mächtig sind. Circa 12.000 Euro hat der rührige Energieversorger aus Aschersleben für Anschaffung und Installation der beiden Bänke investiert, so Herr Becker in seinen Ausführungen.
4: Ja, finde ich ganz klasse, so total innovativ, eine absolute Aufwertung für die Innenstadt und am Puls der Zeit, würde ich sagen. Handy haben wir alle, damit sind wir den ganzen Tag unterwegs, geladen werden muss es auch zwischendrin. Und das ist eine ganz tolle Sache, die Stadtwerke Aschersleben hier installiert haben, die zweite in Aschersleben mittlerweile. Und ja, vor den Türen unserer Touristinformationen natürlich wunderbar. Wer also hier chillt, auf der Bank sitzt und gleichzeitig steht, kann sich dann ein bisschen Infomaterial holen und schauen, wo vielleicht der nächste Ausflug hingeht.
1: Übrigens, E-Bikes und entsprechende Ladekabel können in der Touristinfo ausgeliehen werden. Auch eine Luftpumpe ist vorhanden, doch diese muss noch mit Muskelkraft bedient werden. Und während sich die beiden Mitarbeiter der Stadtwerke Aschersleben wieder auf ihre E-Bikes schwangen, kam ihnen Andreas Michelmann, seit 27 Jahren Oberbürgermeister der Stadt, zu Fuß entgegen.
5: Ja, ich bin zwar gerade in anderer Mission unterwegs, ja, weil die einen erzählen von Impfstoff, die anderen suchen verzweifelt.
3: Haben Sie welche?
5: Aber von, naja, unser Land erzählt ja noch sozusagen im Himmel ist Jahrmarkt. Aber wir wollen sehen, wie weit wir kommen. Umso mehr freue ich mich, dass es auch mal wieder ein paar positive Sachen gibt, wie mit dieser Bank. Und
3: würden Sie das vielleicht auch mal laden? Oder?
5: Müsste ich mal probieren.
3: Naja,
5: also auf jeden Fall freut es mich, dass wir da auch vorn mit dabei sind. Und dann wünsche ich, dass es auch gut genutzt wird und dass es vor allen Dingen lange erhalten bleibt. Dankeschön.

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0: Der Montagmorgen startet überwiegend wolkig mit einem leichten Wind aus Osten. Mittags bleibt es bewölkt mit Höchsttemperaturen bis 30 Grad. Zum Abend hin zeigt sich vereinzelt die Sonne mit einem leichten Wind aus Osten. In der Nacht lockert der Himmel auf bei Temperaturen um 21 Grad. Der Dienstag bringt leichte Schauer mit sich, die Temperaturen liegen bei 29 Grad.
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2: Der Rohbau wächst. Richtfest für das Feuerwehrdepot Timrode. Nur noch wenige Monate und der Traum von einem neuen Feuerwehrdepot geht endlich in Erfüllung. Seit 30 Jahren wird an dem Vorhaben gearbeitet, denn das alte, vor 150 Jahren errichtete Gebäude war viel zu klein und nur noch mit Ausnahmegenehmigung nutzbar. Für ein zweites Fahrzeug gab es schon gar keinen Platz. Und auch die 30 Mitglieder der Freiwilligen Feuerwehr sowie die der Jugendfeuerwehr konnten nicht gleichzeitig anwesend sein.
3: Ja, versprochen hat es uns ein Bürgermeister damals Anfang 90er Jahre schon. Der war dann bis 96 nur, ja, und dann haben wir eigentlich mit dem alten Gerätehaus Verbesserungen gemacht, Anbauten gemacht, das immer so fit gemacht, dass es eben nutzungsgerecht war. Ja, und der Plan, der wurde natürlich immer weiter verfolgt, denn auch im neuen Jahrtausend haben wir da verschiedene Pläne gehabt und Standorte, bis sich dann wirklich 2013, 14 das hier ergab.
2: Das große Grundstück an der Blankenburger Straße bot nach dem Abriss der alten Gaststätte einen geeigneten Platz für den Neubau.
3: Dass die Stadt das ersteigern konnte und eigentlich einen besseren Standort kann es in einem Ort für eine Feuerwehr nicht geben, wie hier mitten im Dorf.
2: Aufgrund der knappen finanziellen Mittel war der Neubau des Feuerwehrgerätehauses für die Stadt Blankenburg eine große Herausforderung.
4: Erstmal war es tatsächlich ein Kraftakt. Das sind ja immerhin fast 2 Millionen Euro, die wir im Haushalt untergebracht haben. Und auch zu einer Zeit, wo wir noch nicht genau wussten, gibt es Förderungen vom Land. Das Infrastrukturprogramm des Bundes war noch gar nicht bekannt zu seiner Zeit. Und da danke ich vor allem erstmal den Stadträten der Stadt Blankenburg, die hier auch gesagt haben, jawohl, wir handeln im Sinne auch der Brandschutzbedarfsplanung, der Risikoanalyse und verankern das Geld im Haushalt. Aber ich danke auch allen beteiligten Firmen und vor allem auch der Feuerwehr hier in Timrode, die sich da wirklich sehr intensiv eingebracht hat.
2: Ende 2024 übergab Innenministerin Tamara Tsishang einen Förderbescheid über 350.000 Euro für 2 Feuerwehrstellplätze. Nach intensiver Planung und bauvorbereitenden Arbeiten erfolgte dann im März 26 der Spatenstich. Seitdem wird am künftigen Gerätehaus zügig gearbeitet. Sogar der große Dachbinder wurde bereits eingesetzt, sodass jetzt quasi richtfest gefeiert werden konnte.
5: Auf jeden Fall verbessern sich die Dienst- und Lebensbedingungen für die Kameradinnen und Kameraden hier entscheidend gegenüber dem, was vorher da war. Es wird zu einer Verbesserung Arbeitsschutz der Dienst- und Lebensbedingungen führen. Sie haben bessere Ausrückebedingungen. Die Fahrzeuge stehen gesichert in einem Haus und nicht mehr aufgeteilt auf mehrere Standorte. Und das führt natürlich auch zu einer insgesamt Verbesserung der Einsatzbereitschaft und Einsatzstärke im Stadtverband.
6: Wir sind alle sehr überrascht, dass es jetzt dann doch so schnell geht. Nach vielen Jahren, wo wir darauf gewartet haben, jetzt das dann so rasant wachsen zu sehen, ist schon sehr interessant. Wir freuen uns natürlich. Wir finden es auch ein bisschen schade, dass wir unser altes Heim verlassen müssen. Hätten uns ein bisschen mehr Mitspracherecht hier erwartet, aber im Großen und Ganzen freuen wir uns auf unser neues Gerätehaus.
7: Die Baukosten laut Planung belaufen sich auf 1,75 Millionen Euro. Wir haben nochmal nachgelegt und haben ein Budget von 1,85 Millionen Euro. Die derzeitige Auftragslage liegt bei 1,79 Millionen Euro. Also wir befinden uns auch hier im Rahmen. Nach aktuellem Bauzeitenplan liegen wir sehr gut im Rahmen. Es sind alle Termine gehalten. Wir sind sehr zuversichtlich, dass der Bauabschluss auch wie geplant Ende November stattfinden kann. Also wir bauen hier eine Feuerwehr mit zwei Stellplätzen. Die Feuerwehr ist auch so konzipiert, dass sie auf drei Stellplätze erweitert werden könnte. Wir haben zwei Schulungsräume, beziehungsweise einen großen Schulungsraum, der bei Bedarf auch geteilt werden kann. Wir haben einen Führungskräfteraum, Räume für die Feuerwehr, Jugendfeuerwehr, sowie für Infrastruktur.
2: Mit dem neuen Feuerwehrdepot werden gute Rahmenbedingungen für den ehrenamtlichen Einsatz der Kameraden der Freiwilligen Feuerwehr Timmrode geschaffen und ihr Traum von einem geräumigen und zweckmäßigen Gerätehaus wird vielleicht sogar noch in diesem Jahr Wirklichkeit.
0: Zuwendungsbescheid für die neue Stadtbibliothek. Ein wichtiger Schritt für die Kultur Quedlinburgs. Im Bildungshaus Karl Ritter in Quedlinburg wird künftig die neue Stadtbibliothek zu finden sein. Doch bevor es soweit ist, müssen noch einige finanzielle und bauliche Veränderungen passieren. Deshalb überreicht der Staats- und Kulturminister Rainer Robrer der Welterbestadt Quedlinburg einen Zuwendungsbescheid in Höhe von 55.500 Euro. Die Investition in die neue Stadtbibliothek ist für Rainer Robrer besonders wichtig, wie er erklärt.
8: Ja, ich habe natürlich die Entwicklung der Kreisbibliothek hier im Landkreis Harz verfolgt. Und als dann klar war, dass Quedlinburg ja im Grunde genommen damit seine Bibliothek verlieren würde, habe ich mich gefreut, dass die Stadt dann doch mit dem Stadtrat gemeinsam die Initiative ergriffen hat. Und es war dann für mich wichtig, dass es ja wahrscheinlich für die nächsten zig Jahre die letzte Neugründung einer Stadtbibliothek im Lande Sachsen-Anhalt, das zu unterstützen und es auch ein bisschen zu meiner Sache zu machen.
0: Robra betont zudem die hohe Bedeutung von Bibliotheken. Sie seien Orte der Literatur und des Lesens, aber auch ein Ort, an dem Menschen zusammenkommen würden. Die Landesregierung wisse um die Bedeutung von kommunalen Bibliotheken Bescheid und investiere daher geschlossen in die Entwicklung von Sachsen-Anhalts Kultur- und Bildungsinfrastruktur. Im Bildungshaus Karl Ritter befindet sich seit 2006 die Kreisvolkshochschule, die Musikschule und bald auch die Stadtbibliothek. Wie es dazu kam, erklärt der Politiker und Mitglied des Landtages von Sachsen-Anhalt, Ulrich Thomas.
9: Ja, dieses Gebäude war schon immer eine Schule und zu der Zeit eine allgemeinbildende Oberschule, bis in die 2000er Jahre hinaus eine Schule im Sek-2-Bereich. Ja, und dann war 2006 die Frage, wie geht es mit diesem Gebäude weiter im Zuge der Kreisgebietsreform, wo wir aus den Landkreisen Wernigerode, Halberstadt und Quedlinburg den Landkreis Harz entwickelt haben, musste auch die Kreisvolkshochschule eine Hülle finden, wo sie im Prinzip ihre Aufgabe erfüllen konnte. Und das war diese Schule hier. Dazu kam dann noch die Musikschule. Und dann war eben die Idee geboren, die Bibliothek, die 10 Meter weiter von hier ansässig war, auch mit zu integrieren. Wir wollten hier ein Bildungshaus Karl Ritter etablieren. Das Gebäude war seinerzeit, das war 2006, sehr marode, da muss man ehrlich sein, es war nicht mehr gut. Und damals war der Bildungsminister da, Herr Olberts, hier in Quedlinburg auf meine Einladung, haben uns das angeschaut. Ja, und dann gab es die Idee, wir wechseln ja nicht nur zwei Fenster aus, sondern wir machen ja eine richtig runde Sache, eine richtig große Sache. Und dann haben wir uns in die Aufgabe gestürzt. Man muss dem Landrat Martin Skiebel sehr danken, der das hier mit durchgezogen hat. Auch Michael Ermrich hat hier eine Aktie dran. Und so bin ich sehr froh, dass sich dieses Haus entwickeln konnte.
10: Wir haben ja schon immer die Kreisbibliothek auch unterstützt. Und nachdem der Landkreis aus Konsolidierungsgründen sich von der Kreisbibliothek hier verabschieden musste, haben wir recht einmütig im Stadtrat beschlossen, wir wollen ein Angebot für die Quedlinburger, für unsere Gäste aufrechterhalten und haben begonnen zum 01.01.26 mit dem Aufbau, mit allem, was dazugehört, mit Ausräumen etc., mit Medien aussortieren, mit Medienflohmarkt und jetzt mit der Ausschreibung der Bauwerke begonnen, im Laufe des sechsten Jahres 2026 jetzt eine angemessene, moderne Stadtbibliothek aufzubauen.
0: In den letzten 6 Monaten hat sich bei der Errichtung der neuen Bibliothek viel getan. Dies veranschaulichte die verantwortliche Bibliothekarin Pia Krüger in einer übersichtlichen Präsentation. Planung, die Sichtung der Medien oder Umarbeitung. wichtige Schritte, die dafür nötig sind, die Räume nun neu zu gestalten. Auch durch eine Kooperation mit der Oskar-Kemmer-Schule konnten sich viele Unterstützer finden, die für die Neubeklebung von Etiketten an den Büchern verantwortlich sind.
11: Genau, wir sind ja in den Räumlichkeiten, wo vorher auch die Kreisbibliothek wieder drin war. Und zukünftig wird es so sein, dass es einen separaten Jugend- und Kinderbereich geben wird, einfach um die Altersgruppen entsprechend ihrer Bedürfnisse auch anzusprechen. Und dann natürlich einen klassischen Bereich für die AV-Medien, also für die CDs und die DVDs. Und tatsächlich dann noch ein großer Raum, in der dann die belletristische Literatur und die Sachliteratur untergebracht wird. Genau, das werden ungefähr 12.500 Medien werden. Also da sind Bücher, DVDs, CDs, Toni-Figuren, alles Mögliche mit dabei. Und die werden dann in den verschiedenen Bereichen ihr neues Zuhause finden.
0: Bis zur baulichen Fertigstellung, die für Ende diesen Jahres geplant ist, gibt es noch einiges zu tun. Die Eröffnung der neuen Stadtbibliothek findet voraussichtlich nächstes Jahr statt.

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Der Montagmorgen startet überwiegend wolkig mit einem leichten Wind aus Osten. Mittags bleibt es bewölkt mit Höchsttemperaturen bis 30 Grad. Zum Abend hin zeigt sich vereinzelt die Sonne mit einem leichten Wind aus Osten. In der Nacht lockert der Himmel auf bei Temperaturen um 21 Grad.

0: Der Dienstag bringt leichte Schauer mit sich, die Temperaturen liegen bei 29 Grad.
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1: Der Konvoi auf Phob startete bekanntlich in Halle vor knapp einer Woche in Richtung Ukraine. 17 Fahrzeuge waren mit 45 Tonnen Hilfsgütern beladen und allen Mitfahrenden war klar, diese Reise ist nicht ganz ungefährlich. Denn das Ziel war im Westen der Ukraine zu finden. In der tiefen Nacht ging es durch ein Gebiet, das sukzessive mit Streckenposten bis auf die Zähne bewaffnet war. Selbst Hartgesottene bekamen bei diesem Anblick feuchte Hände.
2: Also wie gesagt, wenn du da so auf Scheibenhöhe von dem Auto in so ein dreibeiniges MG guckst und da unten zwei stehen mit einer Kaschi, das ist schon nicht schön. Da kannst du auch so ein harter Hund sein. Also wem das hier alles okay, mir ist es nicht. Ja. Also mich hat es schon so ein bisschen, da halte ich dann auch mal der Klappe.
1: Der Containerunternehmer David Strübing ist mittlerweile von diesem nicht einfachen Unterfangen aus der Ukraine zurückgekehrt. Mit auf der Tour war auch sein 16-jähriger Sohn. Finn wollte unbedingt dabei sein, im Team mithelfen, um die Hilfsgüter schnell in die Ukraine bringen zu können. Er selbst arbeitet auch im Rettungsdienst, also Hilfsbereitschaft ist ihm offenbar mit in die Wiege gelegt worden. Eine Vater-Sohn-Beziehung, die immer wieder gespickt ist von humoristischen Einlagen. Aber bei dieser Fahrt war beiden auch zwischendurch mal nicht zum Lachen. Denn keiner wusste, was hier wirklich auf einen zukommt. Aber alle waren für die Tour bereit, mit 40 Helfern, die Fahrzeuge vollgeladen bis unter die Decke.
2: Wir waren wirklich alle vollgeladen. Wir waren voller Euphorie, voller Motivation, voller Kraft, Power, Tatendrang, voller Ziele. Und sind dann halt losgestartet, habt uns ja begleitet, habt uns verfolgt und mit einigen sprechen können. Grundsätzlich sind wir losgefahren mit dem Konvoi, 17 Autos, 35 Mann waren wir. Wir hatten noch eine Sprachmittlerin mit. An sich die Fahrt war alles top, also war natürlich auch die Leute untereinander, alle miteinander verbunden, Stimmung war gut.
1: Und deshalb fiel es auch Sohnemann Finn leicht, in diesem Konvoi Richtung Ukraine mitzufahren. Obwohl dieses Unterfangen für einen Jungen im Alter von 16 Jahren nun wirklich nicht gewöhnlich ist.
2: Ist nicht alltäglich, ja. Es liegt einfach daran, dass Finn eigentlich seit seinen jungen Jahren schon in Richtung Rettungsdienst, DRG, Wasserrettung, Lebensrettungsausbildung, da affin ist und auch tätig ist, ehrenamtlich. Und der hat es halt mitgekriegt, dass wir fahren wollen. Und dann wollte der eben mit. Ne? Was willst du machen, wenn der sagt, er möchte? Haben wir mitgenommen. Und ich glaube, es war auch für ihn eine Erfahrung, eine Reise, die er bis jetzt gut weggesteckt hat, meine ich. Von daher, ja, wurde mal ein Retter.
3: Ja, es war irgendwo schon eine gewisse Anspannung dabei. Gerade sowas kommt auf mich zu. Man fährt irgendwo ins Offene, das ist Kriegsgebiet, das ist keine Klassenfahrt, das ist kein alles fröhlich, ist halt wirklich Krieg und da ist halt eine ordentliche Anspannung dabei, aber man fährt da irgendwo mit einem kühlen Kopf hin.
1: Und dann war es mittlerweile Nacht geworden, eine kleine Schlafpause war notwendig.
2: Wir sind dann irgendwann nachts in einem Waldstück angekommen, oder in einem Waldstück, wir haben uns dann einen Parkplatz gesucht, wo wir halt entsprechend dann eben auch parken können. Das ist ja echt eine Flotte, wir waren bei mehreren Rastplätzen, haben wir einfach zugemacht, da war die Hütte voll. Haben dann dort genächtigt, sind dann nächsten Morgen weiter. Als wir dann angekommen sind an dem eigentlichen Ort in Reben, haben wir dann umgeladen und hat sich der Konvoi einmal gesplittet in einem Team, was mit den Kleinfahrzeugen und den Bussen losgefahren ist. Ein Team, was mit den LKWs und der Schwerengruppe losgefahren ist und das andere Team, was in Polen gewartet hat. Und dann ist dann so jeder seiner drei Wege, einer stand und zwei ihrer Wege über die Grenzen.
1: Und als die Grenzen mit allen Kontrollen durchfahren wurden, wurde jedem auf dieser Reise klar, ab jetzt ist nichts mehr so, wie es vorher war.
2: Und das haben, glaube ich, viele unterschätzt, wenn nicht sogar, dass jeder unterschätzt hat, die Reise. Dann so erstmal so diese Wirklichkeit kennengelernt haben, Achtung, jetzt ist ja ein bisschen Alarm und das wird ein bisschen schlimmer da drin und auch die schroffe Art an der Grenze war schon nicht wenig, wo sich eben viele so ein bisschen erschrocken haben in dem Ganzen. Grenzübertritte sind soweit gut gelaufen, wir hatten ein paar Huckeleien, sage ich jetzt mal, wo, im Abgleich mit den Daten und den Pässen, das ist Standard, aber Fahrzeugkontrolle vollständig auf Waffen etc., Ja, und dann sind wir halt darüber gefahren.
1: Das Team war natürlich bestrebt, in diesem nicht ungefährlichen Gebiet zusammenzubleiben. Es zeigten sich Streckenbilder, die für jeden Mahnung genug waren.
2: Alle paar Kilometer eine Straßensperre, Sandsäcke, bewaffnetes Militär, was dort eben die Straßen überwacht. Da fängst du dann schon mal an zu schlucken, wenn dir da so eine Kaschi ins Auto guckt. Wirklich nicht.
1: Und nach einer kräftezehrenden Fahrt mit einer Umplanung der Route, weil die Gefahr bestand, dass russische Truppen den Konvoi aufhalten könnten, waren alle dann endlich nördlich von Lviv angekommen. Die Ukrainer empfingen den Konvoi, waren dafür sehr dankbar und begannen sofort mit dem Ausladen. David Strübing, Ring um Worte.
2: Das Emotionale vor Ort, was mich echt berührt hat, war, als wir gerade unseren Decken aufgemacht haben und die Leute gesehen haben, was wir wirklich bringen, sind hier alle in sich gekehrt. Auf dem Hof haben dort Dankbarkeit gebetet. Und dann war dort eine Ruhe, völlig gespenstisch. Das Einzige, was du gehört hast, war ein Gabelstapler und das Tuckern von einem Hubwagen. Ansonsten ist dort nichts weiter an Lauten irgendwo gewesen. Hat Kinder geschrien oder...
1: Und dann hieß es auch schon fertig machen für die Rückfahrt. Ukrainische Menschen und ihre Haustiere wollten einfach nur weg. Der hallische Konvoi machte es möglich.
2: Die Geschichte mit dem Einladen der Menschen, die wir mit hergebracht haben, lief dann eben so, dass das eben auch eine sehr emotionale Geschichte war. Dort sind viele Tränen geflossen. Auf allen Seiten, bei allen Beteiligten. Das ist dann eben auch so, wenn die Familien sich halt verabschiedet haben, ja. Aber wenn du als Vater dein Kind und deine Frau verabschiedest und weißt nicht, ob du sie wieder siehst, wann, wo, wie es denn in der Zeit geht, das ist ja alles völlig 1000 Fragezeichen. Ja. Da ist es dann schon, glaube ich, eine andere Geschichte. Und ich glaube, das nachzuvollziehen kann eben nur der, der das schon mal erlebt oder gemacht hat. Und so alt bin ich nicht und ich habe das noch nie erlebt.
4: Okay, danke. All of them is from the bottom of our heart in Halle, in Germany. This is our project. It names Convoy of Hope. It's all for the Ukrainian people. I know it's only a little bit of help, but it helps. And it's exactly this what you need.
1: David Strübing hatte viele Fotos gemacht und zeigte uns davon berührende Momente. Und sein Sohnemann Finn hatte auf der Rückfahrt zwei Ukrainer mit im Auto. Auch für ihn ein Gänsehautmoment.
3: Ja, es hat mich berührt. Wir hatten eine Frau und einen Sohn dabei, der war tatsächlich so alt wie ich, 16 glaube ich. Die hatten auch mit einer Übersetzerin, hatten die uns ein bisschen was davon erzählt, was da so passiert ist. Dass sie auch ziemlich dolle Angst hatten. Aber sie waren noch sehr froh, sehr erleichtert, dass wir sie mitgenommen haben. Die Fahrt über waren sie auch relativ ruhig. Also sie haben nicht irgendwie probiert mit uns zu kommunizieren. Und wenn sie das probiert haben, dann waren sie in einem sehr dankbaren Ton auch.
5: Mhm. Haben die erzählt, wen sie zurückgelassen haben?
3: Das direkt haben sie nicht erzählt, haben aber gesagt, dass sie sich tatsächlich verabschieden mussten von jemandem.
1: Es ging zurück und ukrainische Sicherheitsbehörden begleiteten bis kurz vor der polnischen Grenze den hallischen Konvoi und sicherten so die Rückfahrt durch das ukrainische Gebiet ab. David Strübing wird diese Reise so schnell nicht vergessen können.
2: Wie gesagt, also ich glaube, also bis heute muss ich ehrlich sagen, ich bin noch nicht angekommen. Ganz ehrlich. Habe mich dazu auch in diversen Gruppen mal geäußert oder mit einem kleinen Post, aber so final habe ich dort noch keinen abschließenden Beitrag geschrieben, was ich eigentlich noch machen wollte. Das habe ich nicht gemacht, weil ich keine Zeit habe, sondern weil ich noch keine Worte habe dafür.
1: Der Konvoi auf Hob aus Halle hat eine eindrucksvolle Reise über 2100 Kilometer hinter sich gebracht und konnte in der Ukraine zumindest für die nächste Zeit vielen Menschen helfen.

0: Und der einhellige Tenor aller Teilnehmer war am Ende: Wir würden es gern wieder tun und noch einmal in die Ukraine fahren und helfen. Wer dieses Leid hautnah erlebt hat, kann zu keiner anderen Meinung kommen. Danke allen, die beteiligt waren, die im Vorfeld halfen. Schön, dass es euch gibt.
1: Beiträge aus der Vergangenheit. Was sich vor über 20 Jahren im Harz getan hat, sehen Sie jetzt. Heute Eishockey auf dem Fischmarkt.
2: Seit 14 Tagen ist in Halberstadt das Eislauffieber ausgebrochen. Bereits über 60.000 Menschen nutzten in dieser Zeit die mobile Eisbahn in der City als Freizeitvergnügen. Das sollte heute anders werden. Denn ausgewählte Halberstädter Schlittschuhprominenz, vereint unter dem klangvollen Namen die Eisväter, sollten heute einer Jugendmannschaft einmal zeigen, wie man einen Bulli gewinnt und einen Puck ins Tor schießt. Um das Spiel ja bloß nicht gegen die Jugend zu verlieren, sollen einige der Eisväter Gerüchten zufolge bereits seit Monaten heimlich trainiert haben. Alt-Eishockey-Profi Reinhard Müller von der Firma Wertkonzept soll beispielsweise die komplette DEL-Vorbereitung der Krefelder Pinguine mit absolviert haben, um sich wieder in Form zu bringen. Und der Geschäftsführer vom Autozentrum Halberstadt, Rainer Ernst, wurde heimlich in Toronto beim Privattraining mit Wayne Gretzky beobachtet.
3: Ein Blick voraus aufs Spiel. Wie werden Sie denn die Spielregeln umsetzen? Eher lockerer oder etwas härter?
4: Also natürlich total locker, ja. Das ist ja auch ein lockeres Spiel und wir wollen ja, dass es lustig ist und dass es den Leuten Spaß bringt. Und Regeln gibt es hier eigentlich keine. Hauptsache es wird gepfiffen und gelbe Karten Bananen anstatt gelbe Karten verteilt.
3: Herr Kugler, ja? Wie lange stehen Sie denn schon auf dem Eis so in Ihrem Leben?
5: Überhaupt noch nicht. Überhaupt noch nicht. Vielleicht insgesamt 2 Minuten jetzt.
3: Aber ich glaube, Herr Müller macht eine bessere Figur, ja? Berliner Eisbären oder was waren Sie?
6: Vor 25 Jahren war ich mal in Krefeld, habe ich mal Eishockey gespielt, im Rheinland.
3: Und erfolgreich?
6: Ja, damals mit 17 habe ich dann aber aufgehört. Aber schon einige Zeit her, ne?
2: Angesichts der geballten Prominenz auf dem Eis räumten viele der zahlreichen Zuschauer den Kids, die sich den passenden Namen Eisbären gaben, kaum eine Siegchance ein. Um ganz sicher zu gehen, verpflichteten die Eisväter sogar noch in allerletzter Minute Halberstadts Bürgermeisterin Ute Gabriel. Sie sollte als Frau im Tor ihren Mann stehen und mit blitzschnellen Paraden die besonders gefürchteten Schlagschüsse der Jugend abwehren. Für die Stimmung auf den Rängen sorgte mit brasilianischer Begeisterung Andreas Richter vom Ausrichter MVN.
7: Sehr offensiv im eigenen Feld die Halberstädter Eisväter. Aber Toni hat die gegnerische Hälfte noch nicht verlassen und... So, feuert doch mal bitte eure Lieblingsspieler an, damit es... Oh! Wir haben es einfach schon gesagt. Es wird eine Materialschlacht. Der zweite Schläger ist hinüber. Aber sofort... Ich sehe auf die Uhr, Ray, ob Sie sehen auf die Uhr, ja? Noch eine Minute.

0: Nach hart umkämpften 20 Minuten, auf diese Spielzeit hätte man sich vorab geeinigt, waren die Eisväter fassungslos. Trotz intensiver Vorbereitung und der Verpflichtung von ehemaligen Eishockey-Allstars wie Frank Habrecht von der Sparkasse und Toni Köcke von der Firma Marquisin stand es 3:3. Den 13- bis 17-jährigen Schülern des Halberstädter Martineums, des Käthe-Kollwitz-Gymnasiums und der Spiegelschule gelang es immer wieder, die Halberstädter Prominentenmannschaft durcheinander zu wirbeln. Da es im Eishockey kein Unentschieden gibt, musste also die Verlängerung, genannt Sudden Death, eine Entscheidung bringen. Das 4:3 für die Eisväter brachte dann die endgültige Entscheidung. Wie so oft, so siegte auch heute die Routine über das temporeiche Spiel der Jugend.
1: Wir werden den Pokal übergeben, aber ich gehe davon mal aus, dass ihr im nächsten Jahr auch wieder am Turnier teilnehmt und euch dann den Pokal einfach zurückerobert.
2: Wir haben uns überlegt, also die Halberstädter Eisbären, die waren uns ja eigentlich an Kraft und Schnelligkeit noch ein bisschen voraus. Und ein bisschen ist ja auch Glück bei so einem Spiel. Und ich denke, wir haben jetzt einfach Glück gehabt und deshalb wollten wir euch den Pokal weitergeben, dass an einer eurer Schulen Platz findet.
3: Die Sache hat natürlich... Liebe Halberstädter Eisbären, die Sache hat natürlich einen Haken. Ihr kriegt jetzt den Pokal, dafür kriegen wir den Eisbecher.
4: Ihr habt ja den Pokal bekommen, ja? Überreicht von den Alten. Wo stellt man den jetzt hin?
5: Wahrscheinlich in der Freier Spiegelschule.
4: Ah, seid ihr stolz drauf?
5: Ja, klar.
4: Hast du ein Tor geschossen?
5: Ja, eins.
4: Echt, ja?
6: Wie heißt du?
5: Sebastian.
4: Willst du nochmal deine Schule grüßen?
5: Ja. Ich grüße alle, die in unserer Schule sind.
4: Ein Koch auf dem Eis, eher Karneval als Sport, oder?
7: Ja, 2 Übungsstunden hatte ich letzte Woche genommen, aber ich denke mal, fürs erste Mal ganz nett und das nächste Mal wird es schon besser gehen wieder.
4: 10-mal ungefähr haben Sie auf dem Hintern gesessen?
7: Ja, so hinterher habe ich nicht mitgezählt, aber es ging, ich war gut gepolstert überall und von der Sache her nichts verletzt und kann weitergehen morgen die Arbeit.
4: Das weiße Trikot hat sich nicht so sehr abgehoben, das nächste Mal dann doch mit dem roten, ja?
7: Ja, nächstes Mal hat er mehr rot, aber ich wollte ja ein bisschen im Hintergrund, dass man den Feind nicht gleich erkennt sozusagen.
4: Frau Gabriel, Sie haben ja erheblich zum Sieg der Halberstädter Eisväter beigetragen, aber vielleicht ein bisschen mit unlauteren Mitteln, mit dem großen Eisschieber.
8: Na, das ist, wenn man unsportlich ist und nicht so fit, dann muss man das mit anderen Mitteln wieder wettmachen. Aber ich denke mal, den Sieg der Halberstädter Eisväter, erstens weiß ich nicht, ob er so verdient war. Die Jungs waren ja richtig gut und flott. Das war auch ein bisschen Zufall, aber das waren wohl dann mehr die Profis auf dem Eis, die da mitgespielt haben auf unserer Seite. Bei den Eisvätern und Müttern, bitteschön.
4: Schöne Geste, ja. Sie haben ja den Pokal weitergegeben an die Schüler. Werden Sie den nochmal zurückholen?
8: Naja, wir werden ein bisschen trainieren und vielleicht dann nächstes Jahr ein bisschen... Das nicht mit Schneeschiebern wettmachen, sondern mit Fitness. Hoffen wir's.

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1: Sie tüftelten, experimentierten und forschten. Auch in diesem Jahr fand wieder der Regionalwettbewerb von Jugend forscht auf dem Gelände von Bayer in Bitterfeld-Wolfen statt. Viele junge Wissenschaftsinteressierte nutzen die Zeit von Homeschooling, Lockdown und Quarantäne, um sich an zahlreichen spannenden Projekten mit den unterschiedlichsten Themen zu versuchen. Von selbstfahrenden Robotern über eine Leselern-App bis hin zu einem Futterhaus für Vögel, welches diese durch eine Kamera automatisch identifizieren kann, war alles dabei. In diesem Jahr auffällig? Vielen kam die Idee für ihr Projekt, während sie im Homeschooling zu Hause saßen und begannen dann, sich immer mehr mit dem Thema und später mit ihrem eigenen Projekt auseinanderzusetzen. Auch wenn es

0: nicht immer einfach war, haben alle das Beste daraus gemacht und am Ende interessante Arbeiten abgeliefert.
1: Als wir in Quarantäne waren, konnte man zu Hause arbeiten und zum Beispiel an diesem Projekt arbeiten, weil ich habe zu Hause Lötkolben, Zinn, alles da. Das funktioniert also ziemlich gut.
2: Also in der Corona-Zeit, wie Pepe eben schon gesagt hatte, hatte man natürlich viel Zeit zu programmieren und sich auch mit KI zu beschäftigen. Ein ganz klarer Nachteil war, dass man dadurch, dass man keine Schule hatte, nicht in der AG sich mit Pepe so gut absprechen konnte oder das live in der Schule ausprobieren konnte. Allerdings in der Anfangszeit muss man sich eh erstmal um die KI kümmern. Das Testen kommt dann erst später. Von daher ging es ganz gut.
3: Also in der Corona-Zeit saß ich oft in meinem Zimmer und habe Hausaufgaben gemacht und ich habe halt direkt einen Blick auf unseren Garten. Und dann habe ich halt oft Vögel gesehen und habe halt auch festgestellt, dass die zu gewissen Zeiten immer da sind und dass einige Vögel auch an einigen Tagen halt gar nicht da waren. Und mich hat es dann halt interessiert, wie man das analysieren kann und allgemein technisch steuern kann, dass man vielleicht diese Vögel an jedem Tag sehen kann, dass sie halt gewisse Zeiten haben, an denen sie da sind.
4: Ja, also ich muss sagen, dass ich im ersten Lockdown erstmal das Programmieren selbst beigebracht habe und ja auch die weitere Corona-Zeit, in der man eben zu Hause war und auch seine Zeit besser einteilen konnte und selbst einteilen konnte, habe ich eben auch genutzt, um eigene Projekte zu verfolgen, wie zum Beispiel eben die Entwicklung einer eigenen Leselern-App. Und vor allem im Hinblick auf die Corona-Pandemie ist eben so eine Leselern-App, hat ja eben auch eine sehr große Bedeutung, weil eben Grundschüler dadurch eben immer mehr auf sich allein gestellt waren, ist es wichtig, eben eine Alternative zu schaffen. Und was ist denn da naheliegender als eine App?
0: Auch treten in Zeiten wie die der Pandemie ganz neue Probleme unterschiedlicher Herkunft auf. Einem davon wurde sich im Beispiel des Smart Fridge schon angenommen, freute sich auch Bayer Bitterfeld-Geschäftsführer Dr. Frank Wilkmann.
5: Eine Idee aus der Pandemie entstanden, ein Kühlschrank, der einem nicht erlaubt, öfter als 5-mal ihn zu öffnen und dann auch noch überprüft, ob die Sachen, die man isst, auch gesund sind, hat zugenommen, sagt der junge Herr, wie seine Familie, ich übrigens auch ein bisschen in der Pandemie.
0: Am Ende der Veranstaltung wurden dann die Plätze in den jeweiligen Kategorien bekannt gegeben und die Urkunden überreicht. Aber ganz egal, wer am Ende welchen Platz belegt hat, alle Teilnehmer konnten viele neue Erfahrungen sammeln, etwas dazulernen und ihre freie Zeit sinnvoll und gewinnbringend nutzen.
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0: Zwei Bücher für die Ewigkeit. Der Dom zu Halberstadt verrät neue Geheimnisse. Über den Halberstädter Dom und seinen berühmten Reliquienschatz sind bereits schon viele Bücher geschrieben worden. Jetzt wurden zwei neue vorgestellt, die mit Sicherheit auch die teuersten sind. Beide Bücher mit dem Titel Der Dom zu Halberstadt kosten 160 Euro. Bei diesem Preis darf man sich schon einmal fragen, was die 8,5 Kilogramm schwere und 1600 Seiten umfassende Publikation so teuer macht. Auf einer gemeinsamen Pressekonferenz im Halberstädter Dom beantwortete die Kooperation als Kulturstiftung Sachsen-Anhalt, das Landesamt für Denkmalpflege und Archäologie sowie das Europäische Romanikzentrum sämtliche Fragen zu den beiden neuen, publizierten Grundlagewerken. Die beiden Bücher Der Dom zu Halberstadt beinhalten nämlich keine mittelalterlichen Geschichten für Leser, sondern dienen der wissenschaftlichen Forschung. Es ist ein bebildertes Nachschlagewerk, genau genommen ein vollständiges Inventarverzeichnis von Architektur und Ausstattung der Halberstädter Kathedrale. Vor rund 800 Jahren wurde bereits mit dem Bau dieses Doms begonnen. Die neue, zweibändige Monographie ist eine wichtige Grundlage für die zukünftige Forschung aller historischen Disziplinen.
1: Es ist notwendig, dass man die einzelnen Dinge erforscht, die einzelnen Dinge kennt und dokumentiert. Das ist hier in Halberstadt zum letzten Mal 1902 passiert, natürlich mit einem anderen Kenntnisstand. Und jetzt hat man es auf höchstem wissenschaftlichem Niveau gemacht, mit allen Vergleichen und kann jetzt jedes einzelne Stück als Inventar sehr viel besser verstehen und damit die Gesamtheit verstehen. Außerdem ist Dokumentation auch immer Kulturschutz, weil wir haben gesehen, es sind mehrere Kriege hier über den Dom gegangen. Beim letzten Krieg hat der Dom hier mehrere Treffer erhalten. Man weiß nie, was in Zukunft passiert. Und wenn man einige hundert Bücher druckt, dann ist zumindest der Dom in dem jetzigen Zustand auf ewig konserviert, denn alle Bücher können nicht verloren gehen.
0: Die beiden neu erstellten Inventarverzeichnisse haben rund 900.000 Euro gekostet. 350.000 Euro kamen dabei vom Land Sachsen-Anhalt und 500.000 Euro von der Kulturstiftung des Landes. Staatsminister Rainer Robra würdigte die beiden Werke und die Wichtigkeit der Forschung. Nach den Kathedralen von Magdeburg und Naumburg hat auch nun der Halberstädter Dom ein neues Inventarverzeichnis. Ein weiteres für den Havelberger Dom ist auch geplant.
2: Ich habe beide Bände schon mit großem Interesse durchgeblättert und mich an der einen oder anderen Stelle fast festgelesen. Es ist wirklich so, dass die Geschichte des Domes extrem detailliert, aber doch so, dass man sich auch als interessierter Laie damit auseinandersetzen kann, beschrieben wird, reich bebildert das Ganze und in den Anhängen mit Jahresereignissen so, dass man einfach vom frühen 18. oder späten 18. Jahrhundert, in dem der Vorläuferdom gegründet war, bis dann in die Neuzeit hinein minutiös nachvollziehen kann, was sich wann wie ereignet hat, welche Bischöfe damals zuständig waren. Ein bisschen wird natürlich auch die ottonische Zeit deutlich, in der Bernhard hier ja dem Kaiser Otto widersprach, als der den Wunsch äußerte, mal so eben nebenbei eine Konkurrenz in Magdeburg zu veranstalten. Also es ist eine extrem verdienstvolle Arbeit, die hier von der Kulturstiftung des Landes Sachsen-Anhalt geleistet worden ist, schon in Magdeburg, schon in Dessau, schon in Naumburg, aber eben hier nochmal in einer Weise, die erkennen lässt, welche besondere Bedeutung auch der Halberstädter Dom für die Landesgeschichte hat.
0: Die beiden Hauptautoren Dr. Anja Seliger und Dr. Heiko Brandl, die mit 23 weiteren Experten das Buch verfassten, gaben neue Geheimnisse preis, die jetzt gesichert werden konnten.
3: Ein Thema wie die Orgeln oder wie die Glocken, das gibt man natürlich an Experten ab, die sich darüber mit viel, viel besser auskennen als wir. Wir sind ja beide Kunsthistoriker, wir könnten das auch machen, aber wir müssten uns da viel länger und langfristig einarbeiten und deshalb geben wir solche Themen dann eben extern weg.
0: Der Staatsminister Rainer Robra ist begeistert, wie detailreich im Buch geschrieben wurde. Das habe es bisher noch nie gegeben. Der erste Band des Buches befasst sich mit der Architektur des Domes, mit dem Westbau, dem Querhaus und dem Chor. Der zweite Band hingegen mit der Ausstattung des Domes. Er enthält wichtige Details zur ältesten Triumphkreuzgruppe Europas, die den gekreuzigten Christus als Sieger über das Böse zeigt. Diese beiden Bände wurden nach einer wissenschaftlichen Bearbeitung entwickelt und teilen den Dom jeweils in verschiedene Abschnitte ein und daraus entstehen dann die entsprechenden Texte.
3: Die Texte sind inhaltlich alle gleich aufgebaut. Ja, vorneweg gibt es Quellen, Bildquellen, Literatur. Dann kommt eine Überlieferungsgeschichte, die sämtliche Maßnahmen referiert, die also an den Objekten stattgefunden haben, von der Restaurierung bis zur Zerstörung, bis zum Wiederaufbau. Ja, der Dom hatte ja nach dem Zweiten Weltkrieg schwere Schäden, wurde wieder aufgebaut. Das ist natürlich alles dokumentiert. Gleichzeitig haben wir auch die Restaurierungsgeschichte des 19. Jahrhunderts aufgearbeitet. Das ist dann unter Überlieferungsgeschichte zu finden. Und dann in einem letzten Kapitel ist im Grunde genommen die Würdigung der Objekte drin. Und da wird dann dargelegt, welche Bedeutung haben die Objekte. Ja, wie ist der Forschungsstand dazu gewesen? Was kann man bejahen? Was kann man verneinen? Was sind die neuen Erkenntnisse? Das kommt dann in der Würdigung. Und durch den identischen Aufbau dieser verschiedenen Texte hat man im Grunde genommen eine Systematik drin in dem Buch, die wissenschaftlichen Ansprüchen genügt. Und Inventare des 20. und 21. Jahrhunderts haben auch eine Nachweispflicht. Ja, das heißt, alles, was in den Büchern geschrieben steht, können Sie dann auch anhand von Quellen und Überlieferungen nachvollziehen. Ja, das ist der große Unterschied zur Inventarisierung des 19. Jahrhunderts.
4: Ja. Jetzt ist es ja so, dass die meisten Besucher, die hier den Dom besuchen, nicht so Kirchenhistoriker sind. Mal für den Laien gesagt, was soll man sich hier oder was muss man sich im Halberstadt Dom unbedingt ansehen?
3: Also, da mache ich eine ganz große Werbung. Wenn man den Halberstädter Dom besucht, sollte man sich die Zeit nehmen, sich im Langhaus mal kurz hinzusetzen, um den Raumeindruck auf sich wirken zu lassen. Es gibt hier eine unglaublich enge Taktung von Pfeilern. Dadurch wirkt der Raum unglaublich lang, unglaublich hoch und schlank. Das ist ein Eindruck, den man in anderen Kirchen nicht so hat. Nehmen wir zum Beispiel zum Vergleich den Magdeburger Dom, da ist das nicht so. Dann hat man im Halberstädter Dom unbedingt, sollte man einmal den Chorumgang rumlaufen, in die Marienkapelle reinblicken, weil man da die Glasmalereien aus dem 14. Jahrhundert noch erhalten hat. Man sollte sich auf jeden Fall das Triumphkreuz angucken. Und wenn man dann wieder zurückläuft, unbedingt den Taufstein. Das sind die wichtigsten Stücke, würde ich sagen. Die Skulptur hier im Chorumgang, Sie sind ja vorhin mit dabei gewesen. Das ist natürlich ein Highlight, das man auch unbedingt anschauen sollte. Den Domschatz. Wer nach Halberstadt kommt, sollte sich auch den Domschatz anschauen. Denn eine solche Fülle an liturgischen Gewändern und eine solche Fülle an Reliquien und Reliquiaren gibt es an anderen Orten nicht zu bestaunen. Ja. Das würde ich unbedingt empfehlen.
0: Mit den beiden Bändern ist der Halberstädter Dom jetzt so umfassend dokumentiert wie nie zuvor. Sie schaffen eine Basis für die Forschung und für viele Generationen danach.

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1: Das ist die Musikmaschine. Sie schreibt Hits, Ex und Top.
2: So dichtete es Klaus Lage 1980. Mir kam dieses Lied in den Sinn, als wir auf der Eröffnungsveranstaltung des Felicia-Festivals im Gesellschaftshaus waren, bei dem es um künstliche Intelligenz und Musik ging. Sein Lied, damals sicher inspiriert, wie er es nannte, vom Plastikpop damaliger Zeit, als digitale Sequenzer und Synthesizer vermehrt Einzug in die Populärmusik fanden. Als wenige synthetische Akkorde schon ausreichten, um einen Welthit zu generieren. Seitdem haben die Computer eine gewaltige Entwicklung vollzogen. Und nicht nur wir Menschen haben viel Musik gehört, auch die Computer. Und sie haben diese Musik analysiert und gelernt. Zum Beispiel, dass es bereits in der Antike Theorien gab, eine Ordnung im Zusammenklang mehrerer Töne zu erkennen. Es entstanden riesige Datenbanken und deren Nutzung, ob für Bild, Text oder Musikbearbeitung, heute gemeinhin als KI bezeichnet wird. Und genau diese Nutzung in der Musik war das Thema des Felicia-Festivals der künstlichen Intelligenz und Akustik.
3: Ich bin ja Wissenschaftler und komme aus der Uni und wir machen sehr viel mit künstlicher Intelligenz. Die Problematik, die wir dabei haben, ist immer, dass wir nicht so gut über KI reden können. Also wir sind immer sehr in unserer Wissenschaftlichkeit gefangen und den Zugang zu KI zu kriegen ist immer relativ schwierig, weil da doch schon sehr viel passiert. Und da ist natürlich die Kunst eine gute Möglichkeit, als Transportmittel zu dienen, um einen einfachen Zugang zur künstlichen Intelligenz zu bekommen.
2: Gemeinsam mit dem Musikverein e.V. organisierten die Wissenschaftler der Uni Magdeburg das dreitägige Veranstaltungsprogramm, wobei wir uns einmal einige Workshops angesehen haben, in denen Interessierte ausprobieren konnten, was KI heute schon zu leisten in der Lage ist. Hier ging es beispielsweise darum, ein Weihnachtslied zu komponieren, wobei die KI nicht nur die Musik zusammenstellte, sondern auch den Text. Gesungen von einer Sängerin, die der KI ihre Stimme einst für viel Geld verkaufte. Ja, das klang irgendwie seltsam und doch vertraut, was daran liegen könnte, dass hier mit menschlicher Unterstützung die Versatzstücke üblicher Weihnachtsmusik zusammengerührt wurden.
4: Ohne menschlichen Input ist die KI absolut stumm. Und im wahrsten Sinne des Wortes, im Latent Space, dort, wo die Magie passiert bei KI, passiert nur was, wenn menschlicher Input kommt. Das heißt,

0: Wir haben vorkomponierte kleine Musikschnipsel, sowas wie Skizzen, wenn man so will, und lassen die von einem großen Sprachmodell für Audio dann in eine CD-Version, sage ich jetzt mal, interpretieren. Jetzt haben wir zum Beispiel zum einen groovy 90s Synth Pop with prominent drums. Also ein grooviger 90er Jahre Synthie Pop mit sehr prominenten, präsenten Schlagzeug.
1: Zumindest für ein 20 Sekunden langes Liedchen reichte diese Aufforderung an die KI, denn so die Wissenschaftler, dann zerfloss es wieder. Man hätte vielleicht also doch noch einen Refrain anfordern müssen. Etwas, was die Musiker hier aber dann doch zu inspirieren schien.
2: Letzten Endes benutzen diese Tools heutzutage schon alle Musikproduzenten. KI im Audiobereich gibt es mittlerweile seit über 10 Jahren. Es hat angefangen mit Mastering-Software der Firma Isotope und ist heutzutage in dem Bereich, dass ich eben einen Assistenten habe, der mir zum Beispiel gute Ideen zu Themen, die ich eingespielt habe, dann präsentiert. Das ist ja auch eine große Chance. Ich spiele zum Beispiel Klavier und hätte aber ganz gerne ein paar Ideenentwürfe, was Geigen drüber spielen könnten. Und dann kann ich das die KI vorschlagen lassen. Und ich selber als Komponist kann dann entscheiden, möchte ich das oder nehme ich das als Inspiration mit und mache was Neues. Das hilft einem natürlich ungemein.
1: So arbeitet zum Beispiel Stefan Schulze, der an seinem präparierten Klavier Musik improvisiert und die KI erzeugt dann die Begleitung, was ungefähr so klang.
3: Das sind sogenannte Interactive Agents. Die können zuhören, was ich spiele und können aufgrund einer Library, mit der man sozusagen die gefüttert hat, dann Sequenzen ausgeben und darauf interaktiv antworten auf das, was ich dann spiele. Aber ich kann auch mehrere KIs darauf reagieren lassen oder ich kann die KIs auf sich selbst reagieren lassen, nachdem ich sie gestartet habe. Also da gibt es verschiedene Möglichkeiten.
1: Hier begriff der Künstler also die Möglichkeiten des Computers als weiteres Instrument, frei nach dem Motto, wenn Beethoven schon einen Synthesizer gehabt hätte, dann hätte er ihn auch genutzt.
2: Es ist immer so, wenn neue Technologien da sind, gibt es immer zwei Seiten einer Medaille. Ich sehe aber die Chancen für unsere Gesellschaft, damit Neues zu erschaffen, aber auch generell mit KI arbeiten, ausführen zu lassen durch künstliche Intelligenz, durch Roboter, die wir Menschen uns nicht gegenseitig zumuten sollten, als eine Riesenchance.
1: Auf dem Felicia-Festival wurde der momentane Stand der Technik vorgeführt, aber welche Möglichkeiten die KI in 10 Jahren hat, vermag heute keiner zu sagen. Nach Aussage der Veranstalter spielt die Musikmaschine heute schon eine große Rolle bei der Komposition von Werbejingle-Musik. Also bleibt es abzuwarten, wann der erste Nummer 1-Hit komplett maschinell erzeugt wurde. Denn dann gilt...

0: Positives aus Sachsen-Anhalt.
1: Aschersleben, die älteste Stadt in Sachsen-Anhalt, hat wirtschaftlich und kulturell eine ganze Menge zu bieten. Hier zu arbeiten und zu leben, kann fast als Privileg bezeichnet werden. Spätestens seit die Landesgartenschau im Jahr 2010 hier Station machte, verschwanden vor allem in der Innenstadt auch nicht so ansehnliche Ecken, wurden Häuser saniert und Parks neu gestaltet, in denen wiederum bis heute zahlreiche Bänke zum Verweilen einladen. Sitzen kann man auf dieser Bank auch, aber die sogenannte Smart Bench, die am 11. Mai 2021 eingeweiht wurde, hat noch ganz andere Qualitäten.
2: Ja, wir haben jetzt also hier unsere zweite Ladebank in Betrieb genommen in Aschersleben. Wir haben eine Ladebank an der Skaterbahn, da kann man nur Handys aufladen über USB oder über kabellos, also über Induktion. Diese Ladebank, die wir hier haben, die bietet auch die Möglichkeit, Fahrräder aufzuladen. Dafür haben wir verschiedene Adapterkabel, also für alle gängigen Fahrradhersteller. Und wir können hier eine Ladeleistung anbieten von 450 Watt für die Aufladung der Elektro-Fahrradbatterien. Ja, und wir hoffen, dass das gut angenommen wird.
3: Und ist das ja auch kostenlos, ne?
2: Das ist kostenlos, ja. Also ein Teil des Strombedarfs wird ja über die Solarpanel gedeckt. Da gibt es also einen Akku drin, die diesen Solarstrom speichert. Allerdings reicht das nicht aus für die Ladung der Fahrradbatterien. Da mussten wir hier also noch einen normalen Stromanschluss verlegen. Strom liefern natürlich die Stadtwerke und das ist kostenlos für die Kunden, ja, damit man hier zur Not mal sein Fahrrad aufladen kann.
1: Direkt vor der Touristinformation am Westdornhaus lädt die intelligente Sitz- und Ladebank also ein zum Ausruhen, Schwatzen und Aufladen. Das für alle, die des Englischen nicht mächtig sind. Circa 12.000 Euro hat der rührige Energieversorger aus Aschersleben für Anschaffung und Installation der beiden Bänke investiert, so Herr Becker in seinen Ausführungen.
4: Ja, finde ich ganz klasse, so total innovativ, eine absolute Aufwertung für die Innenstadt und am Puls der Zeit, würde ich sagen. Handy haben wir alle, damit sind wir den ganzen Tag unterwegs, geladen werden muss es auch zwischendrin. Und das ist eine ganz tolle Sache, die die Stadtwerke Aschersleben hier installiert haben, die zweite in Aschersleben mittlerweile. Und ja, vor den Türen unserer Touristinformation natürlich wunderbar. Wer also hier chillt, auf der Bank sitzt und gleichzeitig steht, kann sich dann ein bisschen Infomaterial holen und schauen, wo vielleicht der nächste Ausflug hingeht.
1: Übrigens, E-Bikes und entsprechende Ladekabel können in der Touristinfo ausgeliehen werden. Auch eine Luftpumpe ist vorhanden, doch diese muss noch mit Muskelkraft bedient werden. Und während sich die beiden Mitarbeiter der Stadtwerke Aschersleben wieder auf ihre E-Bikes schwangen, kam ihnen Andreas Michelmann, seit 27 Jahren Oberbürgermeister der Stadt, zu Fuß entgegen.
5: Ja, ich bin zwar gerade in anderer Mission unterwegs, ja, weil die einen erzählen von Impfstoff, die anderen suchen verzweifelt.
3: Haben Sie welche?
5: Aber von, naja, unser Land erzählt ja nach sozusagen im Himmel ist Jahrmarkt. Wir wollen sehen, wie weit wir kommen. Umso mehr freue ich mich, dass es auch mal wieder ein paar positive Sachen gibt, wie mit dieser Bank. Und
3: würden Sie das vielleicht auch mal laden? Oder?
5: Müsste ich mal probieren.
3: Naja,
5: also auf jeden Fall freut es mich, dass wir da auch vorne mit dabei sind. Und dann wünsche ich, dass es auch gut genutzt wird und dass es vor allen Dingen lange erhalten bleibt. Dankeschön.

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0: Der Montagmorgen startet überwiegend wolkig mit einem leichten Wind aus Osten. Mittags bleibt es bewölkt mit Höchsttemperaturen bis 30 Grad. Zum Abend hin zeigt sich vereinzelt die Sonne mit einem leichten Wind aus Osten. In der Nacht lockert der Himmel auf bei Temperaturen um 21 Grad. Der Dienstag bringt leichte Schauer mit sich, die Temperaturen liegen bei 29 Grad.
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2: Der Rohbau wächst. Richtfest für das Feuerwehrdepot Timrode. Nur noch wenige Monate und der Traum von einem neuen Feuerwehrdepot geht endlich in Erfüllung. Seit 30 Jahren wird an dem Vorhaben gearbeitet, denn das alte, vor 150 Jahren errichtete Gebäude war viel zu klein und nur noch mit Ausnahmegenehmigung nutzbar. Für ein zweites Fahrzeug gab es schon gar keinen Platz. Und auch die 30 Mitglieder der Freiwilligen Feuerwehr sowie die der Jugendfeuerwehr konnten nicht gleichzeitig anwesend sein.
3: Ja, versprochen hat uns ein Bürgermeister damals Anfang 90er Jahre schon. Der war dann bis 96 nur, ja, und dann haben wir eigentlich mit dem alten Gerätehaus Verbesserungen gemacht, Anbauten gemacht, das immer so fit gemacht, dass es eben nutzungsgerecht war. Ja, und der Plan, der wurde natürlich immer weiter verfolgt, denn auch im neuen Jahrtausend haben wir da verschiedene Pläne gehabt und Standorte, bis sich dann wirklich 2013, 14 das hier ergab.
2: Das große Grundstück an der Blankenburger Straße bot nach dem Abriss der alten Gaststätte einen geeigneten Platz für den Neubau.
3: Dass die Stadt das ersteigern konnte und eigentlich einen besseren Standort kann es in einem Ort für eine Feuerwehr nicht geben, wie hier mitten im Dorf.
2: Aufgrund der knappen finanziellen Mittel war der Neubau des Feuerwehrgerätehauses für die Stadt Blankenburg eine große Herausforderung.
4: Erstmal war es tatsächlich ein Kraftakt. Das sind ja immerhin fast 2 Millionen Euro, die wir im Haushalt untergebracht haben. Und auch zu einer Zeit, wo wir noch nicht genau wussten, gibt es Förderungen vom Land. Das Infrastrukturprogramm des Bundes war noch gar nicht bekannt zu seiner Zeit. Und da danke ich vor allem erstmal den Stadträten der Stadt Blankenburg, die hier auch gesagt haben, jawohl, wir handeln im Sinne auch der Brandschutzbedarfsplanung, der Risikoanalyse und verankern das Geld im Haushalt. Aber ich danke auch allen beteiligten Firmen und vor allem auch der Feuerwehr hier in Timrode, die sich da wirklich sehr intensiv eingebracht hat.
2: Ende 2024 übergab Innenministerin Tamara Zichang einen Förderbescheid über 350.000 Euro für 2 Feuerwehrstellplätze. Nach intensiver Planung und bauvorbereitenden Arbeiten erfolgte dann im März 26 der Spatenstich. Seitdem wird am künftigen Gerätehaus zügig gearbeitet. Sogar der große Dachbinder wurde bereits eingesetzt, sodass jetzt quasi richtfest gefeiert werden konnte.
5: Auf jeden Fall verbessern sich die Dienst- und Lebensbedingungen für die Kameradinnen und Kameraden hier entscheidend gegenüber dem, was vorher da war. Es wird zu einer Verbesserung Arbeitsschutz der Dienst- und Lebensbedingungen führen. Sie haben bessere Ausrückebedingungen. Die Fahrzeuge stehen gesichert in einem Haus und nicht mehr aufgeteilt auf mehrere Standorte. Und das führt natürlich auch zu einer insgesamt Verbesserung der Einsatzbereitschaft und Einsatzstärke im Stadtverband.
6: Wir sind alle sehr überrascht, dass es jetzt dann doch so schnell geht. Nach vielen Jahren, wo wir darauf gewartet haben, jetzt ist dann so rasant wachsen zu sehen, ist schon sehr interessant. Wir freuen uns natürlich. Wir finden es auch ein bisschen schade, dass wir unser altes Heim verlassen müssen. Hätten uns ein bisschen mehr Mitspracherecht hier erwartet, aber im Großen und Ganzen freuen wir uns auf unser neues Gerätehaus.
7: Die Baukosten laut Planung belaufen sich auf 1,75 Millionen Euro. Wir haben nochmal nachgelegt und haben ein Budget von 1,85 Millionen Euro. Die derzeitige Auftragslage liegt bei 1,79 Millionen Euro. Also wir befinden uns auch hier im Rahmen. Nach aktuellem Bauzeitenplan liegen wir sehr gut im Rahmen. Es sind alle Termine gehalten. Wir sind sehr zuversichtlich, dass der Bauabschluss auch wie geplant Ende November stattfinden kann. Also wir bauen hier eine Feuerwehr mit zwei Stellplätzen. Die Feuerwehr ist auch so konzipiert, dass sie auf drei Stellplätze erweitert werden könnte. Wir haben zwei Schulungsräume, beziehungsweise einen großen Schulungsraum, der bei Bedarf auch geteilt werden kann. Wir haben einen Führungskräfteraum, Räume für die Feuerwehr, Jugendfeuerwehr, sowie für Infrastruktur.
2: Mit dem neuen Feuerwehrdepot werden gute Rahmenbedingungen für den ehrenamtlichen Einsatz der Kameraden der Freiwilligen Feuerwehr Timmrode geschaffen und ihr Traum von einem geräumigen und zweckmäßigen Gerätehaus wird vielleicht sogar noch in diesem Jahr Wirklichkeit.
0: Zuwendungsbescheid für die neue Stadtbibliothek. Ein wichtiger Schritt für die Kultur Quedlinburgs. Im Bildungshaus Karl Ritter in Quedlinburg wird künftig die neue Stadtbibliothek zu finden sein. Doch bevor es soweit ist, müssen noch einige finanzielle und bauliche Veränderungen passieren. Deshalb überreicht der Staats- und Kulturminister Rainer Robra der Welterbestadt Quedlinburg einen Zuwendungsbescheid in Höhe von 55.500 Euro. Die Investition in die neue Stadtbibliothek ist für Rainer Robra besonders wichtig, wie er erklärt.
8: Ja, ich habe natürlich die Entwicklung der Kreisbibliothek hier im Landkreis Harz verfolgt. Und als dann klar war, dass Quedlinburg ja im Grunde genommen damit seine Bibliothek verlieren würde, habe ich mich gefreut, dass die Stadt dann doch mit dem Stadtrat gemeinsam die Initiative ergriffen hat. Und es war dann für mich wichtig, dass es ja wahrscheinlich für die nächsten zig Jahre die letzte Neugründung einer Stadtbibliothek im Lande Sachsen-Anhalt, das zu unterstützen und es auch ein bisschen zu meiner Sache zu machen.
0: Robra betont zudem die hohe Bedeutung von Bibliotheken. Sie seien Orte der Literatur und des Lesens, aber auch ein Ort, an dem Menschen zusammenkommen würden. Die Landesregierung wisse um die Bedeutung von kommunalen Bibliotheken Bescheid und investiere daher geschlossen in die Entwicklung von Sachsen-Anhalts Kultur- und Bildungsinfrastruktur. Im Bildungshaus Karl Ritter befindet sich seit 2006 die Kreisvolkshochschule, die Musikschule und bald auch die Stadtbibliothek. Wie es dazu kam, erklärt der Politiker und Mitglied des Landtages von Sachsen-Anhalt Ulrich Thomas.
9: Ja, dieses Gebäude war schon immer eine Schule und zu DDR-Zeiten eine allgemeinbildende Oberschule, bis in die 2000er Jahre hinaus eine Schule im Sek-2-Bereich. Ja, und dann war 2006 die Frage, wie geht es mit diesem Gebäude weiter im Zuge der Kreisgebietsreform, wo wir aus den Landkreisen Wernigerode, Halberstadt und Quedlinburg den Landkreis Harz entwickelt haben, musste auch die Kreisvolkshochschule eine Hülle finden, wo sie im Prinzip ihre Aufgabe erfüllen konnte. Und das war diese Schule hier. Dazu kam dann noch die Musikschule. Und dann war eben die Idee geboren, die Bibliothek, die 10 Meter weiter von hier ansässig war, auch mit zu integrieren. Wir wollten hier ein Bildungshaus Karl Ritter etablieren. Das Gebäude war seinerzeit, das war 2006, sehr marode, da muss man ehrlich sein, war nicht mehr gut. Und damals war der Bildungsminister da, Herr Olberts, hier in Quedlinburg auf meine Einladung, haben uns das angeschaut. Ja, und dann gab es die Idee, wir wechseln ja nicht nur zwei Fenster aus, sondern wir machen ja eine richtig runde Sache, eine richtig große Sache. Und dann haben wir uns in die Aufgabe gestürzt. Man muss dem Landrat Martin Skiebe sehr danken, der das hier mit durchgezogen hat. Auch Michael Ermrich hat hier eine Aktie dran. Und so bin ich sehr froh, dass sich dieses Haus entwickeln konnte.
10: Wir haben ja schon immer die Kreisbibliothek auch unterstützt. Und nachdem der Landkreis aus Konsolidierungsgründen sich von der Kreisbibliothek hier verabschieden musste, haben wir recht einmütig im Stadtrat beschlossen, wir wollen ein Angebot für die Quedlinburger, für unsere Gäste aufrechterhalten und haben begonnen zum 01.01.26 mit dem Aufbau, mit allem, was dazugehört, mit Ausräumen etc., mit Medien aussortieren, mit Medienflohmarkt und jetzt mit der Ausschreibung der Bauwerke begonnen, im Laufe des sechsten Jahres 2026 jetzt eine angemessene, moderne Stadtbibliothek aufzubauen.
0: In den letzten 6 Monaten hat sich bei der Errichtung der neuen Bibliothek viel getan. Dies veranschlagt

0: veranschaulichte die verantwortliche Bibliothekarin Pia Krüger in einer übersichtlichen Präsentation. Planung, die Sichtung der Medien oder Umarbeitung. Wichtige Schritte, die dafür nötig sind, die Räume nun neu zu gestalten. Auch durch eine Kooperation mit der Oskar-Kemmer-Schule konnten sich viele Unterstützer finden, die für die Neubeklebung von Etiketten an den Büchern verantwortlich sind.
1: Genau, wir sind ja in den Räumlichkeiten, wo vorher auch die Kreisbibliothek wieder drin war. Und zukünftig wird es so sein, dass es einen separaten Jugend- und Kinderbereich geben wird, einfach um die Altersgruppen entsprechend ihrer Bedürfnisse auch anzusprechen. Und dann natürlich einen klassischen Bereich für die AV-Medien, also für die CDs und die DVDs. Und tatsächlich dann noch ein großer Raum, in der dann die belletristische Literatur und die Sachliteratur untergebracht wird. Genau, das werden ungefähr 12.500 Medien werden. Also da sind Bücher, DVDs, CDs, Toni-Figuren, alles Mögliche mit dabei. Und die werden dann in den verschiedenen Bereichen ihr neues Zuhause finden.
0: Bis zur baulichen Fertigstellung, die für Ende diesen Jahres geplant ist, gibt es noch einiges zu tun. Die Eröffnung der neuen Stadtbibliothek findet voraussichtlich nächstes Jahr statt.

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0: Der Montagmorgen startet überwiegend wolkig mit einem leichten Wind aus Osten. Mittags bleibt es bewölkt mit Höchsttemperaturen bis 30 Grad. Zum Abend hin zeigt sich vereinzelt die Sonne mit einem leichten Wind aus Osten. In der Nacht lockert der Himmel auf bei Temperaturen um 21 Grad. Der Dienstag bringt leichte Schauer mit sich, die Temperaturen liegen bei 29 Grad.
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1: Der Konvoi Ophob startete bekanntlich in Halle vor knapp einer Woche in Richtung Ukraine. 17 Fahrzeuge waren mit 45 Tonnen Hilfsgütern beladen und allen Mitfahrenden war klar, diese Reise ist nicht ganz ungefährlich, denn das Ziel war im Westen der Ukraine zu finden. In der tiefen Nacht ging es durch ein Gebiet, das sukzessive mit Streckenposten bis auf die Zähne bewaffnet war. Selbst Hartgesottene bekamen bei diesem Anblick feuchte Hände.
2: Also wie gesagt, wenn du da so auf Scheibenhöhe von dem Auto in so ein dreibeiniges MG guckst und da unten zwei stehen mit einer Kaschi, das ist schon nicht schön. Dann kannst du auch so ein harter Hund sein. Also wem das hier alles okay, mir ist es nicht. Ja. Also mich hat es schon so ein bisschen, da halte ich dann auch mal der Klappe.
1: Der Containerunternehmer David Strübing ist mittlerweile von diesem nicht einfachen Unterfangen aus der Ukraine zurückgekehrt. Mit auf der Tour war auch sein 16-jähriger Sohn. Finn wollte unbedingt dabei sein, im Team mithelfen, um die Hilfsgüter schnell in die Ukraine bringen zu können. Er selbst arbeitet auch im Rettungsdienst, also Hilfsbereitschaft ist ihm offenbar mit in die Wiege gelegt worden. Eine Vater-Sohn-Beziehung, die immer wieder gespickt ist von humoristischen Einlagen. Aber bei dieser Fahrt war beiden auch zwischendurch mal nicht zum Lachen. Denn keiner wusste, was hier wirklich auf einen zukommt. Aber alle waren für die Tour bereit, mit 40 Helfern, die Fahrzeuge vollgeladen bis unter die Decke.
2: Wir waren wirklich alle vollgeladen. Wir waren voller Euphorie, voller Motivation, voller Kraft, Power, Tatendrang, voller Ziele. Und sind dann halt losgestartet, habt uns ja begleitet, habt uns verfolgt, mit einigen sprechen können. Grundsätzlich sind wir losgefahren mit dem Konvoi, 17 Autos, 35 Mann waren wir, hatten noch eine Sprachmittlerin mit. An sich die Fahrt war alles top, also war natürlich auch die Leute untereinander, alle miteinander verbunden, Stimmung war gut.
1: Und deshalb fiel es auch Sohnemann Finn leicht, in diesem Konvoi Richtung Ukraine mitzufahren. Obwohl dieses Unterfangen für einen Jungen im Alter von 16 Jahren nun wirklich nicht gewöhnlich ist.
2: Ist nicht alltäglich, ja. Es liegt einfach daran, dass Finn eigentlich seit seinen jungen Jahren schon in Richtung Rettungsdienst, DRG, Wasserrettung, Lebensrettungsausbildung, da affin ist und auch tätig ist, ehrenamtlich. Und der hat es halt mitgekriegt, dass wir fahren wollen. Und dann wollte der eben mit. Ne? Was willst du machen, wenn der sagt, er möchte? Haben wir mitgenommen. Und ich glaube, es war auch für ihn eine Erfahrung, eine Reise, die er bis jetzt gut weggesteckt hat, meine ich. Und von daher, ja, wurde mal ein Retter.
3: Ja, es war irgendwo schon eine gewisse Anspannung dabei. Gerade sowas kommt auf mich zu. Man fährt irgendwo ins Offene, das ist Kriegsgebiet, das ist keine Klassenfahrt, das ist kein alles fröhlich, ist halt wirklich Krieg und da ist halt eine ordentliche Anspannung dabei, aber man fährt da irgendwo mit einem kühlen Kopf hin.
1: Und dann war es mittlerweile Nacht geworden, eine kleine Schlafpause war notwendig.
2: Wir sind dann irgendwann nachts in einem Waldstück angekommen, oder in einem Waldstück, wir haben uns dann einen Parkplatz gesucht, wo wir halt entsprechend dann eben auch parken können. Das ist ja echt eine Flotte, wir waren bei mehreren Rastplätzen, haben wir einfach zugemacht, da war die Hütte voll. Haben dann dort genächtigt, sind dann nächsten Morgen weiter. Als wir dann angekommen sind an dem eigentlichen Ort in Reben, haben wir dann umgeladen und hat sich der Konvoi einmal gesplittet in einem Team, was mit den Kleinfahrzeugen und den Bussen losgefahren ist. Ein Team, was mit den LKWs und der Sperrengruppe losgefahren ist und das andere Team, was in Polen gewartet hat. Und dann ist dann so jeder seiner drei Wege, einer stand und zwei ihrer Wege über die Grenzen.
1: Und als die Grenzen mit allen Kontrollen durchfahren wurden, wurde jedem auf dieser Reise klar, ab jetzt ist nichts mehr so, wie es vorher war.
2: Und das haben, glaube ich, viele unterschätzt, wenn nicht sogar, dass jeder unterschätzt hat, die Reise. Dann so erstmal so diese Wirklichkeit kennengelernt haben. Achtung, jetzt ist hier ein bisschen Alarm und das wird ein bisschen schlimmer da drin. Und auch die schroffe Art an der Grenze war schon nicht wenig, wo sich eben viele so ein bisschen erschrocken haben in dem Ganzen. Grenzübertritte sind soweit gut gelaufen. Wir hatten ein paar Huckeleien, sage ich jetzt mal, wo, im Abgleich mit den Daten und den Pässen, das ist Standard, aber Fahrzeugkontrolle vollständig auf Waffen etc. Und dann sind wir halt darüber gefahren.
1: Das Team war natürlich bestrebt, in diesem nicht ungefährlichen Gebiet zusammenzubleiben. Es zeigten sich Streckenbilder, die für jeden Mahnung genug waren.
2: Alle paar Kilometer eine Straßensperre, Sandsäcke, bewaffnetes Militär, was dort eben die Straßen überwacht. Da fängst du dann schon mal an zu schlucken, wenn dir da so eine Kasche ins Auto guckt. Wirklich nicht. Ja.
1: Und nach einer kräftezehrenden Fahrt mit einer Umplanung der Route, weil die Gefahr bestand, dass russische Truppen den Konvoi aufhalten könnten, waren alle dann endlich nördlich von Lviv angekommen. Die Ukrainer empfingen den Konvoi, waren dafür sehr dankbar und begannen sofort mit dem Ausladen. David Strübing, Ring um Worte.
2: Das Emotionale vor Ort, was mich echt berührt hat, war, als wir gerade unseren Decken aufgemacht haben und die Leute gesehen haben, was wir wirklich bringen, sind hier alle in sich gekehrt, auf dem Hof haben dort Dankbarkeit gebetet. Und dann war dort eine Ruhe, völlig gespenstisch. Das Einzige, was du gehört hast, war ein Gabelstapler und das Tuckern von einem Hubwagen. Ansonsten ist dort nichts weiter an Lauten irgendwo gewesen, hat keiner geschrien oder...
1: Und dann hieß es auch schon fertig machen für die Rückfahrt. Ukrainische Menschen und ihre Haustiere wollten einfach nur weg. Der hallische Konvoi machte es möglich.
2: Die Geschichte mit dem Einladen der Menschen, die wir mit hergebracht haben, lief dann eben so, dass das eben auch eine sehr emotionale Geschichte war. Dort sind viele Tränen geflossen. Auf allen Seiten, bei allen Beteiligten. Das ist dann eben auch so, wenn die Familien sich halt verabschiedet haben, ja. Aber wenn du als Vater dein Kind und deine Frau verabschiedest und weißt nicht, ob du sie wieder siehst, wann, wo, wie es denn in der Zeit geht, das ist ja alles völlig 1000 Fragezeichen. Ja. Ja. Da ist es dann schon, glaube ich, eine andere Geschichte. Und ich glaube, das nachzuvollziehen kann eben nur der, der das schon mal erlebt oder gemacht hat. Und so alt bin ich nicht und ich habe das noch nie erlebt.
4: Okay, danke. All of them is from the bottom of our heart in Halle in Germany. This is our project. It names Convoy of Hope. It's all for the Ukrainian people. I know it's only a little bit of help, but it helps. And it's exactly that's what you need.
1: David Strübing hatte viele Fotos gemacht und zeigte uns davon berührende Momente. Und sein Sohnemann Finn hatte auf der Rückfahrt zwei Ukrainer mit im Auto. Auch für ihn ein Gänsehautmoment.
3: Ja, es hat mich berührt. Wir hatten eine Frau und einen Sohn dabei. Der war tatsächlich so alt wie ich, 16 glaube ich. Die hatten auch mit einer Übersetzerin, hatten die uns ein bisschen was davon erzählt, was da so passiert ist. Dass sie auch ziemlich dolle Angst hatten. Aber sie waren noch sehr froh, sehr erleichtert, dass wir sie mitgenommen haben. Die Fahrt über waren sie auch relativ ruhig. Also sie haben nicht irgendwie probiert, mit uns zu kommunizieren. Und wenn sie das probiert haben, dann waren sie in einem sehr dankbaren Ton auch.
5: Mhm. Haben die erzählt, wen sie zurückgelassen haben?
3: Das direkt haben sie nicht erzählt, haben aber gesagt, dass sie sich tatsächlich verabschieden mussten von jemandem.
1: Es ging zurück und ukrainische Sicherheitsbehörden begleiteten bis kurz vor der polnischen Grenze den hallischen Konvoi und sicherten so die Rückfahrt durch das ukrainische Gebiet ab. David Strübing wird diese Reise so schnell nicht vergessen können.
2: Wie gesagt, also ich glaube, also bis heute muss ich ehrlich sagen, ich bin noch nicht angekommen. Ganz ehrlich. Habe mich dazu auch in diversen Gruppen mal geäußert oder mit einem kleinen Post, aber so final habe ich dort noch keinen abschließenden Beitrag geschrieben, was ich eigentlich noch machen wollte. Das habe ich nicht gemacht, weil ich keine Zeit habe, sondern weil ich noch keine Worte habe dafür.
1: Der Konvoi auf Hope aus Halle hat eine eindrucksvolle Reise über 2100 Kilometer hinter sich gebracht und konnte in der Ukraine zumindest für die nächste Zeit vielen Menschen helfen. Und der einhellige Tenor aller Teilnehmer war am Ende, wir würden es gern wieder tun und noch einmal in die Ukraine fahren und helfen. Wer dieses Leid hautnah erlebt hat, kann zu keiner anderen Meinung kommen. Danke allen, die beteiligt waren, die im Vorfeld halfen. Schön, dass es euch gibt.
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0: Eishockey auf dem Fischmarkt.
1: Seit 14 Tagen ist in Halberstadt das Eislauffieber ausgebrochen. Bereits über 60.000 Menschen nutzten in dieser Zeit die mobile Eisbahn in der City als Freizeitvergnügen. Das sollte heute anders werden. Denn ausgewählte Halberstädter Schlittschuhprominenz, vereint unter dem klangvollen Namen die Eisväter, sollten heute einer Jugendmannschaft einmal zeigen, wie man einen Bulli gewinnt und einen Puck ins Tor schießt. Um das Spiel ja bloß nicht gegen die Jugend zu verlieren, sollen einige der Eisväter Gerüchten zufolge bereits seit Monaten heimlich trainiert haben. Alt-Eishockey-Profi Reinhard Müller von der Firma Wertkonzept soll beispielsweise die komplette DEL-Vorbereitung der Krefelder Pinguine mit absolviert haben, um sich wieder in Form zu bringen. Und der Geschäftsführer vom Autozentrum Halberstadt, Rainer Ernst, wurde heimlich in Toronto beim Privattraining mit Wayne Gretzky beobachtet.
2: Ein Blick voraus aufs Spiel. Wie werden Sie denn die Spielregeln umsetzen? Eher lockerer oder etwas härter?
3: Also natürlich total locker, ja. Das ist ja auch ein lockeres Spiel und wir wollen ja, dass es lustig ist und dass es den Leuten Spaß bringt. Und Regeln gibt es hier eigentlich keine. Hauptsache es wird gepfiffen und gelbe Karten anstatt, also Bananen anstatt gelbe Karten verteilt.
2: Herr Kugler, Wie lange stehen Sie denn schon auf dem Eis so in Ihrem Leben?
4: Überhaupt noch nicht. Überhaupt noch nicht. Vielleicht insgesamt 2 Minuten jetzt.
2: Aber ich glaube, Herr Müller macht eine bessere Figur, ja? Berliner Eisbären oder was waren Sie?
5: Vor 25 Jahren war ich mal in Krefeld, habe ich mal Eishockey gespielt, im Rheinland.
2: Und erfolgreich?
5: Ja, damals mit 17 habe ich dann aber aufgehört. Aber schon einige Zeit her, ne?
1: Angesichts der geballten Prominenz auf dem Eis räumten viele der zahlreichen Zuschauer den Kids, die sich den passenden Namen Eisbären gaben, kaum eine Siegchance ein. Um ganz sicher zu gehen, verpflichteten die Eisväter sogar noch in allerletzter Minute Halberstadts Bürgermeisterin Ute Gabriel. Sie sollte als Frau im Tor ihren Mann stehen und mit blitzschnellen Paraden die besonders gefürchteten Schlagschüsse der Jugend abwehren. Für die Stimmung auf den Rängen sorgte mit brasilianischer Begeisterung Andreas Richter vom Ausrichter MVN.
6: Sehr offensiv im eigenen Feld die Halberstädter Eisväter. Aber Toni hat die gegnerische Hälfte noch nicht verlassen und... So, feuer doch mal bitte eure Lieblingsspieler an, damit es... Wir haben es einfach schon gesagt, es wird eine Materialschlacht. Der zweite Schläger ist hinüber, aber sofort... Auf die Uhr, Ray, auch Sie sehen auf die Uhr, ja, noch ein Minute spielen. Und wieder ein Winkel.

0: Nach hart umkämpften 20 Minuten, auf diese Spielzeit hätte man sich vorab geeinigt, waren die Eisväter fassungslos. Trotz intensiver Vorbereitung und der Verpflichtung von ehemaligen Eishockey-Allstars wie Frank Habrecht von der Sparkasse und Toni Köcke von der Firma Marcuisine stand es 3:3. Den 13- bis 17-jährigen Schülern des Halberstädter Martineums, des Käthe-Kollwitz-Gymnasiums und der Spiegelschule gelang es immer wieder, die Halberstädter Prominentenmannschaft durcheinander zu wirbeln. Da es im Eishockey kein Unentschieden gibt, musste also die Verlängerung, genannt Sudden Death, eine Entscheidung bringen. Das 4:3 für die Eisväter brachte dann die endgültige Entscheidung. Wie so oft, so siegte auch heute die Routine über das temporeiche Spiel der Jugend.
1: Wir werden den Pokal übergeben, aber ich gehe davon mal aus, dass ihr nächstes Jahr auch wieder am Turnier teilnehmen und euch dann den Pokal einfach zurückerobert.
2: Wir haben uns überlegt, also die Halberstädter Eisbären, die waren uns ja eigentlich an Kraft und Schnelligkeit doch ein bisschen voraus. Und ein bisschen ist ja auch Glück bei so einem Spiel. Und ich denke, wir haben jetzt einfach Glück gehabt. Und deshalb wollten wir euch den Pokal weitergeben, dass er in einer eurer Schulen Platz findet.
3: Die Sache hat natürlich... Liebe Halberstädter Eisbären, die Sache hat natürlich einen Haken. Ihr kriegt jetzt den Pokal und dafür kriegen wir den Eisbecher.
4: Ihr habt ja den Pokal bekommen, ja? Überreicht von den Alten. Wo stellt dann den jetzt hin?
5: Wahrscheinlich in der Freier Spiegelschule.
4: Oh, seid ihr stolz drauf?
5: Ja, klar.
4: Hast du ein Tor geschossen?
5: Ja, eins.
4: Echt, ja?
6: Wie heißt du?
5: Sebastian.
4: Willst du nochmal deine Schule grüßen?
5: Ja. Ich grüße alle, die in unserer Schule sind.
4: Ein Koch auf dem Eis, eher Karneval als Sport, oder?
7: Ja, 2 Übungsstunden hatte ich letzte Woche genommen, aber ich denke mal, fürs erste Mal ganz nett und das nächste Mal wird es schon besser gehen wieder.
4: 10-mal ungefähr und so auf dem Hintern gesessen?
7: Ja, so hinterher habe ich nicht mitgezählt, aber es ging, ich war gut gepolstert überall und von der Sache her nichts verletzt und kann weitergehen morgen die Arbeit.
4: Das weiße Trikot hat sich nicht so sehr abgehoben, das nächste Mal dann doch mit dem roten, ja?
7: Ja, nächstes Mal hat er mehr rot, aber ich wollte ja ein bisschen im Hintergrund, dass man den Feind nicht gleich erkennt sozusagen.
4: Frau Gabriel, Sie haben ja erheblich zum Sieg der Halberstädter Eisväter beigetragen, aber vielleicht ein bisschen mit unlauteren Mitteln, mit dem großen Eisschieber.
8: Na, das ist, wenn man unsportlich ist und nicht so fit, dann muss man das mit anderen Mitteln wieder wettmachen. Aber ich denke mal, den Sieg der Halberstädter Eisväter, erstens weiß ich nicht, ob er so verdient war. Die Jungs waren ja richtig gut und flott. Das war auch ein bisschen Zufall, aber das waren wohl dann meist mehr die Profis auf dem Eis, die da mitgespielt haben auf unserer Seite. Bei den Eisvätern und Müttern, bitteschön.
4: Schöne Geste, ja. Sie haben ja den Pokal weitergegeben an die Schüler. Werden Sie den nochmal zurückholen?
8: Naja, wir werden ein bisschen trainieren und vielleicht dann nächstes Jahr ein bisschen... Das nicht mit Schneeschiebern wettmachen, sondern mit Fitness. Hoffen wir's.

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1: Sie tüftelten, experimentierten und forschten. Auch in diesem Jahr fand wieder der Regionalwettbewerb von Jugend forscht auf dem Gelände von Bayer in Bitterfeld-Wolfen statt. Viele junge Wissenschaftsinteressierte nutzten die Zeit von Homeschooling, Lockdown und Quarantäne, um sich an zahlreichen spannenden Projekten mit den unterschiedlichsten Themen zu versuchen. Von selbstfahrenden Robotern über eine Leselern-App bis hin zu einem Futterhaus für Vögel, welches diese durch eine Kamera automatisch identifizieren kann, war alles dabei. In diesem Jahr auffällig? Vielen kam die Idee für ihr Projekt, während sie im Homeschooling zu Hause saßen und begannen dann, sich immer mehr mit dem Thema und später mit ihrem eigenen Projekt auseinanderzusetzen. Auch wenn es nicht immer einfach war, haben alle das Beste daraus gemacht und am Ende interessante Arbeiten abgeliefert.
2: Als wir in Quarantäne waren, konnte man zu Hause arbeiten und zum Beispiel an diesem Projekt arbeiten. Weil ich habe zu Hause Lötkolben, Zinn, alles da. Das funktioniert also ziemlich gut.
3: Also in der Corona-Zeit, wie Pepe eben schon gesagt hatte, hatte man natürlich viel Zeit zu programmieren und sich auch mit KI zu beschäftigen. Ein ganz klarer Nachteil war, dass man dadurch, dass man keine Schule hatte, nicht in der AG

0: sich mit Pepe so gut absprechen konnte oder das live in der Schule ausprobieren konnte. Allerdings in der Anfangszeit muss man sich eh erstmal um die KI kümmern. Das Testen kommt dann erst später. Von daher ging es ganz gut.
1: Also in der Corona-Zeit saß ich oft in meinem Zimmer und habe Hausaufgaben gemacht und ich habe halt direkt einen Blick auf unseren Garten. Und dann habe ich halt oft Vögel gesehen und habe halt auch festgestellt, dass die zu gewissen Zeiten immer da sind und dass einige Vögel auch an einigen Tagen halt gar nicht da waren. Und mich hat es dann halt interessiert, wie man das analysieren kann und allgemein technisch steuern kann, dass man vielleicht diese Vögel an jedem Tag sehen kann, dass sie halt gewisse Zeiten haben, an denen sie da sind.
2: Ja, also ich muss sagen, dass ich im ersten Lockdown mir erstmal das Programmieren selbst beigebracht habe und ja auch die weitere Corona-Zeit, in der man eben zu Hause war und auch seine Zeit besser einteilen konnte und selbst einteilen konnte, habe ich eben auch genutzt, um eigene Projekte zu verfolgen, wie zum Beispiel eben die Entwicklung einer eigenen Leselern-App. Und vor allem im Hinblick auf die Corona-Pandemie ist eben so eine Leselern-App, hat ja eben auch eine sehr große Bedeutung, weil eben Grundschüler dadurch eben immer mehr auf sich allein gestellt waren, ist es wichtig, eben eine Alternative zu schaffen. Und was ist denn da naheliegender als eine App?
3: Auch treten in Zeiten wie die der Pandemie ganz neue Probleme unterschiedlicher Herkunft auf. Einem davon wurde sich im Beispiel des Smart Fridge schon angenommen, freute sich auch Bayer Bitterfeld-Geschäftsführer Dr. Frank Wildmann.
4: Eine Idee aus der Pandemie entstanden, ein Kühlschrank, der einem nicht erlaubt, öfter als 5-mal ihn zu öffnen und dann auch noch überprüft, ob die Sachen, die man isst, auch gesund sind. Hat zugenommen, sagt der junge Herr, wie seine Familie, ich übrigens auch ein bisschen in der Pandemie.
3: Am Ende der Veranstaltung wurden dann die Plätze in den jeweiligen Kategorien bekannt gegeben und die Urkunden überreicht. Aber ganz egal, wer am Ende welchen Platz belegt hat, alle Teilnehmer konnten viele neue Erfahrungen sammeln, etwas dazulernen und ihre freie Zeit sinnvoll und gewinnbringend nutzen.
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0: Zwei Bücher für die Ewigkeit. Der Dom zu Halberstadt verrät neue Geheimnisse. Über den Halberstädter Dom und seinen berühmten Reliquienschatz sind bereits schon viele Bücher geschrieben worden. Jetzt wurden zwei neue vorgestellt, die mit Sicherheit auch die teuersten sind. Beide Bücher mit dem Titel Der Dom zu Halberstadt kosten 160 Euro. Bei diesem Preis darf man sich schon einmal fragen, was die 8,5 Kilogramm schwere und 1600 Seiten umfassende Publikation so teuer macht. Auf einer gemeinsamen Pressekonferenz im Halberstädter Dom beantwortete die Kooperation als Kulturstiftung Sachsen-Anhalt, das Landesamt für Denkmalpflege und Archäologie sowie das Europäische Romanikzentrum sämtliche Fragen zu den beiden neuen, publizierten Grundlagewerken. Die beiden Bücher Der Dom zu Halberstadt beinhalten nämlich keine mittelalterlichen Geschichten für Leser, sondern dienen der wissenschaftlichen Forschung. Es ist ein bebildertes Nachschlagewerk, genau genommen ein vollständiges Inventarverzeichnis von Architektur und Ausstattung der Halberstädter Kathedrale. Vor rund 800 Jahren wurde bereits mit dem Bau dieses Doms begonnen. Die neue, zweibändige Monographie ist eine wichtige Grundlage für die zukünftige Forschung aller historischen Disziplinen.
1: Es ist notwendig, dass man die einzelnen Dinge erforscht, die einzelnen Dinge kennt und dokumentiert. Das ist hier in Halberstadt zum letzten Mal 1902 passiert, natürlich mit einem anderen Kenntnisstand. Und jetzt hat man es auf höchstem wissenschaftlichem Niveau gemacht, mit allen Vergleichen und kann jetzt jedes einzelne Stück als Inventar sehr viel besser verstehen und damit die Gesamtheit verstehen. Außerdem ist Dokumentation auch immer Kulturschutz, weil wir haben gesehen, es sind mehrere Kriege hier über den Dom gegangen. Beim letzten Krieg hat der Dom hier mehrere Treffer erhalten. Man weiß nie, was in Zukunft passiert. Und wenn man einige hundert Bücher druckt, dann ist zumindest der Dom in dem jetzigen Zustand auf ewig konserviert, denn alle Bücher können nicht verloren gehen.
0: Die beiden neu erstellten Inventarverzeichnisse haben rund 900.000 Euro gekostet. 350.000 Euro kamen dabei vom Land Sachsen-Anhalt und 500.000 Euro von der Kulturstiftung des Landes. Staatsminister Rainer Rober würdigte die beiden Werke und die Wichtigkeit der

0: Forschung. Nach den Kathedralen von Magdeburg und Naumburg hat auch nun der Halberstädter Dom ein neues Inventarverzeichnis. Ein weiteres für den Havelberger Dom ist auch geplant.
1: Ich habe beide Bände schon mit großem Interesse durchgeblättert und mich an der einen oder anderen Stelle fast festgelesen. Es ist wirklich so, dass die Geschichte des Domes extrem detailliert, aber doch so, dass man sich auch als interessierter Laie damit auseinandersetzen kann, beschrieben wird, reich bebildert das Ganze und in den Anhängen mit Jahresereignissen so, dass man einfach vom frühen 18. oder späten 18. Jahrhundert, in dem der Vorläuferdom gegründet war, bis dann in die Neuzeit hinein minutiös nachvollziehen kann, was sich wann wie ereignet hat, welche Bischöfe damals zuständig waren. Ein bisschen wird natürlich auch die ottonische Zeit deutlich, in der Bernhard hier ja dem Kaiser Otto widersprach, als der den Wunsch äußerte, mal so eben nebenbei eine Konkurrenz in Magdeburg zu veranstalten. Also es ist eine extrem verdienstvolle Arbeit, die hier von der Kulturstiftung des Landes Sachsen-Anhalt geleistet worden ist, schon in Magdeburg, schon in Dessau, schon in Naumburg, aber eben hier nochmal in einer Weise, die erkennen lässt, welche besondere Bedeutung auch der Halberstädter Dom für die Landesgeschichte hat.
0: Die beiden Hauptautoren Dr. Anja Seliger und Dr. Heiko Brandl, die mit 23 weiteren Experten das Buch verfassten, gaben neue Geheimnisse preis, die jetzt gesichert werden konnten.
2: Ein Thema wie die Orgeln oder wie die Glocken, das gibt man natürlich an Experten ab, die sich darüber mit viel, viel besser auskennen als wir. Wir sind ja beide Kunsthistoriker, wir könnten das auch machen, aber wir müssten uns da viel länger und langfristig einarbeiten und deshalb geben wir solche Themen dann eben extern weg.
0: Der Staatsminister Rainer Robra ist begeistert, wie detailreich im Buch geschrieben wurde. Das habe es bisher noch nie gegeben. Der erste Band des Buches befasst sich mit der Architektur des Domes, mit dem Westbau, dem Querhaus und dem Chor. Der zweite Band hingegen mit der Ausstattung des Domes. Er enthält wichtige Details zur ältesten Triumphkreuzgruppe Europas, die den gekreuzigten Christus als Sieger über das Böse zeigt. Diese beiden Bände wurden nach einer wissenschaftlichen Bearbeitung entwickelt und teilen den Dom jeweils in verschiedene Abschnitte ein und daraus entstehen dann die entsprechenden Texte.
2: Die Texte sind inhaltlich alle gleich aufgebaut. Ja, vorneweg gibt es Quellen, Bildquellen, Literatur. Dann kommt eine Überlieferungsgeschichte, die sämtliche Maßnahmen referiert, die also an den Objekten stattgefunden haben, von der Restaurierung bis zur Zerstörung, bis zum Wiederaufbau. Ja, der Dom hatte ja nach dem Zweiten Weltkrieg schwere Schäden, wurde wieder aufgebaut. Das ist natürlich alles dokumentiert. Gleichzeitig haben wir auch die Restaurierungsgeschichte des 19. Jahrhunderts aufgearbeitet. Das ist dann unter Überlieferungsgeschichte zu finden und dann in einem letzten Kapitel ist im Grunde genommen die Würdigung der Objekte drin und da wird dann dargelegt, welche Bedeutung haben die Objekte. Ja, wie ist der Forschungsstand dazu gewesen? Was kann man bejahen? Was kann man verneinen? Was sind die neuen Erkenntnisse? Das kommt dann in der Würdigung. Und durch den identischen Aufbau dieser verschiedenen Texte hat man im Grunde genommen eine Systematik drin in dem Buch, die wissenschaftlichen Ansprüchen genügt. Und Inventare des 20. und 21. Jahrhunderts haben auch eine Nachweispflicht. Ja, das heißt, alles, was in den Büchern geschrieben steht, können Sie dann auch anhand von Quellen und Überlieferungen nachvollziehen. Ja, das ist der große Unterschied zur Inventarisierung des 19. Jahrhunderts.
3: Ja. Jetzt ist es ja so, dass die meisten Besucher, die hier den Dom besuchen, nicht so Kirchenhistoriker sind. Mal für den Laien gesagt, was soll man sich hier oder was muss man sich im Halberstädter Dom unbedingt ansehen?
2: Also, da mache ich eine ganz große Werbung. Wenn man den Halberstädter Dom besucht, sollte man sich die Zeit nehmen, sich im Langhaus mal kurz hinzusetzen, um den Raumeindruck auf sich wirken zu lassen. Es gibt hier eine unglaublich enge Taktung von Pfeilern. Dadurch wirkt der Raum unglaublich lang, unglaublich hoch und schlank. Das ist ein Eindruck, den man in anderen Kirchen nicht so hat. Nehmen wir zum Beispiel zum Vergleich den Magdeburger Dom, da ist das nicht so. Dann hat man im Halberstädter Dom unbedingt, sollte man einmal den Chorumgang rumlaufen, in die Marienkapelle reinblicken, weil man da die Glasmalereien aus dem 14. Jahrhundert noch erhalten hat. Man sollte sich auf jeden Fall das Triumphkreuz angucken. Und wenn man dann wieder zurückläuft, unbedingt den Taufstein. Das sind die wichtigsten Stücke, würde ich sagen. Die Skulptur hier im Chorumgang, Sie sind ja vorhin mit dabei.

0: gewesen. Das ist natürlich ein Highlight, das man auch unbedingt anschauen sollte. Den Domschatz. Wer nach Halberstadt kommt, sollte sich auch den Domschatz anschauen. Denn eine solche Fülle an liturgischen Gewändern und eine solche Fülle an Reliquien und Reliquiaren gibt es an anderen Orten nicht zu bestaunen. Ja, das würde ich unbedingt empfehlen.
1: Mit den beiden Bändern ist der Halberstädter Dom jetzt so umfassend dokumentiert wie nie zuvor. Sie schaffen eine Basis für die Forschung und für viele Generationen danach.

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1: Das ist die Musikmaschine. 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
2: So dichtete es Klaus Lage 1980. Mir kam dieses Lied in den Sinn, als wir auf der Eröffnungsveranstaltung des Felicia-Festivals im Gesellschaftshaus waren, bei dem es um künstliche Intelligenz und Musik ging. Sein Lied, damals sicher inspiriert, wie er es nannte, vom Plastikpop damaliger Zeit, als digitale Sequenzer und Synthesizer vermehrt Einzug in die Populärmusik fanden, als wenige synthetische Akkorde schon ausreichten, um einen Welthit zu generieren.

0: Seitdem haben die Computer eine gewaltige Entwicklung vollzogen. Und nicht nur wir Menschen haben viel Musik gehört, auch die Computer. Und sie haben diese Musik analysiert und gelernt. Zum Beispiel, dass es bereits in der Antike Theorien gab, eine Ordnung im Zusammenklang mehrerer Töne zu erkennen. Es entstanden riesige Datenbanken und deren Nutzung, ob für Bild-, Text- oder Musikbearbeitung, heute gemeinhin als KI bezeichnet wird. Und genau diese Nutzung in der Musik war das Thema des Felicia-Festivals der künstlichen Intelligenz und Akustik.
1: Ich bin ja Wissenschaftler und komme aus der Uni und wir machen sehr viel mit künstlicher Intelligenz. Die Problematik, die wir dabei haben, ist immer, dass wir nicht so gut über KI reden können. Also wir sind immer sehr in unserer Wissenschaftlichkeit gefangen und den Zugang zu KI zu kriegen ist immer relativ schwierig, weil da doch schon sehr viel passiert. Und da ist natürlich die Kunst eine gute Möglichkeit, als Transportmittel zu dienen, um einen einfachen Zugang zur künstlichen Intelligenz zu bekommen.
0: Gemeinsam mit dem Musikverein e.V. organisierten die Wissenschaftler der Uni Magdeburg das dreitägige Veranstaltungsprogramm, wobei wir uns einmal einige Workshops angesehen haben, in denen Interessierte ausprobieren konnten, was KI heute schon zu leisten in der Lage ist. Hier ging es beispielsweise darum, ein Weihnachtslied zu komponieren, wobei die KI nicht nur die Musik zusammenstellte, sondern auch den Text. Gesungen von einer Sängerin, die der KI ihre Stimme einst für viel Geld verkaufte. Ja, das klang irgendwie seltsam und doch vertraut, was daran liegen könnte, dass hier mit menschlicher Unterstützung die Versatzstücke üblicher Weihnachtsmusik zusammengerührt wurden.
2: Ohne menschlichen Input ist die KI absolut stumm. Und im wahrsten Sinne des Wortes, im Latent Space, dort, wo die Magie passiert bei KI, passiert nur was, wenn menschlicher Input kommt. Das heißt, ohne menschlichen Input hat KI überhaupt keinen Sinn. Und ich bin der Meinung, dass ohne Kultur KI auch keinen Sinn hätte.
0: Hier kam die menschliche Zuarbeit in Form von Auswahlprozeduren zu vorgeschlagenen Melodien oder Texten zustande, damit es auch ja weihnachtlich wurde. Und die Instrumentierung war in Form aufgenommener Klänge vorhanden. Es gab aber auch die Möglichkeit, Instrumente wie diese Zither vom Automaten spielen zu lassen.

0: ist Prominent Drums. Also ein grooviger 90er Jahre Synthie-Pop mit sehr prominenten, präsenten Schlagzeug.
1: Zumindest für ein 20 Sekunden langes Liedchen reichte diese Aufforderung an die KI, denn so die Wissenschaftler, dann zerfloss es wieder. Man hätte vielleicht also doch noch einen Refrain anfordern müssen. Etwas, was die Musiker hier aber dann doch zu inspirieren schien.
2: Letzten Endes benutzen diese Tools heutzutage schon alle Musikproduzenten. KI im Audiobereich gibt es mittlerweile seit über 10 Jahren. Es hat angefangen mit Mastering-Software der Firma Isotope und ist heutzutage in dem Bereich, dass ich eben einen Assistenten habe, der mir zum Beispiel gute Ideen zu Themen, die ich eingespielt habe, dann präsentiert. Das ist ja auch eine große Chance. Ich spiele zum Beispiel Klavier und hätte aber ganz gerne ein paar Ideenentwürfe, was Geigen drüber spielen könnten. Und dann kann ich das die KI vorschlagen lassen. Und ich selber als Komponist kann dann entscheiden, möchte ich das oder nehme ich das als Inspiration mit und mache was Neues. Das hilft einem natürlich ungemein.
1: So arbeitet zum Beispiel Stefan Schulze, der an seinem präparierten Klavier Musik improvisiert und die KI erzeugt dann die Begleitung, was ungefähr so klang.
3: Das sind sogenannte Interactive Agents. Die können zuhören, was ich spiele und können aufgrund einer Library, mit der man sozusagen die gefüttert hat, dann Sequenzen ausgeben und darauf interaktiv antworten auf das, was ich dann spiele. Aber ich kann auch mehrere KIs darauf reagieren lassen oder ich kann die KIs auf sich selbst reagieren lassen, nachdem ich sie gestartet habe. Also da gibt es verschiedene Möglichkeiten.
1: Hier begriff der Künstler also die Möglichkeiten des Computers als weiteres Instrument, frei nach dem Motto, wenn Beethoven schon einen Synthesizer gehabt hätte, dann hätte er ihn auch genutzt.
2: Es ist immer so, wenn neue Technologien da sind, gibt es immer zwei Seiten einer Medaille. Ich sehe aber die Chancen für unsere Gesellschaft, damit Neues zu erschaffen, aber auch generell mit KI arbeiten, ausführen zu lassen durch künstliche Intelligenz, durch Roboter, die wir Menschen uns nicht gegenseitig zumuten sollten, als eine Riesenchance.
1: Auf dem Felicia-Festival wurde der momentane Stand der Technik vorgeführt, aber welche Möglichkeiten die KI in 10 Jahren hat, vermag heute keiner zu sagen. Nach Aussage der Veranstalter spielt die Musikmaschine heute schon eine große Rolle bei der Komposition von Werbejingle-Musik. Also bleibt es abzuwarten, wann der erste Nummer 1-Hit komplett maschinell erzeugt wurde. Denn dann gilt...

0: Positives aus Sachsen-Anhalt.
1: Aschersleben, die älteste Stadt in Sachsen-Anhalt, hat wirtschaftlich und kulturell eine ganze Menge zu bieten. Hier zu arbeiten und zu leben, kann fast als Privileg bezeichnet werden. Spätestens seit die Landesgartenschau im Jahr 2010 hier Station machte, verschwanden vor allem in der Innenstadt auch nicht so ansehnliche Ecken, wurden Häuser saniert und Parks neu gestaltet, in denen wiederum

0: bis heute zahlreiche Bänke zum Verweilen einladen. Sitzen kann man auf dieser Bank auch, aber die sogenannte Smart Bench, die am 11. Mai 2021 eingeweiht wurde, hat noch ganz andere Qualitäten.
1: Ja, wir haben jetzt also hier unsere zweite Ladebank in Betrieb genommen mit Naschersleben. Wir haben eine Ladebank an der Skaterbahn, da kann man nur Handys aufladen über USB oder über kabellos, also über Induktion. Diese Ladebank, die wir hier haben, die bietet auch die Möglichkeit, Fahrräder aufzuladen. Dafür haben wir verschiedene Adapterkabel, also für alle gängigen Fahrradhersteller. Und wir können hier eine Ladeleistung anbieten von 450 Watt für die Aufladung der Elektrofahrradbatterien. Ja, und wir hoffen, dass das gut angenommen wird.
2: Und ist ja auch kostenlos, ne?
1: Das ist kostenlos, ja. Also ein Teil des Strombedarfs wird ja über die Solarpanel gedeckt. Da gibt es also einen Akku drin, die diesen Solarstrom speichert. Allerdings reicht das nicht aus für die Ladung der Fahrradbatterien. Da mussten wir hier also noch einen normalen Stromanschluss verlegen. Strom liefern natürlich die Stadtwerke und das ist kostenlos für die Kunden, ja, damit man hier zur Not mal sein Fahrrad aufladen kann.
0: Direkt vor der Touristinformation am Westdornhaus lädt die intelligente Sitz- und Ladebank also ein zum Ausruhen, Schwatzen und Aufladen. Das für alle, die des Englischen nicht mächtig sind. Circa 12.000 Euro hat der rührige Energieversorger aus Aschersleben für Anschaffung und Installation der beiden Bänke investiert, so Herr Becker in seinen Ausführungen.
3: Ja, finde ich ganz klasse, so total innovativ, eine absolute Aufwertung für die Innenstadt und am Puls der Zeit, würde ich sagen. Handy haben wir alle, damit sind wir den ganzen Tag unterwegs, geladen werden muss es auch zwischendrin. Und das ist eine ganz tolle Sache, die die Stadtwerke Aschersleben hier installiert haben, die zweite in Aschersleben mittlerweile. Und ja, vor den Türen unserer Touristinformation natürlich wunderbar. Wer also hier chillt, auf der Bank sitzt und gleichzeitig steht, kann sich dann ein bisschen Infomaterial holen und schauen, wo vielleicht der nächste Ausflug hingeht.
0: Übrigens, E-Bikes und entsprechende Ladekabel können in der Touristinfo ausgeliehen werden. Auch eine Luftpumpe ist vorhanden, doch diese muss noch mit Muskelkraft bedient werden. Und während sich die beiden Mitarbeiter der Stadtwerke Aschersleben wieder auf ihre E-Bikes schwangen, kam ihnen Andreas Michelmann, seit 27 Jahren Oberbürgermeister der Stadt, zu Fuß entgegen.
4: Ja, ich bin zwar gerade in anderer Mission unterwegs, ja, weil die einen erzählen von Impfstoff, die anderen suchen verzweifelt.
2: Haben Sie welche?
4: Aber von, naja, unser Land erzählt ja nach sozusagen im Himmel ist Jahrmarkt. Aber wir wollen sehen, wie weit wir kommen. Umso mehr freue ich mich, dass es auch mal wieder ein paar positive Sachen gibt, wie mit dieser Bank. Und
2: würden Sie das Handy vielleicht auch mal laden? Oder?
4: Müsste ich mal probieren.
2: Naja,
4: also auf jeden Fall freut es mich, dass wir da auch vorne mit dabei sind. Und dann wünsche ich, dass es auch gut genutzt wird und dass es vor allen Dingen lange erhalten bleibt. Dankeschön.

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Der Montagmorgen startet überwiegend wolkig mit einem leichten Wind aus Osten. Mittags bleibt es bewölkt mit Höchsttemperaturen bis 30 Grad. Zum Abend hin zeigt sich vereinzelt die Sonne mit einem leichten Wind aus Osten. In der Nacht lockert der Himmel auf bei Temperaturen um 21 Grad. Der Dienstag bringt leichte Schauer mit sich, die Temperaturen liegen bei 29

0: Grad.
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2: 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Richtfest für das Feuerwehrdepot Timrode. Nur noch wenige Monate und der Traum von einem neuen Feuerwehrdepot geht endlich in Erfüllung. Seit 30 Jahren wird an dem Vorhaben gearbeitet, denn das alte, vor 150 Jahren errichtete Gebäude war viel zu klein und nur noch mit Ausnahmegenehmigung nutzbar. Für ein zweites Fahrzeug gab es schon gar keinen Platz. Und auch die 30 Mitglieder der Freiwilligen Feuerwehr sowie die der Jugendfeuerwehr konnten nicht gleichzeitig anwesend sein.
3: Ja, versprochen hat es uns ein Bürgermeister damals Anfang 90er Jahre schon. Der war dann bis 96 nur, ja, und dann haben wir eigentlich mit dem alten Gerätehaus Verbesserungen gemacht, Anbauten gemacht, das immer so fit gemacht, dass es eben nutzungsgerecht war. Ja, und der Plan, der wurde natürlich immer weiter verfolgt, denn auch im neuen Jahrtausend haben wir da verschiedene Pläne gehabt und Standorte, bis sich dann wirklich 2013, 14 das hier ergab.
2: Das große Grundstück an der Blankenburger Straße bot nach dem Abriss der alten Gaststätte einen geeigneten Platz für den Neubau.
3: Dass die Stadt das ersteigern konnte und eigentlich einen besseren Standort kann es in einem Ort für eine Feuerwehr nicht geben, wie hier mitten im Dorf.
2: Aufgrund der knappen finanziellen Mittel war der Neubau des Feuerwehrgerätehauses für die Stadt Blankenburg eine große Herausforderung.
4: Erstmal war es tatsächlich ein Kraftakt. Das sind ja immerhin fast 2 Millionen Euro, die wir im Haushalt untergebracht haben. Und auch zu einer Zeit, wo wir noch nicht genau wussten, gibt es Förderungen vom Land. Das Infrastrukturprogramm des Bundes war noch gar nicht bekannt zu seiner Zeit. Und da danke ich vor allem erstmal den Stadträten der Stadt Blankenburg, die hier auch gesagt haben, jawohl, wir handeln im Sinne auch der Brandschutzbedarfsplanung, der Risikoanalyse und verankern das Geld im Haushalt. Aber ich danke auch allen beteiligten Firmen und vor allem auch der Feuerwehr hier in Timrode, die sich da wirklich sehr intensiv eingebracht hat.
2: Ende 2024 übergab Innenministerin Tamara Tsishang einen Förderbescheid über 350.000 Euro für 2 Feuerwehrstellplätze. Nach intensiver Planung und bauvorbereitenden Arbeiten erfolgte dann im März 26 der Spatenstich. Seitdem wird am künftigen Gerätehaus zügig gearbeitet. Sogar der große Dachbinder wurde bereits eingesetzt, sodass jetzt quasi richtfest gefeiert werden konnte.
5: Auf jeden Fall verbessern sich die Dienst- und Lebensbedingungen für die Kameradinnen und Kameraden hier entscheidend gegenüber dem, was vorher da war. Es wird zu einer Verbesserung Arbeitsschutz der Dienst- und Lebensbedingungen führen. Sie haben bessere Ausrückebedingungen. Die Fahrzeuge stehen gesichert in einem Haus und nicht mehr aufgeteilt auf mehrere Standorte. Und das führt natürlich auch zu einer insgesamt Verbesserung der Einsatzbereitschaft und Einsatzstärke im Stadtverband.
6: Wir sind alle sehr überrascht, dass es jetzt dann doch so schnell geht. Nach vielen Jahren, wo wir darauf gewartet haben, jetzt ist dann so rasant wachsen zu sehen, ist schon sehr interessant. Wir freuen uns natürlich. Wir finden es auch ein bisschen schade, dass wir unser altes Heim verlassen müssen. Hätten uns ein bisschen mehr Mitspracherecht hier erwartet, aber im Großen und Ganzen freuen wir uns auf unser neues Gerätehaus.
7: Die Baukosten laut Planung belaufen sich auf 1,75 Millionen Euro. Wir haben nochmal nachgelegt und haben ein Budget von 1,85 Millionen Euro. Die derzeitige Auftragslage liegt bei 1,79 Millionen Euro. Also wir befinden uns auch hier im Rahmen. Nach aktuellem Bauzeitenplan liegen wir sehr gut im Rahmen. Es sind alle Termine gehalten. Wir sind sehr zuversichtlich, dass der Bauabschluss auch wie geplant Ende November stattfinden kann. Also wir bauen hier eine Feuerwehr mit 2 Stellplätzen. Die Feuerwehr ist auch so konzipiert, dass sie auf 3 Stellplätze erweitert werden könnte. Wir haben 2 Schulungsräume, beziehungsweise einen großen Schulungsraum, der bei Bedarf auch geteilt werden kann. Wir haben einen Führungskräfteraum, Räume für die Feuerwehr, Jugendfeuerwehr, sowie für Infrastruktur.
2: Mit dem neuen Feuerwehrdepot

0: Wo werden gute Rahmenbedingungen für den ehrenamtlichen Einsatz der Kameraden der Freiwilligen Feuerwehr Timmrode geschaffen und ihr Traum von einem geräumigen und zweckmäßigen Gerätehaus wird vielleicht sogar noch in diesem Jahr Wirklichkeit.
1: Zuwendungsbescheid für die neue Stadtbibliothek. Ein wichtiger Schritt für die Kultur Quedlinburgs. Im Bildungshaus Karl Ritter in Quedlinburg wird künftig die neue Stadtbibliothek zu finden sein. Doch bevor es soweit ist, müssen noch einige finanzielle und bauliche Veränderungen passieren. Deshalb überreicht der Staats- und Kulturminister Rainer Robra der Welterbestadt Quedlinburg einen Zuwendungsbescheid in Höhe von 55.500 Euro. Die Investition in die neue Stadtbibliothek ist für Rainer Robra besonders wichtig, wie er erklärt.
2: Ja, ich habe natürlich die Entwicklung der Kreisbibliothek hier im Landkreis Harz verfolgt. Und als dann klar war, dass Quedlinburg ja im Grunde genommen damit seine Bibliothek verlieren würde, habe ich mich gefreut, dass die Stadt dann doch mit dem Stadtrat gemeinsam die Initiative ergriffen hat. Und es war dann für mich wichtig, dass es ja wahrscheinlich für die nächsten zig Jahre die letzte Neugründung einer Stadtbibliothek im Lande Sachsen-Anhalt, das zu unterstützen und es auch ein bisschen zu meiner Sache zu machen.
1: Robra betont zudem die hohe Bedeutung von Bibliotheken. Sie seien Orte der Literatur und des Lesens, aber auch ein Ort, an dem Menschen zusammenkommen würden. Die Landesregierung wisse um die Bedeutung von kommunalen Bibliotheken Bescheid und investiere daher geschlossen in die Entwicklung von Sachsen-Anhalts Kultur- und Bildungsinfrastruktur. Im Bildungshaus Karl Ritter befindet sich seit 2006 die Kreisvolkshochschule, die Musikschule und bald auch die Stadtbibliothek. Wie es dazu kam, erklärt der Politiker und Mitglied des Landtages von Sachsen-Anhalt, Ulrich Thomas.
3: Ja, dieses Gebäude war schon immer eine Schule und zu der Zeit eine allgemeinbildende Oberschule, bis in die 2000er Jahre hinaus eine Schule im Sek-2-Bereich. Ja, und dann war 2006 die Frage, wie geht es mit diesem Gebäude weiter im Zuge der Kreisgebietsreform, wo wir aus den Landkreisen Wernigerode, Halberstadt und Quedlinburg den Landkreis Harz entwickelt haben, musste auch die Kreisvolkshochschule eine Hülle finden, wo sie im Prinzip ihre Aufgabe erfüllen konnte. Und das war diese Schule hier. Dazu kam nur noch die Musikschule. Und dann war eben die Idee geboren, die Bibliothek, die 10 Meter weiter von hier ansässig war, auch mit zu integrieren. Wir wollten hier ein Bildungshaus Karl Ritter etablieren. Das Gebäude war seinerzeit, das war 2006, sehr marode, da muss man ehrlich sein, es war nicht mehr gut. Und damals war der Bildungsminister da, Herr Olberts, hier in Quedlinburg auf meine Einladung, haben uns das angeschaut. Ja, und dann gab es die Idee, wir wechseln ja nicht nur zwei Fenster aus, sondern wir machen ja eine richtig runde Sache, eine richtig große Sache. Und dann haben wir uns in die Aufgabe gestürzt. Man muss dem Landrat Martin Skiebe sehr danken, der das hier mit durchgezogen hat. Auch Michael Ermrich hat hier eine Aktie dran. Und so bin ich sehr froh, dass sich dieses Haus entwickeln konnte.
4: Wir haben ja schon immer die Kreisbibliothek auch unterstützt. Und nachdem der Landkreis aus Konsolidierungsgründen sich von der Kreisbibliothek hier verabschieden musste, haben wir recht einmütig im Stadtrat beschlossen, wir wollen ein Angebot für die Quedlinburger, für unsere Gäste aufrechterhalten und haben begonnen zum 01.01.26 mit dem Aufbau, mit allem, was dazugehört, mit Ausräumen etc., mit Medien aussortieren, mit Medienflohmarkt und jetzt mit der Ausschreibung der Bauwerke begonnen, im Laufe des sechsten Jahres 2026 jetzt eine angemessene, moderne Stadtbibliothek aufzubauen.
1: In den letzten 6 Monaten hat sich bei der Errichtung der neuen Bibliothek viel getan. Dies veranschaulichte die verantwortliche Bibliothekarin Pia Krüger in einer übersichtlichen Präsentation. Planung, die Sichtung der Medien oder Umarbeitung – wichtige Schritte, die dafür nötig sind, die Räume nun neu zu gestalten. Auch durch eine Kooperation mit der Oskar-Kemmer-Schule konnten sich viele Unterstützer finden, die für die Neubeklebung von Etiketten an den Büchern verantwortlich sind.
5: Genau, wir sind ja in den Räumlichkeiten, wo vorher auch die Kreisbibliothek wieder drin war. Und zukünftig wird es so sein, dass es einen separaten Jugend- und Kinderbereich geben wird, einfach um die Altersgruppen entsprechend ihrer Bedürfnisse auch anzusprechen. Und dann natürlich einen klassischen Bereich für die AV-Medien, also für die CDs und die DVDs. Und tatsächlich dann noch ein großer Raum, in der dann die belletristische Literatur und die Sachliteratur untergebracht wird. Genau, das werden ungefähr 12.500 Medien werden. Also da sind Bücher, DVDs, CDs, Toni-Figuren, alles Mögliche mit dabei. Und die werden dann in den verschiedenen Bereichen ihr neues Zuhause finden.
1: Bis zur baulichen Fertigstellung, die für Ende diesen Jahres geplant ist, gibt es noch einiges zu tun. Die Eröffnung der neuen Stadtbibliothek findet voraussichtlich nächstes Jahr statt.

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0: Der Montagmorgen startet überwiegend wolkig mit einem leichten Wind aus Osten. Mittags bleibt es bewölkt mit Höchsttemperaturen bis 30 Grad. Zum Abend hin zeigt sich vereinzelt die Sonne mit einem leichten Wind aus Osten. In der Nacht lockert der Himmel auf bei Temperaturen um 21 Grad. Der Dienstag bringt leichte Schauer mit sich, die Temperaturen liegen bei 29 Grad.
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1: Der Konvoi auf Phob startete bekanntlich in Halle vor knapp einer Woche in Richtung Ukraine. 17 Fahrzeuge waren mit 45 Tonnen Hilfsgütern beladen und allen Mitfahrenden war klar, diese Reise ist nicht ganz ungefährlich. Denn das Ziel war im Westen der Ukraine zu finden. In der tiefen Nacht ging es durch ein Gebiet, das sukzessive mit Streckenposten bis auf die Zähne bewaffnet war. Selbst Hartgesottene bekamen bei diesem Anblick feuchte Hände.
2: Also wie gesagt, wenn du da so auf Scheibenhöhe von dem Auto in so ein dreibeiniges MG guckst und da unten zwei stehen mit einer Kaschi, das ist schon nicht schön. Du kannst dann auch so ein harter Hund sein. Also wem das hier alles okay, mir ist es nicht. Ja. Also mich hat es schon so ein bisschen, da halte ich dann auch mal der Klappe.
1: Der Containerunternehmer David Strübing ist mittlerweile von diesem nicht einfachen Unterfangen aus der Ukraine zurückgekehrt. Mit auf der Tour war auch sein 16-jähriger Sohn. Finn wollte unbedingt dabei sein, im Team mithelfen, um die Hilfsgüter schnell in die Ukraine bringen zu können. Er selbst arbeitet auch im Rettungsdienst, also Hilfsbereitschaft ist ihm offenbar mit in die Wiege gelegt worden. Eine Vater-Sohn-Beziehung, die immer wieder gespickt ist von humoristischen Einlagen. Aber bei dieser Fahrt war beiden auch zwischendurch mal nicht zum Lachen. Denn keiner wusste, was hier wirklich auf einen zukommt. Aber alle waren für die Tour bereit, mit 40 Helfern, die Fahrzeuge vollgeladen bis unter die Decke.
2: Wir waren wirklich alle vollgeladen. Wir waren voller Euphorie, voller Motivation, voller Kraft, Power, Tatendrang, voller Ziele. Und sind dann halt losgestartet, habt uns ja begleitet, habt uns verfolgt und mit einigen sprechen können. Grundsätzlich sind wir losgefahren mit dem Konvoi, 17 Autos, 35 Mann waren wir. Wir hatten noch eine Sprachmittlerin mit. An sich die Fahrt war alles top, also war natürlich auch die Leute untereinander, alle miteinander verbunden, Stimmung war gut.
1: Und deshalb fiel es auch Sohnemann Finn leicht, in diesem Konvoi Richtung Ukraine mitzufahren. Obwohl dieses Unterfangen für einen Jungen im Alter von 16 Jahren nun wirklich nicht gewöhnlich ist.
2: Ist nicht alltäglich, ja. Es liegt einfach daran, dass Finn eigentlich seit seinen jungen Jahren schon in Richtung Rettungsdienst, DRG, Wasserrettung, Lebensrettungsausbildung, da affin ist und auch tätig ist, ehrenamtlich. Und der hat es halt mitgekriegt, dass wir fahren wollen. Und dann wollte der eben mit. Ne? Was willst du machen, wenn der sagt, er möchte? Haben wir mitgenommen. Und ich glaube, es war auch für ihn eine Erfahrung, eine Reise, die er bis jetzt gut weggesteckt hat, meine ich. Von daher, ja, wird doch mal ein Retter.
3: Ja, es war irgendwo schon eine gewisse Anspannung dabei. Gerade sowas kommt auf mich zu. Man fährt irgendwo ins Offene, das ist Kriegsgebiet, das ist keine Klassenfahrt, das ist kein alles fröhlich, das ist halt wirklich Krieg und da ist halt eine ordentliche Anspannung dabei, aber man fährt da irgendwo mit einem kühlen Kopf hin.
1: Und dann war es mittlerweile Nacht geworden, eine kleine Schlafpause war notwendig.
2: Wir sind dann irgendwann nachts in einem Waldstück angekommen, oder in einem Waldstück, wir haben uns dann einen Parkplatz gesucht, wo wir halt entsprechend dann eben auch parken können. Das ist ja echt eine Flotte, wir waren bei mehreren Rastplätzen, haben wir einfach zugemacht, da war die Hütte voll. Haben dann dort genächtigt, sind dann nächsten Morgen weiter. Als wir dann angekommen sind an dem eigentlichen Ort in Reben, haben wir dann umgeladen und hat sich der Konvoi einmal gesplittet in einem Team, was mit den Kleinfahrzeugen und den Bussen losgefahren ist. Ein Team, was mit den LKWs und der Schwerengruppe losgefahren ist und das andere Team, was in Polen gewartet hat. Und dann ist dann so jeder seiner drei Wege, einer stand und zwei ihrer Wege über die Grenzen.
1: Und als die Grenzen mit allen Kontrollen durchfahren wurden, wurde jedem auf dieser Reise klar, ab jetzt ist nichts mehr so, wie es vorher war.
2: Und das haben, glaube ich, viele unterschätzt, wenn nicht sogar, dass jeder unterschätzt hat, die Reise. Dann so erstmal so diese Wirklichkeit kennengelernt haben. Achtung, jetzt ist hier ein bisschen Alarm und das wird ein bisschen schlimmer da drin. Und auch die schroffe Art an der Grenze war schon nicht wenig, wo sich eben viele so ein bisschen erschrocken haben in dem Ganzen. Grenzübertritte sind soweit gut gelaufen. Wir hatten ein paar Huckeleien, sage ich jetzt mal, wo, im Abgleich mit den Daten und den Pässen, das ist Standard, aber Fahrzeugkontrolle vollständig auf Waffen etc. Und dann sind wir halt darüber gefahren.
1: Das Team war natürlich bestrebt, in diesem nicht ungefährlichen Gebiet zusammenzubleiben. Es zeigten sich Streckenbilder, die für jeden Mahnung genug waren.
2: Alle paar Kilometer eine Straßensperre, Sandsäcke, bewaffnetes Militär, was dort eben die Straßen überwacht. Da fängst du dann schon mal an zu schlucken, wenn dir da so eine Kasche ins Auto guckt. Wirklich nicht.
1: Und nach einer kräftezehrenden Fahrt mit einer Umplanung der Route, weil die Gefahr bestand, dass russische Truppen den Konvoi aufhalten könnten, waren alle dann endlich nördlich von Lviv angekommen. Die Ukrainer empfingen den Konvoi, waren dafür sehr dankbar und begannen sofort mit dem Ausladen. David Strübing, Ring um Worte.
2: Das Emotionale vor Ort, was mich echt berührt hat, war, als wir gerade unseren Decken aufgemacht haben und die Leute gesehen haben, was wir wirklich bringen, sind hier alle in sich gekehrt. Auf dem Hof haben dort Dankbarkeit gebetet. Und dann war dort eine Ruhe, völlig gespenstisch. Das Einzige, was du gehört hast, war ein Gabelstapler und das Tuckern von einem Hubwagen. Ansonsten ist dort nichts weiter an Lauten irgendwo gewesen. Hat Kinder geschrien oder...
1: Und dann hieß es auch schon fertig machen für die Rückfahrt. Ukrainische Menschen und ihre Haustiere wollten einfach nur weg. Der hallische Konvoi machte es möglich.
2: Die Geschichte mit dem Einladen der Menschen, die wir mit hergebracht haben, lief dann eben so, dass das eben auch eine sehr emotionale Geschichte war. Dort sind viele Tränen geflossen. Auf allen Seiten, bei allen Beteiligten. Das ist dann eben auch so, wenn die Familien sich halt verabschiedet haben, ja. Aber wenn du als Vater dein Kind und deine Frau verabschiedest und weißt nicht, ob du sie wieder siehst, wann, wo, wie es denn in der Zeit geht, das ist ja alles völlig 1000 Fragezeichen. Ja. Ja. Da ist es dann schon, glaube ich, eine andere Geschichte. Und ich glaube, das nachzuvollziehen kann eben nur der, der das schon mal erlebt oder gemacht hat. Und so alt bin ich nicht und ich habe das noch nie erlebt.
4: Okay, danke. All of them is from the bottom of our heart in Halle in Germany. This is our project. It names Convoy of Hope. It's all for the Ukrainian people. I know it's only a little bit of help, but it helps. And it's exactly that's what you need.
1: David Strübing hatte viele Fotos gemacht und zeigte uns davon berührende Momente. Und sein Sohnemann Finn hatte auf der Rückfahrt zwei Ukrainer mit im Auto. Auch für ihn ein Gänsehautmoment.
3: Ja, es hat mich berührt. Wir hatten eine Frau und einen Sohn dabei. Der war tatsächlich so alt wie ich, 16 glaube ich. Die hatten auch mit einer Übersetzerin, hatten die uns ein bisschen was davon erzählt, was da so passiert ist. Dass sie auch ziemlich dolle Angst hatten. Aber sie waren noch sehr froh, sehr erleichtert, dass wir sie mitgenommen haben. Die Fahrt über waren sie auch relativ ruhig. Also sie haben nicht irgendwie probiert, mit uns zu kommunizieren. Und wenn sie das probiert haben, dann waren sie in einem sehr dankbaren Ton auch.
5: Mhm. Haben die erzählt, wen sie zurückgelassen haben?
3: Das direkt haben sie nicht erzählt, haben aber gesagt, dass sie sich tatsächlich verabschieden mussten von jemandem.
1: Es ging zurück und ukrainische Sicherheitsbehörden begleiteten bis kurz vor der polnischen Grenze den hallischen Konvoi und sicherten so die Rückfahrt durch das ukrainische Gebiet ab. David Strübing wird diese Reise so schnell nicht vergessen können.
2: Wie gesagt, also ich glaube, also bis heute muss ich ehrlich sagen, ich bin noch nicht angekommen. Ganz ehrlich. Habe mich dazu auch in diversen Gruppen mal geäußert oder mit einem kleinen Post, aber so final habe ich dort noch keinen abschließenden Beitrag geschrieben, was ich eigentlich noch machen wollte. Das habe ich nicht gemacht, weil ich keine Zeit habe, sondern weil ich noch keine Worte habe dafür.
1: Der Convoy of Hope aus Halle hat eine eindrucksvolle Reise über 2100 Kilometer hinter sich gebracht und konnte in der Ukraine zumindest für die nächste Zeit vielen Menschen helfen. Und der einhellige Tenor aller Teilnehmer war am Ende, wir würden es gern wieder tun und noch einmal in die Ukraine fahren und helfen. Wer dieses Leid hautnah erlebt hat, kann zu keiner anderen Meinung kommen. Danke allen, die beteiligt waren, die im Vorfeld halfen. Schön, dass es euch gibt.
6: Beiträge aus der Vergangenheit. Was sich vor über 20 Jahren im Harz getan hat, sehen Sie jetzt. Heute Eishockey auf dem Fischmarkt.
7: Seit 14 Tagen ist in Halberstadt das Eislauffieber ausgebrochen. Bereits über 60.000 Menschen nutzten in dieser Zeit die mobile Eisbahn in der City als Freizeitvergnügen. Das sollte heute anders werden. Denn ausgewählte Halberstädter Schlittschuhprominenz, vereint unter dem klangvollen Namen die Eisväter, sollten heute einer Jugendmannschaft einmal zeigen, wie man einen Bulli gewinnt und einen Puck ins Tor schießt. Um das Spiel ja bloß nicht gegen die Jugend zu verlieren, sollen einige der Eisväter Gerüchten zufolge bereits seit Monaten heimlich trainiert haben. Alt-Eishockey-Profi Reinhard Müller von der Firma Wertkonzept soll beispielsweise die komplette DEL-Vorbereitung der Krefelder Pinguine mit absolviert haben, um sich wieder in Form zu bringen. Und der Geschäftsführer vom Autozentrum Halberstadt, Rainer Ernst, wurde heimlich in Toronto beim Privattraining mit Wayne Gretzky beobachtet.
8: Ein Blick voraus aufs Spiel. Wie werden Sie denn die Spielregeln umsetzen? Eher lockerer oder etwas härter?
9: Also natürlich total locker, ja. Das ist ja auch ein lockeres Spiel und wir wollen ja, dass es lustig ist und dass es den Leuten Spaß bringt. Und Regeln gibt es hier eigentlich keine. Hauptsache es wird gepfiffen und gelbe Karten Bananen anstatt gelbe Karten verteilt.
8: Herr Kugler, Wie lange stehen Sie denn schon auf dem Eis so in Ihrem Leben?
10: Überhaupt noch nicht. Überhaupt noch nicht. Vielleicht insgesamt 2 Minuten jetzt.
8: Aber ich glaube, Herr Müller macht eine bessere Figur, ja? Berliner Eisbären oder was waren Sie?
11: Vor 25 Jahren war ich mal in Krefeld, habe ich mal Eishockey gespielt, im Rheinland.
8: Und erfolgreich?
11: Ja, damals mit 17 habe ich dann aber aufgehört. Aber schon einige Zeit her, ne?
7: Angesichts der geballten Prominenz auf dem Eis räumten viele der zahlreichen Zuschauer, den Kids, die sich den passenden Namen Eisbären gaben, kaum eine Siegchance ein. Um ganz sicher zu gehen, verpflichteten die Eisväter sogar noch in allerletzter Minute Halberstadts Bürgermeisterin Ute Gabriel. Sie sollte als Frau im Tor ihren Mann stehen und mit blitzschnellen Paraden die besonders gefürchteten Schlagschüsse der Jugend abwehren. Für die Stimmung auf den Rängen sorgte mit brasilianischer Begeisterung Andreas Richter vom Ausrichter MVN.
12: Sehr offensiv im eigenen Feld die Halberstädter Eisväter. Aber Toni hat die gegnerische Hälfte noch nicht verlassen und... So, feuert doch mal bitte eure Lieblingsspieler an, damit es... Oh! Ihr habt jetzt einfach schon gesagt, es wird eine Materialschlacht. Der zweite Schläger ist hinüber, aber sofort...
7: Auf die Uhr, Rayway, auch Sie sehen auf die Uhr, ja, noch ein Minute spielen.

0: Nach hart umkämpften 20 Minuten, auf diese Spielzeit hatte man sich vorab geeinigt, waren die Eisväter fassungslos. Trotz intensiver Vorbereitung und der Verpflichtung von ehemaligen Eishockey-Allstars wie Frank Habrecht von der Sparkasse und Toni Köcke von der Firma Marquisin stand es 3:3. Den 13- bis 17-jährigen Schülern des Halberstädter Martineums, des Käthe-Kollwitz-Gymnasiums und der Spiegelschule gelang es immer wieder, die Halberstädter Prominentenmannschaft durcheinander zu wirbeln. Da es im Eishockey kein Unentschieden gibt, musste also die Verlängerung, genannt Sudden Death, eine Entscheidung bringen. Das 4:3 für die Eisväter brachte dann die endgültige Entscheidung. Wie so oft, so siegte auch heute die Routine über das temporeiche Spiel der Jugend.
1: Wir werden den Pokal übergeben, aber ich gehe davon mal aus, dass ihr im nächsten Jahr auch wieder am Turnier teilnehmen und euch dann den Pokal einfach zurückerobert.
2: Wir haben uns überlegt, also die Halberstädter Eisbären, die waren uns ja eigentlich an Kraft und Schnelligkeit doch ein bisschen voraus. Und ein bisschen ist ja auch Glück bei so einem Spiel. Und ich denke, wir haben jetzt einfach Glück gehabt und deshalb wollten wir euch den Pokal weitergeben, dass an einer eurer Schulen Platz findet.
3: Die Sache hat natürlich... Liebe Halberstädter Eisbären, die Sache hat natürlich einen Haken. Ihr kriegt jetzt den Pokal und dafür kriegen wir den Eisbecher.
4: Ihr habt ja den Pokal bekommen, ja? Überreicht von den Alten. Wo stellt ihr den jetzt hin?
5: Wahrscheinlich in der Freier Spiegelschule.
4: Seid ihr stolz drauf?
5: Ja, klar.
4: Hast du ein Tor geschossen?
5: Ja, eins.
4: Echt, ja?
6: Wie heißt du?
5: Sebastian.
4: Willst du nochmal deine Schule grüßen?
5: Ja. Ich grüße alle, die in unserer Schule sind.
4: Ein Koch auf dem Eis, eher Karneval als Sport, oder?
7: Ja, 2 Übungsstunden hatte ich letzte Woche genommen, aber ich denke mal, fürs erste Mal ganz nett und das nächste Mal wird schon besser gehen wieder.
4: 10-mal ungefähr so auf dem Hintern gesessen?
7: Ja, so hinterher habe ich nicht mitgezählt, aber es ging, ich war gut gepolstert überall und von der Sache her nichts verletzt und kann weitergehen morgen die Arbeit.
4: Das weiße Trikot hat sich nicht so sehr abgehoben, das nächste Mal dann doch mit dem roten, ja?
7: Ja, nächstes Mal hat er mehr rot, aber ich wollte ja ein bisschen im Hintergrund, dass man den Feind nicht gleich erkennt sozusagen.
4: Frau Gabriel, Sie haben ja erheblich zum Sieg der Halberstädter Eisväter beigetragen, aber vielleicht ein bisschen mit unlauteren Mitteln, mit dem großen Eisschieber.
8: Na, das ist, wenn man unsportlich ist und nicht so fit, dann muss man das mit anderen Mitteln wieder wettmachen. Aber ich denke mal, den Sieg der Halberstädter Eisväter, erstens weiß ich nicht, ob er so verdient war. Die Jungs waren ja richtig gut und flott. Das war auch ein bisschen Zufall, aber das waren wohl dann mehr die Profis auf dem Eis, die da mitgespielt haben auf unserer Seite. Bei den Eisvätern und Müttern, bitteschön.
4: Schöne Geste, ja. Sie haben ja den Pokal weitergegeben an die Schüler. Werden Sie den nochmal zurückholen?
8: Naja, wir werden ein bisschen trainieren und vielleicht dann nächstes Jahr ein bisschen... Das nicht mit Schneeschiebern wettmachen, sondern mit Fitness. Hoffen wir's.

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1: Sie tüftelten, experimentierten und forschten. Auch in diesem Jahr fand wieder der Regionalwettbewerb von Jugend forscht auf dem Gelände von Bayer in Bitterfeld-Wolfen statt. Viele junge Wissenschaftsinteressierte nutzen die Zeit von Homeschooling, Lockdown und Quarantäne, um sich an zahlreichen spannenden Projekten mit den unterschiedlichsten Themen zu versuchen. Von selbstfahrenden Robotern über eine Leselern-App bis hin zu einem Futterhaus für Vögel, welches diese durch eine Kamera automatisch identifizieren kann, war alles dabei. In diesem Jahr auffällig? Vielen kam die Idee für ihr Projekt, während sie im Homeschooling zu Hause saßen und begannen dann, sich immer mehr mit dem Thema und später mit ihrem eigenen Projekt auseinanderzusetzen. Auch wenn es nicht immer einfach war, haben alle das Beste daraus gemacht und am Ende interessante Arbeiten abgeliefert.
2: Als wir in Quarantäne waren, konnte man zu Hause arbeiten und zum Beispiel an diesem Projekt arbeiten. Weil ich habe zu Hause Lötkolben, Zinn, alles da. Das funktioniert also ziemlich gut.
3: Also in der Corona-Zeit, wie Pepe eben schon gesagt hatte, hatte man natürlich viel Zeit zu programmieren und sich auch mit KI zu beschäftigen. Ein ganz klarer Nachteil war, dass man dadurch, dass man keine Schule hatte, nicht in der AG sich mit Pepe so gut absprechen konnte oder das live in der Schule ausprobieren konnte. Allerdings in der Anfangszeit muss man sich eh erstmal um die KI kümmern. Das Testen kommt dann erst später, von daher ging es ganz gut.
4: Also in der Corona-Zeit saß ich oft in meinem Zimmer und habe Hausaufgaben gemacht und ich habe halt direkt einen Blick auf unseren Garten. Und dann habe ich halt oft Vögel gesehen und habe halt auch festgestellt, dass die zu gewissen Zeiten immer da sind und dass einige Vögel auch an einigen Tagen halt gar nicht da waren. Und mich hat es dann halt interessiert, wie man das analysieren kann und allgemein technisch steuern kann, dass man vielleicht diese Vögel an jedem Tag sehen kann, dass sie halt gewisse Zeiten haben, an denen sie da sind.
5: Ja, also ich muss sagen, dass ich im ersten Lockdown mir erstmal das Programmieren selbst beigebracht habe und ja auch die weitere Corona-Zeit, in der man eben zu Hause war und auch seine Zeit besser einteilen konnte und selbst einteilen konnte, habe ich eben auch genutzt, um eigene Projekte zu verfolgen, wie zum Beispiel eben die Entwicklung einer eigenen Leselern-App. Und vor allem im Hinblick auf die Corona-Pandemie ist eben so eine Leselern-App, hat ja eben auch eine sehr große Bedeutung, weil eben Grundschüler dadurch eben immer mehr auf sich allein gestellt waren, ist es wichtig, eben eine Alternative zu schaffen. Und was ist denn da naheliegender als eine App?
1: Auch treten in Zeiten wie die der Pandemie ganz neue Probleme unterschiedlicher Herkunft auf. Einem davon wurde sich im Beispiel des Smart Fridge schon angenommen, freute sich auch Bayer Bitterfeld-Geschäftsführer Dr. Frank Wildmann.
6: Eine Idee aus der Pandemie entstanden, ein Kühlschrank, der einem nicht erlaubt, öfter als 5-mal ihn zu öffnen und dann auch noch überprüft, ob die Sachen, die man isst, auch gesund sind, hat zugenommen, sagt der junge Herr, wie seine Familie, ich übrigens auch ein bisschen in der Pandemie.
1: Am Ende der Veranstaltung wurden dann die Plätze in den jeweiligen Kategorien bekannt gegeben und die Urkunden überreicht. Aber ganz egal, wer am Ende welchen Platz belegt hat, alle Teilnehmer konnten viele neue Erfahrungen sammeln, etwas dazulernen und ihre freie Zeit sinnvoll und gewinnbringend nutzen.
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0: Zwei Bücher für die Ewigkeit. Der Dom zu Halberstadt verrät neue Geheimnisse. Über den Halberstädter Dom und seinen berühmten Reliquienschatz sind bereits schon viele Bücher geschrieben worden. Jetzt wurden zwei neue vorgestellt, die mit Sicherheit auch die teuersten sind. Beide Bücher mit dem Titel Der Dom zu Halberstadt kosten 160 Euro. Bei diesem Preis darf man sich schon einmal fragen, was die 8,5 Kilogramm schwere und 1600 Seiten umfassende Publikation so teuer macht. Auf einer gemeinsamen Pressekonferenz im Halberstädter Dom beantwortete die Kooperation als Kulturstiftung Sachsen-Anhalt, das Landesamt für Denkmalpflege und Archäologie sowie das Europäische Romanikzentrum sämtliche Fragen zu den beiden neuen publizierten Grundlagewerken. Die beiden Bücher Der Dom zu Halberstadt beinhalten nämlich keine mittelalterlichen Geschichten für Leser, sondern dienen der wissenschaftlichen Forschung. Es ist ein bebildertes Nachschlagewerk, genau genommen ein vollständiges Inventarverzeichnis von Architektur und Ausstattung der Halberstädter Kathedrale. Vor rund 800 Jahren wurde bereits mit dem Bau dieses Doms begonnen. Die neue, zweibändige Monographie ist eine wichtige Grundlage für die zukünftige Forschung aller historischen Disziplinen.
1: Es ist notwendig, dass man die einzelnen Dinge erforscht, die einzelnen Dinge kennt und dokumentiert. Das ist hier in Halberstadt zum letzten Mal 1902 passiert, natürlich mit einem anderen Kenntnisstand. Und jetzt hat man es auf höchstem wissenschaftlichem Niveau gemacht, mit allen Vergleichen und kann jetzt jedes einzelne Stück als Inventar sehr viel besser verstehen und damit die Gesamtheit verstehen. Außerdem ist Dokumentation auch immer Kulturschutz, weil wir haben gesehen, es sind mehrere Kriege hier über den Dom gegangen. Beim letzten Krieg hat der Dom hier mehrere Treffer erhalten. Man weiß nie, was in Zukunft passiert. Und wenn man einige hundert Bücher druckt, dann ist zumindest der Dom in dem jetzigen Zustand auf ewig konserviert, denn alle Bücher können nicht verloren gehen.
0: Die beiden neu erstellten Inventarverzeichnisse haben rund 900.000 Euro gekostet. 350.000 Euro kamen dabei vom Land Sachsen-Anhalt und 500.000 Euro von der Kulturstiftung des Landes. Staatsminister Rainer Rober würdigte die beiden Werke und die Wichtigkeit der Forschung. Nach den Kathedralen von Magdeburg und Naumburg hat auch nun der Halberstädter Dom ein neues Inventarverzeichnis. Ein weiteres für den Havelberger Dom ist auch geplant.
2: Ich habe beide Bände schon mit großem Interesse durchgeblättert und mich an der einen oder anderen Stelle fast festgelesen. Es ist wirklich so, dass die Geschichte des Domes extrem detailliert, aber doch so, dass man sich auch als interessierter Laie damit auseinandersetzen kann, beschrieben wird, reich bebildert das Ganze und in den Anhängen mit

0: Jahresereignissen so, dass man einfach vom frühen 18. oder späten 18. Jahrhundert, in dem der Vorläuferdom gegründet war, bis dann in die Neuzeit hinein, minutiös nachvollziehen kann, was sich wann wie ereignet hat, welche Bischöfe damals zuständig waren. Ein bisschen wird natürlich auch die ottonische Zeit deutlich, in der Bernhard hier ja dem Kaiser Otto widersprach, als der den Wunsch äußerte, mal so eben nebenbei eine Konkurrenz in Magdeburg zu veranstalten. Also es ist eine extrem verdienstvolle Arbeit, die hier von der Kulturstiftung des Landes Sachsen-Anhalt geleistet worden ist, schon in Magdeburg, schon in Dessau, schon in Naumburg, aber eben hier nochmal in einer Weise, die erkennen lässt, welche besondere Bedeutung auch der Halberstädter Dom für die Landesgeschichte hat.
1: Die beiden Hauptautoren Dr. Anja Seliger und Dr. Heiko Brandl, die mit 23 weiteren Experten das Buch verfassten, gaben neue Geheimnisse preis, die jetzt gesichert werden konnten.
2: Ein Thema wie die Orgeln oder wie die Glocken, das gibt man natürlich an Experten ab, die sich darüber mit viel, viel besser auskennen als wir. Wir sind ja beide Kunsthistoriker, wir könnten das auch machen, aber wir müssten uns da viel länger und langfristig einarbeiten und deshalb geben wir solche Themen dann eben extern weg.
1: Der Staatsminister Rainer Robra ist begeistert, wie detailreich im Buch geschrieben wurde. Das habe es bisher noch nie gegeben. Der erste Band des Buches befasst sich mit der Architektur des Domes, mit dem Westbau, dem Querhaus und dem Chor. Der zweite Band hingegen mit der Ausstattung des Domes. Er enthält wichtige Details zur ältesten Triumphkreuzgruppe Europas, die den gekreuzigten Christus als Sieger über das Böse zeigt. Diese beiden Bände wurden nach einer wissenschaftlichen Bearbeitung entwickelt und teilen den Dom jeweils in verschiedene Abschnitte ein und daraus entstehen dann die entsprechenden Texte.
2: Die Texte sind inhaltlich alle gleich aufgebaut. Ja, vorneweg gibt es Quellen, Bildquellen, Literatur. Dann kommt eine Überlieferungsgeschichte, die sämtliche Maßnahmen referiert, die also an den Objekten stattgefunden haben, von der Restaurierung bis zur Zerstörung, bis zum Wiederaufbau. Ja, der Dom hatte ja nach dem Zweiten Weltkrieg schwere Schäden, wurde wieder aufgebaut. Das ist natürlich alles dokumentiert. Gleichzeitig haben wir auch die Restaurierungsgeschichte des 19. Jahrhunderts aufgearbeitet. Das ist dann in der Überlieferungsgeschichte zu finden und dann in einem letzten Kapitel ist im Grunde genommen die Würdigung der Objekte drin und da wird dann dargelegt, welche Bedeutung haben die Objekte. Ja, wie ist der Forschungsstand dazu gewesen? Was kann man bejahen? Was kann man verneinen? Was sind die neuen Erkenntnisse? Das kommt dann in der Würdigung. Und durch den identischen Aufbau dieser verschiedenen Texte hat man im Grunde genommen eine Systematik drin in dem Buch, die wissenschaftlichen Ansprüchen genügt. Und Inventare des 20. und 21. Jahrhunderts haben auch eine Nachweispflicht. Ja, das heißt, alles, was in den Büchern geschrieben steht, können Sie dann auch anhand von Quellen und Überlieferungen nachvollziehen. Ja, das ist der große Unterschied zur Inventarisierung des 19. Jahrhunderts.
3: Ja. Jetzt ist es ja so, dass die meisten Besucher, die hier den Dom besuchen, nicht so Kirchenhistoriker sind. Mal für den Laien gesagt, was soll man sich hier oder was muss man sich im Halberstädter Dom unbedingt ansehen?
2: Also, da mache ich eine ganz große Werbung. Wenn man den Halberstädter Dom besucht, sollte man sich die Zeit nehmen, sich im Langhaus mal kurz hinzusetzen, um den Raumeindruck auf sich wirken zu lassen. Es gibt hier eine unglaublich enge Taktung von Pfeilern. Dadurch wirkt der Raum unglaublich lang, unglaublich hoch und schlank. Das ist ein Eindruck, den man in anderen Kirchen nicht so hat. Nehmen wir zum Beispiel zum Vergleich den Magdeburger Dom, da ist das nicht so. Dann hat man im Halberstädter Dom unbedingt, sollte man einmal den Chorumgang rumlaufen, in die Marienkapelle reinblicken, weil man da die Glasmalereien aus dem 14. Jahrhundert noch erhalten hat. Man sollte sich auf jeden Fall das Triumphkreuz angucken. Und wenn man dann wieder zurückläuft, unbedingt den Taufstein. Das sind die wichtigsten Stücke, würde ich sagen. Die Skulptur hier im Chorumgang, Sie sind ja vorhin mit dabei gewesen. Das ist natürlich ein Highlight, das man auch unbedingt anschauen sollte. Den Domschatz. Wer nach Halberstadt kommt, sollte sich auch den Domschatz anschauen. Denn eine solche Fülle an liturgischen Gewändern und eine solche Fülle an Reliquien und Reliquiaren gibt es an anderen Orten nicht zu bestaunen. Ja, das würde ich unbedingt empfehlen.
1: Mit den beiden Bändern ist der Halberstädter Dom jetzt so umfassend dokumentiert wie nie zuvor. Sie schaffen eine Basis für die Forschung und für viele Generationen danach.

0: Unser Land, unsere Vereine.
1: Das ist die Musikmaschine. Sie schreibt Hits, Ex und Ab.
2: So dichtete es Klaus Lage 1980. Mir kam dieses Lied in den Sinn, als wir auf der Eröffnungsveranstaltung des Felicia-Festivals im Gesellschaftshaus waren, bei dem es um künstliche Intelligenz und Musik ging. Sein Lied, damals sicher inspiriert, wie er es nannte, vom Plastikpop damaliger Zeit, als digitale Sequenzer und Synthesizer vermehrt Einzug in die Populärmusik fanden, als wenige synthetische Akkorde schon ausreichten, um einen Welthit zu generieren.

0: Seitdem haben die Computer eine gewaltige Entwicklung vollzogen. Und nicht nur wir Menschen haben viel Musik gehört, auch die Computer. Und sie haben diese Musik analysiert und gelernt. Zum Beispiel, dass es bereits in der Antike Theorien gab, eine Ordnung im Zusammenklang mehrerer Töne zu erkennen. Es entstanden riesige Datenbanken und deren Nutzung, ob für Bild-, Text- oder Musikbearbeitung, heute gemeinhin als KI bezeichnet wird. Und genau diese Nutzung in der Musik war das Thema des Felicia-Festivals der künstlichen Intelligenz und Akustik.
1: Ich bin ja Wissenschaftler und komme aus der Uni und wir machen sehr viel mit künstlicher Intelligenz. Die Problematik, die wir dabei haben, ist immer, dass wir nicht so gut über KI reden können. Also wir sind immer sehr in unserer Wissenschaftlichkeit gefangen und den Zugang zu KI zu kriegen ist immer relativ schwierig, weil da doch schon sehr viel passiert. Und da ist natürlich die Kunst eine gute Möglichkeit, als Transportmittel zu dienen, um einen einfachen Zugang zur künstlichen Intelligenz zu bekommen.
0: Gemeinsam mit dem Musikverein e.V. organisierten die Wissenschaftler der Uni Magdeburg das dreitägige Veranstaltungsprogramm, wobei wir uns einmal einige Workshops angesehen haben, in denen Interessierte ausprobieren konnten, was KI heute schon zu leisten in der Lage ist. Hier ging es beispielsweise darum, ein Weihnachtslied zu komponieren, wobei die KI nicht nur die Musik zusammenstellte, sondern auch den Text. Gesungen von einer Sängerin, die der KI ihre Stimme einst für viel Geld verkaufte. Ja, das klang irgendwie seltsam und doch vertraut, was daran liegen könnte, dass hier mit menschlicher Unterstützung die Versatzstücke üblicher Weihnachtsmusik zusammengerührt wurden.
2: Ohne menschlichen Input ist die KI absolut stumm. Und im wahrsten Sinne des Wortes, im Latent Space, dort, wo die Magie passiert bei KI, passiert nur was, wenn menschlicher Input kommt. Das heißt, ohne menschlichen Input hat KI überhaupt keinen Sinn. Und ich bin der Meinung, dass ohne Kultur KI auch keinen Sinn hätte.
0: Hier kam die menschliche Zuarbeit in Form von Auswahlprozeduren zu vorgeschlagenen Melodien oder Texten zustande, damit es auch ja weihnachtlich wurde. Und die Instrumentierung war in Form aufgenommener Klänge vorhanden. Es gab aber auch die Möglichkeit, Instrumente wie diese Zither vom Automaten spielen zu lassen.

Haben vorkomponierte kleine Musikschnipsel, sowas wie Skizzen, wenn man so will, und lassen die von einem großen Sprachmodell für Audio dann in eine CD-Version, sage ich jetzt mal, interpretieren. Jetzt haben wir zum Beispiel zum einen groovy 90s Synth Pop.

0: KI im Audiobereich gibt es mittlerweile seit über 10 Jahren. Es hat angefangen mit Mastering-Software der Firma Isotope und ist heutzutage in dem Bereich, dass ich eben Assistenten habe, der mir zum Beispiel gute Ideen zu Themen, die ich eingespielt habe, dann präsentiert. Das ist ja auch eine große Chance. Ich spiele zum Beispiel Klavier und hätte aber ganz gerne ein paar Ideenentwürfe, was Geigen drüber spielen könnten. Und dann kann ich das die KI vorschlagen lassen und ich selber als Komponist kann dann entscheiden, möchte ich das oder nehme ich das als Inspiration mit und mache was Neues. Das hilft einem natürlich ungemein.
1: So arbeitet zum Beispiel Stefan Schulze, der an seinem präparierten Klavier Musik improvisiert und die KI erzeugt dann die Begleitung, was ungefähr so klang.
2: Das sind sogenannte Interactive Agents, die können zuhören, was ich spiele und können aufgrund einer Library, mit der man sozusagen die gefüttert hat, dann Sequenzen ausgeben und darauf interaktiv antworten auf das, was ich dann spiele. Aber ich kann auch mehrere KIs darauf reagieren lassen oder ich kann die KIs auf sich selbst reagieren lassen, nachdem ich sie gestartet habe. Also da gibt es verschiedene Möglichkeiten.
1: Hier begriff der Künstler also die Möglichkeiten des Computers als weiteres Instrument, frei nach dem Motto, wenn Beethoven schon einen Synthesizer gehabt hätte, dann hätte er ihn auch genutzt.
0: Es ist immer so, wenn neue Technologien da sind, gibt es immer zwei Seiten einer Medaille. Ich sehe aber die Chancen für unsere Gesellschaft, damit Neues zu erschaffen, aber auch generell mit KI arbeiten, ausführen zu lassen durch künstliche Intelligenz, durch Roboter, die wir Menschen uns nicht gegenseitig zumuten sollten, als eine Riesenchance.
1: Auf dem Felicia-Festival wurde der momentane Stand der Technik vorgeführt, aber welche Möglichkeiten die KI in 10 Jahren hat, vermag heute keiner zu sagen. Nach Aussage der Veranstalter spielt die Musikmaschine heute schon eine große Rolle bei der Komposition von Werbejingle-Musik. Also bleibt es abzuwarten, wann der erste Nummer 1-Hit komplett maschinell erzeugt wurde. Denn dann gilt...

0: Positives aus Sachsen-Anhalt.
1: Aschersleben, die älteste Stadt in Sachsen-Anhalt, hat wirtschaftlich und kulturell eine ganze Menge zu bieten. Hier zu arbeiten und zu leben, kann fast als Privileg bezeichnet werden. Spätestens seit die Landesgartenschau im Jahr 2010 hier Station machte, verschwanden vor allem in der Innenstadt auch nicht so ansehnliche Ecken, wurden Häuser saniert und Parks neu gestaltet, in denen wiederum bis heute zahlreiche Bänke zum Verweilen einladen. Sitzen kann man auf dieser Bank auch, aber die sogenannte Smartbench, die am 11. Mai 2021 eingeweiht wurde, hat noch ganz andere Qualitäten.
2: Ja, wir haben jetzt also hier unsere zweite Ladebank in Betrieb genommen in Aschersleben. Wir haben eine Ladebank an der Skaterbahn, da kann man nur Handys aufladen über USB oder über kabellos, also über Induktion. Diese Ladebank, die wir hier haben, die bietet auch die Möglichkeit, Fahrräder aufzuladen. Dafür haben wir verschiedene Adapterkabel, also für alle gängigen Fahrradhersteller.

0: Und wir können hier eine Ladeleistung anbieten von 450 Watt für die Aufladung der Elektrofahrradbatterien. Ja, und wir hoffen, dass das
1: Gut
0: gut
1: angenommen.
0: angenommen wird. Und
1: Ist ja auch kostenlos, ne?
0: das ist kostenlos, ja. Also ein Teil des Strombedarfs wird ja über die Solarpanel gedeckt. Da gibt es also einen Akku drin, die diesen Solarstrom speichert. Allerdings reicht das nicht aus für die Ladung der Fahrradbatterien. Da mussten wir hier also noch einen normalen Stromanschluss verlegen. Strom liefern natürlich die Stadtwerke und das ist kostenlos für die Kunden. Ja, damit man hier zur Not mal sein Fahrrad aufladen kann.
2: Direkt vor der Touristinformation am Westdornhaus lädt die intelligente Sitz- und Ladebank also ein zum Ausruhen, Schwatzen und Aufladen. Das für alle, die des Englischen nicht mächtig sind. Circa 12.000 Euro hat der rührige Energieversorger aus Aschersleben für Anschaffung und Installation der beiden Bänke investiert, so Herr Becker in seinen Ausführungen.
3: Ja, finde ich ganz klasse, so total innovativ, eine absolute Aufwertung für die Innenstadt und am Puls der Zeit, würde ich sagen. Handy haben wir alle, damit sind wir den ganzen Tag unterwegs, geladen werden muss es auch zwischendrin. Und das ist eine ganz tolle Sache, die die Stadtwerke Aschersleben hier installiert haben, die zweite in Aschersleben mittlerweile. Und ja, vor den Türen unserer Touristinformation natürlich wunderbar. Wer also hier chillt, auf der Bank sitzt und gleichzeitig steht, kann sich dann ein bisschen Infomaterial holen und schauen, wo vielleicht der nächste Ausflug hingeht.
2: Übrigens, E-Bikes und entsprechende Ladekabel können in der Touristinfo ausgeliehen werden. Auch eine Luftpumpe ist vorhanden, doch diese muss noch mit Muskelkraft bedient werden. Und während sich die beiden Mitarbeiter der Stadtwerke Aschersleben wieder auf ihre E-Bikes schwangen, kam ihnen Andreas Michelmann, seit 27 Jahren Oberbürgermeister der Stadt, zu Fuß entgegen.
4: Ja, ich bin zwar gerade in anderer Mission unterwegs, ja, weil die einen erzählen von Impfstoff, die anderen suchen verzweifelt.
1: Haben Sie welche
4: Aber
1: gefunden?
4: von, naja. Unser Land erzählt ja nach sozusagen im Himmel ist Jahrmarkt. Aber wir wollen sehen, wie weit wir kommen. Umso mehr freue ich mich, dass es auch mal wieder ein paar positive Sachen gibt, wie mit dieser Bank. Und
1: Würden Sie Ihr Handy vielleicht auch mal laden, oder?
4: Müsste ich mal probieren.
1: Naja,
4: Also auf jeden Fall freut es mich, dass wir da auch vorne mit dabei sind. Und dann wünsche ich, dass es auch gut genutzt wird und dass es vor allen Dingen lange erhalten bleibt. Dankeschön.

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0: Der Montagmorgen startet überwiegend wolkig mit einem leichten Wind aus Osten. Mittags bleibt es bewölkt mit Höchsttemperaturen bis 30 Grad. Zum Abend hin zeigt sich vereinzelt die Sonne mit einem leichten Wind aus Osten. In der Nacht lockert der Himmel auf bei Temperaturen um 21 Grad. Der Dienstag bringt leichte Schauer mit sich, die Temperaturen liegen bei 29 Grad.
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2: Der Rohbau wächst. Richtfest für das Feuerwehrdepot Timrode. Nur noch wenige Monate und der Traum von einem neuen Feuerwehrdepot geht endlich in Erfüllung. Seit 30 Jahren wird an dem Vorhaben gearbeitet, denn das alte, vor 150 Jahren errichtete Gebäude war viel zu klein und nur noch mit Ausnahmegenehmigung nutzbar. Für ein zweites Fahrzeug gab es schon gar keinen Platz. Und auch die 30 Mitglieder der Freiwilligen Feuerwehr sowie die der Jugendfeuerwehr konnten nicht gleichzeitig anwesend sein.
3: Ja, versprochen hat es uns ein Bürgermeister damals Anfang 90er Jahre schon. Der war dann bis 96 nur, ja, und dann haben wir eigentlich mit dem alten Gerätehaus Verbesserungen gemacht, Anbauten gemacht, das immer so fit gemacht, dass es eben nutzungsgerecht war. Ja, und der Plan, der wurde natürlich immer weiter verfolgt, denn auch im neuen Jahrtausend haben wir da verschiedene Pläne gehabt und Standorte, bis sich dann wirklich 2013, 14 das hier ergab.
2: Das große Grundstück an der Blankenburger Straße bot nach dem Abriss der alten Gaststätte einen geeigneten Platz für den Neubau.
3: Dass die Stadt das ersteigern konnte und eigentlich einen besseren Standort kann es in einem Ort für eine Feuerwehr nicht geben, wie hier mitten im Dorf.
2: Aufgrund der knappen finanziellen Mittel war der Neubau des Feuerwehrgerätehauses für die Stadt Blankenburg eine große Herausforderung.
4: Erstmal war es tatsächlich ein Kraftakt. Das sind ja immerhin fast 2 Millionen Euro, die wir im Haushalt untergebracht haben. Und auch zu einer Zeit, wo wir noch nicht genau wussten, gibt es Förderungen vom Land. Das Infrastrukturprogramm des Bundes war noch gar nicht bekannt zu seiner Zeit. Und da danke ich vor allem erstmal den Stadträten der Stadt Blankenburg, die hier auch gesagt haben, jawohl, wir handeln im Sinne auch der Brandschutzbedarfsplanung und der Risikoanalyse und verankern das Geld im Haushalt. Aber ich danke auch allen beteiligten Firmen und vor allem auch der Feuerwehr hier in Timrode, die sich da wirklich sehr intensiv eingebracht hat.
2: Ende 2024 übergab Innenministerin Tamara Tsishang einen Förderbescheid über 350.000 Euro für 2 Feuerwehrstellplätze. Nach intensiver Planung und bauvorbereitenden Arbeiten erfolgte dann im März 26 der Spatenstich. Seitdem wird am künftigen Gerätehaus zügig gearbeitet. Sogar der große Dachbinder wurde bereits eingesetzt, sodass jetzt quasi richtfest gefeiert werden konnte.
5: Auf jeden Fall verbessern sich die Dienst- und Lebensbedingungen für die Kameradinnen und Kameraden hier entscheidend gegenüber dem, was vorher da war. Es wird zu einer Verbesserung Arbeitsschutz der Dienst- und Lebensbedingungen führen. Sie haben bessere Ausrückebedingungen. Die Fahrzeuge stehen gesichert in einem Haus und nicht mehr aufgeteilt auf mehrere Standorte. Und das führt natürlich auch zu einer insgesamt Verbesserung der Einsatzbereitschaft und Einsatzstärke im Stadtverband.
6: Wir sind alle sehr überrascht, dass es jetzt dann doch so schnell geht. Nach vielen Jahren, wo wir darauf gewartet haben, jetzt es dann so rasant wachsen zu sehen, ist schon sehr interessant. Wir freuen uns natürlich. Wir finden es auch ein bisschen schade, dass wir unser altes Heim verlassen müssen. Hätten uns ein bisschen mehr Mitspracherecht hier erwartet, aber im Großen und Ganzen freuen wir uns auf unser neues Gerätehaus.
7: Die Baukosten laut Planung belaufen sich auf 1,75 Millionen Euro. Wir haben nochmal nachgelegt und haben ein Budget von 1,85 Millionen Euro. Die derzeitige Auftragslage liegt bei 1,79 Millionen Euro. Also wir befinden uns auch hier im Rahmen. Nach aktuellem Bauzeitenplan liegen wir sehr gut im Rahmen. Es sind alle Termine gehalten. Wir sind sehr zuversichtlich, dass der Bauabschluss auch wie geplant Ende November stattfinden kann. Also wir bauen hier eine Feuerwehr mit zwei Stellplätzen. Die Feuerwehr ist auch so konzipiert, dass sie auf drei Stellplätze erweitert werden könnte. Wir haben zwei Schulungsräume, beziehungsweise einen großen Schulungsraum, der bei Bedarf auch geteilt werden kann. Wir haben einen Führungskräfteraum, Räume für die Feuerwehr, Jugendfeuerwehr, sowie für Infrastruktur.
2: Mit dem neuen Feuerwehrdepot werden gute Rahmenbedingungen für den ehrenamtlichen Einsatz der Kameraden der Freiwilligen Feuerwehr Timmrode geschaffen und ihr Traum von einem geräumigen und zweckmäßigen Gerätehaus wird vielleicht sogar noch in diesem Jahr Wirklichkeit.
0: Zuwendungsbescheid für die neue Stadtbibliothek. Ein wichtiger Schritt für die Kultur Quedlinburgs. Im Bildungshaus Karl Ritter in Quedlinburg wird künftig die neue Stadtbibliothek zu finden sein. Doch bevor es soweit ist, müssen noch einige finanzielle und bauliche Veränderungen passieren. Deshalb überreicht der Staats- und Kulturminister Rainer Robra der Welterbestadt Quedlinburg einen Zuwendungsbescheid in Höhe von 55.500 Euro. Die Investition in die neue Stadtbibliothek ist für Rainer Robra besonders wichtig, wie er erklärt.
8: Ja, ich habe natürlich die Entwicklung der Kreisbibliothek hier im Landkreis Harz verfolgt. Und als dann klar war, dass Quedlinburg ja im Grunde genommen damit seine Bibliothek verlieren würde, habe ich mich gefreut, dass die Stadt dann doch mit dem Stadtrat gemeinsam die Initiative ergriffen hat. Und es war dann für mich wichtig, das ist ja wahrscheinlich für die nächsten zig Jahre die letzte Neugründung einer Stadtbibliothek im Lande Sachsen-Anhalt, das zu unterstützen und es auch ein bisschen zu meiner Sache zu machen.
0: Robra betont zudem die hohe Bedeutung von Bibliotheken. Sie seien Orte der Literatur und des Lesens, aber auch ein Ort, an dem Menschen zusammenkommen würden. Die Landesregierung wisse um die Bedeutung von kommunalen Bibliotheken Bescheid und investiere daher geschlossen in die Entwicklung von Sachsen-Anhalts Kultur- und Bildungsinfrastruktur. Im Bildungshaus Karl Ritter befindet sich seit 2006 die Kreisvolkshochschule, die Musikschule und bald auch die Stadtbibliothek. Wie es dazu kam, erklärt der Politiker und Mitglied des Landtages von Sachsen-Anhalt, Ulrich Thomas.
9: Ja, dieses Gebäude war schon immer eine Schule und zu DDR-Zeiten eine allgemeinbildende Oberschule, bis in die 2000er Jahre hinaus eine Schule im Sek-2-Bereich. Ja, und dann war 2006 die Frage, wie geht es mit diesem Gebäude weiter im Zuge der Kreisgebietsreform, wo wir aus den Landkreisen Wernigerode, Halberstadt und Quedlinburg den Landkreis Harz entwickelt haben, musste auch die Kreisvolkshochschule eine Hülle finden, wo sie im Prinzip ihre Aufgabe erfüllen konnte. Und das war diese Schule hier. Dazu kam dann noch die Musikschule. Und dann war eben die Idee geboren, die Bibliothek, die 10 Meter weiter von hier ansässig war, auch mit zu integrieren. Wir wollten hier ein Bildungshaus Karl Ritter etablieren. Das Gebäude war seinerzeit, das war 2006, sehr marode, da muss man ehrlich sein, das war nicht mehr gut. Und damals war der Bildungsminister da, Herr Olberts, hier in Quedlinburg auf meine Einladung, haben uns das angeschaut. Ja, und dann gab es die Idee, wir wechseln ja nicht nur zwei Fenster aus, sondern wir machen ja eine richtig runde Sache, eine richtig große Sache. Und dann haben wir uns in die Aufgabe gestürzt. Man muss dem Landrat Martin Skiebe sehr danken, der das hier mit durchgezogen hat. Auch Michael Ermrich hat hier eine Aktie dran. Und so bin ich sehr froh, dass sich dieses Haus entwickeln konnte.
10: Wir haben ja schon immer die Kreisbibliothek auch unterstützt. Und nachdem der Landkreis aus Konsolidierungsgründen sich von der Kreisbibliothek hier verabschieden musste, haben wir recht einmütig im Stadtrat beschlossen, wir wollen ein Angebot für die Quedlinburger, für unsere Gäste aufrechterhalten und haben begonnen zum 01.01.26 mit dem Aufbau, mit allem, was dazugehört, mit Ausräumen etc., mit Medien aussortieren, mit Medienflohmarkt und jetzt mit der Ausschreibung der Bauwerke begonnen, im Laufe des sechsten Jahres 2026 jetzt eine angemessene, moderne Stadtbibliothek aufzubauen.
0: In den letzten 6 Monaten hat sich bei der Errichtung der neuen Bibliothek viel getan. Dies veranschaulichte die verantwortliche Bibliothekarin Pia Krüger in einer übersichtlichen Präsentation. Planung, die Sichtung der Medien oder Umarbeitung. wichtige Schritte, die dafür nötig sind, die Räume nun neu zu gestalten. Auch durch eine Kooperation mit der Oskar-Kemmer-Schule konnten sich viele Unterstützer finden, die für die Neubeklebung von Etiketten an den Büchern verantwortlich sind.
11: Genau, wir sind ja in den Räumlichkeiten, wo vorher auch die Kreisbibliothek wieder drin war. Und zukünftig wird es so sein, dass es einen separaten Jugend- und Kinderbereich geben wird, einfach um die Altersgruppen entsprechend ihrer Bedürfnisse auch anzusprechen. Und dann natürlich einen klassischen Bereich für die AV-Medien, also für die CDs und die DVDs. Und tatsächlich dann noch ein großer Raum, in der dann die belletristische Literatur und die Sachliteratur untergebracht wird. Genau, das werden ungefähr 12.500 Medien werden. Also da sind Bücher, DVDs, CDs, Toni-Figuren, alles Mögliche mit dabei. Und die werden dann in den verschiedenen Bereichen ihr neues Zuhause finden.
0: Bis zur baulichen Fertigstellung, die für Ende diesen Jahres geplant ist, gibt es noch einiges zu tun. Die Eröffnung der neuen Stadtbibliothek

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0: Der Montagmorgen startet überwiegend wolkig mit einem leichten Wind aus Osten. Mittags bleibt es bewölkt mit Höchsttemperaturen bis 30 Grad. Zum Abend hin zeigt sich vereinzelt die Sonne mit einem leichten Wind aus Osten. In der Nacht lockert der Himmel auf bei Temperaturen um 21 Grad. Der Dienstag bringt leichte Schauer mit sich, die Temperaturen liegen bei 29 Grad.
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1: Der Konvoi auf Phob startete bekanntlich in Halle vor knapp einer Woche in Richtung Ukraine. 17 Fahrzeuge waren mit 45 Tonnen Hilfsgütern beladen und allen Mitfahrenden war klar, diese Reise ist nicht ganz ungefährlich, denn das Ziel war im Westen der Ukraine zu finden. In der tiefen Nacht ging es durch ein Gebiet, das sukzessive mit Streckenposten bis auf die Zähne bewaffnet war. Selbst Hartgesottene bekamen bei diesem Anblick feuchte Hände.
2: Also wie gesagt, wenn du da so auf Scheibenhöhe von dem Auto in so ein dreibeiniges MG guckst und da unten zwei stehen mit einer Kaschi, das ist schon nicht schön. Dann kannst du auch so ein harter Hund sein. Also wem das hier alles so geben, mir ist es nicht. Ja. Also mich hat es schon so ein bisschen, da halte ich dann auch mal der Klappe.
1: Der Containerunternehmer David Strübing ist mittlerweile von diesem nicht einfachen Unterfangen aus der Ukraine zurückgekehrt.

0: Auf der Tour war auch sein 16-jähriger Sohn. Finn wollte unbedingt dabei sein, im Team mithelfen, um die Hilfsgüter schnell in die Ukraine bringen zu können. Er selbst arbeitet auch im Rettungsdienst, also Hilfsbereitschaft ist ihm offenbar mit in die Wiege gelegt worden. Eine Vater-Sohn-Beziehung, die immer wieder gespickt ist von humoristischen Einlagen. Aber bei dieser Fahrt war beiden auch zwischendurch mal nicht zum Lachen. Denn keiner wusste, was hier wirklich auf einen zukommt. Aber alle waren für die Tour bereit, mit 40 Helfern, die Fahrzeuge vollgeladen bis unter die Decke.
1: Wir waren wirklich alle vollgeladen. Wir waren voller Euphorie, voller Motivation, voller Kraft, Power, Tatendrang, voller Ziele und sind dann halt losgestartet. Habt ihr uns ja begleitet, habt ihr uns verfolgt und mit einigen sprechen können. Ja, grundsätzlich sind wir losgefahren mit dem Konvoi, 17 Autos, 35 Mann waren wir, hatten noch eine Sprachmittlerin mit. An sich die Fahrt war alles top, also war natürlich auch die Leute untereinander, alle miteinander verbunden, Stimmung war gut.
0: Und deshalb fiel es auch Sohnemann Finn leicht, in diesem Konvoi Richtung Ukraine mitzufahren. Obwohl dieses Unterfangen für einen Jungen im Alter von 16 Jahren nun wirklich nicht gewöhnlich ist.
1: Ist nicht alltäglich, ja, es liegt einfach daran, dass Finn eigentlich seit seinen jungen Jahren schon in Richtung Rettungsdienst, DRG, Wasserrettung, Lebensrettungsausbildung da affin ist und auch tätig ist, ehrenamtlich. Und der hat es halt mitgekriegt, dass wir fahren wollen. Und dann wollte der eben mit. Ne? Was willst du machen, wenn der sagt, er möchte? Haben wir mitgenommen. Und ich glaube, es war auch für ihn eine Erfahrung, eine Reise, die er bis jetzt gut weggesteckt hat, meine ich. Von daher, ja, wird doch mal ein Retter.
2: Ja, es war irgendwo schon eine gewisse Anspannung dabei. Gerade sowas kommt auf mich zu. Man fährt irgendwo ins Offene. Das ist Kriegsgebiet, das ist keine Klassenfahrt, das ist kein alles fröhlich. Es ist halt wirklich Krieg. Und da ist halt eine ordentliche Anspannung dabei. Aber man fährt da irgendwo mit einem kühlen Kopf hin.
0: Und dann war es mittlerweile Nacht geworden. Eine kleine Schlafpause war notwendig.
1: Wir sind dann irgendwann nachts in einem Waldstück angekommen. Oder in einem Waldstück, wir haben uns dann einen Parkplatz gesucht, wo wir halt entsprechend dann eben auch parken können. Das war echt eine Flotte. Wir waren bei mehreren Rastplätzen, haben wir einfach zugemacht, da war die Hütte voll. Haben dann dort genächtigt, sind dann nächsten Morgen weiter. Als wir dann angekommen sind an dem eigentlichen Ort in Reben, haben wir dann umgeladen und hat sich der Konvoi einmal gesplittet in einem Team, was mit den Kleinfahrzeugen und den Bussen losgefahren ist. Ein Team, was mit den LKWs und der Schwerengruppe losgefahren ist und das andere Team, was in Polen gewartet hat. Und dann ist dann so jeder seiner drei Wege, einer stand und zwei ihrer Wege über die Grenzen.
0: Und als die Grenzen mit allen Kontrollen durchfahren wurden, wurde jedem auf dieser Reise klar, ab jetzt ist nichts mehr so, wie es vorher war.
1: Und das haben, glaube ich, viele unterschätzt, wenn nicht sogar, dass jeder unterschätzt hat, die Reise. Dann so erstmal so diese Wirklichkeit kennengelernt haben. Achtung, jetzt ist hier ein bisschen Alarm und das wird ein bisschen schlimmer da drin. Und auch die schroffe Art an der Grenze war schon nicht wenig, wo sich eben viele so ein bisschen erschrocken haben in dem Ganzen. Grenzübertritte sind soweit gut gelaufen. Wir hatten ein paar Huckeleien, sage ich jetzt mal, wo, im Abgleich mit den Daten und den Pässen, das ist Standard, aber Fahrzeugkontrolle vollständig auf Waffen etc. Ja, und dann sind wir halt darüber gefahren.
0: Das Team war natürlich bestrebt, in diesem nicht ungefährlichen Gebiet zusammenzubleiben. Es zeigten sich Streckenbilder, die für jeden Mahnung genug waren.
1: Alle paar Kilometer eine Straßensperre, Sandsäcke, bewaffnetes Militär, was dort eben die Straßen überwacht. Da fängst du dann schon mal an zu schlucken, wenn dir da so eine Kaschi ins Auto guckt. Wirklich nicht.
0: Ja. Und nach einer kräftezehrenden Fahrt mit einer Umplanung der Route, weil die Gefahr bestand, dass russische Truppen den Konvoi aufhalten könnten, waren alle dann endlich nördlich von Lviv angekommen. Die Ukrainer empfingen den Konvoi, waren dafür sehr dankbar und begannen sofort mit dem Ausladen. David Strübing, Ring um Worte.
1: Das Emotionale vor Ort, was mich echt berührt hat, war, als wir gerade unseren Dicken aufgemacht haben und die Leute gesehen haben, was wir wirklich bringen, sind hier alle in sich gekehrt. Auf dem Hof haben dort Dankbarkeit gebetet. Und dann war dort eine Ruhe, völlig gespenstisch. Das Einzige, was du gehört hast, war ein Gabelstapler und das Tuckern von einem Hubwagen. Ansonsten ist dort nichts weiter an Lauten irgendwo gewesen. Hat Kinder geschrien oder...
0: Und dann hieß es auch schon fertig machen für die Rückfahrt. Ukrainische Menschen und ihre Haustiere wollten einfach nur weg. Der hallische Konvoi machte es möglich.
1: Die Geschichte mit dem Einladen der Menschen, die wir mit hergebracht haben, lief dann eben so, dass das eben auch eine sehr emotionale Geschichte war. Dort sind viele Tränen geflossen. Auf allen Seiten, bei allen Beteiligten. Das ist dann eben auch so, wenn die Familien sich halt verabschiedet haben, ja. Aber wenn du als Vater dein Kind und deine Frau verabschiedest und weißt nicht, ob du sie wieder siehst, wann, wo, wie es denn derzeit geht, das ist ja alles völlig 1000 Fragezeichen. Ja. Ja. Da ist es dann schon, glaube ich, eine andere Geschichte. Und ich glaube, das nachzuvollziehen kann eben nur der, der das schon mal erlebt oder gemacht hat. Und so alt bin ich nicht und ich habe das noch nie erlebt.
3: Okay, danke. All of them is from the bottom of our heart in Halle, in Germany. This is our project. It names Convoy of Hope. It's all for the Ukrainian people. I know it's only a little bit of help, but it helps. And it's exactly that's what you need.
0: David Strübing hatte viele Fotos gemacht und zeigte uns davon berührende Momente. Und sein Sohnemann Finn hatte auf der Rückfahrt zwei Ukrainer mit im Auto. Auch für ihn ein Gänsehautmoment.
2: Ja, es hat mich berührt. Wir hatten eine Frau und einen Sohn dabei. Der war tatsächlich so alt wie ich, 16 glaube ich. Die hatten auch mit einer Übersetzerin, hatten die uns ein bisschen was davon erzählt, was da so passiert ist. Dass sie auch ziemlich dolle Angst hatten. Aber sie waren noch sehr froh, sehr erleichtert, dass wir sie mitgenommen haben. Die Fahrt über waren sie auch relativ ruhig. Also sie haben nicht irgendwie probiert, mit uns zu kommunizieren. Und wenn sie das probiert haben, dann waren sie in einem sehr dankbaren Ton auch.
4: Mhm. Haben die erzählt, wen sie zurückgelassen haben?
2: Das direkt haben sie nicht erzählt, haben aber gesagt, dass sie sich tatsächlich verabschieden mussten von jemandem.
0: Es ging zurück und ukrainische Sicherheitsbehörden begleiteten bis kurz vor der polnischen Grenze den hallischen Konvoi und sicherten so die Rückfahrt durch das ukrainische Gebiet ab. David Strübing wird diese Reise so schnell nicht vergessen können.
1: Wie gesagt, also ich glaube, also bis heute muss ich ehrlich sagen, ich bin noch nicht angekommen. Ganz ehrlich. Ich habe mich dazu auch in diversen Gruppen mal geäußert oder mit einem kleinen Post, aber so final habe ich dort noch keinen abschließenden Beitrag geschrieben, was ich eigentlich noch machen wollte. Das habe ich nicht gemacht, weil ich keine Zeit habe, sondern weil ich noch keine Worte habe dafür.
0: Der Konvoi auf Hope aus Halle hat eine eindrucksvolle Reise über 2100 Kilometer hinter sich gebracht und konnte in der Ukraine zumindest für die nächste Zeit vielen Menschen helfen. Und der einhellige Tenor aller Teilnehmer war am Ende, wir würden es gern wieder tun und noch einmal in die Ukraine fahren und helfen. Wer dieses Leid hautnah erlebt hat, kann zu keiner anderen Meinung kommen. Danke allen, die beteiligt waren, die im Vorfeld halfen. Schön, dass es euch gibt.
5: Beiträge aus der Vergangenheit. Was sich vor über 20 Jahren im Harz getan hat, sehen Sie jetzt. Heute Eishockey auf dem Fischmarkt.
6: Seit 14 Tagen ist in Halberstadt das Eislauffieber ausgebrochen. Bereits über 60.000 Menschen nutzten in dieser Zeit die mobile Eisbahn in der City als Freizeitvergnügen. Das sollte heute anders werden. Denn ausgewählte Halberstädter Schlittschuhprominenz, vereint unter dem klangvollen Namen die Eisväter, sollten heute einer Jugendmannschaft einmal zeigen, wie man einen Bulli gewinnt und einen Puck ins Tor schießt. Um das Spiel ja bloß nicht gegen die Jugend zu verlieren, sollen einige der Eisväter, Gerüchten zufolge, bereits seit Monaten heimlich trainiert haben. Alt-Eishockey-Profi Reinhard Müller von der Firma Wertkonzept soll beispielsweise die komplette DEL-Vorbereitung der Krefelder Pinguine mit absolviert haben, um sich wieder in Form zu bringen. Und der Geschäftsführer vom Autozentrum Halberstadt, Rainer Ernst, wurde heimlich in Toronto beim Privattraining mit Wayne Gretzky beobachtet.
7: Ein Blick voraus aufs Spiel. Wie werden Sie denn die Spielregeln umsetzen? Eher lockerer oder etwas härter?
8: Also natürlich total locker, ja. Das ist ja auch ein lockeres Spiel und wir wollen ja, dass es lustig ist und dass es den Leuten Spaß bringt. Und Regeln gibt es hier eigentlich keine. Hauptsache es wird gepfiffen und gelbe Karten anstatt, also Bananen anstatt gelbe Karten verteilt.
9: Herr Kugler.

0: Wie lange stehen Sie denn schon auf dem Eis so in Ihrem Leben?
1: Überhaupt noch nicht. Überhaupt noch nicht. Vielleicht insgesamt 2 Minuten jetzt.
0: Aber ich glaube, Herr Müller macht eine bessere Figur, ja? Berliner Eisbären oder was waren Sie?
2: Vor 25 Jahren war ich mal in Krefeld, habe ich mal Eishockey gespielt, im Rheinland.
0: Und erfolgreich?
2: Ja, damals mit 17 habe ich dann aber aufgehört. Aber schon einige Zeit her, ne?
3: Angesichts der geballten Prominenz auf dem Eis räumten viele der zahlreichen Zuschauer den Kids, die sich den passenden Namen Eisbären gaben, kaum eine Siegchance ein. Um ganz sicher zu gehen, verpflichteten die Eisväter sogar noch in allerletzter Minute Halberstadts Bürgermeisterin Ute Gabriel. Sie sollte als Frau im Tor ihren Mann stehen und mit blitzschnellen Paraden die besonders gefürchteten Schlagschüsse der Jugend abwehren. Für die Stimmung auf den Rängen sorgte mit brasilianischer Begeisterung Andreas Richter vom Ausrichter MVN.
4: Sehr auf den Sieg im eigenen Feld, die Halberstädter Eisväter. Aber Toni hat die gegnerische Hälfte noch nicht verlassen und... So, feuert doch mal bitte eure Lieblingsspieler an, damit es... Wir haben es einfach schon gesagt. Es wird eine Materialschlacht. Der zweite Schläger ist hinüber. Aber sofort...
5: Auf die Uhr, Ray, auch Sie sehen auf die Uhr, ja, noch ein Spiel. Und wieder ein

0: Nach hart umkämpften 20 Minuten, auf diese Spielzeit hatte man sich vorab geeinigt, waren die Eisväter fassungslos. Trotz intensiver Vorbereitung und der Verpflichtung von ehemaligen Eishockey-Allstars wie Frank Habrecht von der Sparkasse und Toni Köcke von der Firma Marquisin stand es 3:3. Den 13- bis 17-jährigen Schülern des Halberstädter Martineums, des Käthe-Kollwitz-Gymnasiums und der Spiegelschule gelang es immer wieder, die Halberstädter Prominentenmannschaft durcheinander zu wirbeln. Da es im Eishockey kein Unentschieden gibt, musste also die Verlängerung, genannt Sudden Death, eine Entscheidung bringen. Das 4:3 für die Eisväter brachte dann die endgültige Entscheidung. Wie so oft, so siegte auch heute die Routine über das temporeiche Spiel der Jugend.
1: Wir haben den Pokal übergeben, aber ich gehe davon mal aus, dass ihr im nächsten Jahr auch wieder am Turnier teilnehmt und euch dann den Pokal einfach zurückerobert.
2: Wir haben uns überlegt, also die Halberstädter Eisbären, die waren uns ja eigentlich an Kraft und Schnelligkeit doch ein bisschen voraus. Und ein bisschen ist ja auch Glück bei so einem Spiel. Und ich denke, wir haben jetzt einfach Glück gehabt und deshalb wollten wir euch den Pokal weitergeben, dass er in einer eurer Schulen Platz findet.
3: Die Sache hat natürlich... Liebe Halberstädter Eisbären, die Sache hat natürlich einen Haken. Ihr kriegt jetzt den Pokal, dafür kriegen wir den Eisbecher.
4: Ihr habt ja den Pokal bekommen, ja? Überreicht von den Alten. Wo stellt man den jetzt hin?
5: Wahrscheinlich in der Freier Spiegelschule.
4: Ah, seid ihr stolz drauf?
5: Ja, klar.
4: Hast du ein Tor geschossen?
5: Ja, eins.
4: Echt, ja?
6: Wie heißt du?
5: Sebastian.
4: Willst du nochmal deine Schule grüßen?
5: Ja. Ich grüße alle, die in unserer Schule sind.
4: Ein Koch auf dem Eis, eher Karneval als Sport, oder?
7: Ja, 2 Übungsstunden hatte ich letzte Woche genommen, aber ich denke mal, fürs erste Mal ganz nett und das nächste Mal wird es schon besser gehen wieder.
4: 10-mal ungefähr und so auf dem Hintern gesessen?
7: Ja, so genau habe ich nicht mitgezählt, aber es ging, ich war gut gepolstert überall und von der Sache her nichts verletzt und kann weitergehen morgen die Arbeit.
4: Das weiße Trikot hat sich nicht so sehr abgehoben, das nächste Mal dann doch mit dem roten, ja?
7: Ja, nächstes Mal hat er mehr rot, aber ich wollte ja ein bisschen im Hintergrund, dass man den Feind nicht gleich erkennt sozusagen.
4: Frau Gabriel, Sie haben ja erheblich zum Sieg der Halberstädter Eisväter beigetragen, aber vielleicht ein bisschen mit unlauteren Mitteln, mit dem großen Eisschieber.
8: Na, das ist, wenn man unsportlich ist und nicht so fit, dann muss man das mit anderen Mitteln wieder wettmachen. Aber ich denke mal, den Sieg der Halberstädter Eisväter, erstens weiß ich nicht, ob er so verdient war. Die Jungs waren ja richtig gut und flott. Das war auch ein bisschen Zufall, aber das waren wohl dann mehr die Profis auf dem Eis, die da mitgespielt haben auf unserer Seite. Bei den Eisvätern und Müttern, bitteschön.
4: Schöne Geste, ja. Sie haben ja den Pokal weitergegeben an die Schüler. Werden Sie den nochmal zurückholen?
8: Naja, wir werden ein bisschen trainieren und vielleicht dann nächstes Jahr ein bisschen... Das nicht mit Schneeschiebern wettmachen, sondern mit Fitness. Hoffen wir's.

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1: Sie tüftelten, experimentierten und forschten. Auch in diesem Jahr fand wieder der Regionalwettbewerb von Jugend forscht auf dem Gelände von Bayer in Bitterfeld-Wolfen statt. Viele junge Wissenschaftsinteressierte nutzen die Zeit von Homeschooling, Lockdown und Quarantäne, um sich an zahlreichen spannenden Projekten mit den unterschiedlichsten Themen zu versuchen. Von selbstfahrenden Robotern über eine Leselern-App bis hin zu einem Futterhaus für Vögel, welches diese durch eine Kamera automatisch identifizieren kann, war alles dabei. In diesem Jahr auffällig? Vielen kam die Idee für ihr Projekt, während sie im Homeschooling zu Hause saßen und begannen dann, sich immer mehr mit dem Thema und später mit ihrem eigenen Projekt auseinanderzusetzen. Auch wenn es nicht immer einfach war, haben alle das Beste daraus gemacht und am Ende interessante Arbeiten abgeliefert.
2: Als wir in Quarantäne waren, konnte man zu Hause arbeiten und zum Beispiel an diesem Projekt arbeiten. Weil ich habe zu Hause Lötkolben, Zinn, alles da. Das funktioniert also ziemlich gut.
3: Also in der Corona-Zeit, wie Pepe eben schon gesagt hatte, hatte man natürlich viel Zeit zu programmieren und sich auch mit KI zu beschäftigen. Ein ganz klarer Nachteil war, dass man dadurch, dass man keine Schule hatte, nicht in der AG sich mit Pepe so gut absprechen konnte oder das live in der Schule ausprobieren konnte. Allerdings in der Anfangszeit muss man sich eher erstmal um die KI kümmern. Das Testen kommt dann erst später, von daher ging es ganz gut.
4: Also in der Corona-Zeit saß ich oft in meinem Zimmer und habe Hausaufgaben gemacht und ich habe halt direkt einen Blick auf unseren Garten. Und dann habe ich halt oft Vögel gesehen und habe halt auch festgestellt, dass die zu gewissen Zeiten immer da sind und dass einige Vögel auch an einigen Tagen halt gar nicht da waren. Und mich hat es dann halt interessiert, wie man das analysieren kann und allgemein technisch steuern kann, dass man vielleicht diese Vögel an jedem Tag sehen kann, dass sie halt gewisse Zeiten haben, an denen sie da sind.
5: Ja, also ich muss sagen, dass ich im ersten Lockdown mir erstmal das Programmieren selbst beigebracht habe und ja auch die weitere Corona-Zeit, in der man eben zu Hause war und auch seine Zeit besser einteilen konnte und selbst einteilen konnte, habe ich eben auch genutzt, um eigene Projekte zu verfolgen, wie zum Beispiel eben die Entwicklung einer eigenen Leselern-App. Und vor allem im Hinblick auf die Corona-Pandemie ist eben so eine Leselern-App, hat ja eben auch eine sehr große Bedeutung, weil eben Grundschüler dadurch eben immer mehr auf sich allein gestellt waren, ist es wichtig, eben eine Alternative zu schaffen. Und was ist denn da naheliegender,

0: als eine App.
1: Auch treten in Zeiten wie die der Pandemie ganz neue Probleme unterschiedlicher Herkunft auf. Einem davon wurde sich im Beispiel des Smart Fridge schon angenommen, freute sich auch Bayer Bitterfeld Geschäftsführer Dr. Frank Wilkmann.
2: Eine Idee aus der Pandemie entstanden, ein Kühlschrank, der einem nicht erlaubt, öfter als 5-mal ihn zu öffnen und dann auch noch überprüft, ob die Sachen, die man isst, auch gesund sind. Hat zugenommen, sagt der junge Herr, wie seine Familie, ich übrigens auch ein bisschen in der Pandemie.
1: Am Ende der Veranstaltung wurden dann die Plätze in den jeweiligen Kategorien bekannt gegeben und die Urkunden überreicht. Aber ganz egal, wer am Ende welchen Platz belegt hat, alle Teilnehmer konnten viele neue Erfahrungen sammeln, etwas dazulernen und ihre freie Zeit sinnvoll und gewinnbringend nutzen.
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0: Zwei Bücher für die Ewigkeit. Der Dom zu Halberstadt verrät neue Geheimnisse. Über den Halberstädter Dom und seinen berühmten Reliquienschatz sind bereits schon viele Bücher geschrieben worden. Jetzt wurden zwei neue vorgestellt, die mit Sicherheit auch die teuersten sind. Beide Bücher mit dem Titel Der Dom zu Halberstadt kosten 160 Euro. Bei diesem Preis darf man sich schon einmal fragen, was die 8,5 Kilogramm schwere und 1600 Seiten umfassende Publikation so teuer macht. Auf einer gemeinsamen Pressekonferenz im Halberstädter Dom beantwortete die Kooperation als Kulturstiftung Sachsen-Anhalt, das Landesamt für Denkmalpflege und Archäologie sowie das Europäische Romanikzentrum sämtliche Fragen zu den beiden neuen, publizierten Grundlagewerken. Die beiden Bücher Der Dom zu Halberstadt beinhalten nämlich keine mittelalterlichen Geschichten für Leser, sondern dienen der wissenschaftlichen Forschung. Es ist ein bebildertes Nachschlagewerk, genau genommen ein vollständiges Inventarverzeichnis von Architektur und Ausstattung der Halberstädter Kathedrale. Vor rund 800 Jahren wurde bereits mit dem Bau dieses Doms begonnen. Die neue, zweibändige Monographie ist eine wichtige Grundlage für die zukünftige Forschung aller historischen Disziplinen.
1: Es ist notwendig, dass man die einzelnen Dinge erforscht, die einzelnen Dinge kennt und dokumentiert. Das ist hier in Halberstadt zum letzten Mal 1902 passiert, natürlich mit einem anderen Kenntnisstand. Und jetzt hat man es auf höchstem wissenschaftlichem Niveau gemacht, mit allen Vergleichen und kann jetzt jedes einzelne Stück als Inventar sehr viel besser verstehen und damit die Gesamtheit verstehen. Außerdem ist Dokumentation auch immer Kulturschutz, weil wir haben gesehen, es sind mehrere Kriege hier über den Dom gegangen. Beim letzten Krieg hat der Dom hier mehrere Treffer erhalten. Man weiß nie, was in Zukunft passiert. Und wenn man einige hundert Bücher druckt, dann ist zumindest der Dom in dem jetzigen Zustand auf ewig konserviert, denn alle Bücher können nicht verloren gehen.
0: Die beiden neu erstellten Inventarverzeichnisse haben rund 900.000 Euro gekostet. 350.000 Euro kamen dabei vom Land Sachsen-Anhalt und 500.000 Euro von der Kulturstiftung des Landes. Staatsminister Rainer Rober würdigte die beiden Werke und die Wichtigkeit der Forschung. Nach den Kathedralen von Magdeburg und Naumburg hat auch nun der Halberstädter Dom ein neues Inventarverzeichnis. Ein weiteres für den Havelberger Dom ist auch geplant.
2: Ich habe beide Bände schon mit großem Interesse durchgeblättert und mich an der einen oder anderen Stelle fast festgelesen. Es ist wirklich so, dass die Geschichte des Domes extrem detailliert, aber doch so, dass man sich auch als interessierter Laie damit auseinandersetzen kann, beschrieben wird, reich bebildert das Ganze und in den Anhängen mit Jahresereignissen so, dass man einfach vom frühen 18. oder späten 18. Jahrhundert, in dem der Vorläuferdom gegründet war, bis dann in die Neuzeit hinein minutiös nachvollziehen kann, was sich wann wie ereignet hat, welche Bischöfe damals zuständig waren. Ein bisschen wird natürlich auch die ottonische Zeit deutlich, in der Bernhard hier ja dem Kaiser Otto widersprach, als der den Wunsch äußerte, mal so eben nebenbei eine Konkurrenz in Magdeburg zu veranstalten. Also es ist eine extrem verdienstvolle Arbeit, die hier von der Kulturstiftung des Landes Sachsen-Anhalt geleistet worden ist, schon in Magdeburg, schon in Dessau, schon in Naumburg, aber eben hier nochmal in einer Weise, die erkennen lässt, welche besondere Bedeutung auch der Halberstädter Dom für die Landesgeschichte hat.
0: Die beiden Hauptautoren Dr. Anja Seliger und Dr. Heiko Brandl, die mit 23 weiteren Experten das Buch verfassten, gaben neue Geheimnisse preis, die jetzt gesichert werden konnten.
3: Ein Thema wie die Orgeln oder wie die Glocken, das gibt man natürlich an Experten ab, die sich darüber mit viel, viel besser auskennen als wir. Wir sind ja beide Kunsthistoriker, wir könnten das auch machen, aber wir müssten uns da viel länger und langfristig einarbeiten und deshalb geben wir solche Themen dann eben extern weg.
0: Der Staatsminister Rainer Rober ist begeistert, wie detailreich im Buch geschrieben wurde. Das habe es bisher noch nie gegeben. Der erste Band des Buches befasst sich mit der Architektur des Domes, mit dem Westbau, dem Querhaus und dem Chor. Der zweite Band hingegen mit der Ausstattung des Domes. Er enthält wichtige Details zur ältesten Triumphkreuzgruppe Europas, die den gekreuzigten Christus als Sieger über das Böse zeigt. Diese beiden Bände wurden nach einer wissenschaftlichen Bearbeitung entwickelt und teilen den Dom jeweils in verschiedene Abschnitte ein und daraus entstehen dann die entsprechenden Texte.
3: Die Texte sind inhaltlich alle gleich aufgebaut. Ja, vorneweg gibt es Quellen, Bildquellen, Literatur. Dann kommt eine Überlieferungsgeschichte, die sämtliche Maßnahmen referiert, die also an den Objekten stattgefunden haben, von der Restaurierung bis zur Zerstörung, bis zum Wiederaufbau. Ja, der Dom hatte ja nach dem Zweiten Weltkrieg schwere Schäden, wurde wieder aufgebaut. Das ist natürlich alles dokumentiert. Gleichzeitig haben wir auch die Restaurierungsgeschichte des 19. Jahrhunderts aufgearbeitet. Das ist dann in der Überlieferungsgeschichte zu finden und dann in einem letzten Kapitel ist im Grunde genommen die Würdigung der Objekte drin und da wird dann dargelegt, welche Bedeutung haben die Objekte, ja, wie ist der Forschungsstand dazu gewesen, was kann man bejahen, was kann man verneinen, was sind die neuen Erkenntnisse. Das kommt dann in der Würdigung. Und durch den identischen Aufbau dieser verschiedenen Texte hat man im Grunde genommen eine Systematik drin in dem Buch, die wissenschaftlichen Ansprüchen genügt. Und Inventare des 20. und 21. Jahrhunderts haben auch eine Nachweispflicht. Ja, das heißt, alles, was in den Büchern geschrieben steht, können Sie dann auch anhand von Quellen und Überlieferungen nachvollziehen. Ja, das ist der große Unterschied zur Inventarisierung des 19. Jahrhunderts.
4: Ja. Jetzt ist es ja so, dass die meisten Besucher, die hier den Dom besuchen, nicht so Kirchenhistoriker sind. Mal für den Laien gesagt, was soll man sich hier oder was muss man sich im Halberstadt Dom unbedingt ansehen?
3: Also, da mache ich eine ganz große Werbung. Wenn man den Halberstädter Dom besucht, sollte man sich die Zeit nehmen, sich im Langhaus mal kurz hinzusetzen, um den Raumeindruck auf sich wirken zu lassen. Es gibt hier eine unglaublich enge Taktung von Pfeilern. Dadurch wirkt der Raum unglaublich lang, unglaublich hoch und schlank. Das ist ein Eindruck, den man in anderen Kirchen nicht so hat. Nehmen wir zum Beispiel zum Vergleich den Magdeburger Dom, da ist das nicht so. Dann hat man im Halberstädter Dom unbedingt, sollte man einmal den Chorumgang rumlaufen, in die Marienkapelle reinblicken, weil man da die Glasmalereien aus dem 14. Jahrhundert noch erhalten hat. Man sollte sich auf jeden Fall das Triumphkreuz angucken. Und wenn man dann wieder zurückläuft, unbedingt den Taufstein. Das sind die wichtigsten Stücke, würde ich sagen. Die Skulptur hier im Chorumgang, Sie sind ja vorhin mit dabei gewesen. Das ist natürlich ein Highlight, das man auch unbedingt anschauen sollte. Den Domschatz. Wer nach Halberstadt kommt, sollte sich auch den Domschatz anschauen. Denn eine solche Fülle an liturgischen Gewändern und eine solche Fülle an Reliquien und Reliquiaren gibt es an anderen Orten nicht zu bestaunen. Ja, das würde ich unbedingt empfehlen.
0: Mit den beiden Bändern ist der Halberstädter Dom jetzt so umfassend dokumentiert wie nie zuvor. Sie schaffen eine Basis für die Forschung und für viele Generationen danach.

0: So dichtete es Klaus Lage 1980. Mir kam dieses Lied in den Sinn, als wir auf der Eröffnungsveranstaltung des Felicia-Festivals im Gesellschaftshaus waren, bei dem es um künstliche Intelligenz und Musik ging. Sein Lied, damals sicher inspiriert, wie er es nannte, vom Plastikpop damaliger Zeit, als digitale Sequenzer und Synthesizer vermehrt Einzug in die Populärmusik fanden, als wenige synthetische Akkorde schon ausreichten, um einen Welthit zu generieren. Seitdem haben die Computer eine gewaltige Entwicklung vollzogen und nicht nur wir Menschen haben viel Musik gehört, auch die Computer. Und sie haben diese Musik analysiert und gelernt. Zum Beispiel, dass es bereits in der Antike Theorien gab, eine Ordnung im Zusammenklang mehrerer Töne zu erkennen. Es entstanden riesige Datenbanken und deren Nutzung, ob für Bild-, Text- oder Musikbearbeitung, heute gemeinhin als KI bezeichnet wird. Und genau diese Nutzung in der Musik war das Thema des Felicia-Festivals der künstlichen Intelligenz und Akustik.
1: Ich bin ja Wissenschaftler und komme aus der Uni und wir machen sehr viel mit künstlicher Intelligenz. Die Problematik, die wir dabei haben, ist immer, dass wir nicht so gut über KI reden können. Also wir sind immer sehr in unserer Wissenschaftlichkeit gefangen und den Zugang zu KI zu kriegen ist immer relativ schwierig, weil da doch schon sehr viel passiert. Und da ist natürlich die Kunst eine gute Möglichkeit, als Transportmittel zu dienen, um einen einfachen Zugang zur künstlichen Intelligenz zu bekommen.
0: Gemeinsam mit dem Musikverein e.V. organisierten die Wissenschaftler der Uni Magdeburg das dreitägige Veranstaltungsprogramm, wobei wir uns einmal einige Workshops angesehen haben, in denen Interessierte ausprobieren konnten, was KI heute schon zu leisten in der Lage ist. Hier ging es beispielsweise darum, ein Weihnachtslied zu komponieren, wobei die KI nicht nur die Musik zusammenstellte, sondern auch den Text. Gesungen von einer Sängerin, die der KI ihre Stimme einst für viel Geld verkaufte. Ja, das klang irgendwie seltsam und doch vertraut, was daran liegen könnte, dass hier mit menschlicher Unterstützung die Versatzstücke üblicher Weihnachtsmusik zusammengerührt wurden.
2: Ohne menschlichen Input ist die KI absolut stumm. Und im wahrsten Sinne des Wortes, im Latent Space, dort, wo die Magie passiert bei KI, passiert nur was, wenn menschlicher Input kommt. Das heißt, ohne menschlichen Input hat KI überhaupt keinen Sinn. Und ich bin der Meinung, dass ohne Kultur KI auch keinen Sinn hätte.
0: Hier kam die menschliche Zuarbeit in Form von Auswahlprozeduren zu vorgeschlagenen Melodien oder Texten zustande, damit es auch ja weihnachtlich wurde. Und die Instrumentierung war in Form aufgenommener Klänge vorhanden. Es gab aber auch die Möglichkeit, Instrumente wie diese Zither vom Automaten spielen zu lassen.

0: haben vorkomponierte kleine Musikschnipsel, sowas wie Skizzen, wenn man so will, und lassen die von einem großen Sprachmodell für Audio dann in eine CD-Version, sage ich jetzt mal, interpretieren. Moment. Jetzt haben wir zum Beispiel zum einen groovy 90s Synth Pop with prominent drums. Also ein grooviger 90er Jahre Synthie Pop mit sehr prominenten, präsenten Schlagzeug.
1: Zumindest für ein 20 Sekunden langes Liedchen reichte diese Aufforderung an die KI, denn so die Wissenschaftler, dann zerfloss es wieder. Man hätte vielleicht also doch noch einen Refrain anfordern müssen. Etwas, was die Musiker hier aber dann doch zu inspirieren schien.
2: Letzten Endes benutzen diese Tools heutzutage schon alle Musikproduzenten.

0: Natürlich ungemein.
1: So arbeitet zum Beispiel Stefan Schulze, der an seinem präparierten Klavier Musik improvisiert und die KI erzeugt dann die Begleitung, was ungefähr so klang.
2: Das sind sogenannte Interactive Agents. Die können zuhören, was ich spiele, und können aufgrund einer Library, mit der man sozusagen die gefüttert hat, dann Sequenzen ausgeben und darauf interaktiv antworten auf das, was ich dann spiele. Aber ich kann auch mehrere KIs darauf reagieren lassen, oder ich kann die KIs auf sich selbst reagieren lassen, nachdem ich sie gestartet habe. Also da gibt es verschiedene Möglichkeiten.
1: Hier begriff der Künstler also die Möglichkeiten des Computers als weiteres Instrument, frei nach dem Motto, wenn Beethoven schon einen Synthesizer gehabt hätte, dann hätte er ihn auch genutzt.
0: Es ist immer so, wenn neue Technologien da sind, gibt es immer zwei Seiten einer Medaille. Ich sehe aber die Chancen für unsere Gesellschaft, damit Neues zu erschaffen, aber auch generell mit KI arbeiten, ausführen zu lassen durch künstliche Intelligenz, durch Roboter, die wir Menschen uns nicht gegenseitig zumuten sollten, als eine Riesenchance.
1: Auf dem Felicia-Festival wurde der momentane Stand der Technik vorgeführt. Aber welche Möglichkeiten die KI in 10 Jahren hat, vermag heute keiner zu sagen. Nach Aussage der Veranstalter spielt die Musikmaschine heute schon eine große Rolle bei der Komposition von Werbejingle-Musik. Also bleibt es abzuwarten, wann der erste Nummer-1-Hit komplett maschinell erzeugt wurde. Denn dann gilt...

0: Positives aus Sachsen-Anhalt.
1: Aschersleben, die älteste Stadt in Sachsen-Anhalt, hat wirtschaftlich und kulturell eine ganze Menge zu bieten. Hier zu arbeiten und zu leben, kann fast als Privileg bezeichnet werden. Spätestens seit die Landesgartenschau im Jahr 2010 hier Station machte, verschwanden vor allem in der Innenstadt auch nicht so ansehnliche Ecken, wurden Häuser saniert und Parks neu gestaltet, in denen wiederum bis heute zahlreiche Bänke zum Verweilen einladen. Sitzen kann man auf dieser Bank auch, aber die sogenannte Smart Bench, die am 11. Mai 2021 eingeweiht wurde, hat noch ganz andere Qualitäten.
2: Ja, wir haben jetzt also hier unsere zweite Ladebank in Betrieb genommen in Aschersleben. Wir haben eine Ladebank an der Skaterbahn, da kann man nur Handys aufladen über USB oder über kabellos, also über Induktion. Diese Ladebank, die wir hier haben, die bietet auch die Möglichkeit, Fahrräder aufzuladen. Dafür haben wir verschiedene Adapterkabel, also für alle gängigen Fahrradhersteller. Und wir können hier eine Ladeleistung anbieten von 450 Watt für die Aufladung der Elektro-Fahrradbatterien. Ja, und wir hoffen, dass das gut angenommen wird.
3: Und ist ja auch kostenlos, ne?
2: Das ist kostenlos, ja. Ein Teil des Strombedarfs wird ja über die Solarpanel gedeckt. Da ist also ein Akku drin, die diesen Solarstrom speichert. Allerdings reicht das nicht aus für die Ladung der Fahrradbatterien. Da mussten wir hier also noch einen normalen Stromanschluss verlegen. Strom liefern natürlich die Stadtwerke und das ist kostenlos für die Kunden.

0: Ja, damit man hier zur Not mal sein Fahrrad aufladen kann.
1: Direkt vor der Touristinformation am Westdornhaus lädt die intelligente Sitz- und Ladebank also ein zum Ausruhen, Schwatzen und Aufladen. Das für alle, die des Englischen nicht mächtig sind. Circa 12.000 Euro hat der rührige Energieversorger aus Aschersleben für Anschaffung und Installation der beiden Bänke investiert, so Herr Becker in seinen Ausführungen.
2: Ja, finde ich ganz klasse, so total innovativ, eine absolute Aufwertung für die Innenstadt und am Puls der Zeit, würde ich sagen. Handy haben wir alle, damit sind wir den ganzen Tag unterwegs, geladen werden muss es auch zwischendrin. Und das ist eine ganz tolle Sache, die die Stadtwerke Aschersleben hier installiert haben, die zweite in Aschersleben mittlerweile. Und ja, vor den Türen unserer Touristinformationen natürlich wunderbar. Wer also hier chillt, auf der Bank sitzt und gleichzeitig steht, kann sich dann ein bisschen Infomaterial holen und schauen, wo vielleicht der nächste Ausflug hingeht.
1: Übrigens, E-Bikes und entsprechende Ladekabel können in der Touristinfo ausgeliehen werden. Auch eine Luftpumpe ist vorhanden, doch diese muss noch mit Muskelkraft bedient werden. Und während sich die beiden Mitarbeiter der Stadtwerke Aschersleben wieder auf ihre E-Bikes schwangen, kam ihnen Andreas Michelmann, seit 27 Jahren Oberbürgermeister der Stadt, zu Fuß entgegen.
3: Ja, ich bin zwar gerade in anderer Mission unterwegs, ja, weil die einen erzählen von Impfstoff, die anderen suchen verzweifelt.
2: Haben Sie welche?
3: Aber von, naja, unser Land erzählt ja nach sozusagen im Himmel ist Jahrmarkt. Aber wir wollen sehen, wie weit wir kommen. Umso mehr freue ich mich, dass es auch mal wieder ein paar positive Sachen gibt, wie mit dieser Bank. Und
2: würden Sie das Handy vielleicht auch mal laden? Oder?
3: Müsste ich mal probieren.
2: Naja,
3: also auf jeden Fall freut es mich, dass wir da auch vorne mit dabei sind. Und dann wünsche ich, dass es auch gut genutzt wird und dass es vor allen Dingen lange erhalten bleibt. Dankeschön.

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0: Der Montagmorgen startet überwiegend wolkig mit einem leichten Wind aus Osten. Mittags bleibt es bewölkt mit Höchsttemperaturen bis 30 Grad. Zum Abend hin zeigt sich vereinzelt die Sonne mit einem leichten Wind aus Osten. In der Nacht lockert der Himmel auf bei Temperaturen um 21 Grad. Der Dienstag bringt leichte Schauer mit sich, die Temperaturen liegen bei 29 Grad.
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2: Der Rohbau wächst. Richtfest für das Feuerwehrdepot Timrode. Nur noch wenige Monate und der Traum von einem neuen Feuerwehrdepot geht endlich in Erfüllung. Seit 30 Jahren wird an dem Vorhaben gearbeitet. Denn das alte, vor 150 Jahren errichtete Gebäude war viel zu klein und nur noch mit Ausnahmegenehmigung nutzbar. Für ein zweites Fahrzeug gab es schon gar keinen Platz. Und auch die 30 Mitglieder der Freiwilligen Feuerwehr sowie die der Jugendfeuerwehr konnten nicht gleichzeitig anwesend sein.
3: Ja, versprochen hat es uns ein Bürgermeister damals Anfang 90er Jahre schon. Der war dann bis 96 nur, ja, und dann haben wir eigentlich mit dem alten Gerätehaus Verbesserungen gemacht, Anbauten gemacht, das immer so fit gemacht, dass es eben nutzungsgerecht war. Ja, und der Plan, der wurde natürlich immer weiter verfolgt, denn auch im neuen Jahrtausend haben wir da verschiedene Pläne gehabt und Standorte, bis sich dann wirklich 2013, 14 das hier ergab.
2: Das große Grundstück an der Blankenburger Straße bot nach dem Abriss der alten Gaststätte einen geeigneten Platz für den Neubau.
3: Dass die Stadt das ersteigern konnte und eigentlich einen besseren Standort kann es in einem Ort für eine Feuerwehr nicht geben, wie hier mitten im Dorf.
2: Aufgrund der knappen finanziellen Mittel war der Neubau des Feuerwehrgerätehauses für die Stadt Blankenburg eine große Herausforderung.
4: Erstmal war es tatsächlich ein Kraftakt. Das sind ja immerhin fast 2 Millionen Euro, die wir im Haushalt untergebracht haben. Und auch zu einer Zeit, wo wir noch nicht genau wussten, gibt es Förderungen vom Land. Das Infrastrukturprogramm des Bundes war noch gar nicht bekannt zu seiner Zeit. Und da danke ich vor allem erstmal den Stadträten der Stadt Blankenburg, die hier auch gesagt haben, jawohl, wir handeln im Sinne auch der Brandschutzbedarfsplanung, der Risikoanalyse und verankern das Geld im Haushalt. Aber ich danke auch allen beteiligten Firmen und vor allem auch der Feuerwehr hier in Timrode, die sich da wirklich sehr intensiv eingebracht hat.
2: Ende 2024 übergab Innenministerin Tamara Tsishang einen Förderbescheid über 350.000 Euro für 2 Feuerwehrstellplätze. Nach intensiver Planung und bauvorbereitenden Arbeiten erfolgte dann im März 26 der Spatenstich. Seitdem wird am künftigen Gerätehaus zügig gearbeitet. Sogar der große Dachbinder wurde bereits eingesetzt, sodass jetzt quasi richtfest gefeiert werden konnte.
5: Auf jeden Fall verbessern sich die Dienst- und Lebensbedingungen für die Kameradinnen und Kameraden hier entscheidend gegenüber dem, was vorher da war. Es wird zu einer Verbesserung Arbeitsschutz der Dienst- und Lebensbedingungen führen. Sie haben bessere Ausrückebedingungen. Die Fahrzeuge stehen gesichert in einem Haus und nicht mehr aufgeteilt auf mehrere Standorte. Und das führt natürlich auch zu einer insgesamt Verbesserung der Einsatzbereitschaft und Einsatzstärke im Stadtverband.
6: Wir sind alle sehr überrascht, dass es jetzt dann doch so schnell geht. Nach vielen Jahren, wo wir darauf gewartet haben, jetzt es dann so rasant wachsen zu sehen, ist schon sehr interessant. Wir freuen uns natürlich. Wir finden es auch ein bisschen schade, dass wir unser altes Heim verlassen müssen. Hätten uns ein bisschen mehr Mitspracherecht hier erwartet, aber im Großen und Ganzen freuen wir uns auf unser neues Gerätehaus.
7: Die Baukosten laut Planung belaufen sich auf 1,75 Millionen Euro. Wir haben nochmal nachgelegt und haben ein Budget von 1,85 Millionen Euro. Die derzeitige Auftragslage liegt bei 1,79 Millionen Euro. Also wir befinden uns auch hier im Rahmen. Nach aktuellem Bauzeitenplan liegen wir sehr gut im Rahmen. Es sind alle Termine gehalten. Wir sind sehr zuversichtlich, dass der Bauabschluss auch wie geplant Ende November stattfinden kann. Also wir bauen hier eine Feuerwehr mit zwei Stellplätzen. Die Feuerwehr ist auch so konzipiert, dass sie auf drei Stellplätze erweitert werden könnte. Wir haben zwei Schulungsräume, beziehungsweise einen großen Schulungsraum, der bei Bedarf auch geteilt werden kann. Wir haben einen Führungskräfteraum, Räume für die Feuerwehr, Jugendfeuerwehr, sowie für Infrastruktur.
2: Mit dem neuen Feuerwehrdepot werden gute Rahmenbedingungen für den ehrenamtlichen Einsatz der Kameraden der Freiwilligen Feuerwehr Timmrode geschaffen und ihr Traum von einem geräumigen und zweckmäßigen Gerätehaus wird vielleicht sogar noch in diesem Jahr Wirklichkeit.
0: Zuwendungsbescheid für die neue Stadtbibliothek. Ein wichtiger Schritt für die Kultur Quedlinburgs. Im Bildungshaus Karl Ritter in Quedlinburg wird künftig die neue Stadtbibliothek zu finden sein. Doch bevor es soweit ist, müssen noch einige finanzielle und bauliche Veränderungen passieren. Deshalb überreicht der Staats- und Kulturminister Rainer Robrer der Welterbestadt Quedlinburg einen Zuwendungsbescheid in Höhe von 55.500 Euro. Die Investition in die neue Stadtbibliothek ist für Rainer Robrer besonders wichtig, wie er erklärt.
8: Ja, ich habe natürlich die Entwicklung der Kreisbibliothek hier im Landkreis Harz verfolgt. Und als dann klar war, dass Quedlinburg ja im Grunde genommen damit seine Bibliothek verloren

0: verlieren würde, habe ich mich gefreut, dass die Stadt dann doch mit dem Stadtrat gemeinsam die Initiative ergriffen hat. Und es war dann für mich wichtig, das ist ja wahrscheinlich für die nächsten zig Jahre die letzte Neugründung einer Stadtbibliothek im Lande Sachsen-Anhalt, das zu unterstützen und es auch ein bisschen zu meiner Sache zu machen.
1: Robra betont zudem die hohe Bedeutung von Bibliotheken. Sie seien Orte der Literatur und des Lesens, aber auch ein Ort, an dem Menschen zusammenkommen würden. Die Landesregierung wisse um die Bedeutung von kommunalen Bibliotheken Bescheid und investiere daher geschlossen in die Entwicklung von Sachsen-Anhalts Kultur- und Bildungsinfrastruktur. Im Bildungshaus Karl Ritter befindet sich seit 2006 die Kreisvolkshochschule, die Musikschule und bald auch die Stadtbibliothek. Wie es dazu kam, erklärt der Politiker und Mitglied des Landtages von Sachsen-Anhalt Ulrich Thomas.
2: Ja, dieses Gebäude war schon immer eine Schule und zu DDR-Zeiten eine allgemeinbildende Oberschule, bis in die 2000er Jahre hinaus eine Schule im Sek-2-Bereich. Ja, und dann war 2006 die Frage, wie geht es mit diesem Gebäude weiter im Zuge der Kreisgebietsreform, wo wir aus den Landkreisen Wernigerode, Halberstadt und Quedlinburg den Landkreis Harz entwickelt haben, musste auch die Kreisvolkshochschule eine Hülle finden, wo sie im Prinzip ihre Aufgabe erfüllen konnte. Und das war diese Schule hier. Dazu kam dann noch die Musikschule. Und dann war eben die Idee geboren, die Bibliothek, die 10 Meter weiter von hier ansässig war, auch mit zu integrieren. Wir wollten hier ein Bildungshaus Karl Ritter etablieren. Das Gebäude war seinerzeit, das war 2006, sehr marode, da muss man ehrlich sein, das war nicht mehr gut. Und damals war der Bildungsminister da, Herr Olberts, hier in Quedlinburg, auf meine Einladung haben wir uns das angeschaut. Ja, und dann gab es die Idee, wir wechseln ja nicht nur 2 Fenster aus, sondern wir machen ja eine richtig runde Sache, eine richtig große Sache. Und dann haben wir uns in die Aufgabe gestürzt. Man muss dem Landrat Martin Skiebel sehr danken, der das hier mit durchgezogen hat. Auch Michael Ermrich hat hier eine Aktie dran. Und so bin ich sehr froh, dass sich dieses Haus entwickeln konnte.
3: Wir haben ja schon immer die Kreisbibliothek auch unterstützt. Und nachdem der Landkreis aus Konsolidierungsgründen sich von der Kreisbibliothek hier verabschieden musste, haben wir recht einmütig im Stadtrat beschlossen, wir wollen ein Angebot für die Quedlinburger, für unsere Gäste aufrechterhalten und haben begonnen zum 01.01.26 mit dem Aufbau, mit allem, was dazugehört, mit Ausräumen etc., mit Medien aussortieren, mit Medienflohmarkt und jetzt mit der Ausschreibung der Bauwerke begonnen, im Laufe des sechsten Jahres 2026 jetzt eine angemessene, moderne Stadtbibliothek aufzubauen.
1: In den letzten 6 Monaten hat sich bei der Errichtung der neuen Bibliothek viel getan. Dies veranschaulichte die verantwortliche Bibliothekarin Pia Krüger in einer übersichtlichen Präsentation. Planung, die Sichtung der Medien oder Umarbeitung – wichtige Schritte, die dafür nötig sind, die Räume nun neu zu gestalten. Auch durch eine Kooperation mit der Oskar-Kemmer-Schule konnten sich viele Unterstützer finden, die für die Neubeklebung von Etiketten an den Büchern verantwortlich sind.
4: Genau, wir sind ja in den Räumlichkeiten, wo vorher auch die Kreisbibliothek wieder drin war. Und zukünftig wird es so sein, dass es einen separaten Jugend- und Kinderbereich geben wird, einfach um die Altersgruppen entsprechend ihrer Bedürfnisse auch anzusprechen. Und dann natürlich einen klassischen Bereich für die AV-Medien, also für die CDs und die DVDs. Und tatsächlich dann noch ein großer Raum, in der dann die belletristische Literatur und die Sachliteratur untergebracht wird. Genau, das werden ungefähr 12.500 Medien werden. Also da sind Bücher, DVDs, CDs, Toni-Figuren, alles Mögliche mit dabei. Und die werden dann in den verschiedenen Bereichen ihr neues Zuhause finden.
1: Bis zur baulichen Fertigstellung, die für Ende diesen Jahres geplant ist, gibt es noch einiges zu tun. Die Eröffnung der neuen Stadtbibliothek findet voraussichtlich nächstes Jahr statt.

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0: Der Montagmorgen startet überwiegend wolkig mit einem leichten Wind aus Osten. Mittags bleibt es bewölkt mit Höchsttemperaturen bis 30 Grad. Zum Abend hin zeigt sich vereinzelt die Sonne mit einem leichten Wind aus Osten. In der Nacht lockert der Himmel auf bei Temperaturen um 21 Grad. Der Dienstag bringt leichte Schauer mit sich, die Temperaturen liegen bei 29 Grad.
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1: Der Konvoi auf Phob startete bekanntlich in Halle vor knapp einer Woche in Richtung Ukraine. 17 Fahrzeuge waren mit 45 Tonnen Hilfsgütern beladen und allen Mitfahrenden war klar, diese Reise ist nicht ganz ungefährlich. Denn das Ziel war im Westen der Ukraine zu finden. In der tiefen Nacht ging es durch ein Gebiet, das sukzessive mit Streckenposten bis auf die Zähne bewaffnet war. Selbst Hartgesottene bekamen bei diesem Anblick feuchte Hände.
2: Also wie gesagt, wenn du da so auf Scheibenhöhe von dem Auto in so ein dreibeiniges MG guckst und da unten zwei stehen mit einer Kaschi, das ist schon nicht schön. Da kannst du auch so ein harter Hund sein. Also wem das hier alles okay, mir ist es nicht. Ja. Also mich hat es schon so ein bisschen, da halte ich dann auch mal der Klappe.
1: Der Containerunternehmer David Strübing ist mittlerweile von diesem nicht einfachen Unterfangen aus der Ukraine zurückgekehrt. Mit auf der Tour war auch sein 16-jähriger Sohn. Finn wollte unbedingt dabei sein, im Team mithelfen, um die Hilfsgüter schnell in die Ukraine bringen zu können. Er selbst arbeitet auch im Rettungsdienst, also Hilfsbereitschaft ist ihm offenbar mit in die Wiege gelegt worden. Eine Vater-Sohn-Beziehung, die immer wieder gespickt ist von humoristischen Einlagen. Aber bei dieser Fahrt war beiden auch zwischendurch mal nicht zum Lachen. Denn keiner wusste, was hier wirklich auf einen zukommt. Aber alle waren für die Tour bereit, mit 40 Helfern die Fahrzeuge vollgeladen bis unter die Decke.

0: Wir waren wirklich alle vollgeladen. Wir waren voller Euphorie, voller Motivation, voller Kraft, Power, Tatendrang, voller Ziele. Und sind dann halt losgestartet. Habt ihr uns ja begleitet, habt ihr uns verfolgt und mit einigen sprechen können. Ja, grundsätzlich sind wir losgefahren mit dem Konvoi, 17 Autos, 35 Mann waren wir. Wir hatten noch eine Sprachmittlerin mit. An sich die Fahrt war alles top, also war natürlich auch die Leute untereinander alle miteinander verbunden, Stimmung war gut.
1: Und deshalb fiel es auch Sohnemann Finn leicht, in diesem Konvoi Richtung Ukraine mitzufahren. Obwohl dieses Unterfangen für einen Jungen im Alter von 16 Jahren nun wirklich nicht gewöhnlich ist.
0: Ist nicht alltäglich, ja. Es liegt einfach daran, dass Finn eigentlich seit seinen jungen Jahren schon in Richtung Rettungsdienst, DRG, Wasserrettung, Lebensrettungsausbildung, da affin ist und auch tätig ist, ehrenamtlich. Und der hat es halt mitgekriegt, dass wir fahren wollen. Und dann wollte der eben mit. Ne? Was willst du machen, wenn der sagt, er möchte? Haben wir mitgenommen. Und ich glaube, es war auch für ihn eine Erfahrung, eine Reise, die er das jetzt gut weggesteckt hat, meine ich. Von daher, ja, wird doch mal ein Retter.
2: Ja, es war irgendwo schon eine gewisse Anspannung dabei. Gerade sowas kommt auf mich zu. Man fährt irgendwo ins Offene, das ist Kriegsgebiet, das ist keine Klassenfahrt, das ist kein alles fröhlich, es ist halt wirklich Krieg und da ist halt eine ordentliche Anspannung dabei, aber man fährt da irgendwo mit einem kühlen Kopf hin.
1: Und dann war es mittlerweile Nacht geworden, eine kleine Schlafpause war notwendig.
0: Wir sind dann irgendwann nachts in einem Waldstück angekommen, oder in einem Waldstück, wir haben uns dann einen Parkplatz gesucht, wo wir halt entsprechend dann eben auch parken können. Das war ja echt eine Flotte, wir waren bei mehreren Rastplätzen, haben wir einfach zugemacht, da war die Hütte voll. Haben dann dort genächtigt, sind dann nächsten Morgen weiter. Als wir dann angekommen sind an dem eigentlichen Ort in Reben, haben wir dann umgeladen und hat sich der Konvoi einmal gesplittet in einem Team, was mit den Kleinfahrzeugen und den Bussen losgefahren ist. Ein Team, was mit den LKWs und der Schwerngruppe losgefahren ist und das andere Team, was in Polen gewartet hat. Und dann ist dann so jeder seiner drei Wege, einer stand und zwei ihrer Wege über die Grenzen.
1: Und als die Grenzen mit allen Kontrollen durchfahren wurden, wurde jedem auf dieser Reise klar, ab jetzt ist nichts mehr so, wie es vorher war.
0: Und das haben, glaube ich, viele unterschätzt, wenn nicht sogar, dass jeder unterschätzt hat, die Reise. Dann so erstmal so diese Wirklichkeit kennengelernt haben. Achtung, jetzt ist hier ein bisschen Alarm und das wird ein bisschen schlimmer da drin. Und auch die schroffe Art an der Grenze war schon nicht wenig, wo sich eben viele so ein bisschen erschrocken haben in dem Ganzen. Grenzübertritte sind soweit gut gelaufen. Wir hatten ein paar Huckeleien, sage ich jetzt mal, wo im Abgleich mit den Daten und den Pässen, das ist Standard, aber Fahrzeugkontrolle vollständig auf Waffen etc. Ja, und dann sind wir halt darüber gefahren.
1: Das Team war natürlich bestrebt, in diesem nicht ungefährlichen Gebiet zusammenzubleiben. Es zeigten sich Streckenbilder, die für jeden Mahnung genug waren.
0: Alle paar Kilometer eine Straßensperre, Sandsäcke, bewaffnetes Militär, was dort eben die Straßen überwacht. Da fängst du dann schon mal an zu schlucken, wenn dir da so eine Kaschi ins Auto guckt. Wirklich nicht. Ja.
1: Und nach einer kräftezehrenden Fahrt mit einer Umplanung der Route, weil die Gefahr bestand, dass russische Truppen den Konvoi aufhalten könnten, waren alle dann endlich nördlich von Lviv angekommen. Die Ukrainer empfingen den Konvoi, waren dafür sehr dankbar und begannen sofort mit dem Ausladen. David Strübing, Ring um Worte.
0: Das Emotionale vor Ort, was mich echt berührt hat, war, als wir gerade unseren Dicken aufgemacht haben und die Leute gesehen haben, was wir wirklich bringen, sind hier alle in sich gekehrt, auf dem Hof haben dort Dankbarkeit gebetet. Und dann war dort eine Ruhe, völlig gespenstisch. Das Einzige, was du gehört hast, war ein Gabelstapler und das Tuckern von einem Hubwagen. Ansonsten ist dort nichts weiter an Lauten irgendwo gewesen, hat Kinder geschrien oder...
1: Ja. Und dann hieß es auch schon fertig machen für die Rückfahrt. Ukrainische Menschen und ihre Haustiere wollten einfach nur weg. Der hallische Konvoi machte es möglich.
0: Die Geschichte mit dem Einladen der Menschen, die wir mit hergebracht haben, lief dann eben so, dass das eben auch eine sehr emotionale Geschichte war. Dort sind viele Tränen geflossen.

0: auf allen Seiten, bei allen Beteiligten. Das ist dann eben auch so, wenn die Familien sich halt verabschiedet haben, ja. Aber wenn du als Vater dein Kind und deine Frau verabschiedest und weißt nicht, ob du sie wieder siehst, wann, wo, wie es denn in der Zeit geht, das ist ja alles völlig 1000 Fragezeichen. Ja. Ja. Da ist es dann schon, glaube ich, eine andere Geschichte. Und ich glaube, das nachzuvollziehen kann eben nur der das schon mal erlebt oder gemacht hat. Und so alt bin ich nicht und ich habe das noch nie erlebt.
1: Okay, danke. All of them is from the bottom of our heart in Halle in Germany. This is our project. It names Convoy of Hope. It's all for the Ukrainian people. I know it's only a little bit of help, but it helps. And it's exactly that's what you need.
2: David Strübing hatte viele Fotos gemacht und zeigte uns davon berührende Momente. Und sein Sohnemann Finn hatte auf der Rückfahrt zwei Ukrainer mit im Auto. Auch für ihn ein Gänsehautmoment.
3: Ja, es hat mich berührt. Wir hatten eine Frau und einen Sohn dabei. Der war tatsächlich so alt wie ich, 16 glaube ich. Die hatten auch mit einer Übersetzerin, hatten die uns ein bisschen was davon erzählt, was da so passiert ist. Dass sie auch ziemlich dolle Angst hatten. Aber sie waren noch sehr froh, sehr erleichtert, dass wir sie mitgenommen haben. Die Fahrt über waren sie auch relativ ruhig. Also sie haben nicht irgendwie probiert, mit uns zu kommunizieren. Und wenn sie das probiert haben, dann waren sie in einem sehr dankbaren Ton auch.
4: Mhm. Haben die erzählt, wen sie zurückgelassen haben?
3: Das direkt haben sie nicht erzählt, haben aber gesagt, dass sie sich tatsächlich verabschieden mussten von jemandem.
2: Es ging zurück und ukrainische Sicherheitsbehörden begleiteten bis kurz vor der polnischen Grenze den hallischen Konvoi und sicherten so die Rückfahrt durch das ukrainische Gebiet ab. David Strübing wird diese Reise so schnell nicht vergessen können.
0: Wie gesagt, also ich glaube, also bis heute muss ich ehrlich sagen, ich bin noch nicht angekommen. Ganz ehrlich. Habe mich dazu auch in diversen Gruppen mal geäußert oder mit einem kleinen Post, aber so final habe ich dort noch keinen abschließenden Beitrag geschrieben, was ich eigentlich noch machen wollte. Das habe ich nicht gemacht, weil ich keine Zeit habe, sondern weil ich noch keine Worte habe dafür.
2: Der Konvoi auf Hope aus Halle hat eine eindrucksvolle Reise über 2100 Kilometer hinter sich gebracht und konnte in der Ukraine zumindest für die nächste Zeit vielen Menschen helfen. Und der einhellige Tenor aller Teilnehmer war am Ende, wir würden es gern wieder tun und noch einmal in die Ukraine fahren und helfen. Wer dieses Leid hautnah erlebt hat, kann zu keiner anderen Meinung kommen. Danke allen, die beteiligt waren, die im Vorfeld halfen. Schön, dass es euch gibt.
5: Beiträge aus der Vergangenheit. Was sich vor über 20 Jahren im Harz getan hat, sehen Sie jetzt. Heute Eishockey auf dem Fischmarkt.
6: Seit 14 Tagen ist in Halberstadt das Eislauffieber ausgebrochen. Bereits über 60.000 Menschen nutzten in dieser Zeit die mobile Eisbahn in der City als Freizeitvergnügen. Das sollte heute anders werden. Denn ausgewählte Halberstädter Schlittschuhprominenz, vereint unter dem klangvollen Namen die Eisväter, sollten heute einer Jugendmannschaft einmal zeigen, wie man einen Bulli gewinnt und einen Puck ins Tor schießt. Um das Spiel ja bloß nicht gegen die Jugend zu verlieren, sollen einige der Eisväter Gerüchten zufolge bereits seit Monaten heimlich trainiert haben. Alt-Eishockey-Profi Reinhard Müller von der Firma Wertkonzept soll beispielsweise die komplette DEL-Vorbereitung der Krefelder Pinguine mit absolviert haben, um sich wieder in Form zu bringen. Und der Geschäftsführer vom Autozentrum Halberstadt, Rainer Ernst, wurde heimlich in Toronto beim Privattraining mit Wayne Gretzky beobachtet.
7: Ein Blick voraus aufs Spiel. Wie werden Sie denn die Spielregeln umsetzen? Eher lockerer oder etwas härter?
8: Also natürlich total locker, ja. Das ist ja auch ein lockeres Spiel und wir wollen ja, dass es lustig ist und dass es den Leuten Spaß bringt. Und Regeln gibt es hier eigentlich keine. Hauptsache es wird gepfiffen und gelbe Karten Bananen anstatt gelbe Karten verteilt.
7: Herr Kugler, ja? Wie lange stehen Sie denn schon auf dem Eis so in Ihrem Leben?
9: Überhaupt noch nicht. Überhaupt noch nicht. Vielleicht insgesamt 2 Minuten jetzt.
7: Aber ich glaube, Herr Müller macht eine bessere Figur, ja? Berliner Eisbären oder was waren Sie?
10: Vor 25 Jahren war ich mal in Krefeld, habe ich mal Eishockey gespielt, im Rheinland.
7: Und erfolgreich?
10: Ja, damals mit 17 habe ich dann aber aufgehört. Aber schon einige Zeit her, ne?
6: Angesichts der geballten Prominenz auf dem Eis räumten viele der zahlreichen Zuschauer den Kids, die sich den passenden Namen Eisbären gaben, kaum eine Siegchance ein. Um ganz sicher zu gehen, verpflichteten die Eisväter sogar noch in allerletzter Minute Halberstadts Bürgermeisterin Ute Gabriel. Sie sollte als Frau im Tor ihren Mann stehen und mit blitzschnellen Paraden die besonders gefürchteten Schlagschüsse der Jugend abwehren. Für die Stimmung auf den Rängen sorgte mit brasilianischer Begeisterung Andreas Richter vom Ausrichter MVN.
11: Sehr offensiv im eigenen Feld, die Halberstädter Eisväter. Aber Toni hat die gegnerische Hälfte noch nicht verlassen und... So, feuert doch mal bitte eure Lieblingsspieler an, damit es... Oh! Ihr habt es auch schon gesagt. Es wird eine Materialschlacht. Der zweite Schläger ist hinüber. Aber sofort...
12: Sie auf die Uhr, Ray, ob Sie sehen auf die Uhr, ja, noch eine Minute spielen. Und wieder ein Wechsel. Wichtig ist ja, dass die Frau

0: Nach hart umkämpften 20 Minuten, auf diese Spielzeit hätte man sich vorab geeinigt, waren die Eisväter fassungslos. Trotz intensiver Vorbereitung und der Verpflichtung von ehemaligen Eishockey-Allstars wie Frank Habrecht von der Sparkasse und Toni Köcke von der Firma Marc Cuisine stand es 3:3. Den 13- bis 17-jährigen Schülern des Halberstädter Martineums, des Käthe-Kollwitz-Gymnasiums und der Spiegelschule gelang es immer wieder, die Halberstädter Prominentenmannschaft durcheinander zu wirbeln. Da es im Eishockey kein Unentschieden gibt, musste also die Verlängerung, genannt Sudden Death, eine Entscheidung bringen. Das 4:3 für die Eisväter brachte dann die endgültige Entscheidung. Wie so oft, so siegte auch heute die Routine über das temporeiche Spiel der Jugend.
1: Wir werden den Pokal übergeben, aber ich gehe davon mal aus, dass ihr nächstes Jahr auch wieder am Turnier teilnehmen und euch dann den Pokal einfach zurückerobert.
2: Wir haben uns überlegt, also die Halberstädter Eisbären, die waren uns ja eigentlich an Kraft und Schnelligkeit doch ein bisschen voraus. Und ein bisschen ist ja auch Glück bei so einem Spiel. Und ich denke, wir haben jetzt einfach Glück gehabt. Und deshalb wollten wir euch den Pokal weitergeben, dass er in einer eurer Schulen Platz findet.
3: Die Sache hat natürlich... Liebe Halberstädter Eisbären, die Sache hat natürlich einen Haken. Ihr kriegt jetzt den Pokal und dafür kriegen wir den Eisbecher.
4: Ihr habt ja den Pokal bekommen, ja? Überreicht von den Alten. Wo stellt dann den jetzt hin?
5: Wahrscheinlich in der Freier Spiegelschule.
4: Seid ihr stolz drauf?
5: Ja, klar.
4: Hast du ein Tor geschossen?
5: Ja, eins.
4: Echt, ja?

0: Sebastian.
1: Willst du nochmal deine Schule grüßen?
0: Ja. Ich grüße alle, die in unserer Schule sind.
1: Ein Koch auf dem Eis, eher Karneval als Sport, oder?
2: Ja, 2 Übungsstunden hatte ich letzte Woche genommen, aber ich denke mal, fürs erste Mal ganz nett. Und das nächste Mal wird schon besser gehen wieder.
1: 10-mal ungefähr und so auf dem Hintern gesessen?
2: Ja, so hinterher habe ich nicht mitgezählt, aber es ging. Ich war gut gepolstert überall und von der Sache her nichts verletzt und kann weitergehen morgen die Arbeit.
1: Das weiße Trikot hat sich nicht so sehr abgehoben. Das nächste Mal dann doch mit dem roten, ja?
2: Ja, nächstes Mal hat er mehr rot, aber ich wollte ja ein bisschen im Hintergrund, dass man den Feind nicht gleich erkennt sozusagen.
1: Frau Gabriel, Sie haben ja erheblich zum Sieg der Halberstädter Eisfilter beigetragen, aber vielleicht ein bisschen mit unlauteren Mitteln, mit dem großen Eisschieber.
3: Na, das ist, wenn man unsportlich ist und nicht so fit, dann muss man das mit anderen Mitteln wieder wettmachen. Aber ich denke mal, den Sieg der Halberstädter Eisfilter, erstens weiß ich nicht, ob er so verdient war. Die Jungs waren ja richtig gut und flott. Das war auch ein bisschen Zufall, aber das waren wohl dann meist mehr die Profis auf dem Eis, die da mitgespielt haben auf unserer Seite. Bei den Eisvätern und Müttern, bitteschön.
1: Schöne Geste, ja. Sie haben ja den Pokal weitergegeben an die Schüler. Werden Sie den nochmal zurückholen?
3: Naja, wir werden ein bisschen trainieren und vielleicht dann nächstes Jahr ein bisschen das nicht mit Schneeschiebern wettmachen, sondern mit Fitness. Hoffen wir's.

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1: Sie tüftelten, experimentierten und forschten. Auch in diesem Jahr fand wieder der Regionalwettbewerb von Jugend forscht auf dem Gelände von Bayer in Bitterfeld-Wolfen statt. Viele junge Wissenschaftsinteressierte nutzen die Zeit von Homeschooling, Lockdown und Quarantäne, um sich an zahlreichen spannenden Projekten mit den unterschiedlichsten Themen zu versuchen. Von selbstfahrenden Robotern über eine Leselern-App bis hin zu einem Futterhaus für Vögel, welches diese durch eine Kamera automatisch identifizieren kann, war alles dabei. In diesem Jahr auffällig, vielen kam die Idee für ihr Projekt, während sie im Homeschooling zu Hause saßen und begannen dann, sich immer mehr mit dem Thema und später mit ihrem eigenen Projekt auseinanderzusetzen. Auch wenn es nicht immer einfach war, haben alle das Beste daraus gemacht und am Ende interessante Arbeiten abgeliefert.
2: Als wir in Quarantäne waren, konnte man zu Hause arbeiten und zum Beispiel an diesem Projekt arbeiten. Weil ich habe zu Hause Lötkolben, Zinn, alles da. Das funktioniert also ziemlich gut.
3: Also in der Corona-Zeit, wie Pepe eben schon gesagt hatte, hatte man natürlich viel Zeit zu programmieren und sich auch mit KI zu beschäftigen. Ein ganz klarer Nachteil war, dass man dadurch, dass man keine Schule hatte, nicht in der AG sich mit Pepe so gut absprechen konnte oder das live in der Schule ausprobieren konnte. Allerdings in der Anfangszeit muss man sich eh erstmal um die KI kümmern. Das Testen kommt dann erst später. Von daher ging es ganz gut.
4: Also in der Corona-Zeit saß ich oft in meinem Zimmer und habe Hausaufgaben gemacht und ich habe halt direkt einen Blick auf unseren Garten. Und dann habe ich halt oft Vögel gesehen und habe halt auch festgestellt, dass die zu gewissen Zeiten immer da sind und dass einige Vögel auch an einigen Tagen halt gar nicht da waren. Und mich hat es dann halt interessiert, wie man das analysieren kann und allgemein technisch steuern kann, dass man vielleicht diese Vögel an jedem Tag sehen kann, dass sie halt gewisse Zeiten haben, an denen sie da sind.
5: Ja, also ich muss sagen, dass ich im ersten Lockdown mir erstmal das Programmieren selbst beigebracht habe und ja auch die weitere Corona-Zeit, in der man eben zu Hause war und auch seine Zeit besser einteilen konnte und selbst einteilen konnte, habe ich eben auch genutzt, um eigene Projekte zu verfolgen, wie zum Beispiel eben die Entwicklung einer eigenen Leselern-App. Und vor allem im Hinblick auf die Corona-Pandemie ist eben so eine Leselern-App, hat ja eben auch eine sehr große Bedeutung, weil eben Grundschüler dadurch eben immer mehr auf sich allein gestellt waren, ist es wichtig, eben eine Alternative zu schaffen. Und was ist denn da naheliegender als eine App?
1: Auch treten in Zeiten wie die der Pandemie ganz neue Probleme unterschiedlicher Herkunft auf. Einem davon wurde sich im Beispiel des Smart Fridge schon angenommen, freute sich auch Bayer Bitterfeld-Geschäftsführer Dr. Frank Wilkmann.
6: Eine Idee aus der Pandemie entstanden, ein Kühlschrank, der einem nicht erlaubt, öfter als fünfmal ihn zu öffnen und dann auch noch überprüft, ob die Sachen, die man isst, auch gesund sind, hat zugenommen, sagt der junge Herr, wie seine Familie, ich übrigens auch ein bisschen in der Pandemie.
1: Am Ende der Veranstaltung wurden dann die Plätze in den jeweiligen Kategorien bekannt gegeben und die Urkunden über.

0: erreicht. Aber ganz egal, wer am Ende welchen Platz belegt hat, alle Teilnehmer konnten viele neue Erfahrungen sammeln, etwas dazulernen und ihre freie Zeit sinnvoll und gewinnbringend nutzen.
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0: Zwei Bücher für die Ewigkeit. Der Dom zu Halberstadt verrät neue Geheimnisse. Über den Halberstädter Dom und seinen berühmten Reliquienschatz sind bereits schon viele Bücher geschrieben worden. Jetzt wurden zwei neue vorgestellt, die mit Sicherheit auch die teuersten sind. Beide Bücher mit dem Titel Der Dom zu Halberstadt kosten 160 Euro. Bei diesem Preis darf man sich schon einmal fragen, was die 8,5 Kilogramm schwere und 1600 Seiten umfassende Publikation so teuer macht. Auf einer gemeinsamen Pressekonferenz im Halberstädter Dom beantwortete die Kooperation als Kulturstiftung Sachsen-Anhalt, das Landesamt für Denkmalpflege und Archäologie sowie das Europäische Romanikzentrum sämtliche Fragen zu den beiden neuen, publizierten Grundlagewerken. Die beiden Bücher Der Dom zu Halberstadt beinhalten nämlich keine mittelalterlichen Geschichten für Leser, sondern dienen der wissenschaftlichen Forschung. Es ist ein bebildertes Nachschlagewerk, genau genommen ein vollständiges Inventarverzeichnis von Architektur und Ausstattung der Halberstädter Kathedrale. Vor rund 800 Jahren wurde bereits mit dem Bau dieses Doms begonnen. Die neue, zweibändige Monographie ist eine wichtige Grundlage für die zukünftige Forschung aller historischen Disziplinen.
1: Ja, das ist notwendig, dass man die einzelnen Dinge erforscht, die einzelnen Dinge kennt und dokumentiert. Das ist hier in Halberstadt zum letzten Mal 1902 passiert, natürlich mit einem anderen Kenntnisstand. Und jetzt hat man es auf höchstem wissenschaftlichem Niveau gemacht, mit allen Vergleichen und kann jetzt jedes einzelne Stück als Inventar sehr viel besser verstehen und damit die Gesamtheit verstehen. Außerdem ist Dokumentation auch immer Kulturschutz, weil wir haben gesehen, es sind mehrere Kriege hier über den Dom gegangen. Beim letzten Krieg hat der Dom hier mehrere Treffer erhalten. Man weiß nie, was in Zukunft passiert. Und wenn man einige hundert Bücher druckt, dann ist zumindest der Dom in dem jetzigen Zustand auf ewig konserviert, denn alle Bücher können nicht verloren gehen.
0: Die beiden neu erstellten Inventarverzeichnisse haben rund 900.000 Euro gekostet. 350.000 Euro kamen dabei vom Land Sachsen-Anhalt und 500.000 Euro von der Kulturstiftung des Landes. Staatsminister Rainer Rohrbacher würdigte die beiden Werke und die Wichtigkeit der Forschung. Nach den Kathedralen von Magdeburg und Naumburg hat auch nun der Halberstädter Dom ein neues Inventarverzeichnis. Ein weiteres für den Havelberger Dom ist auch geplant.
2: Ich habe beide Bände schon mit großem Interesse durchgeblättert und mich an der einen oder anderen Stelle fast festgelesen. Es ist wirklich so, dass die Geschichte des Domes extrem detailliert, aber doch so, dass man sich auch als interessierter Laie damit auseinandersetzen kann, beschrieben wird, reich bebildert das Ganze und in den Anhängen mit Jahresereignissen so, dass man einfach vom frühen 18. oder späten 18. Jahrhundert, in dem der Vorläuferdom gegründet war, bis dann in die Neuzeit hinein, minutiös nachvollziehen kann, was sich wann wie ereignet hat, welche Bischöfe damals zuständig waren. Ein bisschen wird natürlich auch die ottonische Zeit deutlich, in der Bernhard hier dem Kaiser Otto widersprach, als der den Wunsch äußerte, mal so eben nebenbei eine Konkurrenz in Magdeburg zu veranstalten. Also es ist eine extrem verdienstvolle Arbeit, die hier von der Kulturstiftung des Landes Sachsen-Anhalt geleistet worden ist, schon in Magdeburg, schon in Dessau, schon in Naumburg, aber eben hier nochmal in einer Weise, die erkennen lässt, welche besondere Bedeutung auch der Halberstädter Dom für die Landesgeschichte hat.
0: Die beiden Hauptautoren Dr. Anja Seliger und Dr. Heiko Brandl, die mit 23 weiteren Experten das Buch verfassten, gaben neue Geheimnisse preis, die jetzt gesichert werden konnten.
3: Ein Thema wie die Orgeln oder wie die Glocken, das gibt man natürlich an Experten ab, die sich darüber mit viel, viel besser auskennen als wir. Wir sind ja beide Kunsthistoriker, wir könnten das auch machen, aber wir müssten uns da viel länger und langfristig einarbeiten und deshalb geben wir solche Themen dann eben extern weg.
0: Der Staatsminister Rainer Rohrbacher ist begeistert, wie detailreich im Buch geschrieben wurde. Das habe es bisher noch nie gegeben. Der erste Band des Buches befasst sich mit der Architektur des Domes, mit dem Westbau, dem Querhaus und dem Chor. Der zweite Band hingegen mit der Ausstattung des Domes. Er enthält wichtige Details zur ältesten Triumphkreuzgruppe Europas, die den gekreuzigten Christus als Sieger über das Böse zeigt. Diese beiden Bände wurden nach einer wissenschaftlichen Bearbeitung entwickelt und teilen den Dom jeweils in verschiedene Abschnitte ein und daraus entstehen dann die entsprechenden Texte.
3: Die Texte sind inhaltlich alle gleich aufgebaut. Ja, vorneweg gibt es Quellen, Bildquellen, Literatur. Dann kommt eine Überlieferungsgeschichte, die sämtliche Maßnahmen referiert, die also an den Objekten stattgefunden haben, von der Restaurierung bis zur Zerstörung, bis zum Wiederaufbau. Ja, der Dom hatte ja nach dem Zweiten Weltkrieg schwere Schäden, wurde wieder aufgebaut. Das ist natürlich alles dokumentiert. Gleichzeitig haben wir auch die Restaurierungsgeschichte des 19. Jahrhunderts aufgearbeitet. Das ist dann unter Überlieferungsgeschichte zu finden und dann in einem letzten Kapitel ist im Grunde genommen die Würdigung der Objekte drin und da wird dann dargelegt, welche Bedeutung haben die Objekte, ja, wie ist der Forschungsstand dazu gewesen, was kann man bejahen, was kann man verneinen, was sind die neuen Erkenntnisse. Das kommt dann in der Würdigung. Und durch den identischen Aufbau dieser verschiedenen Texte hat man im Grunde genommen eine Systematik drin in dem Buch, die wissenschaftlichen Ansprüchen genügt. Und Inventare des 20. und 21. Jahrhunderts haben auch eine Nachweispflicht. Ja, das heißt, alles, was in den Büchern geschrieben steht, können Sie dann auch anhand von Quellen und Überlieferungen nachvollziehen. Ja, das ist der große Unterschied zur Inventarisierung des 19. Jahrhunderts.
4: Ja. Jetzt ist es ja so, dass die meisten Besucher, die hier den Dom besuchen, nicht so Kirchenhistoriker sind. Mal für den Laien gesagt, was soll man sich hier oder was muss man sich im Halberstadt Dom unbedingt ansehen?
3: Also, da mache ich eine ganz große Werbung. Wenn man den Halberstädter Dom besucht, sollte man sich die Zeit nehmen, sich im Langhaus mal kurz hinzusetzen, um den Raumeindruck auf sich wirken zu lassen. Es gibt hier eine unglaublich enge Taktung von Pfeilern. Dadurch wirkt der Raum unglaublich lang, unglaublich hoch und schlank. Das ist ein Eindruck, den man in anderen Kirchen nicht so hat. Nehmen wir zum Beispiel zum Vergleich den Magdeburger Dom, da ist das nicht so. Dann hat man im Halberstädter Dom unbedingt, sollte man einmal den Chorumgang rumlaufen, in die Marienkapelle reinblicken, weil man da die Glasmalereien aus dem 14. Jahrhundert noch erhalten hat. Man sollte sich auf jeden Fall das Triumphkreuz angucken. Und wenn man dann wieder zurückläuft, unbedingt den Taufstein. Das sind die wichtigsten Stücke, würde ich sagen. Die Skulptur hier im Chorumgang, Sie sind ja vorhin mit dabei gewesen. Das ist natürlich ein Highlight, das man auch unbedingt anschauen sollte. Den Domschatz. Wer nach Halberstadt kommt, sollte sich auch den Domschatz anschauen. Denn eine solche Fülle an liturgischen Gewändern und eine solche Fülle an Reliquien und Reliquiaren gibt es an anderen Orten nicht zu bestaunen. Ja, das würde ich unbedingt empfehlen.
0: Mit den beiden Bändern ist der Halberstädter Dom jetzt so umfassend dokumentiert wie nie zuvor. Sie schaffen eine Basis für die Forschung und für viele Generationen danach.

0: Unser Land, unsere Vereine.
1: Das ist die Musikmaschine. Sie schreibt Hits, Ex und Ab.
2: So dichtete es Klaus Lage 1980. Mir kam dieses Lied in den Sinn, als wir auf der Eröffnungsveranstaltung des Felicia-Festivals im Gesellschaftshaus waren, bei dem es um künstliche Intelligenz und Musik ging. Sein Lied, damals sicher inspiriert, wie er es nannte, vom Plastikpop damaliger Zeit, als digitale Sequenzer und Synthesizer vermehrt Einzug in die Populärmusik fanden. Als wenige synthetische Akkorde schon ausreichten, um einen Welthit zu generieren. Seitdem haben die Computer eine gewaltige Entwicklung vollzogen und nicht nur wir Menschen haben viel Musik gehört, auch die Computer. Und sie haben diese Musik analysiert und gelernt. Zum Beispiel, dass es bereits in der Antike Theorien gab, eine Ordnung im Zusammenklang mehrerer Töne zu erkennen. Es entstanden riesige Datenbanken und deren Nutzung, ob für Bild-, Text- oder Musikbearbeitung, heute gemeinhin als KI bezeichnet wird. Und genau diese Nutzung in der Musik war das Thema des Felicia-Festivals der künstlichen Intelligenz und Akustik.
3: Ich bin ja Wissenschaftler und komme aus der Uni und wir machen sehr viel mit künstlicher Intelligenz. Die Problematik, die wir dabei haben, ist immer, dass wir nicht so gut über KI reden können. Also wir sind immer sehr in unserer Wissenschaftlichkeit gefangen und den Zugang zu KI zu kriegen ist immer relativ schwierig, weil da doch schon sehr viel passiert. Und da ist natürlich die Kunst eine gute Möglichkeit, als Transportmittel zu dienen, um einen einfachen Zugang zur künstlichen Intelligenz zu bekommen.
2: Gemeinsam mit dem Musikverein e.V. organisierten die Wissenschaftler der Uni Magdeburg das dreitägige Veranstaltungsprogramm, wobei wir uns einmal einige Workshops angesehen haben, in denen Interessierte ausprobieren konnten, was KI heute schon zu leisten in der Lage ist. Hier ging es beispielsweise darum, ein Weihnachtslied zu komponieren, wobei die KI nicht nur die Musik zusammenstellte, sondern auch den Text. Gesungen von einer Sängerin, die der KI ihre Stimme einst für viel Geld verkaufte. Ja, das klang irgendwie seltsam und doch vertraut, was daran liegen könnte, dass hier mit menschlicher Unterstützung die Versatzstücke üblicher Weihnachtsmusik zusammengerührt wurden.
4: Ohne menschlichen Input ist die KI absolut stumm. Und im wahrsten Sinne des Wortes, im Latent Space, dort, wo die Magie passiert bei KI, passiert nur was, wenn menschlicher Input kommt. Das heißt, ohne menschlichen Input hat KI überhaupt keinen Sinn. Und ich bin der Meinung, dass ohne Kultur KI auch keinen Sinn hätte.
2: Hier kam die menschliche Zuarbeit in Form von Auswahlprozeduren zu vorgeschlagenen Melodien oder Texten zustande, damit es auch ja weihnachtlich wurde. Und die Instrumentierung war in Form aufgenommener Klänge vorhanden. Es gab aber auch die Möglichkeit, Instrumente wie diese Zither vom Automaten spielen zu lassen.

0: Wir haben vorkomponierte kleine Musikschnipsel, sowas wie Skizzen, wenn man so will, und lassen die von einem großen Sprachmodell für Audio dann in eine CD-Version, sage ich jetzt mal, interpretieren. Jetzt haben wir zum Beispiel zum einen groovy 90s Synth Pop with prominent drums. Also ein grooviger 90er Jahre Synthie Pop mit sehr prominenten, präsenten Schlagzeug.
1: Zumindest für ein 20 Sekunden langes Liedchen reichte diese Aufforderung an die KI, denn so die Wissenschaftler, dann zerfloss es wieder. Man hätte vielleicht also doch noch einen Refrain anfordern müssen. Etwas, was die Musiker hier aber dann doch zu inspirieren schien.
2: Letzten Endes benutzen diese Tools heutzutage schon alle Musikproduzenten. KI im Audiobereich gibt es mittlerweile seit über 10 Jahren. Es hat angefangen mit Mastering-Software der Firma Isotope und ist heutzutage in dem Bereich, dass ich eben Assistenten habe, der mir zum Beispiel gute Ideen zu Themen, die ich eingespielt habe, dann präsentiert. Das ist ja auch eine große Chance. Ich spiele zum Beispiel Klavier und hätte aber ganz gerne ein paar Ideenentwürfe, was Geigen drüber spielen könnten. Und dann kann ich das die KI vorschlagen lassen. Und ich selber als Komponist kann dann entscheiden, möchte ich das oder nehme ich das als Inspiration mit und mache was Neues. Das hilft dann.

0: sich selbst reagieren lassen, nachdem ich sie gestartet habe. Also da gibt es verschiedene Möglichkeiten.
1: Hier begriff der Künstler also die Möglichkeiten des Computers als weiteres Instrument, frei nach dem Motto, wenn Beethoven schon einen Synthesizer gehabt hätte, dann hätte er ihn auch genutzt.
2: Es ist immer so, wenn neue Technologien da sind, gibt es immer zwei Seiten einer Medaille. Ich sehe aber die Chancen für unsere Gesellschaft, damit Neues zu erschaffen, aber auch generell mit KI arbeiten ausführen zu lassen durch künstliche Intelligenz, durch Roboter, die wir Menschen uns nicht gegenseitig zumuten sollten, als eine Riesenchance.
1: Auf dem Felicia-Festival wurde der momentane Stand der Technik vorgeführt. Aber welche Möglichkeiten die KI in 10 Jahren hat, vermag heute keiner zu sagen. Nach Aussage der Veranstalter spielt die Musikmaschine heute schon eine große Rolle bei der Komposition von Werbejingle-Musik. Also bleibt es abzuwarten, wann der erste Nummer-1-Hit komplett maschinell erzeugt wurde. Denn dann gilt...

0: Positives aus Sachsen-Anhalt.
1: Aschersleben, die älteste Stadt in Sachsen-Anhalt, hat wirtschaftlich und kulturell eine ganze Menge zu bieten. Hier zu arbeiten und zu leben, kann fast als Privileg bezeichnet werden. Spätestens seit die Landesgartenschau im Jahr 2010 hier Station machte, verschwanden vor allem in der Innenstadt auch nicht so ansehnliche Ecken, wurden Häuser saniert und Parks neu gestaltet, in denen wiederum bis heute zahlreiche Bänke zum Verweilen einladen. Sitzen kann man auf dieser Bank auch, aber die sogenannte Smartbench, die am 11. Mai 2021 eingeweiht wurde, hat noch ganz andere Qualitäten.
2: Ja, wir haben jetzt also hier unsere zweite Ladebank in Betrieb genommen in Aschersleben. Wir haben eine Ladebank an der Skaterbahn, da kann man nur Handys aufladen über USB oder über kabellos, also über Induktion. Diese Ladebank, die wir hier haben, die bietet auch die Möglichkeit, Fahrräder aufzuladen. Dafür haben wir verschiedene Adapterkabel, also für alle gängigen Fahrradhersteller. Und wir können hier eine Ladeleistung anbieten von 450 Watt für die Aufladung der Elektro-Fahrradbatterien. Ja, und wir hoffen, dass das gut angenommen wird.
3: Mhm. Und ist das ja auch kostenlos, ne?
2: Das ist kostenlos, ja. Ein Teil des Strombedarfs wird ja über die Solarpanel gedeckt. Da gibt es also einen Akku drin, die diesen Solarstrom speichert. Allerdings reicht das nicht aus für die Ladung der Fahrradbatterien. Da mussten wir hier also noch einen normalen Stromanschluss verlegen. Strom liefern natürlich die Stadtwerke und das ist kostenlos für die Kunden, ja, damit man hier zur Not mal sein Fahrrad aufladen kann.
1: Direkt vor der Touristinformation am Bestdornhaus lädt die intelligente Sitz- und Ladebank also ein zum Ausruhen, Schwatzen und Aufladen. Das für alle, die des Englischen nicht mächtig sind. Circa 12.000 Euro hat der rührige Energieversorger aus Aschersleben für Anschaffung und Installation der beiden Bänke investiert, so Herr Becker in seinen Ausführungen.
4: Ja, finde ich ganz klasse, so total innovativ, eine absolute Aufwertung für die Innenstadt und am Puls der Zeit, würde ich sagen. Handy haben wir alle, damit sind wir den ganzen Tag unterwegs, geladen werden muss es auch zwischendrin und das ist eine ganz tolle Sache.

0: Sache, die die Stadtwerke Aschersleben hier installiert haben. Die zweite in Aschersleben mittlerweile und ja, vor den Türen unserer Touristinformationen natürlich wunderbar. Wer also hier chillt, auf der Bank sitzt und gleichzeitig steht, kann sich dann ein bisschen Infomaterial holen und schauen, wo vielleicht der nächste Ausflug hingeht.
1: Übrigens, E-Bikes und entsprechende Ladekabel können in der Touristinfo ausgeliehen werden. Auch eine Luftpumpe ist vorhanden, doch diese muss noch mit Muskelkraft bedient werden. Und während sich die beiden Mitarbeiter der Stadtwerke Aschersleben wieder auf ihre E-Bikes schwangen, kam ihnen Andreas Michelmann, seit 27 Jahren Oberbürgermeister der Stadt, zu Fuß entgegen.
2: Ja, ich bin zwar gerade in anderer Mission unterwegs, ja, weil die einen erzählen von Impfstoff, die anderen suchen verzweifelt.
3: Haben Sie welche?
2: Aber von, naja, unser Land erzählt ja nach sozusagen im Himmel ist Jahrmarkt. Aber wir wollen sehen, wie weit wir kommen. Umso mehr freue ich mich, dass es auch mal wieder ein paar positive Sachen gibt, wie mit dieser Bank. Und
3: würden Sie das dann vielleicht auch mal laden? Oder?
2: Müsste ich mal probieren.
3: Na ja,
2: also auf jeden Fall freut es mich, dass wir da auch vorne mit dabei sind. Und dann wünsche ich, dass es auch gut genutzt wird und dass es vor allen Dingen lange erhalten bleibt. Dankeschön.

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0: Der Montagmorgen startet überwiegend wolkig mit einem leichten Wind aus Osten. Mittags bleibt es bewölkt mit Höchsttemperaturen bis 30 Grad. Zum Abend hin zeigt sich vereinzelt die Sonne mit einem leichten Wind aus Osten. In der Nacht lockert der Himmel auf bei Temperaturen um 21 Grad. Der Dienstag bringt leichte Schauer mit sich, die Temperaturen liegen bei 29 Grad.
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2: Der Rohbau wächst. Richtfest für das Feuerwehrdepot Timrode. Nur noch wenige Monate und der Traum von einem neuen Feuerwehrdepot geht endlich in Erfüllung. Seit 30 Jahren wird an dem Vorhaben gearbeitet, denn das alte, vor 150 Jahren errichtete Gebäude war viel zu klein und nur noch mit Ausnahmegenehmigung nutzbar. Für ein zweites Fahrzeug gab es schon gar keinen Platz. Und auch die 30 Mitglieder der Freiwilligen Feuerwehr sowie die der Jugendfeuerwehr konnten nicht gleichzeitig anwesend sein.
3: Ja, versprochen hat es uns ein Bürgermeister damals Anfang 90er Jahre schon. Der war dann bis 96 nur, ja, und dann haben wir eigentlich mit dem alten Gerätehaus Verbesserungen gemacht, Anbauten gemacht, das immer so fit gemacht, dass es eben nutzungsgerecht war. Ja, und der Plan, der wurde natürlich immer weiter verfolgt, denn auch im neuen Jahrtausend haben wir da verschiedene Pläne gehabt und Standorte, bis sich dann wirklich 2013, 14 das hier ergab.
2: Das große Grundstück an der Blankenburger Straße bot nach dem Abriss der alten Gaststätte einen geeigneten Platz für den Neubau.
3: Dass die Stadt das ersteigern konnte und eigentlich einen besseren Standort kann es in einem Ort für eine Feuerwehr nicht geben.

0: hier mitten im Dorf.
1: Aufgrund der knappen finanziellen Mittel war der Neubau des Feuerwehrgerätehauses für die Stadt Blankenburg eine große Herausforderung.
2: Erstmal war es tatsächlich ein Kraftakt. Das sind ja immerhin fast 2 Millionen Euro, die wir im Haushalt untergebracht haben. Und auch zu einer Zeit, wo wir noch nicht genau wussten, gibt es Förderungen vom Land. Das Infrastrukturprogramm des Bundes war noch gar nicht bekannt zu seiner Zeit. Und da danke ich vor allem erstmal den Stadträten der Stadt Blankenburg, die hier auch gesagt haben, jawohl, wir handeln im Sinne auch der Brandschutzbedarfsplanung, der Risikoanalyse und verankern das Geld im Haushalt. Aber ich danke auch allen beteiligten Firmen und vor allem auch der Feuerwehr hier in Timrode, die sich da wirklich sehr intensiv eingebracht hat.
1: Ende 2024 übergab Innenministerin Tamara Tsishang einen Förderbescheid über 350.000 Euro für 2 Feuerwehrstellplätze. Nach intensiver Planung und bauvorbereitenden Arbeiten erfolgte dann im März 26 der Spatenstich. Seitdem wird am künftigen Gerätehaus zügig gearbeitet. Sogar der große Dachbinder wurde bereits eingesetzt, sodass jetzt quasi richtfest gefeiert werden konnte.
3: Auf jeden Fall verbessern sich die Dienst- und Lebensbedingungen für die Kameradinnen und Kameraden hier entscheidend gegenüber dem, was vorher da war. Es wird zu einer Verbesserung Arbeitsschutz der Dienst- und Lebensbedingungen führen. Sie haben bessere Ausrückebedingungen. Die Fahrzeuge stehen gesichert in einem Haus und nicht mehr aufgeteilt auf mehrere Standorte. Und das führt natürlich auch zu einer insgesamt Verbesserung der Einsatzbereitschaft und Einsatzstärke im Stadtverband.
4: Wir sind alle sehr überrascht, dass es jetzt dann doch so schnell geht. Nach vielen Jahren, wo wir darauf gewartet haben, jetzt ist dann so rasant wachsen zu sehen, ist schon sehr interessant. Wir freuen uns natürlich. Wir finden es auch ein bisschen schade, dass wir unser altes Heim verlassen müssen. Hätten uns ein bisschen mehr Mitspracherecht hier erwartet, aber im Großen und Ganzen freuen wir uns auf unser neues Gerätehaus.
5: Die Baukosten laut Planung belaufen sich auf 1,75 Millionen Euro. Wir haben nochmal nachgelegt und haben ein Budget von 1,85 Millionen Euro. Die derzeitige Auftragslage liegt bei 1,79 Millionen Euro. Also wir befinden uns auch hier im Rahmen. Nach aktuellem Bauzeitenplan liegen wir sehr gut im Rahmen. Es sind alle Termine gehalten. Wir sind sehr zuversichtlich, dass der Bauabschluss auch wie geplant Ende November stattfinden kann. Also wir bauen hier eine Feuerwehr mit 2 Stellplätzen. Die Feuerwehr ist auch so konzipiert, dass sie auf 3 Stellplätze erweitert werden könnte. Wir haben 2 Schulungsräume, beziehungsweise einen großen Schulungsraum, der bei Bedarf auch geteilt werden kann. Wir haben einen Führungskräfteraum, Räume für die Feuerwehr, Jugendfeuerwehr, sowie für Infrastruktur.
1: Mit dem neuen Feuerwehrdepot werden gute Rahmenbedingungen für den ehrenamtlichen Einsatz der Kameraden der Freiwilligen Feuerwehr Timrode geschaffen und ihr Traum von einem geräumigen und zweckmäßigen Gerätehaus wird vielleicht sogar noch in diesem Jahr Wirklichkeit.
6: Zuwendungsbescheid für die neue Stadtbibliothek. Ein wichtiger Schritt für die Kultur Quedlinburgs. Im Bildungshaus Karl Ritter in Quedlinburg wird künftig die neue Stadtbibliothek zu finden sein. Doch bevor es soweit ist, müssen noch einige finanzielle und bauliche Veränderungen passieren. Deshalb überreicht der Staats- und Kulturminister Rainer Robra der Welterbestadt Quedlinburg einen Zuwendungsbescheid in Höhe von 55.500 Euro. Die Investition in die neue Stadtbibliothek ist für Rainer Robra besonders wichtig, wie er erklärt.
7: Ja, ich habe natürlich die Entwicklung der Kreisbibliothek hier im Landkreis Harz verfolgt. Und als dann klar war, dass Quedlinburg ja im Grunde genommen damit seine Bibliothek verlieren würde, habe ich mich gefreut, dass die Stadt dann doch mit dem Stadtrat gemeinsam die Initiative ergriffen hat. Und es war dann für mich wichtig, dass es ja wahrscheinlich für die nächsten zig Jahre die letzte Neugründung einer Stadtbibliothek im Lande Sachsen-Anhalt, das zu unterstützen und es auch ein bisschen zu meiner Sache zu machen.
6: Robra betont zudem die hohe Bedeutung von Bibliotheken. Sie seien Orte der Literatur und des Lesens, aber auch ein Ort, an dem Menschen zusammenkommen würden. Die Landesregierung wisse um die Bedeutung von kommunalen Bibliotheken Bescheid und investiere daher geschlossen in die Entwicklung von Sachsen-Anhalts Kultur- und Bildungsinfrastruktur. Im Bildungshaus Karl Ritter befindet sich seit 2006 die Kreisvolkshochschule, die Musikschule und bald auch die Stadtbibliothek. Wie es dazu kam, erklärt der Politiker und Mitglied des Landtages von Sachsen-Anhalt Ulrich Thomas.
0: Ja, dieses Gebäude war schon immer eine Schule und zu den Lehrzeiten eine allgemeinbildende Oberschule, bis in die 2000er Jahre hinaus eine Schule im Sek-2-Bereich. Ja, und dann war 2006 die Frage, wie geht es mit diesem Gebäude weiter im Zuge der Kreisgebietsreform, wo wir aus den Landkreisen Wernigerode, Halberstadt und Quedlinburg den Landkreis Harz entwickelt haben, musste auch die Kreisvolkshochschule eine Hülle finden, wo sie im Prinzip ihre Aufgabe erfüllen konnte. Und das war diese Schule hier. Dazu kam dann noch die Musikschule. Und dann war eben die Idee geboren, die Bibliothek, die 10 Meter weiter von hier ansässig war, auch mit zu integrieren. Wir wollten hier ein Bildungshaus Karl Ritter etablieren. Das Gebäude war seinerzeit, das war 2006, sehr marode, da muss man ehrlich sein, es war nicht mehr gut. Und damals war der Bildungsminister da, Herr Olberts, hier in Quedlinburg auf meine Einladung, haben uns das angeschaut. Ja, und dann gab es die Idee, wir wechseln ja nicht nur 2 Fenster aus, sondern wir machen ja eine richtig runde Sache, eine richtig große Sache. Und dann haben wir uns in die Aufgabe gestürzt. Man muss dem Landrat Martin Skiebe sehr danken, der das hier mit durchgezogen hat. Auch Michael Ermrich hat hier eine Aktie dran. Und so bin ich sehr froh, dass sich dieses Haus entwickeln konnte.
8: Wir haben ja schon immer die Kreisbibliothek auch unterstützt. Und nachdem der Landkreis aus Konsolidierungsgründen sich von der Kreisbibliothek hier verabschieden musste, haben wir recht einmütig im Stadtrat beschlossen, wir wollen ein Angebot für die Quedlinburger, für unsere Gäste aufrechterhalten und haben begonnen zum 01.01.26 mit dem Aufbau, mit allem, was dazugehört, mit Ausräumen etc., mit Medien aussortieren, mit Medienflohmarkt und jetzt mit der Ausschreibung der Bauwerke begonnen, im Laufe des sechsten Jahres 2026 jetzt eine angemessene, moderne Stadtbibliothek aufzubauen.
6: In den letzten 6 Monaten hat sich bei der Errichtung der neuen Bibliothek viel getan. Dies veranschaulichte die verantwortliche Bibliothekarin Pia Krüger in einer übersichtlichen Präsentation. Planung, die Sichtung der Medien oder Umarbeitung – wichtige Schritte, die dafür nötig sind, die Räume nun neu zu gestalten. Auch durch eine Kooperation mit der Oskar-Kemmer-Schule konnten sich viele Unterstützer finden, die für die Neubeklebung von Etiketten an den Büchern verantwortlich sind.
9: Genau, wir sind ja in den Räumlichkeiten, wo vorher auch die Kreisbibliothek wieder drin war. Und zukünftig wird es so sein, dass es einen separaten Jugend- und Kinderbereich geben wird, einfach um die Altersgruppen entsprechend ihrer Bedürfnisse auch anzusprechen. Und dann natürlich einen klassischen Bereich für die AV-Medien, also für die CDs und die DVDs. Und tatsächlich dann noch ein großer Raum, in der dann die belletristische Literatur und die Sachliteratur untergebracht wird. Genau, das werden ungefähr 12.500 Medien werden. Also da sind Bücher, DVDs, CDs, Toni-Figuren, alles Mögliche mit dabei. Und die werden dann in den verschiedenen Bereichen ihr neues Zuhause finden.
6: Bis zur baulichen Fertigstellung, die für Ende diesen Jahres geplant ist, gibt es noch einiges zu tun. Die Eröffnung der neuen Stadtbibliothek findet voraussichtlich nächstes Jahr statt.

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0: Der Montagmorgen startet überwiegend wolkig mit einem leichten Wind aus Osten. Mittags bleibt es bewölkt mit Höchsttemperaturen bis 30 Grad. Zum Abend hin zeigt sich vereinzelt die Sonne mit einem leichten Wind aus Osten. In der Nacht lockert der Himmel auf bei Temperaturen um 21 Grad. Der Dienstag bringt leichte Schauer mit sich, die Temperaturen liegen bei 29 Grad.
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1: Der Konvoi auf Phob startete bekanntlich in Halle vor knapp einer Woche in Richtung Ukraine. 17 Fahrzeuge waren mit 45 Tonnen Hilfsgütern beladen und allen Mitfahrenden war klar, diese Reise ist nicht ganz ungefährlich, denn das Ziel war im Westen der Ukraine zu finden. In der tiefen Nacht ging es durch ein Gebiet, das sukzessive mit Streckenposten bis auf die Zähne bewaffnet war. Selbst Hartgesottene bekamen bei diesem Anblick feuchte Hände.
2: Also wie gesagt, wenn du da so auf Scheibenhöhe von dem Auto in so ein dreibeiniges MG guckst und da unten zwei stehen mit einer Kaschi, das ist schon nicht schön. Da kannst du auch so ein harter Hund sein. Also wem das hier alles okay, mir ist es nicht. Ja. Also mich hat es schon so ein bisschen, da halte ich dann auch mal der Klappe.
1: Der Containerunternehmer David Strübing ist mittlerweile von diesem nicht einfachen Unterfangen aus der Ukraine zurückgekehrt. Mit auf der Tour war auch sein 16-jähriger Sohn. Finn wollte unbedingt dabei sein, im Team mithelfen, um die Hilfsgüter schnell in die Ukraine bringen zu können. Er selbst arbeitet auch im Rettungsdienst, also Hilfsbereitschaft ist ihm offenbar mit in die Wiege gelegt worden. Eine Vater-Sohn-Beziehung, die immer wieder gespickt ist von humoristischen Einlagen. Aber bei dieser Fahrt war beiden auch zwischendurch mal nicht zum Lachen. Denn keiner wusste, was hier wirklich auf einen zukommt. Aber alle waren für die Tour bereit, mit 40 Helfern, die Fahrzeuge vollgeladen bis unter die Decke.
2: Wir waren wirklich alle vollgeladen. Wir waren voller Euphorie, voller Motivation, voller Kraft, Power, Tatendrang, voller Ziele. Und sind dann halt losgestartet, habt uns ja begleitet, habt uns verfolgt und mit einigen sprechen können. Grundsätzlich sind wir losgefahren mit dem Konvoi, 17 Autos, 35 Mann waren wir. Wir hatten noch eine Sprachmittlerin mit. An sich die Fahrt war alles top, also war natürlich auch die Leute untereinander, alle miteinander verbunden, Stimmung war gut.
1: Und deshalb fiel es auch Sohnemann Finn leicht, in diesem Konvoi Richtung Ukraine mitzufahren. Obwohl dieses Unterfangen für einen Jungen im Alter von 16 Jahren nun wirklich nicht gewöhnlich ist.
2: Ist nicht alltäglich, ja. Es liegt einfach daran, dass Finn eigentlich seit seinen jungen Jahren schon in Richtung Rettungsdienst, DRG, Wasserrettung, Lebensrettungsausbildung, da affin ist und auch tätig ist, ehrenamtlich. Und der hat es halt mitgekriegt, dass wir fahren wollen. Und dann wollte der eben mit. Ne? Was willst du machen, wenn der sagt, er möchte? Haben wir mitgenommen. Und ich glaube, es war auch für ihn eine Erfahrung, eine Reise, die er bis jetzt gut weggesteckt hat, meine ich. Von daher, ja, wurde mal ein Retter.
3: Ja, es war irgendwo schon eine gewisse Anspannung dabei. Gerade sowas kommt auf mich zu. Man fährt irgendwo ins Offene, das ist Kriegsgebiet, das ist keine Klassenfahrt, das ist kein alles fröhlich, ist halt wirklich Krieg und da ist halt eine ordentliche Anspannung dabei, aber man fährt da irgendwo mit einem kühlen Kopf hin.
1: Und dann war es mittlerweile Nacht geworden, eine kleine Schlafpause war notwendig.
2: Wir sind dann irgendwann nachts in einem Waldstück angekommen, oder in einem Waldstück, wir haben uns dann einen Parkplatz gesucht, wo wir halt entsprechend dann eben auch parken können. Das ist ja echt eine Flotte, wir waren bei mehreren Rastplätzen, haben wir einfach zugemacht, da war die Hütte voll. Haben dann dort genächtigt, sind dann nächsten Morgen weiter. Als wir dann angekommen sind an dem eigentlichen Ort in Reben, haben wir dann umgeladen und hat sich der Konvoi einmal gesplittet in einem Team, was mit den Kleinfahrzeugen und den Bussen losgefahren ist. Ein Team, was mit den LKWs und der Sperrengruppe losgefahren ist und das andere Team, was in Polen gewartet hat. Und dann ist dann so jeder seiner drei Wege, einer stand und zwei ihrer Wege über die Grenzen.
1: Und als die Grenzen mit allen Kontrollen durchfahren wurden, wurde jedem auf dieser Reise klar, ab jetzt ist nichts mehr so, wie es vorher war.
2: Und das haben, glaube ich, viele unterschätzt, wenn nicht sogar, dass jeder unterschätzt hat, die Reise. Dann so erstmal so diese Wirklichkeit kennengelernt haben, Achtung, jetzt ist hier ein bisschen Alarm und das wird ein bisschen schlimmer da drin und auch die schroffe Art an der Grenze war schon nicht wenig, wo sich eben viele so ein bisschen erschrocken haben in dem Ganzen. Grenzübertritte sind soweit gut gelaufen, wir hatten ein paar Huckeleien, sage ich jetzt mal, wo im Abgleich mit den Daten und den Pässen, das ist Standard, aber Fahrzeugkontrolle vollständig auf Waffen etc., Ja, und dann sind wir halt darüber gefahren.
1: Das Team war natürlich bestrebt, in diesem nicht ungefährlichen Gebiet zusammenzubleiben. Es zeigten sich Streckenbilder, die für jeden Mahnung genug waren.
2: Alle paar Kilometer eine Straßensperre, Sandsäcke, bewaffnetes Militär, was dort eben die Straßen überwacht. Da fängst du dann schon mal an zu schlucken, wenn dir da so eine Kaschi ins Auto guckt. Wirklich nicht. Ja.
1: Und nach einer kräftezehrenden Fahrt mit einer Umplanung der Route, weil die Gefahr bestand, dass russische Truppen den Konvoi aufhalten könnten, waren alle dann endlich nördlich von Lviv angekommen. Die Ukrainer empfingen den Konvoi, waren dafür sehr dankbar und begannen sofort mit dem Ausladen. David Strübing, Ring um Worte.
2: Das Emotionale vor Ort, was mich echt berührt hat, war, als wir gerade unseren Dicken aufgemacht haben und die Leute gesehen haben, was wir wirklich bringen, sind hier alle in sich gekehrt, auf dem Hof haben dort Dankbarkeit gebetet. Und dann war dort eine Ruhe, völlig gespenstisch. Das Einzige, was du gehört hast, war ein Gabelstapler und das Tuckern von einem Hubwagen. Ansonsten ist dort nichts weiter an Lauten irgendwo gewesen, hat Kinder geschrien oder...
1: Und dann hieß es auch schon fertig machen für die Rückfahrt. Ukrainische Menschen und ihre Haustiere wollten einfach nur weg. Der hallische Konvoi machte es möglich.
2: Die Geschichte mit dem Einladen der Menschen, die wir mit hergebracht haben, lief dann eben so, dass das eben auch eine sehr emotionale Geschichte war. Dort sind viele Tränen geflossen. Auf allen Seiten, bei allen Beteiligten. Das ist dann eben auch so, wenn die Familien sich halt verabschiedet haben, ja. Aber wenn du als Vater dein Kind und deine Frau verabschiedest und weißt nicht, ob du sie wieder siehst, wann, wo, wie es denn in der Zeit geht, das ist ja alles völlig 1000 Fragezeichen. Ja. Da ist es dann schon, glaube ich, eine andere Geschichte. Und ich glaube, das nachzuvollziehen kann eben nur der, der das schon mal erlebt oder gemacht hat. Und so alt bin ich nicht und ich habe das noch nie erlebt.
4: Okay, danke. All of them is from the bottom of our heart in Halle in Germany. This is our project. It names Convoy of Hope.

0: all for the Ukrainian people. I know it's only a little bit of help, but it helps. And it's exactly that's what you need.
1: David Strübing hatte viele Fotos gemacht und zeigte uns davon berührende Momente. Und sein Sohnemann Finn hatte auf der Rückfahrt zwei Ukrainer mit im Auto. Auch für ihn ein Gänsehautmoment.
2: Ja, es hat mich berührt. Wir hatten eine Frau und einen Sohn dabei. Der war tatsächlich so alt wie ich, 16 glaube ich. Die hatten auch mit einer Übersetzerin, hatten die uns ein bisschen was davon erzählt, was da so passiert ist. Dass sie auch ziemlich dolle Angst hatten. Aber sie waren noch sehr froh, sehr erleichtert, dass wir sie mitgenommen haben. Die Fahrt über waren sie auch relativ ruhig. Also sie haben nicht irgendwie probiert, mit uns zu kommunizieren. Und wenn sie das probiert haben, dann waren sie in einem sehr dankbaren Ton auch.
3: Mhm. Haben die erzählt, wen sie zurückgelassen haben?
2: Das direkt haben sie nicht erzählt, haben aber gesagt, dass sie sich tatsächlich verabschieden mussten von jemandem.
1: Es ging zurück und ukrainische Sicherheitsbehörden begleiteten bis kurz vor der polnischen Grenze den hallischen Konvoi und sicherten so die Rückfahrt durch das ukrainische Gebiet ab. David Strübing wird diese Reise so schnell nicht vergessen können.
4: Wie gesagt, also ich glaube, also bis heute muss ich ehrlich sagen, ich bin noch nicht angekommen. Ganz ehrlich. Habe mich dazu auch in diversen Gruppen mal geäußert oder mit einem kleinen Post, aber so final habe ich dort noch keinen abschließenden Beitrag geschrieben, was ich eigentlich noch machen wollte. Das habe ich nicht gemacht, weil ich keine Zeit habe, sondern weil ich noch keine Worte habe dafür.
1: Der Konvoi auf Hob aus Halle hat eine eindrucksvolle Reise über 2100 Kilometer hinter sich gebracht und konnte in der Ukraine zumindest für die nächste Zeit vielen Menschen helfen. Und der einhellige Tenor aller Teilnehmer war am Ende: Wir würden es gern wieder tun und noch einmal in die Ukraine fahren und helfen. Wer dieses Leid hautnah erlebt hat, kann zu keiner anderen Meinung kommen. Danke allen, die beteiligt waren, die im Vorfeld halfen. Schön, dass es euch gibt.
5: Beiträge aus der Vergangenheit. Was sich vor über 20 Jahren im Harz getan hat, sehen Sie jetzt. Heute Eishockey auf dem Fischmarkt.
6: Seit 14 Tagen ist in Halberstadt das Eislauffieber ausgebrochen. Bereits über 60.000 Menschen nutzten in dieser Zeit die mobile Eisbahn in der City als Freizeitvergnügen. Das sollte heute anders werden. Denn ausgewählte Halberstädter Schlittschuhprominenz, vereint unter dem klangvollen Namen die Eisväter, sollten heute einer Jugendmannschaft einmal zeigen, wie man einen Bulli gewinnt und einen Puck ins Tor schießt. Um das Spiel ja bloß nicht gegen die Jugend zu verlieren, sollen einige der Eisväter Gerüchten zufolge bereits seit Monaten heimlich trainiert haben. Alt-Eishockey-Profi Reinhard Müller von der Firma Wertkonzept soll beispielsweise die komplette DEL-Vorbereitung der Krefelder Pinguine mit absolviert haben, um sich wieder in Form zu bringen. Und der Geschäftsführer vom Autozentrum Halberstadt, Rainer Ernst, wurde heimlich in Toronto beim Privattraining mit Wayne Gretzky beobachtet.
7: Ein Blick voraus aufs Spiel. Wie werden Sie denn die Spielregeln umsetzen? Eher lockerer oder etwas härter?
8: Also natürlich total locker, ja. Das ist ja auch ein lockeres Spiel und wir wollen ja, dass es lustig ist und dass es den Leuten Spaß bringt. Und Regeln gibt es hier eigentlich keine. Hauptsache es wird gepfiffen und gelbe Karten Bananen anstatt gelbe Karten verteilt.
7: Herr Kugler, ja? Wie lange stehen Sie denn schon auf dem Eis so in Ihrem Leben?
9: Überhaupt noch nicht. Überhaupt noch nicht. Vielleicht insgesamt 2 Minuten jetzt.
7: Aber ich glaube, Herr Müller macht eine bessere Figur, ja? Berliner Eisbären oder was waren Sie?
10: Vor 25 Jahren war ich mal in Krefeld, habe ich mal Eishockey gespielt, im Rheinland.
7: Und erfolgreich?
10: Ja, damals mit 17 habe ich dann aber aufgehört. Aber schon einige Zeit her, ne?
6: Angesichts der geballten Prominenz auf dem Eis räumten viele der zahlreichen Zuschauer den Kids, die sich den passenden Namen Eisbären gaben, kaum eine Siegchance ein. Um ganz sicher zu gehen, verpflichteten die Eisväter sogar noch in allerletzter Minute Halberstadts Bürgermeisterin Ute Gabriel. Sie sollte als Frau im Tor ihren Mann stehen und mit blitzschnellen Paraden die besonders gefürchteten Schlagschüsse der Jugend abwehren. Für die Stimmung auf den Rängen sorgte mit brasilianischer Begeisterung Andreas Richter vom Ausrichter MVN.
11: Sehr offensiv im eigenen Feld die Halberstädter Eisväter. Aber Toni hat die gegnerische Hälfte noch nicht verlassen und... Oh, oh, oh, oh.

damit es... Oh! Wir haben es auch schon gesagt. Es wird eine Materialschlacht. Der zweite Schläger ist hinüber. Aber sofort. Ich sehe auf die Uhr. Ray, auch Sie sehen auf die Uhr. Ja, noch eine Minute.

0: Nach hart umkämpften 20 Minuten, auf diese Spielzeit hatte man sich vorab geeinigt, waren die Eisväter fassungslos. Trotz intensiver Vorbereitung und der Verpflichtung von ehemaligen Eishockey-Allstars wie Frank Habrecht von der Sparkasse und Toni Köcke von der Firma Marquisin stand es 3:3. Den 13- bis 17-jährigen Schülern des Halberstädter Martineums, des Käthe-Kollwitz-Gymnasiums und der Spiegelschule gelang es immer wieder, die Halberstädter Prominentenmannschaft durcheinander zu wirbeln. Da es im Eishockey kein Unentschieden gibt, musste also die Verlängerung, genannt Sudden Death, eine Entscheidung bringen. Das 4:3 für die Eisväter brachte dann die endgültige Entscheidung. Wie so oft, so siegte auch heute die Routine über das temporeiche Spiel der Jugend.
1: Wir haben den Pokal übergeben, aber ich gehe davon mal aus, dass Sie im nächsten Jahr auch wieder am Turnier teilnehmen und euch dann den Pokal einfach zurückerobern.
2: Wir haben uns überlegt, also die Halberstädter Eisbären, die waren uns ja eigentlich an Kraft und Schnelligkeit doch ein bisschen voraus. Und ein bisschen ist ja auch Glück bei so einem Spiel. Und ich denke, wir haben jetzt einfach Glück gehabt. Und deshalb wollten wir euch den Pokal weitergeben, dass er in einer eurer Schulen Platz findet.
3: Die Sache hat natürlich... Liebe Halberstädter Eisbären, die Sache hat natürlich einen Haken. Ihr kriegt jetzt den Pokal und dafür kriegen wir den Eisbecher.
4: Ihr habt ja den Pokal bekommen, ja? Überreicht von den Alten. Wo stellt dann den jetzt hin?
5: Wahrscheinlich in der Freier Spiegelschule.
4: Ah, seid ihr stolz drauf?
5: Ja, klar.
4: Hast du ein Tor geschossen?
5: Ja, eins.
4: Echt, ja?
6: Wie heißt du?
5: Sebastian.
4: Willst du nochmal deine Schule grüßen?
5: Ja. Ich grüße alle, die in unserer Schule sind.
4: Ein Koch auf dem Eis, eher Karneval als Sport, oder?
7: Ja, 2 Übungsstunden hatte ich letzte Woche genommen, aber ich denke mal, fürs erste Mal ganz nett. Und das nächste Mal wird es schon besser gehen wieder.
4: 10-mal ungefähr und so auf dem Hintern gesessen?
7: Ja, so hinterher habe ich nicht mitgezählt, aber es ging. Ich war gut gepolstert überall und von der Sache her nichts verletzt und kann weitergehen morgen die Arbeit.
4: Das weiße Trikot hat sich nicht so sehr abgehoben. Das nächste Mal dann doch mit dem roten, ja?
7: Ja, nächstes Mal hat er mehr rot, aber ich wollte ja auch ein bisschen im Hintergrund, dass man den Feind nicht gleich erkennt sozusagen.
4: Frau Gabriel, Sie haben ja erheblich zum

0: der Halberstädter Eisfilter beigetragen, aber vielleicht ein bisschen mit unlauteren Mitteln, mit dem großen Eisschieber.
1: Na, das ist, wenn man unsportlich ist und nicht so fit, dann muss man das mit anderen Mitteln wieder wettmachen. Aber ich denke mal, den Sieg der Halberstädter Eisfilter, erstens weiß ich nicht, ob er so verdient war. Die Jungs waren ja richtig gut und flott. Das war auch ein bisschen Zufall, aber das waren wohl dann mehr die Profis auf dem Eis, die da mitgespielt haben auf unserer Seite. Bei den Eisvätern und Müttern, bitteschön.
0: Schöne Geste ja, Sie haben ja den Pokal weitergegeben an die Schüler. Werden Sie den nochmal zurückholen?
1: Naja, wir werden ein bisschen trainieren und vielleicht dann nächstes Jahr ein bisschen das nicht mit Schneeschiebern wettmachen, sondern mit Fitness. Hoffen wir's.

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1: Sie tüftelten, experimentierten und forschten. Auch in diesem Jahr fand wieder der Regionalwettbewerb von Jugend forscht auf dem Gelände von Bayer in Bitterfeld-Wolfen statt. Viele junge Wissenschaftsinteressierte nutzen die Zeit von Homeschooling, Lockdown und Quarantäne, um sich an zahlreichen spannenden Projekten mit den unterschiedlichsten Themen zu versuchen. Von selbstfahrenden Robotern über eine Leselern-App bis hin zu einem Futterhaus für Vögel, welches diese durch eine Kamera automatisch identifizieren kann, war alles dabei. In diesem Jahr auffällig, vielen kam die Idee für ihr Projekt, während sie im Homeschooling zu Hause saßen und begannen dann, sich immer mehr mit dem Thema und später mit ihrem eigenen Projekt auseinanderzusetzen. Auch wenn es nicht immer einfach war, haben alle das Beste daraus gemacht und am Ende interessante Arbeiten abgeliefert.
2: Als wir in Quarantäne waren, konnte man zu Hause arbeiten und zum Beispiel an diesem Projekt arbeiten. Weil ich habe zu Hause Lötkolben, Zinn, alles da. Das funktioniert also ziemlich gut.
3: Also in der Corona-Zeit, wie Pepe eben schon gesagt hatte, hatte man natürlich viel Zeit zu programmieren und sich auch mit KI zu beschäftigen. Ein ganz klarer Nachteil war, dass man dadurch, dass man keine Schule hatte, nicht in der AG sich mit Pepe so gut absprechen konnte oder das live in der Schule ausprobieren konnte. Allerdings in der Anfangszeit muss man sich eh erstmal um die KI kümmern. Das Testen kommt dann erst später. Von daher ging es ganz gut.
4: Also in der Corona-Zeit saß ich oft in meinem Zimmer und habe Hausaufgaben gemacht und ich habe halt direkt einen Blick auf unseren Garten. Und dann habe ich halt oft Vögel gesehen und habe halt auch festgestellt, dass die zu gewissen Zeiten immer da sind und dass einige Vögel auch an einigen Tagen halt gar nicht da waren. Und mich hat es dann halt interessiert, wie man das analysieren kann und allgemein technisch steuern kann, dass man vielleicht diese Vögel an jedem Tag sehen kann, dass sie halt gewisse Zeiten haben, an denen sie da sind.
5: Ja, also ich muss sagen, dass ich im ersten Lockdown mir erstmal das Programmieren selbst beigebracht habe und ja auch die weitere Corona-Zeit, in der man eben zu Hause war und auch seine Zeit besser einteilen konnte und selbst einteilen konnte, habe ich eben auch genutzt, um eigene Projekte zu verfolgen, wie zum Beispiel eben die Entwicklung einer eigenen Leselern-App. Und vor allem im Hinblick auf die Corona-Pandemie ist eben so eine Leselern-App, hat ja eben auch eine sehr große Bedeutung, weil eben Grundschüler dadurch eben immer mehr auf sich allein gestellt waren, ist es wichtig, eben eine Alternative zu schaffen. Und was ist denn da naheliegender als eine App?
1: Auch treten in Zeiten wie die der Pandemie ganz neue Probleme unterschiedlicher Herkunft auf. Einem davon wurde sich im Beispiel des Smart Fridge schon angenommen, freute sich auch Bayer Bitterfeld-Geschäftsführer Dr. Frank Wildmann.
6: Eine Idee aus der Pandemie entstanden, ein Kühlschrank, der einem nicht erlaubt, öfter als fünfmal ihn zu öffnen und dann auch noch überprüft, ob die Sachen, die man isst, auch gesund sind. Hat zugenommen, sagt der junge Herr, wie seine Familie, ich übrigens auch ein bisschen in der Pandemie.
1: Am Ende der Veranstaltung wurden dann die Plätze in den jeweiligen Kategorien bekannt gegeben und die Urkunden überreicht. Aber ganz egal, wer am Ende welchen Platz belegt hat, alle Teilnehmer konnten viele neue Erfahrungen sammeln, etwas dazulernen und ihre freie Zeit sinnvoll und gewinnbringend nutzen.
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0: Zeit. Der Dom zu Halberstadt verrät neue Geheimnisse. Über den Halberstädter Dom und seinen berühmten Reliquienschatz sind bereits schon viele Bücher geschrieben worden. Jetzt wurden zwei neue vorgestellt, die mit Sicherheit auch die teuersten sind. Beide Bücher mit dem Titel Der Dom zu Halberstadt kosten 160 Euro. Bei diesem Preis darf man sich schon einmal fragen, was die 8,5 Kilogramm schwere und 1600 Seiten umfassende Publikation so teuer macht. Auf einer gemeinsamen Pressekonferenz im Halberstädter Dom beantwortete die Kooperation als Kulturstiftung Sachsen-Anhalt, das Landesamt für Denkmalpflege und Archäologie sowie das Europäische Romanikzentrum sämtliche Fragen zu den beiden neuen, publizierten Grundlagewerken. Die beiden Bücher Der Dom zu Halberstadt beinhalten nämlich keine mittelalterlichen Geschichten für Leser, sondern dienen der wissenschaftlichen Forschung. Es ist ein bebildertes Nachschlagewerk, genau genommen ein vollständiges Inventarverzeichnis von Architektur und Ausstattung der Halberstädter Kathedrale. Vor rund 800 Jahren wurde bereits mit dem Bau dieses Doms begonnen. Die neue, zweibändige Monographie ist eine wichtige Grundlage für die zukünftige Forschung aller historischen Disziplinen.
1: Es ist notwendig, dass man die einzelnen Dinge erforscht, die einzelnen Dinge kennt und dokumentiert. Das ist hier in Halberstadt zum letzten Mal 1902 passiert, natürlich mit einem anderen Kenntnisstand. Und jetzt hat man es auf höchstem wissenschaftlichem Niveau gemacht, mit allen Vergleichen und kann jetzt jedes einzelne Stück als Inventar sehr viel besser verstehen und damit die Gesamtheit verstehen. Außerdem ist Dokumentation auch immer Kulturschutz, weil wir haben gesehen, es sind mehrere Kriege hier über den Dom gegangen. Beim letzten Krieg hat der Dom hier mehrere Treffer erhalten. Man weiß nie, was in Zukunft passiert. Und wenn man einige hundert Bücher druckt, dann ist zumindest der Dom in dem jetzigen Zustand auf ewig konserviert, denn alle Bücher können nicht verloren gehen.
0: Die beiden neu erstellten Inventarverzeichnisse haben rund 900.000 Euro gekostet. 350.000 Euro kamen dabei vom Land Sachsen-Anhalt und 500.000 Euro von der Kulturstiftung des Landes. Staatsminister Rainer Rober würdigte die beiden Werke und die Wichtigkeit der Forschung. Nach den Kathedralen von Magdeburg und Naumburg hat auch nun der Halberstädter Dom ein neues Inventarverzeichnis. Ein weiteres für den Havelberger Dom ist auch geplant.
2: Ich habe beide Bände schon mit großem Interesse durchgeblättert und mich an der einen oder anderen Stelle fast festgelesen. Es ist wirklich so, dass die Geschichte des Domes extrem detailliert, aber doch so, dass man sich auch als interessierter Laie damit auseinandersetzen kann, beschrieben wird, reich bebildert das Ganze und in den Anhängen mit Jahresereignissen so, dass man einfach vom frühen 18. oder späten 18. Jahrhundert, in dem der Vorläuferdom gegründet war, bis dann in die Neuzeit hinein minutiös nachvollziehen kann, was sich wann wie ereignet hat, welche Bischöfe damals zuständig waren. Ein bisschen wird natürlich auch die ottonische Zeit deutlich, in der Bernhard hier dem Kaiser Otto widersprach, als der den Wunsch äußerte, mal so eben nebenbei eine Konkurrenz in Magdeburg zu veranstalten. Also es ist eine extrem verdienstvolle Arbeit, die hier von der Kulturstiftung des Landes Sachsen-Anhalt geleistet worden ist, schon in Magdeburg, schon in Dessau. Schon in Naumburg, aber eben hier nochmal in einer Weise, die erkennen lässt, welche besondere Bedeutung auch der Halberstädter Dom für die Landesgeschichte hat.
0: Die beiden Hauptautoren Dr. Anja Seliger und Dr. Heiko Brandl, die mit 23 weiteren Experten das Buch verfassten, gaben neue Geheimnisse preis, die jetzt gesichert werden konnten.
3: Ein Thema wie die Orgeln oder wie die Glocken, das gibt man natürlich an Experten ab, die sich darüber mit viel, viel besser auskennen als wir. Wir sind ja beide Kunsthistoriker, wir könnten das auch machen, aber wir müssten uns da viel länger und langfristig einarbeiten und deshalb geben wir solche Themen dann eben extern weg.
0: Der Staatsminister Rainer Rober ist begeistert, wie detailreich im Buch geschrieben wurde. Das habe es bisher noch nie gegeben. Der erste Band des Buches befasst sich mit der Architektur des Domes, mit dem Westbau, dem Querhaus und dem Chor. Der zweite Band hingegen mit der Ausstattung des Domes. Er enthält wichtige Details zur ältesten Triumphkreuzgruppe Europas, die den gekreuzigten Christus als Sieger über das Böse zeigt. Diese beiden Bände wurden nach einer wissenschaftlichen Bearbeitung entwickelt und teilen den Dom jeweils in verschiedene Abschnitte ein und daraus entstehen dann die entsprechenden Texte.
3: Die Texte sind inhaltlich alle gleich aufgebaut. Ja, vorneweg gibt es Quellen, Bildquellen, Literatur. Dann kommt eine Überlieferungsgeschichte, die sämtliche Maßnahmen referiert, die also an den Objekten stattgefunden haben, von der Restaurierung bis zur Zerstörung, bis zum Wiederaufbau. Ja, der Dom hatte ja nach dem Zweiten Weltkrieg schwere Schäden, wurde wieder aufgebaut. Das ist natürlich alles dokumentiert. Gleichzeitig haben wir auch die Restaurierungsgeschichte des 19. Jahrhunderts aufgearbeitet. Das ist dann in der Überlieferungsgeschichte zu finden und dann in einem letzten Kapitel ist im Grunde genommen die Würdigung der Objekte drin und da wird dann dargelegt, welche Bedeutung haben die Objekte, ja, wie ist der Forschungsstand dazu gewesen, was kann man bejahen, was kann man verneinen, was sind die neuen Erkenntnisse. Das kommt dann in der Würdigung. Und durch den identischen Aufbau dieser verschiedenen Texte hat man im Grunde genommen eine Systematik drin in dem Buch, die wissenschaftlichen Ansprüchen genügt. Und Inventare des 20. und 21. Jahrhunderts haben auch eine Nachweispflicht. Ja, das heißt, alles, was in den Büchern geschrieben steht, können Sie dann auch anhand von Quellen und Überlieferungen nachvollziehen. Ja, das ist der große Unterschied zur Inventarisierung des 19. Jahrhunderts.
4: Ja. Jetzt ist es ja so, dass die meisten Besucher, die hier den Dom besuchen, nicht so Kirchenhistoriker sind. Mal für den Laien gesagt, was soll man sich hier oder was muss man sich im Halberstadt Dom unbedingt ansehen?
3: Also, da mache ich eine ganz große Werbung. Wenn man den Halberstädter Dom besucht, sollte man sich die Zeit nehmen, sich im Langhaus mal kurz hinzusetzen, um den Raumeindruck auf sich wirken zu lassen. Es gibt hier eine unglaublich enge Taktung von Pfeilern. Dadurch wirkt der Raum unglaublich lang, unglaublich hoch und schlank. Das ist ein Eindruck, den man in anderen Kirchen nicht so hat. Nehmen wir zum Beispiel zum Vergleich den Magdeburger Dom, da ist das nicht so. Dann hat man im Halberstädter Dom unbedingt, sollte man einmal den Chorumgang rumlaufen, in die Marienkapelle reinblicken, weil man da die Glasmalereien aus dem 14. Jahrhundert noch erhalten hat. Man sollte sich auf jeden Fall das Triumphkreuz angucken. Und wenn man dann wieder zurückläuft, unbedingt den Taufstein. Das sind die wichtigsten Stücke, würde ich sagen. Die Skulptur hier im Chorumgang, Sie sind ja vorhin mit dabei gewesen. Das ist natürlich ein Highlight, das man auch unbedingt anschauen sollte. Den Domschatz. Wer nach Halberstadt kommt, sollte sich auch den Domschatz anschauen. Denn eine solche Fülle an liturgischen Gewändern und eine solche Fülle an Reliquien und Reliquiaren gibt es an anderen Orten nicht zu bestaunen. Ja, das würde ich unbedingt empfehlen.
0: Mit den beiden Bändern ist der Halberstädter Dom jetzt so umfassend dokumentiert wie nie zuvor. Sie schaffen eine Basis für die Forschung und für viele Generationen danach.

0: Unser Land, unsere Vereine.
1: Das ist die Musikmaschine. Sie schreibt Hits, Ex und Ab.
2: So dichtete es Klaus Lage 1980. Mir kam dieses Lied in den Sinn, als wir auf der Eröffnungsveranstaltung des Felicia-Festivals im Gesellschaftshaus waren, bei dem es um künstliche Intelligenz und Musik ging. Sein Lied, damals sicher inspiriert, wie er es nannte, vom Plastikpop damaliger Zeit, als digitale Sequenzer und Synthesizer vermehrt Einzug in die Populärmusik fanden, als wenige synthetische Akkorde schon ausreichten, um einen Welthit zu generieren. Seitdem haben die Computer eine gewaltige Entwicklung vollzogen. Und nicht nur wir Menschen haben viel Musik gehört, auch die Computer. Und sie haben diese Musik analysiert und gelernt. Zum Beispiel, dass es bereits in der Antike Theorien gab, eine Ordnung im Zusammenklang mehrerer Töne zu erkennen. Es entstanden riesige Datenbanken und deren Nutzung, ob für Bild, Text oder Musikbearbeitung, heute gemeinhin als KI bezeichnet wird. Und genau diese Nutzung in der Musik war das Thema des Felicia-Festivals der künstlichen Intelligenz und Akustik.
3: Ich bin ja Wissenschaftler und komme aus der Uni und wir machen sehr viel mit künstlicher Intelligenz. Die Problematik, die wir dabei haben, ist immer, dass wir nicht so gut über KI reden können. Also wir sind immer sehr in unserer Wissenschaftlichkeit gefangen und den Zugang zu KI zu kriegen ist immer relativ schwierig, weil da doch schon sehr viel passiert. Und da ist natürlich die Kunst eine gute Möglichkeit, als Transportmittel zu dienen, um einen einfachen Zugang zur künstlichen Intelligenz zu bekommen.
2: Gemeinsam mit dem Musikverein e.V. organisierten die Wissenschaftler der Uni Magdeburg das dreitägige Veranstaltungsprogramm, wobei wir uns einmal einige Workshops angesehen haben, in denen Interessierte ausprobieren konnten, was KI heute schon zu leisten in der Lage ist. Hier ging es beispielsweise darum, ein Weihnachtslied zu komponieren, wobei die KI nicht nur die Musik zusammenstellte, sondern auch den Text. Gesungen von einer Sängerin, die der KI ihre Stimme einst für viel Geld verkaufte. Ja, das klang irgendwie seltsam und doch vertraut, was daran liegen könnte, dass hier mit menschlicher Unterstützung die Versatzstücke üblicher Weihnachtsmusik zusammengerührt wurden.
4: Ohne menschlichen Input ist die KI absolut stumm. Und im wahrsten Sinne des Wortes, im Latent Space, dort, wo die Magie passiert bei KI, passiert nur was, wenn menschlicher Input kommt. Das heißt, ohne menschlichen Input hat KI überhaupt keinen Sinn. Und ich bin der Meinung, dass ohne Kultur KI auch keinen Sinn hätte.
2: Hier kam die menschliche Zuarbeit in Form von Auswahlprozeduren zu vorgeschlagenen Melodien oder Texten zustande, damit es auch ja weihnachtlich wurde. Und die Instrumentierung war in Form aufgenommener Klänge vorhanden. Es gab aber auch die Möglichkeit, Instrumente wie diese Zither vom Automaten spielen zu lassen.

0: Wir haben vorkomponierte kleine Musikschnipsel, sowas wie Skizzen, wenn man so will, und lassen die von einem großen Sprachmodell für Audio dann in eine CD-Version, sage ich jetzt mal, interpretieren. Moment. Jetzt haben wir zum Beispiel zum einen groovy 90s synth pop with prominent drums. Also ein grooviger 90er Jahre synthie pop mit sehr prominenten, präsenten Schlagzeug.
1: Zumindest für ein 20 Sekunden langes Liedchen reichte diese Aufforderung an die KI, denn so die Wissenschaftler, dann zerfloss es wieder. Man hätte vielleicht also doch noch einen Refrain anfordern müssen. Etwas, was die Musiker hier aber dann doch zu inspirieren schien.
2: Letzten Endes benutzen diese Tools heutzutage schon alle Musikproduzenten. KI im Audiobereich gibt es mittlerweile seit über 10 Jahren. Es hat angefangen mit Mastering-Software der Firma Isotope und ist heutzutage in dem Bereich, dass ich eben Assistenten habe, der mir zum Beispiel gute Ideen zu Themen, die ich eingespielt habe, dann präsentiert. Das ist ja auch eine große Chance. Ich spiele zum Beispiel Klavier und hätte aber ganz gerne ein paar Ideenentwürfe, was Geigen drüber spielen könnten. Und dann kann ich das die KI vorschlagen lassen. Und ich selber als Komponist kann dann entscheiden, möchte ich das oder nehme ich das als Inspiration mit und mache was Neues. Das hilft einem natürlich ungemein.
1: So arbeitet zum Beispiel Stefan Schulze, der an seinem präparierten Klavier Musik improvisiert und die KI erzeugt dann die Begleitung, was ungefähr so klang.
3: Das sind sogenannte Interactive Agents, die können zuhören, was ich spiele und können aufgrund einer Library, mit der man sozusagen die gefüttert hat, dann Sequenzen ausgeben und darauf interaktiv antworten auf das, was ich dann spiele. Aber ich kann auch mehrere KIs darauf reagieren lassen oder ich kann die KIs auf

0: lassen durch künstliche Intelligenz, durch Roboter, die wir Menschen uns nicht gegenseitig zumuten sollten, als eine Riesenchance.
1: Auf dem Felicia-Festival wurde der momentane Stand der Technik vorgeführt, aber welche Möglichkeiten die KI in 10 Jahren hat, vermag heute keiner zu sagen. Nach Aussage der Veranstalter spielt die Musikmaschine heute schon eine große Rolle bei der Komposition von Werbejingle-Musik. Also bleibt es abzuwarten, wann der erste Nummer 1-Hit komplett maschinell erzeugt wurde. Denn dann gilt...

0: Positives aus Sachsen-Anhalt.
1: Aschersleben, die älteste Stadt in Sachsen-Anhalt, hat wirtschaftlich und kulturell eine ganze Menge zu bieten. Hier zu arbeiten und zu leben, kann fast als Privileg bezeichnet werden. Spätestens seit die Landesgartenschau im Jahr 2010 hier Station machte, verschwanden vor allem in der Innenstadt auch nicht so ansehnliche Ecken, wurden Häuser saniert und Parks neu gestaltet, in denen wiederum bis heute zahlreiche Bänke zum Verweilen einladen. Sitzen kann man auf dieser Bank auch, aber die sogenannte Smart Bench, die am 11. Mai 2021 eingeweiht wurde, hat noch ganz andere Qualitäten.
2: Ja, wir haben jetzt also hier unsere zweite Ladebank in Betrieb genommen mit Aschersleben. Wir haben eine Ladebank an der Skaterbahn, da kann man nur Handys aufladen über USB oder über kabellos, also über Induktion. Diese Ladebank, die wir hier haben, die bietet auch die Möglichkeit, Fahrräder aufzuladen. Dafür haben wir verschiedene Adapterkabel, also für alle gängigen Fahrradhersteller. Und wir können hier eine Ladeleistung anbieten von 450 Watt für die Aufladung der Elektrofahrradbatterien. Ja, und wir hoffen, dass das gut angenommen wird.
3: Und ist ja auch kostenlos, ne?
2: Das ist kostenlos, ja. Also ein Teil des Strombedarfs wird ja über die Solarpanel gedeckt. Da gibt es also einen Akku drin, die diesen Solarstrom speichert. Allerdings reicht das nicht aus für die Ladung der Fahrradbatterien. Da mussten wir hier also noch einen normalen Stromanschluss verlegen. Strom liefern natürlich die Stadtwerke und das ist kostenlos für die Kunden, ja, damit man hier zur Not mal sein Fahrrad aufladen kann.
1: Direkt vor der Touristinformation am Westdornhaus lädt die intelligente Sitz- und Ladebank also ein zum Ausruhen, Schwatzen und Aufladen. Das für alle, die des Englischen nicht mächtig sind. Circa 12.000 Euro hat der rührige Energieversorger aus Aschersleben für Anschaffung und Installation der beiden Bänke investiert, so Herr Becker in seinen Ausführungen.
4: Ja, finde ich ganz klasse, so total innovativ, eine absolute Aufwertung für die Innenstadt und am Puls der Zeit, würde ich sagen. Handy haben wir alle, damit sind wir den ganzen Tag unterwegs, geladen werden muss es auch zwischendrin. Und das ist eine ganz tolle Sache, die die Stadtwerke Aschersleben hier installiert haben, die zweite in Aschersleben mittlerweile. Und ja, vor den Türen unserer Touristinformation natürlich wunderbar. Wer also hier chillt, auf der Bank sitzt und gleichzeitig steht, kann sich dann ein bisschen Infomaterial holen und schauen, wo vielleicht der nächste Ausflug hingeht.
1: Übrigens, E-Bikes und entsprechende Ladekabel können in der Touristinfo ausgeliehen werden. Auch eine Luftpumpe ist vorhanden, doch diese muss noch mit Muskelkraft bedient werden. Und während sich die beiden Mitarbeiter der Stadtwerke Aschersleben wieder auf ihre E-Bikes schwangen, kam ihnen Andreas Michelmann, seit 27 Jahren Oberbürgermeister der Stadt,

0: zu Fuß entgegen.
1: Ja, ich bin zwar gerade in anderer Mission unterwegs, ja, weil die einen erzählen von Impfstoff, die anderen suchen verzweifelt.
2: Haben Sie welche?
1: Aber von, naja, unser Land erzählt ja nach sozusagen im Himmel ist Jahrmarkt. Aber wir wollen sehen, wie weit wir kommen. Umso mehr freue ich mich, dass es auch mal wieder ein paar positive Sachen gibt, wie mit dieser Bank. Und
2: würden das, Sie das da sagen, vielleicht auch mal laden, oder?
1: Müsste ich mal probieren.
2: Ja,
1: also auf jeden Fall freut es mich, dass wir da auch vorne mit dabei sind. Und dann wünsche ich, dass es auch gut genutzt wird und dass es vor allen Dingen lange erhalten bleibt. Dankeschön.

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0: Der Montagmorgen startet überwiegend wolkig mit einem leichten Wind aus Osten. Mittags bleibt es bewölkt mit Höchsttemperaturen bis 30 Grad. Zum Abend hin zeigt sich vereinzelt die Sonne mit einem leichten Wind aus Osten. In der Nacht lockert der Himmel auf bei Temperaturen um 21 Grad. Der Dienstag bringt leichte Schauer mit sich, die Temperaturen liegen bei 29 Grad.
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2: Der Rohbau wächst. Richtfest für das Feuerwehrdepot Timrode. Nur noch wenige Monate und der Traum von einem neuen Feuerwehrdepot geht endlich in Erfüllung. Seit 30 Jahren wird an dem Vorhaben gearbeitet, denn das alte, vor 150 Jahren errichtete Gebäude war viel zu klein und nur noch mit Ausnahmegenehmigung nutzbar. Für ein zweites Fahrzeug gab es schon gar keinen Platz. Und auch die 30 Mitglieder der Freiwilligen Feuerwehr sowie die der Jugendfeuerwehr konnten nicht gleichzeitig anwesend sein.
3: Ja, versprochen hat es uns ein Bürgermeister damals Anfang 90er Jahre schon. Der war dann bis 96 nur, ja, und dann haben wir eigentlich mit dem alten Gerätehaus Verbesserungen gemacht, Anbauten gemacht, das immer so fit gemacht, dass es eben nutzungsgerecht war. Ja, und der Plan, der wurde natürlich immer weiter verfolgt, denn auch im neuen Jahrtausend haben wir da verschiedene Pläne gehabt und Standorte, bis sich dann wirklich 2013, 14 das hier ergab.
2: Das große Grundstück an der Blankenburger Straße bot nach dem Abriss der alten Gaststätte einen geeigneten Platz für den Neubau.
3: Dass die Stadt das ersteigern konnte und eigentlich einen besseren Standort kann es in einem Ort für eine Feuerwehr nicht geben, wie hier mitten im Dorf.
2: Aufgrund der knappen finanziellen Mittel war der Neubau des Feuerwehrgerätehauses für die Stadt Blankenburg eine große Herausforderung.
4: Erstmal war es tatsächlich ein Kraftakt. Das sind ja immerhin fast 2 Millionen Euro, die wir im Haushalt untergebracht haben. Und auch zu einer Zeit, wo wir noch nicht genau wussten, gibt es Förderungen vom Land. Das Infrastrukturprogramm des Bundes war noch gar nicht bekannt zu seiner Zeit. Und da danke ich vor allem erstmal den Stadträten der Stadt Blankenburg, die hier auch gesagt haben, jawohl, wir handeln im Sinne auch der Brandschutzbedarfsplanung, der Risikoanalyse und verantworten.

0: Ankern das Geld im Haushalt. Aber ich danke auch allen beteiligten Firmen und vor allem auch der Feuerwehr hier in Timrode, die sich da wirklich sehr intensiv eingebracht hat.
1: Ende 2024 übergab Innenministerin Tamara Tsishang einen Förderbescheid über 350.000 Euro für 2 Feuerwehrstellplätze. Nach intensiver Planung und bauvorbereitenden Arbeiten erfolgte dann im März 26 der Spatenstich. Seitdem wird am künftigen Gerätehaus zügig gearbeitet. Sogar der große Dachbinder wurde bereits eingesetzt, sodass jetzt quasi richtfest gefeiert werden konnte.
2: Auf jeden Fall verbessern sich die Dienst- und Lebensbedingungen für die Kameradinnen und Kameraden hier entscheidend gegenüber dem, was vorher da war. Es wird zu einer Verbesserung Arbeitsschutz der Dienst- und Lebensbedingungen führen. Sie haben bessere Ausrückebedingungen. Die Fahrzeuge stehen gesichert in einem Haus und nicht mehr aufgeteilt auf mehrere Standorte. Und das führt natürlich auch zu einer insgesamt Verbesserung der Einsatzbereitschaft und Einsatzstärke im Stadtverband.
3: Wir sind alle sehr überrascht, dass es jetzt dann doch so schnell geht. Nach vielen Jahren, wo wir darauf gewartet haben, jetzt es dann so rasant wachsen zu sehen, ist schon sehr interessant. Wir freuen uns natürlich. Wir finden es auch ein bisschen schade, dass wir unser altes Heim verlassen müssen. Hätten uns ein bisschen mehr Mitspracherecht hier erwartet, aber im Großen und Ganzen freuen wir uns auf unser neues Gerätehaus.
4: Die Baukosten laut Planung belaufen sich auf 1,75 Millionen Euro. Wir haben nochmal nachgelegt und haben ein Budget von 1,85 Millionen Euro. Die derzeitige Auftragslage liegt bei 1,79 Millionen Euro. Also wir befinden uns auch hier im Rahmen. Nach aktuellem Bauzeitenplan liegen wir sehr gut im Rahmen. Es sind alle Termine gehalten. Wir sind sehr zuversichtlich, dass der Bauabschluss auch wie geplant Ende November stattfinden kann. Also wir bauen hier eine Feuerwehr mit 2 Stellplätzen. Die Feuerwehr ist auch so konzipiert, dass sie auf 3 Stellplätze erweitert werden könnte. Wir haben 2 Schulungsräume, beziehungsweise einen großen Schulungsraum, der bei Bedarf auch geteilt werden kann. Wir haben einen Führungskräfteraum, Räume für die Feuerwehr, Jugendfeuerwehr sowie für Infrastruktur.
1: Mit dem neuen Feuerwehrdepot werden gute Rahmenbedingungen für den ehrenamtlichen Einsatz der Kameraden der Freiwilligen Feuerwehr Timrode geschaffen und ihr Traum von einem geräumigen und zweckmäßigen Gerätehaus wird vielleicht sogar noch in diesem Jahr Wirklichkeit.
5: Zuwendungsbescheid für die neue Stadtbibliothek. Ein wichtiger Schritt für die Kultur Quedlinburgs. Im Bildungshaus Karl Ritter in Quedlinburg wird künftig die neue Stadtbibliothek zu finden sein. Doch bevor es soweit ist, müssen noch einige finanzielle und bauliche Veränderungen passieren. Deshalb überreicht der Staats- und Kulturminister Rainer Robra der Welterbestadt Quedlinburg einen Zuwendungsbescheid in Höhe von 55.500 Euro. Die Investition in die neue Stadtbibliothek ist für Rainer Robra besonders wichtig, wie er erklärt.
6: Ja, ich habe natürlich die Entwicklung der Kreisbibliothek hier im Landkreis Harz verfolgt. Und als dann klar war, dass Quedlinburg ja im Grunde genommen damit seine Bibliothek verlieren würde, habe ich mich gefreut, dass die Stadt dann doch mit dem Stadtrat gemeinsam die Initiative ergriffen hat. Und es war dann für mich wichtig, dass es ja wahrscheinlich für die nächsten zig Jahre die letzte Neugründung einer Stadtbibliothek im Lande Sachsen-Anhalt, das zu unterstützen und es auch ein bisschen zu meiner Sache zu machen.
5: Robra betont zudem die hohe Bedeutung von Bibliotheken. Sie seien Orte der Literatur und des Lesens, aber auch ein Ort, an dem Menschen zusammenkommen würden. Die Landesregierung wisse um die Bedeutung von kommunalen Bibliotheken Bescheid und investiere daher geschlossen in die Entwicklung von Sachsen-Anhalts Kultur- und Bildungsinfrastruktur. Im Bildungshaus Karl Ritter befindet sich seit 2006 die Kreisvolkshochschule, die Musikschule und bald auch die Stadtbibliothek. Wie es dazu kam, erklärt der Politiker und Mitglied des Landtages von Sachsen-Anhalt, Ulrich Thomas.
7: Ja, dieses Gebäude war schon immer eine Schule und zu DDR-Zeiten eine allgemeinbildende Oberschule, bis in die 2000er Jahre hinaus eine Schule im Sek-2-Bereich. Ja, und dann war 2006 die Frage, wie geht es mit diesem Gebäude weiter im Zuge der Kreisgebietsreform, wo wir aus den Landkreisen Wernigerode, Halberstadt und Quedlinburg den Landkreis Harz entwickelt haben, musste auch die Kreisvolkshochschule eine Hülle finden, wo sie im Prinzip ihre Aufgabe erfüllen konnte. Und das war diese Schule hier. Dazu kam dann noch die Musikschule. Und dann war eben die Idee geboren, die Bibliothek, die 10 Meter weiter von hier ansässig war, auch mit zu integrieren. Wir wollten hier ein Bildungshaus Karl Ritter etablieren. Das Gebäude war seinerzeit, das war 2006, sehr marode, da muss man ehrlich sein, das war nicht mehr gut. Und damals war der Bildungsminister da, Herr Olberts, hier in Quedlinburg auf meine Einladung, haben uns das angeschaut. Ja, und dann gab es die Idee, wir wechseln ja nicht nur 2 Fenster aus, sondern wir machen ja eine richtig runde Sache, eine richtig große Sache. Und dann haben wir uns in die Aufgabe gestürzt. Man muss dem Landrat Martin Skiebe sehr danken, der das hier mit durchgezogen hat. Auch Michael Ermrich hat hier eine Aktie dran. Und so bin ich sehr froh, dass sich dieses Haus entwickeln konnte.
8: Wir haben ja schon immer die Kreisbibliothek auch unterstützt. Und nachdem der Landkreis aus Konsolidierungsgründen sich von der Kreisbibliothek hier verabschieden musste, haben wir recht einmütig im Stadtrat beschlossen, wir wollen ein Angebot für die Quedlinburger, für unsere Gäste aufrechterhalten und haben begonnen zum 01.01.26 mit dem Aufbau, mit allem, was dazugehört, mit Ausräumen etc., mit Medien aussortieren, mit Medienflohmarkt und jetzt mit der Ausschreibung der Bauwerke begonnen, im Laufe des sechsten Jahres 2026 jetzt eine angemessene, moderne Stadtbibliothek aufzubauen.
5: In den letzten 6 Monaten hat sich bei der Errichtung der neuen Bibliothek viel getan. Dies veranschaulichte die verantwortliche Bibliothekarin Pia Krüger in einer übersichtlichen Präsentation. Planung, die Sichtung der Medien oder Umarbeitung – wichtige Schritte, die dafür nötig sind, die Räume nun neu zu gestalten. Auch durch eine Kooperation mit der Oskar-Kemmer-Schule konnten sich viele Unterstützer finden, die für die Neubeklebung von Etiketten an den Büchern verantwortlich sind.
9: Genau, wir sind ja in den Räumlichkeiten, wo vorher auch die Kreisbibliothek wieder drin war. Und zukünftig wird es so sein, dass es einen separaten Jugend- und Kinderbereich geben wird, einfach um die Altersgruppen entsprechend ihrer Bedürfnisse auch anzusprechen. Und dann natürlich einen klassischen Bereich für die AV-Medien, also für die CDs und die DVDs. Und tatsächlich dann noch ein großer Raum, in der dann die belletristische Literatur und die Sachliteratur untergebracht wird. Genau, das werden ungefähr 12.500 Medien werden. Also da sind Bücher, DVDs, CDs, Toni-Figuren, alles Mögliche mit dabei. Und die werden dann in den verschiedenen Bereichen ihr neues Zuhause finden.
5: Bis zur baulichen Fertigstellung, die für Ende diesen Jahres geplant ist, gibt es noch einiges zu tun. Die Eröffnung der neuen Stadtbibliothek findet voraussichtlich nächstes Jahr statt.

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0: Der Montagmorgen startet überwiegend wolkig mit einem leichten Wind aus Osten. Mittags bleibt es bewölkt mit Höchsttemperaturen bis 30 Grad. Zum Abend hin zeigt sich vereinzelt die Sonne mit einem leichten Wind aus Osten. In der Nacht lockert der Himmel auf bei Temperaturen um 21 Grad. Der Dienstag bringt leichte Schauer mit sich, die Temperaturen liegen bei 29 Grad.
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1: Der Konvoi auf Phob startete bekanntlich in Halle vor knapp einer Woche in Richtung Ukraine. 17 Fahrzeuge waren mit 45 Tonnen Hilfsgütern beladen und allen Mitfahrenden war klar, diese Reise ist nicht ganz ungefährlich. Denn das Ziel war im Westen der Ukraine zu finden. In der tiefen Nacht ging es durch ein Gebiet, das sukzessive mit Streckenposten bis auf die Zähne bewaffnet war. Selbst Hartgesottene bekamen bei diesem Anblick feuchte Hände.
2: Also wie gesagt, wenn du da so auf Scheibenhöhe von dem Auto in so ein dreibeiniges MG guckst und da unten zwei stehen mit einer Kaschi, das ist schon nicht schön. Dann kannst du auch so ein harter Hund sein. Also wem das hier alles okay, mir ist es nicht. Ja. Also mich hat es schon so ein bisschen, da halte ich dann auch mal der Klappe.
1: Der Containerunternehmer David Strübing ist mittlerweile von diesem nicht einfachen Unterfangen aus der Ukraine zurückgekehrt. Mit auf der Tour war auch sein 16-jähriger Sohn. Finn wollte unbedingt dabei sein, im Team mithelfen, um die Hilfsgüter schnell in die Ukraine bringen zu können. Er selbst arbeitet auch im Rettungsdienst, also Hilfsbereitschaft ist ihm offenbar mit in die Wiege gelegt worden. Eine Vater-Sohn-Beziehung, die immer wieder gespickt ist von humoristischen Einlagen. Aber bei dieser Fahrt war beiden auch zwischendurch mal nicht zum Lachen. Denn keiner wusste, was hier wirklich auf einen zukommt. Aber alle waren für die Tour bereit, mit 40 Helfern, die Fahrzeuge vollgeladen bis unter die Decke.
2: Wir waren wirklich alle vollgeladen. Wir waren voller Euphorie, voller Motivation, voller Kraft, Power, Tatendrang, voller Ziele. Und sind dann halt losgestartet, habt uns ja begleitet, habt uns verfolgt und mit einigen sprechen können. Grundsätzlich sind wir losgefahren mit dem Konvoi, 17 Autos, 35 Mann waren wir, hatten noch eine Sprachmittlerin mit. An sich die Fahrt war alles top, also war natürlich auch die Leute untereinander, alle miteinander verbunden, Stimmung war gut.
1: Und deshalb fiel es auch Sohnemann Finn leicht, in diesem Konvoi Richtung Ukraine mitzufahren. Obwohl dieses Unterfangen für einen Jungen im Alter von 16 Jahren nun wirklich nicht gewöhnlich ist.
2: Ist nicht alltäglich, ja. Es liegt einfach daran, dass Finn eigentlich seit seinen jungen Jahren schon in Richtung Rettungsdienst, DRG, Wasserrettung, Lebensrettungsausbildung, da affin ist und auch tätig ist, ehrenamtlich. Und der hat es halt mitgekriegt, dass wir fahren wollen. Und dann wollte der eben mit. Ne? Was willst du machen, wenn der sagt, er möchte? Haben wir mitgenommen. Und ich glaube, es war auch für ihn eine Erfahrung, eine Reise, die er bis jetzt gut weggesteckt hat, meine ich. Von daher, ja, wird doch mal ein Retter.
3: Ja, es war irgendwo schon eine gewisse Anspannung dabei. Gerade so was kommt auf mich zu. Man fährt irgendwo ins Offene, das ist Kriegsgebiet, das ist keine Klassenfahrt, das ist kein alles fröhlich, es ist halt wirklich Krieg und da ist halt eine ordentliche Anspannung dabei, aber man fährt da irgendwo mit einem kühlen Kopf hin.
1: Und dann war es mittlerweile Nacht geworden, eine kleine Schlafpause war notwendig.
2: Wir sind dann irgendwann nachts in einem Waldstück angekommen, oder in einem Waldstück, wir haben uns dann einen Parkplatz gesucht, wo wir halt entsprechend dann eben auch parken können. Das war echt eine Flotte, wir waren bei mehreren Rastplätzen, haben wir einfach zugemacht, da war die Hütte voll. Haben dann dort genächtigt, sind dann nächsten Morgen weiter. Als wir dann angekommen sind an dem eigentlichen Ort in Reben, haben wir dann umgeladen und hat sich der Konvoi einmal gesplittet in einem Team, was mit den Kleinfahrzeugen und den Bussen losgefahren ist. Ein Team, was mit den LKWs und der Schwerengruppe losgefahren ist und das andere Team, was in Polen gewartet hat. Und dann ist dann so jeder seiner drei Wege, einer stand und zwei ihrer Wege über die Grenzen.
1: Und als die Grenzen mit allen Kontrollen durchfahren wurden, wurde jedem auf dieser Reise klar, ab jetzt ist nichts mehr so, wie es vorher war.
2: Und das haben, glaube ich, viele unterschätzt, wenn nicht sogar, dass jeder unterschätzt hat, die Reise. Dann so erstmal so diese Wirklichkeit kennengelernt haben, Achtung, jetzt ist hier ein bisschen Alarm und das wird ein bisschen schlimmer da drin und auch die schroffe Art an der Grenze war schon nicht wenig, wo sich eben viele so ein bisschen erschrocken haben in dem Ganzen. Grenzübertritte sind soweit gut gelaufen, wir hatten ein paar Huckeleien, sage ich jetzt mal, wo im Abgleich mit den Daten und den Pässen, das ist Standard, aber Fahrzeugkontrolle vollständig auf Waffen etc., Ja, und dann sind wir halt darüber gefahren.
1: Das Team war natürlich bestrebt, in diesem nicht ungefährlichen Gebiet zusammenzubleiben. Es zeigten sich Streckenbilder, die für jeden Mahnung genug waren.
2: Alle paar Kilometer eine Straßensperre, Sandsäcke, bewaffnetes Militär, was dort eben die Straßen überwacht. Da fängst du dann schon mal an zu schlucken, wenn du da so eine Kaschi ins Auto guckst. Das ist wirklich nicht.
1: Und nach einer kräftezehrenden Fahrt mit einer Umplanung der Route, weil die Gefahr bestand, dass russische Truppen den Konvoi aufhalten könnten, waren alle dann endlich nördlich von Lviv angekommen. Die Ukrainer empfingen den Konvoi, waren dafür sehr dankbar und begannen sofort mit dem Ausladen. David Strübing, Ring um Worte.
2: Das Emotionale vor Ort, was mich echt berührt hat, war, als wir gerade unseren Dicken aufgemacht haben und die Leute gesehen haben, was wir wirklich bringen, sind die alle in sich gekehrt, auf dem Hof haben dort Dankbarkeit gebetet. Und dann war dort eine Ruhe, völlig gespenstisch. Und das Einzige, was du gehört hast, war ein Gabelstapler und das Tuckern von einem Hubwagen. Ansonsten ist dort nichts weiter an Lauten irgendwo gewesen. Hat Kinder geschrien oder...
1: Und dann hieß es auch schon fertig machen für die Rückfahrt. Ukrainische Menschen und ihre Haustiere wollten einfach nur weg. Der hallische Konvoi machte es möglich.
2: Die Geschichte mit dem Einladen der Menschen, die wir mit hergebracht haben, lief dann eben so, dass das eben auch eine sehr emotionale Geschichte war. Dort sind viele Tränen geflossen. Auf allen Seiten, bei allen Beteiligten. Das ist dann eben auch so, wenn die Familien sich halt verabschiedet haben, ja. Aber wenn du als Vater dein Kind und deine Frau verabschiedest und weißt nicht, ob du sie wieder siehst, wann, wo, wie es denn in der Zeit geht, das ist ja alles völlig 1000 Fragezeichen. Ja. Da ist es dann schon, glaube ich, eine andere Geschichte. Und ich glaube, das nachzuvollziehen kann eben nur der das schon mal erlebt oder gemacht hat. Und so alt bin ich nicht und ich habe das noch nie erlebt.
4: Okay, danke. All of them is from the bottom of our heart in Halle in Germany. This is our project. It names Convoy of Hope. It's all for the Ukrainian people. I know it's only a little bit of help, but it helps. And it's exactly that's what you need.
1: David Strübing hatte viele Fotos gemacht und zeigte uns davon berührende Momente. Und sein Sohnemann Finn hatte auf der Rückfahrt zwei Ukrainer mit im Auto. Auch für ihn ein Gänsehautmoment.
3: Ja, es hat mich berührt. Wir hatten eine Frau und einen Sohn dabei. Der war tatsächlich so alt wie ich, 16 glaube ich. Die hatten auch mit einer Übersetzerin, hatten die uns ein bisschen was davon erzählt, was da so passiert ist. Dass sie auch ziemlich dolle Angst hatten. Aber sie waren noch sehr froh, sehr erleichtert, dass wir sie mitgenommen haben. Die Fahrt über waren sie auch relativ ruhig. Also sie haben nicht irgendwie probiert, mit uns zu kommunizieren. Und wenn sie das probiert haben, dann waren sie in einem sehr dankbaren Ton auch.
5: Mhm. Haben die erzählt, wen sie zurückgelassen haben?
3: Das direkt haben sie nicht erzählt, haben aber gesagt, dass sie sich tatsächlich verabschieden mussten von jemandem.
1: Es ging zurück und ukrainische Sicherheitsbehörden begleiteten bis kurz vor der polnischen Grenze den hallischen Konvoi und sicherten so die Rückfahrt durch das ukrainische Gebiet ab. David Strübing wird diese Reise so schnell nicht vergessen können.
2: Wie gesagt, also ich glaube, also bis heute muss ich ehrlich sagen, ich bin noch nicht angekommen, ganz ehrlich. Habe mich dazu auch in diversen Gruppen mal geäußert oder mit einem kleinen Post, aber so final habe ich dort noch keinen abschließenden Beitrag geschrieben, was ich eigentlich noch machen wollte. Das habe ich nicht gemacht, weil ich keine Zeit habe, sondern weil ich noch keine Worte habe dafür.
1: Der Konvoi auf Hope aus Halle hatte eine eindrucksvolle Reise über 2100 Kilometer hinter sich gebracht und konnte in der Ukraine zumindest für die nächste Zeit vielen Menschen helfen. Und der einhellige Tenor aller Teilnehmer war am Ende, wir würden es gern wieder tun und noch einmal in die Ukraine fahren und helfen. Wer dieses Leid hautnah erlebt hat, kann zu keiner anderen Meinung kommen. Danke allen, die beteiligt waren, die im Vorfeld halfen. Schön, dass es euch gibt.
6: Beiträge aus der Vergangenheit. Was sich vor über 20 Jahren im Harz getan hat, sehen Sie jetzt. Heute Eishockey auf dem Fischmarkt.
7: Seit 14 Tagen ist in Halberstadt das Eislauffieber ausgebrochen. Bereits über 60.000 Menschen nutzten in dieser Zeit die mobile Eisbahn in der City als Freizeitvergnügen. Das sollte heute anders werden. Denn ausgewählte Halberstädter Schlittschuhprominenz, vereint unter dem klangvollen Namen die Eisväter, sollten heute einer Jugendmannschaft einmal zeigen, wie man einen Bulli gewinnt und einen Puck ins Tor schießt. Um das Spiel ja bloß nicht gegen die Jugend zu verlieren, sollen einige der Eisväter Gerüchten zufolge bereits seit Monaten heimlich trainiert haben. Alt-Eishockey-Profi Reinhard Müller von der Firma Wertkonzept soll beispielsweise die komplette DEL-Vorbereitung der Krefelder Pinguine mit absolviert haben, um sich wieder in Form zu bringen. Und der Geschäftsführer vom Autozentrum Halberstadt, Rainer Ernst, wurde heimlich in Toronto beim Privattraining mit Wayne Gretzky beobachtet.
8: Ein Blick voraus aufs Spiel. Wie werden Sie denn die Spielregeln umsetzen? Eher lockerer oder etwas härter?
9: Also natürlich total locker, ja. Das ist ja auch ein lockeres Spiel und wir wollen ja, dass es lustig ist und dass es den Leuten Spaß bringt. Und Regeln gibt es hier eigentlich keine. Hauptsache es wird gepfiffen und gelbe Karten Bananen anstatt gelbe Karten verteilt.
8: Herr Kugler, ja? Wie lange stehen Sie denn schon auf dem Eis so in Ihrem Leben?
10: Überhaupt noch nicht. Überhaupt noch nicht. Vielleicht insgesamt 2 Minuten jetzt.
8: Aber ich glaube, Herr Müller macht eine bessere Figur, ja? Berliner Eisbären oder was waren Sie?
11: Vor 25 Jahren war ich mal in Krefeld, habe ich mal Eishockey gespielt, im Rheinland.
8: Und erfolgreich?
11: Ja, damals mit 17 habe ich dann aber aufgehört. Aber schon einige Zeit her, ne?
7: Angesichts der geballten Prominenz auf dem Eis räumten viele der zahlreichen Zuschauer den Kids, die sich den passenden Namen Eisbären gaben, kaum eine Siegchance ein. Um ganz sicher zu gehen, verpflichteten die Eisväter sogar noch in allerletzter Minute Halberstadts Bürgermeisterin Ute Gabriel. Sie sollte als Frau im Tor ihren Mann stehen und mit blitzschnellen Paraden die besonders gefürchteten Schlagschüsse der Jugend abwehren. Für die Stimmung auf den Rängen sorgte mit brasilianischer Begeisterung Andreas Richter vom Ausrichter MVN.
12: Sehr offensiv im eigenen Feld die Halberstädter Eisväter. Aber Toni hat die gegnerische Hälfte noch nicht verlassen und... So, feuert doch mal bitte eure Lieblingsspieler an, damit es... Wir haben es einfach schon gesagt. Es wird eine Materialschlacht. Der zweite Schläger ist hinüber. Aber sofort... Ich sehe auf die Uhr, Reverie, auch Sie sehen auf die Uhr, ja, noch ein... Thank you.

0: Nach hart umkämpften 20 Minuten, auf diese Spielzeit hätte man sich vorab geeinigt, waren die Eisväter fassungslos. Trotz intensiver Vorbereitung und der Verpflichtung von ehemaligen Eishockey-Altstars wie Frank Habrecht von der Sparkasse und Toni Köcke von der Firma Marquisin stand es 3:3. Den 13- bis 17-jährigen Schülern des Halberstädter Martineums, des Käthe-Kollwitz-Gymnasiums und der Spiegelschule gelang es immer wieder, die Halberstädter Prominentenmannschaft durcheinander zu würgen. Da es im Eishockey kein Unentschieden gibt, musste also die Verlängerung, genannt Sudden Death, eine Entscheidung bringen. Das 4:3 für die Eisväter brachte dann die endgültige Entscheidung. Wie so oft, so siegte auch heute die Routine über das temporeiche Spiel der Jugend.
1: Wir haben den Pokal übergeben, aber ich gehe davon mal aus, dass Sie im nächsten Jahr auch wieder am Turnier teilnehmen und euch dann den Pokal einfach zurückerobern.
2: Wir haben uns überlegt, also die Halberstädter Eisbären, die waren uns ja eigentlich an Kraft und Schnelligkeit doch ein bisschen voraus. Und ein bisschen ist ja auch Glück bei so einem Spiel. Und ich denke, wir haben jetzt einfach Glück gehabt. Und deshalb wollten wir euch den Pokal weitergeben, dass er in einer eurer Schulen Platz findet.
3: Die Sache hat natürlich... Liebe Halberstädter Eisbären, die Sache hat natürlich einen Haken. Ihr kriegt jetzt den Pokal und dafür kriegen wir den Eisbecher.
4: Ihr habt ja den Pokal bekommen, ja? Überreicht von den Alten. Wo stellt dann den jetzt hin?
5: Wahrscheinlich in der Freier Spiegelschule.
4: Ah, seid ihr stolz drauf?
5: Ja, klar.
4: Hast du ein Tor geschossen?
5: Ja, eins.
4: Echt, ja?
6: Wie heißt du?
5: Sebastian.
4: Willst du nochmal deine Schule grüßen?
5: Ja. Ich grüße alle, die in unserer Schule sind.
4: Ein Koch auf dem Eis, eher Karneval als Sport, oder?
7: Ja, 2 Übungsstunden hatte ich letzte Woche genommen, aber ich denke mal, fürs erste Mal ganz nett und das nächste Mal wird es schon besser gehen wieder.
4: 10-mal ungefähr und so auf dem Hintern gesessen?
7: Ja, so hinterher habe ich nicht mitgezählt, aber es ging, ich war gut gepolstert überall und von der Sache her nichts verletzt und kann weitergehen morgen die Arbeit.
4: Das weiße Trikot hat sich nicht so sehr abgehoben, das nächste Mal dann doch mit dem roten, ja?
7: Ja, nächstes Mal hat er mehr rot, aber ich wollte ja ein bisschen im Hintergrund, dass man den Feind nicht gleich erkennt sozusagen.
4: Frau Gabriel, Sie haben ja erheblich zum Sieg der Halberstädter Eisväter beigetragen, aber vielleicht ein bisschen mit unlauteren Mitteln, mit dem großen Eisschieber.
8: Na, das ist, wenn man unsportlich ist und nicht so fit, dann muss man das mit anderen Mitteln wieder wettmachen. Aber ich denke mal, den Sieg der Halberstädter Eisväter, erstens weiß ich nicht, ob er so verdient war. Die Jungs waren ja richtig gut und flott. Das war auch ein bisschen Zufall, aber das waren wohl dann meist mehr die Profis auf dem Eis, die da mitgespielt haben auf unserer Seite. Bei den Eisvätern und Müttern, bitteschön.
4: Schöne Geste, ja. Sie haben ja den Pokal weitergegeben an die Schüler. Werden Sie den nochmal zurückholen?
8: Naja, wir werden ein bisschen trainieren und vielleicht dann nächstes Jahr ein bisschen... Das nicht mit Schneeschiebern wettmachen, sondern mit Fitness.

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1: Sie tüftelten, experimentierten und forschten. Auch in diesem Jahr fand wieder der Regionalwettbewerb von Jugend forscht auf dem Gelände von Bayer in Bitterfeld-Wolfen statt. Viele junge Wissenschaftsinteressierte nutzen die Zeit von Homeschooling, Lockdown und Quarantäne, um sich an zahlreichen spannenden Projekten mit den unterschiedlichsten Themen zu versuchen. Von selbstfahrenden Robotern über eine Leselern-App bis hin zu einem Futterhaus für Vögel, welches diese durch eine Kamera automatisch identifizieren kann, war alles dabei. In diesem Jahr auffällig, vielen kam die Idee für ihr Projekt, während sie im Homeschooling zu Hause saßen und begannen dann, sich immer mehr mit dem Thema und später mit ihrem eigenen Projekt auseinanderzusetzen. Auch wenn es nicht immer einfach war, haben alle das Beste daraus gemacht und am Ende interessante Arbeiten abgeliefert.
2: Als wir in Quarantäne waren, konnte man zu Hause arbeiten und zum Beispiel an diesem Projekt arbeiten. Weil ich habe zu Hause Lötkolben, Zinn, alles da. Das funktioniert also ziemlich gut.
3: Also in der Corona-Zeit, wie Pepe eben schon gesagt hatte, hatte man natürlich viel Zeit zu programmieren und sich auch mit KI zu beschäftigen. Ein ganz klarer Nachteil war, dass man dadurch, dass man keine Schule hatte, nicht in der AG sich mit Pepe so gut absprechen konnte oder das live in der Schule ausprobieren konnte. Allerdings in der Anfangszeit muss man sich eh erstmal um die KI kümmern. Das Testen kommt dann erst später. Von daher ging es ganz gut.
4: Also in der Corona-Zeit saß ich oft in meinem Zimmer und habe Hausaufgaben gemacht und ich habe halt direkt einen Blick auf unseren Garten. Und dann habe ich halt oft Vögel gesehen und habe halt auch festgestellt, dass die zu gewissen Zeiten immer da sind und dass einige Vögel auch an einigen Tagen halt gar nicht da waren. Und mich hat es dann halt interessiert, wie man das analysieren kann und allgemein technisch steuern kann, dass man vielleicht diese Vögel an jedem Tag sehen kann, dass sie halt gewisse Zeiten haben, an denen sie da sind.
5: Ja, also ich muss sagen, dass ich im ersten Lockdown mir erstmal das Programmieren selbst beigebracht habe und ja auch die weitere Corona-Zeit, in der man eben zu Hause war und auch seine Zeit besser einteilen konnte und selbst einteilen konnte, habe ich eben auch genutzt, um eigene Projekte zu verfolgen, wie zum Beispiel eben die Entwicklung einer eigenen Leselern-App. Und vor allem im Hinblick auf die Corona-Pandemie ist eben so eine Leselern-App, hat ja eben auch eine sehr große Bedeutung, weil eben Grundschüler dadurch eben immer mehr auf sich allein gestellt waren, ist es wichtig, eben eine Alternative zu schaffen. Und was ist denn da naheliegender als eine App?
1: Auch treten in Zeiten wie die der Pandemie ganz neue Probleme unterschiedlicher Herkunft auf. Einem davon wurde sich im Beispiel des Smart Fridge schon angenommen, freute sich auch Bayer Bitterfeld-Geschäftsführer Dr. Frank Wilkmann.
6: Eine Idee aus der Pandemie entstanden, ein Kühlschrank, der einem nicht erlaubt, öfter als 5-mal ihn zu öffnen und dann auch noch überprüft, ob die Sachen, die man isst, auch gesund sind, hat zugenommen, sagt der junge Herr, wie seine Familie, ich übrigens auch ein bisschen in der Pandemie.
1: Am Ende der Veranstaltung wurden dann die Plätze in den jeweiligen Kategorien bekannt gegeben und die Urkunden überreicht. Aber ganz egal, wer am Ende welchen Platz belegt hat, alle Teilnehmer konnten viele neue Erfahrungen sammeln, etwas dazulernen und ihre freie Zeit sinnvoll und gewinnbringend nutzen.
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Zwei Bücher für die Ewigkeit. Der Dom zu Halberstadt verrät neue Geheimnisse. Über den Halberstädter Dom und seinen berühmten Reliquienschatz sind bereits schon viele Bücher geschrieben worden. Jetzt wurden zwei neue vorgestellt, die mit Sicherheit auch die teuersten sind. Beide Bücher mit dem Titel Der Dom zu Halberstadt kosten 160 Euro. Bei diesem Preis darf man sich schon einmal fragen, was die 8,5 Kilogramm schwere und 1600 Seiten umfassende Publikation so teuer macht. Auf einer gemeinsamen Pressekonferenz

0: Halberstädter Dom beantwortete die Kooperation als Kulturstiftung Sachsen-Anhalt, das Landesamt für Denkmalpflege und Archäologie sowie das Europäische Romanikzentrum sämtliche Fragen zu den beiden neuen publizierten Grundlagewerken. Die beiden Bücher Der Dom zu Halberstadt beinhalten nämlich keine mittelalterlichen Geschichten für Leser, sondern dienen der wissenschaftlichen Forschung. Es ist ein bebildertes Nachschlagewerk, genau genommen ein vollständiges Inventarverzeichnis von Architektur und Ausstattung der Halberstädter Kathedrale. Vor rund 800 Jahren wurde bereits mit dem Bau dieses Doms begonnen. Die neue, zweibändige Monographie ist eine wichtige Grundlage für die zukünftige Forschung aller historischen Disziplinen.
1: Es ist notwendig, dass man die einzelnen Dinge erforscht, die einzelnen Dinge kennt und dokumentiert. Das ist hier in Halberstadt zum letzten Mal 1902 passiert, natürlich mit einem anderen Kenntnisstand. Und jetzt hat man es auf höchstem wissenschaftlichem Niveau gemacht, mit allen Vergleichen und kann jetzt jedes einzelne Stück als Inventar sehr viel besser verstehen und damit die Gesamtheit verstehen. Außerdem ist Dokumentation auch immer Kulturschutz, weil wir haben gesehen, es sind mehrere Kriege hier über den Dom gegangen. Beim letzten Krieg hat der Dom hier mehrere Treffer erhalten. Man weiß nie, was in Zukunft passiert. Und wenn man einige hundert Bücher druckt, dann ist zumindest der Dom in dem jetzigen Zustand auf ewig konserviert, denn alle Bücher können nicht verloren gehen.
0: Die beiden neu erstellten Inventarverzeichnisse haben rund 900.000 Euro gekostet. 350.000 Euro kamen dabei vom Land Sachsen-Anhalt und 500.000 Euro von der Kulturstiftung des Landes. Staatsminister Rainer Robra würdigte die beiden Werke und die Wichtigkeit der Forschung. Nach den Kathedralen von Magdeburg und Naumburg hat auch nun der Halberstädter Dom ein neues Inventarverzeichnis. Ein weiteres für den Havelberger Dom ist auch geplant.
2: Ich habe beide Bände schon mit großem Interesse durchgeblättert und mich an der einen oder anderen Stelle fast festgelesen. Es ist wirklich so, dass die Geschichte des Domes extrem detailliert, aber doch so, dass man sich auch als interessierter Laie damit auseinandersetzen kann, beschrieben wird, reich bebildert das Ganze und in den Anhängen mit Jahresereignissen so, dass man einfach vom frühen 18. oder späten 18. Jahrhundert, in dem der Vorläuferdom gegründet war, bis dann in die Neuzeit hinein minutiös nachvollziehen kann, was sich wann wie ereignet hat, welche Bischöfe damals zuständig waren. Ein bisschen wird natürlich auch die ottonische Zeit deutlich, in der Bernhard hier dem Kaiser Otto widersprach, als der den Wunsch äußerte, mal so eben nebenbei eine Konkurrenz in Magdeburg zu veranstalten. Also es ist eine extrem verdienstvolle Arbeit, die hier von der Kulturstiftung des Landes Sachsen-Anhalt geleistet worden ist, schon in Magdeburg, schon in Dessau, schon in Naumburg, aber eben hier nochmal in einer Weise, die erkennen lässt, welche besondere Bedeutung auch der Halberstädter Dom für die Landesgeschichte hat.
0: Die beiden Hauptautoren Dr. Anja Seliger und Dr. Heiko Brandl, die mit 23 weiteren Experten das Buch verfassten, gaben neue Geheimnisse preis, die jetzt gesichert werden konnten.
3: Ein Thema wie die Orgeln oder wie die Glocken, das gibt man natürlich an Experten ab, die sich darüber mit viel, viel besser auskennen als wir. Wir sind ja beide Kunsthistoriker, wir könnten das auch machen, aber wir müssten uns da viel länger und langfristig einarbeiten und deshalb geben wir solche Themen dann eben extern weg.
0: Der Staatsminister Rainer Robra ist begeistert, wie detailreich im Buch geschrieben wurde. Das habe es bisher noch nie gegeben. Der erste Band des Buches befasst sich mit der Architektur des Domes, mit dem Westbau, dem Querhaus und dem Chor. Der zweite Band hingegen mit der Ausstattung des Domes. Er enthält wichtige Details zur ältesten Triumphkreuzgruppe Europas, die den gekreuzigten Christus als Sieger über das Böse zeigt. Diese beiden Bände wurden nach einer wissenschaftlichen Bearbeitung entwickelt und teilen den Dom jeweils in verschiedene Abschnitte ein und daraus entstehen dann die entsprechenden Texte.
3: Die Texte sind inhaltlich alle gleich aufgebaut. Ja, vorneweg gibt es Quellen, Bildquellen, Literatur. Dann kommt eine Überlieferungsgeschichte, die sämtliche Maßnahmen referiert, die also an den Objekten stattgefunden haben, von der Restaurierung bis zur Zerstörung, bis zum Wiederaufbau. Ja, der Dom hatte ja nach dem Zweiten Weltkrieg schwere Schäden, wurde wieder aufgebaut. Das ist natürlich alles dokumentiert. Gleichzeitig haben wir auch die Restaurierungsgeschichte.

0: Geschichte des 19. Jahrhunderts aufgearbeitet. Das ist dann in der Überlieferungsgeschichte zu finden und dann in einem letzten Kapitel ist im Grunde genommen die Würdigung der Objekte drin und da wird dann dargelegt, welche Bedeutung haben die Objekte, ja, wie ist der Forschungsstand dazu gewesen, was kann man bejahen, was kann man verneinen, was sind die neuen Erkenntnisse. Das kommt dann in der Würdigung. Und durch den identischen Aufbau dieser verschiedenen Texte hat man im Grunde genommen eine Systematik drin in dem Buch, die wissenschaftlichen Ansprüchen genügt. Und Inventare des 20. und 21. Jahrhunderts haben auch eine Nachweispflicht. Ja, das heißt, alles, was in den Büchern geschrieben steht, können Sie dann auch anhand von Quellen und Überlieferungen nachvollziehen. Ja, das ist der große Unterschied zur Inventarisierung des 19. Jahrhunderts.
1: Jetzt ist es ja so, dass die meisten Besucher, die hier den Dom besuchen, nicht so Kirchenhistoriker sind. Mal für den Laien gesagt, was soll man sich hier oder was muss man sich im Halberstadter Dom unbedingt ansehen?
0: Also, da mache ich eine ganz große Werbung. Wenn man den Halberstädter Dom besucht, sollte man sich die Zeit nehmen, sich im Langhaus mal kurz hinzusetzen, um den Raumeindruck auf sich wirken zu lassen. Es gibt hier eine unglaublich enge Taktung von Pfeilern. Dadurch wirkt der Raum unglaublich lang, unglaublich hoch und schlank. Das ist ein Eindruck, den man in anderen Kirchen nicht so hat. Nehmen wir zum Beispiel zum Vergleich den Magdeburger Dom, da ist das nicht so. Dann hat man im Halberstädter Dom unbedingt, sollte man einmal den Chorumgang rumlaufen, in die Marienkapelle reinblicken, weil man da die Glasmalereien aus dem 14. Jahrhundert noch erhalten hat. Man sollte sich auf jeden Fall das Triumphkreuz angucken. Und wenn man dann wieder zurückläuft, unbedingt den Taufstein. Das sind die wichtigsten Stücke, würde ich sagen. Die Skulptur hier im Chorumgang, Sie sind ja vorhin mit dabei gewesen. Das ist natürlich ein Highlight, das man auch unbedingt anschauen sollte. Den Domschatz. Wer nach Halberstadt kommt, sollte sich auch den Domschatz anschauen. Denn eine solche Fülle an liturgischen Gewändern und eine solche Fülle an Reliquien und Reliquiaren gibt es an anderen Orten nicht zu bestaunen. Das würde ich unbedingt empfehlen.
2: Mit den beiden Bändern ist der Halberstädter Dom jetzt so umfassend dokumentiert wie nie zuvor. Sie schaffen eine Basis für die Forschung und für viele Generationen danach.

0: Unser Land, unsere Vereine.
1: Das ist die Musikmaschine. Sie schreibt Hits, Ex und Ab.
2: So dichtete es Klaus Lage 1980. Mir kam dieses Lied in den Sinn, als wir auf der Eröffnungsveranstaltung des Felicia-Festivals im Gesellschaftshaus waren, bei dem es um künstliche Intelligenz und Musik ging. Sein Lied, damals sicher inspiriert, wie er es nannte, vom Plastikpop damaliger Zeit, als digitale Sequenzer und Synthesizer vermehrt Einzug in die Populärmusik fanden, als wenige synthetische Akkorde schon ausreichten, um einen Welthit zu generieren. Seitdem haben die Computer eine gewaltige Entwicklung vollzogen. Und nicht nur wir Menschen haben viel Musik gehört, auch die Computer. Und sie haben diese Musik analysiert und gelernt. Zum Beispiel, dass es bereits in der Antike Theorien gab, eine Ordnung im Zusammenklang mehrerer Töne zu erkennen. Es entstanden riesige Datenbanken und deren Nutzung, ob für Bild-, Text- oder Musikbearbeitung, heute gemeinhin als KI bezeichnet wird. Und genau diese Nutzung in der Musik war das Thema des Felicia-Festivals der künstlichen Intelligenz und Akustik.
3: Ich bin ja Wissenschaftler und komme aus der Uni und wir machen sehr viel mit künstlicher Intelligenz. Die Problematik, die wir dabei haben, ist immer, dass wir nicht so gut über KI reden können. Also wir sind immer sehr in unserer Wissenschaftlichkeit gefangen und den Zugang zu KI zu kriegen ist immer relativ schwierig, weil da doch schon sehr viel passiert. Und da ist natürlich die Kunst eine gute Möglichkeit, als Transportmittel zu dienen, um einen einfachen Zugang zur

0: künstliche Intelligenz zu bekommen.
1: Gemeinsam mit dem Musikverein e.V. organisierten die Wissenschaftler der Uni Magdeburg das dreitägige Veranstaltungsprogramm, wobei wir uns einmal einige Workshops angesehen haben, in denen Interessierte ausprobieren konnten, was KI heute schon zu leisten in der Lage ist. Hier ging es beispielsweise darum, ein Weihnachtslied zu komponieren, wobei die KI nicht nur die Musik zusammenstellte, sondern auch den Text. Gesungen von einer Sängerin, die der KI ihre Stimme einst für viel Geld verkaufte. Ja, das klang irgendwie seltsam und doch vertraut, was daran liegen könnte, dass hier mit menschlicher Unterstützung die Versatzstücke üblicher Weihnachtsmusik zusammengerührt wurden.
2: Ohne menschlichen Input ist die KI absolut stumm. Und im wahrsten Sinne des Wortes, im Latent Space, dort, wo die Magie passiert bei KI, passiert nur was, wenn menschlicher Input kommt. Das heißt, ohne menschlichen Input hat KI überhaupt keinen Sinn. Und ich bin der Meinung, dass ohne Kultur KI auch keinen Sinn hätte.
1: Hier kam die menschliche Zuarbeit in Form von Auswahlprozeduren zu vorgeschlagenen Melodien oder Texten zustande, damit es auch ja weihnachtlich wurde. Und die Instrumentierung war in Form aufgenommener Klänge vorhanden. Es gab aber auch die Möglichkeit, Instrumente wie diese Zither vom Automaten spielen zu lassen.

0: wir haben vorkomponierte kleine Musikschnipsel, sowas wie Skizzen, wenn man so will, und lassen die von einem großen Sprachmodell für Audio dann in eine CD-Version, sage ich jetzt mal, interpretieren. Moment. Jetzt haben wir zum Beispiel zum einen groovy 90s synth pop with prominent drums. Also ein grooviger 90er Jahre synthie pop mit sehr prominenten, präsenten Schlagzeug.
1: Zumindest für ein 20 Sekunden langes Liedchen reichte diese Aufforderung an die KI, denn so die Wissenschaftler, dann zerfloss es wieder. Man hätte vielleicht also doch noch einen Refrain anfordern müssen. Etwas, was die Musiker hier aber dann doch zu inspirieren schien.
2: Letzten Endes benutzen diese Tools heutzutage schon alle Musikproduzenten. KI im Audiobereich gibt es mittlerweile seit über 10 Jahren. Es hat angefangen mit Mastering-Software der Firma Isotope und ist heutzutage in dem Bereich, dass ich eben Assistenten habe, der mir zum Beispiel gute Ideen zu Themen, die ich eingespielt habe, dann präsentiert. Das ist ja auch eine große Chance. Ich spiele zum Beispiel Klavier und hätte aber ganz gerne ein paar Ideenentwürfe, was Geigen drüber spielen könnten. Und dann kann ich das die KI vorschlagen lassen. Und ich selber als Komponist kann dann entscheiden, möchte ich das oder nehme ich das als Inspiration mit und mache was Neues. Das hilft einem natürlich ungemein.
1: So arbeitet zum Beispiel Stefan Schulze, der an seinem präparierten Klavier Musik improvisiert und die KI erzeugt dann die Begleitung, was ungefähr so klang.
3: Das sind sogenannte Interactive Agents. Die können zuhören, was ich spiele und können aufgrund einer Library, mit der man sozusagen die gefüttert hat, dann Sequenzen ausgeben und darauf interaktiv antworten auf das, was ich dann spiele. Aber ich kann auch mehrere KIs darauf reagieren lassen oder ich kann die KIs auf sich selbst reagieren lassen, nachdem ich sie gestartet habe. Also da gibt es verschiedene Möglichkeiten.
1: Hier begriff der Künstler also die Möglichkeiten des Computers als weiteres Instrument, frei nach dem Motto, wenn Beethoven schon einen Synthesizer gehabt hätte, dann hätte er ihn auch genutzt.
2: Es ist immer so, wenn neue Technologien da sind, gibt es immer zwei Seiten einer Medaille. Ich sehe aber die Chancen für unsere Gesellschaft, damit Neues zu erschaffen, aber auch generell mit KI arbeiten, ausführen zu lassen.

0: Positives aus Sachsen-Anhalt.
1: Aschersleben, die älteste Stadt in Sachsen-Anhalt, hat wirtschaftlich und kulturell eine ganze Menge zu bieten. Hier zu arbeiten und zu leben, kann fast als Privileg bezeichnet werden. Spätestens seit die Landesgartenschau im Jahr 2010 hier Station machte, verschwanden vor allem in der Innenstadt auch nicht so ansehnliche Ecken, wurden Häuser saniert und Parks neu gestaltet, in denen wiederum bis heute zahlreiche Bänke zum Verweilen einladen. Sitzen kann man auf dieser Bank auch, aber die sogenannte Smartbench, die am 11. Mai 2021 eingeweiht wurde, hat noch ganz andere Qualitäten.
2: Ja, wir haben jetzt also hier unsere zweite Ladebank in Betrieb genommen in Aschersleben. Wir haben eine Ladebank an der Skaterbahn, da kann man nur Handys aufladen über USB oder über kabellos, also über Induktion. Diese Ladebank, die wir hier haben, die bietet auch die Möglichkeit, Fahrräder aufzuladen. Dafür haben wir verschiedene Adapterkabel, also für alle gängigen Fahrradhersteller. Und wir können hier eine Ladeleistung anbieten von 450 Watt für die Aufladung der Elektrofahrradbatterien. Ja, und wir hoffen, dass das gut angenommen wird.
3: Mhm. Und ist das ja auch kostenlos, ne?
2: Das ist kostenlos, ja. Ein Teil des Strombedarfs wird ja über die Solarpanel gedeckt. Da ist also ein Akku drin, die diesen Solarstrom speichert. Allerdings reicht das nicht aus für die Ladung der Fahrradbatterien. Da mussten wir hier also noch einen normalen Stromanschluss verlegen. Strom liefern natürlich die Stadtwerke und das ist kostenlos für die Kunden, ja, damit man hier zur Not mal sein Fahrrad aufladen kann.
1: Direkt vor der Touristinformation am Westdornhaus lädt die intelligente Sitz- und Ladebank also ein zum Ausruhen, Schwatzen und Aufladen. Das für alle, die des Englischen nicht mächtig sind. Circa 12.000 Euro hat der rührige Energieversorger aus Aschersleben für Anschaffung und Installation der beiden Bänke investiert, so Herr Becker in seinen Ausführungen.
4: Ja, finde ich ganz klasse, so total innovativ, eine absolute Aufwertung für die Innenstadt und am Puls der Zeit, würde ich sagen. Handy haben wir alle, damit sind wir den ganzen Tag unterwegs, geladen werden muss es auch zwischendrin. Und das ist eine ganz tolle Sache, die die Stadtwerke Aschersleben hier installiert haben, die zweite in Aschersleben mittlerweile. Und ja, vor den Türen unserer Touristinformation natürlich wunderbar. Wer also hier chillt, auf der Bank sitzt und gleichzeitig steht, kann sich dann ein bisschen Infomaterial holen und schauen, wo vielleicht der nächste Ausflug hingeht.
1: Übrigens, E-Bikes und entsprechende Ladekabel können in der Touristinfo ausgeliehen werden. Auch eine Luftpumpe ist vorhanden, doch diese muss noch mit Muskelkraft bedient werden. Und während sich die beiden Mitarbeiter der Stadtwerke Aschersleben wieder auf ihre E-Bikes schwangen, kam ihnen Andreas Michelmann, seit 27 Jahren Oberbürgermeister der Stadt, zu Fuß entgegen.
5: Ja, ich bin zwar gerade in anderer Mission unterwegs, ja, weil die einen erzählen von Impfstoff, die anderen suchen verzweifelt.
3: Haben Sie welche?
5: Aber von, naja, unser Land erzählt ja nach sozusagen im Himmel ist Jahrmarkt. Aber wir wollen sehen, wie weit wir kommen. Umso mehr freue ich mich, dass es auch mal wieder ein paar positive Sachen gibt, wie mit dieser Bank. Und
3: würden Sie das dann vielleicht auch mal laden? Oder?
5: Müsste ich mal probieren.
3: Na ja,
5: also auf jeden Fall freut es mich, dass wir da auch

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0: Der Montagmorgen startet überwiegend wolkig mit einem leichten Wind aus Osten. Mittags bleibt es bewölkt mit Höchsttemperaturen bis 30 Grad. Zum Abend hin zeigt sich vereinzelt die Sonne mit einem leichten Wind aus Osten. In der Nacht lockert der Himmel auf bei Temperaturen um 21 Grad. Der Dienstag bringt leichte Schauer mit sich, die Temperaturen liegen bei 29 Grad.
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2: Der Rohbau wächst. Richtfest für das Feuerwehrdepot Timrode. Nur noch wenige Monate und der Traum von einem neuen Feuerwehrdepot geht endlich in Erfüllung. Seit 30 Jahren wird an dem Vorhaben gearbeitet, denn das alte, vor 150 Jahren errichtete Gebäude war viel zu klein und nur noch mit Ausnahmegenehmigung nutzbar. Für ein zweites Fahrzeug gab es schon gar keinen Platz. Und auch die 30 Mitglieder der Freiwilligen Feuerwehr sowie die der Jugendfeuerwehr konnten nicht gleichzeitig anwesend sein.
3: Ja, versprochen hat es uns ein Bürgermeister damals Anfang 90er Jahre schon. Der war dann bis 96 nur, ja, und dann haben wir eigentlich mit dem alten Gerätehaus Verbesserungen gemacht, Anbauten gemacht, das immer so fit gemacht, dass es eben nutzungsgerecht war. Ja, und der Plan, der wurde natürlich immer weiter verfolgt, denn auch im neuen Jahrtausend haben wir da verschiedene Pläne gehabt und Standorte, bis sich dann wirklich 2013, 14 das hier ergab.
2: Das große Grundstück an der Blankenburger Straße bot nach dem Abriss der alten Gaststätte einen geeigneten Platz für den Neubau.
3: Dass die Stadt das ersteigern konnte und eigentlich einen besseren Standort kann es in einem Ort für eine Feuerwehr nicht geben, wie hier mitten im Dorf.
2: Aufgrund der knappen finanziellen Mittel war der Neubau des Feuerwehrgerätehauses für die Stadt Blankenburg eine große Herausforderung.
4: Erstmal war es tatsächlich ein Kraftakt. Das sind ja immerhin fast 2 Millionen Euro, die wir im Haushalt untergebracht haben. Und auch zu einer Zeit, wo wir noch nicht genau wussten, gibt es Förderungen vom Land. Das Infrastrukturprogramm des Bundes war noch gar nicht bekannt zu seiner Zeit. Und da danke ich vor allem erstmal den Stadträten der Stadt Blankenburg, die hier auch gesagt haben, jawohl, wir handeln im Sinne auch der Brandschutzbedarfsplanung, der Risikoanalyse und verankern das Geld im Haushalt. Aber ich danke auch allen beteiligten Firmen und vor allem auch der Feuerwehr hier in Timrode, die sich da wirklich sehr intensiv eingebracht hat.
2: Ende 2024 übergab Innenministerin Tamara Tsishang einen Förderbescheid über 350.000 Euro für 2 Feuerwehrstellplätze. Nach intensiver Planung und bauvorbereitenden Arbeiten erfolgte dann im März 26 der Spatenstich.

0: Seitdem wird am künftigen Gerätehaus zügig gearbeitet. Sogar der große Dachbinder wurde bereits eingesetzt, sodass jetzt quasi richtfest gefeiert werden konnte.
1: Auf jeden Fall verbessern sich die Dienst- und Lebensbedingungen für die Kameradinnen und Kameraden hier entscheidend gegenüber dem, was vorher da war. Es wird zu einer Verbesserung Arbeitsschutz der Dienst- und Lebensbedingungen führen. Sie haben bessere Ausrückebedingungen. Die Fahrzeuge stehen gesichert in einem Haus und nicht mehr aufgeteilt auf mehrere Standorte. Und das führt natürlich auch zu einer insgesamt Verbesserung der Einsatzbereitschaft und Einsatzstärke im Stadtverband.
2: Wir sind alle sehr überrascht, dass es jetzt dann doch so schnell geht. Nach vielen Jahren, wo wir darauf gewartet haben, jetzt ist dann so rasant wachsen zu sehen, ist schon sehr interessant. Wir freuen uns natürlich. Wir finden es auch ein bisschen schade, dass wir unser altes Heim verlassen müssen. Hätten uns ein bisschen mehr Mitspracherecht hier erwartet, aber im Großen und Ganzen freuen wir uns auf unser neues Gerätehaus.
3: Die Baukosten laut Planung belaufen sich auf 1,75 Millionen Euro. Wir haben nochmal nachgelegt und haben ein Budget von 1,85 Millionen Euro. Die derzeitige Auftragslage liegt bei 1,79 Millionen Euro. Also wir befinden uns auch hier im Rahmen. Nach aktuellem Bauzeitenplan liegen wir sehr gut im Rahmen. Es sind alle Termine gehalten. Wir sind sehr zuversichtlich, dass der Bauabschluss auch wie geplant Ende November stattfinden kann. Also wir bauen hier eine Feuerwehr mit zwei Stellplätzen. Die Feuerwehr ist auch so konzipiert, dass sie auf drei Stellplätze erweitert werden könnte. Wir haben zwei Schulungsräume bzw. einen großen Schulungsraum, der bei Bedarf auch geteilt werden kann. Wir haben einen Führungskräfteraum, Räume für die Feuerwehr, Jugendfeuerwehr sowie für Infrastruktur.
0: Mit dem neuen Feuerwehrdepot werden gute Rahmenbedingungen für den ehrenamtlichen Einsatz der Kameraden der Freiwilligen Feuerwehr Timmrode geschaffen und ihr Traum von einem geräumigen und zweckmäßigen Gerätehaus wird vielleicht sogar noch in diesem Jahr Wirklichkeit.
4: Zuwendungsbescheid für die neue Stadtbibliothek. Ein wichtiger Schritt für die Kultur Quedlinburgs. Im Bildungshaus Karl Ritter in Quedlinburg wird künftig die neue Stadtbibliothek zu finden sein. Doch bevor es soweit ist, müssen noch einige finanzielle und bauliche Veränderungen passieren. Deshalb überreicht der Staats- und Kulturminister Rainer Robra der Welterbestadt Quedlinburg einen Zuwendungsbescheid in Höhe von 55.500 Euro. Die Investition in die neue Stadtbibliothek ist für Rainer Robra besonders wichtig, wie er erklärt.
5: Ja, ich habe natürlich die Entwicklung der Kreisbibliothek hier im Landkreis Harz verfolgt. Und als dann klar war, dass Quedlinburg ja im Grunde genommen damit seine Bibliothek verlieren würde, habe ich mich gefreut, dass die Stadt dann doch mit dem Stadtrat gemeinsam die Initiative ergriffen hat. Und es war dann für mich wichtig, dass es ja wahrscheinlich für die nächsten zig Jahre die letzte Neugründung einer Stadtbibliothek im Lande Sachsen-Anhalt, das zu unterstützen und es auch ein bisschen zu meiner Sache zu machen.
4: Robra betont zudem die hohe Bedeutung von Bibliotheken. Sie seien Orte der Literatur und des Lesens, aber auch ein Ort, an dem Menschen zusammenkommen würden. Die Landesregierung wisse um die Bedeutung von kommunalen Bibliotheken Bescheid und investiere daher geschlossen in die Entwicklung von Sachsen-Anhalts Kultur- und Bildungsinfrastruktur. Im Bildungshaus Karl Ritter befindet sich seit 2006 die Kreisvolkshochschule, die Musikschule und bald auch die Stadtbibliothek. Wie es dazu kam, erklärt der Politiker und Mitglied des Landtages von Sachsen-Anhalt, Ulrich Thomas.
6: Ja, dieses Gebäude war schon immer eine Schule und zu den Zeiten eine allgemeinbildende Oberschule, bis in die 2000er Jahre hinaus eine Schule im Sek-2-Bereich. Ja, und dann war 2006 die Frage, wie geht es mit diesem Gebäude weiter im Zuge der Kreisgebietsreform, wo wir aus den Landkreisen Wernigerode, Halberstadt und Quedlinburg den Landkreis Harz entwickelt haben, musste auch die Kreisvolkshochschule eine Hülle finden, wo sie im Prinzip ihre Aufgabe erfüllen konnte. Und das war diese Schule hier. Dazu kam dann noch die Musikschule. Und dann war eben die Idee geboren, die Bibliothek, die 10 Meter weiter von hier ansässig war, auch mit zu integrieren. Wir wollten hier ein Bildungshaus Karl Ritter etablieren. Das Gebäude war seinerzeit, das war 2006, sehr marode, da muss man ehrlich sein, es war nicht mehr gut. Und damals war der Bildungsminister da, Herr Olberts, hier in Quedlinburg auf meine Einladung, haben uns das angeschaut. Ja, und dann gab es die Idee, wir wechseln ja nicht nur zwei Fenster aus, sondern wir machen ja eine richtig runde Sache, eine richtig große Sache. Und dann haben wir uns in die Aufgabe gestürzt. Man muss dem Landrat Martin Skiebe sehr danken, der das hier mit durchgezogen hat. Auch Michael Ermrich hat hier eine Aktie dran. Und so bin ich sehr froh, dass sich dieses Haus entwickeln konnte.
7: Wir haben ja schon immer die Kreisbibliothek auch unterstützt. Und nachdem der Landkreis aus Konsolidierungsgründen sich von der Kreisbibliothek hier verabschieden musste, haben wir recht einmütig im Stadtrat beschlossen, wir wollen ein Angebot für die Quedlinburger, für unsere Gäste aufrechterhalten und haben begonnen zum 01.01.26 mit dem Aufbau, mit allem, was dazugehört, mit Ausräumen etc., mit Medien aussortieren, mit Medienflohmarkt und jetzt mit der Ausschreibung der Bauwerke begonnen, im Laufe des sechsten Jahres 2026 jetzt eine angemessene, moderne Stadtbibliothek aufzubauen.
4: In den letzten 6 Monaten hat sich bei der Errichtung der neuen Bibliothek viel getan. Dies veranschaulichte die verantwortliche Bibliothekarin Pia Krüger in einer übersichtlichen Präsentation. Planung, die Sichtung der Medien oder Umarbeitung – wichtige Schritte, die dafür nötig sind, die Räume nun neu zu gestalten. Auch durch eine Kooperation mit der Oskar-Kemmer-Schule konnten sich viele Unterstützer finden, die für die Neubeklebung von Etiketten an den Büchern verantwortlich sind.
8: Genau, wir sind ja in den Räumlichkeiten, wo vorher auch die Kreisbibliothek wieder drin war. Und zukünftig wird es so sein, dass es einen separaten Jugend- und Kinderbereich geben wird, einfach um die Altersgruppen entsprechend ihrer Bedürfnisse auch anzusprechen. Und dann natürlich einen klassischen Bereich für die AV-Medien, also für die CDs und die DVDs. Und tatsächlich dann noch ein großer Raum, in der dann die belletristische Literatur und die Sachliteratur untergebracht wird. Genau, das werden ungefähr 12.500 Medien werden. Also da sind Bücher, DVDs, CDs, Toni-Figuren, alles Mögliche mit dabei. Und die werden dann in den verschiedenen Bereichen ihr neues Zuhause finden.
4: Bis zur baulichen Fertigstellung, die für Ende diesen Jahres geplant ist, gibt es noch einiges zu tun. Die Eröffnung der neuen Stadtbibliothek findet voraussichtlich nächstes Jahr statt.

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0: Der Montagmorgen startet überwiegend wolkig mit einem leichten Wind aus Osten. Mittags bleibt es bewölkt mit Höchsttemperaturen bis 30 Grad. Zum Abend hin zeigt sich vereinzelt die Sonne mit einem leichten Wind aus Osten. In der Nacht lockert der Himmel auf bei Temperaturen um 21 Grad. Der Dienstag bringt leichte Schauer mit sich, die Temperaturen liegen bei 29 Grad.
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1: Der Konvoi auf Phob startete bekanntlich in Halle vor knapp einer Woche in Richtung Ukraine. 17 Fahrzeuge waren mit 45 Tonnen Hilfsgütern beladen und allen Mitfahrenden war klar, diese Reise ist nicht ganz ungefährlich. Denn das Ziel war im Westen der Ukraine zu finden. In der tiefen Nacht ging es durch ein Gebiet, das sukzessive mit Streckenposten bis auf die Zähne bewaffnet war. Selbst Hartgesottene bekamen bei diesem Anblick feuchte Hände.
2: Also wie gesagt, wenn du da so auf Scheibenhöhe von dem Auto in so ein dreibeiniges MG guckst und da unten zwei stehen mit einer Kaschi, das ist schon nicht schön. Da kannst du auch so ein harter Hund sein. Also wem das hier alles okay, mir ist es nicht. Ja. Also mich hat es schon so ein bisschen, da halte ich dann auch mal der Klappe.
1: Der Containerunternehmer David Strübing ist mittlerweile von diesem nicht einfachen Unterfangen aus der Ukraine zurückgekehrt. Mit auf der Tour war auch sein 16-jähriger Sohn. Finn wollte unbedingt dabei sein, im Team mithelfen, um die Hilfsgüter schnell in die Ukraine bringen zu können. Er selbst arbeitet auch im Rettungsdienst, also Hilfsbereitschaft ist ihm offenbar mit in die Wiege gelegt worden. Eine Vater-Sohn-Beziehung, die immer wieder gespickt ist von humoristischen Einlagen. Aber bei dieser Fahrt war beiden auch zwischendurch mal nicht zum Lachen. Denn keiner wusste, was hier wirklich auf einen zukommt. Aber alle waren für die Tour bereit, mit 40 Helfern, die Fahrzeuge vollgeladen bis unter die Decke.
2: Wir waren wirklich alle vollgeladen. Wir waren voller Euphorie, voller Motivation, voller Kraft, Power, Tatendrang, voller Ziele. Und sind dann halt losgestartet, habt uns ja begleitet, habt uns verfolgt und mit einigen sprechen können. Grundsätzlich sind wir losgefahren mit dem Konvoi, 17 Autos, 35 Mann waren wir, hatten noch eine Sprachmittlerin mit. An sich die Fahrt war alles top, also war natürlich auch die Leute untereinander, alle miteinander verbunden, Stimmung war gut.
1: Und deshalb fiel es auch Sohnemann Finn leicht, in diesem Konvoi Richtung Ukraine mitzufahren. Obwohl dieses Unterfangen für einen Jungen im Alter von 16 Jahren nun wirklich nicht gewöhnlich ist.
2: Ist nicht alltäglich, ja. Es liegt einfach daran, dass Finn eigentlich seit seinen jungen Jahren schon in Richtung Rettungsdienst, DRG, Wasserrettung, Lebensrettungsausbildung, da affin ist und auch tätig ist, ehrenamtlich. Und der hat es halt mitgekriegt, dass wir fahren wollen. Und dann wollte der eben mit. Ne? Was willst du machen, wenn der sagt, er möchte? Haben wir mitgenommen. Und ich glaube, es war auch für ihn eine Erfahrung, eine Reise, die er bis jetzt gut weggesteckt hat, meine ich. Von daher, ja, wird doch mal ein Retter.
3: Ja, es war irgendwo schon eine gewisse Anspannung dabei. Gerade sowas kommt auf mich zu. Man fährt irgendwo ins Offene, das ist Kriegsgebiet, das ist keine Klassenfahrt, das ist kein alles fröhlich, es ist halt wirklich Krieg und da ist halt eine ordentliche Anspannung dabei, aber man fährt da irgendwo mit einem kühlen Kopf hin.
1: Und dann war es mittlerweile Nacht geworden, eine kleine Schlafpause war notwendig.
2: Wir sind dann irgendwann nachts in einem Waldstück angekommen, oder in einem Waldstück, wir haben uns dann Parkplatz gesucht, wo wir halt entsprechend dann eben auch parken können. Das war echt eine Flotte, wir waren bei mehreren Rastplätzen, haben wir einfach zugemacht, da war die Hütte voll. Haben dann dort genächtigt, sind dann nächsten Morgen weiter. Als wir dann angekommen sind an dem eigentlichen Ort in Reben, haben wir dann umgeladen und hat sich der Konvoi einmal gesplittet in einem Team, was mit den Kleinfahrzeugen und den Bussen losgefahren ist. Ein Team, was mit den LKWs und der Schwerengruppe losgefahren ist und das andere Team, was in Polen gewartet hat. Und dann ist dann so jeder seiner drei Wege, einer stand und zwei ihrer Wege über die Grenzen.
1: Und als die Grenzen mit allen Kontrollen durchfahren wurden, wurde jedem auf dieser Reise klar, ab jetzt ist nichts mehr so, wie es vorher war.
2: Und das haben, glaube ich, viele unterschätzt, wenn nicht sogar, dass jeder unterschätzt hat, die Reise. Dann so erstmal so diese Wirklichkeit kennengelernt haben, Achtung, jetzt ist hier ein bisschen Alarm und das wird ein bisschen schlimmer da drin und auch die schroffe Art an der Grenze war schon nicht wenig, wo sich eben viele so ein bisschen erschrocken haben in dem Ganzen. Grenzübertritte sind soweit gut gelaufen, wir hatten ein paar Huckeleien, sage ich jetzt mal, wo im Abgleich mit den Daten und den Pässen, das ist Standard, aber Fahrzeugkontrolle vollständig auf Waffen etc., Ja, und dann sind wir halt darüber gefahren.
1: Das Team war natürlich bestrebt, in diesem nicht ungefährlichen Gebiet zusammenzubleiben. Es zeigten sich Streckenbilder, die für jeden Mahnung genug waren.
2: Alle paar Kilometer eine Straßensperre, Sandsäcke, bewaffnetes Militär, was dort eben die Straßen überwacht. Da fängst du dann schon mal an zu schlucken, wenn dir da so eine Kaschi ins Auto guckt. Wirklich nicht. Ja.
1: Und nach einer kräftezehrenden Fahrt mit einer Umplanung der Route, weil die Gefahr bestand, dass russische Truppen den Konvoi aufhalten könnten, waren alle dann endlich nördlich von Lviv angekommen. Die Ukrainer empfingen den Konvoi, waren dafür sehr dankbar und begannen sofort mit dem Ausladen. David Strübing, Ring um Worte.
2: Das Emotionale vor Ort, was mich echt berührt hat, war, als wir gerade unseren Dicken aufgemacht haben und die Leute gesehen haben, was wir wirklich bringen, sind hier alle in sich gekehrt, auf dem Hof haben dort Dankbarkeit gebetet. Und dann war dort eine Ruhe, völlig gespenstisch. Das Einzige, was du gehört hast, war ein Gabelstapler und das Tuckern von einem Hubwagen. Ansonsten ist dort nichts weiter an Lauten irgendwo gewesen, hat Kinder geschrien oder...
1: Ja. Und dann hieß es auch schon fertig machen für die Rückfahrt. Ukrainische Menschen und ihre Haustiere wollten einfach nur weg. Der hallische Konvoi machte es möglich.
2: Die Geschichte mit dem Einladen der Menschen, die wir mit hergebracht haben, lief dann eben so, dass das eben auch eine sehr emotionale Geschichte war. Dort sind viele Tränen geflossen. Auf allen Seiten, bei allen Beteiligten. Das ist dann eben auch so, wenn die Familien sich halt verabschiedet haben, ja. Aber wenn du als Vater dein Kind und deine Frau verabschiedest und weißt nicht, ob du sie wieder siehst, wann, wo, wie es denn in der Zeit geht, das ist ja alles völlig 1000 Fragezeichen. Ja. Da ist es dann schon, glaube ich, eine andere Geschichte. Und ich glaube, das nachzuvollziehen kann eben nur der das schon mal erlebt oder gemacht hat. Und so alt bin ich nicht und ich habe das noch nie erlebt.
4: Okay, danke. All of them is from the bottom of our heart in Halle in Germany. This is our project. It names Convoy of Hope. It's all for the Ukrainian people. I know it's only a little bit of help, but it helps. And it's exactly that's what we need.
1: David Strübing hatte viele Fotos gemacht und zeigte uns davon berührende Momente. Und sein Sohnemann Finn hatte auf der Rückfahrt zwei Ukrainer mit im Auto. Auch für ihn ein Gänsehautmoment.
3: Ja, es hat mich berührt. Wir hatten eine Frau und einen Sohn dabei. Der war tatsächlich so alt wie ich, 16 glaube ich. Die hatten auch mit einer Übersetzerin, hatten die uns ein bisschen was davon erzählt, was da so passiert ist. Dass sie auch ziemlich dolle Angst hatten. Aber sie waren noch sehr froh, sehr erleichtert, dass wir sie mitgenommen haben. Die Fahrt über waren sie auch relativ ruhig. Also sie haben nicht irgendwie probiert, mit uns zu kommunizieren. Und wenn sie das probiert haben, dann waren sie in einem sehr dankbaren Ton auch.
5: Mhm. Haben die erzählt, wen sie zurückgelassen haben?
3: Das direkt haben sie nicht erzählt, haben aber gesagt, dass sie sich tatsächlich verabschieden mussten von jemandem.
1: Es ging zurück und ukrainische Sicherheitsbehörden begleiteten bis kurz vor der polnischen Grenze den hallischen Konvoi und sicherten so die Rückfahrt durch das ukrainische Gebiet ab. David Strübing wird diese Reise so schnell nicht vergessen können.
2: Wie gesagt, also ich glaube, also bis heute muss ich ehrlich sagen, ich bin noch nicht angekommen. Ganz ehrlich. Habe mich dazu auch in diversen Gruppen mal geäußert oder mit einem kleinen Post, aber so final habe ich dort noch keinen abschließenden Beitrag geschrieben, was ich eigentlich noch machen wollte. Das habe ich nicht gemacht, weil ich keine Zeit habe, sondern weil ich noch keine Worte habe dafür.
1: Der Konvoi auf Hope aus Halle hatte eine eindrucksvolle Reise über 2100 Kilometer hinter sich gebracht und konnte in der Ukraine zumindest für die nächste Zeit vielen Menschen helfen. Und der einhellige Tenor aller Teilnehmer war am Ende, wir würden es gern wieder tun und noch einmal in die Ukraine fahren und helfen. Wer dieses Leid hautnah erlebt hat, kann zu keiner anderen Meinung kommen. Danke allen, die beteiligt waren, die im Vorfeld halfen. Schön, dass es euch gibt.
6: Beiträge aus der Vergangenheit. Was sich vor über 20 Jahren im Harz getan hat, sehen Sie jetzt. Heute Eishockey auf dem Fischmarkt.
7: Seit 14 Tagen ist in Halberstadt das Eislauffieber ausgebrochen. Bereits über 60.000 Menschen nutzten in dieser Zeit die mobile Eisbahn in der City als Freizeitvergnügen. Das sollte heute anders werden. Denn ausgewählte Halberstädter Schlittschuhprominenz, vereint unter dem klangvollen Namen die Eisväter, sollten heute einer Jugendmannschaft einmal zeigen, wie man einen Bulli gewinnt und einen Puck ins Tor schießt. Um das Spiel ja bloß nicht gegen die Jugend zu verlieren, sollen einige der Eisväter Gerüchten zufolge bereits seit Monaten heimlich trainiert haben. Alt-Eishockey-Profi Reinhard Müller von der Firma Wertkonzept soll beispielsweise die komplette DEL-Vorbereitung der Krefelder Pinguine mit absolviert haben, um sich wieder in Form zu bringen. Und der Geschäftsführer vom Autozentrum Halberstadt, Rainer Ernst, wurde heimlich in Toronto beim Privattraining mit Wayne Gretzky beobachtet.
8: Ein Blick voraus aufs Spiel. Wie werden Sie denn die Spielregeln umsetzen? Eher lockerer oder etwas härter?
9: Also natürlich total locker, ja. Das ist ja auch ein lockeres Spiel und wir wollen ja, dass es lustig ist und dass es den Leuten Spaß bringt. Und Regeln gibt es hier eigentlich keine. Hauptsache es wird gepfiffen und Bananen anstatt gelbe Karten verteilt.
8: Herr Kugler, ja? Wie lange stehen Sie denn schon auf dem Eis so in Ihrem Leben?
10: Überhaupt noch nicht. Überhaupt noch nicht. Vielleicht insgesamt 2 Minuten jetzt.
8: Aber ich glaube, Herr Müller macht eine bessere Figur, ja? Berliner Eisbären oder was waren Sie?
11: Vor 25 Jahren war ich mal in Krefeld, habe ich mal Eishockey gespielt, im Rheinland.
8: Und erfolgreich?
11: Ja, damals mit 17 habe ich dann aber aufgehört. Aber schon einige Zeit her, ne?
7: Angesichts der geballten Prominenz auf dem Eis räumten viele der zahlreichen Zuschauer den Kids, die sich den passenden Namen Eisbären gaben, kaum eine Siegchance ein. Um ganz sicher zu gehen, verpflichteten die Eisväter sogar noch in allerletzter Minute Halberstadts Bürgermeisterin Ute Gabriel. Sie sollte als Frau im Tor ihren Mann stehen und mit blitzschnellen Paraden die besonders gefürchteten Schlagschüsse der Jugend abwehren. Für die Stimmung auf den Rängen sorgte mit brasilianischer Begeisterung Andreas Richter vom Ausrichter MVN.
12: Sehr offensiv im eigenen Feld die Halberstädter Eisväter. Aber Toni hat die gegnerische Hälfte noch nicht verlassen und... So, feuert doch mal bitte eure Lieblingsspieler an, damit es... Oh! Wir haben es einfach schon gesagt. Es wird eine Materialschlacht. Der zweite Schläger ist hinüber. Aber sofort... Ich sehe auf die Uhr, Reverie, auch Sie sehen auf die Uhr, ja, noch ein...
13: Und wieder ein...

0: Nach hart umkämpften 20 Minuten, auf diese Spielzeit hatte man sich vorab geeinigt, waren die Eisväter fassungslos. Trotz intensiver Vorbereitung und der Verpflichtung von ehemaligen Eishockey-Allstars wie Frank Habrecht von der Sparkasse und Toni Köcke von der Firma Marquisin stand es 3:3. Den 13- bis 17-jährigen Schülern des Halberstädter Martineums, des Käthe-Kollwitz-Gymnasiums und der Spiegelschule gelang es immer wieder, die Halberstädter Prominentenmannschaft durcheinander zu würgen. Da es im Eishockey kein Unentschieden gibt, musste also die Verlängerung, genannt Sudden Death, eine Entscheidung bringen. Das 4:3 für die Eisväter brachte dann die endgültige Entscheidung. Wie so oft, so siegte auch heute die Routine über das temporeiche Spiel der Jugend.
1: Wir haben den Pokal übergeben, aber ich gehe davon mal aus, dass Sie im nächsten Jahr auch wieder am Turnier teilnehmen und euch dann den Pokal einfach zurückerobern.
2: Wir haben uns überlegt, also die Halberstädter Eisbären, die waren uns ja eigentlich an Kraft und Schnelligkeit doch ein bisschen voraus. Und ein bisschen ist ja auch Glück bei so einem Spiel. Und ich denke, wir haben jetzt einfach Glück gehabt. Und deshalb wollten wir euch den Pokal weitergeben, dass an einer eurer Schulen Platz findet.
3: Die Sache hat natürlich... Liebe Halberstädter Eisbären, die Sache hat natürlich einen Haken. Ihr kriegt jetzt den Pokal und dafür kriegen wir den Eisbecher.
4: Ihr habt ja den Pokal bekommen, ja? Überreicht von den Alten. Wo stellt ihr den jetzt hin?
5: Wahrscheinlich in der Freier Spiegelschule.
4: Seid ihr stolz drauf?
5: Ja, klar.
4: Hast du ein Tor geschossen?
5: Ja, eins.
4: Echt, ja?
6: Wie heißt du?
5: Sebastian.
4: Willst du nochmal deine Schule grüßen?
5: Ja. Ich grüße alle, die in unserer Schule sind.
4: Ein Koch auf dem Eis, eher Karneval als Sport, oder?
7: Ja, 2 Übungsstunden hatte ich letzte Woche genommen, aber ich denke mal, fürs erste Mal ganz nett. Und das nächste Mal wird es schon besser gehen wieder.
4: 10-mal ungefähr so auf dem Hintern gesessen?
7: Ja, so hinterher habe ich nicht mitgezählt, aber es ging. Ich war gut gepolstert überall und von der Sache her nichts verletzt und kann weitergehen morgen die Arbeit.
4: Das weiße Trikot hat sich nicht so sehr abgehoben. Das nächste Mal dann doch mit dem roten, ja?
7: Ja, nächstes Mal hat er mehr rot, aber ich wollte ja auch ein bisschen im Hintergrund, dass man den Feind nicht gleich erkennt sozusagen.
4: Frau Gabriel, Sie haben ja erheblich zum Sieg der Halberstädter Eisväter beigetragen, aber vielleicht ein bisschen mit unlauteren Mitteln, mit dem großen Eisschieber.
8: Na, das ist, wenn man unsportlich ist und nicht so fit, dann muss man das mit anderen Mitteln wieder wettmachen. Aber ich denke mal, den Sieg der Halberstädter Eisväter, erstens weiß ich nicht, ob er so verdient war. Die Jungs waren ja richtig gut und flott. Das war auch ein bisschen Zufall, aber das waren wohl dann meist mehr die Profis auf dem Eis, die da mitgespielt haben auf unserer Seite. Bei den Eisvätern und Müttern, bitteschön.
4: Schöne Geste, ja. Sie haben ja den Pokal weitergegeben an die Schüler. Werden Sie den nochmal zurückholen?
8: Naja, wir werden ein bisschen trainieren und vielleicht dann nächstes Jahr ein bisschen... Das nicht mit Schneeschiebern wettmachen, sondern mit Fitness. Hoffen wir es.

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1: Sie tüftelten, experimentierten und forschten. Auch in diesem Jahr fand wieder der Regionalwettbewerb von Jugend forscht auf dem Gelände von Bayer in Bitterfeld-Wolfen statt. Viele junge Wissenschaftsinteressierte nutzen die Zeit von Homeschooling, Lockdown und Quarantäne, um sich an zahlreichen spannenden Projekten mit den unterschiedlichsten Themen zu versuchen. Von selbstfahrenden Robotern über eine Leselern-App bis hin zu einem Futterhaus für Vögel, welches diese durch eine Kamera automatisch identifizieren kann, war alles dabei. In diesem Jahr auffällig, vielen kam die Idee für ihr Projekt, während sie im Homeschooling zu Hause saßen und begannen dann, sich immer mehr mit dem Thema und später mit ihrem eigenen Projekt auseinanderzusetzen. Auch wenn es nicht immer einfach war, haben alle das Beste daraus gemacht und am Ende interessante Arbeiten abgeliefert.
2: Als wir in Quarantäne waren, konnte man zu Hause arbeiten und zum Beispiel an diesem Projekt arbeiten. Weil ich habe zu Hause Lötkolben, Zinn, alles da. Das funktioniert also ziemlich gut.
3: Also in der Corona-Zeit, wie Pepe eben schon gesagt hatte, hatte man natürlich viel Zeit zu programmieren und sich auch mit KI zu beschäftigen. Ein ganz klarer Nachteil war, dass man dadurch, dass man keine Schule hatte, nicht in der AG sich mit Pepe so gut absprechen konnte oder das live in der Schule ausprobieren konnte. Allerdings in der Anfangszeit muss man sich eh erstmal um die KI kümmern. Das Testen kommt dann erst später. Von daher ging es ganz gut.
4: Also in der Corona-Zeit saß ich oft in meinem Zimmer und habe Hausaufgaben gemacht und ich habe halt direkt einen Blick auf unseren Garten. Und dann habe ich halt oft Vögel gesehen und habe halt auch festgestellt, dass die zu gewissen Zeiten immer da sind und dass einige Vögel auch an einigen Tagen halt gar nicht da waren. Und mich hat es dann halt interessiert, wie man das analysieren kann und allgemein technisch steuern kann, dass man vielleicht diese Vögel an jedem Tag sehen kann, dass sie halt gewisse Zeiten haben, an denen sie da sind.
5: Ja, also ich muss sagen, dass ich im ersten Lockdown mir erstmal das Programmieren selbst beigebracht habe und ja auch die weitere Corona-Zeit, in der man eben zu Hause war und auch seine Zeit besser einteilen konnte und selbst einteilen konnte, habe ich eben auch genutzt, um eigene Projekte zu verfolgen, wie zum Beispiel eben die Entwicklung einer eigenen Leselern-App. Und vor allem im Hinblick auf die Corona-Pandemie ist eben so eine Leselern-App, hat ja eben auch eine sehr große Bedeutung. Weil eben Grundschüler dadurch eben immer mehr auf sich allein gestellt waren, ist es wichtig, eben eine Alternative zu schaffen. Und was ist denn da naheliegender als eine App?
1: Auch treten in Zeiten wie die der Pandemie ganz neue Probleme unterschiedlicher Herkunft auf. Einem davon wurde sich im Beispiel des Smart Fridge schon angenommen, freute sich auch Bayer Bitterfeld-Geschäftsführer Dr. Frank Wilkmann.
6: Eine Idee aus der Pandemie entstanden, ein Kühlschrank, der einem nicht erlaubt, öfter als fünfmal ihn zu öffnen und dann auch noch überprüft, ob die Sachen, die man isst, auch gesund sind, hat zugenommen, sagt der junge Herr, wie seine Familie, ich übrigens auch ein bisschen in der Pandemie.
1: Am Ende der Veranstaltung wurden dann die Plätze in den jeweiligen Kategorien bekannt gegeben und die Urkunden überreicht. Aber ganz egal, wer am Ende welchen Platz belegt hat, alle Teilnehmer konnten viele neue Erfahrungen sammeln, etwas dazulernen und ihre freie Zeit sinnvoll und gewinnbringend nutzen.
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0: Zwei Bücher für die Ewigkeit. Der Dom zu Halberstadt verrät neue Geheimnisse. Über den Halberstädter Dom und seinen berühmten Reliquienschatz sind bereits schon viele Bücher geschrieben worden. Jetzt wurden zwei neue vorgestellt, die mit Sicherheit auch die teuersten sind. Beide Bücher mit dem Titel Der Dom zu Halberstadt kosten 160 Euro. Bei diesem Preis darf man sich schon einmal fragen, was die 8,5 Kilogramm schwere und 1600 Seiten umfassende Publikation so teuer macht. Auf einer gemeinsamen Pressekonferenz im Halberstädter Dom beantwortete die Kooperation als Kulturstiftung Sachsen-Anhalt, das Landesamt für Denkmalpflege und Archäologie sowie das Europäische Romanikzentrum sämtliche Fragen zu den beiden neuen, publizierten Grundlagewerken. Die beiden Bücher Der Dom zu Halberstadt beinhalten nämlich keine mittelalterlichen Geschichten für Leser, sondern dienen der wissenschaftlichen Forschung. Es ist ein bebildertes Nachschlagewerk, genau genommen ein vollständiges Inventarverzeichnis von Architektur und Ausstattung der Halberstädter Kathedrale. Vor rund 800 Jahren wurde bereits mit dem Bau dieses Doms begonnen. Die neue, zweibändige Monographie ist eine wichtige Grundlage für die zukünftige Forschung aller historischen Disziplinen.
1: Es ist notwendig, dass man die einzelnen Dinge erforscht, die einzelnen Dinge kennt und dokumentiert. Das ist hier in Halberstadt zum letzten Mal 1902 passiert, natürlich mit einem anderen Kenntnisstand. Und jetzt hat man es auf höchstem wissenschaftlichem Niveau gemacht, mit allen Vergleichen und kann jetzt jedes einzelne Stück als Inventar sehr viel besser verstehen und damit die Gesamtheit verstehen. Außerdem ist Dokumentation auch immer Kulturschutz, weil wir haben gesehen, es sind mehrere Kriege hier über den Dom gegangen. Beim letzten Krieg hat der Dom hier mehrere Treffer erhalten. Man weiß nie, was in Zukunft passiert. Und wenn man einige hundert Bücher druckt, dann ist zumindest der Dom in dem jetzigen Zustand auf ewig konserviert, denn alle Bücher können nicht verloren gehen.
0: Die beiden neu erstellten Inventarverzeichnisse haben rund 900.000 Euro gekostet. 350.000 Euro kamen dabei vom Land Sachsen-Anhalt und 500.000 Euro von der Kulturstiftung des Landes. Staatsminister Rainer Rohrbrach würdigte die beiden Werke und die Wichtigkeit der Forschung. Nach den Kathedralen von Magdeburg und Naumburg hat auch nun der Halberstädter Dom ein neues Inventarverzeichnis. Ein weiteres für den Havelberger Dom ist auch geplant.
2: Ich habe beide Bände schon mit großem Interesse durchgeblättert und mich an der einen oder anderen Stelle fast festgelesen. Es ist wirklich so, dass die Geschichte des Domes extrem detailliert, aber doch so, dass man sich auch als interessierter Laie damit auseinandersetzen kann, beschrieben wird, reich bebildert das Ganze und in den Anhängen mit Jahresereignissen so, dass man einfach vom frühen 18. oder späten 18. Jahrhundert, in dem der Vorläuferdom gegründet war, bis dann in die Neuzeit hinein minutiös nachvollziehen kann, was sich wann wie ereignet hat, welche Bischöfe damals zuständig waren. Ein bisschen wird natürlich auch die ottonische Zeit deutlich, in der Bernhard hier ja dem Kaiser Otto widersprach, als der den Wunsch äußerte, mal so eben nebenbei eine Konkurrenz in Magdeburg zu veranstalten. Also es ist eine extrem verdienstvolle Arbeit, die hier von der Kulturstiftung des Landes Sachsen-Anhalt geleistet worden ist, schon in Magdeburg, schon in Dessau, schon in Naumburg, aber eben hier nochmal in einer Weise, die erkennen lässt, welche besondere Bedeutung auch der Halberstädter Dom für die Landesgeschichte hat.
0: Die beiden Hauptautoren Dr. Anja Seliger und Dr. Heiko Brandl, die mit 23 weiteren Experten das Buch verfassten, gaben neue Geheimnisse preis, die jetzt gesichert werden konnten.
3: Ein Thema wie die Orgeln oder wie die Glocken, das gibt man natürlich an Experten ab, die sich darüber mit viel, viel besser auskennen als wir. Wir sind ja beide Kunsthistoriker, wir könnten das auch machen, aber wir müssten uns da viel länger und langfristig einarbeiten und deshalb geben wir solche Themen dann eben extern weg.
0: Der Staatsminister Rainer Rohrbrach ist begeistert, wie detailreich im Buch geschrieben wurde. Das habe es bisher noch nie gegeben. Der erste Band des Buches befasst sich mit der Architektur des Domes, mit dem Westbau, dem Querhaus und dem Chor. Der zweite Band hingegen mit der Ausstattung des Domes, Er enthält wichtige Details zur ältesten Triumphkreuzgruppe Europas, die den gekreuzigten Christus als Sieger über das Böse zeigt. Diese beiden Bände wurden nach einer wissenschaftlichen Bearbeitung entwickelt und teilen den Dom jeweils in verschiedene Abschnitte ein und daraus entstehen dann die entsprechenden Texte.
3: Die Texte sind inhaltlich alle gleich aufgebaut. Ja, vorneweg gibt es Quellen, Bildquellen, Literatur. Dann kommt eine Überlieferungsgeschichte, die sämtliche Maßnahmen referiert, die also an den Objekten stattgefunden haben, von der Restaurierung bis zur Zerstörung, bis zum Wiederaufbau. Ja, der Dom hatte ja nach dem Zweiten Weltkrieg schwere Schäden, wurde wieder aufgebaut. Das ist natürlich alles dokumentiert. Gleichzeitig haben wir auch die Restaurierungsgeschichte des 19. Jahrhunderts aufgearbeitet. Das ist dann in der Überlieferungsgeschichte zu finden und dann in einem letzten Kapitel ist im Grunde genommen die Würdigung der Objekte drin und da wird dann dargelegt, welche Bedeutung haben die Objekte, ja, wie ist der Forschungsstand dazu gewesen, was kann man bejahen, was kann man verneinen, was sind die neuen Erkenntnisse. Das kommt dann in der Würdigung. Und durch den identischen Aufbau dieser verschiedenen Texte hat man im Grunde genommen eine Systematik drin in dem Buch, die wissenschaftlichen Ansprüchen genügt. Und Inventare des 20. und 21. Jahrhunderts haben auch eine Nachweispflicht. Ja, das heißt, alles, was in den Büchern geschrieben steht, können Sie dann auch anhand von Quellen und Überlieferungen nachvollziehen. Ja, das ist der große Unterschied zur Inventarisierung des 19. Jahrhunderts.
4: Ja. Jetzt ist es ja so, dass die meisten Besucher, die hier den Dom besuchen, nicht so Kirchenhistoriker sind. Mal für den Laien gesagt, was soll man sich hier oder was muss man sich im Halberstadter Dom unbedingt ansehen?
3: Also, da mache ich eine ganz große Werbung. Wenn man den Halberstädter Dom besucht, sollte man sich die Zeit nehmen, sich im Langhaus mal kurz hinzusetzen, um den Raumeindruck auf sich wirken zu lassen. Es gibt hier eine unglaublich enge Taktung von Pfeilern. Dadurch wirkt der Raum unglaublich lang, unglaublich hoch und schlank. Das ist ein Eindruck, den man in anderen Kirchen nicht so hat. Nehmen wir zum Beispiel zum Vergleich den Magdeburger Dom, da ist das nicht so. Dann hat man im Halberstädter Dom unbedingt, sollte man einmal den Chorumgang rumlaufen, in die Marienkapelle reinblicken, weil man da die Glasmalereien aus dem 14. Jahrhundert noch erhalten hat. Man sollte sich auf jeden Fall das Triumphkreuz angucken. Und wenn man dann wieder zurückläuft, unbedingt den Taufstein. Das sind die wichtigsten Stücke, würde ich sagen. Die Skulptur hier im Chorumgang, Sie sind ja vorhin mit dabei gewesen. Das ist natürlich ein Highlight, das man auch unbedingt anschauen sollte. Den Domschatz. Wer nach Halberstadt kommt, sollte sich auch den Domschatz anschauen. Denn eine solche Fülle an liturgischen Gewändern und eine solche Fülle an Reliquien und Reliquiaren gibt es an anderen Orten nicht zu bestaunen. Ja, das würde ich unbedingt empfehlen.
0: Mit den beiden Bändern ist der Halberstädter Dom jetzt so umfassend dokumentiert wie nie zuvor. Sie schaffen eine Basis für die Forschung und für viele Generationen danach.

0: Unser Land, unsere Vereine.
1: Das ist die Musikmaschine. Sie schreibt Hits, Ex und Pop.
2: So dichtete es Klaus Lage 1980. Mir kam dieses Lied in den Sinn, als wir auf der Eröffnungsveranstaltung des Felicia-Festivals im Gesellschaftshaus waren, bei dem es um künstliche Intelligenz und Musik ging. Sein Lied, damals sicher inspiriert, wie er es nannte, vom Plastikpop damaliger Zeit, als digitale Sequenzer und Synthesizer vermehrt Einzug in die Populärmusik fanden. Als wenige synthetische Akkorde schon ausreichten, um einen Welthit zu generieren.

0: Seitdem haben die Computer eine gewaltige Entwicklung vollzogen. Und nicht nur wir Menschen haben viel Musik gehört, auch die Computer. Und sie haben diese Musik analysiert und gelernt. Zum Beispiel, dass es bereits in der Antike Theorien gab, eine Ordnung im Zusammenklang mehrerer Töne zu erkennen. Es entstanden riesige Datenbanken und deren Nutzung, ob für Bild-, Text- oder Musikbearbeitung, heute gemeinhin als KI bezeichnet wird. Und genau diese Nutzung in der Musik war das Thema des Felicia-Festivals der künstlichen Intelligenz und Akustik.
1: Ich bin ja Wissenschaftler und komme aus der Uni und wir machen sehr viel mit künstlicher Intelligenz. Die Problematik, die wir dabei haben, ist immer, dass wir nicht so gut über KI reden können. Also wir sind immer sehr in unserer Wissenschaftlichkeit gefangen und den Zugang zu KI zu kriegen ist immer relativ schwierig, weil da doch schon sehr viel passiert. Und da ist natürlich die Kunst eine gute Möglichkeit, als Transportmittel zu dienen, um einen einfachen Zugang zur künstlichen Intelligenz zu bekommen.
0: Gemeinsam mit dem Musikverein e.V. organisierten die Wissenschaftler der Uni Magdeburg das dreitägige Veranstaltungsprogramm, wobei wir uns einmal einige Workshops angesehen haben, in denen Interessierte ausprobieren konnten, was KI heute schon zu leisten in der Lage ist. Hier ging es beispielsweise darum, ein Weihnachtslied zu komponieren,

0: wobei die KI nicht nur die Musik zusammenstellte, sondern auch den Text. Gesungen von einer Sängerin, die der KI ihre Stimme einst für viel Geld verkaufte. Ja, das klang irgendwie seltsam und doch vertraut, was daran liegen könnte, dass hier mit menschlicher Unterstützung die Versatzstücke üblicher Weihnachtsmusik zusammengerührt wurden.
1: Ohne menschlichen Input ist die KI absolut stumm. Und im wahrsten Sinne des Wortes, im Latent Space, dort, wo die Magie passiert bei KI, passiert nur was, wenn menschlicher Input kommt. Das heißt, ohne menschlichen Input hat KI überhaupt keinen Sinn. Und ich bin der Meinung, dass ohne Kultur KI auch keinen Sinn hätte.
0: Hier kam die menschliche Zuarbeit in Form von Auswahlprozeduren zu vorgeschlagenen Melodien oder Texten zustande, damit es auch, ja, weihnachtlich wurde. Und die Instrumentierung war in Form aufgenommener Klänge vorhanden. Es gab aber auch die Möglichkeit, Instrumente wie diese Zither vom Automaten spielen zu lassen.

0: Wir haben vorkomponierte kleine Musikschnipsel, sowas wie Skizzen, wenn man so will, und lassen die von einem großen Sprachmodell für Audio dann in eine CD-Version, sage ich jetzt mal, interpretieren. Moment. Jetzt haben wir zum Beispiel zum einen groovy 90s synth pop with prominent drums. Also ein grooviger 90er Jahre synthie pop mit sehr prominenten, präsenten Schlagzeug.
1: Zumindest für ein 20 Sekunden langes Liedchen reichte diese Aufforderung an die KI, denn so die Wissenschaftler, dann zerfloss es wieder. Man hätte vielleicht also doch noch einen Refrain anfordern müssen. Etwas, was die Musiker hier aber dann doch zu inspirieren schien.
2: Letzten Endes benutzen diese Tools heutzutage schon alle Musikproduzenten. KI im Audiobereich gibt es mittlerweile seit über 10 Jahren. Es hat angefangen mit Mastering-Software der Firma Isotope und ist heutzutage in dem Bereich, dass ich eben Assistenten habe, der mir zum Beispiel gute Ideen zu Themen, die ich eingespielt habe, dann präsentiert. Das ist ja auch eine große Chance. Ich spiele zum Beispiel Klavier und hätte aber ganz gerne ein paar Ideenentwürfe, was Geigen drüber spielen könnten. Und dann kann ich das die KI vorschlagen lassen. Und ich selber als Komponist kann dann entscheiden, möchte ich das oder nehme ich das als Inspiration mit und mache was Neues. Das hilft einem natürlich ungemein.
1: So arbeitet zum Beispiel Stefan Schulze, der an seinem präparierten Klavier Musik improvisiert und die KI erzeugt dann die Begleitung, was ungefähr so klang.
3: Das sind sogenannte Interactive Agents. Die können zuhören, was ich spiele und können aufgrund einer Library, mit der man sozusagen die gefüttert hat, dann Sequenzen ausgeben und darauf interaktiv antworten auf das, was ich dann spiele. Aber ich kann auch mehrere KIs darauf reagieren lassen oder ich kann die KIs auf sich selbst reagieren lassen, nachdem ich sie gestartet habe. Also da gibt es verschiedene Möglichkeiten.
1: Hier begriff der Künstler also die Möglichkeiten des Computers als weiteres Instrument, frei nach dem Motto, wenn Beethoven schon einen Synthesizer gehabt hätte, dann hätte er ihn auch genutzt.
2: Es ist immer so, wenn neue Technologien da sind, gibt es immer zwei Seiten einer Medaille. Ich sehe aber die Chancen für unsere Gesellschaft, damit Neues zu erschaffen, aber auch generell mit KI arbeiten, ausführen zu lassen durch künstliche Intelligenz, durch Roboter, die wir Menschen uns nicht gegenseitig zumuten sollten, als eine Riesenchance.
1: Auf dem Felicia-Festival wurde der momentane Stand der Technik vorgeführt, aber welche Möglichkeiten die KI in 10 Jahren hat, vermag heute keiner zu sagen. Nach Aussage der Veranstalter spielt die Musikmaschine heute schon eine große Rolle bei der Komposition von Werbejingle-Musik. Also bleibt es abzuwarten, wann der erste Nummer 1-Hit komplett maschinell erzeugt wurde.

0: Positives aus Sachsen-Anhalt.
1: Aschersleben, die älteste Stadt in Sachsen-Anhalt, hat wirtschaftlich und kulturell eine ganze Menge zu bieten. Hier zu arbeiten und zu leben, kann fast als Privileg bezeichnet werden. Spätestens seit die Landesgartenschau im Jahr 2010 hier Station machte, verschwanden vor allem in der Innenstadt auch nicht so ansehnliche Ecken, wurden Häuser saniert und Parks neu gestaltet, in denen wiederum bis heute zahlreiche Bänke zum Verweilen einladen. Sitzen kann man auf dieser Bank auch, aber die sogenannte Smart Bench, die am 11. Mai 2021 eingeweiht wurde, hat noch ganz andere Qualitäten.
2: Ja, wir haben jetzt also hier unsere zweite Ladebank in Betrieb genommen in Aschersleben. Wir haben eine Ladebank an der Skaterbahn, da kann man nur Handys aufladen über USB oder über kabellos, also über Induktion. Diese Ladebank, die wir hier haben, die bietet auch die Möglichkeit, Fahrräder aufzuladen. Dafür haben wir verschiedene Adapterkabel, also für alle gängigen Fahrradhersteller. Und wir können hier eine Ladeleistung anbieten von 450 Watt für die Aufladung der Elektro-Fahrradbatterien. Ja, und wir hoffen, dass das gut angenommen wird.
3: Mhm. Und ist das ja auch kostenlos, ne?
2: Das ist kostenlos, ja. Also ein Teil des Strombedarfs wird ja über die Solarpanel gedeckt. Da gibt es also einen Akku drin, die diesen Solarstrom speichert. Allerdings reicht das nicht aus für die Ladung der Fahrradbatterien. Da mussten wir hier also noch einen normalen Stromanschluss verlegen. Strom liefern natürlich die Stadtwerke und das ist kostenlos für die Kunden, ja, damit man hier zur Not mal sein Fahrrad aufladen kann.
1: Direkt vor der Touristinformation am Bestdornhaus lädt die intelligente Sitz- und Ladebank also ein zum Ausruhen, Schwatzen und Aufladen. Das für alle, die des Englischen nicht mächtig sind. Circa 12.000 Euro hat der rührige Energieversorger aus Aschersleben für Anschaffung und Installation der beiden Bänke investiert, so Herr Becker in seinen Ausführungen.
4: Ja, finde ich ganz klasse, so total innovativ, eine absolute Aufwertung für die Innenstadt und am Puls der Zeit, würde ich sagen. Handy haben wir alle, damit sind wir den ganzen Tag unterwegs, geladen werden muss es auch zwischendrin. Und das ist eine ganz tolle Sache, die Stadtwerke Aschersleben hier installiert haben, die zweite in Aschersleben mittlerweile. Und ja, vor den Türen unserer Touristinformationen natürlich wunderbar. Wer also hier chillt, auf der Bank sitzt und gleichzeitig steht, kann sich dann ein bisschen Infomaterial holen und schauen, wo vielleicht der nächste Ausflug hingeht.
1: Übrigens, E-Bikes und entsprechende Ladekabel können in der Touristinfo ausgeliehen werden. Auch eine Luftpumpe ist vorhanden, doch diese muss noch mit Muskelkraft bedient werden. Und während sich die beiden Mitarbeiter der Stadtwerke Aschersleben wieder auf ihre E-Bikes schwangen, kam ihnen Andreas Michelmann, seit 27 Jahren Oberbürgermeister der Stadt, zu Fuß entgegen.
5: Ja, ich bin zwar gerade in anderer Mission unterwegs, ja, weil die einen erzählen von Impfstoff, die anderen suchen verzweifelt.
3: Haben Sie welche?
5: Aber von, naja, unser Land erzählt ja nach sozusagen im Himmel ist Jahrmarkt. Wir wollen sehen, wie weit wir kommen. Umso mehr freue ich mich, dass es auch mal wieder ein paar positive Sachen gibt, wie mit dieser Bank. Und
3: würden Sie das vielleicht auch mal laden? Oder?
5: Müsste ich mal probieren.
3: Naja,
5: also auf jeden Fall freut es mich, dass wir da auch vorn mit dabei sind. Und dann wünsche ich, dass es auch gut genutzt wird und dass es vor allen Dingen lange erhalten bleibt. Dankeschön.

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0: Der Montagmorgen startet überwiegend wolkig mit einem leichten Wind aus Osten. Mittags bleibt es bewölkt mit Höchsttemperaturen bis 30 Grad. Zum Abend hin zeigt sich vereinzelt die Sonne mit einem leichten Wind aus Osten. In der Nacht lockert der Himmel auf bei Temperaturen um 21 Grad. Der Dienstag bringt leichte Schauer mit sich, die Temperaturen liegen bei 29 Grad.
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2: Der Rohbau wächst. Richtfest für das Feuerwehrdepot Timrode. Nur noch wenige Monate und der Traum von einem neuen Feuerwehrdepot geht endlich in Erfüllung. Seit 30 Jahren wird an dem Vorhaben gearbeitet. Denn das alte, vor 150 Jahren errichtete Gebäude war viel zu klein und nur noch mit Ausnahmegenehmigung nutzbar. Für ein zweites Fahrzeug gab es schon gar keinen Platz. Und auch die 30 Mitglieder der Freiwilligen Feuerwehr sowie die der Jugendfeuerwehr konnten nicht gleichzeitig anwesend sein.
3: Ja, versprochen hat es uns ein Bürgermeister damals Anfang 90er Jahre schon. Der war dann bis 96 nur, ja, und dann haben wir eigentlich mit dem alten Gerätehaus Verbesserungen gemacht, Anbauten gemacht, das immer so fit gemacht, dass es eben nutzungsgerecht war. Ja, und der Plan, der wurde natürlich immer weiter verfolgt, denn auch im neuen Jahrtausend haben wir da verschiedene Pläne gehabt und Standorte, bis sich denn wirklich 2013, 14 das hier ergab.
2: Das große Grundstück an der Blankenburger Straße bot nach dem Abriss der alten Gaststätte einen geeigneten Platz für den Neubau.
3: Dass die Stadt das ersteigern konnte und eigentlich einen besseren Standort kann es in einem Ort für eine Feuerwehr nicht geben, wie hier mitten im Dorf.
2: Aufgrund der knappen finanziellen Mittel war der Neubau des Feuerwehrgerätehauses für die Stadt Blankenburg eine große Herausforderung.
4: Erstmal war es tatsächlich ein Kraftakt. Das sind ja immerhin fast 2 Millionen Euro, die wir im Haushalt untergebracht haben. Und auch zu einer Zeit, wo wir noch nicht genau wussten, gibt es Förderungen vom Land. Das Infrastrukturprogramm des Bundes war noch gar nicht bekannt zu seiner Zeit. Und da danke ich vor allem erstmal den Stadträten der Stadt Blankenburg, die hier auch gesagt haben, jawohl, wir handeln im Sinne auch der Brandschutzbedarfsplanung, der Risikoanalyse und verankern das Geld im Haushalt. Aber ich danke auch allen beteiligten Firmen und vor allem auch der Feuerwehr hier in Timrode, die sich da wirklich sehr intensiv eingebracht hat.
2: Ende 2024 übergab Innenministerin Tamara Tsishang einen Förderbescheid über 350.000 Euro für 2 Feuerwehrstellplätze. Nach intensiver Planung und bauvorbereitenden Arbeiten erfolgte dann im März 26 der Spatenstich. Seitdem wird am künftigen Gerätehaus zügig gearbeitet. Sogar der große Dachbinder wurde bereits eingesetzt, sodass jetzt quasi richtfest gefeiert werden konnte.
5: Auf jeden Fall verbessern sich die Dienst- und Lebensbedingungen für die Kameradinnen und Kameraden hier entscheidend gegenüber dem, was vorher da war. Es wird zu einer Verbesserung Arbeitsschutz der Dienst- und Lebensbedingungen führen. Sie haben bessere Ausrückebedingungen. Die Fahrzeuge stehen gesichert in einem Haus und nicht mehr aufgeteilt auf mehrere Standorte. Und das führt natürlich auch zu einer insgesamt Verbesserung der Einsatzbereitschaft und Einsatzstärke im Stadtverband.
6: Wir sind alle sehr überrascht, dass es jetzt dann doch so schnell geht. Nach vielen Jahren, wo wir darauf gewartet haben, jetzt das dann so rasant wachsen zu sehen, ist schon sehr interessant. Wir freuen uns natürlich. Wir finden es auch ein bisschen schade, dass wir unser altes Heim verlassen müssen. Hätten uns ein bisschen mehr Mitspracherecht hier erwartet, aber im Großen und Ganzen freuen wir uns auf unser neues Gerätehaus.
7: Die Baukosten laut Planung belaufen sich auf 1,75 Millionen Euro. Wir haben nochmal nachgelegt und haben ein Budget von 1,85 Millionen Euro. Die derzeitige Auftragslage liegt bei 1,79 Millionen Euro. Also wir befinden uns auch hier im Rahmen. Nach aktuellem Bauzeitenplan liegen wir sehr gut im Rahmen. Es sind alle Termine gehalten. Wir sind sehr zuversichtlich, dass der Bauabschluss auch wie geplant Ende November stattfinden kann. Also wir bauen hier eine Feuerwehr mit zwei Stellplätzen. Die Feuerwehr ist auch so konzipiert, dass sie auf drei Stellplätze erweitert werden könnte. Wir haben zwei Schulungsräume, beziehungsweise einen großen Schulungsraum, der bei Bedarf auch geteilt werden kann. Wir haben einen Führungskräfteraum, Räume für die Feuerwehr, Jugendfeuerwehr, sowie für Infrastruktur.
2: Mit dem neuen Feuerwehrdepot werden gute Rahmenbedingungen für den ehrenamtlichen Einsatz der Kameraden der Freiwilligen Feuerwehr Timmrode geschaffen und ihr Traum von einem geräumigen und zweckmäßigen Gerätehaus wird vielleicht sogar noch in diesem Jahr Wirklichkeit.
0: Zuwendungsbescheid für die neue Stadtbibliothek. Ein wichtiger Schritt für die Kultur Quedlinburgs. Im Bildungshaus Karl Ritter in Quedlinburg wird künftig die neue Stadtbibliothek zu finden sein. Doch bevor es soweit ist, müssen noch einige finanzielle und bauliche Veränderungen passieren. Deshalb überreicht der Staats- und Kulturminister Rainer Robra der Welterbestadt Quedlinburg einen Zuwendungsbescheid in Höhe von 55.500 Euro. Die Investition in die neue Stadtbibliothek ist für Rainer Robra besonders wichtig, wie er erklärt.
8: Ja, ich habe natürlich die Entwicklung der Kreisbibliothek hier im Landkreis Harz verfolgt. Und als dann klar war, dass Quedlinburg ja im Grunde genommen damit seine Bibliothek verlieren würde, habe ich mich gefreut, dass die Stadt dann doch mit dem Stadtrat gemeinsam die Initiative ergriffen hat. Und es war dann für mich wichtig, dass es ja wahrscheinlich für die nächsten zig Jahre die letzte Neugründung einer Stadtbibliothek im Lande Sachsen-Anhalt, das zu unterstützen und es auch ein bisschen zu meiner Sache zu machen.
0: Robra betont zudem die hohe Bedeutung von Bibliotheken. Sie seien Orte der Literatur und des Lesens, aber auch ein Ort, an dem Menschen zusammenkommen würden. Die Landesregierung wisse um die Bedeutung von kommunalen Bibliotheken Bescheid und investiere daher geschlossen in die Entwicklung von Sachsen-Anhalts Kultur- und Bildungsinfrastruktur. Im Bildungshaus Karl Ritter befindet sich seit 2006 die Kreisvolkshochschule, die Musikschule und bald auch die Stadtbibliothek. Wie es dazu kam, erklärt der Politiker und Mitglied des Landtages von Sachsen-Anhalt, Ulrich Thomas.
9: Ja, dieses Gebäude war schon immer eine Schule und zu der Zeit eine allgemeinbildende Oberschule, bis in die 2000er Jahre hinaus eine Schule im Sek-2-Bereich. Ja, und dann war 2006 die Frage, wie geht es mit diesem Gebäude weiter im Zuge der Kreisgebietsreform, wo wir aus den Landkreisen Wernigerode, Halberstadt und Quedlinburg den Landkreis Harz entwickelt haben, musste auch die Kreisvolkshochschule eine Hülle finden, wo sie im Prinzip ihre Aufgabe erfüllen konnte. Und das war diese Schule hier. Dazu kam dann noch die Musikschule. Und dann war eben die Idee geboren, die Bibliothek, die 10 Meter weiter von hier ansässig war, auch mit zu integrieren. Wir wollten hier ein Bildungshaus Karl Ritter etablieren. Das Gebäude war seinerzeit, das war 2006, sehr marode, da muss man ehrlich sein, es war nicht mehr gut. Und damals war der Bildungsminister da, Herr Olberts, hier in Quedlinburg auf meine Einladung, haben uns das angeschaut. Ja, und dann gab es die Idee, wir wechseln ja nicht nur zwei Fenster aus, sondern wir machen ja eine richtig runde Sache, eine richtig große Sache. Und dann haben wir uns in die Aufgabe gestürzt. Man muss dem Landrat Martin Skiebe sehr danken, der das hier mit durchgezogen hat. Auch Michael Ermrich hat hier eine Aktie dran. Und so bin ich sehr froh, dass sich dieses Haus entwickeln konnte.
10: Wir haben ja schon immer die Kreisbibliothek auch unterstützt. Und nachdem der Landkreis aus Konsolidierungsgründen sich von der Kreisbibliothek

0: Bundespolitik hier verabschieden musste, haben wir recht einmütig im Stadtrat beschlossen, wir wollen ein Angebot für die Quedlinburger, für unsere Gäste aufrechterhalten und haben begonnen zum 01.01.26 mit dem Aufbau, mit allem, was dazugehört, mit Ausräumen etc., mit Medien aussortieren, mit Medienflohmarkt und jetzt mit der Ausschreibung der Bauwerke begonnen, im Laufe des sechsten Jahres 2026 jetzt eine angemessene, moderne Stadtbibliothek aufzubauen.
1: In den letzten 6 Monaten hat sich bei der Errichtung der neuen Bibliothek viel getan. Dies veranschaulichte die verantwortliche Bibliothekarin Pia Krüger in einer übersichtlichen Präsentation. Planung, die Sichtung der Medien oder Umarbeitung – wichtige Schritte, die dafür nötig sind, die Räume nun neu zu gestalten. Auch durch eine Kooperation mit der Oskar-Kemmer-Schule konnten sich viele Unterstützer finden, die für die Neubeklebung von Etiketten an den Büchern verantwortlich sind.
2: Genau, wir sind ja in den Räumlichkeiten, wo vorher auch die Kreisbibliothek wieder drin war. Und zukünftig wird es so sein, dass es einen separaten Jugend- und Kinderbereich geben wird, einfach um die Altersgruppen entsprechend ihrer Bedürfnisse auch anzusprechen. Und dann natürlich einen klassischen Bereich für die AV-Medien, also für die CDs und die DVDs. Und tatsächlich dann noch ein großer Raum, in der dann die belletristische Literatur und die Sachliteratur untergebracht wird. Genau, das werden ungefähr 12.500 Medien werden. Also da sind Bücher, DVDs, CDs, Toni-Figuren, alles Mögliche mit dabei. Und die werden dann in den verschiedenen Bereichen ihr neues Zuhause finden.
1: Bis zur baulichen Fertigstellung, die für Ende diesen Jahres geplant ist, gibt es noch einiges zu tun. Die Eröffnung der neuen Stadtbibliothek findet voraussichtlich nächstes Jahr statt.

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0: Der Montagmorgen startet überwiegend wolkig mit einem leichten Wind aus Osten. Mittags bleibt es bewölkt mit Höchsttemperaturen bis 30 Grad. Zum Abend hin zeigt sich vereinzelt die Sonne mit einem leichten Wind aus Osten. In der Nacht lockert der Himmel auf bei Temperaturen um 21 Grad. Der Dienstag bringt leichte Schauer mit sich, die Temperaturen liegen bei 29 Grad.
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1: Der Konvoi auf Phob startete bekanntlich in Halle vor knapp einer Woche in Richtung Ukraine. 17 Fahrzeuge waren mit 45 Tonnen Hilfsgütern beladen und allen Mitfahrenden war klar, diese Reise ist nicht ganz ungefährlich. Denn das Ziel war im Westen der Ukraine zu finden. In der tiefen Nacht ging es durch ein Gebiet, das sukzessive mit Streckenposten bis auf die Zähne bewaffnet war. Selbst Hartgesottene bekamen bei diesem Anblick feuchte Hände.
2: Also wie gesagt, wenn du da so auf Scheibenhöhe von dem Auto in so ein dreibeiniges MG guckst und da unten zwei stehen mit einer Kaschi, das ist schon nicht schön. Da kannst du auch so ein harter Hund sein. Also wem das hier alles so geben, mir ist es nicht. Ja. Also mich hat es schon so ein bisschen, da halte ich dann auch mal der Klappe.
1: Der Containerunternehmer David Strübing ist mittlerweile von diesem nicht einfachen Unterfangen aus der Ukraine zurückgekehrt. Mit auf der Tour war auch sein 16-jähriger Sohn. Finn wollte unbedingt dabei sein, im Team mithelfen, um die Hilfsgüter schnell in die Ukraine bringen zu können. Er selbst arbeitet auch im Rettungsdienst, also Hilfsbereitschaft ist ihm offenbar mit in die Wiege gelegt worden. Eine Vater-Sohn-Beziehung, die immer wieder gespickt ist von humoristischen Einlagen. Aber bei dieser Fahrt war beiden auch zwischendurch mal nicht zum Lachen. Denn keiner wusste, was hier wirklich auf einen zukommt. Aber alle waren für die Tour bereit, mit 40 Helfern, die Fahrzeuge vollgeladen bis unter die Decke.
2: Wir waren wirklich alle vollgeladen. Wir waren voller Euphorie, voller Motivation, voller Kraft, Power, Tatendrang, voller Ziele. Und sind dann halt losgestartet, habt uns ja begleitet, habt uns verfolgt und mit einigen sprechen können. Grundsätzlich sind wir losgefahren mit dem Konvoi, 17 Autos, 35 Mann waren wir. Wir hatten noch eine Sprachmittlerin mit. An sich die Fahrt war alles top, also war natürlich auch die Leute untereinander, alle miteinander verbunden, Stimmung war gut.
1: Und deshalb fiel es auch Sohnemann Finn leicht, in diesem Konvoi Richtung Ukraine mitzufahren. Obwohl dieses Unterfangen für einen Jungen im Alter von 16 Jahren nun wirklich nicht gewöhnlich ist.
2: Ist nicht alltäglich, ja. Es liegt einfach daran, dass Finn eigentlich seit seinen jungen Jahren schon in Richtung Rettungsdienst, DRG, Wasserrettung, Lebensrettungsausbildung, da affin ist und auch tätig ist, ehrenamtlich. Und der hat es halt mitgekriegt, dass wir fahren wollen. Und dann wollte der eben mit. Ne? Was willst du machen, wenn der sagt, er möchte? Haben wir mitgenommen. Und ich glaube, es war auch für ihn eine Erfahrung, eine Reise, die er bis jetzt gut weggesteckt hat, meine ich. Von daher, ja, wird doch mal ein Retter.
3: Ja, es war irgendwo schon eine gewisse Anspannung dabei. Gerade sowas kommt auf mich zu. Man fährt irgendwo ins Offene, das ist Kriegsgebiet, das ist keine Klassenfahrt, das ist kein alles fröhlich, ist halt wirklich Krieg und da ist halt eine ordentliche Anspannung dabei, aber man fährt da irgendwo mit einem kühlen Kopf hin.
1: Und dann war es mittlerweile Nacht geworden, eine kleine Schlafpause war notwendig.
2: Wir sind dann irgendwann nachts in einem Waldstück angekommen, oder in einem Waldstück, wir haben uns dann einen Parkplatz gesucht, wo wir halt entsprechend dann eben auch parken können. Das war echt eine Flotte, wir waren bei mehreren Rastplätzen, haben wir einfach zugemacht, da war die Hütte voll. Haben dann dort genächtigt, sind dann nächsten Morgen weiter. Als wir dann angekommen sind an dem eigentlichen Ort in Reben, haben wir dann umgeladen und hat sich der Konvoi einmal gesplittet in einem Team, was mit den Kleinfahrzeugen und den Bussen losgefahren ist. Ein Team, was mit den LKWs und der Schwerngruppe losgefahren ist und das andere Team, was in Polen gewartet hat. Und dann ist dann so jeder seiner drei Wege, einer stand und zwei ihrer Wege über die Grenzen.
1: Und als die Grenzen

0: Mit allen Kontrollen durchfahren worden, wurde jedem auf dieser Reise klar, ab jetzt ist nichts mehr so, wie es vorher war.
1: Und das haben, glaube ich, viele unterschätzt, wenn nicht sogar, dass jeder unterschätzt hat, die Reise. Dann so erstmal so diese Wirklichkeit kennengelernt haben, Achtung, jetzt ist ja ein bisschen Alarm und das wird ein bisschen schlimmer da drin. Und auch die schroffe Art an der Grenze war schon nicht wenig, wo sich eben viele so ein bisschen erschrocken haben in dem Ganzen. Grenzübertritte sind soweit gut gelaufen. Wir hatten ein paar Huckeleien, sage ich jetzt mal, wo im Abgleich mit den Daten und den Pässen, das ist Standard, aber Fahrzeugkontrolle vollständig auf Waffen etc. Und dann sind wir halt darüber gefahren.
0: Das Team war natürlich bestrebt, in diesem nicht ungefährlichen Gebiet zusammenzubleiben. Es zeigten sich Streckenbilder, die für jeden Mahnung genug waren.
1: Alle paar Kilometer eine Straßensperre, Sandsäcke, bewaffnetes Militär, was dort eben die Straßen überwacht. Da fängst du dann schon mal an zu schlucken, wenn dir da so eine Kasche ins Auto guckt. Wirklich nicht.
0: Und nach einer kräftezehrenden Fahrt mit einer Umplanung der Route, weil die Gefahr bestand, dass russische Truppen den Konvoi aufhalten könnten, waren alle dann endlich nördlich von Lviv angekommen. Die Ukrainer empfingen den Konvoi, waren dafür sehr dankbar und begannen sofort mit dem Ausladen. David Strübing, Ring um Worte.
1: Das Emotionale vor Ort, was mich echt berührt hat, war, als wir gerade unseren Dicken aufgemacht haben und die Leute gesehen haben, was wir wirklich bringen, sind hier alle in sich gekehrt, auf dem Hof haben dort Dankbarkeit gebetet. Und dann war dort eine Ruhe, völlig gespenstisch. Das Einzige, was du gehört hast, war ein Gabelstapler und das Tuckern von einem Hubwagen. Ansonsten ist dort nichts weiter an Lauten irgendwo gewesen, hat keiner geschrien oder...
0: Und dann hieß es auch schon fertig machen für die Rückfahrt. Ukrainische Menschen und ihre Haustiere wollten einfach nur weg. Der hallische Konvoi machte es möglich.
1: Die Geschichte mit dem Einladen der Menschen, die wir mit hergebracht haben, lief dann eben so, dass das eben auch eine sehr emotionale Geschichte war. Dort sind viele Tränen geflossen. Auf allen Seiten, bei allen Beteiligten. Das ist dann eben auch so, wenn die Familien sich halt verabschiedet haben, ja. Aber wenn du als Vater dein Kind und deine Frau verabschiedest und weißt nicht, ob du sie wieder siehst, wann, wo, wie es denn in der Zeit geht, das ist ja alles völlig 1000 Fragezeichen. Ja. Da ist es dann schon, glaube ich, eine andere Geschichte. Und ich glaube, das nachzuvollziehen kann eben nur der, der das schon mal erlebt oder gemacht hat. Und so alt bin ich nicht und ich habe das noch nie erlebt.
2: Okay, danke. All of them is from the bottom of our heart in Halle in Germany. This is our project. It names Convoy of Hope. It's all for the Ukrainian people. I know it's only a little bit of help, but it helps. And it's exactly that's what you need.
0: David Strübing hatte viele Fotos gemacht und zeigte uns davon berührende Momente. Und sein Sohnemann Finn hatte auf der Rückfahrt zwei Ukrainer mit im Auto. Auch für ihn ein Gänsehautmoment.
3: Ja, es hat mich berührt. Wir hatten eine Frau und einen Sohn dabei, der war tatsächlich so alt wie ich, 16 glaube ich. Die hatten auch mit einer Übersetzerin, hatten die uns ein bisschen was davon erzählt, was da so passiert ist. Dass sie auch ziemlich dolle Angst hatten. Aber sie waren noch sehr froh, sehr erleichtert, dass wir sie mitgenommen haben. Die Fahrt über waren sie auch relativ ruhig. Also sie haben nicht irgendwie probiert mit uns zu kommunizieren. Und wenn sie das probiert haben, dann waren sie in einem sehr dankbaren Ton auch.
4: Mhm. Haben die erzählt, wen sie zurückgelassen haben?
3: Das direkt haben sie nicht erzählt, haben aber gesagt, dass sie sich tatsächlich verabschieden mussten von jemandem.
0: Es ging zurück und ukrainische Sicherheitsbehörden begleiteten bis kurz vor der polnischen Grenze den hallischen Konvoi und sicherten so die Rückfahrt durch das ukrainische Gebiet ab. David Strübing wird diese Reise so schnell nicht vergessen können.
1: Wie gesagt, also ich glaube, also bis heute muss ich ehrlich sagen, ich bin noch nicht angekommen. Ganz ehrlich. Ich habe mich dazu auch in diversen Gruppen mal geäußert oder mit einem kleinen Post, aber so final habe ich dort noch keinen abschließenden Beitrag geschrieben, was ich eigentlich noch machen wollte. Das habe ich nicht gemacht, weil ich keine Zeit habe, sondern weil ich noch keine Worte habe dafür.
0: Der Konvoi auf Hope aus Halle hatte eine eindrucksvolle Reise über 2100 Kilometer hinter sich gebracht und konnte in der Ukraine

0: zumindest für die nächste Zeit, vielen Menschen helfen. Und der einhellige Tenor aller Teilnehmer war am Ende, wir würden es gern wieder tun und noch einmal in die Ukraine fahren und helfen. Wer dieses Leid hautnah erlebt hat, kann zu keiner anderen Meinung kommen. Danke allen, die beteiligt waren, die im Vorfeld halfen. Schön, dass es euch gibt.
1: Beiträge aus der Vergangenheit. Was sich vor über 20 Jahren im Harz getan hat, sehen Sie jetzt. Heute Eishockey auf dem Fischmarkt.
2: Seit 14 Tagen ist in Halberstadt das Eislauffieber ausgebrochen. Bereits über 60.000 Menschen nutzten in dieser Zeit die mobile Eisbahn in der City als Freizeitvergnügen. Das sollte heute anders werden, denn ausgewählte Halberstädter Schlittschuhprominenz, vereint unter dem klangvollen Namen die Eisväter, sollten heute einer Jugendmannschaft einmal zeigen, wie man einen Bulli gewinnt und einen Puck ins Tor schießt. Um das Spiel ja bloß nicht gegen die Jugend zu verlieren, sollen einige der Eisväter Gerüchten zufolge bereits seit Monaten heimlich trainiert haben. Alt-Eishockey-Profi Reinhard Müller von der Firma Wertkonzept soll beispielsweise die komplette DEL-Vorbereitung der Krefelder Pinguine mit absolviert haben, um sich wieder in Form zu bringen. Und der Geschäftsführer vom Autozentrum Halberstadt, Rainer Ernst, wurde heimlich in Toronto beim Privattraining mit Wayne Gretzky beobachtet.
3: Ein Blick voraus aufs Spiel. Wie werden Sie denn die Spielregeln umsetzen? Eher lockerer oder etwas härter?
4: Also natürlich total locker, ja. Das ist ja auch ein lockeres Spiel und wir wollen ja, dass es lustig ist und dass es den Leuten Spaß bringt. Und Regeln gibt es hier eigentlich keine. Hauptsache es wird gepfiffen und gelbe Karten Bananen anstatt gelbe Karten verteilt.
3: Herr Kugler, ja? Wie lange stehen Sie denn schon auf dem Eis so in Ihrem Leben?
5: Überhaupt noch nicht. Überhaupt noch nicht. Vielleicht insgesamt 2 Minuten jetzt.
3: Aber ich glaube, Herr Müller macht eine bessere Figur, ja? Berliner Eisbären oder was waren Sie?
6: Vor 25 Jahren war ich mal in Krefeld, habe ich mal Eishockey gespielt, im Rheinland.
3: Und erfolgreich?
6: Ja, damals mit 17 habe ich dann aber aufgehört. Aber schon einige Zeit her, ne?
2: Angesichts der geballten Prominenz auf dem Eis räumten viele der zahlreichen Zuschauer den Kids, die sich den passenden Namen Eisbären gaben, kaum eine Siegchance ein. Um ganz sicher zu gehen, verpflichteten die Eisväter sogar noch in allerletzter Minute Halberstadts Bürgermeisterin Ute Gabriel. Sie sollte als Frau im Tor ihren Mann stehen und mit blitzschnellen Paraden die besonders gefürchteten Schlagschüsse der Jugend abwehren. Für die Stimmung auf den Rängen sorgte mit brasilianischer Begeisterung Andreas Richter vom Ausrichter MVN.
7: Sehr offensiv im eigenen Feld die Halberstädter Eisväter. Aber Toni hat die gegnerische Hälfte noch nicht verlassen und... So, feuer doch mal bitte eure Lieblingsspieler an, damit es... Wir haben es einfach schon gesagt. Es wird eine Materialschlacht. Der zweite Schläger ist hinüber. Aber sofort... Ich sehe auf die Uhr, Ray, ob Sie sehen auf die Uhr, ja, noch eine Minute.

0: Nach hart umkämpften 20 Minuten, auf diese Spielzeit hatte man sich vorab geeinigt, waren die Eisväter fassungslos. Trotz intensiver Vorbereitung und der Verpflichtung von ehemaligen Eishockey-Allstars wie Frank Habrecht von der Sparkasse und Toni Köcke von der Firma Marquisin stand es 3:3. Den 13- bis 17-jährigen Schülern des Halberstädter Martineums, des Käthe-Kollwitz-Gymnasiums und der Spiegelschule gelang es immer wieder, die Halberstädter Prominentenmannschaft durcheinander zu wirbeln. Da es im Eishockey kein Unentschieden gibt, musste also die Verlängerung, genannt Sudden Death, eine Entscheidung bringen. Das 4:3 für die Eisväter brachte dann die endgültige Entscheidung. Wie so oft, so siegte auch heute die Routine über das temporeiche Spiel der Jugend.
1: Wir haben den Pokal übergeben, aber ich gehe davon mal aus, dass Sie im nächsten Jahr auch wieder am Turnier teilnehmen und euch dann den Pokal einfach zurückerobern.
2: Wir haben uns überlegt, also die Halberstädter Eisbären, die waren uns ja eigentlich an Kraft und Schnelligkeit doch ein bisschen voraus. Und ein bisschen ist ja auch Glück bei so einem Spiel. Und ich denke, wir haben jetzt einfach Glück gehabt. Und deshalb wollten wir euch den Pokal weitergeben, dass an einer eurer Schulen Platz findet.
3: Die Sache hat natürlich... Liebe Halberstädter Eisbären, die Sache hat natürlich einen Haken. Ihr kriegt jetzt den Pokal und dafür kriegen wir den Eisbecher.
4: Ihr habt ja den Pokal bekommen, ja? Überreicht von den Alten. Wo stellt dann den jetzt hin?
5: Wahrscheinlich in der Freier Spiegelschule.
4: Seid ihr stolz drauf?
5: Ja, klar.
4: Hast du ein Tor geschossen?
5: Ja, eins.
4: Echt, ja?
6: Wie heißt du?
5: Sebastian.
4: Willst du nochmal deine Schule grüßen?
5: Ja. Ich grüße alle, die in unserer Schule sind.
4: Ein Koch auf dem Eis, eher Karneval als Sport, oder?
7: Ja, 2 Übungsstunden hatte ich letzte Woche genommen, aber ich denke mal, fürs erste Mal ganz nett und das nächste Mal wird es schon besser gehen wieder.
4: 10-mal ungefähr so auf dem Hintern gesessen?
7: Ja, so hinterher habe ich nicht mitgezählt, aber es ging, ich war gut gepolstert überall und von der Sache her nichts verletzt und kann weitergehen morgen die Arbeit.
4: Das weiße Trikot hat sich nicht so sehr abgehoben, das nächste Mal dann doch mit dem roten, ja?
7: Ja, nächstes Mal hat er mehr rot, aber ich wollte ja ein bisschen im Hintergrund, dass man den Feind nicht gleich erkennt sozusagen.
4: Frau Gabriel, Sie haben ja erheblich zum Sieg der Halberstädter Eisväter beigetragen, aber vielleicht ein bisschen mit unlauteren Mitteln, mit dem großen Eisschieber.
8: Na, das ist, wenn man unsportlich ist und nicht so fit, dann muss man das mit anderen Mitteln wieder wettmachen. Aber ich denke mal, den Sieg der Halberstädter Eisväter, erstens weiß ich nicht, ob er so verdient war. Die Jungs waren ja richtig gut und flott. Das war auch ein bisschen Zufall, aber das waren wohl dann meist mehr die Profis auf dem Eis, die da mitgespielt haben auf unserer Seite. Bei den Eisvätern und Müttern, bitteschön.
4: Schöne Geste, ja. Sie haben ja den Pokal weitergegeben an die Schüler. Werden Sie den nochmal zurückholen?
8: Naja, wir werden ein bisschen trainieren und vielleicht dann nächstes Jahr ein bisschen das nicht mit Schneeschiebern wettmachen, sondern mit Fitness. Hoffen wir es.

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1: Sie tüftelten, experimentierten und forschten. Auch in diesem Jahr fand wieder der Regionalwettbewerb von Jugend forscht auf dem Gelände von Bayer in Bitterfeld-Wolfen statt. Viele junge Wissenschaftsinteressierte nutzen die Zeit von Homeschooling, Lockdown und Quarantäne, um sich an zahlreichen spannenden Projekten mit den unterschiedlichsten Themen zu versuchen. Von selbstfahrenden Robotern über eine Leselern-App bis hin zu einem Futterhaus für Vögel, welches diese durch eine Kamera automatisch identifizieren kann, war alles dabei. In diesem Jahr auffällig, vielen kam die Idee für ihr Projekt, während sie im Homeschooling zu Hause saßen und begannen dann, sich immer mehr mit dem Thema und später mit ihrem eigenen Projekt auseinanderzusetzen. Auch wenn es nicht immer einfach war, haben alle das Beste daraus gemacht und am Ende interessante Arbeiten abgeliefert.
2: Als wir in Quarantäne waren, konnte man zu Hause arbeiten und zum Beispiel an diesem Projekt arbeiten. Weil ich habe zu Hause Lötkolben, Zinn, alles da. Das funktioniert also ziemlich gut.
3: Also in der Corona-Zeit, wie Pepe eben schon gesagt hatte, hatte man natürlich viel Zeit zu programmieren und sich auch mit KI zu beschäftigen. Ein ganz klarer Nachteil war, dass man dadurch, dass man keine Schule hatte, nicht in der AG sich mit Pepe so gut absprechen konnte oder das live in der Schule ausprobieren konnte. Allerdings in der Anfangszeit muss man sich eh erstmal um die KI kümmern. Das Testen kommt dann erst später. Von daher ging es ganz gut.
4: Also in der Corona-Zeit saß ich oft in meinem Zimmer und habe Hausaufgaben gemacht und ich habe halt direkt einen Blick auf unseren Garten. Und dann habe ich halt oft Vögel gesehen und habe halt auch festgestellt, dass die zu gewissen Zeiten immer da sind und dass einige Vögel auch an einigen Tagen halt gar nicht da waren. Und mich hat es dann halt interessiert, wie man das analysieren kann und allgemein technisch steuern kann, dass man vielleicht diese Vögel an jedem Tag sehen kann, dass sie halt gewisse Zeiten haben, an denen sie da sind.
5: Ja, also ich muss sagen, dass ich im ersten Lockdown mir erstmal das Programmieren selbst beigebracht habe und ja auch die weitere Corona-Zeit, in der man eben zu Hause war und auch seine Zeit besser einteilen konnte und selbst einteilen konnte, habe ich eben auch genutzt, um eigene Projekte zu verfolgen, wie zum Beispiel eben die Entwicklung einer eigenen Leselern-App. Und vor allem im Hinblick auf die Corona-Pandemie ist eben so eine Leselern-App, hat ja eben auch eine sehr große Bedeutung, weil eben Grundschüler dadurch eben immer mehr auf sich allein gestellt waren, ist es wichtig, eben eine Alternative zu schaffen. Und was ist denn da naheliegender als eine App?
1: Auch treten in Zeiten wie die der Pandemie ganz neue Probleme unterschiedlicher Herkunft auf. Einem davon wurde sich im Beispiel des Smart Fridge schon angenommen, freute sich auch Bayer Bitterfeld-Geschäftsführer Dr. Frank Wildmann.
6: Eine Idee aus der Pandemie entstanden, ein Kühlschrank, der einem nicht erlaubt, öfter als 5-mal ihn zu öffnen und dann auch noch überprüft, ob die Sachen, die man isst, auch gesund sind, hat zugenommen, sagt der junge Herr, wie seine Familie, ich übrigens auch ein bisschen in der Pandemie.
1: Am Ende der Veranstaltung wurden dann die Plätze in den jeweiligen Kategorien bekannt gegeben und die Urkunden überreicht. Aber ganz egal, wer am Ende welchen Platz belegt hat, alle Teilnehmer konnten viele neue Erfahrungen sammeln, etwas dazulernen und ihre freie Zeit sinnvoll und gewinnbringend nutzen.
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0: Zwei Bücher für die Ewigkeit. Der Dom zu Halberstadt verrät neue Geheimnisse. Über den Halberstädter Dom und seinen berühmten Reliquienschatz sind bereits schon viele Bücher geschrieben worden. Jetzt wurden zwei neue vorgestellt, die mit Sicherheit auch die teuersten sind. Beide Bücher mit dem Titel Der Dom zu Halberstadt kosten 160 Euro. Bei diesem Preis darf man sich schon einmal fragen, was die 8,5 Kilogramm schwere und 1600 Seiten umfassende Publikation so teuer macht. Auf einer gemeinsamen Pressekonferenz im Halberstädter Dom beantwortete die Kooperation als Kulturstiftung Sachsen-Anhalt, das Landesamt für Denkmalpflege und Archäologie sowie das Europäische Romanikzentrum sämtliche Fragen zu den beiden neuen publizierten Grundlagewerken. Die beiden Bücher Der Dom zu Halberstadt beinhalten nämlich keine mittelalterlichen Geschichten für Leser, sondern dienen der wissenschaftlichen Forschung. Es ist ein bebildertes Nachschlagewerk, genau genommen ein vollständiges Inventarverzeichnis von Architektur und Ausstattung der Halberstädter Kathedrale. Vor rund 800 Jahren wurde bereits mit dem Bau dieses Doms begonnen. Die neue, zweibändige Monographie ist eine wichtige Grundlage für die zukünftige Forschung aller historischen Disziplinen.
1: Ja, das ist notwendig, dass man die einzelnen Dinge erforscht, die einzelnen Dinge kennt und dokumentiert. Das ist hier in Halberstadt zum letzten Mal 1902 passiert, natürlich mit einem anderen Kenntnisstand. Und jetzt hat man es auf höchstem wissenschaftlichem Niveau gemacht, mit allen Vergleichen und kann jetzt jedes einzelne Stück als Inventar sehr viel besser verstehen und damit die Gesamtheit verstehen. Außerdem ist dokumentiert.

0: Argumentation auch immer Kulturschutz, weil wir haben gesehen, es sind mehrere Kriege hier über den Dom gegangen. Beim letzten Krieg hat der Dom hier mehrere Treffer erhalten. Man weiß nie, was in Zukunft passiert. Und wenn man einige hundert Bücher druckt, dann ist zumindest der Dom in dem jetzigen Zustand auf ewig konserviert, denn alle Bücher können nicht verloren gehen.
1: Die beiden neu erstellten Inventarverzeichnisse haben rund 900.000 Euro gekostet. 350.000 Euro kamen dabei vom Land Sachsen-Anhalt und 500.000 Euro von der Kulturstiftung des Landes. Staatsminister Rainer Robra würdigte die beiden Werke und die Wichtigkeit der Forschung. Nach den Kathedralen von Magdeburg und Naumburg hat auch nun der Halberstädter Dom ein neues Inventarverzeichnis. Ein weiteres für den Havelberger Dom ist auch geplant.
2: Ich habe beide Bände schon mit großem Interesse durchgeblättert und mich an der einen oder anderen Stelle fast festgelesen. Es ist wirklich so, dass die Geschichte des Domes extrem detailliert, aber doch so, dass man sich auch als interessierter Laie damit auseinandersetzen kann, beschrieben wird, reich bebildert das Ganze und in den Anhängen mit Jahresereignissen so, dass man einfach vom frühen 18. oder späten 18. Jahrhundert, in dem der Vorläuferdom gegründet war, bis dann in die Neuzeit hinein minutiös nachvollziehen kann, was sich wann wie ereignet hat, welche Bischöfe damals zuständig waren. Ein bisschen wird natürlich auch die ottonische Zeit deutlich, in der Bernhard hier ja dem Kaiser Otto widersprach, als der den Wunsch äußerte, mal so eben nebenbei eine Konkurrenz in Magdeburg zu veranstalten. Also es ist eine extrem verdienstvolle Arbeit, die hier von der Kulturstiftung des Landes Sachsen-Anhalt geleistet worden ist, schon in Magdeburg, schon in Dessau, schon in Naumburg, aber eben hier nochmal in einer Weise, die erkennen lässt, welche besondere Bedeutung auch der Halberstädter Dom für die Landesgeschichte hat.
1: Die beiden Hauptautoren Dr. Anja Seliger und Dr. Heiko Brandl, die mit 23 weiteren Experten das Buch verfassten, gaben neue Geheimnisse preis, die jetzt gesichert werden konnten.
3: Ein Thema wie die Orgeln oder wie die Glocken, das gibt man natürlich an Experten ab, die sich darüber mit viel, viel besser auskennen als wir. Wir sind ja beide Kunsthistoriker, wir könnten das auch machen, aber wir müssten uns da viel länger und langfristig einarbeiten und deshalb geben wir solche Themen dann eben extern weg.
1: Der Staatsminister Rainer Robra ist begeistert, wie detailreich im Buch geschrieben wurde. Das habe es bisher noch nie gegeben. Der erste Band des Buches befasst sich mit der Architektur des Domes, mit dem Westbau, dem Querhaus und dem Chor. Der zweite Band hingegen mit der Ausstattung des Domes. Er enthält wichtige Details zur ältesten Triumphkreuzgruppe Europas, die den gekreuzigten Christus als Sieger über das Böse zeigt. Diese beiden Bände wurden nach einer wissenschaftlichen Bearbeitung entwickelt und teilen den Dom jeweils in verschiedene Abschnitte ein und daraus entstehen dann die entsprechenden Texte.
3: Die Texte sind inhaltlich alle gleich aufgebaut. Ja, vorneweg gibt es Quellen, Bildquellen, Literatur. Dann kommt eine Überlieferungsgeschichte, die sämtliche Maßnahmen referiert, die also an den Objekten stattgefunden haben, von der Restaurierung bis zur Zerstörung, bis zum Wiederaufbau. Ja, der Dom hatte ja nach dem Zweiten Weltkrieg schwere Schäden, wurde wieder aufgebaut. Das ist natürlich alles dokumentiert. Gleichzeitig haben wir auch die Restaurierungsgeschichte des 19. Jahrhunderts aufgearbeitet. Das ist dann unter Überlieferungsgeschichte zu finden und dann in einem letzten Kapitel ist im Grunde genommen die Würdigung der Objekte drin und da wird dann dargelegt, welche Bedeutung haben die Objekte. Ja, wie ist der Forschungsstand dazu gewesen? Was kann man bejahen? Was kann man verneinen? Was sind die neuen Erkenntnisse? Das kommt dann in der Würdigung. Und durch den identischen Aufbau dieser verschiedenen Texte hat man im Grunde genommen eine Systematik drin in dem Buch, die wissenschaftlichen Ansprüchen genügt. Und Inventare des 20. und 21. Jahrhunderts haben auch eine Nachweispflicht. Ja, das heißt, alles, was in den Büchern geschrieben steht, können Sie dann auch anhand von Quellen und Überlieferungen nachvollziehen. Ja, das ist der große Unterschied zur Inventarisierung des 19. Jahrhunderts.
4: Ja. Jetzt ist es ja so, dass die meisten Besucher, die hier den Dom besuchen, nicht so Kirchenhistoriker sind. Mal für den Laien gesagt, was soll man sich hier oder was muss man sich im Halberstädter Dom unbedingt ansehen?
3: Also, da mache ich eine ganz große Werbung. Wenn man den Halberstädter Dom besucht, sollte man sich die Zeit nehmen, sich im Langhaus mal kurz hinzusetzen, um den

0: Raumeindruck auf sich wirken zu lassen. Es gibt hier eine unglaublich enge Taktung von Pfeilern. Dadurch wirkt der Raum unglaublich lang, unglaublich hoch und schlank. Das ist ein Eindruck, den man in anderen Kirchen nicht so hat. Nehmen wir zum Beispiel zum Vergleich den Magdeburger Dom, da ist das nicht so. Dann hat man im Halberstädter Dom unbedingt, sollte man einmal den Chorumgang rumlaufen, in die Marienkapelle reinblicken, weil man da die Glasmalereien aus dem 14. Jahrhundert noch erhalten hat. Man sollte sich auf jeden Fall das Triumphkreuz angucken. Und wenn man dann wieder zurückläuft, unbedingt den Taufstein. Das sind die wichtigsten Stücke, würde ich sagen. Die Skulptur hier im Chorumgang, Sie sind ja vorhin mit dabei gewesen. Das ist natürlich ein Highlight, das man auch unbedingt anschauen sollte. Den Domschatz. Wer nach Halberstadt kommt, sollte sich auch den Domschatz anschauen. Denn eine solche Fülle an liturgischen Gewändern und eine solche Fülle an Reliquien und Reliquiaren gibt es an anderen Orten nicht zu bestaunen. Ja, das würde ich unbedingt empfehlen.
1: Mit den beiden Bändern ist der Halberstädter Dom jetzt so umfassend dokumentiert wie nie zuvor. Sie schaffen eine Basis für die Forschung und für viele Generationen danach.

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1: Das ist die Musikmaschine. Sie schreibt Hits, Ex und Pop.
2: So dichtete es Klaus Lage 1980. Mir kam dieses Lied in den Sinn, als wir auf der Eröffnungsveranstaltung des Felicia-Festivals im Gesellschaftshaus waren, bei dem es um künstliche Intelligenz und Musik ging. Sein Lied, damals sicher inspiriert, wie er es nannte, vom Plastikpop damaliger Zeit, als digitale Sequenzer und Synthesizer vermehrt Einzug in die Populärmusik fanden. Als wenige synthetische Akkorde schon ausreichten, um einen Welthit zu generieren. Seitdem haben die Computer eine gewaltige Entwicklung vollzogen. Und nicht nur wir Menschen haben viel Musik gehört, auch die Computer. Und sie haben diese Musik analysiert und gelernt. Zum Beispiel, dass es bereits in der Antike Theorien gab, eine Ordnung im Zusammenklang mehrerer Töne zu erkennen. Es entstanden riesige Datenbanken und deren Nutzung, ob für Bild-, Text- oder Musikbearbeitung, heute gemeinhin als KI bezeichnet wird. Und genau diese Nutzung in der Musik war das Thema des Felicia-Festivals der künstlichen Intelligenz und Akustik.
3: Ich bin ja Wissenschaftler und komme aus der Uni und wir machen sehr viel mit künstlicher Intelligenz. Die Problematik, die wir dabei haben, ist immer, dass wir nicht so gut über KI reden können. Also wir sind immer sehr in unserer Wissenschaftlichkeit gefangen und den Zugang zu KI zu kriegen ist immer relativ schwierig, weil da doch schon sehr viel passiert. Und da ist natürlich die Kunst eine gute Möglichkeit, als Transportmittel zu dienen, um einen einfachen Zugang zur künstlichen Intelligenz zu bekommen.
2: Gemeinsam mit dem Musikverein e.V. organisierten die Wissenschaftler der Uni Magdeburg das dreitägige Veranstaltungsprogramm, wobei wir uns einmal einige Workshops angesehen haben, in denen Interessierte ausprobieren konnten, was KI heute schon zu leisten in der Lage ist. Hier ging es beispielsweise darum, ein Weihnachtslied zu komponieren, wobei die KI nicht nur die Musik zusammenstellte, sondern auch den Text. Gesungen von einer Sängerin, die der KI ihre Stimme einst für viel Geld verkaufte. Ja, das klang irgendwie seltsam und doch vertraut, was daran liegen könnte, dass hier mit menschlicher Unterstützung die Versatzstücke üblicher Weihnachtsmusik zusammengerührt wurden.
4: Ohne menschlichen Input ist die KI absolut stumm. Und im wahrsten Sinne des Wortes, im Latent Space, dort, wo die Magie passiert bei KI, passiert nur was, wenn menschlicher Input kommt. Das heißt, ohne menschlichen Input hat KI überhaupt keinen Sinn. Und ich bin der Meinung, dass ohne Kultur KI auch keinen Sinn hätte.
2: Hier kam die menschliche Zuarbeit in Form von Auswahlprozeduren zu vorgeschlagenen Melodien oder Texten zustande, damit es auch ja weihnachtlich wurde. Und die Instrumentierung war in Form aufgenommener Klänge vorhanden. Es gab aber auch die Möglichkeit, Instrumente wie diese Zither vom Automaten spielen zu lassen.

0: Wir haben vorkomponierte kleine Musikschnipsel, sowas wie Skizzen, wenn man so will, und lassen die von einem großen Sprachmodell für Audio dann in eine CD-Version, sage ich jetzt mal, interpretieren. Moment. Jetzt haben wir zum Beispiel zum einen groovy 90s synth pop with prominent drums. Also ein grooviger 90er Jahre Synthie-Pop mit sehr prominenten, präsenten Schlagzeug.
1: Zumindest für ein 20 Sekunden langes Liedchen reichte diese Aufforderung an die KI, denn so die Wissenschaftler, dann zerfloss es wieder. Man hätte vielleicht also doch noch einen Refrain anfordern müssen. Etwas, was die Musiker hier aber dann doch zu inspirieren schien.
2: Letzten Endes benutzen diese Tools heutzutage schon alle Musikproduzenten. KI im Audiobereich gibt es mittlerweile seit über 10 Jahren. Es hat angefangen mit Mastering-Software der Firma Isotope und ist heutzutage in dem Bereich, dass ich eben einen Assistenten habe, der mir zum Beispiel gute Ideen zu Themen, die ich eingespielt habe, dann präsentiert. Das ist ja auch eine große Chance. Ich spiele zum Beispiel Klavier und hätte aber ganz gerne ein paar Ideenentwürfe, was Geigen drüber spielen könnten. Und dann kann ich das die KI vorschlagen lassen. Und ich selber als Komponist kann dann entscheiden, möchte ich das oder nehme ich das als Inspiration mit und mache was Neues. Das hilft einem natürlich ungemein.
1: So arbeitet zum Beispiel Stefan Schulze, der an seinem präparierten Klavier Musik improvisiert und die KI erzeugt dann die Begleitung, was ungefähr so klang.
3: Das sind sogenannte Interactive Agents, die können zuhören, was ich spiele und können aufgrund einer Library, mit der man sozusagen die gefüttert hat, dann Sequenzen ausgeben und darauf interaktiv antworten auf das, was ich dann spiele. Aber ich kann auch mehrere KIs darauf reagieren lassen oder ich kann die KIs auf sich selbst reagieren lassen, nachdem ich sie gestartet habe. Also da gibt es verschiedene Möglichkeiten.
1: Hier begriff der Künstler also die Möglichkeiten des Computers als weiteres Instrument, frei nach dem Motto, wenn Beethoven schon einen Synthesizer gehabt hätte, dann hätte er ihn auch genutzt.
2: Es ist immer so, wenn neue Technologien da sind, gibt es immer zwei Seiten einer Medaille. Ich sehe aber die Chancen für unsere Gesellschaft, damit Neues zu erschaffen, aber auch generell mit KI arbeiten, ausführen zu lassen durch künstliche Intelligenz, durch Roboter, die wir Menschen uns nicht gegenseitig zumuten sollten, als eine Riesenchance.
1: Auf dem Felicia-Festival wurde der momentane Stand der Technik vorgeführt, aber welche Möglichkeiten die KI in 10 Jahren hat, vermag heute keiner zu sagen. Nach Aussage der Veranstalter spielt die Musikmaschine heute schon eine große Rolle bei der Komposition von Werbejingle-Musik. Also bleibt es abzuwarten, wann der erste Nummer 1-Hit komplett maschinell erzeugt wurde. Denn dann gilt...

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1: Aschersleben, die älteste Stadt in Sachsen-Anhalt, hat wirtschaftlich und kulturell eine ganze Menge zu bieten. Hier zu arbeiten und zu leben, kann fast als Privileg bezeichnet werden. Spätestens seit die Landesgartenschau im Jahr 2010 hier Station machte, verschwanden vor allem in der Innenstadt auch nicht so ansehnliche Ecken, wurden Häuser saniert und Parks neu gestaltet, in denen wiederum bis heute zahlreiche Bänke zum Verweilen einladen. Sitzen kann man auf dieser Bank auch, aber die sogenannte Smartbench, die am 11. Mai 2021 eingeweiht wurde, hat noch ganz andere Qualitäten.
2: Ja, wir haben jetzt also hier unsere zweite Ladebank in Betrieb genommen in Aschersleben. Wir haben eine Ladebank an der Skaterbahn, da kann man nur Handys aufladen über USB oder über kabellos, also über Induktion. Diese Ladebank, die wir hier haben, die bietet auch die Möglichkeit, Fahrräder aufzuladen. Dafür haben wir verschiedene Adapterkabel, also für alle gängigen Fahrradhersteller. Und wir können hier eine Ladeleistung anbieten von 450 Watt für die Aufladung der Elektro-Fahrradbatterien. Ja, und wir hoffen, dass das gut angenommen wird.
3: Mhm. Und ist das ja auch kostenlos, ne?
2: Das ist kostenlos, ja. Also ein Teil des Strombedarfs wird ja über die Solarpanel gedeckt. Da gibt es also einen Akku drin, die diesen Solarstrom speichert. Allerdings reicht das nicht aus für die Ladung der Fahrradbatterien. Da mussten wir hier also noch einen normalen Stromanschluss verlegen. Strom liefern natürlich die Stadtwerke und das ist kostenlos für die Kunden, ja, damit man hier zur Not mal sein Fahrrad aufladen kann.
1: Direkt vor der Touristinformation am Bestdornhaus lädt die intelligente Sitz- und Ladebank also ein zum Ausruhen, Schwatzen und Aufladen. Das für alle, die des Englischen nicht mächtig sind. Circa 12.000 Euro hat der rührige Energieversorger aus Aschersleben für Anschaffung und Installation der beiden Bänke investiert, so Herr Becker in seinen Ausführungen.
4: Ja, finde ich ganz klasse, so total innovativ, eine absolute Aufwertung für die Innenstadt und am Puls der Zeit, würde ich sagen. Handy haben wir alle, damit sind wir den ganzen Tag unterwegs, geladen werden muss es auch zwischendrin. Und das ist eine ganz tolle Sache, die Stadtwerke Aschersleben hier installiert haben, die zweite in Aschersleben mittlerweile. Und ja, vor den Türen unserer Touristinformation natürlich wunderbar. Wer also hier chillt, auf der Bank sitzt und gleichzeitig steht, kann sich dann ein bisschen Infomaterial holen und schauen, wo vielleicht der nächste Ausflug hingeht.
1: Übrigens, E-Bikes und entsprechende Ladekabel können in der Touristinfo ausgeliehen werden. Auch eine Luftpumpe ist vorhanden, doch diese muss noch mit Muskelkraft bedient werden. Und während sich die beiden Mitarbeiter der Stadtwerke Aschersleben wieder auf ihre E-Bikes schwangen, kam ihnen Andreas Michelmann, seit 27 Jahren Oberbürgermeister der Stadt, zu Fuß entgegen.
5: Ja, ich bin zwar gerade in anderer Mission unterwegs, ja, weil die einen erzählen von Impfstoff, die anderen suchen verzweifelt.
3: Haben Sie welche?
5: Aber von, naja, unser Land erzählt ja nach sozusagen im Himmel des Jahrmarkt. Wir wollen sehen, wie weit wir kommen. Umso mehr freue ich mich, dass es auch mal wieder ein paar positive Sachen gibt, wie mit dieser Bank. Und
3: würden Sie das Handy vielleicht auch mal laden? Oder?
5: Müsste ich mal probieren.
3: Naja,
5: also auf jeden Fall freut es mich, dass wir da auch vorne mit dabei sind. Und dann wünsche ich, dass es auch gut genutzt wird und dass es vor allen Dingen lange erhalten bleibt. Dankeschön.

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0: Der Montagmorgen startet überwiegend wolkig mit einem leichten Wind aus Osten. Mittags bleibt es bewölkt mit Höchsttemperaturen bis 30 Grad. Zum Abend hin zeigt sich vereinzelt die Sonne mit einem leichten Wind aus Osten. In der Nacht lockert der Himmel auf bei Temperaturen um 21 Grad. Der Dienstag bringt leichte Schauer mit sich, die Temperaturen liegen bei 29 Grad.
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2: Der Rohbau wächst. Richtfest für das Feuerwehrdepot Timrode. Nur noch wenige Monate und der Traum von einem neuen Feuerwehrdepot geht endlich in Erfüllung. Seit 30 Jahren wird an dem Vorhaben gearbeitet. Denn das alte, vor 150 Jahren errichtete Gebäude war viel zu klein und nur noch mit Ausnahmegenehmigung nutzbar. Für ein zweites Fahrzeug gab es schon gar keinen Platz. Und auch die 30 Mitglieder der Freiwilligen Feuerwehr sowie die der Jugendfeuerwehr konnten nicht gleichzeitig anwesend sein.
3: Ja, versprochen hat es uns ein Bürgermeister damals Anfang 90er Jahre schon. Der war dann bis 96 nur, ja, und dann haben wir eigentlich mit dem alten Gerätehaus Verbesserungen gemacht, Anbauten gemacht, das immer so fit gemacht, dass es eben nutzungsgerecht war. Ja, und der Plan, der wurde natürlich immer weiter verfolgt, denn auch im neuen Jahrtausend haben wir da verschiedene Pläne gehabt und Standorte, bis sich denn wirklich 2013, 14 das hier ergab.
2: Das große Grundstück an der Blankenburger Straße bot nach dem Abriss der alten Gaststätte einen geeigneten Platz für den Neubau.
3: Dass die Stadt das ersteigern konnte und eigentlich einen besseren Standort kann es in einem Ort für eine Feuerwehr nicht geben, wie hier mitten im Dorf.
2: Aufgrund der knappen finanziellen Mittel war der Neubau des Feuerwehrgerätehauses für die Stadt Blankenburg eine große Herausforderung.
4: Erstmal war es tatsächlich ein Kraftakt. Das sind ja immerhin fast 2 Millionen Euro, die wir im Haushalt untergebracht haben. Und auch zu einer Zeit, wo wir noch nicht genau wussten, gibt es Förderungen vom Land. Das Infrastrukturprogramm des Bundes war noch gar nicht bekannt zu seiner Zeit. Und da danke ich vor allem erstmal den Stadträten der Stadt Blankenburg, die hier auch gesagt haben, jawohl, wir handeln im Sinne auch der Brandschutzbedarfsplanung, der Risikoanalyse und verankern das Geld im Haushalt. Aber ich danke auch allen beteiligten Firmen und vor allem auch der Feuerwehr hier in Timrode, die sich da wirklich sehr intensiv eingebracht hat.
2: Ende 2024 übergab Innenministerin Tamara Tsishang einen Förderbescheid über 350.000 Euro für 2 Feuerwehrstellplätze. Nach intensiver Planung und bauvorbereitenden Arbeiten erfolgte dann im März 26 der Spatenstich. Seitdem wird am künftigen Gerätehaus zügig gearbeitet. Sogar der große Dachbinder wurde bereits eingesetzt, sodass jetzt quasi richtfest gefeiert werden konnte.
5: Auf jeden Fall verbessern sich die Dienst- und Lebensbedingungen für die Kameradinnen und Kameraden hier entscheidend gegenüber dem, was vorher da war. Es wird zu einer Verbesserung Arbeitsschutz der Dienst- und Lebensbedingungen führen. Sie haben bessere Ausrückebedingungen. Die Fahrzeuge stehen gesichert in einem Haus und nicht mehr aufgeteilt auf mehrere Standorte. Und das führt natürlich auch zu einer insgesamt Verbesserung der Einsatzbereitschaft und Einsatzstärke im Stadtverband.
6: Wir sind alle sehr überrascht, dass es jetzt dann doch so schnell geht. Nach vielen Jahren, wo wir darauf gewartet haben, jetzt es dann so rasant wachsen zu sehen, ist schon sehr interessant. Wir freuen uns natürlich. Wir finden es auch ein bisschen schade, dass wir unser altes Heim verlassen müssen. Hätten uns ein bisschen mehr Mitspracherecht hier erwartet, aber im Großen und Ganzen freuen wir uns auf unser neues Gerätehaus.
7: Die Baukosten laut Planung belaufen sich auf 1,75 Millionen Euro. Wir haben noch

0: mal nachgelegt und haben ein Budget von 1,85 Millionen Euro. Die derzeitige Auftragslage liegt bei 1,79 Millionen Euro. Also wir befinden uns auch hier im Rahmen. Nach aktuellem Bauzeitenplan liegen wir sehr gut im Rahmen. Es sind alle Termine gehalten. Wir sind sehr zuversichtlich, dass der Bauabschluss auch wie geplant Ende November stattfinden kann. Also wir bauen hier eine Feuerwehr mit zwei Stellplätzen. Die Feuerwehr ist auch so konzipiert, dass sie auf drei Stellplätze erweitert werden könnte. Wir haben zwei Schulungsräume, beziehungsweise einen großen Schulungsraum, der bei Bedarf auch geteilt werden kann. Haben einen Führungskräfteraum, Räume für die Feuerwehr, Jugendfeuerwehr, sowie für Infrastruktur.
1: Mit dem neuen Feuerwehrdepot werden gute Rahmenbedingungen für den ehrenamtlichen Einsatz der Kameraden der Freiwilligen Feuerwehr Timmenrode geschaffen und ihr Traum von einem geräumigen und zweckmäßigen Gerätehaus wird vielleicht sogar noch in diesem Jahr Wirklichkeit.
2: Zuwendungsbescheid für die neue Stadtbibliothek. Ein wichtiger Schritt für die Kultur Quedlinburgs. Im Bildungshaus Karl Ritter in Quedlinburg wird künftig die neue Stadtbibliothek zu finden sein. Doch bevor es soweit ist, müssen noch einige finanzielle und bauliche Veränderungen passieren. Deshalb überreicht der Staats- und Kulturminister Rainer Robra der Welterbestadt Quedlinburg einen Zuwendungsbescheid in Höhe von 55.500 Euro. Die Investition in die neue Stadtbibliothek ist für Rainer Robra besonders wichtig, wie er erklärt.
3: Ja, ich habe natürlich die Entwicklung der Kreisbibliothek hier im Landkreis Harz verfolgt. Und als dann klar war, dass Quedlinburg ja im Grunde genommen damit seine Bibliothek verlieren würde, habe ich mich gefreut, dass die Stadt dann doch mit dem Stadtrat gemeinsam die Initiative ergriffen hat. Und es war dann für mich wichtig, dass es ja wahrscheinlich für die nächsten zig Jahre die letzte Neugründung einer Stadtbibliothek im Lande Sachsen-Anhalt, das zu unterstützen und es auch ein bisschen zu meiner Sache zu machen.
2: Robra betont zudem die hohe Bedeutung von Bibliotheken. Sie seien Orte der Literatur und des Lesens, aber auch ein Ort, an dem Menschen zusammenkommen würden. Die Landesregierung wisse um die Bedeutung von kommunalen Bibliotheken Bescheid und investiere daher geschlossen in die Entwicklung von Sachsen-Anhalts Kultur- und Bildungsinfrastruktur. Im Bildungshaus Karl Ritter befindet sich seit 2006 die Kreisvolkshochschule, die Musikschule und bald auch die Stadtbibliothek. Wie es dazu kam, erklärt der Politiker und Mitglied des Landtages von Sachsen-Anhalt, Ulrich Thomas.
4: Ja, dieses Gebäude war schon immer eine Schule und zu den Zeiten eine allgemeinbildende Oberschule, bis in die 2000er Jahre hinaus eine Schule im Sek-2-Bereich. Ja, und dann war 2006 die Frage, wie geht es mit diesem Gebäude weiter im Zuge der Kreisgebietsreform, wo wir aus den Landkreisen Wernigerode, Halberstadt und Quedlinburg den Landkreis Harz entwickelt haben, musste auch die Kreisvolkshochschule eine Hülle finden, wo sie im Prinzip ihre Aufgabe erfüllen konnte. Und das war diese Schule hier. Dazu kam dann noch die Musikschule. Und dann war eben die Idee geboren, die Bibliothek, die 10 Meter weiter von hier ansässig war, auch mit zu integrieren. Wir wollten hier ein Bildungshaus Karl Ritter etablieren. Das Gebäude war seinerzeit, das war 2006, sehr marode, da muss man ehrlich sein, war nicht mehr gut. Und damals war der Bildungsminister da, Herr Olberts, hier in Quedlinburg auf meine Einladung, haben uns das angeschaut. Ja, und dann gab es die Idee, wir wechseln ja nicht nur zwei Fenster aus, sondern wir machen ja eine richtig runde Sache, eine richtig große Sache. Und dann haben wir uns in die Aufgabe gestürzt. Man muss dem Landrat Martin Skiebe sehr danken, der das hier mit durchgezogen hat. Auch Michael Ermrich hat hier eine Aktie dran. Und so bin ich sehr froh, dass sich dieses Haus entwickeln konnte.
5: Wir haben ja schon immer die Kreisbibliothek auch unterstützt. Und nachdem der Landkreis aus Konsolidierungsgründen sich von der Kreisbibliothek hier verabschieden musste, haben wir recht einmütig im Stadtrat beschlossen, wir wollen ein Angebot für die Quedlinburger, für unsere Gäste aufrechterhalten und haben begonnen zum 01.01.26 mit dem Aufbau, mit allem, was dazugehört, mit Ausräumen etc., mit Medien aussortieren, mit Medienflohmarkt und jetzt mit der Ausschreibung der Bauwerke begonnen. Im Laufe des sechsten Jahres 2026 jetzt eine angemessene, moderne Stadtbibliothek

0: aufzubauen.
1: In den letzten 6 Monaten hat sich bei der Errichtung der neuen Bibliothek viel getan. Dies veranschaulichte die verantwortliche Bibliothekarin Pia Krüger in einer übersichtlichen Präsentation. Planung, die Sichtung der Medien oder Umarbeitung – wichtige Schritte, die dafür nötig sind, die Räume nun neu zu gestalten. Auch durch eine Kooperation mit der Oskar-Kemmer-Schule konnten sich viele Unterstützer finden, die für die Neubeklebung von Etiketten an den Büchern verantwortlich sind.
2: Genau, wir sind ja in den Räumlichkeiten, wo vorher auch die Kreisbibliothek wieder drin war. Und zukünftig wird es so sein, dass es einen separaten Jugend- und Kinderbereich geben wird, einfach um die Altersgruppen entsprechend ihrer Bedürfnisse auch anzusprechen. Und dann natürlich einen klassischen Bereich für die AV-Medien, also für die CDs und die DVDs. Und tatsächlich dann noch ein großer Raum, in der dann die belletristische Literatur und die Sachliteratur untergebracht wird. Genau, das werden ungefähr 12.500 Medien werden. Also da sind Bücher, DVDs, CDs, Toni-Figuren, alles Mögliche mit dabei. Und die werden dann in den verschiedenen Bereichen ihr neues Zuhause finden.
1: Bis zur baulichen Fertigstellung, die für Ende diesen Jahres geplant ist, gibt es noch einiges zu tun. Die Eröffnung der neuen Stadtbibliothek findet voraussichtlich nächstes Jahr statt.

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0: Der Montagmorgen startet überwiegend wolkig mit einem leichten Wind aus Osten. Mittags bleibt es bewölkt mit Höchsttemperaturen bis 30 Grad. Zum Abend hin zeigt sich vereinzelt die Sonne mit einem leichten Wind aus Osten. In der Nacht lockert der Himmel auf bei Temperaturen um 21 Grad. Der Dienstag bringt leichte Schauer mit sich, die Temperaturen liegen bei 29 Grad.
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1: Der Konvoi auf Phob startete bekanntlich in Halle vor knapp einer Woche in Richtung Ukraine. 17 Fahrzeuge waren mit 45 Tonnen Hilfsgütern beladen und allen Mitfahrenden war klar, diese Reise ist nicht ganz ungefährlich. Denn das Ziel war im Westen der Ukraine zu finden. In der tiefen Nacht ging es durch ein Gebiet, das sukzessive mit Streckenposten bis auf die Zähne bewaffnet war. Selbst Hartgesottene bekamen bei diesem Anblick feuchte Hände.
2: Also wie gesagt, wenn du da so auf Scheibenhöhe von dem Auto in so ein dreibeiniges MG guckst und da unten zwei stehen mit einer Kaschi, das ist schon nicht schön. Du kannst dann auch so ein harter Hund sein. Also wem das hier alles okay, mir ist es nicht. Ja. Also mich hat es schon so ein bisschen, da halte ich dann auch mal der Klappe.
1: Der Containerunternehmer David Strübing ist mittlerweile von diesem nicht einfachen Unterfangen aus der Ukraine zurückgekehrt. Mit auf der Tour war auch sein 16-jähriger Sohn. Finn wollte unbedingt dabei sein, im Team mithelfen, um die Hilfsgüter schnell in die Ukraine bringen zu können. Er selbst arbeitet auch im Rettungsdienst, also Hilfsbereitschaft ist ihm offenbar mit in die Wiege gelegt worden. Eine Vater-Sohn-Beziehung, die immer wieder gespickt ist von humoristischen Einlagen. Aber bei dieser Fahrt war beiden auch zwischendurch mal nicht zum Lachen. Denn keiner wusste, was hier wirklich auf einen zukommt. Aber alle waren für die Tour bereit, mit 40 Helfern, die Fahrzeuge vollgeladen bis unter die Decke.
2: Wir waren wirklich alle vollgeladen. Wir waren voller Euphorie, voller Motivation, voller Kraft, Power, Tatendrang, voller Ziele. Und sind dann halt losgestartet, habt uns ja begleitet, habt uns verfolgt und mit einigen sprechen können. Grundsätzlich sind wir losgefahren mit dem Konvoi, 17 Autos, 35 Mann waren wir. Wir hatten noch eine Sprachmittlerin mit. An sich die Fahrt war alles top, also war natürlich auch die Leute untereinander alle miteinander verbunden, Stimmung war gut.
1: Und deshalb fiel es auch Sohnemann Finn leicht, in diesem Konvoi Richtung Ukraine mitzufahren. Obwohl dieses Unterfangen für einen Jungen im Alter von 16 Jahren nun wirklich nicht gewöhnlich ist.
2: Ist nicht alltäglich, ja. Es liegt einfach daran, dass Finn eigentlich seit seinen jungen Jahren schon in Richtung Rettungsdienst, DRG, Wasserrettung, Lebensrettungsausbildung, da affin ist und auch tätig ist, ehrenamtlich. Und der hat es halt mitgekriegt, dass wir fahren wollen. Und dann wollte der eben mit. Ne? Was willst du machen, wenn der sagt, er möchte? Haben wir mitgenommen. Und ich glaube, es war auch für ihn eine Erfahrung, eine Reise, die er bis jetzt gut weggesteckt hat, meine ich. Von daher, ja, wird doch mal ein Retter.
3: Ja, es war irgendwo schon eine gewisse Anspannung dabei. Gerade sowas kommt auf mich zu. Man fährt irgendwo ins Offene, das ist Kriegsgebiet, das ist keine Klassenfahrt, das ist kein alles fröhlich, das ist halt wirklich Krieg und da ist halt eine ordentliche Anspannung dabei, aber man fährt da irgendwo mit einem kühlen Kopf hin.
1: Und dann war es mittlerweile Nacht geworden, eine kleine Schlafpause war notwendig.
2: Wir sind dann irgendwann nachts in einem Waldstück angekommen, oder in einem Waldstück, wir haben uns dann einen Parkplatz gesucht, wo wir halt entsprechend dann eben auch parken können. Das war echt eine Flotte, wir waren bei mehreren Rastplätzen, haben wir einfach zugemacht, da war die Hütte voll. Haben dann dort genächtigt, sind dann nächsten Morgen weiter. Als wir dann angekommen sind an dem eigentlichen Ort in Reben, haben wir dann umgeladen und hat sich der Konvoi einmal gesplittet in einem Team, was mit den Kleinfahrzeugen und den Bussen losgefahren ist. Ein Team, was mit den LKWs und der Schwerengruppe losgefahren ist und das andere Team, was in Polen gewartet hat. Und dann ist dann so jeder seiner drei Wege, einer stand und zwei ihrer Wege über die Grenzen.
1: Und als die Grenzen mit allen Kontrollen durchfahren wurden, wurde jedem auf dieser Reise klar, ab jetzt ist nichts mehr so, wie es vorher war.
2: Und das haben, glaube ich, viele unterschätzt, wenn nicht sogar, dass jeder unterschätzt hat, die Reise. Dann so erstmal so diese Wirklichkeit kennengelernt haben. Achtung, jetzt ist hier ein bisschen Alarm und das wird ein bisschen schlimmer da drin. Und auch die schroffe Art an der Grenze war schon nicht wenig, wo sich eben viele so ein bisschen erschrocken haben in dem Ganzen. Grenzübertritte sind soweit gut gelaufen. Wir hatten ein paar

0: Huckeleien, sage ich jetzt mal, wo im Abgleich mit den Daten und den Pässen, das ist Standard, aber Fahrzeugkontrolle vollständig auf Waffen etc. Ja, und dann sind wir halt darüber gefahren.
1: Das Team war natürlich bestrebt, in diesem nicht ungefährlichen Gebiet zusammenzubleiben. Es zeigten sich Streckenbilder, die für jeden Mahnung genug waren.
0: Alle paar Kilometer eine Straßensperre, Sandsäcke, bewaffnetes Militär, was dort eben die Straßen überwacht. Da fängst du dann schon mal an zu schlucken, wenn dir da so eine Kaschi ins Auto guckt. Wirklich nicht.
1: Und nach einer kräftezehrenden Fahrt mit einer Umplanung der Route, weil die Gefahr bestand, dass russische Truppen den Konvoi aufhalten könnten, waren alle dann endlich nördlich von Lwiw angekommen. Die Ukrainer empfingen den Konvoi, waren dafür sehr dankbar und begannen sofort mit dem Ausladen. David Strübing, Ring um Worte.
0: Das Emotionale vor Ort, was mich echt berührt hat, war, als wir gerade unseren Dicken aufgemacht haben und die Leute gesehen haben, was wir wirklich bringen, sind hier alle in sich gekehrt. Auf dem Hof haben dort Dankbarkeit gebetet. Und dann war dort eine Ruhe, völlig gespenstisch. Und das Einzige, was du gehört hast, war ein Gabelstapler und das Tuckern von einem Hubwagen. Ansonsten ist dort nichts weiter an Lauten irgendwo gewesen. Hat Kinder geschrien oder.
1: Und dann hieß es auch schon fertig machen für die Rückfahrt. Ukrainische Menschen und ihre Haustiere wollten einfach nur weg. Der hallische Konvoi machte es möglich.
0: Die Geschichte mit dem Einladen der Menschen, die wir mit hergebracht haben, lief dann eben so, dass das eben auch eine sehr emotionale Geschichte war. Dort sind viele Tränen geflossen. Auf allen Seiten, bei allen Beteiligten. Das ist dann eben auch so, wenn die Familien sich halt verabschiedet haben, ja. Aber wenn du als Vater dein Kind und deine Frau verabschiedest und weißt nicht, ob du sie wieder siehst, wann, wo, wie es denen derzeit geht, das ist ja alles völlig tausend Fragezeichen. Ja. Da ist es dann schon, glaube ich, eine andere Geschichte. Und ich glaube, das nachzuvollziehen kann eben nur der, der das schon mal erlebt oder gemacht hat. Und so alt bin ich nicht und ich habe das noch nie erlebt.
2: Okay, danke. All of them is from the bottom of our heart in Halle in Germany. This is our project. It names Convoy of Hope. It's all for the Ukrainian people. I know it's only a little bit of help, but it helps. And it's exactly that's what we need.
1: David Strübing hatte viele Fotos gemacht und zeigte uns davon berührende Momente. Und sein Sohnemann Finn hatte auf der Rückfahrt zwei Ukrainer mit im Auto. Auch für ihn ein Gänsehautmoment.
3: Ja, es hat mich berührt. Wir hatten eine Frau und einen Sohn dabei. Der war tatsächlich so alt wie ich, 16 glaube ich. Die hatten auch mit einer Übersetzerin, hatten die uns ein bisschen was davon erzählt, was da so passiert ist. Dass sie auch ziemlich dolle Angst hatten. Aber sie waren noch sehr froh, sehr erleichtert, dass wir sie mitgenommen haben. Die Fahrt über waren sie auch relativ ruhig. Also sie haben nicht irgendwie probiert, mit uns zu kommunizieren. Und wenn sie das probiert haben, dann waren sie in einem sehr dankbaren Ton auch.
4: Mhm. Haben die erzählt, wen sie zurückgelassen haben?
3: Das direkt haben sie nicht erzählt, haben aber gesagt, dass sie sich tatsächlich verabschieden mussten von jemandem.
1: Es ging zurück und ukrainische Sicherheitsbehörden begleiteten bis kurz vor der polnischen Grenze den hallischen Konvoi und sicherten so die Rückfahrt durch das ukrainische Gebiet ab. David Strübing wird diese Reise so schnell nicht vergessen können.
0: Wie gesagt, also ich glaube, also bis heute muss ich ehrlich sagen, ich bin noch nicht angekommen. Ganz ehrlich. Habe mich dazu auch in diversen Gruppen mal geäußert oder mit einem kleinen Post, aber so final habe ich dort noch keinen abschließenden Beitrag geschrieben, was ich eigentlich noch machen wollte. Das habe ich nicht gemacht, weil ich keine Zeit habe, sondern weil ich noch keine Worte habe dafür.
1: Der Konvoi auf Hope aus Halle hatte eine eindrucksvolle Reise über 2100 Kilometer hinter sich gebracht und konnte in der Ukraine zumindest für die nächste Zeit vielen Menschen helfen. Und der einhellige Tenor aller Teilnehmer war am Ende, wir würden es gern wieder tun und noch einmal in die Ukraine fahren und helfen. Wer dieses Leid hautnah erlebt hat, kann zu keiner anderen Meinung kommen. Danke allen, die beteiligt waren, die im Vorfeld halfen. Schön, dass es euch gibt.
5: Beiträge

0: Rückblicke aus der Vergangenheit. Was sich vor über 20 Jahren im Harz getan hat, sehen Sie jetzt. Heute Eishockey auf dem Fischmarkt.
1: Seit 14 Tagen ist in Halberstadt das Eislauffieber ausgebrochen. Bereits über 60.000 Menschen nutzten in dieser Zeit die mobile Eisbahn in der City als Freizeitvergnügen. Das sollte heute anders werden. Denn ausgewählte Halberstädter Schlittschuhprominenz, vereint unter dem klangvollen Namen die Eisväter, sollten heute einer Jugendmannschaft einmal zeigen, wie man einen Bulli gewinnt und einen Puck ins Tor schießt. Um das Spiel ja bloß nicht gegen die Jugend zu verlieren, sollen einige der Eisväter Gerüchten zufolge bereits seit Monaten heimlich trainiert haben. Alt-Eishockey-Profi Reinhard Müller von der Firma Wertkonzept soll beispielsweise die komplette DEL-Vorbereitung der Krefelder Pinguine mit absolviert haben, um sich wieder in Form zu bringen. Und der Geschäftsführer vom Autozentrum Halberstadt, Rainer Ernst, wurde heimlich in Toronto beim Privattraining mit Wayne Gretzky beobachtet.
2: Ein Blick voraus aufs Spiel. Wie werden Sie denn die Spielregeln umsetzen? Eher lockerer oder etwas härter?
3: Also natürlich total locker, ja. Das ist ja auch ein lockeres Spiel und wir wollen ja, dass es lustig ist und dass es den Leuten Spaß bringt. Und Regeln gibt es hier eigentlich keine. Hauptsache es wird gepfiffen und gelbe Karten Bananen anstatt gelbe Karten verteilt.
2: Herr Kugler, ja? Wie lange stehen Sie denn schon auf dem Eis so in Ihrem Leben?
4: Überhaupt noch nicht. Überhaupt noch nicht. Vielleicht insgesamt 2 Minuten jetzt.
2: Aber ich glaube, Herr Müller macht eine bessere Figur, ja? Berliner Eisbären oder was waren Sie?
5: Vor 25 Jahren war ich mal in Krefeld, habe ich mal Eishockey gespielt, im Rheinland.
2: Und erfolgreich?
5: Ja, damals mit 17 habe ich dann aber aufgehört. Aber schon einige Zeit her, ne?
1: Angesichts der geballten Prominenz auf dem Eis räumten viele der zahlreichen Zuschauer den Kids, die sich den passenden Namen Eisbären gaben, kaum eine Siegchance ein. Um ganz sicher zu gehen, verpflichteten die Eisväter sogar noch in allerletzter Minute Halberstadts Bürgermeisterin Ute Gabriel. Sie sollte als Frau im Tor ihren Mann stehen und mit blitzschnellen Paraden die besonders gefürchteten Schlagschüsse der Jugend abwehren. Für die Stimmung auf den Rängen sorgte mit brasilianischer Begeisterung Andreas Richter vom Ausrichter MVM.
6: Sehr offensiv im eigenen Feld die Halberstädter Eisväter. Aber Toni hat die gegnerische Hälfte noch nicht verlassen und... So, feuert doch mal bitte eure Lieblingsspieler an, damit es... Oh! Wir haben es einfach schon gesagt. Es wird eine Materialschlacht. Der zweite Schläger ist hinüber. Aber sofort... Ich sehe auf die Uhr, Ray, auch Sie sehen auf die Uhr, ja? Noch ein Minute.

0: Nach hart umkämpften 20 Minuten, auf diese Spielzeit hatte man sich vorab geeinigt, waren die Eisväter fassungslos. Trotz intensiver Vorbereitung und der Verpflichtung von ehemaligen Eishockey-Altstars wie Frank Habrecht von der Sparkasse und Toni Köcke von der Firma Marquisin stand es 3:3. Den 13- bis 17-jährigen Schülern des Halberstädter Martineums, des Käthe-Kollwitz-Gymnasiums und der Spiegelschule gelang es immer wieder, die Halberstädter Prominentenmannschaft durcheinander zu würgeln. Da es im Eishockey kein Unentschieden gibt, musste also die Verlängerung, genannt Sudden Death, eine Entscheidung bringen. Das 4:3 für die Eisväter brachte dann die endgültige Entscheidung. Wie so oft, so siegte auch heute die Routine über das temporeiche Spiel der Jugend.
1: Wir haben den Pokal übergeben, aber ich gehe davon mal aus, dass ihr im nächsten Jahr auch wieder am Turnier teilnehmt und euch dann den Pokal einfach zurückerobert.
2: Wir haben uns überlegt, also die Halberstädter Eisbären, die waren uns ja eigentlich an Kraft und Schnelligkeit noch ein bisschen voraus. Und ein bisschen ist ja auch Glück bei so einem Spiel. Und ich denke, wir haben jetzt einfach Glück gehabt. Und deshalb wollten wir euch den Pokal weitergeben, dass er in einer eurer Schulen Platz findet.
3: Die Sache hat natürlich... Liebe Halberstädter Eisbären, die Sache hat natürlich einen Haken. Ihr kriegt jetzt den Pokal und dafür kriegen wir den Eisbecher.
4: Ihr habt ja den Pokal bekommen, ja? Überreicht von den Alten. Wo stellt dann den jetzt hin?
5: Wahrscheinlich in der Freier Spiegelschule.
4: Seid ihr stolz drauf?
5: Ja, klar.
4: Hast du ein Tor geschossen?
5: Ja, eins.
4: Echt, ja?
6: Wie heißt du?
5: Sebastian.
4: Willst du nochmal deine Schule grüßen?
5: Ja. Ich grüße alle, die in unserer Schule sind.
4: Ein Koch auf dem Eis, eher Karneval als Sport, oder?
7: Ja, 2 Übungsstunden hatte ich letzte Woche genommen, aber ich denke mal, fürs erste Mal ganz nett und das nächste Mal wird es schon besser gehen wieder.
4: 10-mal ungefähr so auf dem Hintern gesessen?
7: Ja, so hinauf habe ich nicht mitgezählt, aber es ging, ich war gut gepolstert überall und von der Sache her nichts verletzt und kann weitergehen morgen die Arbeit.
4: Das weiße Trikot hat sich nicht so sehr abgehoben, das nächste Mal dann doch mit dem roten, ja?
7: Ja, nächstes Mal hat er mehr rot, aber ich wollte ja ein bisschen im Hintergrund, dass man den Feind nicht gleich erkennt sozusagen.
4: Frau Gabriel, Sie haben ja erheblich zum Sieg der Halberstädter Eisväter beigetragen, aber vielleicht ein bisschen mit unlauteren Mitteln, mit dem großen Eisschieber.
8: Na, das ist, wenn man unsportlich ist und nicht so fit, dann muss man das mit anderen Mitteln wieder wettmachen. Aber ich denke mal, den Sieg der Halberstädter Eisväter, erstens weiß ich nicht, ob er so verdient war. Die Jungs waren ja richtig gut und flott. Das war auch ein bisschen Zufall, aber das waren wohl dann meist mehr die Profis auf dem Eis, die da mitgespielt haben auf unserer Seite. Bei den Eisvätern und Müttern, bitteschön.
4: Schöne Geste, ja. Sie haben ja den Pokal weitergegeben an die Schüler. Werden Sie den nochmal zurückholen?
8: Naja, wir werden ein bisschen trainieren und vielleicht dann nächstes Jahr ein bisschen das nicht mit Schneeschiebern wettmachen, sondern mit Fitness. Hoffen wir's.

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1: Sie tüftelten, experimentierten und forschten. Auch in diesem Jahr fand wieder der Regionalwettbewerb von Jugend forscht auf dem Gelände von Bayer in Bitterfeld-Wolfen statt. Viele junge Wissenschaftsinteressierte nutzen die Zeit von Homeschooling, Lockdown und Quarantäne, um sich an zahlreichen spannenden Projekten mit den unterschiedlichsten Themen zu versuchen. Von selbstfahrenden Robotern über eine Leselern-App bis hin zu einem Futterhaus für Vögel, welches diese durch eine Kamera automatisch identifizieren kann, war alles dabei. In diesem Jahr auffällig, vielen kam die Idee für ihr Projekt, während sie im Homeschooling zu Hause saßen und begannen dann, sich immer mehr mit dem Thema und später mit ihrem eigenen Projekt auseinanderzusetzen. Auch wenn es nicht immer einfach war, haben alle das Beste daraus gemacht und am Ende interessante Arbeiten abgeliefert.
2: Als wir in Quarantäne waren, konnte man zu Hause arbeiten und zum Beispiel an diesem Projekt arbeiten. Weil ich habe zu Hause Lötkolben, Zinn, alles da. Das funktioniert also ziemlich gut.
3: Also in der Corona-Zeit, wie Pepe eben schon gesagt hatte, hatte man natürlich viel Zeit zu programmieren und sich auch mit KI zu beschäftigen.

0: beschäftigen. Ein Nachteil, ein ganz klarer Nachteil war, dass man dadurch, dass man keine Schule hatte, nicht in der AG sich mit Pepe so gut absprechen konnte oder das live in der Schule ausprobieren konnte. Allerdings in der Anfangszeit muss man sich eh erstmal um die KI kümmern. Das Testen kommt dann erst später. Von daher ging es ganz gut.
1: Also in der Corona-Zeit saß ich oft in meinem Zimmer und habe Hausaufgaben gemacht und ich habe halt direkt einen Blick auf unseren Garten. Und dann habe ich halt oft Vögel gesehen und habe halt auch festgestellt, dass die zu gewissen Zeiten immer da sind und dass einige Vögel auch an einigen Tagen halt gar nicht da waren. Und mich hat es dann halt interessiert, wie man das analysieren kann und allgemein technisch steuern kann, dass man vielleicht diese Vögel an jedem Tag sehen kann, dass sie halt gewisse Zeiten haben, an denen sie da sind.
2: Ja, also ich muss sagen, dass ich im ersten Lockdown mir erstmal das Programmieren selbst beigebracht habe und ja auch die weitere Corona-Zeit, in der man eben zu Hause war und auch seine Zeit besser einteilen konnte und selbst einteilen konnte, habe ich eben auch genutzt, um eigene Projekte zu verfolgen, wie zum Beispiel eben die Entwicklung einer eigenen Leselern-App. Und vor allem im Hinblick auf die Corona-Pandemie ist eben so eine Leselern-App, hat ja eben auch eine sehr große Bedeutung, weil eben Grundschüler dadurch eben immer mehr auf sich allein gestellt waren, ist es wichtig, eben eine Alternative zu schaffen. Und was ist denn da naheliegender als eine App?
3: Auch treten in Zeiten wie die der Pandemie ganz neue Probleme unterschiedlicher Herkunft auf. Einem davon wurde sich im Beispiel des Smart Fridge schon angenommen, freute sich auch Bayer Bitterfeld-Geschäftsführer Dr. Frank Wilkmann.
4: Eine Idee aus der Pandemie entstanden, ein Kühlschrank, der einem nicht erlaubt, öfter als fünfmal ihn zu öffnen und dann auch noch überprüft, ob die Sachen, die man isst, auch gesund sind, hat zugenommen, sagt der junge Herr, wie seine Familie, ich übrigens auch ein bisschen in der Pandemie.
3: Am Ende der Veranstaltung wurden dann die Plätze in den jeweiligen Kategorien bekannt gegeben und die Urkunden überreicht. Aber ganz egal, wer am Ende welchen Platz belegt hat, alle Teilnehmer konnten viele neue Erfahrungen sammeln, etwas dazulernen und ihre freie Zeit sinnvoll und gewinnbringend nutzen.
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0: Zwei Bücher für die Ewigkeit. Der Dom zu Halberstadt verrät neue Geheimnisse. Über den Halberstädter Dom und seinen berühmten Reliquienschatz sind bereits schon viele Bücher geschrieben worden. Jetzt wurden zwei neue vorgestellt, die mit Sicherheit auch die teuersten sind. Beide Bücher mit dem Titel Der Dom zu Halberstadt kosten 160 Euro. Bei diesem Preis darf man sich schon einmal fragen, was die 8,5 Kilogramm schwere und 1600 Seiten umfassende Publikation so teuer macht. Auf einer gemeinsamen Pressekonferenz im Halberstädter Dom beantwortete die Kooperation als Kulturstiftung Sachsen-Anhalt, das Landesamt für Denkmalpflege und Archäologie sowie das Europäische Romanikzentrum sämtliche Fragen zu den beiden neuen, publizierten Grundlagewerken. Die beiden Bücher Der Dom zu Halberstadt beinhalten nämlich keine mittelalterlichen Geschichten für Leser, sondern dienen der wissenschaftlichen Forschung. Es ist ein bebildertes Nachschlagewerk, genau genommen ein vollständiges Inventarverzeichnis von Architektur und Ausstattung der Halberstädter Kathedrale. Vor rund 800 Jahren wurde bereits mit dem Bau dieses Doms begonnen. Die neue, zweibändige Monographie ist eine wichtige Grundlage für die zukünftige Forschung aller historischen Disziplinen.
1: Es ist notwendig, dass man die einzelnen Dinge erforscht, die einzelnen Dinge kennt und dokumentiert. Das ist hier in Halberstadt zum letzten Mal 1902 passiert, natürlich mit einem anderen Kenntnisstand. Und jetzt hat man es auf höchstem wissenschaftlichem Niveau gemacht, mit allen Vergleichen und kann jetzt jedes einzelne Stück als Inventar sehr viel besser verstehen und damit die Gesamtheit verstehen. Außerdem ist Dokumentation auch immer Kulturschutz, weil wir haben gesehen, es sind mehrere Kriege hier über den Dom gegangen. Beim letzten Krieg hat der Dom hier mehrere Treffer erhalten. Man weiß nie, was in Zukunft passiert. Und wenn man einige hundert Bücher druckt, dann ist zumindest der Dom in dem jetzigen Zustand auf ewig konserviert, denn alle Bücher können nicht verloren gehen.
0: Die beiden neu erstellten Inventarverzeichnisse haben rund 900.000 Euro gekostet. 350.000 Euro kamen dabei vom Land Sachsen-Anhalt und 500.000 Euro

0: 100.000 Euro von der Kulturstiftung des Landes. Staatsminister Rainer Rober würdigte die beiden Werke und die Wichtigkeit der Forschung. Nach den Kathedralen von Magdeburg und Naumburg hat auch nun der Halberstädter Dom ein neues Inventarverzeichnis. Ein weiteres für den Havelberger Dom ist auch geplant.
1: Ich habe beide Bände schon mit großem Interesse durchgeblättert und mich an der einen oder anderen Stelle fast festgelesen. Es ist wirklich so, dass die Geschichte des Domes extrem detailliert, aber doch so, dass man sich auch als interessierter Laie damit auseinandersetzen kann, beschrieben wird, reich bebildert das Ganze und in den Anhängen mit Jahresereignissen so, dass man einfach vom frühen 18. oder späten 18. Jahrhundert, in dem der Vorläuferdom gegründet war, bis dann in die Neuzeit hinein minutiös nachvollziehen kann, was sich wann wie ereignet hat, welche Bischöfe damals zuständig waren. Ein bisschen wird natürlich auch die ottonische Zeit deutlich, in der Bernhard hier ja dem Kaiser Otto widersprach, als der den Wunsch äußerte, mal so eben nebenbei eine Konkurrenz in Magdeburg zu veranstalten. Also es ist eine extrem verdienstvolle Arbeit, die hier von der Kulturstiftung des Landes Sachsen-Anhalt geleistet worden ist, schon in Magdeburg, schon in Dessau, schon in Naumburg, aber eben hier nochmal in einer Weise, die erkennen lässt, welche besondere Bedeutung auch der Halberstädter Dom für die Landesgeschichte hat.
0: Die beiden Hauptautoren Dr. Anja Seliger und Dr. Heiko Brandl, die mit 23 weiteren Experten das Buch verfassten, gaben neue Geheimnisse preis, die jetzt gesichert werden konnten.
2: Ein Thema wie die Orgeln oder wie die Glocken, das gibt man natürlich an Experten ab, die sich darüber mit viel, viel besser auskennen als wir. Wir sind ja beide Kunsthistoriker, wir könnten das auch machen, aber wir müssten uns da viel länger und langfristig einarbeiten und deshalb geben wir solche Themen dann eben extern weg.
0: Der Staatsminister Rainer Rober ist begeistert, wie detailreich im Buch geschrieben wurde. Das habe es bisher noch nie gegeben. Der erste Band des Buches befasst sich mit der Architektur des Domes, mit dem Westbau, dem Querhaus und dem Chor. Der zweite Band hingegen mit der Ausstattung des Domes. Er enthält wichtige Details zur ältesten Triumphkreuzgruppe Europas, die den gekreuzigten Christus als Sieger über das Böse zeigt. Diese beiden Bände wurden nach einer wissenschaftlichen Bearbeitung entwickelt und teilen den Dom jeweils in verschiedene Abschnitte ein und daraus entstehen dann die entsprechenden Texte.
2: Die Texte sind inhaltlich alle gleich aufgebaut. Ja, vorneweg gibt es Quellen, Bildquellen, Literatur. Dann kommt eine Überlieferungsgeschichte, die sämtliche Maßnahmen referiert, die also an den Objekten stattgefunden haben, von der Restaurierung bis zur Zerstörung, bis zum Wiederaufbau. Ja, der Dom hatte ja nach dem Zweiten Weltkrieg schwere Schäden, wurde wieder aufgebaut. Das ist natürlich alles dokumentiert. Gleichzeitig haben wir auch die Restaurierungsgeschichte des 19. Jahrhunderts aufgearbeitet. Das ist dann in der Überlieferungsgeschichte zu finden und dann in einem letzten Kapitel ist im Grunde genommen die Würdigung der Objekte drin und da wird dann dargelegt, welche Bedeutung haben die Objekte. Ja, wie ist der Forschungsstand dazu gewesen? Was kann man bejahen? Was kann man verneinen? Was sind die neuen Erkenntnisse? Das kommt dann in der Würdigung. Und durch den identischen Aufbau dieser verschiedenen Texte hat man im Grunde genommen eine Systematik drin in dem Buch, die wissenschaftlichen Ansprüchen genügt. Und Inventare des 20. und 21. Jahrhunderts haben auch eine Nachweispflicht. Ja, das heißt, alles, was in den Büchern geschrieben steht, können Sie dann auch anhand von Quellen und Überlieferungen nachvollziehen. Ja, das ist der große Unterschied zur Inventarisierung des 19. Jahrhunderts.
3: Ja. Jetzt ist es ja so, dass die meisten Besucher, die hier den Dom besuchen, nicht so Kirchenhistoriker sind. Mal für den Laien gesagt, was soll man sich hier oder was muss man sich im Halberstädter Dom unbedingt ansehen?
2: Also, da mache ich eine ganz große Werbung. Wenn man den Halberstädter Dom besucht, sollte man sich die Zeit nehmen, sich im Langhaus mal kurz hinzusetzen, um den Raumeindruck auf sich wirken zu lassen. Es gibt hier eine unglaublich enge Taktung von Pfeilern. Dadurch wirkt der Raum unglaublich lang, unglaublich hoch und schlank. Das ist ein Eindruck, den man in anderen Kirchen nicht so hat. Nehmen wir zum Beispiel zum Vergleich den Magdeburger Dom, da ist das nicht so. Dann hat man im Halberstädter Dom unbedingt, sollte man einmal den Chorumgang rumlaufen, in die Marienkapelle reinblicken, weil man da die Glasmalereien aus dem 14. Jahrhundert noch erhalten hat. Man sollte sich auf jeden Fall das Triumphkreuz angucken. Und wenn man dann wieder zurückläuft, unbedingt

0: Den Taufstein. Das sind die wichtigsten Stücke, würde ich sagen. Die Skulptur hier im Chorumgang, Sie sind ja vorhin mit dabei gewesen. Das ist natürlich ein Highlight, das man auch unbedingt anschauen sollte. Den Domschatz. Wer nach Halberstadt kommt, sollte sich auch den Domschatz anschauen. Denn eine solche Fülle an liturgischen Gewändern und eine solche Fülle an Reliquien und Reliquiaren gibt es an anderen Orten nicht zu bestaunen. Ja, das würde ich unbedingt empfehlen.
1: Mit den beiden Bändern ist der Halberstädter Dom jetzt so umfassend dokumentiert wie nie zuvor. Sie schaffen eine Basis für die Forschung und für viele Generationen danach.

0: Unser Land, unsere Vereine.
1: Das ist die Musikmaschine. Sie schreibt Hits, Ex und Top.
2: So dichtete es Klaus Lage 1980. Mir kam dieses Lied in den Sinn, als wir auf der Eröffnungsveranstaltung des Felicia-Festivals im Gesellschaftshaus waren, bei dem es um künstliche Intelligenz und Musik ging. Sein Lied, damals sicher inspiriert, wie er es nannte, vom Plastikpop damaliger Zeit, als digitale Sequenzer und Synthesizer vermehrt Einzug in die Populärmusik fanden, als wenige synthetische Akkorde schon ausreichten, um einen Welthit zu generieren. Seitdem haben die Computer eine gewaltige Entwicklung vollzogen. Und nicht nur wir Menschen haben viel Musik gehört, auch die Computer. Und sie haben diese Musik analysiert und gelernt. Zum Beispiel, dass es bereits in der Antike Theorien gab, eine Ordnung im Zusammenklang mehrerer Töne zu erkennen. Es entstanden riesige Datenbanken und deren Nutzung, ob für Bild, Text oder Musikbearbeitung, heute gemeinhin als KI bezeichnet wird. Und genau diese Nutzung in der Musik war das Thema des Felicia-Festivals der künstlichen Intelligenz und Akustik.
3: Ich bin ja Wissenschaftler und komme aus der Uni und wir machen sehr viel mit künstlicher Intelligenz. Die Problematik, die wir dabei haben, ist immer, dass wir nicht so gut über KI reden können. Also wir sind immer sehr in unserer Wissenschaftlichkeit gefangen und den Zugang zu KI zu kriegen ist immer relativ schwierig, weil da doch schon sehr viel passiert. Und da ist natürlich die Kunst eine gute Möglichkeit, als Transportmittel zu dienen, um einen einfachen Zugang zur künstlichen Intelligenz zu bekommen.
2: Gemeinsam mit dem Musikverein e.V. organisierten die Wissenschaftler der Uni Magdeburg das dreitägige Veranstaltungsprogramm, wobei wir uns einmal einige Workshops angesehen haben, in denen Interessierte ausprobieren konnten, was KI heute schon zu leisten in der Lage ist. Hier ging es beispielsweise darum, ein Weihnachtslied zu komponieren, wobei die KI nicht nur die Musik zusammenstellte, sondern auch den Text. Gesungen von einer Sängerin, die der KI ihre Stimme einst für viel Geld verkaufte. Ja, das klang irgendwie seltsam und doch vertraut, was daran liegen könnte, dass hier mit menschlicher Unterstützung die Versatzstücke üblicher Weihnachtsmusik zusammengerührt wurden.
4: Ohne menschlichen Input ist die KI absolut stumm. Und im wahrsten Sinne des Wortes, im Latent Space, dort, wo die Magie passiert bei KI, passiert nur was, wenn menschlicher Input kommt. Das heißt, ohne menschlichen Input hat KI überhaupt keinen Sinn. Und ich bin der Meinung, dass ohne Kultur KI auch keinen Sinn hätte.
2: Hier kam die menschliche Zuarbeit in Form von Auswahlprozeduren zu vorgeschlagenen Melodien oder Texten zustande, damit es auch ja weihnachtlich wurde. Und die Instrumentierung war in Form aufgenommener Klänge vorhanden. Es gab aber auch die Möglichkeit, Instrumente wie diese Zither vom Automaten spielen zu lassen.

0: Wir haben vorkomponierte kleine Musikschnipsel, sowas wie Skizzen, wenn man so will, und lassen die von einem großen Sprachmodell für Audio dann in eine CD-Version, sage ich jetzt mal, interpretieren. Moment. Jetzt haben wir zum Beispiel zum einen groovy 90s Synth Pop with prominent drums. Also ein grooviger 90er Jahre Synthie Pop mit sehr prominenten, präsenten Schlagzeug.
1: Zumindest für ein 20 Sekunden langes Liedchen reichte diese Aufforderung an die KI, denn so die Wissenschaftler, dann zerfloss es wieder. Man hätte vielleicht also doch noch einen Refrain anfordern müssen. Etwas, was die Musiker hier aber dann doch zu inspirieren schien.
2: Letzten Endes benutzen diese Tools heutzutage schon alle Musikproduzenten. KI im Audiobereich gibt es mittlerweile seit über 10 Jahren. Es hat angefangen mit Mastering-Software der Firma Isotope und ist heutzutage in dem Bereich, dass ich eben Assistenten habe, der mir zum Beispiel gute Ideen zu Themen, die ich eingespielt habe, dann präsentiert. Das ist ja auch eine große Chance. Ich spiele zum Beispiel Klavier und hätte aber ganz gerne ein paar Ideenentwürfe, was Geigen drüber spielen könnten. Und dann kann ich das die KI vorschlagen lassen. Und ich selber als Komponist kann dann entscheiden, möchte ich das oder nehme ich das als Inspiration mit und mache was Neues. Das hilft einem natürlich ungemein.
1: So arbeitet zum Beispiel Stefan Schulze, der an seinem präparierten Klavier Musik improvisiert und die KI erzeugt dann die Begleitung, was ungefähr so klang.
3: Das sind sogenannte Interactive Agents, die können zuhören, was ich spiele und können aufgrund einer Library, mit der man sozusagen die gefüttert hat, dann Sequenzen ausgeben und darauf interaktiv antworten auf das, was ich dann spiele. Aber ich kann auch mehrere KIs darauf reagieren lassen oder ich kann die KIs auf sich selbst reagieren lassen, nachdem ich sie gestartet habe. Also da gibt es verschiedene Möglichkeiten.
1: Hier begriff der Künstler also die Möglichkeiten des Computers als weiteres Instrument, frei nach dem Motto, wenn Beethoven schon einen Synthesizer gehabt hätte, dann hätte er ihn auch genutzt.
2: Es ist immer so, wenn neue Technologien da sind, gibt es immer zwei Seiten einer Medaille. Ich sehe aber die Chancen für unsere Gesellschaft, damit Neues zu erschaffen, aber auch generell mit KI arbeiten, ausführen zu lassen durch künstliche Intelligenz, durch Roboter, die wir Menschen uns nicht gegenseitig zumuten sollten, als eine Riesenchance.
1: Auf dem Felicia-Festival wurde der momentane Stand der Technik vorgeführt, aber welche Möglichkeiten die KI in 10 Jahren hat, vermag heute keiner zu sagen. Nach Aussage der Veranstalter spielt die Musikmaschine heute schon eine große Rolle bei der Komposition von Werbejingle-Musik. Also bleibt es abzuwarten, wann der erste Nummer 1 Hit komplett maschinell erzeugt wurde. Denn dann gilt...

0: gezeichnet werden. Spätestens seit die Landesgartenschau im Jahr 2010 hier Station machte, verschwanden vor allem in der Innenstadt auch nicht so ansehnliche Ecken, wurden Häuser saniert und Parks neu gestaltet, in denen wiederum bis heute zahlreiche Bänke zum Verweilen einladen. Sitzen kann man auf dieser Bank auch, aber die sogenannte Smart Bench, die am 11. Mai 2021 eingeweiht wurde, hat noch ganz andere Qualitäten.
1: Ja, wir haben jetzt also hier unsere zweite Ladebank in Betrieb genommen in Aschersleben. Wir haben eine Ladebank an der Skaterbahn, da kann man nur Handys aufladen über USB oder über kabellos, also über Induktion. Diese Ladebank, die wir hier haben, die bietet auch die Möglichkeit, Fahrräder aufzuladen. Dafür haben wir verschiedene Adapterkabel, also für alle gängigen Fahrradhersteller. Und wir können hier eine Ladeleistung anbieten von 450 Watt für die Aufladung der Elektro-Fahrradbatterien. Ja, und wir hoffen, dass das gut angenommen wird.
2: Mhm. Und ist das ja auch kostenlos, ne?
1: Das ist kostenlos, ja. Also ein Teil des Strombedarfs wird ja über die Solarpanel gedeckt. Da gibt es also einen Akku drin, die diesen Solarstrom speichert. Allerdings reicht das nicht aus für die Ladung der Fahrradbatterien. Da mussten wir hier also noch einen normalen Stromanschluss verlegen. Strom liefern natürlich die Stadtwerke und das ist kostenlos für die Kunden, ja, damit man hier zur Not mal sein Fahrrad aufladen kann.
0: Direkt vor der Touristinformation am Bestdornhaus lädt die intelligente Sitz- und Ladebank also ein zum Ausruhen, Schwatzen und Aufladen. Das für alle, die des Englischen nicht mächtig sind. Circa 12.000 Euro hat der rührige Energieversorger aus Aschersleben für Anschaffung und Installation der beiden Bänke investiert, so Herr Becker in seinen Ausführungen.
3: Ja, finde ich ganz klasse, so total innovativ, eine absolute Aufwertung für die Innenstadt und am Puls der Zeit, würde ich sagen. Handy haben wir alle, damit sind wir den ganzen Tag unterwegs, geladen werden muss es auch zwischendrin. Und das ist eine ganz tolle Sache, die Stadtwerke Aschersleben hier installiert haben, die zweite in Aschersleben mittlerweile. Und ja, vor den Türen unserer Touristinformationen natürlich wunderbar. Wer also hier chillt, auf der Bank sitzt und gleichzeitig steht, kann sich dann ein bisschen Infomaterial holen und schauen, wo vielleicht der nächste Ausflug hingeht.
0: Übrigens, E-Bikes und entsprechende Ladekabel können in der Touristinfo ausgeliehen werden. Auch eine Luftpumpe ist vorhanden, doch diese muss noch mit Muskelkraft bedient werden. Und während sich die beiden Mitarbeiter der Stadtwerke Aschersleben wieder auf ihre E-Bikes schwangen, kam ihnen Andreas Michelmann, seit 27 Jahren Oberbürgermeister der Stadt, zu Fuß entgegen.
4: Ja, ich bin zwar gerade in anderer Mission unterwegs, ja, weil die einen erzählen von Impfstoff, die anderen suchen verzweifelt.
2: Haben Sie welche?
4: Aber von, naja, unser Land erzählt ja nach sozusagen im Himmel ist Jahrmarkt. Aber wir wollen sehen, wie weit wir kommen. Umso mehr freue ich mich, dass es auch mal wieder ein paar positive Sachen gibt, wie mit dieser Bank. Und
2: würden Sie das vielleicht auch mal laden? Oder?
4: Müsste ich mal probieren.
2: Naja,
4: also auf jeden Fall freut es mich, dass wir da auch vorn mit dabei sind. Und dann wünsche ich, dass es auch gut genutzt wird und dass es vor allen Dingen lange erhalten bleibt. Dankeschön.

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Der Montagmorgen startet überwiegend wolkig mit einem leichten Wind aus Osten. Mittags bleibt es bewölkt mit Höchsttemperaturen bis 30 Grad. Zum Abend hin

0: zeigt sich vereinzelt die Sonne mit einem leichten Wind aus Osten. In der Nacht lockert der Himmel auf bei Temperaturen um 21 Grad. Der Dienstag bringt leichte Schauer mit sich, die Temperaturen liegen bei 29 Grad.
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2: Der Rohbau wächst. Richtfest für das Feuerwehrdepot Timrode. Nur noch wenige Monate und der Traum von einem neuen Feuerwehrdepot geht endlich in Erfüllung. Seit 30 Jahren wird an dem Vorhaben gearbeitet. Denn das alte, vor 150 Jahren errichtete Gebäude war viel zu klein und nur noch mit Ausnahmegenehmigung nutzbar. Für ein zweites Fahrzeug gab es schon gar keinen Platz. Und auch die 30 Mitglieder der Freiwilligen Feuerwehr sowie die der Jugendfeuerwehr konnten nicht gleichzeitig anwesend sein.
3: Ja, versprochen hat es uns ein Bürgermeister damals Anfang 90er Jahre schon. Der war dann bis 96 nur, ja, und dann haben wir eigentlich mit dem alten Gerätehaus Verbesserungen gemacht, Anbauten gemacht, das immer so fit gemacht, dass es eben nutzungsgerecht war. Ja, und der Plan, der wurde natürlich immer weiter verfolgt, denn auch im neuen Jahrtausend haben wir da verschiedene Pläne gehabt und Standorte, bis sich denn wirklich 2013, 14 das hier ergab.
2: Das große Grundstück an der Blankenburger Straße bot nach dem Abriss der alten Gaststätte einen geeigneten Platz für den Neubau.
3: Dass die Stadt das ersteigern konnte und eigentlich einen besseren Standort kann es in einem Ort für eine Feuerwehr nicht geben, wie hier mitten im Dorf.
2: Aufgrund der knappen finanziellen Mittel war der Neubau des Feuerwehrgerätehauses für die Stadt Blankenburg eine große Herausforderung.
4: Erstmal war es tatsächlich ein Kraftakt. Das sind ja immerhin fast 2 Millionen Euro, die wir im Haushalt untergebracht haben. Und auch zu einer Zeit, wo wir noch nicht genau wussten, gibt es Förderungen vom Land. Das Infrastrukturprogramm des Bundes war noch gar nicht bekannt zu seiner Zeit. Und da danke ich vor allem erstmal den Stadträten der Stadt Blankenburg, die hier auch gesagt haben, jawohl, wir handeln im Sinne auch der Brandschutzbedarfsplanung, der Risikoanalyse und verankern das Geld im Haushalt. Aber ich danke auch allen beteiligten Firmen und vor allem auch der Feuerwehr hier in Timrode, die sich da wirklich sehr intensiv eingebracht hat.
2: Ende 2024 übergab Innenministerin Tamara Tsishang einen Förderbescheid über 350.000 Euro für 2 Feuerwehrstellplätze. Nach intensiver Planung und bauvorbereitenden Arbeiten erfolgte dann im März 26 der Spatenstich. Seitdem wird am künftigen Gerätehaus zügig gearbeitet. Sogar der große Dachbinder wurde bereits eingesetzt, sodass jetzt quasi richtfest gefeiert werden konnte.
5: Auf jeden Fall verbessern sich die Dienst- und Lebensbedingungen für die Kameradinnen und Kameraden hier entscheidend gegenüber dem, was vorher da war. Es wird zu einer Verbesserung Arbeitsschutz der Dienst- und Lebensbedingungen führen. Sie haben bessere Ausrückebedingungen. Die Fahrzeuge stehen gesichert in einem Haus und nicht mehr aufgeteilt auf mehrere Standorte. Und das führt natürlich auch zu einer insgesamt Verbesserung der Einsatzbereitschaft und Einsatzstärke im Stadtverband.
6: Wir sind alle sehr überrascht, dass es jetzt dann doch so schnell geht. Nach vielen Jahren, wo wir darauf gewartet haben, jetzt es dann so rasant wachsen zu sehen, ist schon sehr interessant. Wir freuen uns natürlich. Wir finden es auch ein bisschen schade, dass wir unser altes Heim verlassen müssen. Hätten uns ein bisschen mehr Mitspracherecht hier erwartet, aber im Großen und Ganzen freuen wir uns auf unser neues Gerätehaus.
7: Die Baukosten laut Planung belaufen sich auf 1,75 Millionen Euro. Wir haben nochmal nachgelegt und haben ein Budget von 1,85 Millionen Euro. Die derzeitige Auftragslage liegt bei 1,79 Millionen Euro. Also wir befinden uns auch hier im Rahmen. Nach aktuellem Bauzeitenplan liegen wir sehr gut im Rahmen. Es sind alle Termine gehalten. Wir sind sehr zuversichtlich, dass der Bauabschluss auch wie geplant Ende November stattfinden kann. Also wir bauen hier eine Feuerwehr mit 2 Stellplätzen. Die Feuerwehr ist auch so konzipiert, dass sie auf 3 Stellplätze erweitert werden könnte. Wir haben zwei Schulungsräume, beziehungsweise einen großen Schulungsraum, der bei Bedarf auch geteilt werden kann. Wir haben einen Führungskräfteraum, Räume für die Feuerwehr, Jugendfeuerwehr sowie für Infrastruktur.
2: Mit dem neuen Feuerwehrdepot werden gute Rahmenbedingungen für den ehrenamtlichen Einsatz der Kameraden der Freiwilligen Feuerwehr Timmrode geschaffen und ihr Traum von einem geräumigen und zweckmäßigen Gerätehaus wird vielleicht sogar noch in diesem Jahr Wirklichkeit.
0: Zuwendungsbescheid für die neue Stadtbibliothek. Ein wichtiger Schritt für die Kultur Quedlinburgs. Im Bildungshaus Karl Ritter in Quedlinburg wird künftig die neue Stadtbibliothek zu finden sein. Doch bevor es soweit ist, müssen noch einige finanzielle und bauliche Veränderungen passieren. Deshalb überreicht der Staats- und Kulturminister Rainer Robra der Welterbestadt Quedlinburg einen Zuwendungsbescheid in Höhe von 55.500 Euro. Die Investition in die neue Stadtbibliothek ist für Rainer Robra besonders wichtig, wie er erklärt.
8: Ja, ich habe natürlich die Entwicklung der Kreisbibliothek hier im Landkreis Harz verfolgt. Und als dann klar war, dass Quedlinburg ja im Grunde genommen damit seine Bibliothek verlieren würde, habe ich mich gefreut, dass die Stadt dann doch mit dem Stadtrat gemeinsam die Initiative ergriffen hat. Und es war dann für mich wichtig, dass es ja wahrscheinlich für die nächsten zig Jahre die letzte Neugründung einer Stadtbibliothek im Lande Sachsen-Anhalt, das zu unterstützen und es auch ein bisschen zu meiner Sache zu machen.
0: Robra betont zudem die hohe Bedeutung von Bibliotheken. Sie seien Orte der Literatur und des Lesens, aber auch ein Ort, an dem Menschen zusammenkommen würden. Die Landesregierung wisse um die Bedeutung von kommunalen Bibliotheken Bescheid und investiere daher geschlossen in die Entwicklung von Sachsen-Anhalts Kultur- und Bildungsinfrastruktur. Im Bildungshaus Karl Ritter befindet sich seit 2006 die Kreisvolkshochschule, die Musikschule und bald auch die Stadtbibliothek. Wie es dazu kam, erklärt der Politiker und Mitglied des Landtages von Sachsen-Anhalt, Ulrich Thomas.
9: Ja, dieses Gebäude war schon immer eine Schule und zu DDR-Zeiten eine allgemeinbildende Oberschule, bis in die 2000er Jahre hinaus eine Schule im Sek-2-Bereich. Ja, und dann war 2006 die Frage, wie geht es mit diesem Gebäude weiter im Zuge der Kreisgebietsreform, wo wir aus den Landkreisen Wernigerode, Halberstadt und Quedlinburg den Landkreis Harz entwickelt haben, musste auch die Kreisvolkshochschule eine Hülle finden, wo sie im Prinzip ihre Aufgabe erfüllen konnte. Und das war diese Schule hier. Dazu kam dann noch die Musikschule. Und dann war eben die Idee geboren, die Bibliothek, die 10 Meter weiter von hier ansässig war, auch mit zu integrieren. Wir wollten hier ein Bildungshaus Karl Ritter etablieren. Das Gebäude war seinerzeit, das war 2006, sehr marode, da muss man ehrlich sein, das war nicht mehr gut. Und damals war der Bildungsminister da, Herr Olberts, hier in Quedlinburg auf meine Einladung, haben uns das angeschaut. Ja, und dann gab es die Idee, wir wechseln ja nicht nur zwei Fenster aus, sondern wir machen ja eine richtig runde Sache, eine richtig große Sache. Und dann haben wir uns in die Aufgabe gestürzt. Man muss dem Landrat Martin Skiebe sehr danken, der das hier mit durchgezogen hat. Auch Michael Ermrich hat hier eine Aktie dran. Und so bin ich sehr froh, dass sich dieses Haus entwickeln konnte.
10: Wir haben ja schon immer die Kreisbibliothek auch unterstützt. Und nachdem der Landkreis aus Konsolidierungsgründen sich von der Kreisbibliothek hier verabschieden musste, haben wir recht einmütig im Stadtrat beschlossen, wir wollen ein Angebot für die Quedlinburger, für unsere Gäste aufrechterhalten und haben begonnen zum 01.01.26 mit dem Aufbau, mit allem, was dazugehört, mit Ausräumen etc., mit Medien aussortieren, mit Medienflohmarkt und jetzt mit der Ausschreibung der Bauwerke begonnen, im Laufe des sechsten Jahres 2026 jetzt eine angemessene, moderne Stadtbibliothek aufzubauen.
0: In den letzten 6 Monaten hat sich bei der Errichtung der neuen Bibliothek viel getan. Dies veranschaulichte die verantwortliche Bibliothekarin Pia Krüger in einer übersichtlichen Präsentation. Planung, die Sichtung der Medien oder Umarbeitung – wichtige Schritte, die dafür nötig sind, die Räume nun neu zu gestalten. Auch durch eine Kooperation mit der Oskar-Kemmer-Schule konnten sich viele Unterstützer finden, die für die Neubeklebung von Etiketten an den Büchern verantwortlich sind.

0: Genau, wir sind ja in den Räumlichkeiten, wo vorher auch die Kreisbibliothek wieder drin war. Und zukünftig wird es so sein, dass es einen separaten Jugend- und Kinderbereich geben wird, einfach um die Altersgruppen entsprechend ihrer Bedürfnisse auch anzusprechen. Und dann natürlich einen klassischen Bereich für die AV-Medien, also für die CDs und die DVDs. Und tatsächlich dann noch ein großer Raum, in der dann die belletristische Literatur und die Sachliteratur untergebracht wird. Genau, das werden ungefähr 12.500 Medien werden. Also da sind Bücher, DVDs, CDs, Toni-Figuren, alles Mögliche mit dabei. Und die werden dann in den verschiedenen Bereichen ihr neues Zuhause finden.
1: Bis zur baulichen Fertigstellung, die für Ende diesen Jahres geplant ist, gibt es noch einiges zu tun. Die Eröffnung der neuen Stadtbibliothek findet voraussichtlich nächstes Jahr statt.

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0: Der Montagmorgen startet überwiegend wolkig mit einem leichten Wind aus Osten. Mittags bleibt es bewölkt mit Höchsttemperaturen bis 30 Grad. Zum Abend hin zeigt sich vereinzelt die Sonne mit einem leichten Wind aus Osten. In der Nacht lockert der Himmel auf bei Temperaturen um 21 Grad. Der Dienstag bringt leichte Schauer mit sich, die Temperaturen liegen bei 29 Grad.
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1: Der Konvoi auf Phob startete bekanntlich.

0: In Halle vor knapp einer Woche in Richtung Ukraine. 17 Fahrzeuge waren mit 45 Tonnen Hilfsgütern beladen. Und allen Mitfahrenden war klar, diese Reise ist nicht ganz ungefährlich. Denn das Ziel war im Westen der Ukraine zu finden. In der tiefen Nacht ging es durch ein Gebiet, das sukzessive mit Streckenposten bis auf die Zähne bewaffnet war. Selbst Hartgesottene bekamen bei diesem Anblick feuchte Hände.
1: Also wie gesagt, wenn du da so auf Scheibenhöhe von dem Auto in so ein dreibeiniges MG guckst und da unten zwei stehen mit einer Kaschi, das ist schon nicht schön. Da kannst du auch so ein harter Hund sein. Also wem das hier alles okay, mir ist es nicht. Ja. Also mich hat es schon so ein bisschen, da halte ich dann auch mal der Klappe.
0: Der Containerunternehmer David Strübing ist mittlerweile von diesem nicht einfachen Unterfangen aus der Ukraine zurückgekehrt. Mit auf der Tour war auch sein 16-jähriger Sohn. Finn wollte unbedingt dabei sein, im Team mithelfen, um die Hilfsgüter schnell in die Ukraine bringen zu können. Er selbst arbeitet auch im Rettungsdienst, also Hilfsbereitschaft ist ihm offenbar mit in die Wiege gelegt worden. Eine Vater-Sohn-Beziehung, die immer wieder gespickt ist von humoristischen Einlagen. Aber bei dieser Fahrt war beiden auch zwischendurch mal nicht zum Lachen. Denn keiner wusste, was hier wirklich auf einen zukommt. Aber alle waren für die Tour bereit, mit 40 Helfern, die Fahrzeuge vollgeladen bis unter die Decke.
1: Wir waren wirklich alle vollgeladen. Wir waren voller Euphorie, voller Motivation, voller Kraft, Power, Tatendrang, voller Ziele. Und sind dann halt losgestartet, habt uns ja begleitet, habt uns verfolgt und mit einigen sprechen können. Grundsätzlich sind wir losgefahren mit dem Konvoi, 17 Autos, 35 Mann waren wir. Wir hatten noch eine Sprachmittlerin mit. An sich die Fahrt war alles top, also war natürlich auch die Leute untereinander, alle miteinander verbunden, Stimmung war gut.
0: Und deshalb fiel es auch Sohnemann Finn leicht, in diesem Konvoi Richtung Ukraine mitzufahren. Obwohl dieses Unterfangen für einen Jungen im Alter von 16 Jahren nun wirklich nicht gewöhnlich ist.
1: Ist nicht alltäglich, ja. Es liegt einfach daran, dass Finn eigentlich seit seinen jungen Jahren schon in Richtung Rettungsdienst, DRG, Wasserrettung, Lebensrettungsausbildung, da affin ist und auch tätig ist, ehrenamtlich. Und der hat es halt mitgekriegt, dass wir fahren wollen. Und dann wollte der eben mit. Ne? Was willst du machen, wenn der sagt, er möchte? Haben wir mitgenommen. Und ich glaube, es war auch für ihn eine Erfahrung, eine Reise, die er bis jetzt gut weggesteckt hat, meine ich. Von daher, ja, wurde mal ein Retter.
2: Ja, es war irgendwo schon eine gewisse Anspannung dabei. Gerade sowas kommt auf mich zu. Man fährt irgendwo ins Offene, das ist Kriegsgebiet, das ist keine Klassenfahrt, das ist kein alles fröhlich, ist halt wirklich Krieg und da ist halt eine ordentliche Anspannung dabei, aber man fährt da irgendwo mit dem kühlen Kopf hin.
0: Und dann war es mittlerweile Nacht geworden, eine kleine Schlafpause war notwendig.
1: Wir sind dann irgendwann nachts in einem Waldstück angekommen, oder in einem Waldstück, wir haben uns dann einen Parkplatz gesucht, wo wir halt entsprechend dann eben auch parken können. Das ist ja echt eine Flotte, wir waren bei mehreren Rastplätzen, haben wir einfach zugemacht, da war die Hütte voll. Haben dann dort genächtigt, sind dann nächsten Morgen weiter. Als wir dann angekommen sind an dem eigentlichen Ort in Reben, haben wir dann umgeladen und hat sich der Konvoi einmal gesplittet in einem Team, was mit den Kleinfahrzeugen und den Bussen losgefahren ist. Ein Team, was mit den LKWs und der Schwerengruppe losgefahren ist und das andere Team, was in Polen gewartet hat. Und dann ist dann so jeder seiner drei Wege, einer stand und zwei ihrer Wege über die Grenzen.
0: Und als die Grenzen mit allen Kontrollen durchfahren wurden, wurde jedem auf dieser Reise klar, ab jetzt ist nichts mehr so, wie es vorher war.
1: Und das haben, glaube ich, viele unterschätzt, wenn nicht sogar, dass jeder unterschätzt hat, die Reise. Dann so erstmal so diese Wirklichkeit kennengelernt haben, Achtung, jetzt ist ja ein bisschen Alarm und das wird ein bisschen schlimmer da drin und auch die schroffe Art an der Grenze war schon nicht wenig, wo sich eben viele so ein bisschen erschrocken haben in dem Ganzen. Grenzübertritte sind soweit gut gelaufen, wir hatten ein paar Huckeleien, sage ich jetzt mal, wo im Abgleich mit den Daten und den Pässen, das ist Standard, aber Fahrzeugkontrolle vollständig auf Waffen etc., und dann sind wir halt darüber gefahren.
0: Das Team war natürlich bestrebt, in diesem nicht ungefährlichen Gebiet zusammenzubleiben. Es zeigten sich Streckenbilder, die für jeden Mahnung genug waren.
1: Alle paar Kilometer eine Straßensperre, Sandsäcke, bewaffnetes Militär, was dort eben die Straßen überwacht. Da fängst du dann schon mal an zu

0: schlucken, wenn ihr da so eine Kaschi ins Auto guckt. Wirklich nicht.
1: Und nach einer kräftezehrenden Fahrt mit einer Umplanung der Route, weil die Gefahr bestand, dass russische Truppen den Konvoi aufhalten könnten, waren alle dann endlich nördlich von Lviv angekommen. Die Ukrainer empfingen den Konvoi, waren dafür sehr dankbar und begannen sofort mit dem Ausladen. David Strübing, Ring um Worte.
0: Das Emotionale vor Ort, was mich echt berührt hat, war, als wir gerade unseren Decken aufgemacht haben und die Leute gesehen haben, was wir wirklich bringen, sind hier alle in sich gekehrt. Auf dem Hof haben dort Dankbarkeit gebetet. Und dann war dort eine Ruhe, völlig gespenstisch. Das Einzige, was du gehört hast, war ein Gabelstapler und das Tuckern von einem Hubwagen. Ansonsten ist dort nichts weiter an Lauten irgendwo gewesen. Hat Kinder geschrien oder...
1: Und dann hieß es auch schon fertig machen für die Rückfahrt. Ukrainische Menschen und ihre Haustiere wollten einfach nur weg. Der hallische Konvoi machte es möglich.
0: Die Geschichte mit dem Einladen der Menschen, die wir mit hergebracht haben, lief dann eben so, dass das eben auch eine sehr emotionale Geschichte war. Dort sind viele Tränen geflossen. Auf allen Seiten, bei allen Beteiligten. Das ist dann eben auch so, wenn die Familien sich halt verabschiedet haben, ja. Aber wenn du als Vater dein Kind und deine Frau verabschiedest und weißt nicht, ob du sie wieder siehst, wann, wo, wie es denn in der Zeit geht, das ist ja alles völlig 1000 Fragezeichen. Ja. Da ist es dann schon, glaube ich, eine andere Geschichte. Und ich glaube, das nachzuvollziehen kann eben nur der, der das schon mal erlebt oder gemacht hat. Und so alt bin ich nicht und ich habe das noch nie erlebt.
2: Okay, danke. All of them is from the bottom of our heart in Halle in Germany. This is our project. It names Convoy of Hope. It's all for the Ukrainian people. I know it's only a little bit of help, but it helps. And it's exactly this what you need.
1: David Strübing hatte viele Fotos gemacht und zeigte uns davon berührende Momente. Und sein Sohnemann Finn hatte auf der Rückfahrt zwei Ukrainer mit im Auto. Auch für ihn ein Gänsehautmoment.
3: Ja, es hat mich berührt. Wir hatten eine Frau und einen Sohn dabei. Der war tatsächlich so alt wie ich, 16 glaube ich. Die hatten auch mit einer Übersetzerin, hatten die uns ein bisschen was davon erzählt, was da so passiert ist. Dass sie auch ziemlich dolle Angst hatten. Aber sie waren noch sehr froh, sehr erleichtert, dass wir sie mitgenommen haben. Die Fahrt über waren sie auch relativ ruhig. Also sie haben nicht irgendwie probiert, mit uns zu kommunizieren. Und wenn sie das probiert haben, dann waren sie in einem sehr dankbaren Ton auch.
4: Mhm. Haben die erzählt, wen sie zurückgelassen haben?
3: Das direkt haben sie nicht erzählt, haben aber gesagt, dass sie sich tatsächlich verabschieden mussten von jemandem.
1: Es ging zurück und ukrainische Sicherheitsbehörden begleiteten bis kurz vor der polnischen Grenze den hallischen Konvoi und sicherten so die Rückfahrt durch das ukrainische Gebiet ab. David Strübing wird diese Reise so schnell nicht vergessen können.
0: Wie gesagt, also ich glaube, also bis heute muss ich ehrlich sagen, ich bin noch nicht angekommen, ganz ehrlich. Habe mich dazu auch in diversen Gruppen mal geäußert oder mit einem kleinen Post, aber so final habe ich dort noch keinen abschließenden Beitrag geschrieben, was ich eigentlich noch machen wollte. Das habe ich nicht gemacht, weil ich keine Zeit habe, sondern weil ich noch keine Worte habe dafür.
1: Der Konvoi auf Hope aus Halle hat eine eindrucksvolle Reise über 2100 Kilometer hinter sich gebracht und konnte in der Ukraine zumindest für die nächste Zeit vielen Menschen helfen. Und der einhellige Tenor aller Teilnehmer war am Ende, wir würden es gern wieder tun und noch einmal in die Ukraine fahren und helfen. Wer dieses Leid hautnah erlebt hat, kann zu keiner anderen Meinung kommen. Danke allen, die beteiligt waren, die im Vorfeld halfen. Schön, dass es euch gibt.
5: Beiträge aus der Vergangenheit. Was sich vor über 20 Jahren im Harz getan hat, sehen Sie jetzt. Heute Eishockey auf dem Fischmarkt.
6: Seit 14 Tagen ist in Halberstadt das Eislauffieber ausgebrochen. Bereits über 60.000 Menschen nutzten in dieser Zeit die mobile Eisbahn in der City als Freizeitvergnügen. Das sollte heute anders werden. Denn ausgewählte Halberstädter Schlittschuhprominenz, vereint unter dem klangvollen Namen die Eisväter, sollten heute einer Jugendmannschaft einmal zeigen, wie man einen Bulli gewinnt und einen Puck ins Tor schießt. Um das Spiel ja bloß nicht gegen die Jugend zu verlieren, sollen einige der Eisväter, Gerüchten zufolge, bereits seit Monaten heimlich trainiert haben. Alt-Eishockey-Profi Reinhard Müller von der Firma Wertkonzept soll beispielsweise die komplette DEL-Vorbereitung der Krefelder Pinguine mit absolviert haben, um sich wieder in Form zu bringen. Und der Geschäftsführer vom Autozentrum Halberstadt, Rainer Ernst, wurde heimlich in Toronto beim Privattraining mit Wayne Gretzky beobachtet.
7: Ein Blick voraus aufs Spiel. Wie werden Sie denn die Spielregeln umsetzen? Eher lockerer oder etwas härter?
8: Also natürlich total locker, ja. Das ist ja auch ein lockeres Spiel und wir wollen ja, dass es lustig ist und dass es den Leuten Spaß bringt. Und Regeln gibt es hier eigentlich keine. Hauptsache es wird gepfiffen und gelbe Karten anstatt, also Bananen anstatt gelbe Karten verteilt.
7: Herr Kugler, Wie lange stehen Sie denn schon auf dem Eis so in Ihrem Leben?
9: Überhaupt noch nicht. Überhaupt noch nicht. Vielleicht insgesamt 2 Minuten jetzt.
7: Aber ich glaube, Herr Müller macht eine bessere Figur, ja? Berliner Eisbären oder was waren Sie?
10: Vor 25 Jahren war ich mal in Krefeld, habe ich mal Eishockey gespielt, im Rheinland.
7: Und erfolgreich?
10: Ja, damals mit 17 habe ich dann aber aufgehört. Aber schon einige Zeit her, ne?
6: Angesichts der geballten Prominenz auf dem Eis räumten viele der zahlreichen Zuschauer den Kids, die sich den passenden Namen Eisbären gaben, kaum eine Siegchance ein. Um ganz sicher zu gehen, verpflichteten die Eisväter sogar noch in allerletzter Minute Halberstadts Bürgermeisterin Ute Gabriel. Sie sollte als Frau im Tor ihren Mann stehen und mit blitzschnellen Paraden die besonders gefürchteten Schlagschüsse der Jugend abwehren. Für die Stimmung auf den Rängen sorgte mit brasilianischer Begeisterung Andreas Richter vom Ausrichter MVN.
11: Aber Toni hat die gegnerische Hälfte noch nicht verlassen und... So, feuer doch mal bitte eure Lieblingsspiele an, damit es... Wir haben es einfach schon gesagt. Es wird eine Materialschlacht. Der zweite Schläger ist hinüber. Aber sofort... Ich sehe auf die Uhr, Ray, ob Sie sehen auf die Uhr, ja, noch ein Minute.

0: Nach hart umkämpften 20 Minuten, auf diese Spielzeit hatte man sich vorab geeinigt, waren die Eisväter fassungslos. Trotz intensiver Vorbereitung und der Verpflichtung von ehemaligen Eishockey-Allstars wie Frank Habrecht von der Sparkasse und Toni Köcke von der Firma Marquisin stand es 3:3. Den 13- bis 17-jährigen Schülern des Halberstädter Martineums, des Käthe-Kollwitz-Gymnasiums und der Spiegelschule gelang es immer wieder, die Halberstädter Prominentenmannschaft durcheinander zu wirbeln. Da es im Eishockey kein Unentschieden gibt, musste also die Verlängerung, genannt Sudden Death, eine Entscheidung bringen. Das 4:3 für die Eisväter brachte dann die endgültige Entscheidung. Wie so oft, so siegte auch heute die Routine über das temporeiche Spiel der Jugend.
1: Wir haben den Pokal übergeben, aber ich gehe davon mal aus, dass Sie im nächsten Jahr auch wieder am Turnier teilnehmen und euch dann den Pokal einfach zurückerobern.
2: Wir haben uns überlegt, also die Halberstädter Eisbären, die waren uns ja eigentlich an Kraft und Schnelligkeit doch ein bisschen voraus. Und ein bisschen ist ja auch Glück bei so einem Spiel. Und ich denke, wir haben jetzt einfach Glück gehabt und deshalb wollten wir euch den Pokal weitergeben, dass in einer eurer Schulen Platz findet.
3: Die Sache hat natürlich... Liebe Halberstädter Eisbären, die Sache hat natürlich einen Haken. Ihr kriegt jetzt den Pokal und dafür kriegen wir den Eisbecher.
4: Ihr habt ja den Pokal bekommen, ja? Überreicht von den Alten. Wo stellt dann den jetzt hin?
5: Wahrscheinlich in der Freier Spiegelschule.
4: Seid ihr stolz drauf?
5: Ja, klar.
4: Hast du ein Tor geschossen?
5: Ja, eins.
4: Echt, ja?
6: Wie heißt du?
5: Sebastian.
4: Willst du nochmal deine Schule grüßen?
5: Ja. Ich grüße alle, die in unserer Schule sind.
4: Ein Koch auf dem Eis, eher Karneval als Sport, oder?
7: Ja, 2 Übungsstunden hatte ich letzte Woche genommen, aber ich denke mal, fürs erste Mal ganz nett und das nächste Mal wird es schon besser gehen wieder.
4: 10-mal ungefähr so auf dem Hintern gesessen?
7: Ja, so hinterher habe ich nicht mitgezählt, aber es ging, ich war gut gepolstert überall und von der Sache her nichts verletzt und kann weitergehen morgen die Arbeit.
4: Das weiße Trikot hat sich nicht so sehr abgehoben, das nächste Mal dann doch mit dem roten, ja?
7: Ja, nächstes Mal hat er mehr rot, aber ich wollte ja ein bisschen im Hintergrund, dass man den Feind nicht gleich erkennt sozusagen.
4: Frau Gabriel, Sie haben ja erheblich zum Sieg der Halberstädter Eisväter beigetragen, aber vielleicht ein bisschen mit unlauteren Mitteln, mit dem großen Eisschieber.
8: Na, das ist, wenn man unsportlich ist und nicht so fit, dann muss man das mit anderen Mitteln wieder wettmachen. Aber ich denke mal, den Sieg der Halberstädter Eisväter, erstens weiß ich nicht, ob er so verdient war. Die Jungs waren ja richtig gut und flott. Das war auch ein bisschen Zufall, aber das waren wohl dann meist mehr die Profis auf dem Eis, die da mitgespielt haben auf unserer Seite. Bei den Eisvätern und Müttern, bitteschön.
4: Schöne Geste, ja. Sie haben ja den Pokal weitergegeben an die Schüler. Werden Sie den nochmal zurückholen?
8: Naja, wir werden ein bisschen trainieren und vielleicht dann nächstes Jahr ein bisschen das nicht mit Schneeschiebern wettmachen, sondern mit Fitness. Hoffen wir es.

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1: Sie tüftelten, experimentierten und forschten. Auch in diesem Jahr fand wieder der Regionalwettbewerb von Jugend forscht auf dem Gelände von Bayer in Bitterfeld-Wolfen statt. Viele junge Wissenschaftsinteressierte nutzen die Zeit von Homeschooling, Lockdown und Quarantäne, um sich an zahlreichen spannenden Projekten mit den unterschiedlichsten Themen zu versuchen. Von selbstfahrenden Robotern über eine Leselern-App bis hin zu einem Futterhaus für Vögel, welches diese durch eine Kamera automatisch identifizieren kann, war alles dabei. In diesem Jahr auffällig? Vielen kam die Idee für ihr Projekt, während sie im Homeschooling zu Hause saßen und begannen dann, sich immer mehr mit dem Thema und später mit ihrem eigenen Projekt auseinanderzusetzen. Auch wenn es nicht immer einfach war, haben alle das Beste daraus gemacht und am Ende interessante Arbeiten abgeliefert.
2: Als wir in Quarantäne waren, konnte man zu Hause arbeiten und zum Beispiel an diesem Projekt arbeiten. Weil ich habe zu Hause Lötkolben, Zinn, alles da. Das funktioniert also ziemlich gut.
3: Also in der Corona-Zeit, wie Pepe eben schon gesagt hatte, hatte man natürlich viel Zeit zu programmieren und sich auch mit KI zu beschäftigen. Ein ganz klarer Nachteil war, dass man dadurch, dass man keine Schule hatte, nicht in der AG sich mit Pepe so gut absprechen konnte oder das live in der Schule ausprobieren konnte. Allerdings in der Anfangszeit muss man sich eh erstmal um die KI kümmern. Das Testen kommt dann erst später, von daher ging es ganz gut.
4: Also in der Corona-Zeit saß ich oft in meinem Zimmer und habe Hausaufgaben gemacht und ich habe halt direkt einen Blick auf unseren Garten. Und dann habe ich halt oft Vögel gesehen und

0: Ich habe halt auch festgestellt, dass die zu gewissen Zeiten immer da sind und dass einige Vögel auch an einigen Tagen halt gar nicht da waren. Und mich hat es dann halt interessiert, wie man das analysieren kann und allgemein technisch steuern kann, dass man vielleicht diese Vögel an jedem Tag sehen kann, dass sie halt gewisse Zeiten haben, an denen sie da sind.
1: Ja, also ich muss sagen, dass ich im ersten Lockdown mir erstmal das Programmieren selbst beigebracht habe und ja auch die weitere Corona-Zeit, in der man eben zu Hause war und auch seine Zeit besser einteilen konnte und selbst einteilen konnte, habe ich eben auch genutzt, um eigene Projekte zu verfolgen, wie zum Beispiel eben die Entwicklung einer eigenen Leselern-App. Und vor allem im Hinblick auf die Corona-Pandemie ist eben so eine Leselern-App, hat ja eben auch eine sehr große Bedeutung, weil eben Grundschüler dadurch eben immer mehr auf sich allein gestellt waren, ist es wichtig, eben eine Alternative zu schaffen. Und was ist denn da naheliegender als eine App?
2: Auch treten in Zeiten wie die der Pandemie ganz neue Probleme unterschiedlicher Herkunft auf. Einem davon wurde sich im Beispiel des Smart Fridge schon angenommen, freute sich auch Bayer Bitterfeld-Geschäftsführer Dr. Frank Wildmann.
3: Eine Idee aus der Pandemie entstanden, ein Kühlschrank, der einem nicht erlaubt, öfter als 5-mal ihn zu öffnen und dann auch noch überprüft, ob die Sachen, die man isst, auch gesund sind, hat zugenommen, sagt der junge Herr, wie seine Familie, ich übrigens auch ein bisschen in der Pandemie.
2: Am Ende der Veranstaltung wurden dann die Plätze in den jeweiligen Kategorien bekannt gegeben und die Urkunden überreicht. Aber ganz egal, wer am Ende welchen Platz belegt hat, alle Teilnehmer konnten viele neue Erfahrungen sammeln, etwas dazulernen und ihre freie Zeit sinnvoll und gewinnbringend nutzen.
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0: Zwei Bücher für die Ewigkeit. Der Dom zu Halberstadt verrät neue Geheimnisse. Über den Halberstädter Dom und seinen berühmten Reliquienschatz sind bereits schon viele Bücher geschrieben worden. Jetzt wurden zwei neue vorgestellt, die mit Sicherheit auch die teuersten sind. Beide Bücher mit dem Titel Der Dom zu Halberstadt kosten 160 Euro. Bei diesem Preis darf man sich schon einmal fragen, was die 8,5 Kilogramm schwere und 1600 Seiten umfassende Publikation so teuer macht. Auf einer gemeinsamen Pressekonferenz im Halberstädter Dom beantwortete die Kooperation als Kulturstiftung Sachsen-Anhalt, das Landesamt für Denkmalpflege und Archäologie sowie das Europäische Romanikzentrum sämtliche Fragen zu den beiden neuen, publizierten Grundlagewerken. Die beiden Bücher Der Dom zu Halberstadt beinhalten nämlich keine mittelalterlichen Geschichten für Leser, sondern dienen der wissenschaftlichen Forschung. Es ist ein bebildertes Nachschlagewerk, genau genommen ein vollständiges Inventarverzeichnis von Architektur und Ausstattung der Halberstädter Kathedrale. Vor rund 800 Jahren wurde bereits mit dem Bau dieses Doms begonnen. Die neue, zweibändige Monographie ist eine wichtige Grundlage für die zukünftige Forschung aller historischen Disziplinen.
1: Es ist notwendig, dass man die einzelnen Dinge erforscht, die einzelnen Dinge kennt und dokumentiert. Das ist hier in Halberstadt zum letzten Mal 1902 passiert, natürlich mit einem anderen Kenntnisstand. Und jetzt hat man es auf höchstem wissenschaftlichen Niveau gemacht, mit allen Vergleichen und kann jetzt jedes einzelne Stück als Inventar sehr viel besser verstehen und damit die Gesamtheit verstehen. Außerdem ist Dokumentation auch immer Kulturschutz, weil wir haben gesehen, es sind mehrere Kriege hier über den Dom gegangen. Beim letzten Krieg hat der Dom hier mehrere Treffer erhalten. Man weiß nie, was in Zukunft passiert. Und wenn man einige hundert Bücher druckt, dann ist zumindest der Dom in dem jetzigen Zustand auf ewig konserviert, denn alle Bücher können nicht verloren gehen.
0: Die beiden neu erstellten Inventarverzeichnisse haben rund 900.000 Euro gekostet. 350.000 Euro kamen dabei vom Land Sachsen-Anhalt und 500.000 Euro von der Kulturstiftung des Landes. Staatsminister Rainer Rober würdigte die beiden Werke und die Wichtigkeit der Forschung. Nach den Kathedralen von Magdeburg und Naumburg hat auch nun der Halberstädter Dom ein neues Inventarverzeichnis. Ein weiteres für den Havelberger Dom ist auch geplant.
2: Ich habe beide Bände schon mit großem Interesse durchgeblättert und mich an der einen oder anderen Stelle fast festgelesen. Es ist wirklich so, dass die Geschichte des Domes

0: extrem detailliert, aber doch so, dass man sich auch als interessierter Laie damit auseinandersetzen kann, beschrieben wird. Reich bebildert das Ganze und in den Anhängen mit Jahresereignissen so, dass man einfach vom frühen 18. oder späten 18. Jahrhundert, in dem der Vorläuferdom gegründet war, bis dann in die Neuzeit hinein, minutiös nachvollziehen kann, was sich wann wie ereignet hat, welche Bischöfe damals zuständig waren. Ein bisschen wird natürlich auch die ottonische Zeit deutlich, in der Bernhard hier ja dem Kaiser Otto widersprach, als der den Wunsch äußerte, mal so eben nebenbei eine Konkurrenz in Magdeburg zu veranstalten. Also es ist eine extrem verdienstvolle Arbeit, die hier von der Kulturstiftung des Landes Sachsen-Anhalt geleistet worden ist, schon in Magdeburg, schon in Dessau, schon in Naumburg, aber eben hier nochmal in einer Weise, die erkennen lässt, welche besondere Bedeutung auch der Halberstädter Dom für die Landesgeschichte hat.
1: Die beiden Hauptautoren Dr. Anja Seliger und Dr. Heiko Brandl, die mit 23 weiteren Experten das Buch verfassten, gaben neue Geheimnisse preis, die jetzt gesichert werden konnten.
2: Ein Thema wie die Orgeln oder wie die Glocken, das gibt man natürlich an Experten ab, die sich darüber mit viel, viel besser auskennen als wir. Wir sind ja beide Kunsthistoriker, wir könnten das auch machen, aber wir müssten uns da viel länger und langfristig einarbeiten und deshalb geben wir solche Themen dann eben extern weg.
1: Der Staatsminister Rainer Robra ist begeistert, wie detailreich im Buch geschrieben wurde. Das habe es bisher noch nie gegeben. Der erste Band des Buches befasst sich mit der Architektur des Domes, mit dem Westbau, dem Querhaus und dem Chor. Der zweite Band hingegen mit der Ausstattung des Domes. Er enthält wichtige Details zur ältesten Triumphkreuzgruppe Europas, die den gekreuzigten Christus als Sieger über das Böse zeigt. Diese beiden Bände wurden nach einer wissenschaftlichen Bearbeitung entwickelt und teilen den Dom jeweils in verschiedene Abschnitte ein und daraus entstehen dann die entsprechenden Texte.
2: Die Texte sind inhaltlich alle gleich aufgebaut. Ja, vorneweg gibt es Quellen, Bildquellen, Literatur. Dann kommt eine Überlieferungsgeschichte, die sämtliche Maßnahmen referiert, die also an den Objekten stattgefunden haben, von der Restaurierung bis zur Zerstörung, bis zum Wiederaufbau. Ja, der Dom hatte ja nach dem Zweiten Weltkrieg schwere Schäden, wurde wieder aufgebaut. Das ist natürlich alles dokumentiert. Gleichzeitig haben wir auch die Restaurierungsgeschichte des 19. Jahrhunderts aufgearbeitet. Das ist dann in der Überlieferungsgeschichte zu finden und dann in einem letzten Kapitel ist im Grunde genommen die Würdigung der Objekte drin und da wird dann dargelegt, welche Bedeutung haben die Objekte. Ja, wie ist der Forschungsstand dazu gewesen? Was kann man bejahen? Was kann man verneinen? Was sind die neuen Erkenntnisse? Das kommt dann in der Würdigung. Und durch den identischen Aufbau dieser verschiedenen Texte hat man im Grunde genommen eine Systematik drin in dem Buch, die wissenschaftlichen Ansprüchen genügt. Und Inventare des 20. und 21. Jahrhunderts haben auch eine Nachweispflicht. Ja, das heißt, alles, was in den Büchern geschrieben steht, können Sie dann auch anhand von Quellen und Überlieferungen nachvollziehen. Ja, das ist der große Unterschied zur Inventarisierung des 19. Jahrhunderts.
3: Ja. Jetzt ist es ja so, dass die meisten Besucher, die hier den Dom besuchen, nicht so Kirchenhistoriker sind. Mal für den Laien gesagt, was soll man sich hier oder was muss man sich im Halberstädter Dom unbedingt ansehen?
2: Also, da mache ich eine ganz große Werbung. Wenn man den Halberstädter Dom besucht, sollte man sich die Zeit nehmen, sich im Langhaus mal kurz hinzusetzen, um den Raumeindruck auf sich wirken zu lassen. Es gibt hier eine unglaublich enge Taktung von Pfeilern. Dadurch wirkt der Raum unglaublich lang, unglaublich hoch und schlank. Das ist ein Eindruck, den man in anderen Kirchen nicht so hat. Nehmen wir zum Beispiel zum Vergleich den Magdeburger Dom, da ist das nicht so. Dann hat man im Halberstädter Dom unbedingt, sollte man einmal den Chorumgang rumlaufen, in die Marienkapelle reinblicken, weil man da die Glasmalereien aus dem 14. Jahrhundert noch erhalten hat. Man sollte sich auf jeden Fall das Triumphkreuz angucken. Und wenn man dann wieder zurückläuft, unbedingt den Taufstein. Das sind die wichtigsten Stücke, würde ich sagen. Die Skulptur hier im Chorumgang, Sie sind ja vorhin mit dabei gewesen. Das ist natürlich ein Highlight, das man auch unbedingt anschauen sollte. Den Domschatz. Wer nach Halberstadt kommt, sollte sich auch den Domschatz anschauen. Denn eine solche Fülle an liturgischen Gewändern und eine solche Fülle an Reliquien und Reliquiaren gibt es an anderen Orten nicht zu bestaunen. Ja. Das würde ich unbedingt empfehlen.

Mit den beiden Bändern ist der Halberstädter Dom jetzt so umfassend dokumentiert wie nie zuvor. Sie schaffen eine Basis für die Forschung und für viele Generationen danach.

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1: Das ist die Musikmaschine. 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
2: So dichtete es Klaus Lage 1980. Mir kam dieses Lied in den Sinn, als wir auf der Eröffnungsveranstaltung des Felicia-Festivals im Gesellschaftshaus waren, bei dem es um künstliche Intelligenz und Musik ging. Sein Lied, damals sicher inspiriert, wie er es nannte, vom Plastikpop damaliger Zeit, als digitale Sequenzer und Synthesizer vermehrt Einzug in die Populärmusik fanden, als wenige synthetische Akkorde schon ausreichten, um einen Welthit zu generieren. Seitdem haben die Computer eine gewaltige Entwicklung vollzogen. Und nicht nur wir Menschen haben viel Musik gehört, auch die Computer. Und sie haben diese Musik analysiert und gelernt. Zum Beispiel, dass es bereits in der Antike Theorien gab, eine Ordnung im Zusammenklang mehrerer Töne zu erkennen. Es entstanden riesige Datenbanken und deren Nutzung, ob für Bild-, Text- oder Musikbearbeitung, heute gemeinhin als KI bezeichnet wird. Und genau diese Nutzung in der Musik war das Thema des Felicia-Festivals der künstlichen Intelligenz und Akustik.
3: Ich bin ja Wissenschaftler und komme aus der Uni und wir machen sehr viel mit künstlicher Intelligenz. Die Problematik, die wir dabei haben, ist immer, dass wir nicht so gut über KI reden können. Also wir sind immer sehr in unserer Wissenschaftlichkeit gefangen und den Zugang zu KI zu kriegen ist immer relativ schwierig, weil da doch schon sehr viel passiert. Und da ist natürlich die Kunst eine gute Möglichkeit, als Transportmittel zu dienen, um einen einfachen Zugang zur künstlichen Intelligenz zu bekommen.
2: Gemeinsam mit dem Musikverein e.V. organisierten die Wissenschaftler der Uni Magdeburg das dreitägige Veranstaltungsprogramm, wobei wir uns einmal einige Workshops angesehen haben, in denen Interessierte ausprobieren konnten, was KI heute schon zu leisten in der Lage ist. Hier ging es beispielsweise darum, ein Weihnachtslied zu komponieren, wobei die KI nicht nur die Musik zusammenstellte, sondern auch den Text. Gesungen von einer Sängerin, die der KI ihre Stimme einst für viel Geld verkaufte. Ja, das klang irgendwie seltsam und doch vertraut, was daran liegen könnte, dass hier mit menschlicher Unterstützung die Versatzstücke üblicher Weihnachtsmusik zusammengerührt wurden.
4: Ohne menschlichen Input ist die KI absolut stumm. Und im wahrsten Sinne des Wortes, im Latent Space, dort, wo die Magie passiert bei KI, passiert nur was, wenn menschlicher Input kommt. Das heißt, ohne menschlichen Input hat KI überhaupt keinen Sinn. Und ich bin der Meinung, dass ohne Kultur KI auch keinen Sinn hätte.
2: Hier kam die menschliche Zuarbeit in Form von Auswahlprozeduren zu vorgeschlagenen Melodien oder Texten zustande, damit es auch ja weihnachtlich wurde. Und die Instrumentierung war in Form aufgenommener Klänge vorhanden. Es gab aber auch die Möglichkeit, Instrumente wie diese Zither vom Automaten spielen zu lassen.

0: Wir haben vorkomponierte kleine Musikschnipsel, sowas wie Skizzen, wenn man so will, und lassen die von einem großen Sprachmodell für Audio dann in eine CD-Version, sage ich jetzt mal, interpretieren. Moment. Jetzt haben wir zum Beispiel zum einen groovy 90s synth pop with prominent drums. Also ein grooviger 90er Jahre Synthie-Pop mit sehr prominenten, präsenten Schlagzeug.
1: Zumindest für ein 20 Sekunden langes Liedchen reichte diese Aufforderung an die KI, denn so die Wissenschaftler, dann zerfloss es wieder. Man hätte vielleicht also doch noch einen Refrain anfordern müssen. Etwas, was die Musiker hier aber dann doch zu inspirieren schien.
2: Letzten Endes benutzen diese Tools heutzutage schon alle Musikproduzenten. KI im Audiobereich gibt es mittlerweile seit über 10 Jahren. Es hat angefangen mit Mastering-Software der Firma Isotope und ist heutzutage in dem Bereich, dass ich eben einen Assistenten habe, der mir zum Beispiel gute Ideen zu Themen, die ich eingespielt habe, dann präsentiert. Das ist ja auch eine große Chance. Ich spiele zum Beispiel Klavier und hätte aber ganz gerne ein paar Ideenentwürfe, was Geigen drüber spielen könnten. Und dann kann ich das die KI vorschlagen lassen. Und ich selber als Komponist kann dann entscheiden, möchte ich das oder nehme ich das als Inspiration mit und mache was Neues. Das hilft einem natürlich ungemein.
1: So arbeitet zum Beispiel Stefan Schulze, der an seinem präparierten Klavier Musik improvisiert und die KI erzeugt dann die Begleitung, was ungefähr so klang.
3: Das sind sogenannte Interactive Agents, die können zuhören, was ich spiele und können aufgrund einer Library, mit der man sozusagen die gefüttert hat, dann Sequenzen ausgeben und darauf interaktiv antworten auf das, was ich dann spiele. Aber ich kann auch mehrere KIs darauf reagieren lassen oder ich kann die KIs auf sich selbst reagieren lassen, nachdem ich sie gestartet habe. Also da gibt es verschiedene Möglichkeiten.
1: Hier begriff der Künstler also die Möglichkeiten des Computers als weiteres Instrument, frei nach dem Motto, wenn Beethoven schon einen Synthesizer gehabt hätte, dann hätte er ihn auch genutzt.
2: Es ist immer so, wenn neue Technologien da sind, gibt es immer zwei Seiten einer Medaille. Ich sehe aber die Chancen für unsere Gesellschaft, damit Neues zu erschaffen, aber auch generell mit KI arbeiten, ausführen zu lassen durch künstliche Intelligenz, durch Roboter, die wir Menschen uns nicht gegenseitig zumuten sollten, als eine Riesenchance.
1: Auf dem Felicia-Festival wurde der momentane Stand der Technik vorgeführt, aber welche Möglichkeiten die KI in 10 Jahren hat, vermag heute keiner zu sagen. Nach Aussage der Veranstalter spielt die Musikmaschine heute schon eine große Rolle bei der Komposition von Werbejingle-Musik. Also bleibt es abzuwarten, wann der erste Nummer 1-Hit komplett maschinell erzeugt wurde. Denn dann gilt...

0: Positives aus Sachsen-Anhalt.
1: Aschersleben, die älteste Stadt in Sachsen-Anhalt, hat wirtschaftlich und kulturell eine ganze Menge zu bieten. Hier zu arbeiten und zu leben, kann fast als Privileg bezeichnet werden.

0: nur Handys aufladen über USB oder über kabellos, also über Induktion. Diese Ladebank, die wir hier haben, die bietet auch die Möglichkeit, Fahrräder aufzuladen. Dafür haben wir verschiedene Adapterkabel, also für alle gängigen Fahrradhersteller. Und wir können hier eine Ladeleistung anbieten von 450 Watt für die Aufladung der Elektrofahrradbatterien. Ja, und wir hoffen, dass das gut angenommen wird.
1: Mhm. Und ist das ja auch kostenlos, ne?
0: Das ist kostenlos, ja. Also ein Teil des Strombedarfs wird ja über die Solarpanel gedeckt. Da gibt es also einen Akku drin, die diesen Solarstrom speichert. Allerdings reicht das nicht aus für die Ladung der Fahrradbatterien. Da mussten wir hier also noch einen normalen Stromanschluss verlegen. Strom liefern natürlich die Stadtwerke und das ist kostenlos für die Kunden, ja, damit man hier zur Not mal sein Fahrrad aufladen kann.
2: Direkt vor der Touristinformation am Bestdornhaus lädt die intelligente Sitz- und Ladebank also ein zum Ausruhen, Schwatzen und Aufladen. Das für alle, die des Englischen nicht mächtig sind. Circa 12.000 Euro hat der rührige Energieversorger aus Aschersleben für Anschaffung und Installation der beiden Bänke investiert, so Herr Becker in seinen Ausführungen.
3: Ja, finde ich ganz klasse, so total innovativ, eine absolute Aufwertung für die Innenstadt und am Puls der Zeit, würde ich sagen. Handy haben wir alle, damit sind wir den ganzen Tag unterwegs, geladen werden muss es auch zwischendrin. Und das ist eine ganz tolle Sache, die die Stadtwerke Aschersleben hier installiert haben, die zweite in Aschersleben mittlerweile. Und ja, vor den Türen unserer Touristinformationen natürlich wunderbar. Wer also hier chillt, auf der Bank sitzt und gleichzeitig steht, kann sich dann ein bisschen Infomaterial holen und schauen, wo vielleicht der nächste Ausflug hingeht.
2: Übrigens, E-Bikes und entsprechende Ladekabel können in der Touristinfo ausgeliehen werden. Auch eine Luftpumpe ist vorhanden, doch diese muss noch mit Muskelkraft bedient werden. Und während sich die beiden Mitarbeiter der Stadtwerke Aschersleben wieder auf ihre E-Bikes schwangen, kam ihnen Andreas Michelmann, seit 27 Jahren Oberbürgermeister der Stadt, zu Fuß entgegen.
4: Ja, ich bin zwar gerade in anderer Mission unterwegs, ja, weil die einen erzählen von Impfstoff, die anderen suchen verzweifelt.
1: Haben Sie welche?
4: Aber von, naja, unser Land erzählt ja nach sozusagen im Himmel ist Jahrmarkt. Wir wollen sehen, wie weit wir kommen. Umso mehr freue ich mich, dass es auch mal wieder ein paar positive Sachen gibt, wie mit dieser Bank. Und
1: würden Sie das vielleicht auch mal laden? Oder?
4: Müsste ich mal probieren.
1: Na ja,
4: also auf jeden Fall freut es mich, dass wir da auch vorne mit dabei sind. Und dann wünsche ich, dass es auch gut genutzt wird und dass es vor allen Dingen lange erhalten bleibt. Dankeschön.

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0: Der Montagmorgen startet überwiegend wolkig mit einem leichten Wind aus Osten. Mittags bleibt es bewölkt mit Höchsttemperaturen bis 30 Grad. Zum Abend hin zeigt sich vereinzelt die Sonne mit einem leichten Wind aus Osten. In der Nacht lockert der Himmel auf bei Temperaturen um 21 Grad. Der Dienstag bringt leichte Schauer mit sich, die Temperaturen liegen bei 29 Grad.
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0: Richtfest für das Feuerwehrdepot Timrode. Nur noch wenige Monate und der Traum von einem neuen Feuerwehrdepot geht endlich in Erfüllung. Seit 30 Jahren wird an dem Vorhaben gearbeitet. Denn das alte, vor 150 Jahren errichtete Gebäude war viel zu klein und nur noch mit Ausnahmegenehmigung nutzbar. Für ein zweites Fahrzeug gab es schon gar keinen Platz. Und auch die 30 Mitglieder der Freiwilligen Feuerwehr sowie die der Jugendfeuerwehr konnten nicht gleichzeitig anwesend sein.
1: Ja, versprochen hat es uns ein Bürgermeister damals Anfang 90er Jahre schon. Der war dann bis 96 nur, ja, und dann haben wir eigentlich mit dem alten Gerätehaus Verbesserungen gemacht, Anbauten gemacht, das immer so fit gemacht, dass es eben nutzungsgerecht war. Ja, und der Plan, der wurde natürlich immer weiter verfolgt, denn auch im neuen Jahrtausend haben wir da verschiedene Pläne gehabt und Standorte, bis sich dann wirklich 2013, 14 das hier ergab.
0: Das große Grundstück an der Blankenburger Straße bot nach dem Abriss der alten Gaststätte einen geeigneten Platz für den Neubau.
1: Dass die Stadt das ersteigern konnte und eigentlich einen besseren Standort kann es in einem Ort für eine Feuerwehr nicht geben, wie hier mitten im Dorf.
0: Aufgrund der knappen finanziellen Mittel war der Neubau des Feuerwehrgerätehauses für die Stadt Blankenburg eine große Herausforderung.
2: Erstmal war es tatsächlich ein Kraftakt. Das sind ja immerhin fast 2 Millionen Euro, die wir im Haushalt untergebracht haben. Und auch zu einer Zeit, wo wir noch nicht genau wussten, gibt es Förderungen vom Land. Das Infrastrukturprogramm des Bundes war noch gar nicht bekannt zu seiner Zeit. Und da danke ich vor allem erstmal den Stadträten der Stadt Blankenburg, die hier auch gesagt haben, jawohl, wir handeln im Sinne auch der Brandschutzbedarfsplanung, der Risikoanalyse und verankern das Geld im Haushalt. Aber ich danke auch allen beteiligten Firmen und vor allem auch der Feuerwehr hier in Timrode, die sich da wirklich sehr intensiv eingebracht hat.
0: Ende 2024 übergab Innenministerin Tamara Tsishang einen Förderbescheid über 350.000 Euro für 2 Feuerwehrstellplätze. Nach intensiver Planung und bauvorbereitenden Arbeiten erfolgte dann im März 26 der Spatenstich. Seitdem wird am künftigen Gerätehaus zügig gearbeitet. Sogar der große Dachbinder wurde bereits eingesetzt, sodass jetzt quasi richtfest gefeiert werden konnte.
3: Auf jeden Fall verbessern sich die Dienst- und Lebensbedingungen für die Kameradinnen und Kameraden hier entscheidend gegenüber dem, was vorher da war. Es wird zu einer Verbesserung Arbeitsschutz der Dienst- und Lebensbedingungen führen. Sie haben bessere Ausrückebedingungen. Die Fahrzeuge stehen gesichert in einem Haus und nicht mehr aufgeteilt auf mehrere Standorte. Und das führt natürlich auch zu einer insgesamt Verbesserung der Einsatzbereitschaft und Einsatzstärke im Stadtverband.
4: Wir sind alle sehr überrascht, dass es jetzt dann doch so schnell geht. Nach vielen Jahren, wo wir darauf gewartet haben, jetzt es dann so rasant wachsen zu sehen, ist schon sehr interessant. Wir freuen uns natürlich. Wir finden es auch ein bisschen schade, dass wir unser altes Heim verlassen müssen. Hätten uns ein bisschen mehr Mitspracherecht hier erwartet, aber im Großen und Ganzen freuen wir uns auf unser neues Gerätehaus.
5: Die Baukosten laut Planung belaufen sich auf 1,75 Millionen Euro. Wir haben nochmal nachgelegt und haben ein Budget von 1,85 Millionen Euro. Die derzeitige Auftragslage liegt bei 1,79 Millionen Euro. Also wir befinden uns auch hier im Rahmen. Nach aktuellem Bauzeitenplan liegen wir sehr gut im Rahmen. Es sind alle Termine gehalten. Wir sind sehr zuversichtlich, dass der Bauabschluss auch wie geplant Ende November stattfinden kann. Also wir bauen hier eine Feuerwehr mit 2 Stellplätzen. Die Feuerwehr ist auch so konzipiert, dass sie auf 3 Stellplätze erweitert werden könnte. Wir haben 2 Schulungsräume, beziehungsweise einen großen Schulungsraum, der bei Bedarf auch geteilt werden kann. Wir haben einen Führungskräfteraum, Räume für die Feuerwehr, Jugendfeuerwehr sowie für Infrastruktur.
0: Mit dem neuen Feuerwehrdepot werden gute Rahmenbedingungen für den ehrenamtlichen Einsatz der Kameraden der Freiwilligen Feuerwehr Timrode geschaffen und ihr Traum von einem geräumigen und zweckmäßigen Gerätehaus wird vielleicht sogar noch in diesem Jahr Wirklichkeit.

0: Zuwendungsbescheid für die neue Stadtbibliothek. Ein wichtiger Schritt für die Kultur Quedlinburgs. Im Bildungshaus Karl Ritter in Quedlinburg wird künftig die neue Stadtbibliothek zu finden sein. Doch bevor es soweit ist, müssen noch einige finanzielle und bauliche Veränderungen passieren. Deshalb überreicht der Staats- und Kulturminister Rainer Robrer der Welterbestadt Quedlinburg einen Zuwendungsbescheid in Höhe von 55.500 Euro. Die Investition in die neue Stadtbibliothek ist für Rainer Robrer besonders wichtig, wie er erklärt.
1: Ja, ich habe natürlich die Entwicklung der Kreisbibliothek hier im Landkreis Harz verfolgt. Und als dann klar war, dass Quedlinburg ja im Grunde genommen damit seine Bibliothek verlieren würde, habe ich mich gefreut, dass die Stadt dann doch mit dem Stadtrat gemeinsam die Initiative ergriffen hat. Und es war dann für mich wichtig, dass es ja wahrscheinlich für die nächsten zig Jahre die letzte Neugründung einer Stadtbibliothek im Lande Sachsen-Anhalt, das zu unterstützen und es auch ein bisschen zu meiner Sache zu machen.
0: Robra betont zudem die hohe Bedeutung von Bibliotheken. Sie seien Orte der Literatur und des Lesens, aber auch ein Ort, an dem Menschen zusammenkommen würden. Die Landesregierung wisse um die Bedeutung von kommunalen Bibliotheken Bescheid und investiere daher geschlossen in die Entwicklung von Sachsen-Anhalts Kultur- und Bildungsinfrastruktur. Im Bildungshaus Karl Ritter befindet sich seit 2006 die Kreisvolkshochschule, die Musikschule und bald auch die Stadtbibliothek. Wie es dazu kam, erklärt der Politiker und Mitglied des Landtages von Sachsen-Anhalt, Ulrich Thomas.
2: Ja, dieses Gebäude war schon immer eine Schule und zu den Lehrzeiten eine allgemeinbildende Oberschule, bis in die 2000er Jahre hinaus eine Schule im Sek-2-Bereich. Ja, und dann war 2006 die Frage, wie geht es mit diesem Gebäude weiter im Zuge der Kreisgebietsreform, wo wir aus den Landkreisen Wernigerode, Halberstadt und Quedlinburg den Landkreis Harz entwickelt haben, musste auch die Kreisvolkshochschule eine Hülle finden, wo sie im Prinzip ihre Aufgabe erfüllen konnte. Und das war diese Schule hier. Dazu kam dann noch die Musikschule. Und dann war eben die Idee geboren, die Bibliothek, die 10 Meter weiter von hier ansässig war, auch mit zu integrieren. Wir wollten hier ein Bildungshaus Karl Ritter etablieren. Das Gebäude war seinerzeit, das war 2006, sehr marode, da muss man ehrlich sein, war nicht mehr gut. Und damals war der Bildungsminister da, Herr Olberts, hier in Quedlinburg auf meine Einladung, haben uns das angeschaut. Ja, und dann gab es die Idee, wir wechseln ja nicht nur zwei Fenster aus, sondern wir machen ja eine richtig runde Sache, eine richtig große Sache. Und dann haben wir uns in die Aufgabe gestürzt. Man muss dem Landrat Martin Skiebe sehr danken, der das hier mit durchgezogen hat. Auch Michael Ermrich hat hier eine Aktie dran. Und so bin ich sehr froh, dass sich dieses Haus entwickeln konnte.
3: Wir haben ja schon immer die Kreisbibliothek auch unterstützt. Und nachdem der Landkreis aus Konsolidierungsgründen sich von der Kreisbibliothek hier verabschieden musste, haben wir recht einmütig im Stadtrat beschlossen, wir wollen ein Angebot für die Quedlinburger, für unsere Gäste aufrechterhalten und haben begonnen zum 01.01.26 mit dem Aufbau, mit allem, was dazugehört, mit Ausräumen etc., mit Medien aussortieren, mit Medienflohmarkt und jetzt mit der Ausschreibung der Bauwerke begonnen, im Laufe des sechsten Jahres 2026 jetzt eine angemessene, moderne Stadtbibliothek aufzubauen.
0: In den letzten 6 Monaten hat sich bei der Errichtung der neuen Bibliothek viel getan. Dies veranschaulichte die verantwortliche Bibliothekarin Pia Krüger in einer übersichtlichen Präsentation. Planung, die Sichtung der Medien oder Umarbeitung – wichtige Schritte, die dafür nötig sind, die Räume nun neu zu gestalten. Auch durch eine Kooperation mit der Oskar-Kemmer-Schule konnten sich viele Unterstützer finden, die für die Neubeklebung von Etiketten an den Büchern verantwortlich sind.
4: Genau, wir sind ja in den Räumlichkeiten, wo vorher auch die Kreisbibliothek wieder drin war. Und zukünftig wird es so sein, dass es einen separaten Jugend- und Kinderbereich geben wird, einfach um die Altersgruppen entsprechend ihrer Bedürfnisse auch anzusprechen. Und dann natürlich einen klassischen Bereich für die AV-Medien, also für die CDs und die DVDs. Und tatsächlich dann noch ein großer Raum, in der dann die belletristische Literatur und die Sachliteratur untergebracht wird. Genau, das werden ungefähr 12.500 Medien werden. Also da sind Bücher, DVDs, CDs, Toni-Figuren, alles Mögliche mit dabei. Und die werden dann in den verschiedenen Bereichen ihr neues Zuhause finden.
0: Bis zur baulichen Fertigstellung, die für Ende diesen Jahres geplant ist, gibt es noch einiges zu tun. Die Eröffnung der neuen Stadtbibliothek findet voraussichtlich nächstes Jahr statt.

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0: Der Montagmorgen startet überwiegend wolkig mit einem leichten Wind aus Osten. Mittags bleibt es bewölkt mit Höchsttemperaturen bis 30 Grad. Zum Abend hin zeigt sich vereinzelt die Sonne mit einem leichten Wind aus Osten. In der Nacht lockert der Himmel auf bei Temperaturen um 21 Grad. Der Dienstag bringt leichte Schauer mit sich, die Temperaturen liegen bei 29 Grad.
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1: Der Konvoi auf Phob startete bekanntlich in Halle vor knapp einer Woche in Richtung Ukraine. 17 Fahrzeuge waren mit 45 Tonnen Hilfsgütern beladen und allen Mitfahrenden war klar, diese Reise ist nicht ganz ungefährlich. Denn das Ziel war im Westen der Ukraine zu finden. In der tiefen Nacht ging es durch ein Gebiet, das sukzessive mit Streckenposten bis auf die Zähne bewaffnet war. Selbst Hartgesottene bekamen bei diesem Anblick feuchte Hände.
2: Also wie gesagt, wenn du da so auf Scheibenhöhe von dem Auto in so ein dreibeiniges MG guckst und da unten zwei stehen mit einer Kaschi, das ist schon nicht schön.

0: kannst du auch so ein harter Hund sein. Also, ihm das hier alles okay, mir ist es nicht. Ja. Also, mich hat es schon so ein bisschen. Da halte ich dann auch mal der Klappe.
1: Der Containerunternehmer David Strübing ist mittlerweile von diesem nicht einfachen Unterfangen aus der Ukraine zurückgekehrt. Mit auf der Tour war auch sein 16-jähriger Sohn. Finn wollte unbedingt dabei sein, im Team mithelfen, um die Hilfsgüter schnell in die Ukraine bringen zu können. Er selbst arbeitet auch im Rettungsdienst, also Hilfsbereitschaft ist ihm offenbar mit in die Wiege gelegt worden. Eine Vater-Sohn-Beziehung, die immer wieder gespickt ist von humoristischen Einlagen. Aber bei dieser Fahrt war beiden auch zwischendurch mal nicht zum Lachen. Denn keiner wusste, was hier wirklich auf einen zukommt. Aber alle waren für die Tour bereit, mit 40 Helfern, die Fahrzeuge vollgeladen bis unter die Decke.
0: Wir waren wirklich alle vollgeladen. Wir waren voller Euphorie, voller Motivation, voller Kraft, Power, Tatendrang, voller Ziele. Und sind dann halt losgestartet, habt uns ja begleitet, habt uns verfolgt und mit einigen sprechen können. Grundsätzlich sind wir losgefahren mit dem Konvoi, 17 Autos, 35 Mann waren wir. Wir hatten noch eine Sprachmittlerin mit. An sich, die Fahrt war alles top. Also war natürlich auch die Leute untereinander, alle miteinander verbunden, Stimmung war gut.
1: Und deshalb fiel es auch Sohnemann Finn leicht, in diesem Konvoi Richtung Ukraine mitzufahren. Obwohl dieses Unterfangen für einen Jungen im Alter von 16 Jahren nun wirklich nicht gewöhnlich ist.
0: Ist nicht alltäglich, ja. Es liegt einfach daran, dass Finn eigentlich seit seinen jungen Jahren schon in Richtung Rettungsdienst, DRG, Wasserrettung, Lebensrettungsausbildung, da affin ist und auch tätig ist, ehrenamtlich. Und der hat es halt mitgekriegt, dass wir fahren wollen. Und dann wollte der eben mit. Ne? Was willst du machen, wenn der sagt, er möchte? Haben wir mitgenommen. Und ich glaube, es war auch für ihn eine Erfahrung, eine Reise, die er bis jetzt gut weggesteckt hat, meine ich. Von daher, ja, wird doch mal ein Retter.
2: Ja, es war irgendwo schon eine gewisse Anspannung dabei. Gerade sowas kommt auf mich zu. Man fährt irgendwo ins Offene, das ist Kriegsgebiet, das ist keine Klassenfahrt, das ist kein alles fröhlich, ist halt wirklich Krieg und da ist halt eine ordentliche Anspannung dabei, aber man fährt da irgendwo mit einem kühlen Kopf hin.
1: Und dann war es mittlerweile Nacht geworden, eine kleine Schlafpause war notwendig.
0: Wir sind dann irgendwann nachts in einem Waldstück angekommen, oder in einem Waldstück, wir haben uns dann einen Parkplatz gesucht, wo wir halt entsprechend dann eben auch parken können. Das ist ja echt eine Flotte, wir waren bei mehreren Rastplätzen, haben wir einfach zugemacht, da war die Hütte voll. Haben dann dort genächtigt, sind dann nächsten Morgen weiter. Als wir dann angekommen sind an dem eigentlichen Ort in Reben, haben wir dann umgeladen und hat sich der Konvoi einmal gesplittet in einem Team, was mit den Kleinfahrzeugen und den Bussen losgefahren ist. Ein Team, was mit den LKWs und der Schwerengruppe losgefahren ist und das andere Team, was in Polen gewartet hat. Und dann ist dann so jeder seiner drei Wege, einer stand und zwei ihrer Wege über die Grenzen.
1: Und als die Grenzen mit allen Kontrollen durchfahren wurden, wurde jedem auf dieser Reise klar, ab jetzt ist nichts mehr so, wie es vorher war.
0: Und das haben, glaube ich, viele unterschätzt, wenn nicht sogar, dass jeder unterschätzt hat, die Reise. Dann so erstmal so diese Wirklichkeit kennengelernt haben, Achtung, jetzt ist hier ein bisschen Alarm und das wird ein bisschen schlimmer da drinnen und auch die schroffe Art an der Grenze war schon nicht wenig, wo sich eben viele so ein bisschen erschrocken haben in dem Ganzen. Grenzübertritte sind soweit gut gelaufen, wir hatten ein paar Huckeleien, sage ich jetzt mal, wo im Abgleich mit den Daten und den Pässen, das ist Standard, aber Fahrzeugkontrolle vollständig auf Waffen etc., ja, und dann sind wir halt darüber gefahren.
1: Das Team war natürlich bestrebt, in diesem nicht ungefährlichen Gebiet zusammenzubleiben. Es zeigten sich Streckenbilder, die für jeden Mahnung genug waren.
0: Alle paar Kilometer eine Straßensperre, Sandsäcke, bewaffnetes Militär, was dort eben die Straßen überwacht. Da fängst du dann schon mal an zu schlucken, wenn dir da so eine Kaschi ins Auto guckt. Wirklich nicht. Ja.
1: Und nach einer kräftezehrenden Fahrt mit einer Umplanung der Route, weil die Gefahr bestand, dass russische Truppen den Konvoi aufhalten könnten, waren alle dann endlich nördlich von Lviv angekommen. Die Ukrainer empfingen den Konvoi, waren dafür sehr dankbar und begannen sofort mit dem Ausladen. David Strübing, Ring um Worte.
0: Das Emotionale vor Ort, was mich echt berührt hat, war, als wir

0: gerade unseren Dicken aufgemacht haben und die Leute gesehen haben, was wir wirklich bringen, sind die alle in sich gekehrt. Auf dem Hof haben dort Dankbarkeit gebetet. Und dann war dort eine Ruhe, völlig gespenstisch. Das Einzige, was du gehört hast, war ein Gabelstapler und das Tuckern von einem Hubwagen. Ansonsten ist dort nichts weiter an Lauten irgendwo gewesen. Hat keiner geschrien oder...
1: Und dann hieß es auch schon fertig machen für die Rückfahrt. Ukrainische Menschen und ihre Haustiere wollten einfach nur weg. Der hallische Konvoi machte es möglich.
0: Die Geschichte mit dem Einladen der Menschen, die wir mit hergebracht haben, lief dann eben so, dass das eben auch eine sehr emotionale Geschichte war. Dort sind viele Tränen geflossen. Auf allen Seiten, bei allen Beteiligten. Das ist dann eben auch so, wenn die Familien sich halt verabschiedet haben, ja. Aber wenn du als Vater dein Kind und deine Frau verabschiedest und weißt nicht, ob du sie wieder siehst, wann, wo, wie es denn in der Zeit geht, das ist ja alles völlig 1000 Fragezeichen. Ja. Das ist dann schon, glaube ich, eine andere Geschichte. Und ich glaube, das nachzuvollziehen kann eben nur der, der das schon mal erlebt oder gemacht hat. Und so alt bin ich nicht und ich habe das noch nie erlebt.
2: Okay, danke. All of them is from the bottom of our heart in Halle in Germany. This is our project. It names Convoy of Hope. It's all for the Ukrainian people. I know it's only a little bit of help, but it helps. And it's exactly that's what you need.
1: David Strübing hatte viele Fotos gemacht und zeigte uns davon berührende Momente. Und sein Sohnemann Finn hatte auf der Rückfahrt zwei Ukrainer mit im Auto. Auch für ihn ein Gänsehautmoment.
3: Ja, es hat mich berührt. Wir hatten eine Frau und einen Sohn dabei. Der war tatsächlich so alt wie ich, 16 glaube ich. Die hatten auch mit einer Übersetzerin, hatten die uns ein bisschen was davon erzählt, was da so passiert ist. Dass sie auch ziemlich dolle Angst hatten. Aber sie waren noch sehr froh, sehr erleichtert, dass wir sie mitgenommen haben. Die Fahrt über waren sie auch relativ ruhig. Also sie haben nicht irgendwie probiert, mit uns zu kommunizieren. Und wenn sie das probiert haben, dann waren sie in einem sehr dankbaren Ton auch.
4: Mhm. Haben die erzählt, wen sie zurückgelassen haben?
3: Das direkt haben sie nicht erzählt, haben aber gesagt, dass sie sich tatsächlich verabschieden mussten von jemandem.
1: Es ging zurück und ukrainische Sicherheitsbehörden begleiteten bis kurz vor der polnischen Grenze den hallischen Konvoi und sicherten so die Rückfahrt durch das ukrainische Gebiet ab. David Strübing wird diese Reise so schnell nicht vergessen können.
0: Wie gesagt, also ich glaube, also bis heute muss ich ehrlich sagen, ich bin noch nicht angekommen. Ganz ehrlich. Habe mich dazu auch in diversen Gruppen mal geäußert oder mit einem kleinen Post, aber so final habe ich dort noch keinen abschließenden Beitrag geschrieben, was ich eigentlich noch machen wollte. Das habe ich nicht gemacht, weil ich keine Zeit habe, sondern weil ich noch keine Worte habe dafür.
1: Der Konvoi auf Hope aus Halle hat eine eindrucksvolle Reise über 2100 Kilometer hinter sich gebracht und konnte in der Ukraine zumindest für die nächste Zeit vielen Menschen helfen. Und der einhellige Tenor aller Teilnehmer war am Ende, wir würden es gern wieder tun und noch einmal in die Ukraine fahren und helfen. Wer dieses Leid hautnah erlebt hat, kann zu keiner anderen Meinung kommen. Danke allen, die beteiligt waren, die im Vorfeld halfen. Schön, dass es euch gibt.
5: Beiträge aus der Vergangenheit. 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Heute Eishockey auf dem Fischmarkt.
6: Seit 14 Tagen ist in Halberstadt das Eislauffieber ausgebrochen. Bereits über 60.000 Menschen nutzten in dieser Zeit die mobile Eisbahn in der City als Freizeitvergnügen. Das sollte heute anders werden. Denn ausgewählte Halberstädter Schlittschuhprominenz, vereint unter dem klangvollen Namen die Eisväter, sollten heute einer Jugendmannschaft einmal zeigen, wie man einen Bulli gewinnt und einen Puck ins Tor schießt. Um das Spiel ja bloß nicht gegen die Jugend zu verlieren, sollen einige der Eisväter Gerüchten zufolge bereits seit Monaten heimlich trainiert haben. Alt-Eishockey-Profi Reinhard Müller von der Firma Wertkonzept soll beispielsweise die komplette DEL-Vorbereitung der Krefelder Pinguine mit absolviert haben, um sich wieder in Form zu bringen. Und der Geschäftsführer vom Autozentrum Halberstadt, Rainer Ernst, wurde heimlich in Toronto beim Privattraining mit Wayne Gretzky beobachtet.
7: Ein Blick voraus aufs Spiel. Wie werden Sie denn die Spielregeln umsetzen? Eher lockerer oder etwas härter?

0: Also natürlich total locker, ja. Das ist ja auch ein lockeres Spiel und wir wollen ja, dass es lustig ist und dass es den Leuten Spaß bringt. Und Regeln gibt es hier eigentlich keine. Hauptsache es wird gepfiffen und gelbe Karten anstatt, also Bananen anstatt gelbe Karten verteilt.
1: Herr Kugler, ja? Wie lange stehen Sie denn schon auf dem Eis so in Ihrem Leben?
2: Überhaupt noch nicht. Überhaupt noch nicht. Vielleicht insgesamt 2 Minuten jetzt.
1: Aber ich glaube, Herr Müller macht eine bessere Figur, ja? Berliner Eisbären oder was waren Sie?
3: Vor 25 Jahren war ich mal in Krefeld, habe ich mal Eishockey gespielt, im Rheinland.
1: Und erfolgreich?
3: Ja, damals mit 17 habe ich dann aber aufgehört. Aber ist schon einige Zeit her, ne?
4: Angesichts der geballten Prominenz auf dem Eis räumten viele der zahlreichen Zuschauer den Kids, die sich den passenden Namen Eisbären gaben, kaum eine Siegchance ein. Um ganz sicher zu gehen, verpflichteten die Eisväter sogar noch in allerletzter Minute Halberstadts Bürgermeisterin Ute Gabriel. Sie sollte als Frau im Tor ihren Mann stehen und mit blitzschnellen Paraden die besonders gefürchteten Schlagschüsse der Jugend abwehren. Für die Stimmung auf den Rängen sorgte mit brasilianischer Begeisterung Andreas Richter vom Ausrichter MVN.
5: Sehr offensiv im eigenen Feld, die Halberstädter Eisväter. Aber Toni hat die gegnerische Hälfte noch nicht verlassen und... So, feuert doch mal bitte eure Lieblingsspieler an, damit es... Wir haben jetzt einfach schon gesagt, es wird eine Materialschlacht. Der zweite Schläger ist hinüber, aber sofort...
6: Sie auf die Uhr, Ray, auch Sie sehen auf die Uhr, ja, noch eine Minute spielen. Und wieder ein Einwechsel.

0: Nach hart umkämpften 20 Minuten, auf diese Spielzeit hatte man sich vorab geeinigt, waren die Eisväter fassungslos. Trotz intensiver Vorbereitung und der Verpflichtung von ehemaligen Eishockey-Allstars wie Frank Habrecht von der Sparkasse und Toni Köcke von der Firma Marquisin stand es 3:3. Den 13- bis 17-jährigen Schülern des Halberstädter Martineums, des Käthe-Kollwitz-Gymnasiums und der Spiegelschule gelang es immer wieder, die Halberstädter Prominentenmannschaft durcheinander zu würgen. Da es im Eishockey kein Unentschieden gibt, musste also die Verlängerung, genannt Sudden Death, eine Entscheidung bringen. Das 4:3 für die Eisväter brachte dann die endgültige Entscheidung. Wie so oft, so siegte auch heute die Routine über das temporeiche Spiel der Jugend.
1: Wir haben den Pokal übergeben, aber ich gehe davon mal aus, dass Sie im nächsten Jahr auch wieder am Turnier teilnehmen und euch dann den Pokal einfach zurückerobern.
2: Wir haben uns überlegt, also die Halberstädter Eisbären, die waren uns ja eigentlich an Kraft und Schnelligkeit doch ein bisschen voraus. Und ein bisschen ist ja auch Glück bei so einem Spiel. Und ich denke, wir haben jetzt einfach Glück gehabt. Und deshalb wollten wir euch den Pokal weitergeben, dass an einer eurer Schulen Platz findet.
3: Die Sache hat natürlich... Liebe Halberstädter Eisbären, die Sache hat natürlich einen Haken. Ihr kriegt jetzt den Pokal und dafür kriegen wir den Eisbecher.
4: Ihr habt ja den Pokal bekommen, ja? Überreicht von den Alten. Wo stellt dann den jetzt hin?
5: Wahrscheinlich in der Freier Spiegelschule.
4: Ah, seid ihr stolz drauf?
5: Ja, klar.
4: Hast du ein Tor geschossen?
5: Ja, eins.
4: Echt, ja?
6: Wie heißt du?
5: Sebastian.
4: Willst du nochmal deine Schule grüßen?
5: Ja. Ich grüße alle, die in unserer Schule sind.
4: Ein Koch auf dem Eis, eher Karneval als Sport, oder?
7: Ja, 2 Übungsstunden hatte ich letzte Woche genommen, aber ich denke mal, fürs erste Mal ganz nett und das nächste Mal wird es schon besser gehen wieder.
4: 10-mal ungefähr so auf dem Hintern gesessen?
7: Ja, so hinterher habe ich nicht mitgezählt, aber es ging, ich war gut gepolstert überall und von der Sache her nichts verletzt und kann weitergehen morgen die Arbeit.
4: Das weiße Trikot hat sich nicht so sehr abgehoben, das nächste Mal dann doch mit dem roten, ja?
7: Ja, nächstes Mal hat er mehr rot, aber ich wollte ja auch ein bisschen im Hintergrund, dass man den Feind nicht gleich erkennt sozusagen.
4: Frau Gabriel, Sie haben ja erheblich zum Sieg der Halberstädter Eisväter beigetragen, aber vielleicht ein bisschen mit unlauteren Mitteln, mit dem großen Eisschieber.
8: Na, das ist, wenn man unsportlich ist und nicht so fit, dann muss man das mit anderen Mitteln wieder wettmachen. Aber ich denke mal, den Sieg der Halberstädter Eisväter, erstens weiß ich nicht, ob er so verdient war. Die Jungs waren ja richtig gut und flott. Das war auch ein bisschen Zufall, aber das waren wohl dann meist mehr die Profis auf dem Eis, die da mitgespielt haben auf unserer Seite. Bei den Eisvätern und Müttern, bitteschön.
4: Schöne Geste, ja. Sie haben ja den Pokal weitergegeben an die Schüler. Werden Sie den nochmal zurückholen?
8: Naja, wir werden ein bisschen trainieren und vielleicht dann nächstes Jahr ein bisschen... Das nicht mit Schneeschiebern wettmachen, sondern mit Fitness. Hoffen wir es.

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1: Sie tüftelten, experimentierten und forschten. Auch in diesem Jahr fand wieder der Regionalwettbewerb von Jugend forscht auf dem Gelände von Bayer in Bitterfeld-Wolfen statt. Viele junge Wissenschaftsinteressierte nutzen die Zeit von Homeschooling, Lockdown und Quarantäne, um sich an zahlreichen spannenden Projekten mit den unterschiedlichsten Themen zu versuchen. Von selbstfahrenden Robotern über eine Leselern-App bis hin zu einem Futterhaus für Vögel, welches diese durch eine Kamera automatisch identifizieren kann, war alles dabei. In diesem Jahr auffällig? Vielen kam die Idee für ihr Projekt, während sie im Homeschooling zu Hause saßen und begannen dann, sich immer mehr mit dem Thema und später mit ihrem eigenen Projekt auseinanderzusetzen. Auch wenn es nicht immer einfach war, haben alle das Beste daraus gemacht und am Ende interessante Arbeiten abgeliefert.
2: Als wir in Quarantäne waren, konnte man zu Hause arbeiten und zum Beispiel an diesem Projekt arbeiten, weil ich habe zu Hause Lötkolben, Zinn, alles da. Das funktioniert also ziemlich gut.
3: Also in der Corona-Zeit, wie Pepe eben schon gesagt hatte, hatte man natürlich viel Zeit zu programmieren und sich auch mit KI zu beschäftigen. Ein ganz klarer Nachteil war, dass man dadurch, dass man keine Schule hatte, nicht in der AG sich mit Pepe so gut absprechen konnte oder das live in der Schule ausprobieren konnte. Allerdings in der Anfangszeit muss man sich eh erstmal um die KI kümmern. Das Testen kommt dann erst später. Von daher ging es ganz gut.
4: Also in der Corona-Zeit saß ich oft in meinem Zimmer und habe Hausaufgaben gemacht und ich habe halt direkt einen Blick auf unseren Garten. Und dann habe ich halt oft Vögel gesehen und habe halt auch festgestellt, dass die zu gewissen Zeiten immer da sind und dass einige Vögel auch an einigen Tagen halt gar nicht da waren. Und mich hat es dann halt interessiert, wie man das analysieren kann und allgemein technisch steuern kann, dass man vielleicht diese Vögel an jedem Tag sehen kann, dass sie halt gewisse Zeiten haben, an denen sie da sind.
5: Ja, also ich muss sagen, dass ich im ersten Lockdown mir erstmal das Programmieren selbst beigebracht habe und ja auch die weitere Corona-Zeit, in der man eben zu Hause war und auch seine Zeit besser einteilen konnte und selbst einteilen konnte, habe ich eben auch genutzt, um eigene Projekte zu verfolgen, wie zum Beispiel eben die Entwicklung einer eigenen Leselern-App. Und vor allem im Hinblick auf die Corona-Pandemie ist eben so eine Leselern-App, hat ja eben auch eine sehr große Bedeutung, weil eben Grundschüler dadurch eben immer mehr auf sich allein gestellt waren, ist es wichtig, eben eine Alternative zu schaffen. Und was ist denn da naheliegender als eine App?
1: Auch treten in Zeiten wie die der Pandemie ganz neue Probleme unterschiedlicher Herkunft auf. Einem davon wurde sich im Beispiel des Smart Fridge schon angenommen, freute sich auch Bayer Bitterfeld-Geschäftsführer Dr. Frank Wildmann.
6: Eine Idee aus der Pandemie entstanden, ein Kühlschrank, der einem nicht erlaubt, öfter als 5-mal ihn zu öffnen und dann auch noch überprüft, ob die Sachen, die man isst, auch gesund sind, hat zugenommen, sagt der junge Herr, wie seine Familie, ich übrigens auch ein bisschen in der Pandemie.
1: Am Ende der Veranstaltung wurden dann die Plätze in den jeweiligen Kategorien bekannt gegeben und die Urkunden überreicht. Aber ganz egal, wer am Ende welchen Platz belegt hat, alle Teilnehmer konnten viele neue Erfahrungen sammeln, etwas dazulernen und ihre freie Zeit sinnvoll und gewinnbringend nutzen.
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0: Zwei Bücher für die Ewigkeit. Der Dom zu Halberstadt verriet neue Geheimnisse. Über den Halberstädter Dom und seinen berühmten Reliquienschatz sind bereits schon viele Bücher geschrieben worden. Jetzt wurden zwei neue vorgestellt, die mit Sicherheit auch die teuersten sind. Beide Bücher mit dem Titel Der Dom zu Halberstadt kosten 160 Euro. Bei diesem Preis darf man sich schon einmal fragen, was die 8,5 Kilogramm schwere und 1600 Seiten umfassende Publikation so teuer macht. Auf einer gemeinsamen Pressekonferenz im Halberstädter Dom beantwortete die Kooperation als Kulturstiftung Sachsen-Anhalt, das Landesamt für Denkmalpflege und Archäologie sowie das Europäische Romanikzentrum sämtliche Fragen zu den beiden neuen, publizierten Grundlagewerken. Die beiden Bücher Der Dom zu Halberstadt beinhalten nämlich keine mittelalterlichen Geschichten für Leser, sondern dienen der wissenschaftlichen Forschung. Es ist ein bebildertes Nachschlagewerk, genau genommen ein vollständiges Inventarverzeichnis von Architektur und Ausstattung der Halberstädter Kathedrale. Vor rund 800 Jahren wurde bereits mit dem Bau dieses Doms begonnen. Die neue, zweibändige Monographie ist eine wichtige Grundlage für die zukünftige Forschung aller historischen Disziplinen.
1: Es ist notwendig, dass man die einzelnen Dinge erforscht, die einzelnen Dinge kennt und dokumentiert. Das ist hier in Halberstadt zum letzten Mal 1902 passiert, natürlich mit einem anderen Kenntnisstand. Und jetzt hat man es auf höchstem wissenschaftlichem Niveau gemacht, mit allen Vergleichen und kann jetzt jedes einzelne Stück als Inventar sehr viel besser verstehen und damit die Gesamtheit verstehen. Außerdem ist Dokumentation auch immer Kulturschutz, weil wir haben gesehen, es sind mehrere Kriege hier über den Dom gegangen. Beim letzten Krieg hat der Dom hier mehrere Treffer erhalten. Man weiß nie, was in Zukunft passiert. Und wenn man einige hundert Bücher druckt, dann ist zumindest der Dom in dem jetzigen Zustand auf ewig konserviert, denn alle Bücher können nicht verloren gehen.
0: Die beiden neu erstellten Inventarverzeichnisse haben rund 900.000 Euro gekostet. 350.000 Euro kamen dabei vom Land Sachsen-Anhalt und 500.000 Euro von der Kulturstiftung des Landes. Staatsminister Rainer Rober würdigte die beiden Werke und die Wichtigkeit der Forschung. Nach den Kathedralen von Magdeburg und Naumburg hat auch nun der Halberstädter Dom ein neues Inventarverzeichnis. Ein weiteres für den Havelberger Dom ist auch geplant.
2: Ich habe beide Bände schon mit großem Interesse durchgeblättert und mich an der einen oder anderen Stelle fast festgelesen. Es ist wirklich so, dass die Geschichte des Domes extrem detailliert, aber doch so, dass man sich auch als interessierter Laie damit auseinandersetzen kann, beschrieben wird, reich bebildert das Ganze und in den Anhängen mit Jahresereignissen so, dass man einfach vom frühen 18. oder späten 18. Jahrhundert, in dem der Vorläuferdom gegründet war, bis dann in die Neuzeit hinein minutiös nachvollziehen kann, was sich wann wie ereignet hat, welche Bischöfe damals zuständig waren. Ein bisschen wird natürlich

0: auch die ottonische Zeit deutlich, in der Bernhard hier ja dem Kaiser Otto widersprach, als der den Wunsch äußerte, mal so eben nebenbei eine Konkurrenz in Magdeburg zu veranstalten. Also es ist eine extrem verdienstvolle Arbeit, die hier von der Kulturstiftung des Landes Sachsen-Anhalt geleistet worden ist, schon in Magdeburg, schon in Dessau, schon in Naumburg, aber eben hier nochmal in einer Weise, die erkennen lässt, welche besondere Bedeutung auch der Halberstädter Dom für die Landesgeschichte hat.
1: Die beiden Hauptautoren Dr. Anja Seliger und Dr. Heiko Brandl, die mit 23 weiteren Experten das Buch verfassten, gaben neue Geheimnisse preis, die jetzt gesichert werden konnten.
2: Ein Thema wie die Orgeln oder wie die Glocken, das gibt man natürlich an Experten ab, die sich darüber mit viel, viel besser auskennen als wir. Wir sind ja beide Kunsthistoriker, wir könnten das auch machen, aber wir müssten uns da viel länger und langfristig einarbeiten und deshalb geben wir solche Themen dann eben extern weg.
1: Der Staatsminister Rainer Robra ist begeistert, wie detailreich im Buch geschrieben wurde. Das habe es bisher noch nie gegeben. Der erste Band des Buches befasst sich mit der Architektur des Domes, mit dem Westbau, dem Querhaus und dem Chor. Der zweite Band hingegen mit der Ausstattung des Domes. Er enthält wichtige Details zur ältesten Triumphkreuzgruppe Europas, die den gekreuzigten Christus als Sieger über das Böse zeigt. Diese beiden Bände wurden nach einer wissenschaftlichen Bearbeitung entwickelt und teilen den Dom jeweils in verschiedene Abschnitte ein und daraus entstehen dann die entsprechenden Texte.
2: Die Texte sind inhaltlich alle gleich aufgebaut. Ja, vorneweg gibt es Quellen, Bildquellen, Literatur. Dann kommt eine Überlieferungsgeschichte, die sämtliche Maßnahmen referiert, die also an den Objekten stattgefunden haben, von der Restaurierung bis zur Zerstörung, bis zum Wiederaufbau. Ja, der Dom hatte ja nach dem Zweiten Weltkrieg schwere Schäden, wurde wieder aufgebaut. Das ist natürlich alles dokumentiert. Gleichzeitig haben wir auch die Restaurierungsgeschichte des 19. Jahrhunderts aufgearbeitet. Das ist dann in der Überlieferungsgeschichte zu finden und dann in einem letzten Kapitel ist im Grunde genommen die Würdigung der Objekte drin und da wird dann dargelegt, welche Bedeutung haben die Objekte. Ja, wie ist der Forschungsstand dazu gewesen? Was kann man bejahen? Was kann man verneinen? Was sind die neuen Erkenntnisse? Das kommt dann in der Würdigung. Und durch den identischen Aufbau dieser verschiedenen Texte hat man im Grunde genommen eine Systematik drin in dem Buch, die wissenschaftlichen Ansprüchen genügt. Und Inventare des 20. und 21. Jahrhunderts haben auch eine Nachweispflicht. Ja, das heißt, alles, was in den Büchern geschrieben steht, können Sie dann auch anhand von Quellen und Überlieferungen nachvollziehen. Ja, das ist der große Unterschied zur Inventarisierung des 19. Jahrhunderts.
3: Ja. Jetzt ist es ja so, dass die meisten Besucher, die hier den Dom besuchen, nicht so Kirchenhistoriker sind. Mal für den Laien gesagt, was soll man sich hier oder was muss man sich im Halberstädter Dom unbedingt ansehen?
2: Also, da mache ich eine ganz große Werbung. Wenn man den Halberstädter Dom besucht, sollte man sich die Zeit nehmen, sich im Langhaus mal kurz hinzusetzen, um den Raumeindruck auf sich wirken zu lassen. Es gibt hier eine unglaublich enge Taktung von Pfeilern. Dadurch wirkt der Raum unglaublich lang, unglaublich hoch und schlank. Das ist ein Eindruck, den man in anderen Kirchen nicht so hat. Nehmen wir zum Beispiel zum Vergleich den Magdeburger Dom, da ist das nicht so. Dann hat man im Halberstädter Dom unbedingt, sollte man einmal den Chorumgang rumlaufen, in die Marienkapelle reinblicken, weil man da die Glasmalereien aus dem 14. Jahrhundert noch erhalten hat. Man sollte sich auf jeden Fall das Triumphkreuz angucken. Und wenn man dann wieder zurückläuft, unbedingt den Taufstein. Das sind die wichtigsten Stücke, würde ich sagen. Die Skulptur hier im Chorumgang, Sie sind ja vorhin mit dabei gewesen. Das ist natürlich ein Highlight, das man auch unbedingt anschauen sollte. Den Domschatz. Wer nach Halberstadt kommt, sollte sich auch den Domschatz anschauen. Denn eine solche Fülle an liturgischen Gewändern und eine solche Fülle an Reliquien und Reliquiaren gibt es an anderen Orten nicht zu bestaunen. Das würde ich unbedingt empfehlen.
1: Mit den beiden Bändern ist der Halberstädter Dom jetzt so umfassend dokumentiert wie nie zuvor. Sie schaffen eine Basis für die Forschung und für viele Generationen danach.

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1: Das ist die Musikmaschine. Sie schreibt Hits, Ex und Ab.
2: So dichtete es Klaus Lage 1980. Mir kam dieses Lied in den Sinn, als wir auf der Eröffnungsveranstaltung des Felicia-Festivals im Gesellschaftshaus waren, bei dem es um künstliche Intelligenz und Musik ging. Sein Lied, damals sicher inspiriert, wie er es nannte, vom Plastikpop damaliger Zeit, als digitale Sequenzer und Synthesizer vermehrt Einzug in die Populärmusik fanden. Als wenige synthetische Akkorde schon ausreichten, um einen Welthit zu generieren. Seitdem haben die Computer eine gewaltige Entwicklung vollzogen. Und nicht nur wir Menschen haben viel Musik gehört, auch die Computer. Und sie haben diese Musik analysiert und gelernt. Zum Beispiel, dass es bereits in der Antike Theorien gab, eine Ordnung im Zusammenklang mehrerer Töne zu erkennen. Es entstanden riesige Datenbanken und deren Nutzung, ob für Bild-, Text- oder Musikbearbeitung, heute gemeinhin als KI bezeichnet wird. Und genau diese Nutzung in der Musik war das Thema des Felicia-Festivals der künstlichen Intelligenz und Akustik.
3: Ich bin ja Wissenschaftler und komme aus der Uni und wir machen sehr viel mit künstlicher Intelligenz. Die Problematik, die wir dabei haben, ist immer, dass wir nicht so gut über KI reden können. Also wir sind immer sehr in unserer Wissenschaftlichkeit gefangen und den Zugang zu KI zu kriegen ist immer relativ schwierig, weil da doch schon sehr viel passiert. Und da ist natürlich die Kunst eine gute Möglichkeit, als Transportmittel zu dienen, um einen einfachen Zugang zur künstlichen Intelligenz zu bekommen.
2: Gemeinsam mit dem Musikverein e.V. organisierten die Wissenschaftler der Uni Magdeburg das dreitägige Veranstaltungsprogramm, wobei wir uns einmal einige Workshops angesehen haben, in denen Interessierte ausprobieren konnten, was KI heute schon zu leisten in der Lage ist. Hier ging es beispielsweise darum, ein Weihnachtslied zu komponieren, wobei die KI nicht nur die Musik zusammenstellte, sondern auch den Text. Gesungen von einer Sängerin, die der KI ihre Stimme einst für viel Geld verkaufte. Ja, das klang irgendwie seltsam und doch vertraut, was daran liegen könnte, dass hier mit menschlicher Unterstützung die Versatzstücke üblicher Weihnachtsmusik zusammengerührt wurden.
4: Ohne menschlichen Input ist die KI absolut stumm. Und im wahrsten Sinne des Wortes, im Latent Space, dort, wo die Magie passiert bei KI, passiert nur was, wenn menschlicher Input kommt. Das heißt, ohne menschlichen Input hat KI überhaupt keinen Sinn. Und ich bin der Meinung, dass ohne Kultur KI auch keinen Sinn hätte.
2: Hier kam die menschliche Zuarbeit in Form von Auswahlprozeduren zu vorgeschlagenen Melodien oder Texten zustande, damit es auch ja weihnachtlich wurde. Und die Instrumentierung war in Form aufgenommener Klänge vorhanden. Es gab aber auch die Möglichkeit, Instrumente wie diese Zither vom Automaten spielen zu lassen.

0: Wir haben vorkomponierte kleine Musikschnipsel, sowas wie Skizzen, wenn man so will, und lassen die von einem großen Sprachmodell für Audio dann in eine CD-Version, sage ich jetzt mal, interpretieren. Jetzt haben wir zum Beispiel zum einen groovy 90s Synth Pop with prominent drums. Also ein grooviger 90er Jahre Synthie Pop mit sehr prominenten, präsenten Schlagzeug.
1: Zumindest für ein 20 Sekunden langes Liedchen reichte diese Aufforderung an die KI, denn so die Wissenschaftler, dann zerfloss es wieder. Man hätte vielleicht also doch noch einen Refrain anfordern müssen. Etwas, was die Musiker hier aber dann doch zu inspirieren schien.
2: Letzten Endes benutzen diese Tools heutzutage schon alle Musikproduzenten. KI im Audiobereich gibt es mittlerweile seit über 10 Jahren. Es hat angefangen mit Mastering-Software der Firma Isotope und ist heutzutage in dem Bereich, dass ich eben Assistenten habe, der mir zum Beispiel gute Ideen zu Themen, die ich eingespielt habe, dann präsentiert. Das ist ja auch eine große Chance. Ich spiele zum Beispiel Klavier und hätte aber ganz gerne ein paar Ideenentwürfe, was Geigen drüber spielen könnten. Und dann kann ich das die KI vorschlagen lassen. Und ich selber als Komponist kann dann entscheiden, möchte ich das oder nehme ich das als Inspiration mit und mache was Neues. Das hilft einem natürlich ungemein.
1: So arbeitet zum Beispiel Stefan Schulze, der an seinem präparierten Klavier Musik improvisiert und die KI erzeugt dann die Begleitung, was ungefähr so klang.
3: Das sind sogenannte Interactive Agents, die können zuhören, was ich spiele und können aufgrund einer Library, mit der man sozusagen die gefüttert hat, dann Sequenzen ausgeben und darauf interaktiv antworten auf das, was ich dann spiele. Aber ich kann auch mehrere KIs darauf reagieren lassen oder ich kann die KIs auf sich selbst reagieren lassen, nachdem ich sie gestartet habe. Also da gibt es verschiedene Möglichkeiten.
1: Hier begriff der Künstler also die Möglichkeiten des Computers als weiteres Instrument, frei nach dem Motto, wenn Beethoven schon einen Synthesizer gehabt hätte, dann hätte er ihn auch genutzt.
2: Es ist immer so, wenn neue Technologien da sind, gibt es immer zwei Seiten einer Medaille. Ich sehe aber die Chancen für unsere Gesellschaft, damit Neues zu erschaffen, aber auch generell mit KI arbeiten, ausführen zu lassen durch künstliche Intelligenz, durch Roboter, die wir Menschen uns nicht gegenseitig zumuten sollten, als eine Riesenchance.
1: Auf dem Felicia-Festival wurde der momentane Stand der Technik vorgeführt, aber welche Möglichkeiten die KI in 10 Jahren hat, vermag heute keiner zu sagen. Nach Aussage der Veranstalter spielt die Musikmaschine heute schon eine große Rolle bei der Komposition von Werbejingle-Musik. Also bleibt es abzuwarten, wann der erste Nummer 1 Hit komplett maschinell erzeugt wurde. Denn dann gilt...

0: Positives aus Sachsen-Anhalt.
1: Aschersleben, die älteste Stadt in Sachsen-Anhalt, hat wirtschaftlich und kulturell eine ganze Menge zu bieten. Hier zu arbeiten und zu leben, kann fast als Privileg bezeichnet werden. Spätestens seit die Landesgartenschau im Jahr 2010 hier Station machte, verschwanden vor allem in der Innenstadt auch nicht so ansehnliche Ecken, wurden Häuser saniert und Parks neu gestaltet, in denen wiederum bis heute zahlreiche Bänke zum Verweilen einladen. Sitzen kann man auf dieser Bank auch, aber die sogenannte Smart Bench, die am 11. Mai 2021 eingeweiht wurde, hat noch ganz andere Qualitäten.
2: Ja, wir haben jetzt also hier unsere zweite Ladebank in Betrieb genommen in Aschersleben. Wir haben eine Ladebank an der Skaterbahn, da kann man

0: nicht aus für die Ladung der Fahrradbatterien. Da mussten wir hier also noch einen normalen Stromanschluss verlegen. Strom liefern natürlich die Stadtwerke und das ist kostenlos für die Kunden, ja, damit man hier zur Not mal sein Fahrrad aufladen kann.
1: Direkt vor der Touristinformation am Bestdornhaus lädt die intelligente Sitz- und Ladebank also ein zum Ausruhen, Schwatzen und Aufladen. Das für alle, die des Englischen nicht mächtig sind. Circa 12.000 Euro hat der rührige Energieversorger aus Aschersleben für Anschaffung und Installation der beiden Bänke investiert, so Herr Becker in seinen Ausführungen.
2: Ja, finde ich ganz klasse, so total innovativ, eine absolute Aufwertung für die Innenstadt und am Puls der Zeit, würde ich sagen. Handy haben wir alle, damit sind wir den ganzen Tag unterwegs, geladen werden muss es auch zwischendrin. Und das ist eine ganz tolle Sache, die die Stadtwerke Aschersleben hier installiert haben, die zweite in Aschersleben mittlerweile. Und ja, vor den Türen unserer Touristinformation natürlich wunderbar. Wer also hier chillt, auf der Bank sitzt und gleichzeitig steht, kann sich dann ein bisschen Infomaterial holen und schauen, wo vielleicht der nächste Ausflug hingeht.
1: Übrigens, E-Bikes und entsprechende Ladekabel können in der Touristinfo ausgeliehen werden. Auch eine Luftpumpe ist vorhanden, doch diese muss noch mit Muskelkraft bedient werden. Und während sich die beiden Mitarbeiter der Stadtwerke Aschersleben wieder auf ihre E-Bikes schwangen, kam ihnen Andreas Michelmann, seit 27 Jahren Oberbürgermeister der Stadt, zu Fuß entgegen.
3: Ja, ich bin zwar gerade in anderer Mission unterwegs, ja, weil die einen erzählen von Impfstoff, die anderen suchen verzweifelt.
2: Haben Sie welche?
3: Aber von, unser Land erzählt ja nach sozusagen im Himmel ist Jahrmarkt. Wir wollen sehen, wie weit wir kommen. Umso mehr freue ich mich, dass es auch mal wieder ein paar positive Sachen gibt, wie mit dieser Bank. Und
2: würden Sie das vielleicht auch mal laden? Oder?
3: Müsste ich mal probieren.
2: Naja,
3: also auf jeden Fall freut es mich, dass wir da auch vorne mit dabei sind. Und dann wünsche ich, dass es auch gut genutzt wird und dass es vor allen Dingen lange erhalten bleibt. Dankeschön.

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0: Der Montagmorgen startet überwiegend wolkig mit einem leichten Wind aus Osten. Mittags bleibt es bewölkt mit Höchsttemperaturen bis 30 Grad. Zum Abend hin zeigt sich vereinzelt die Sonne mit einem leichten Wind aus Osten. In der Nacht lockert der Himmel auf bei Temperaturen um 21 Grad. Der Dienstag bringt leichte Schauer mit sich, die Temperaturen liegen bei 29 Grad.
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2: Der Rohbau wächst. Richtfest für das Feuerwehrdepot Timrode. Nur noch wenige Monate und der Traum von einem neuen Feuerwehrdepot geht endlich in Erfüllung. Seit 30 Jahren wird an dem Vorhaben gearbeitet, denn das alte, vor 150 Jahren errichtete Gebäude war viel zu klein und nur noch mit Ausnahmegenehmigung nutzbar. Für ein zweites Fahrzeug gab es schon gar keinen Platz. Und auch die 30 Mitglieder der Freiwilligen Feuerwehr sowie die der Jugendfeuerwehr konnten nicht gleichzeitig anwesend sein.
3: Ja, versprochen hat

0: uns ein Bürgermeister damals, Anfang 90er Jahre schon. Der war dann bis 96 nur, ja, und dann haben wir eigentlich mit dem alten Gerätehaus Verbesserungen gemacht, Anbauten gemacht, das immer so fit gemacht, dass es eben nutzungsgerecht war. Ja, und der Plan, der wurde natürlich immer weiter verfolgt, denn auch im neuen Jahrtausend haben wir da verschiedene Pläne gehabt und Standorte, bis sich dann wirklich 2013, 14 das hier ergab.
1: Das große Grundstück an der Blankenburger Straße bot nach dem Abriss der alten Gaststätte einen geeigneten Platz für den Neubau.
0: Dass die Stadt das ersteigern konnte. Und eigentlich einen besseren Standort kann es in einem Ort für eine Feuerwehr nicht geben, wie hier mitten im Dorf.
1: Aufgrund der knappen finanziellen Mittel war der Neubau des Feuerwehrgerätehauses für die Stadt Blankenburg eine große Herausforderung.
2: Erstmal war es tatsächlich ein Kraftakt. Das sind ja immerhin fast 2 Millionen Euro, die wir im Haushalt untergebracht haben. Und auch zu einer Zeit, wo wir noch nicht genau wussten, gibt es Förderungen vom Land. Das Infrastrukturprogramm des Bundes war noch gar nicht bekannt zu seiner Zeit. Und da danke ich vor allem erstmal den Stadträten der Stadt Blankenburg, die hier auch gesagt haben, jawohl, wir handeln im Sinne auch der Brandschutzbedarfsplanung, der Risikoanalyse und verankern das Geld im Haushalt. Aber ich danke auch allen beteiligten Firmen und vor allem auch der Feuerwehr hier in Timmerode, die sich da wirklich sehr intensiv eingebracht hat.
1: Ende 2024 übergab Innenministerin Tamara Zieschang einen Förderbescheid über 350.000 Euro für 2 Feuerwehrstellplätze. Nach intensiver Planung und bauvorbereitenden Arbeiten erfolgte dann im März 26 der Spatenstich. Seitdem wird am künftigen Gerätehaus zügig gearbeitet. Sogar der große Dachbinder wurde bereits eingesetzt, sodass jetzt quasi richtfest gefeiert werden konnte.
3: Jeden Fall verbessern sich die Dienst- und Lebensbedingungen für die Kameradinnen und Kameraden hier entscheidend gegenüber dem, was vorher da war. Es wird zu einer Verbesserung Arbeitsschutz der Dienst- und Lebensbedingungen führen. Sie haben bessere Ausrückebedingungen. Die Fahrzeuge stehen gesichert in einem Haus und nicht mehr aufgeteilt auf mehrere Standorte. Und das führt natürlich auch zu einer insgesamt Verbesserung der Einsatzbereitschaft und Einsatzstärke im Stadtverband.
4: Wir sind alle sehr überrascht, dass es jetzt dann doch so schnell geht. Nach vielen Jahren, wo wir darauf gewartet haben, jetzt es dann so rasant wachsen zu sehen, ist schon sehr interessant. Wir freuen uns natürlich. Wir finden es auch ein bisschen schade, dass wir unser altes Heim verlassen müssen. Hätten uns ein bisschen mehr Mitspracherecht hier erwartet, aber im Großen und Ganzen freuen wir uns auf unser neues Gerätehaus.
5: Die Baukosten laut Planung belaufen sich auf 1,75 Millionen Euro. Wir haben nochmal nachgelegt und haben ein Budget von 1,85 Millionen Euro. Die derzeitige Auftragslage liegt bei 1,79 Millionen Euro. Also wir befinden uns auch hier im Rahmen. Nach aktuellem Bauzeitenplan liegen wir sehr gut im Rahmen. Es sind alle Termine gehalten. Wir sind sehr zuversichtlich, dass der Bauabschluss auch wie geplant Ende November stattfinden kann. Also wir bauen hier eine Feuerwehr mit 2 Stellplätzen. Die Feuerwehr ist auch so konzipiert, dass sie auf 3 Stellplätze erweitert werden könnte. Wir haben 2 Schulungsräume, beziehungsweise einen großen Schulungsraum, der bei Bedarf auch geteilt werden kann. Wir haben einen Führungskräfteraum, Räume für die Jugendfeuerwehr, sowie für Infrastruktur.
1: Mit dem neuen Feuerwehrdepot werden gute Rahmenbedingungen für den ehrenamtlichen Einsatz der Kameraden der Freiwilligen Feuerwehr Timmerode geschaffen. Und ihr Traum von einem geräumigen und zweckmäßigen Gerätehaus wird vielleicht sogar noch in diesem Jahr Wirklichkeit.
6: Zuwendungsbescheid für die neue Stadtbibliothek. Ein wichtiger Schritt für die Kultur Quedlinburgs. Im Bildungshaus Karl Ritter in Quedlinburg wird künftig die neue Stadtbibliothek zu finden sein. Doch bevor es soweit ist, müssen noch einige finanzielle und bauliche Veränderungen passieren. Deshalb überreicht der Staats- und Kulturminister Rainer Robra der Welterbestadt Quedlinburg einen Zuwendungsbescheid in Höhe von 55.500 Euro. Die Investition in die neue Stadtbibliothek ist für Rainer Robra besonders wichtig, wie er erklärt.
7: Ja, ich habe natürlich die Entwicklung der Kreisbibliothek hier im Landkreis Harz verfolgt. Und als dann klar war, dass Quedlinburg ja im Grunde genommen damit seine Bibliothek verlieren würde, habe ich mich gefreut, dass die Stadt dann doch mit dem Stadtrat gemeinsam die Initiative ergriffen hat. Und es war dann für mich wichtig, dass es ja wahrscheinlich für die nächsten zig Jahre die letzte Neugründung einer Stadtbibliothek im Lande Sachsen-Anhalt, das zu unterstützen und es auch ein bisschen zu meiner Sache zu machen.
6: Robra betont zudem die hohe Bedeutung von Bibliotheken. Sie seien Orte der Literatur und des Lesens, aber auch ein Ort, an dem Menschen zusammenkommen würden. Die Landesregierung wisse um die Bedeutung von kommunalen Bibliotheken Bescheid und investiere daher geschlossen in die Entwicklung von Sachsen-Anhalts Kultur- und Bildungsinfrastruktur. Im Bildungshaus Karl Ritter befindet sich seit 2006 die Kreisvolkshochschule, die Musikschule und bald auch die Stadtbibliothek. Wie es dazu kam, erklärt der Politiker und Mitglied des Landtages von Sachsen-Anhalt Ulrich Thomas.
8: Ja, dieses Gebäude war schon immer eine Schule und zu den Lehrzeiten eine allgemeinbildende Oberschule, bis in die 2000er Jahre hinaus eine Schule im Sek-2-Bereich. Ja, und dann war 2006 die Frage, wie geht es mit diesem Gebäude weiter im Zuge der Kreisgebietsreform, wo wir aus den Landkreisen Wernigerode, Halberstadt und Quedlinburg den Landkreis Harz entwickelt haben, musste auch die Kreisvolkshochschule eine Hülle finden, wo sie im Prinzip ihre Aufgabe erfüllen konnte. Und das war diese Schule hier. Dazu kam nur noch die Musikschule. Und dann war eben die Idee geboren, die Bibliothek, die 10 Meter weiter von hier ansässig war, auch mit zu integrieren. Wir wollten hier ein Bildungshaus Karl Ritter etablieren. Das Gebäude war seinerzeit, das war 2006, sehr marode, da muss man ehrlich sein, es war nicht mehr gut. Und damals war der Bildungsminister da, Herr Olberts, hier in Quedlinburg auf meine Einladung, haben uns das angeschaut. Ja, und dann gab es die Idee, wir wechseln ja nicht nur zwei Fenster aus, sondern wir machen ja eine richtig runde Sache, eine richtig große Sache. Und dann haben wir uns in die Aufgabe gestürzt. Man muss dem Landrat Martin Skiebel sehr danken, der das hier mit durchgezogen hat. Auch Michael Ermrich hat hier eine Aktie dran. Und so bin ich sehr froh, dass sich dieses Haus entwickeln konnte.
9: Wir haben ja schon immer die Kreisbibliothek auch unterstützt. Und nachdem der Landkreis aus Konsolidierungsgründen sich von der Kreisbibliothek hier verabschieden musste, haben wir recht einmütig im Stadtrat beschlossen, wir wollen ein Angebot für die Quedlinburger, für unsere Gäste aufrechterhalten und haben begonnen zum 01.01.26 mit dem Aufbau, mit allem, was dazugehört, mit Ausräumen etc., mit Medien aussortieren, mit Medienflohmarkt und jetzt mit der Ausschreibung der Bauwerke begonnen, im Laufe des sechsten Jahres 2026 jetzt eine angemessene, moderne Stadtbibliothek aufzubauen.
6: In den letzten 6 Monaten hat sich bei der Errichtung der neuen Bibliothek viel getan. Dies veranschaulichte die verantwortliche Bibliothekarin Pia Krüger in einer übersichtlichen Präsentation. Planung, die Sichtung der Medien oder Umarbeitung – wichtige Schritte, die dafür nötig sind, die Räume nun neu zu gestalten. Auch durch eine Kooperation mit der Oskar-Kemmer-Schule konnten sich viele Unterstützer finden, die für die Neubeklebung von Etiketten an den Büchern verantwortlich sind.
10: Genau, wir sind ja in den Räumlichkeiten, wo vorher auch die Kreisbibliothek wieder drin war. Und zukünftig wird es so sein, dass es einen separaten Jugend- und Kinderbereich geben wird, einfach um die Altersgruppen entsprechend ihrer Bedürfnisse auch anzusprechen. Und dann natürlich einen klassischen Bereich für die AV-Medien, also für die CDs und die DVDs. Und tatsächlich dann noch ein großer Raum, in der dann die belletristische Literatur und die Sachliteratur untergebracht wird. Genau, das werden ungefähr 12.500 Medien werden. Also da sind Bücher, DVDs, CDs, Toni-Figuren, alles Mögliche mit dabei. Und die werden dann in den verschiedenen Bereichen ihr neues Zuhause finden.
6: Bis zur baulichen Fertigstellung, die für Ende diesen Jahres geplant ist, gibt es noch einiges zu tun. Die Eröffnung der neuen Stadtbibliothek findet voraussichtlich nächstes Jahr statt.

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0: Der Montagmorgen startet überwiegend wolkig mit einem leichten Wind aus Osten. Mittags bleibt es bewölkt mit Höchsttemperaturen bis 30 Grad. Zum Abend hin zeigt sich vereinzelt die Sonne mit einem leichten Wind aus Osten. In der Nacht lockert der Himmel auf bei Temperaturen um 21 Grad. Der Dienstag bringt leichte Schauer mit sich, die Temperaturen liegen bei 29 Grad.
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1: Der Konvoi auf Phob startete bekanntlich in Halle vor knapp einer Woche in Richtung Ukraine. 17 Fahrzeuge waren mit 45 Tonnen Hilfsgütern beladen und allen Mitfahrenden war klar, diese Reise ist nicht ganz ungefährlich. Denn das Ziel war im Westen der Ukraine zu finden. In der tiefen Nacht ging es durch ein Gebiet, das sukzessive mit Streckenposten bis auf die Zähne bewaffnet war. Selbst Hartgesottene bekamen bei diesem Anblick feuchte Hände.
2: Also wie gesagt, wenn du da so auf Scheibenhöhe von dem Auto in so ein dreibeiniges MG guckst und da unten zwei stehen mit einer Kaschi, das ist schon nicht schön. Da kannst du auch so ein harter Hund sein. Also wem das hier alles okay, mir ist es nicht. Ja. Also mich hat es schon so ein bisschen, da halte ich dann auch mal der Klappe.
1: Der Containerunternehmer David Strübing ist mittlerweile von diesem nicht einfachen Unterfangen aus der Ukraine zurückgekehrt. Mit auf der Tour war auch sein 16-jähriger Sohn. Finn wollte unbedingt dabei sein, im Team mithelfen, um die Hilfsgüter schnell in die Ukraine bringen zu können. Er selbst arbeitet auch im Rettungsdienst, also Hilfsbereitschaft ist ihm offenbar mit in die Wiege gelegt worden. Eine Vater-Sohn-Beziehung, die immer wieder gespickt ist von humoristischen Einlagen. Aber bei dieser Fahrt war beiden auch zwischendurch mal nicht zum Lachen. Denn keiner

0: wusste, was hier wirklich auf einen zukommt. Aber alle waren für die Tour bereit, mit 40 Helfern, die Fahrzeuge vollgeladen bis unter die Decke.
1: Wir waren wirklich alle vollgeladen. Wir waren voller Euphorie, voller Motivation, voller Kraft, Power, Tatendrang, voller Ziele. Und sind dann halt losgestartet. Habt ihr uns ja begleitet, habt ihr uns verfolgt und mit einigen sprechen können. Grundsätzlich sind wir losgefahren mit dem Konvoi, 17 Autos, 35 Mann waren wir. Wir hatten noch eine Sprachmittlerin mit. An sich, die Fahrt war alles top. Also war natürlich auch die Leute untereinander, alle miteinander verbunden. Stimmung war gut.
0: Und deshalb fiel es auch Sohnemann Finn leicht, in diesem Konvoi Richtung Ukraine mitzufahren. Obwohl dieses Unterfangen für einen Jungen im Alter von 16 Jahren nun wirklich nicht gewöhnlich ist.
1: Ist nicht alltäglich, ja. Es liegt einfach daran, dass Finn eigentlich seit seinen jungen Jahren schon in Richtung Rettungsdienst, DRG, Wasserrettung, Lebensrettungsausbildung, da affin ist und auch tätig ist, ehrenamtlich. Und der hat es halt mitgekriegt, dass wir fahren wollen. Und dann wollte der eben mit. Ne? Was willst du machen, wenn der sagt, er möchte? Haben wir mitgenommen. Und ich glaube, es war auch für ihn eine Erfahrung, eine Reise, die er bis jetzt gut weggesteckt hat, meine ich. Von daher, ja, wurde mal ein Retter.
2: Ja, es war irgendwo schon eine gewisse Anspannung dabei. Gerade sowas kommt auf mich zu. Man fährt irgendwo ins Offene. Das ist Kriegsgebiet, das ist keine Klassenfahrt, das ist kein alles fröhlich. Es ist halt wirklich Krieg und da ist halt eine ordentliche Anspannung dabei. Aber man fährt da irgendwo mit einem kühlen Kopf hin.
0: Und dann war es mittlerweile Nacht geworden. Eine kleine Schlafpause war notwendig.
1: Wir sind dann irgendwann nachts in einem Waldstück angekommen. Oder in einem Waldstück. Wir haben uns dann einen Parkplatz gesucht, wo wir halt entsprechend dann eben auch parken können. Das ist ja echt eine Flotte. Wir waren bei mehreren Rastplätzen, haben wir einfach zugemacht, da war die Hütte voll. Haben dann dort genächtigt, sind dann nächsten Morgen weiter. Als wir dann angekommen sind an dem eigentlichen Ort in Reben, haben wir dann umgeladen und hat sich der Konvoi einmal gesplittet in einem Team, was mit den Kleinfahrzeugen und den Bussen losgefahren ist. Ein Team, was mit den LKWs und der Schwerngruppe losgefahren ist und das andere Team, was in Polen gewartet hat. Und dann ist dann so jeder seiner drei Wege, einer stand und zwei ihrer Wege über die Grenzen.
0: Und als die Grenzen mit allen Kontrollen durchfahren wurden, wurde jedem auf dieser Reise klar, ab jetzt ist nichts mehr so, wie es vorher war.
1: Und das haben, glaube ich, viele unterschätzt, wenn nicht sogar, dass jeder unterschätzt hat, die Reise. Dann so erstmal so diese Wirklichkeit kennengelernt haben, Achtung, jetzt ist hier ein bisschen Alarm und das wird ein bisschen schlimmer da drin und auch die schroffe Art an der Grenze war schon nicht wenig, wo sich eben viele so ein bisschen erschrocken haben in dem Ganzen. Grenzübertritte sind soweit gut gelaufen. Wir hatten ein paar Huckeleien, sage ich jetzt mal, wo im Abgleich mit den Daten und den Pässen, das ist Standard, aber Fahrzeugkontrolle vollständig auf Waffen etc. Ja, und dann sind wir halt darüber gefahren.
0: Das Team war natürlich bestrebt, in diesem nicht ungefährlichen Gebiet zusammenzubleiben. Es zeigten sich Streckenbilder, die für jeden Mahnung genug waren.
1: Alle paar Kilometer eine Straßensperre, Sandsäcke, bewaffnetes Militär, was dort eben die Straßen überwacht. Da fängst du dann schon mal an zu schlucken, wenn dir da so eine Kaschi ins Auto guckt. Wirklich nicht. Ja.
0: Und nach einer kräftezehrenden Fahrt mit einer Umplanung der Route, weil die Gefahr bestand, dass russische Truppen den Konvoi aufhalten könnten, waren alle dann endlich nördlich von Lviv angekommen. Die Ukrainer empfingen den Konvoi, waren dafür sehr dankbar und begannen sofort mit dem Ausladen. David Strübing, Ring um Worte.
1: Das Emotionale vor Ort, was mich echt berührt hat, war, als wir gerade unseren Dicken aufgemacht haben und die Leute gesehen haben, was wir wirklich bringen, sind hier alle in sich gekehrt, auf dem Hof haben dort Dankbarkeit gebetet. Und dann war dort eine Ruhe, völlig gespenstisch. Das Einzige, was du gehört hast, war ein Gabelstapler und das Tuckern von einem Hubwagen. Ansonsten ist dort nichts weiter an Lauten irgendwo gewesen, hat Kinder geschrien oder...
0: Und dann hieß es auch schon fertig machen für die Rückfahrt. Ukrainische Menschen und ihre Haustiere wollten einfach nur weg. Der hallische Konvoi machte es möglich.
1: Die Geschichte mit dem Einladen der Menschen, die wir mit hergebracht haben, lief dann eben so, dass das eben auch eine sehr emotionale Geschichte war. Dort sind viele Tränen geflossen. Auf allen Seiten, bei allen Beteiligten. Das ist dann eben auch so, wenn die Familien sich halt verabschiedet haben, ja. Aber wenn du als Vater dein Kind und deine Frau verabschiedest und weißt nicht, ob du sie wieder siehst, wann, wo, wie es denn in der Zeit geht, das ist ja alles völlig 1000 Fragezeichen. Ja. Da ist es dann schon, glaube ich, eine andere Geschichte. Und ich glaube, das nachzuvollziehen kann eben nur der das schon mal erlebt oder gemacht hat. Und so alt bin ich nicht und ich habe das noch nie erlebt.
3: Okay.
4: Danke. All of them is from the bottom of our heart in Halle in Germany. This is our project. It names Convoy of Hope. It's all for the Ukrainian people. I know it's only a little bit of help, but it helps. And it's exactly that's what you need.
0: David Strübing hatte viele Fotos gemacht und zeigte uns davon berührende Momente. Und sein Sohnemann Finn hatte auf der Rückfahrt zwei Ukrainer mit im Auto. Auch für ihn ein Gänsehautmoment.
2: Ja, es hat mich berührt. Wir hatten eine Frau und einen Sohn dabei. Der war tatsächlich so alt wie ich, 16 glaube ich. Die hatten auch mit einer Übersetzerin, hatten die uns ein bisschen was davon erzählt, was da so passiert ist. Dass sie auch ziemlich dolle Angst hatten. Aber sie waren noch sehr froh, sehr erleichtert, dass wir sie mitgenommen haben. Die Fahrt über waren sie auch relativ ruhig. Also sie haben nicht irgendwie probiert, mit uns zu kommunizieren. Und wenn sie das probiert haben, dann waren sie in einem sehr dankbaren Ton auch.
5: Mhm. Haben die erzählt, wen sie zurückgelassen haben?
2: Das direkt haben sie nicht erzählt, haben aber gesagt, dass sie sich tatsächlich verabschieden mussten von jemandem.
0: Es ging zurück und ukrainische Sicherheitsbehörden begleiteten bis kurz vor der polnischen Grenze den hallischen Konvoi und sicherten so die Rückfahrt durch das ukrainische Gebiet ab. David Strübing wird diese Reise so schnell nicht vergessen können.
1: Wie gesagt, also ich glaube, also bis heute muss ich ehrlich sagen, ich bin noch nicht angekommen. Ganz ehrlich. Habe mich dazu auch in diversen Gruppen mal geäußert oder mit einem kleinen Post, aber so final habe ich dort noch keinen abschließenden Beitrag geschrieben, was ich eigentlich noch machen wollte. Das habe ich nicht gemacht, weil ich keine Zeit habe, sondern weil ich noch keine Worte habe dafür.
0: Der Convoy of Hope aus Halle hatte eine eindrucksvolle Reise über 2100 Kilometer hinter sich gebracht und konnte in der Ukraine zumindest für die nächste Zeit vielen Menschen helfen. Und der einhellige Tenor aller Teilnehmer war am Ende, wir würden es gern wieder tun und noch einmal in die Ukraine fahren und helfen. Wer dieses Leid hautnah erlebt hat, kann zu keiner anderen Meinung kommen. Danke allen, die beteiligt waren, die im Vorfeld halfen. Schön, dass es euch gibt.
6: Beiträge aus der Vergangenheit. Was sich vor über 20 Jahren im Harz getan hat, sehen Sie jetzt. Heute Eishockey auf dem Fischmarkt.
7: Seit 14 Tagen ist in Halberstadt das Eislauffieber ausgebrochen. Bereits über 60.000 Menschen nutzten in dieser Zeit die mobile Eisbahn in der City als Freizeitvergnügen. Das sollte heute anders werden. Denn ausgewählte Halberstädter Schlittschuhprominenz, vereint unter dem klangvollen Namen die Eisväter, sollten heute einer Jugendmannschaft einmal zeigen, wie man einen Bulli gewinnt und einen Puck ins Tor schießt. Um das Spiel ja bloß nicht gegen die Jugend zu verlieren, sollen einige der Eisväter Gerüchten zufolge bereits seit Monaten heimlich trainiert haben. Alt-Eishockey-Profi Reinhard Müller von der Firma Wertkonzept soll beispielsweise die komplette DEL-Vorbereitung der Krefelder Pinguine mit absolviert haben, um sich wieder in Form zu bringen. Und der Geschäftsführer vom Autozentrum Halberstadt, Rainer Ernst, wurde heimlich in Toronto beim Privattraining mit Wayne Gretzky beobachtet.
8: Ein Blick voraus aufs Spiel. Wie werden Sie denn die Spielregeln umsetzen? Eher lockerer oder etwas härter?
9: Also natürlich total locker, ja. Das ist ja auch ein lockeres Spiel und wir wollen ja, dass es lustig ist und dass es den Leuten Spaß bringt. Und Regeln gibt es hier eigentlich keine. Hauptsache es wird gepfiffen und gelbe Karten Bananen anstatt gelbe Karten verteilt.
8: Herr Kugler, ja? Wie lange stehen Sie denn schon auf dem Eis so in Ihrem Leben?
10: Überhaupt noch nicht. Überhaupt noch nicht. Vielleicht insgesamt 2 Minuten jetzt.
8: Aber ich glaube, Herr Müller macht eine bessere Figur, ja? Berliner Eisbären oder was waren Sie?
11: Vor 25 Jahren war ich mal in Krefeld, habe ich mal Eishockey gespielt, im Rheinland.
8: Und erfolgreich?
11: Ja, damals mit 17 habe ich dann aber aufgehört. Aber schon einige Zeit her, ne?

0: Angesichts der geballten Prominenz auf dem Eis räumten viele der zahlreichen Zuschauer den Kids, die sich den passenden Namen Eisbären gaben, kaum eine Siegchance ein. Um ganz sicher zu gehen, verpflichteten die Eisväter sogar noch in allerletzter Minute Halberstadts Bürgermeisterin Ute Gabriel. Sie sollte als Frau im Tor ihren Mann stehen und mit blitzschnellen Paraden die besonders gefürchteten Schlagschüsse der Jugend abwehren. Für die Stimmung auf den Rängen sorgte mit brasilianischer Begeisterung Andreas Richter vom Ausrichter MVM.
1: Sehr offensiv im eigenen Feld, die Halberstädter Eisväter. Aber Toni hat die gegnerische Hälfte noch nicht verlassen und... So, feuert doch mal bitte eure Lieblingsspieler an, damit es... Wir haben es einfach schon gesagt. Es wird eine Materialschlacht. Der zweite Schläger ist hinüber. Aber sofort... Sie auf die Uhr, Ray, auch Sie sehen auf die Uhr, ja, noch eine Minute spielen.

0: Nach hart umkämpften 20 Minuten, auf diese Spielzeit hätte man sich vorab geeinigt, waren die Eisväter fassungslos. Trotz intensiver Vorbereitung und der Verpflichtung von ehemaligen Eishockey-Allstars wie Frank Habrecht von der Sparkasse und Toni Köcke von der Firma Marquisin stand es 3:3. Den 13- bis 17-jährigen Schülern des Halberstädter Martineums, des Käthe-Kollwitz-Gymnasiums und der Spiegelschule gelang es immer wieder, die Halberstädter Prominentenmannschaft durcheinander zu wirbeln. Da es im Eishockey kein Unentschieden gibt, musste also die Verlängerung, genannt Sudden Death, eine Entscheidung bringen. Das 4:3 für die Eisväter brachte dann die endgültige Entscheidung. Wie so oft, so siegte auch heute die Routine über das temporeiche Spiel der Jugend.
1: Wir werden den Pokal übergeben, aber ich gehe davon mal aus, dass ihr im nächsten Jahr auch wieder am Turnier teilnehmt und euch dann den Pokal einfach zurückerobert.
2: Wir haben uns überlegt, also die Halberstädter Eisbären, die waren uns ja eigentlich an Kraft und Schnelligkeit doch ein bisschen voraus. Und ein bisschen ist ja auch Glück bei so einem Spiel. Und ich denke, wir haben jetzt einfach Glück gehabt und deshalb wollten wir euch den Pokal weitergeben, dass an einer eurer Schulen Platz findet.
3: Die Sache hat natürlich... Liebe Halberstädter Eisbären, die Sache hat natürlich einen Haken. Ihr kriegt jetzt den Pokal und dafür kriegen wir den Eisbecher.
4: Ihr habt ja den Pokal bekommen.

0: Ja, überreicht von den Alten. Wo stellt dann den jetzt hin?
1: Wahrscheinlich in der Freier Spiegelschule.
0: Seid da stolz drauf?
1: Ja, klar.
0: Hast du ein Tor geschossen?
1: Ja, eins.
0: Echt, ja?
2: Wie heißt du?
1: Sebastian.
0: Willst du nochmal deine Schule grüßen?
1: Ja. Ich grüße alle, die in unserer Schule sind.
0: Ein Koch auf dem Eis, eher Karneval als Sport, oder?
3: Ja, 2 Übungsstunden hatte ich letzte Woche genommen, aber ich denke mal, fürs erste Mal ganz nett und das nächste Mal wird es schon besser gehen wieder.
0: 10-mal ungefähr so auf dem Hintern gesessen?
3: Ja, so hinauf habe ich nicht mitgezählt, aber es ging, ich war gut gepolstert überall und von der Sache her nichts verletzt und kann weitergehen morgen die Arbeit.
0: Das weiße Trikot hat sich nicht so sehr abgehoben, das nächste Mal dann doch mit dem roten, ja?
3: Ja, nächstes Mal hat er mehr rot, aber ich wollte ja auch ein bisschen im Hintergrund, dass man den Feind nicht gleich erkennt sozusagen.
0: Frau Gabriel, Sie haben ja erheblich zum Sieg der Halberstädter Eisväter beigetragen, aber vielleicht ein bisschen mit unlauteren Mitteln, mit dem großen Eisschieber.
4: Na, das ist, wenn man unsportlich ist und nicht so fit, dann muss man das mit anderen Mitteln wieder wettmachen. Aber ich denke mal, den Sieg der Halberstädter Eisväter, erstens weiß ich nicht, ob er so verdient war. Die Jungs waren ja richtig gut und flott. Das war auch ein bisschen Zufall, aber das waren wohl dann meist mehr die Profis auf dem Eis, die da mitgespielt haben auf unserer Seite. Bei den Eisvätern und Müttern, bitteschön.
0: Schöne Geste, ja. Sie haben ja den Pokal weitergegeben an die Schüler. Werden Sie den nochmal zurückholen?
4: Naja, wir werden ein bisschen trainieren und vielleicht dann nächstes Jahr ein bisschen das nicht mit Schneeschiebern wettmachen, sondern mit Fitness. Hoffen wir's.

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1: Sie tüftelten, experimentierten und forschten. Auch in diesem Jahr fand wieder der Regionalwettbewerb von Jugend forscht auf dem Gelände von Bayer in Bitterfeld-Wolfen statt. Viele junge Wissenschaftsinteressierte nutzen die Zeit von Homeschooling, Lockdown und Quarantäne, um sich an zahlreichen spannenden Projekten mit den unterschiedlichsten Themen zu versuchen. Von selbstfahrenden Robotern über eine Leselern-App bis hin zu einem Futterhaus für Vögel, welches diese durch eine Kamera automatisch identifizieren kann, war alles dabei. In diesem Jahr auffällig, vielen kam die Idee für ihr Projekt, während sie im Homeschooling zu Hause saßen und begannen dann, sich immer mehr mit dem Thema und später mit ihrem eigenen Projekt auseinanderzusetzen. Auch wenn es nicht immer einfach war, haben alle das Beste daraus gemacht und am Ende interessante Arbeiten abgeliefert.
2: Als wir in Quarantäne waren, konnte man zu Hause arbeiten und zum Beispiel an diesem Projekt arbeiten. Weil ich habe zu Hause Lötkolben, Zinn, alles da. Das funktioniert also ziemlich gut.
3: Also in der Corona-Zeit, wie Pepe eben schon gesagt hatte, hatte man natürlich viel Zeit zu programmieren und sich auch mit KI zu beschäftigen. Ein ganz klarer Nachteil war, dass man dadurch, dass man keine Schule hatte, nicht in der AG sich mit Pepe so gut absprechen konnte oder das live in der Schule ausprobieren konnte. Allerdings in der Anfangszeit muss man sich eh erstmal um die KI kümmern. Das Testen kommt dann erst später. Von daher ging es ganz gut.
4: Also in der Corona-Zeit saß ich oft in meinem Zimmer und habe Hausaufgaben gemacht und ich habe halt direkt einen Blick auf unseren Garten. Und dann habe ich halt oft Vögel gesehen und habe halt auch festgestellt, dass die zu gewissen Zeiten immer da sind und dass einige Vögel auch an einigen Tagen halt gar nicht da waren. Und mich hat es dann halt interessiert, wie man das analysieren kann und allgemein technisch steuern kann, dass man vielleicht diese Vögel an jedem Tag sehen kann, dass sie halt gewisse Zeiten haben, an denen sie da sind.
5: Ja, also ich muss sagen, dass ich im ersten Lockdown mir erstmal das Programmieren selbst beigebracht habe und ja auch die weitere Corona-Zeit, in der man eben zu Hause war und auch seine Zeit besser einteilen konnte und selbst einteilen konnte, habe ich eben auch genutzt, um eigene Projekte zu verfolgen, wie zum Beispiel eben die Entwicklung einer eigenen Leselern-App. Und vor allem im Hinblick auf die Corona-Pandemie ist eben so eine Leselern-App, hat ja eben auch eine sehr große Bedeutung, weil eben Grundschüler dadurch eben immer mehr auf sich allein gestellt waren, ist es wichtig, eben eine Alternative zu schaffen. Und was ist denn da naheliegender als eine App?
1: Auch treten in Zeiten wie die der Pandemie ganz neue Probleme unterschiedlicher Herkunft auf. Einem davon wurde sich im Beispiel des Smart Fridge schon angenommen, freute sich auch Bayer Bitterfeld-Geschäftsführer Dr. Frank Wildmann.
6: Eine Idee aus der Pandemie entstanden, ein Kühlschrank, der einem nicht erlaubt, öfter als 5-mal ihn zu öffnen und dann auch noch überprüft, ob die Sachen, die man isst, auch gesund sind, hat zugenommen.

0: sagt der junge Herr, wie seine Familie, ich übrigens auch ein bisschen in der Pandemie.
1: Am Ende der Veranstaltung wurden dann die Plätze in den jeweiligen Kategorien bekannt gegeben und die Urkunden überreicht. Aber ganz egal, wer am Ende welchen Platz belegt hat, alle Teilnehmer konnten viele neue Erfahrungen sammeln, etwas dazulernen und ihre freie Zeit sinnvoll und gewinnbringend nutzen.
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0: Zwei Bücher für die Ewigkeit. Der Dom zu Halberstadt verrät neue Geheimnisse. Über den Halberstädter Dom und seinen berühmten Reliquienschatz sind bereits schon viele Bücher geschrieben worden. Jetzt wurden zwei neue vorgestellt, die mit Sicherheit auch die teuersten sind. Beide Bücher mit dem Titel Der Dom zu Halberstadt kosten 160 Euro. Bei diesem Preis darf man sich schon einmal fragen, was die 8,5 Kilogramm schwere und 1600 Seiten umfassende Publikation so teuer macht. Auf einer gemeinsamen Pressekonferenz im Halberstädter Dom beantwortete die Kooperation als Kulturstiftung Sachsen-Anhalt, das Landesamt für Denkmalpflege und Archäologie sowie das Europäische Romanikzentrum sämtliche Fragen zu den beiden neuen publizierten Grundlagewerken. Die beiden Bücher Der Dom zu Halberstadt beinhalten nämlich keine mittelalterlichen Geschichten für Leser, sondern dienen der wissenschaftlichen Forschung. Es ist ein bebildertes Nachschlagewerk, genau genommen ein vollständiges Inventarverzeichnis von Architektur und Ausstattung der Halberstädter Kathedrale. Vor rund 800 Jahren wurde bereits mit dem Bau dieses Doms begonnen. Die neue, zweibändige Monographie ist eine wichtige Grundlage für die zukünftige Forschung aller historischen Disziplinen.
1: Es ist notwendig, dass man die einzelnen Dinge erforscht, die einzelnen Dinge kennt und dokumentiert. Das ist hier in Halberstadt zum letzten Mal 1902 passiert, natürlich mit einem anderen Kenntnisstand. Und jetzt hat man es auf höchstem wissenschaftlichem Niveau gemacht, mit allen Vergleichen und kann jetzt jedes einzelne Stück als Inventar sehr viel besser verstehen und damit die Gesamtheit verstehen. Außerdem ist Dokumentation auch immer Kulturschutz, weil wir haben gesehen, es sind mehrere Kriege hier über den Dom gegangen. Beim letzten Krieg hat der Dom hier mehrere Treffer erhalten. Man weiß nie, was in Zukunft passiert. Und wenn man einige hundert Bücher druckt, dann ist zumindest der Dom in dem jetzigen Zustand auf ewig konserviert, denn alle Bücher können nicht verloren gehen.
0: Die beiden neu erstellten Inventarverzeichnisse haben rund 900.000 Euro gekostet. 350.000 Euro kamen dabei vom Land Sachsen-Anhalt und 500.000 Euro von der Kulturstiftung des Landes. Staatsminister Rainer Rober würdigte die beiden Werke und die Wichtigkeit der Forschung. Nach den Kathedralen von Magdeburg und Naumburg hat auch nun der Halberstädter Dom ein neues Inventarverzeichnis. Ein weiteres für den Havelberger Dom ist auch geplant.
2: Ich habe beide Bände schon mit großem Interesse durchgeblättert und mich an der einen oder anderen Stelle fast festgelesen. Es ist wirklich so, dass die Geschichte des Domes extrem detailliert, aber doch so, dass man sich auch als interessierter Laie damit auseinandersetzen kann, beschrieben wird, reich bebildert das Ganze und in den Anhängen mit Jahresereignissen so, dass man einfach vom frühen 18. oder späten 18. Jahrhundert, in dem der Vorläuferdom gegründet war, bis dann in die Neuzeit hinein minutiös nachvollziehen kann, was sich wann wie ereignet hat, welche Bischöfe damals zuständig waren. Ein bisschen wird natürlich auch die ottonische Zeit deutlich, in der Bernhard hier ja dem Kaiser Otto widersprach, als der den Wunsch äußerte, mal so eben nebenbei eine Konkurrenz in Magdeburg zu veranstalten. Also es ist eine extrem verdienstvolle Arbeit, die hier von der Kulturstiftung des Landes Sachsen-Anhalt geleistet worden ist, schon in Magdeburg, schon in Dessau, schon in Naumburg, aber eben hier nochmal in einer Weise, die erkennen lässt, welche besondere Bedeutung auch der Halberstädter Dom für die Landesgeschichte hat.
0: Die beiden Hauptautoren Dr. Anja Seliger und Dr. Heiko Brandl, die mit 23 weiteren Experten

0: hatten das Buch verfassten, gaben neue Geheimnisse preis, die jetzt gesichert werden konnten.
1: Ein Thema wie die Orgeln oder wie die Glocken, das gibt man natürlich an Experten ab, die sich darüber mit viel, viel besser auskennen als wir. Wir sind ja beide Kunsthistoriker, wir könnten das auch machen, aber wir müssten uns da viel länger und langfristig einarbeiten und deshalb geben wir solche Themen dann eben extern weg.
0: Der Staatsminister Rainer Robra ist begeistert, wie detailreich im Buch geschrieben wurde. Das habe es bisher noch nie gegeben. Der erste Band des Buches befasst sich mit der Architektur des Domes, mit dem Westbau, dem Querhaus und dem Chor. Der zweite Band hingegen mit der Ausstattung des Domes. Er enthält wichtige Details zur ältesten Triumphkreuzgruppe Europas, die den gekreuzigten Christus als Sieger über das Böse zeigt. Diese beiden Bände wurden nach einer wissenschaftlichen Bearbeitung entwickelt und teilen den Dom jeweils in verschiedene Abschnitte ein und daraus entstehen dann die entsprechenden Texte.
1: Die Texte sind inhaltlich alle gleich aufgebaut. Ja, vorneweg gibt es Quellen, Bildquellen, Literatur. Dann kommt eine Überlieferungsgeschichte, die sämtliche Maßnahmen referiert, die also an den Objekten stattgefunden haben, von der Restaurierung bis zur Zerstörung, bis zum Wiederaufbau. Ja, der Dom hatte ja nach dem Zweiten Weltkrieg schwere Schäden, wurde wieder aufgebaut. Das ist natürlich alles dokumentiert. Gleichzeitig haben wir auch die Restaurierungsgeschichte des 19. Jahrhunderts aufgearbeitet. Das ist dann in der Überlieferungsgeschichte zu finden und dann in einem letzten Kapitel ist im Grunde genommen die Würdigung der Objekte drin und da wird dann dargelegt, welche Bedeutung haben die Objekte. Ja, wie ist der Forschungsstand dazu gewesen? Was kann man bejahen? Was kann man verneinen? Was sind die neuen Erkenntnisse? Das kommt dann in der Würdigung. Und durch den identischen Aufbau dieser verschiedenen Texte hat man im Grunde genommen eine Systematik drin in dem Buch, die wissenschaftlichen Ansprüchen genügt. Und Inventare des 20. und 21. Jahrhunderts haben auch eine Nachweispflicht. Ja, das heißt, alles, was in den Büchern geschrieben steht, können Sie dann auch anhand von Quellen und Überlieferungen nachvollziehen. Ja, das ist der große Unterschied zur Inventarisierung des 19. Jahrhunderts.
2: Ja. Jetzt ist es ja so, dass die meisten Besucher, die hier den Dom besuchen, nicht so Kirchenhistoriker sind. Mal für den Laien gesagt, was soll man sich hier oder was muss man sich im Halberstadt Dom unbedingt ansehen?
1: Also, da mache ich eine ganz große Werbung. Wenn man den Halberstädter Dom besucht, sollte man sich die Zeit nehmen, sich im Langhaus mal kurz hinzusetzen, um den Raumeindruck auf sich wirken zu lassen. Es gibt hier eine unglaublich enge Taktung von Pfeilern. Dadurch wirkt der Raum unglaublich lang, unglaublich hoch und schlank. Das ist ein Eindruck, den man in anderen Kirchen nicht so hat. Nehmen wir zum Beispiel zum Vergleich den Magdeburger Dom, da ist das nicht so. Dann hat man im Halberstädter Dom unbedingt, sollte man einmal den Chorumgang rumlaufen, in die Marienkapelle reinblicken, weil man da die Glasmalereien aus dem 14. Jahrhundert noch erhalten hat. Man sollte sich auf jeden Fall das Triumphkreuz angucken. Und wenn man dann wieder zurückläuft, unbedingt den Taufstein. Das sind die wichtigsten Stücke, würde ich sagen. Die Skulptur hier im Chorumgang, Sie sind ja vorhin mit dabei gewesen. Das ist natürlich ein Highlight, das man auch unbedingt anschauen sollte. Den Domschatz. Wer nach Halberstadt kommt, sollte sich auch den Domschatz anschauen. Denn eine solche Fülle an liturgischen Gewändern und eine solche Fülle an Reliquien und Reliquiaren gibt es an anderen Orten nicht zu bestaunen. Ja. Das würde ich unbedingt empfehlen.
0: Mit den beiden Bändern ist der Halberstädter Dom jetzt so umfassend dokumentiert wie nie zuvor. Sie schaffen eine Basis für die Forschung und für viele Generationen danach.

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2: So dichtete es Klaus Lage 1980. Mir kam dieses Lied in den Sinn, als wir auf der Eröffnungsveranstaltung des Felicia-Festivals im Gesellschaftshaus waren, bei dem es um künstliche Intelligenz und Musik ging. Sein Lied, damals sicher inspiriert, wie er es nannte, vom Plastikpop damaliger Zeit,

0: als digitale Sequenzer und Synthesizer vermehrt Einzug in die Populärmusik fanden. Als wenige synthetische Akkorde schon ausreichten, um einen Welthit zu generieren. Seitdem haben die Computer eine gewaltige Entwicklung vollzogen. Und nicht nur wir Menschen haben viel Musik gehört, auch die Computer. Und sie haben diese Musik analysiert und gelernt. Zum Beispiel, dass es bereits in der Antike Theorien gab, eine Ordnung im Zusammenklang mehrerer Töne zu erkennen. Es entstanden riesige Datenbanken und deren Nutzung, ob für Bild-, Text- oder Musikbearbeitung, heute gemeinhin als KI bezeichnet wird. Und genau diese Nutzung in der Musik war das Thema des Felicia-Festivals der künstlichen Intelligenz und Akustik.
1: Ich bin ja Wissenschaftler und komme aus der Uni und wir machen sehr viel mit künstlicher Intelligenz. Die Problematik, die wir dabei haben, ist immer, dass wir nicht so gut über KI reden können. Also wir sind immer sehr in unserer Wissenschaftlichkeit gefangen und den Zugang zu KI zu kriegen ist immer relativ schwierig, weil da doch schon sehr viel passiert. Und da ist natürlich die Kunst eine gute Möglichkeit, als Transportmittel zu dienen, um einen einfachen Zugang zur künstlichen Intelligenz zu bekommen.
0: Gemeinsam mit dem Musikverein e.V. organisierten die Wissenschaftler der Uni Magdeburg das dreitägige Veranstaltungsprogramm, wobei wir uns einmal einige Workshops angesehen haben, in denen Interessierte ausprobieren konnten, was KI heute schon zu leisten in der Lage ist. Hier ging es beispielsweise darum, ein Weihnachtslied zu komponieren, wobei die KI nicht nur die Musik zusammenstellte, sondern auch den Text. Gesungen von einer Sängerin, die der KI ihre Stimme einst für viel Geld verkaufte. Ja, das klang irgendwie seltsam und doch vertraut, was daran liegen könnte, dass hier mit menschlicher Unterstützung die Versatzstücke üblicher Weihnachtsmusik zusammengerührt wurden.
2: Ohne menschlichen Input ist die KI absolut stumm. Und im wahrsten Sinne des Wortes, im Latent Space, dort, wo die Magie passiert bei KI, passiert nur was, wenn menschlicher Input kommt. Das heißt, ohne menschlichen Input hat KI überhaupt keinen Sinn. Und ich bin der Meinung, dass ohne Kultur KI auch keinen Sinn hätte.
0: Hier kam die menschliche Zuarbeit in Form von Auswahlprozeduren zu vorgeschlagenen Melodien oder Texten zustande, damit es auch ja weihnachtlich wurde. Und die Instrumentierung war in Form aufgenommener Klänge vorhanden. Es gab aber auch die Möglichkeit, Instrumente wie diese Zither vom Automaten spielen zu lassen.

0: Wir haben vorkomponierte kleine Musikschnipsel, sowas wie Skizzen, wenn man so will, und lassen die von einem großen Sprachmodell für Audio dann in eine CD-Version, sage ich jetzt mal, interpretieren. Jetzt haben wir zum Beispiel zum einen groovy 90s synth pop with prominent drums. Also ein grooviger 90er Jahre synthie pop mit sehr prominenten, präsenten Schlagzeug.
1: Zumindest für ein 20 Sekunden langes Liedchen reichte diese Aufforderung an die KI, denn so die Wissenschaftler, dann zerfloss es wieder. Man hätte vielleicht also doch noch einen Refrain anfordern müssen. Etwas, was die Musiker hier aber dann doch zu inspirieren schien.
2: Letzten Endes benutzen diese Tools heutzutage schon alle Musikproduzenten. KI im Audiobereich gibt es mittlerweile seit über 10 Jahren. Es hat angefangen mit Mastering-Software der Firma Isotope und ist heutzutage in dem Bereich, dass ich eben Assistenten habe, der mir zum Beispiel gute Ideen zu Themen, die ich eingespielt habe, dann präsentiert. Das ist ja auch eine große Chance. Ich spiele zum Beispiel Klavier und hätte aber ganz gerne ein paar Ideenentwürfe, was Geigen drüber spielen könnten. Und dann kann ich das die KI vorschlagen lassen. Und ich selber als Komponist kann dann entscheiden, möchte ich das oder nehme ich das als Inspiration mit und mache was Neues. Das hilft einem natürlich ungemein.
1: So arbeitet zum Beispiel Stefan Schulze, der an seinem präparierten Klavier Musik improvisiert und die KI erzeugt dann die Begleitung, was ungefähr so klang.
3: Das sind sogenannte Interactive Agents, die können zuhören, was ich spiele und können aufgrund einer Library, mit der man sozusagen die gefüttert hat, dann Sequenzen ausgeben und darauf interaktiv antworten auf das, was ich dann spiele. Aber ich kann auch mehrere KIs darauf reagieren lassen oder ich kann die KIs auf sich selbst reagieren lassen, nachdem ich sie gestartet habe. Also da gibt es verschiedene Möglichkeiten.
1: Hier begriff der Künstler also die Möglichkeiten des Computers als weiteres Instrument, frei nach dem Motto, wenn Beethoven schon einen Synthesizer gehabt hätte, dann hätte er ihn auch genutzt.
2: Es ist immer so, wenn neue Technologien da sind, gibt es immer zwei Seiten einer Medaille. Ich sehe aber die Chancen für unsere Gesellschaft, damit Neues zu erschaffen, aber auch generell mit KI arbeiten, ausführen zu lassen durch künstliche Intelligenz, durch Roboter, die wir Menschen uns nicht gegenseitig zumuten sollten, als eine Riesenchance.
1: Auf dem Felicia-Festival wurde der momentane Stand der Technik vorgeführt, aber welche Möglichkeiten die KI in 10 Jahren hat, vermag heute keiner zu sagen. Nach Aussage der Veranstalter spielt die Musikmaschine heute schon eine große Rolle bei der Komposition von Werbejingle-Musik. Also bleibt es abzuwarten, wann der erste Nummer 1 Hit komplett maschinell erzeugt wurde. Denn dann gilt...

0: Positives aus Sachsen-Anhalt.
1: Aschersleben, die älteste Stadt in Sachsen-Anhalt, hat wirtschaftlich und kulturell eine ganze Menge zu bieten. Hier zu arbeiten und zu leben, kann fast als Privileg bezeichnet werden. Spätestens seit die Landesgartenschau im Jahr 2010 hier Station machte, verschwanden vor allem in der Innenstadt auch nicht so ansehnliche Ecken, wurden Häuser saniert und Parks neu gestaltet, in denen wiederum bis heute zahlreiche Bänke zum Verweilen einladen. Sitzen kann man auf dieser Bank auch, aber die sogenannte Smart Bench, die am 11. Mai 2021 eingeweiht wurde, hat noch ganz andere Qualitäten.
2: Ja, wir haben jetzt also hier unsere zweite Ladebank in Betrieb genommen in Aschersleben. Wir haben eine Ladebank an der Skaterbahn, da kann man nur Handys aufladen über USB oder über kabellos, also über Induktion. Diese Ladebank, die wir hier haben, die bietet auch die Möglichkeit, Fahrräder aufzuladen. Dafür haben wir verschiedene Adapterkabel, also für alle gängigen Fahrradhersteller. Und wir können hier eine Ladeleistung anbieten von 450 Watt für die Aufladung der Elektrofahrradbatterien. Ja, und wir hoffen, dass das gut angenommen wird.
3: Mhm. Und ist das ja auch kostenlos, ne?
2: Das ist kostenlos, ja. Also ein Teil des Strombedarfs wird ja über die Solarpanel gedeckt. Da ist also ein Akku drin, die diesen Solarstrom speichert. Allerdings reicht das

0: existiert, so Herr Becker in seinen Ausführungen.
1: Ja, finde ich ganz klasse, so total innovativ, eine absolute Aufwertung für die Innenstadt und am Puls der Zeit, würde ich sagen. Handy haben wir alle, damit sind wir den ganzen Tag unterwegs, geladen werden muss es auch zwischendrin. Und das ist eine ganz tolle Sache, die Stadtwerke Aschersleben hier installiert haben, die zweite in Aschersleben mittlerweile. Und ja, vor den Türen unserer Touristeninformationen natürlich wunderbar. Wer also hier chillt, auf der Bank sitzt und gleichzeitig steht, kann sich dann ein bisschen Infomaterial holen und schauen, wo vielleicht der nächste Ausflug hingeht.
0: Übrigens, E-Bikes und entsprechende Ladekabel können in der Touristinfo ausgeliehen werden. Auch eine Luftpumpe ist vorhanden, doch diese muss noch mit Muskelkraft bedient werden. Und während sich die beiden Mitarbeiter der Stadtwerke Aschersleben wieder auf ihre E-Bikes schwangen, kam ihnen Andreas Michelmann, seit 27 Jahren Oberbürgermeister der Stadt, zu Fuß entgegen.
2: Ja, ich bin zwar gerade in anderer Mission unterwegs, ja, weil die einen erzählen von Impfstoff, die anderen suchen verzweifelt.
3: Haben Sie welche?
2: Aber von, naja, unser Land erzählt ja nach sozusagen im Himmel ist Jahrmarkt. Aber wir wollen sehen, wie weit wir kommen. Umso mehr freue ich mich, dass es auch mal wieder ein paar positive Sachen gibt, wie mit dieser Bank. Und
3: würden Sie das vielleicht auch mal laden? Oder?
2: Müsste ich mal probieren.
3: Naja,
2: also auf jeden Fall freut es mich, dass wir da auch vorn mit dabei sind. Und dann wünsche ich, dass es auch gut genutzt wird und dass es vor allen Dingen lange erhalten bleibt. Dankeschön.

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0: Der Montagmorgen startet überwiegend wolkig mit einem leichten Wind aus Osten. Mittags bleibt es bewölkt mit Höchsttemperaturen bis 30 Grad. Zum Abend hin zeigt sich vereinzelt die Sonne mit einem leichten Wind aus Osten. In der Nacht lockert der Himmel auf bei Temperaturen um 21 Grad. Der Dienstag bringt leichte Schauer mit sich, die Temperaturen liegen bei 29 Grad.
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2: Der Rohbau wächst. Richtfest für das Feuerwehrdepot Timrode. Nur noch wenige Monate und der Traum von einem neuen Feuerwehrdepot geht endlich in Erfüllung. Seit 30 Jahren wird an dem Vorhaben gearbeitet. Denn das alte, vor 150 Jahren errichtete Gebäude war viel zu klein und nur noch mit Ausnahmegenehmigung nutzbar. Für ein zweites Fahrzeug gab es schon gar keinen Platz. Und auch die 30 Mitglieder der Freiwilligen Feuerwehr sowie die der Jugendfeuerwehr konnten nicht gleichzeitig anwesend sein.
3: Ja, versprochen hat es uns ein Bürgermeister damals Anfang 90er Jahre schon. Der war dann bis 96 nur, ja, und dann haben wir eigentlich mit dem alten Gerätehaus Verbesserungen gemacht, Anbauten gemacht, das immer so fit gemacht, dass es eben nutzungsgerecht war. Ja, und der Plan, der wurde natürlich immer weiter verfolgt, denn auch im neuen Jahrtausend haben wir da verschiedene Pläne gehabt und Standorte, bis sich dann wirklich 2013, 2014 das hier ergab.
2: Das große

0: Grundstück an der Blankenburger Straße bot nach dem Abriss der alten Gaststätte einen geeigneten Platz für den Neubau.
1: Dass die Stadt das ersteigern konnte und eigentlich einen besseren Standort kann es in einem Ort für eine Feuerwehr nicht geben, wie hier mitten im Dorf.
0: Aufgrund der knappen finanziellen Mittel war der Neubau des Feuerwehrgerätehauses für die Stadt Blankenburg eine große Herausforderung.
2: Erstmal war es tatsächlich ein Kraftakt. Das sind ja immerhin fast 2 Millionen Euro, die wir im Haushalt untergebracht haben. Und auch zu einer Zeit, wo wir noch nicht genau wussten, gibt es Förderungen vom Land. Das Infrastrukturprogramm des Bundes war noch gar nicht bekannt zu seiner Zeit. Und da danke ich vor allem erstmal den Stadträten der Stadt Blankenburg, die hier auch gesagt haben, jawohl, wir handeln im Sinne auch der Brandschutzbedarfsplanung, der Risikoanalyse und verankern das Geld im Haushalt. Aber ich danke auch allen beteiligten Firmen und vor allem auch der Feuerwehr hier in Timrode, die sich da wirklich sehr intensiv eingebracht hat.
0: Ende 2024 übergab Innenministerin Tamara Tsishang einen Förderbescheid über 350.000 Euro für 2 Feuerwehrstellplätze. Nach intensiver Planung und bauvorbereitenden Arbeiten erfolgte dann im März 26 der Spatenstich. Seitdem wird am künftigen Gerätehaus zügig gearbeitet. Sogar der große Dachbinder wurde bereits eingesetzt, sodass jetzt quasi richtfest gefeiert werden konnte.
3: Auf jeden Fall verbessern sich die Dienst- und Lebensbedingungen für die Kameradinnen und Kameraden hier entscheidend gegenüber dem, was vorher da war. Es wird zu einer Verbesserung Arbeitsschutz der Dienst- und Lebensbedingungen führen. Sie haben bessere Ausrückebedingungen. Die Fahrzeuge stehen gesichert in einem Haus und nicht mehr aufgeteilt auf mehrere Standorte. Und das führt natürlich auch zu einer insgesamt Verbesserung der Einsatzbereitschaft und Einsatzstärke im Stadtverband.
4: Wir sind alle sehr überrascht, dass es jetzt dann doch so schnell geht. Nach vielen Jahren, wo wir darauf gewartet haben, jetzt ist dann so rasant wachsen zu sehen, ist schon sehr interessant. Wir freuen uns natürlich. Wir finden es auch ein bisschen schade, dass wir unser altes Heim verlassen müssen. Hätten uns ein bisschen mehr Mitspracherecht hier erwartet, aber im Großen und Ganzen freuen wir uns auf unser neues Gerätehaus.
5: Die Baukosten laut Planung belaufen sich auf 1,75 Millionen Euro. Wir haben nochmal nachgelegt und haben ein Budget von 1,85 Millionen Euro. Die derzeitige Auftragslage liegt bei 1,79 Millionen Euro. Also wir befinden uns auch hier im Rahmen. Nach aktuellem Bauzeitenplan liegen wir sehr gut im Rahmen. Es sind alle Termine gehalten. Wir sind sehr zuversichtlich, dass der Bauabschluss auch wie geplant Ende November stattfinden kann. Also wir bauen hier eine Feuerwehr mit 2 Stellplätzen. Die Feuerwehr ist auch so konzipiert, dass sie auf 3 Stellplätze erweitert werden könnte. Wir haben 2 Schulungsräume bzw. einen großen Schulungsraum, der bei Bedarf auch geteilt werden kann. Wir haben einen Führungskräfteraum, Räume für die Feuerwehr, Jugendfeuerwehr sowie für Infrastruktur.
0: Mit dem neuen Feuerwehrdepot werden gute Rahmenbedingungen für den ehrenamtlichen Einsatz der Kameraden der Freiwilligen Feuerwehr Timrode geschaffen. Und ihr Traum von einem geräumigen und zweckmäßigen Gerätehaus wird vielleicht sogar noch in diesem Jahr Wirklichkeit.
6: Zuwendungsbescheid für die neue Stadtbibliothek. Ein wichtiger Schritt für die Kultur Quedlinburgs. Im Bildungshaus Karl Ritter in Quedlinburg wird künftig die neue Stadtbibliothek zu finden sein. Doch bevor es soweit ist, müssen noch einige finanzielle und bauliche Veränderungen passieren. Deshalb überreicht der Staats- und Kulturminister Rainer Robra der Welterbestadt Quedlinburg einen Zuwendungsbescheid in Höhe von 55.500 Euro. Die Investition in die neue Stadtbibliothek ist für Rainer Robra besonders wichtig, wie er erklärt.
7: Ja, ich habe natürlich die Entwicklung der Kreisbibliothek hier im Landkreis Harz verfolgt. Und als dann klar war, dass Quedlinburg ja im Grunde genommen damit seine Bibliothek verlieren würde, habe ich mich gefreut, dass die Stadt dann doch mit dem Stadtrat gemeinsam die Initiative ergriffen hat. Und es war dann für mich wichtig, dass es ja wahrscheinlich für die nächsten zig Jahre die letzte Neugründung einer Stadtbibliothek im Lande Sachsen-Anhalt, das zu unterstützen und es auch ein bisschen zu meiner Sache zu machen.
6: Robra betont zudem,

0: die hohe Bedeutung von Bibliotheken. Sie seien Orte der Literatur und des Lesens, aber auch ein Ort, an dem Menschen zusammenkommen würden. Die Landesregierung wisse um die Bedeutung von kommunalen Bibliotheken Bescheid und investiere daher geschlossen in die Entwicklung von Sachsen-Anhalts Kultur- und Bildungsinfrastruktur. Im Bildungshaus Karl Ritter befindet sich seit 2006 die Kreisvolkshochschule, die Musikschule und bald auch die Stadtbibliothek. Wie es dazu kam, erklärt der Politiker und Mitglied des Landtages von Sachsen-Anhalt Ulrich Thomas.
1: Ja, dieses Gebäude war schon immer eine Schule und zu DDR-Zeiten eine allgemeinbildende Oberschule, bis in die 2000er Jahre hinaus eine Schule im Sek-2-Bereich. Ja, und dann war 2006 die Frage, wie geht es mit diesem Gebäude weiter im Zuge der Kreisgebietsreform, wo wir aus den Landkreisen Wernigerode, Halberstadt und Quedlinburg den Landkreis Harz entwickelt haben, musste auch die Kreisvolkshochschule eine Hülle finden, wo sie im Prinzip ihre Aufgabe erfüllen konnte. Und das war diese Schule hier. Dazu kam dann noch die Musikschule. Und dann war eben die Idee geboren, die Bibliothek, die 10 Meter weiter von hier ansässig war, auch mit zu integrieren. Wir wollten hier ein Bildungshaus Karl Ritter etablieren. Das Gebäude war seinerzeit, das war 2006, sehr marode, da muss man ehrlich sein, das war nicht mehr gut. Und damals war der Bildungsminister da, Herr Olberts, hier in Quedlinburg auf meine Einladung, haben uns das angeschaut. Ja, und dann gab es die Idee, wir wechseln ja nicht nur 2 Fenster aus, sondern wir machen ja eine richtig runde Sache, eine richtig große Sache. Und dann haben wir uns in die Aufgabe gestürzt. Man muss dem Landrat Martin Skiebe sehr danken, der das hier mit durchgezogen hat. Auch Michael Ermrich hat hier eine Aktie dran. Und so bin ich sehr froh, dass sich dieses Haus entwickeln konnte.
2: Wir haben ja schon immer die Kreisbibliothek auch unterstützt. Und nachdem der Landkreis aus Konsolidierungsgründen sich von der Kreisbibliothek hier verabschieden musste, haben wir recht einmütig im Stadtrat beschlossen, wir wollen ein Angebot für die Quedlinburger, für unsere Gäste aufrechterhalten und haben begonnen zum 01.01.26 mit dem Aufbau, mit allem, was dazugehört, mit Ausräumen etc., mit Medien aussortieren, mit Medienflohmarkt und jetzt mit der Ausschreibung der Bauwerke begonnen, im Laufe des sechsten Jahres 2026 jetzt eine angemessene, moderne Stadtbibliothek aufzubauen.
0: In den letzten 6 Monaten hat sich bei der Errichtung der neuen Bibliothek viel getan. Dies veranschaulichte die verantwortliche Bibliothekarin Pia Krüger in einer übersichtlichen Präsentation. Planung, die Sichtung der Medien oder Umarbeitung – wichtige Schritte, die dafür nötig sind, die Räume nun neu zu gestalten. Auch durch eine Kooperation mit der Oskar-Kemmer-Schule konnten sich viele Unterstützer finden, die für die Neubeklebung von Etiketten an den Büchern verantwortlich sind.
3: Genau, wir sind ja in den Räumlichkeiten, wo vorher auch die Kreisbibliothek wieder drin war. Und zukünftig wird es so sein, dass es einen separaten Jugend- und Kinderbereich geben wird, einfach um die Altersgruppen entsprechend ihrer Bedürfnisse auch anzusprechen und dann natürlich einen klassischen Bereich für die AV-Medien, also für die CDs und die DVDs und tatsächlich dann noch ein großer Raum, in der dann die belletristische Literatur und die Sachliteratur untergebracht wird. Genau, das werden ungefähr 12.500 Medien werden, also da sind Bücher, DVDs, CDs, Toni-Figuren, alles Mögliche mit dabei und die werden dann in den verschiedenen Bereichen ihr neues Zuhause finden.
0: Bis zur baulichen Fertigstellung, die für Ende diesen Jahres geplant ist, gibt es noch einiges zu tun. Die Eröffnung der neuen Stadtbibliothek findet voraussichtlich nächstes Jahr statt.

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0: Der Montagmorgen startet überwiegend wolkig mit einem leichten Wind aus Osten. Mittags bleibt es bewölkt mit Höchsttemperaturen bis 30 Grad. Zum Abend hin zeigt sich vereinzelt die Sonne mit einem leichten Wind aus Osten. In der Nacht lockert der Himmel auf bei Temperaturen um 21 Grad. Der Dienstag bringt leichte Schauer mit sich, die Temperaturen liegen bei 29 Grad.
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1: Der Konvoi auf Phob startete bekanntlich in Halle vor knapp einer Woche in Richtung Ukraine. 17 Fahrzeuge waren mit 45 Tonnen Hilfsgütern beladen und allen Mitfahrenden war klar, diese Reise ist nicht ganz ungefährlich. Denn das Ziel war im Westen der Ukraine zu finden. In der tiefen Nacht ging es durch ein Gebiet, das sukzessive mit Streckenposten bis auf die Zähne bewaffnet war. Selbst Hartgesottene bekamen bei diesem Anblick feuchte Hände.
2: Also wie gesagt, wenn du da so auf Scheibenhöhe von dem Auto in so ein dreibeiniges MG guckst und da unten zwei stehen mit einer Kaschi, das ist schon nicht schön. Da kannst du dann auch so ein harter Hund sein. Also wem das hier alles okay, mir ist es nicht. Ja. Also mich hat es schon so ein bisschen, da halte ich dann auch mal der Klappe.
1: Der Containerunternehmer David Strübing ist mittlerweile von diesem nicht einfachen Unterfangen aus der Ukraine zurückgekehrt. Mit auf der Tour war auch sein 16-jähriger Sohn. Finn wollte unbedingt dabei sein, im Team mithelfen, um die Hilfsgüter schnell in die Ukraine bringen zu können. Er selbst arbeitet auch im Rettungsdienst, also Hilfsbereitschaft ist ihm offenbar mit in die Wiege gelegt worden. Eine Vater-Sohn-Beziehung, die immer wieder gespickt ist von humoristischen Einlagen. Aber bei dieser Fahrt war beiden auch zwischendurch mal nicht zum Lachen. Denn keiner wusste, was hier wirklich auf einen zukommt. Aber alle waren für die Tour bereit, mit 40 Helfern, die Fahrzeuge vollgeladen bis unter die Decke.
2: Wir waren wirklich alle vollgeladen. Wir waren voller Euphorie, voller Motivation, voller Kraft, Power, Tatendrang, voller Ziele. Und sind dann halt losgestartet, habt uns ja begleitet, habt uns verfolgt, mit einigen sprechen können. Grundsätzlich sind wir losgefahren mit dem Konvoi, 17 Autos, 35 Mann waren wir. Wir hatten noch eine Sprachmittlerin mit. An sich die Fahrt war alles top, also war natürlich auch die Leute untereinander, alle miteinander verbunden, Stimmung war gut.
1: Und deshalb fiel es auch Sohnemann Finn leicht, in diesem Konvoi Richtung Ukraine mitzufahren. Obwohl dieses Unterfangen für einen Jungen im Alter von 16 Jahren nun wirklich nicht gewöhnlich ist.
2: Ist nicht alltäglich, ja. Es liegt einfach daran, dass Finn eigentlich seit seinen jungen Jahren schon in Richtung Rettungsdienst, DRG, Wasserrettung, Lebensrettungsausbildung, da affin ist und auch tätig ist, ehrenamtlich. Und der hat es halt mitgekriegt, dass wir fahren wollen. Und dann wollte der eben mit. Ne? Was willst du machen, wenn der sagt, er möchte? Haben wir mitgenommen. Und ich glaube, es war auch für ihn eine Erfahrung, eine Reise, die er bis jetzt gut weggesteckt hat, meine ich. Von daher, ja, wurde mal ein Retter.
3: Ja, es war irgendwo schon eine gewisse Anspannung dabei. Gerade sowas kommt auf mich zu. Man fährt irgendwo ins Offene, das ist Kriegsgebiet, das ist keine Klassenfahrt, das ist kein alles fröhlich, ist halt wirklich Krieg und da ist halt eine ordentliche Anspannung dabei, aber man fährt da irgendwo mit einem kühlen Kopf hin.
1: Und dann war es mittlerweile Nacht geworden, eine kleine Schlafpause war notwendig.
2: Wir sind dann irgendwann nachts in einem Waldstück angekommen, oder in einem Waldstück, wir haben uns dann einen Parkplatz gesucht, wo wir halt entsprechend dann eben auch parken können. Das ist ja echt eine Flotte, wir waren bei mehreren Rastplätzen, haben wir einfach zugemacht, da war die Hütte voll. Haben dann dort genächtigt, sind dann nächsten Morgen weiter. Als wir dann angekommen sind an dem eigentlichen Ort in Reben, haben wir dann umgeladen und hat sich der Konvoi einmal gesplittet in einem Team, was mit den Kleinfahrzeugen und den Bussen losgefahren ist. Ein Team, was mit den LKWs und der Schwerngruppe losgefahren ist und das andere Team, was in Polen gewartet hat. Und dann ist dann so jeder seiner drei Wege, einer stand und zwei ihrer Wege über die Grenzen.
1: Und als die Grenzen mit allen Kontrollen durchfahren wurden, wurde jedem auf dieser Reise klar, ab jetzt ist nichts mehr so, wie es vorher war.
2: Und das haben, glaube ich, viele unterschätzt, wenn nicht sogar, dass jeder unterschätzt hat, die Reise. Dann so erstmal so diese Wirklichkeit kennengelernt haben. Achtung, jetzt ist ja ein bisschen Alarm und das wird ein bisschen schlimmer da drin. Und auch die schroffe Art an der Grenze war schon nicht wenig, wo sich eben viele so ein bisschen erschrocken haben in dem Ganzen. Grenzübertritte sind soweit gut gelaufen. Wir hatten ein paar Huckeleien, sage ich jetzt mal, wo, im Abgleich mit den Daten und den Pässen, das ist Standard, aber Fahrzeugkontrolle vollständig auf Waffen etc. Ja, und dann sind wir halt darüber gefahren.
1: Das Team war natürlich bestrebt, in diesem nicht ungefährlichen Gebiet zusammenzubleiben. Es zeigten sich Streckenbilder, die für jeden Mahnung genug waren.
2: Alle paar Kilometer eine Straßensperre, Sandsäcke, bewaffnetes Militär, was dort eben die Straßen überwacht. Da fängst du dann schon mal an zu schlucken, wenn dir da so eine Kaschi ins Auto guckt. Wirklich nicht. Ja.
1: Und nach einer kräftezehrenden Fahrt mit einer Umplanung der Route, weil die Gefahr bestand, dass russische Truppen den Konvoi aufhalten könnten, waren alle dann endlich nördlich von Lviv angekommen. Die Ukrainer empfingen den Konvoi, waren dafür sehr dankbar und begannen sofort mit dem Ausladen. David Strübing, Ring um Worte.
2: Das Emotionale vor Ort, was mich echt berührt hat, war, als wir gerade unseren Dicken aufgemacht haben und die Leute gesehen haben, was wir wirklich bringen, sind hier alle in sich gekehrt, auf dem Hof haben dort Dankbarkeit gebetet. Und dann war dort eine Ruhe, völlig gespenstisch. Das Einzige, was du gehört hast, war ein Gabelstapler und das Tuckern von einem Hubwagen. Ansonsten ist dort nichts weiter an Lauten irgendwo gewesen, hat Kinder geschrien oder...
1: Und dann hieß es auch schon fertig machen für die Rückfahrt. Ukrainische Menschen und ihre Haustiere wollten einfach nur weg. Der hallische Konvoi machte es möglich.
2: Die Geschichte mit dem Einladen der Menschen, die wir mit hergebracht haben, lief dann eben so, dass das eben auch eine sehr emotionale Geschichte war. Dort sind viele Tränen geflossen. Auf allen Seiten, bei allen Beteiligten. Das ist dann eben auch so, wenn die Familien sich halt verabschiedet haben, ja. Aber wenn du als Vater dein Kind und deine Frau verabschiedest und weißt nicht, ob du sie wieder siehst, wann, wo, wie es denn in der Zeit geht, das ist ja alles völlig 1000 Fragezeichen. Ja. Da ist es dann schon, glaube ich, eine andere Geschichte und ich glaube, das nachzuvollziehen kann

0: Nehmen nur der das schon mal erlebt oder gemacht hat. Und so alt bin ich nicht und ich habe das noch nie erlebt.
1: Danke. All of them is from the bottom of our heart in Halle in Germany. This is our project. It names Convoy of Hope. It's all for the Ukrainian people. I know it's only a little bit of help, but it helps. And it's exactly that's what you need.
2: David Strübing hatte viele Fotos gemacht und zeigte uns davon berührende Momente. Und sein Sohnemann Finn hatte auf der Rückfahrt zwei Ukrainer mit im Auto. Auch für ihn ein Gänsehautmoment.
3: Ja, es hat mich berührt. Wir hatten eine Frau und einen Sohn dabei. Der war tatsächlich so alt wie ich, 16 glaube ich. Die hatten auch mit einer Übersetzerin, hatten die uns ein bisschen was davon erzählt, was da so passiert ist. Dass sie auch ziemlich dolle Angst hatten. Aber sie waren noch sehr froh, sehr erleichtert, dass wir sie mitgenommen haben. Die Fahrt über waren sie auch relativ ruhig. Also sie haben nicht irgendwie probiert, mit uns zu kommunizieren. Und wenn sie das probiert haben, dann waren sie in einem sehr dankbaren Ton auch.
4: Mhm. Haben die erzählt, wen sie zurückgelassen haben?
3: Das direkt haben sie nicht erzählt, haben aber gesagt, dass sie sich tatsächlich verabschieden mussten von jemandem.
2: Es ging zurück und ukrainische Sicherheitsbehörden begleiteten bis kurz vor der polnischen Grenze den hallischen Konvoi und sicherten so die Rückfahrt durch das ukrainische Gebiet ab. David Strübing wird diese Reise so schnell nicht vergessen können.
0: Wie gesagt, also ich glaube, also bis heute muss ich ehrlich sagen, ich bin noch nicht angekommen, ganz ehrlich. Habe mich dazu auch in diversen Gruppen mal geäußert oder mit einem kleinen Post, aber so final habe ich dort noch keinen abschließenden Beitrag geschrieben, was ich eigentlich noch machen wollte. Das habe ich nicht gemacht, weil ich keine Zeit habe, sondern weil ich noch keine Worte habe dafür.
2: Der Convoy of Hope aus Halle hat eine eindrucksvolle Reise über 2100 Kilometer hinter sich gebracht und konnte in der Ukraine zumindest für die nächste Zeit vielen Menschen helfen. Und der einhellige Tenor aller Teilnehmer war am Ende: Wir würden es gern wieder tun und noch einmal in die Ukraine fahren und helfen. Wer dieses Leid hautnah erlebt hat, kann zu keiner anderen Meinung kommen. Danke allen, die beteiligt waren, die im Vorfeld halfen. Schön, dass es euch gibt.
5: Beiträge aus der Vergangenheit. Was sich vor über 20 Jahren im Harz getan hat, sehen Sie jetzt. Heute Eishockey auf dem Fischmarkt.
6: Seit 14 Tagen ist in Halberstadt das Eislauffieber ausgebrochen. Bereits über 60.000 Menschen nutzten in dieser Zeit die mobile Eisbahn in der City als Freizeitvergnügen. Das sollte heute anders werden. Denn ausgewählte Halberstädter Schlittschuhprominenz, vereint unter dem klangvollen Namen die Eisväter, sollten heute einer Jugendmannschaft einmal zeigen, wie man einen Bulli gewinnt und einen Puck ins Tor schießt. Um das Spiel ja bloß nicht gegen die Jugend zu verlieren, sollen einige der Eisväter Gerüchten zufolge bereits seit Monaten heimlich trainiert haben. Alt-Eishockey-Profi Reinhard Müller von der Firma Wertkonzept soll beispielsweise die komplette DEL-Vorbereitung der Krefelder Pinguine mit absolviert haben, um sich wieder in Form zu bringen. Und der Geschäftsführer vom Autozentrum Halberstadt, Rainer Ernst, wurde heimlich in Toronto beim Privattraining mit Wayne Gretzky beobachtet.
7: Ein Blick voraus aufs Spiel. Wie werden Sie denn die Spielregeln umsetzen? Eher lockerer oder etwas härter?
8: Also natürlich total locker, ja. Das ist ja auch ein lockeres Spiel und wir wollen ja, dass es lustig ist und dass es den Leuten Spaß bringt. Und Regeln gibt es hier eigentlich keine. Hauptsache es wird gepfiffen und gelbe Karten Bananen anstatt gelbe Karten verteilt.
7: Herr Kugler, ja? Wie lange stehen Sie denn schon auf dem Eis so in Ihrem Leben?
9: Überhaupt noch nicht. Überhaupt noch nicht. Vielleicht insgesamt 2 Minuten jetzt.
7: Aber ich glaube, Herr Müller macht eine bessere Figur, ja? Berliner Eisbären oder was waren Sie?
10: Vor 25 Jahren war ich mal in Krefeld, habe ich mal Eishockey gespielt, im Rheinland.
7: Und erfolgreich?
10: Ja, damals mit 17 habe ich dann aber aufgehört. Aber schon einige Zeit her, ne?
6: Angesichts der geballten Prominenz auf dem Eis räumten viele der zahlreichen Zuschauer den Kids, die sich den passenden Namen Eisbären gaben, kaum eine Siegchance ein. Um ganz sicher zu gehen, verpflichteten die Eisväter sogar noch in allerletzter Minute Halberstadts Bürgermeisterin Ute Gabriel. Sie sollte als Frau im Tor ihren Mann stehen und mit blitzschnellen Paraden die besonders gefürchteten Schlagschüsse der Jugend abwehren. Für die Stimmung auf den Rängen sorgte mit brasilianischer Begeisterung Andreas Richter vom Ausrichter MVN.
11: sehr Sieg im eigenen Feld, die Halberstädter Eisväter. Aber Toni hat die gegnerische Hälfte noch nicht verlassen und... So, feuert doch mal bitte eure Lieblingsspieler an, damit es... Wir haben es einfach schon gesagt. Es wird eine Materialschlacht. Der zweite Schläger ist hinüber. Aber sofort. Ich sehe auf die Uhr. Ray, auch Sie sehen auf die Uhr. Ja, noch eine Minute zu spielen.
12: Und wieder ein Winkel.

0: Nach hart umkämpften 20 Minuten, auf diese Spielzeit hätte man sich vorab geeinigt, waren die Eisväter fassungslos. Trotz intensiver Vorbereitung und der Verpflichtung von ehemaligen Eishockey-Allstars wie Frank Habrecht von der Sparkasse und Toni Köcke von der Firma Marquisin stand es 3:3. Den 13- bis 17-jährigen Schülern des Halberstädter Martineums, des Käthe-Kollwitz-Gymnasiums und der Spiegelschule gelang es immer wieder, die Halberstädter Prominentenmannschaft durcheinander zu wirbeln. Da es im Eishockey kein Unentschieden gibt, musste also die Verlängerung, genannt Sudden Death, eine Entscheidung bringen. Das 4:3 für die Eisväter brachte dann die endgültige Entscheidung. Wie so oft, so siegte auch heute die Routine über das temporeiche Spiel der Jugend.
1: Wir haben den Pokal übergeben, aber ich gehe davon mal aus, dass ihr im nächsten Jahr auch wieder am Turnier teilnehmen und euch dann den Pokal einfach zurückerobert.
2: Wir haben uns überlegt, also die Halberstädter Eisbären, die waren uns ja eigentlich an Kraft und Schnelligkeit doch ein bisschen voraus. Und ein bisschen ist ja auch Glück bei so einem Spiel. Und ich denke, wir haben jetzt einfach Glück gehabt und deshalb wollten wir euch den Pokal weitergeben, dass an einer eurer Schulen Platz findet.
3: Die Sache hat natürlich... Liebe Halberstädter Eisbären, die Sache hat natürlich einen Haken. Ihr kriegt jetzt den Pokal und dafür kriegen wir den Eisbecher.
4: Ihr habt ja den Pokal bekommen, ja? Überreicht von den Alten. Wo stellt ihr den jetzt hin?
5: Wahrscheinlich in der Freier Spiegelschule.
4: Oh, seid ihr stolz drauf?
5: Ja, klar.
4: Hast du ein Tor geschossen?
5: Ja, eins.
4: Echt, ja?
6: Wie heißt du?
5: Sebastian.
4: Willst du nochmal deine Schule grüßen?
5: Ja. Ich grüße alle, die in unserer Schule sind.
4: Ein Koch auf dem Eis, eher Karneval als Sport, oder?
7: Ja, 2 Übungsstunden hatte ich letzte Woche genommen, aber ich denke mal, fürs erste Mal ganz nett. Und das nächste Mal wird schon besser gehen wieder.
4: 10-mal ungefähr und so auf dem Hintern gesessen?
7: Ja, so hinterher habe ich nicht mitgezählt, aber es ging. Ich war gut gepolstert überall und von der Sache her nichts verletzt und kann weitergehen morgen die Arbeit.
4: Das weiße Trikot hat sich nicht so sehr abgehoben, das nächste Mal dann doch mit dem roten, ja?
7: Ja, nächstes Mal hat er mehr rot, aber ich wollte ja ein bisschen im Hintergrund, dass man den Feind nicht gleich erkennt sozusagen.
4: Frau Gabriel, Sie haben ja erheblich zum Sieg der Halberstädter Eisväter beigetragen, aber vielleicht ein bisschen mit unlauteren Mitteln, mit dem großen Eisschieber.
8: Na, das ist, wenn man unsportlich ist und nicht so fit, dann muss man das mit anderen Mitteln wieder wettmachen. Aber ich denke mal, den Sieg der Halberstädter Eisväter, erstens weiß ich nicht, ob er so verdient war. Die Jungs waren ja richtig gut und flott. Das war auch ein bisschen Zufall, aber das waren wohl dann meist mehr die Profis auf dem Eis, die da mitgespielt haben auf unserer Seite. Bei den Eisvätern und Müttern, bitteschön.
4: Schöne Geste, ja. Sie haben ja den Pokal weitergegeben an die Schüler. Werden Sie den nochmal zurückholen?
8: Naja, wir werden ein bisschen trainieren und vielleicht dann nächstes Jahr ein bisschen das nicht mit Schneeschiebern wettmachen, sondern mit Fitness. Hoffen wir es.

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1: Sie tüftelten, experimentierten und forschten. Auch in diesem Jahr fand wieder der Regionalwettbewerb von Jugend forscht auf dem Gelände von Bayer in Bitterfeld-Wolfen statt. Viele junge Wissenschaftsinteressierte nutzen die Zeit von Homeschooling, Lockdown und Quarantäne, um sich an zahlreichen spannenden Projekten mit den unterschiedlichsten Themen zu versuchen. Von selbstfahrenden Robotern über eine Leselern-App bis hin zu einem Futterhaus für Vögel, welches diese durch eine Kamera automatisch identifizieren kann, war alles dabei. In diesem Jahr auffällig? Vielen kam die Idee für ihr Projekt, während sie im Homeschooling zu Hause saßen und begannen dann, sich immer mehr mit dem Thema und später mit ihrem eigenen Projekt auseinanderzusetzen. Auch wenn es nicht immer einfach war, haben alle das Beste daraus gemacht und am Ende interessante Arbeiten abgeliefert.
2: Als wir in Quarantäne waren, konnte man zu Hause arbeiten und zum Beispiel an diesem Projekt arbeiten. Weil ich habe zu Hause Lötkolben, Zinn, alles da. Das funktioniert also ziemlich gut.
3: Also in der Corona-Zeit, wie Pepe eben schon gesagt hatte, hatte man natürlich viel Zeit zu programmieren und sich auch mit KI zu beschäftigen. Ein ganz klarer Nachteil war, dass man dadurch, dass man keine Schule hatte, nicht in der AG sich mit Pepe so gut absprechen konnte oder das live in der Schule ausprobieren konnte. Allerdings in der Anfangszeit muss man sich eh erstmal um die KI kümmern. Das Testen kommt dann erst später. Von daher ging es ganz gut.
4: Also in der Corona-Zeit saß ich oft in meinem Zimmer und habe Hausaufgaben gemacht und ich habe halt direkt einen Blick auf unseren Garten. Und dann habe ich halt oft Vögel gesehen und habe halt auch festgestellt, dass die zu gewissen Zeiten immer da sind und dass einige Vögel auch an einigen Tagen halt gar nicht da waren. Und mich hat es dann halt interessiert, wie man das analysieren kann und allgemein technisch steuern kann, dass man vielleicht diese Vögel an jedem Tag sehen kann, dass sie halt gewisse Zeiten haben, an denen sie da sind.
5: Ja, also ich muss sagen, dass ich im ersten Lockdown mir erstmal das Programmieren selbst beigebracht habe und ja auch die weitere Corona-Zeit, in der man eben zu Hause war und auch seine Zeit besser einteilen konnte und selbst einteilen konnte, habe ich eben auch genutzt, um eigene Projekte zu verfolgen, wie zum Beispiel eben die Entwicklung einer eigenen Leselern-App. Und vor allem im Hinblick auf die Corona-Pandemie ist eben so eine Leselern-App, hat ja eben auch eine sehr große Bedeutung, weil eben Grundschüler dadurch eben immer mehr auf sich allein gestellt waren, ist es wichtig, eben eine Alternative zu schaffen. Und was ist denn da naheliegender als eine App?
1: Auch treten in Zeiten wie die der Pandemie ganz neue Probleme unterschiedlicher Herkunft auf. Einem davon wurde sich im Beispiel des Smart Fridge schon angenommen, freute sich auch Bayer Bitterfeld-Geschäftsführer Dr. Frank Wildmann.
6: Eine Idee aus der Pandemie entstanden, ein Kühlschrank, der einem nicht erlaubt, öfter als fünfmal ihn zu öffnen und dann auch noch überprüft, ob die Sachen, die man isst, auch gesund sind. Hat zugenommen, sagt der junge Herr, wie seine Familie, ich übrigens auch ein bisschen in der Pandemie.
1: Am Ende der Veranstaltung wurden dann die Plätze in den jeweiligen Kategorien bekannt gegeben und die Urkunden überreicht. Aber ganz egal, wer am Ende welchen Platz belegt hat, alle Teilnehmer konnten viele neue Erfahrungen sammeln, etwas dazulernen und ihre freie Zeit sinnvoll und gewinnbringend nutzen.
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